0: bezeichnend ist für das diesjährige Programm. Es gibt ja einen inhaltlichen Schwerpunkt Demokratie und Versammlung und die Eröffnungsinszenierung, die hieß Violenza. Auf der Bühne standen 5 junge Männer, die am Anfang ganz harmlos mit dem Publikum ein bisschen schäkerten, von ihren Familien erzählten, von ihrer Herkunft und dann zunehmend und sehr ungeschönt in rechte Parolen fallen. Ihre Männlichkeit, ihre Überlegenheit feiern, das ist wirklich eine Herausforderung fürs Publikum. Es ist ein, ja, ich sag mal, ein unangenehmer Abend, auch weil er ganz unverhohlen rassistische, sexistische Parolen reproduziert und einem im Publikum, und das ist das Interessante, damit auch eben in diese Situation bringt, soll man eingreifen, widersprechen, den Saal verlassen und gleichzeitig ist das obviously sichtbar, alles inszeniert, Theater. Und das Tolle ist, dass es eben einerseits bedroht, andererseits aber auch die Mechanismen dieser Bedrohung vorführt und damit ja halt sehr klar die Frage danach stellt, was Kunst überhaupt kann.
1: Ja, das ist Diskurstheater, oder? Also gesellschaftliche Debatten stehen da im Zentrum statt klassisch erzählte Handlungen.
0: Das ist Diskurstheater im Sinne von, dass es wichtige gesellschaftliche Diskurse auf die Bühne bringen will. Und mit diesem Schwerpunkt Demokratie, Versammlung passt das natürlich sehr gut. Jetzige Leiter Matthias von Hart, der interessiert sich wirklich auch für diese großen Themen, Suchproduktionen, auch spezielle Projekte. Dazu letztes Jahr zum Beispiel, was in den Medien sehr gut, sehr fest aufgenommen wurde, war, da lag plötzlich eines morgens ein riesengroßer, echt wirkender Wal am Ufer des Zürichsees, der dann halt diese ganzen Debatten ausgelöst hat, von wegen, ah, okay, wie steht's mit der Wasserqualität, der Umwelt, was kann, eben wieder diese Frage, was kann Theater? Und dieses Jahr ist eben, ja, Demokratie, genau, das große
1: und damals,
0: Dings.
1: Ja. Und wenn Sie das interessiert übrigens, liebe Hörer, Hörerinnen, es gibt einen schönen Online-Artikel dazu über Pre-Enactment, also eine mögliche Zukunft wird von einem Pre-Enactment erprobt. Wenn Sie das interessiert, Allianz der letzten Demokratien heißt dieser Online-Artikel. Sie finden ihn bei uns srf.ch.
0: Vielleicht kann ich da noch ganz kurz was sagen. Da wird eben in einem, wie ich finde, sehr interessanten Theaterprojekt tatsächlich geübt, was Demokratie sein kann. Also so diese Demokratieproben. Die Produktion findet auch im in der Aula der Uni Zürich statt. Die Situation ist eben, das Publikum ist ein Bürgerrat und muss darüber entscheiden, ob die Schweiz einem internationalen Pakt beitritt. Da wird also quasi in Live-Zeit in die Zukunft hinein diskutiert. Und interessant ist, der Ausgang ist offen. Also dreimal hat das Publikum ja gesagt, die Schweiz tritt bei, ist Gründungsmitglied von diesem neuen Pakt, der die Demokratie retten will. Und einmal haben sie gesagt, nee, das ist keine gute Idee, das ist alles zu unterkomplex, machen wir nicht.
1: Also da kommt man als Publikum hin und erwartet nichts Schlimmes und dann wird man in den Bürgerrat gedrängt, sozusagen.
0: Ja, man wird schon davor informiert, man kriegt eine Mail, wenn man sich angemeldet hat, also muss sagen, die Produktionen waren sehr schnell ausverkauft, dass man per Los in diesen Bürgerrat gewählt wurde, nur alle, die ein Ticket haben, sind dieser Bürgerrat. Also es ist wirklich dieses Chargieren auf, was ist Realität, was ist Fiktion. Das Interessante ist, dass die Debatte vor allem die Emotionen, die dabei entstehen, halt real sind.
1: Ja, die sind
0: echt. Gibt's nicht fiktiv.
1: Klar. Also dieses Zürcher Theaterspektakel gibt's jetzt seit 10 Tagen schon. Heute beginnt Basel, das Theaterfestival Basel. Dagmar, was sind die Unterschiede der beiden Festivals? Um das mal, du kennst beide sehr gut und aus dem FF, wie unterschiedlich sind die?
0: Ja, da gehe ich vielleicht kurz in die Geschichte. Das Theaterspektakel Zürich, das wurde ja 1980 gegründet. Das stand im Zusammenhang mit den Jugendunruhen, Zürich brennt, die Opernkrawalle im selben Jahr. Es waren auch die Anfänge der freien Szene, Gaukler, Zelte. Man wollte eine Alternative zu den konventionellen Kulturorganisationen sein, anderes Theater, lauter, frecher, unkonventioneller. Das Zirzensische war von Anfang an stark, das bis heute in Zürich ein wichtiges Standbein in neue zirzensische Formen und eben der internationale Austausch. Interessant ist, dass Zürich damals kein Einzelfall war. Also die 80er, das war eine Zeit, wo internationale Festivals boomten, wichtig schienen. In der Schweiz wurde zum Beispiel

0: auch in Bern, das Auer Wir Leben in Fribourg, das Belloir, in dieser Zeit gegründet, angefangen. Und genau, die hatten alle so dieselben, denselben Humus, dieses Alternative, dieses Internationale und auch ein Protest gegen das, was in Anführungszeichen vielleicht die elitären Kulturtempel waren.
1: War das eigentlich im internationalen Vergleich schon die zweite Welle? Es gab doch nach dem Krieg auch schon Gründungen von Theaterfestivals.
0: Genau, das ist super interessant, dass das wirklich so in Wellen stattfindet. Eine erste Welle, die du ansprichst, ist eben in 50er Jahren, Ende 40er, paar Jahre nach dem Zweiten Weltkrieg. Avignon wurde da gegründet, Edinburgh, Holland, große, renommierte Festivals heute. Und damals stand dieses Festival wirklich im Dienst oder in der Pflicht der kulturellen Verständigung. Also die haben Perspektiven eröffnet, die haben Menschen wieder zusammengebracht, zusammen über Werte nachdenken lassen. Und was auch interessant ist, gerade in dieser ist, dass Frauen dann später, also sowohl in der Zeit, aber noch mehr eigentlich dann in 80er, 90er Jahren, halt auch unglaublich neue Handschriften auf dem quasi internationale Feld kam. Also Peter Brook, Arjan Mushkin, Wooster Group, Robert Lopage, William Kentridge. Ich könnte weiter name droppen. Das sind so Künstler und Handschriften, die für meine Generation sehr, sehr prägend waren, weil sie wirklich einfach andere Theatersprachen, andere Geschichten, andere Perspektiven gebracht haben. Und teilweise sieht man, dass heute noch wirklich Generationen von Künstlern und Künstlerinnen auch geprägt haben.
1: Also damals nach dem Krieg, Avignon, Edinburgh und so, dann 80er Jahre in Zürich mit der Volksfeststimmung am See. Und wie ist das jetzt mit Basel, Theaterfestival Basel? Das ist das Jüngste. Das ist nicht in den 80er Jahren auch schon.
0: Naja, ich glaube schon, dass es ähnliche Spuren hat, aber hat eine andere Geschichte und hatte auch von Anfang an einen anderen Fokus. Das Theaterfestival Basel oder das heutige Theaterfestival Basel wurde 1991 gegründet. Damals hieß es Welt in Basel, also wir brauchen Input, wir brauchen Luft, wir brauchen Sauerstoff, wir brauchen andere Ästhetiken, war da schon auch drin, diese internationale Inspiration, Perspektivenwechsel. Ab 99 hieß es dann Theaterfestival Basel. In den ersten Jahren war ganz, ganz wichtig, fast so wichtig wie die Produktion, dass es ein großes Angebot an Schulen, Workshops, Bildung, also dass es sich da auch stark in der Stadt verankert hat, ging dann paar Jahre unter wegen kulturpolitischer Querelen, wurde 2012 wieder ins Leben gerufen und findet seither alle zwei Jahre statt. Vor allem um die Kulturwerkstatt Kaserne rum, das ist das wichtigste Haus in Basel für die freie Szene. Aber im Unterschied zu Zürich werden da die Bauten eben nicht aufgebaut, sondern die Produktion spielen in Häusern, die es gibt, Roxy-Bersfelden, Theater Basel, im Vorstadttheater. Das ist also eigentlich auch so eine Kooperation von den Häusern, die es schon gibt, die auch während des Jahres spielen und bringt da das Publikum rein.
1: Sag mal, apropos Kooperation, also diese beiden Festivals, das Zürcher Theaterspektakel und das Theaterfestival Basel, die sind ja verknüpft miteinander. Also teilweise werden dieselben Stücke aufgeführt. Wie kommt's dazu? Warum ist das?
0: Ja gut, das macht natürlich unmittelbar Sinn, vor allem wenn die Gruppen von weiter her kommen. Also das macht wirtschaftlich Sinn, das macht natürlich auch ökologisch Sinn für die Künstler wie für die Gruppen. Eine Produktion, die ich in Zürich gesehen habe, die jetzt dann in Basel auch zu sehen sein wird und die wirklich so ein Gegengewicht gegen dieses krasse, dieses kursige beim Auftakt in Zürich war auch am Anfang gezeigt, das Teenage Song of Love and Sex. Und wie der Titel sagt, da stehen Teenager, junge Menschen auf der Bühne, die zusammen mit isländischen Jugendlichen, das Ganze kommt von einem isländischen Künstlerpaar, Liebesgedichte schreiben in einem Workshop.
1: Wie schön.
0: Und diese dann auf die Bühne bringen. Und das hat genau die Reaktion, die du jetzt auch hast. Das hat etwas, was ans Herz geht.
1: Den Jöll-Faktor.
0: Jeder war jung, jeder hat sich, erinnert sich an gute Momente, an schlechte Momente in dieser Zeit, die mit Liebe in Zusammenhang sind. Also wirklich eine Produktion, die Trost gibt, ein typisches Festivalformat auch, die jetzt eben in Basel dann auch gezeigt wird, mit Basler Jugendlichen, jungen Menschen. Und interessant interessant ist, dass sie da eben, also in Zürich, muss ich vielleicht noch erklären, spielte sie auf der Seebühne. Das ist eine Bühne, die sehr prominent in den See hinein gebaut wurde. Also da guckt das Publikum nicht nur auf die Bühne, sondern sieht auch die Schiffe und die Barge im Hintergrund. Und in Basel spielt's im Jungen Theater Basel, wo eher so ein kellerartiger, kleiner Raum, wo aber Jugendliche seit fast 50 Jahren auf der Bühne spielen. Also diese Art von Kontext spielt natürlich auch immer noch mit.
1: Ökologie, hast du gerade angedeutet, eins der Themen. Dann Rassismus, wie vorhin bei dem Stück Violenza. Dann Trost geben. Siehst du eine Art roten Faden so derzeit, was so die gegenwärtigen Herausforderungen sind? Ich meine, Theater kann unglaublich schnell auf gesellschaftliche Änderungen reagieren. Was sind so die gegenwärtigen Herausforderungen, die du da siehst im Programm?
0: Ich glaube, es kann so halb schnell auf die gegenwärtigen reagieren, also aber es trifft halt auf die Dings. Ich meine, Produktionen haben auch einen Vorlauf, nicht wie in der Oper, wo es 3-4 Jahre sind. So, aber gerade in diesem internationalen Feld, ich glaube schon, es ist kein Zufall, dass Demokratie ein großes Thema ist, dass auch diese Funktion des Zusammenkommens an Festivals großes Thema ist. Daneben haben heutige Festivals natürlich, ich habe die Hitze schon erwähnt, was ist, wenn Fächer ausgeben und Wasser verteilen nichts mehr bringt, dann haben natürlich auch die Festivals Herausforderungen, wie alle Kulturorganisationen, fehlende Finanzen, steigende Budgets. In Zürich ist eben die Swiss Re zum Beispiel als Hauptsponsor ausgestiegen. Die DEZA kürzt ihre Kulturgelder, das ist gerade im internationalen Bereich eigentlich fatal, muss man sagen, weil schon dieser internationale Fokus für mich etwas vom Wichtigsten ist.
1: Das ist der Kulturplatz-Talk heute. Wir reden über die Sommerfestivals, die Theaterfestivals, über das Zürcher Theaterspektakel und das Theaterfestival Basel. Gast im Studio ist die Theaterredaktorin Dagmar Walser. Dagmar, was ist eigentlich das Potenzial dieser Festivals? Warum braucht es sie heute?
0: Ja, wir haben ein bisschen über die Geschichte gesprochen und ich glaube, das ist schon bezeichnend, dass die Festivals, auch über die wir sprechen, oder die großen, renommierten, dass die immer in Zeiten entstanden sind, wo historisch, kulturell ganz spezifische Zeiten...
1: Umbruchssituationen waren.
0: Umbruchssituationen, wo es auch um Aufbruch ging, wo es um Alternativen ging, wo es um Ding ging, weil was sie können, ist Verdichtung schaffen.
1: Ja.
0: Versammlungsorte sein, Begegnungsorte sein. Und dies nicht nur... richtig, weil Leute zusammenkommen, zusammen ins Theater gehen. Was auch interessant ist, dass ich oft den Eindruck habe, dass Festivals nochmal ein anderes Publikum anziehen, was sich leichter darauf einstellt, dass es nicht weiß, auf was es sich einlassen wird, weil man halt viel oft die Namen nicht kennt oder sich noch gar nicht darunter vorstellen kann. Das ist natürlich auch so, wenn man Hamlet auf einem Programm sieht, weiß man manchmal auch nicht, was man dann erwartet.
1: Vulva.
0: Aber ich glaube, diese Neugierde, diese Verdichtung, dass Produktion auch zueinander in Beziehung treten können, das ist so das, was Festivals wirklich können.
1: Eben, und dann auch auf die Herausforderungen unserer Zeit eingehen und antworten und sie thematisieren. Lass uns nochmal, Dagmar, über die Struktur vom Zürcher Theaterspektakel, so heißt es, Zürcher Theaterspektakel.
0: Specki, sagen die Zürcher, vielleicht fällt dir das einfacher.
1: Ja gut, dankeschön. Am mittleren Wochenende dieses Spektakels gibt's Short Pieces. Sag mal ein Beispiel, du hast da bestimmt was mitgebracht.
0: Ja, was vielleicht noch interessant ist, das gibt seit mehr als 10 Jahren auch, das ist wie so ein bisschen Festival im Festival. Das wurde ursprünglich gegründet für eben Künstler, Künstlerinnen, vor allem aus dem globalen Süden, die zum Beispiel nicht in Infrastrukturen leben, wo sie das bei uns klassische 50 Minuten oder 70 Minuten Stück bauen können. Das sind oft sehr persönliche arbeiten zu sehen, teilweise auch fragile. Ich liebe das. Ich habe am Wochenende jetzt wirklich auch wieder so Binge-Watching betrieben.
1: Also diese Kurzformate konzentrieren sich auf dem mittleren Wochenende.
0: Genau, das ist immer das mittlere Wochenende. Also das war jetzt das vergangene Wochenende, von Donnerstag bis Samstag werden die gezeigt. Und eben das Spezielle ist, man kann mehrere hintereinander gucken.
1: Mhm. Zum Beispiel? Was hast du angeschaut?
0: Die Vielfalt ist mittlerweile riesig groß. Also es gibt auch einfach drei Outs. Was mir noch in Erinnerung ist, ist das Stück von, ich muss spicken, Stephanie Mamba, Tänzerin, Choreografin aus der Republik Kongo, die auch in Dakar studiert hat, Senegal. Ihre Produktion heißt auf Swahili Gebär. Mutter, und sie setzt sich mit dem Leid der Frauen in der Republik Kongo und den dortigen Kriegen auseinander, also sexuelle Gewalt, aber auch Identitätsfragen. Sehr viel Leid, aber auch sehr starke Bilder, eine starke Präsenz auf der Bühne, sehr eindrücklich, fragil, widerständig auch. Also das ist wirklich so eine Produktion, wo ich nicht wüsste, wo ich die sonst sehen könnte während des Jahres, oder so eine, nicht Gegenposition, aber auch eine sehr engagierte Position von einem jungen palästinensischen Performer, der in Zürich lebt, As Al-Zubaydi. Und er erzählt ebenfalls in einem sehr persönlichen Solo, ja, vom palästinensischen Trauma der Besetzung. Das ist eine Arbeit über Krieg, Ärger, Trauer, Ohnmacht auch. Und das sind so Arbeiten, die dann wie, ja, mir länger in Erinnerung bleiben als die 25 Minuten, die sie dauern. Und auch einen Einblick geben in Lebenswelten, emotionale Zustände, Perspektiven, die ja so in der Zeitung halt nicht zu lesen sind.
1: Ja, spannende Dinge, die auch sonst eben durchs Raster fallen, jetzt in der Zeitung nicht zu lesen sind. Also zum Beispiel gab es gestern eine Kritik in der Neuen Zürcher Zeitung über eine palästinensische Ein-Mann-Show, wie es da heißt, Trapped in Hope. Das wurde da sehr als Propaganda gelabelt, diese Zeitungskritik, und auch verurteilt eigentlich. Kannst du das nachvollziehen oder wie findest du das?
0: Also ich erzähle vielleicht mal kurz zu dieser Arbeit, weil die habe ich in Zürich gesehen, die wird übrigens ab Donnerstag auch in Basel zu sehen sein. Es ist eine Arbeit, der ich viel Publikum wünsche, weil sie eben genau das auch schafft, eine Perspektive, eine Stimme erlebbar, hörbar zu machen, die für mich sonst oft im Medienkontext fehlen. Das ist sichtbar im diesjährigen Programm am Theaterspektakel, dass der Nahe Osten präsent ist. Drei Arbeiten zum Beispiel von Palästinensern, Palästinenserinnen, ein Bereich, der im letzten Jahr fast gänzlich inexistent war. Dieses Trapped in Hope, also in Hoffnung, gefangen, kommt von Nabil Al-Raye, ist eine Zusammenarbeit von diesem palästinensischen Autor, Regisseur, erlebt in einem Flüchtlingslager im Westjordanland, Zusammenarbeit mit einer spanischen Kollektiv. Reihe war lange der künstlerische Leiter vom Freedom Theater in Jenin. Und er erzählt als Solo von seiner Geschichte. Er fordert das Publikum aber heraus, er fordert immer wieder unsere Bilder von Palästina, Arabern heraus. Es ist ein manchmal fast ein bisschen didaktischer Abend, der aber wahrscheinlich davon ausgeht, dass wir eben dieses Wissen auch brauchen. Propaganda, ich kann das ehrlich gesagt nicht nachvollziehen. Also es ist ein partizipativer Abend, er schließt das Publikum ein, aber ich weiß nicht, Kunst muss ja nicht ausgewogen sein. Im Gegenteil, die Kraft von Kunst, von Werken liegt in diesem emotionalen Erleben. Und das schließt ja Reflexion nicht aus. Interessant ist auch, dass Nabil Al-Raye auf der Bühne immer wieder sagt, glaub mir nicht alles, ich bin Schauspieler, ich weiß, wie man gute Geschichten erzählt. Jawohl. Und das ist natürlich auch kokett, aber es ist auch einfach super gut gebaut.
1: Stimmt. Erinnert mich jetzt ein bisschen gerade an George Bernard Shaw, der mal gesagt hat, wer zum Teufel bin ich eigentlich, dass ich gerecht sein sollte?
0: Nein, ich glaube aber dieses Argument von, es muss ausgewogen sein, das mag für die Medien gelten, das mag für größere Debatten gelten, aber das der Kunst einer einzigen Produktion vorzuwerfen, in Anführungszeichen, ich glaube, das sind, keine Ahnung, politische Automatismen, die manchmal auch einfach viel zu schnell und die Arbeit nicht treffen.
1: Und es ist ja eben doch auch was Schönes, dass diese Theaterproduktionen zum Widerspruch herausrufen und einfach provozieren, also sozusagen das Publikum eben animieren, Stellung zu nehmen.
0: Ja, und ich glaube, deshalb braucht man diese Häuser auch, also insgesamt Kultur, weil sie einem einfach einen Raum geben, um selbst zu erleben, wo man unsicher, wo man sicher, was für Fragen, wo man fragil ist. Und da ist eben diese internationale Perspektive, gerade auch aus Gebieten, wo man die Informationen vielleicht sonst nicht kriegt, so wertvoll.
1: Jetzt zwischendurch noch mal ein paar Hinweise von meiner Seite. Und zwar gibt's ein Gespräch, wenn Sie das interessiert, wenn Sie das nachhören möchten, ein Gespräch mit dem künstlerischen Leiter des Zürcher Theaters Spektakels, Injas Pravcic.
0: Nee, das ist der Leiter von diesem Projekt, was wir gesprochen
1: haben. Von dem Projekt,
0: von diesem
1: natürlich.
0: Pre-Enactment.
1: Das, danke. Für der Leiter vom Pre-Enactment, Injas Pravcic, da war ein Kulturplatz-Talk vor einer Woche. Finden Sie unter seinem Namen. Dann gibt's zum Freedom Theater in Jenin, wo Nabil El Rai arbeitet, ein International. Das finden Sie auch, wenn Sie international eingeben auf der Homepage. Dann Pre-Enactment finden Sie auch noch, den Online-Artikel Allianz der letzten Demokratien. Also viel Stoff zum Nachlesen, zum Nachstöbern, um da sich ein bisschen hinein zu vertiefen. Dagmar, sag mal zum Schluss, wir kommen ja schon zum Ende, zum Ausblick, was kommt noch in Zürich?
0: Also auch hier eine Produktion, die in Zürich und in Basel zu sein wird, von einer US-amerikanischen Gruppe, The Nature Theater of Oklahoma. Ich habe ein paar Jahre nichts von denen gesehen, aber das war auch so eine Gruppe, fast 20 Jahren so der Festival-Liebling. Die ist durch die ganzen Festivals getourt, auch eben, weil sie was ganz Neues, Innovatives, Ungewöhnliches, für mich zumindest damals gebracht hat. Das Stück damals, wenn ich recht erinnere, ging auf ganz banale, ich glaube, Telefongespräche über das Leben mit einer Frau hinaus, was dann auf der Bühne detailgetreu nacherzählt wurde, aber eben ins große Spektakel getrieben wurde. Dieses Mal, ich habe es noch nicht gesehen, der Titel ist aber schon mal super, Pizza or a Door in the Dark Does Not Dance. Also Pizza oder eine Tür im Dunkeln tanzt nicht. Versprochen ist eine Kammeroper, die eben von einem ganz banalen Pizzaabend ausgeht unter Freunden und dann jenseitige Züge annimmt. Hoppala. In Zürich
1: eskaliert.
0: Und in Basel.
2: Mhm. Soweit die Sendung Kulturplatz Talk mit Florian Hauser. 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Das Aktuellste zur Stunde gibt's hier gleich als Nächstes.
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0: Die Nachrichten von SRF um 14:30 mit Lukas Siegfried. Der Tod der Country-Ikone Dolly Parton hat in der Musikwelt und darüber hinaus Reaktionen ausgelöst. Elton John würdigt Dolly Parton als gigantische Künstlerin mit dem gütigsten Herz. Schauspielerin Jane Fonda schreibt, Dolly Parton sei so kraftvoll und großzügig gewesen, dass sie immer präsent bleiben werde. Und auch US-Präsident Donald Trump drückte seine Trauer aus. Dolly Partons Tod sei ein Verlust für Millionen von Menschen. Er lasse die US-Flaggen im ganzen Land eine Woche lang auf Halbmast setzen, schreibt Trump auf Social Media. Parton starb im Alter von 80 Jahren. Sie wurde mit Hits wie Jolene und 9 to 5 ab den 1970er Jahren weltberühmt. Weiter mit zwei kurzen Meldungen aus dem Ausland. In Syrien hat eine kurdische Miliz mit dem Namen Syrische Demokratische Kräfte ihre Auflösung bekannt gegeben. Sie wird in die neuen staatlichen Institutionen eingegliedert. Das bestätigt der Chef der Miliz nach einem Treffen mit dem syrischen Präsidenten Ahmed al-Sharaa. Bis Ende letztes Jahr hatte es noch Kämpfe gegeben zwischen der Kurdenmiliz und Regierungstruppen. Und nach den schweren Erdbeben in Venezuela Ende Juni geht der internationale Flughafen der Hauptstadt Caracas bald wieder in Betrieb. Ab nächstem Dienstag starten und landen dort wieder Flugzeuge. Der Flughafen liegt in der Region La Guaira. Sie wurde von den Erdbeben am stärksten getroffen. Schlangen sind gefährlicher als gedacht. Das legt zumindest eine neue Studie nahe. Sie schätzt, dass jährlich mindestens 274.000 Menschen wegen Schlangenbissen sterben. Diese Schätzung übertrifft bisherige Annahmen deutlich, heißt es in der Studie, die im Fachjournal PLOS Medicine veröffentlicht wurde. Auch Schweizer Forschende gehören zum internationalen Team und dieses hält auch noch deutlich höhere Zahlen für möglich. Bis zu 513.000 Todesfälle stehen im Raum. Die meisten davon gäbe es auf dem afrikanischen Kontinent sowie in Süd- und Südostasien. Das Wetter heute, es wird ziemlich sonnig bei 27 Grad. Das waren Nachrichten von Radio SRF, verantwortlich Lukas Siegfried.
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2: Wie geht es weiter mit dem Krieg zwischen Russland und der Ukraine? Der Osteuropa-Experte Marcel Hiesiger rechnet damit, dass Russland den Krieg weiter eskalieren und noch brutaler vorgehen wird. Warum, das hat er im Tagesgespräch vom Dienstag geschildert.
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4: Mein Gast heute sagt, die russische Kriegsführung, die werde immer brutaler. Der Marcel Hiersiger ist Osteuropa-Experte an der Fachhochschule Nordwestschweiz. Sie beschäftigt sich seit 20 Jahren mit Osteuropa, vor allem auch mit Russland und der Ukraine. Willkommen im Tagesgespräch.
5: Grüße, Herr Karasek.
4: Putin werde eskalieren. Auf das gehen wir jetzt dann gerade mehr ein. Vielleicht zuerst Übersicht. Wie würden Sie die aktuelle Lage beschreiben?
5: Im Moment sehen wir verschiedene Entwicklungen zwischen Russland und der Ukraine. Auf dem Schlachtfeld ist es mehr oder weniger ein Stillstand mit kleinen Fortschritten von Russland her. Wir sehen gleichzeitig aber auch verstärkte russische Luftangriffe auf Kiew und andere Städte. Wir sehen gleichzeitig die ukrainischen Angriffe auf russische Logistik und Infrastruktur. Und wir sehen zunehmend Knappheit bei der Versorgung von der Ukraine mit Luftabwehrwaffen und eine Situation, die sehr schwierig ist in Bezug auf die internationale Zusammenarbeit, die in der letzten Wochen an Dynamik verloren hat.
4: Wir schauen die einzelnen Punkte genauer an. Zuerst Russland und dann die Ukraine. Sie sagen, Putin werde zynischer und bösartiger. An was machen Sie das fest?
5: Wir sehen in den letzten Wochen ein relativ eindeutiges Bild, was die Luftangriffe angeht. Die russische Seite hat sehr starke Luftangriffe verübt auf die Ukraine, vor allem auf ukrainische Städte auch. Und was sich dort geändert hat, ist nicht nur die Häufigkeit der Luftangriffe, sondern vor allem auch die Zusammensetzung von denen. In der Vergangenheit sind Luftangriffe meistens mit Drohnen ausgeführt worden und gelegentlich Raketen und Gleitbomben. In den letzten Wochen sind Luftangriffe sehr stark mit ballistischen Raketen ausgeübt worden. Und das wiederum zielt darauf ab, möglichst grosse Schaden anzurichten. Das profitiert aber auch gleichzeitig von der aktuellen Situation, wo die Ukraine keine Luftabwehrraketen mehr hat, die amerikanischen Patriots, die dringend fehlen. Und was sich auch verändert hat, sind die Ziele der russischen Luftangriffe. Wir haben immer häufiger private, zivile Ziele, die angesteuert werden. Wir haben beispielsweise vor wenigen Tagen einen heftigen Angriff gehabt auf einen Supermarkt in Kryvyi Rih. Und innerhalb von einer halben Stunde einen zweiten Angriff, der darauf abzielt hat, Rettungskräfte zu verletzen und zu versehren. Wir sehen Angriffe auf ukrainische Kultur, beispielsweise auf Buchlager, die darauf abzielen, den Schulstart am 1. September zu verunmöglichen, weil keine Schulbücher vorhanden sind. Also die Ziele haben sich verändert.
4: Also viel mehr auf die Gesellschaft.
5: Viel mehr auf die Gesellschaft, auf das soziale Leben, auf Museen, auf Kirchen, auf Klöster und eben beispielsweise auf Buchlager. Nebst dem, selbstverständlich weiterhin Ziel im Bereich von der Energieinfrastruktur oder von der Logistik angegriffen werden.
4: Was wissen Sie über den engsten Personenkreis im Kreml rund um Putin? Hat es da auch Veränderungen gegeben?
5: Was sich verändert hat, ist die Argumentation rund um den Wladimir Putin. Wir haben immer mehr Scharfmacher an aller vordersten Spitze der Dmitri Medvedev, der vor Jahren selber Präsident war in Russland von 2008 bis 2012. Und er ist der, der so ein bisschen die Falken anführt rund um den Wladimir Putin und ständig nach Eskalation schreit, damit der Putin selber nachher gegenüber der Öffentlichkeit und der eigenen Gesellschaft als moderater Staatsführer kann auftreten, der auf diese Karten Eskalation noch nicht muss setzen.
4: Ein Experte hat vor ein paar Tagen im Echo der Zeit gesagt, pro Monat habe Russland um die 60 bis 70 ballistische Raketen zur Verfügung, das, was Sie vorhin erwähnt haben, und tausende Langstreckendrohnen, was immer noch sehr viel sei.
5: Das ist tatsächlich so. Wir müssen allerdings auch davon ausgehen, dass Russland über die letzten Monate die ballistischen Raketen angesammelt hat und bewusst auf Lager produziert hat, damit wir jetzt Ende Sommer und Anfang Herbst die vermehrt einsetzen können, um von der amerikanischen Lieferunfähigkeit zu profitieren und gleichzeitig möglichst grossen Schaden anzurichten. Russland hat auch die Produktion umgestellt. Man geht weg von den langsamen Drohnen, die relativ leicht abzufangen sind, hin zu Strahltriebwerkdrohnen, die schwierig sind zu abfangen und man stellt die Produktion um hin zu ballistischen Raketen, um eben noch mehr Schaden können anzurichten.
4: Wie geht es am Land? Wie geht es Russland selber? Ende Mai hat der Wladimir Putin zum ersten Mal einen leichten Rückgang von der russischen Wirtschaft und einen Rückgang vom BIP zugegeben. Der Krieg hat laut Beobachterinnen und Beobachter immer mehr Auswirkungen auf den Alltag in Russland. Also es gibt mehr ukrainische Angriffe auf Raffinerien, das Benzin wird knapp. Ich habe gerade gestern einen Bericht gesehen, das tut natürlich die Leute nerven. Könnte die wachsende Unzufriedenheit im Teil der russischen Gesellschaft, könnte das ein Umdenken beim Putin auslösen?
5: Von dem ist nicht auszugehen. Zum einen zeigt sich zwar in Umfragen, dass in Russland die Themen tatsächlich häufiger genannt werden. Wenn man die Leute beispielsweise befragt, was kommt euch in den Sinn, was in den letzten Wochen in den Schlagzeilen drin war, dann taucht an erster Stelle doch immerhin auf, dass Russland von Drohnen angegriffen worden ist. Auch die Benzinkrise taucht auf in einigen Umfragen. Aber beispielsweise am fünften Stelle von dieser Umfrage taucht auch die Fußballweltmeisterschaft auf. Also es ist nicht so, dass Russland sich jetzt nur noch mit den Folgen des Krieges der eigenen Wirtschaft beschäftigen wird. Das ist die eine Sicht. Die andere Sicht, Wladimir Putin hat keine Alternativen als Deskalation. Er muss aus seiner Perspektive aus den Krieg gewinnen. Er hat den Krieg zu sehr mit seiner eigenen Persönlichkeit verbunden und verknüpft. Er hat sein eigenes politisches und vielleicht mittlerweile auch physisches Schicksal zu stark mit dem Erfolg verknüpft und mit dem Sieg verknüpft. Ihm bleibt nichts anderes, als weiter voranzutreiben und zu eskalieren.
4: Was verstehen Sie genau unter eskalieren?
5: Eskalieren ist ein schwieriger Begriff, weil wir bei uns eine sehr klare Vorstellung haben. Was es ganz klar nicht ist, ist, dass russische Kampfpanzer oder Truppen irgendwo im Westen würden einmarschieren. Dafür fehlt schlicht und einfach Kapazität auf der russischen Seite im Moment. Russland ist mit der Ukraine zu sehr beschäftigt. Allerdings hat Russland schon seit Jahren den Westen als Feind markiert und als Feind auch in diversen staatlichen Dokumenten deklariert. Das heisst, ein Sieg über den Westen kann verschiedene Formen annehmen. Ein möglicher Sieg ist beispielsweise, dass die NATO auseinandergeht. Und genau dort zeigt sich auch, dass erste Bruchstellen sichtbar sind. Wir gehen immer davon aus, dass die NATO über den Artikel 5 sich gegenseitig würde unterstützen, dass Länder würden dann beistehen, wenn sie angegriffen würden. Aber es ist noch nie zu diesem Bündnisfall gekommen. So einen herauszufordern, ist tatsächlich eine Option, die Wladimir Putin hat und die er möglicherweise auch in den nächsten Wochen oder Monaten wird ziehen.
4: Also Sie tun da die Hybridkriegsführung ansprechen, also eine Mischung aus militärischen und nicht militärischen Mitteln und eben die Gesellschaft mit dem in Europa zu spalten und zu verunsichern.
5: Absolut, genau. Der Punkt ist dort, dass Russland ja nur wenig muss unternehmen muss, um NATO zu provozieren und zu sehen, ob NATO überhaupt noch reaktionsfähig ist.
4: Also mit was provozieren?
5: Provokation könnte beispielsweise Drohnen sein, die ganz offensichtlich in NATO-Luftraum eindringen. Wir haben in den letzten Wochen eine Zunahme gesehen von Drohnen in verschiedenen NATO-Ländern in der Umgebung von Ukraine und Russland. Aber die sind immer irgendwo unter dieser Schwelle gewesen, wo man muss reagieren als NATO. Wenn das jetzt gehäuft vorkommt oder wenn russische Überflüge über NATO-Territorium zunehmen, wie wir das auch gesehen haben in den letzten Wochen, dann kommt irgendwann der Moment, wo die NATO gezwungen ist zu handeln. Und dort ist dann die Frage, die sich stellt, ist NATO überhaupt reaktionsfähig? Mit den USA, wo nicht klar ist, wie sie würden reagieren, Europa auch in sich selber zerstritten und unklar ist, wie sie wollen und können reagieren. Und genau das könnte ein Szenario sein, das Wladimir Putin anstrebt, um aufzuzeigen, dass der Westen als solches gar nicht überlebensfähig ist.
4: Die Gefahr, die Sie jetzt beschreiben, oder wie Sie sagen, das Eskalieren von Russland, das ist natürlich auch ein Narrativ, wo der Putin will, dass wir das glauben. Das passt natürlich in die Wirkung, die er erzielen will.
5: Das ist so. Und Russland lebt sehr stark davon, dass man versucht, westliche Gesellschaften zu spalten. Wir sehen das immer wieder, wenn in Westeuropa, beispielsweise im Januar, in ein Elektrizitätsumspannwerk in Berlin brennt, dann ist Russland sehr schnell mit der Propaganda, um aufzudenken, dass das Linksterroristen gewesen sind, noch bevor eigentlich geklärt ist, was passiert ist. Und mit dem versucht man natürlich, Gesellschaft zu spalten und eine pro-russische oder anti-amerikanische Haltung zu beführen. Es gibt auch entsprechend Parteien, die das in ihrem Parteiprogramm mehr oder weniger offen vertreten und die Narrativ multiplizieren, auch in der Schweiz. Und das ist eine hochproblematische Entwicklung, die auf die Gesellschaft als solches abzielt.
4: Die Frage ist einfach, ob das Narrativ stärker ist, als wirklich Kraft von Russland hat. Zum Beispiel jetzt gerade die Verunsicherung in Europa oder das in Anführungszeichen das NATO-Testen. Geht das wirklich weiter? Gibt es wirklich eine Gefahr, die von Russland ausgeht? Oder ist es in Anführungszeichen nur ein NATO-Testen, um zu schauen, wie weit würde es gehen?
5: Wenn man den Kontext anschaut von Russland, warum der Krieg überhaupt in den letzten Jahren angefangen worden ist, und da reden wir ja nicht erst seit 2022, sondern die ganze Vorgeschichte, die mittlerweile etwa 25 Jahre umfasst. Russland hat ganz klar formuliert, wie das Selbstverständnis von der russischen Regierung ist. Und zu dem Selbstverständnis gehört einerseits die tausendjährige Geschichte, was natürlich illusorisch ist, wenn man weiss, dass die russische Geschichte in der Ukraine angefangen hat, in Kiew. Zu der russischen Identität gehört aber auch die grosse militärische Sieg, was auch nur ein Teil von der Realität ist. Russland hat nicht immer gewonnen in der Vergangenheit, sondern immer wieder auch Niederlagen müssen erleben. Die werden allerdings ausblendet. Und zum russischen Selbstverständnis gehört eine Nation von grossen historischen Persönlichkeiten. Und in dem Dreieck von langer Geschichte, russischen Siegen und russischen grossen Persönlichkeiten, versteht sich auch der Wladimir Putin. Und er selber sieht sich nicht aus der heutigen Perspektive. Das erklärt auch, warum er bereit ist, einen sehr hohen Blutzoll und einen wirtschaftlichen Schaden in Kauf zu nehmen. Er betrachtet sich selber aus einer historischen Rolle heraus. Wie werden die Leute in 100 Jahren, in 200 Jahren über ihn und über seine Amtszeit berichten? Und aus dem Selbstverständnis heraus bleibt Russland gar nichts anderes als ein Sieg, wo man auch entsprechend in Geschichtsbücher hineinschreiben kann. Und entsprechend muss Russland irgendetwas vorweisen können. Und wenn das in der Ukraine nicht passiert, dann muss das ein Sieg über den Westen sein. Wenn nicht über den Westen auf dem Schlachtfeld, dann über den Westen als Idee, als Gedanke, als Zivilisation auch. Und der Wladimir Putin hat selber mehrfach gesagt, er versteht den Krieg gegen die Ukraine auch als Zivilisationskrieg gegen den Westen. Und entsprechend bleibt ihm im Moment gar nichts anderes.
4: Das sozusagen die Gedanken von Putin. Und dann gibt es natürlich auf der anderen Seite realpolitisch gibt es zum Beispiel Sanktionen. Die EU droht mit neuen Sanktionen. Washington hat gerade neue Sanktionen mit Zöllen von 500% auf Energieträger angekündigt. Da leidet dann ja die russische Wirtschaft real drunter. Und das kann natürlich Putin auch wieder bremsen.
5: Das wird ihn bremsen kurzfristig, weil ganz offensichtlich Probleme auftreten. Beispielsweise die Versorgung mit Gütern oder die Versorgung mit Rohstoffen und Teilen für die Produktion von Waffen. Aber Russland hat bis jetzt immer einen Weg gefunden, das zu umgehen. Gerade gestern ist ein Gesetz verabschiedet worden, wo der Regierungs die Möglichkeit gibt, Unternehmen zu verstaatlichen, die für die Logistik, die Infrastruktur zentral sind und wo angegriffen worden sind. Also konkret, wenn man beispielsweise einen Wildberries oder einen Ozone können verstaatlichen und mit dem natürlich auch zusätzliche Erträge generieren. Das ist aber die kurzfristige Perspektive. Die langfristige Perspektive ist, wie gross darf der Preis sein, den man muss zahlen, damit man aus historischer Sicht eben den Erfolg kann erringen. Und wir reden in Europa immer wieder davon, dass im Zweiten Weltkrieg oder aus russischer Sicht im grossen Vaterländischen Krieg zwar ein sehr hoher Preis hat müssen gezahlt werden mit Millionen von Toten auf der sowjetischen Seite, aber der Preis aus ihrer Perspektive gerechtfertigt gewesen sei, weil man mit dem Nazi-Deutschland hätte können besiegen.
4: Im September will Russland ein neues Parlament wählen. Nachher, das befürchtet das ukrainische Militär, könnte eine Herbstoffensive bevorstehen. Was erwartet Sie da?
5: Es gibt tatsächlich Befürchtungen, also Russland jetzt im Herbst wird eine zusätzliche Mobilmachung ausrufen, eine Teilmobilmachung oder auch eine Vollmobilmachung. Wir haben bereits vor 4 Jahren im Herbst 2022 eine Teilmobilmachung gesehen. Russland hat weiterhin einen sehr hohen Bestand an Reservisten, wo man noch kann mobil machen. Und Russland braucht zusätzliche Soldaten. Die sind in den letzten Monaten zum Beispiel aus Nordkorea gekommen. Wir wissen auch von afrikanischen Söldnern auf russischer Seite. Aber Russland hat noch ein grosses Potenzial, das man ausschöpfen kann.
4: Und was ziehen Sie denn da für einen Schluss für den Herbst?
5: Die russische Regierung hat in den letzten Wochen sehr stark auf das abzielt und gesagt, man muss Bemühungen intensivieren. Man muss zusätzliche Anstrengungen unternehmen, um eben können, zu gewinnen. Und das lässt befürchten, dass nach den Wahlen am 20. September in Russland tatsächlich weiter mobilisiert und eben entsprechend auch eskaliert wird.
4: Also Sie gehen da von einer Gefahr, von einer grossen oder grösseren Gefahr von Russland aus. Sie sind Mitautor von einer Studie, die heute publiziert wird, wo es genau um die Gefahr von Russland geht, die Sie jetzt auch beschreiben. Und zwar rüstet Polen wegen der Bedrohung von Russland massiv auf, aber nicht nur militärisch. Das Land versucht auch, die Bevölkerung besser auf Krisen vorzubereiten, zum Beispiel mit Trainings, mit Unterricht an Schulen, mit Informationen in der Kirche, in der Pfadi oder Übungen für den Ernstfall. Und Ihre Studie zusammen mit dem Swiss Institute for Global Affairs zeigt jetzt genau die gesellschaftliche Widerstandsfähigkeit könnte auch für die Schweiz interessant sein, weil Cyberattacken, Desinformation oder Sabotage betrifft uns alle. Können Sie zuerst mal beschreiben, wie Polen mit dieser Gefahr von Russland umgeht?
5: Das Beispiel von Polen ist darum interessant, weil Polen historische Erfahrungen hat mit Russland. Polen ist im 19. Jahrhundert völlig von der Landkarte verschwunden gewesen, unter anderem wegen Russland. Polen ist dann im 20. Jahrhundert wieder von der Sowjetunion und von Nazi-Deutschland erobert und aufgeteilt worden. Das heisst, man hat ein anderes Bewusstsein für Gefahr, die aus den Nachbarländern kommt. Und das merkt man in Polen in der öffentlichen Debatte, man merkt es aber auch in der Politik. In Polen sieht man sehr gut, dass ein anderes Verständnis von Verteidigung ist. Selbstverständlich gehört zu Polen dazu, dass man die Armee aufrüstet. Polen hat, wenn man es im NATO-Schnitt anschaut, die höchsten Ausgaben für Militär und Verteidigung, über 4% vom Bruttoinlandprodukt. Aber es ist eben nicht beschränkt aufs Militär. In Polen versucht man, die breite Bevölkerung mit einzubeziehen, eine Wehrfähigkeit, um Angriffe können, kurzfristig abzuwehren. Den Hintergrund sieht man beispielsweise im Fall von Kiew, wo im Februar 2022 angegriffen worden ist und wo nur dank der Bevölkerung überhaupt hat können gehalten werden, weil das Militär gar nicht in der Lage war, die Hauptstadt der Ukraine so schnell gegen die heftige russische Übermacht zu verteidigen. Und die Bevölkerung hat dort eine wichtige Rolle gehabt. Und das zeigt eben auch, dass ein Verteidigungsverständnis heute viel breiter muss gefasst werden als nur eine Fokussierung auf die Armee und auf Waffensysteme.
4: Können Sie ein bisschen konkreter sagen, was die Bevölkerung genau da macht?
5: Im Fall von Polen sieht man beispielsweise, dass, Sie haben das vorher angesprochen, zahlreiche Institutionen mit einbezogen werden. Das fängt an bei Hochschulen, die beispielsweise stärker in der Forschung auch auf Dual-Use-Produkte ausgerichtet sind. Güter, die für zivile wie auch militärische Zwecke genutzt werden. Man sieht das aber auch im Zusammenhang mit der Infrastruktur. In Polen wird zum Beispiel das Eisenbahnnetz massiv ausbauen. Und das nicht zuletzt auch, weil man mit dem die Logistik und den Nachschub sicherstellen im Fall von einem Krieg. In Polen werden die Schulen mit einbezogen, es werden private Akteure, Unternehmen, Medienhäuser mit einbezogen, um eine Wehrbereitschaft zu entwickeln. Wehrbereitschaft ist aber nur ein Teil von dieser Resilienz. Resilienz heisst eben auch, dass wenn eine Situation eintritt, die man sich nicht wünscht, beispielsweise ein Angriff, dass dann die Bevölkerung in der Lage ist, sich an die anzupassen und neue Konzepte zu entwickeln, also sich anzupassen oder sogar ganze Strukturen zu verändern, um langfristig zu bestehen.
4: Das ist jetzt das Beispiel von Polen und sie sagen in dieser Studie, die heute erscheint, auch, dass das ein Vorbild können sie für die Schweiz, oder? Wo, wie gewisse Expertinnen und Experten, und auch sie sagen, es gab für Russland eine gesamteuropäische Gefahr aus. Was müsste sich denn bei uns konkret ändern in der Schweiz? Was müssen Schweizer Bürgerinnen und Bürger können machen, um bei einem Ernstfall vorbereitet zu sein?
5: Ich glaube, es sind zwei Sachen im Wesentlichen, die sich verändern müssen. Das eine ist das Bewusstsein, dass auch die Schweiz nicht ausgenommen ist von dieser Bedrohung. Wir gehen heute in vielen Kreisen davon aus, dass die Bedrohung von Russland zwar existiert, aber die Schweiz nicht betrifft. Der Sonderfall Schweiz, wo möglicherweise gar nicht mehr Bestand hat in der europäischen Sicherheitslandschaft. Zu dem fehlenden Verständnis gehört auch die falsche Vorstellung, dass ein russischer Angriff zwingend muss mit Truppen oder mit Raketen oder Kampfflugzeugen erfolgen. Es werden keine russischen Panzer an der Grenze zur Schweiz stehen. Aber wir haben heute andere Formen von Kriegsführung im Bereich von Cyber, im Bereich von Information, Informationskriegen. Und dort sehen wir durchaus Aktivitäten und dort ist die Schweiz ein potenziell sehr interessantes Ziel für russische Aktivitäten.
4: Das weiss aber unser Verteidigungsminister oder der Armeechef. Was bedeutet das für die Schweizer Bevölkerung?
5: Das ist der zweite Punkt nachher. Aber es geht ja nicht nur darum, dass wir jetzt die Aufgabe, die Verteidigungsaufgabe an die Armee delegiert und sagen, ihr müsst uns schützen. Ein modernes Verständnis geht heute auch von der Bevölkerung aus. Wir können einen Beitrag leisten. In Polen beispielsweise können Bürgerinnen und Bürger verdächtige Aktivitäten melden, wenn sie feststellen, dass auf Webseiten Falschinformationen sind. Es gibt eine Fact-Checking-Organisation in Polen, die genau gegen Propaganda und Desinformation ausgerichtet ist. Die Bevölkerung kann dort viel früher mit einbezogen werden und sie kann im Fall von einer Krise, egal ob das jetzt von Russland herkommt oder eine andere Ursache hat, die Bevölkerung kann dort sehr viel schneller reagieren, weil sie sich mit der Situation bereits auseinandergesetzt hat und auch ein Bewusstsein entwickelt hat, dass eine Armee in so einem Fall nicht zwingend an erster Stelle da ist.
4: Und das Bewusstsein, das wollen Sie mit dieser Studie aufzeigen, das sollte auch in der Schweiz möglich sein?
5: Absolut. Die Schweiz hat eine gewisse Tradition. Wir haben vor 80 Jahren von der geistigen Landesverteidigung geredet und auch wenn das Konzept heute ein bisschen überholt tönt. Die geistige Landesverteidigung hat zumindest den Ansatz gehabt, dass man die Bevölkerung stärker mit einbezieht und die Armee ergänzt durch weitere zivile Elemente. Und ich glaube, es muss uns heute gelingen, solche zivilen Elemente zu stärken, um die Armee auch zu entlasten in gewissen Bereichen.
4: Das ist das SRF-Tagesgespräch mit dem Osteuropa-Experten, mit dem Marcel Hirsiger von der Fachhochschule Nordwestschweiz. Das Tagesgespräch gibt es immer auch als Podcast auf allen Plattformen. Schauen wir aufs Kriegsgeschehen in der Ukraine. Die Ukraine hat Schwierigkeiten, die russischen Raketen abzufangen. Sie haben das vorhin kurz erwähnt. Die Patriot-Abwehrraketen, die werden knapp und das wären eben genau die richtigen, die die Ukraine jetzt braucht. Es gibt weltweit zu wenig davon. Wie gross ist das Problem?
5: Das Problem ist ganz offensichtlich sehr gross. Die Ukraine hat jetzt in den letzten Tagen nicht mehr kommuniziert, wie gross die Angriffe sind von russischer Seite. Wir wissen nicht, wie viele Raketen auf die Ukraine niedergegangen sind. Wir kommunizieren nur noch Abfangraten. Und das ist ein Hintergrund, den man muss verstehen. In der Ukraine fehlt es an Patriot. Und ganz offensichtlich sind die Lager praktisch leer in den letzten Tagen, in den letzten Wochen. Der Volodymyr Zelensky hat mehrfach auf das Problem hingewiesen. Wir haben vor wenigen Wochen Hinweise gehabt, dass Donald Trump bereit wäre, der Ukraine Lizenzen zu geben, dass sie Patriot selber produzieren können. Er hat das Versprechen wenige Tage später wieder zurückgezogen und die Ukraine sitzt wortwörtlich auf dem Trockenen bei diesen Patriots. Die meisten russischen ballistischen Raketen erreichen ihr Ziel. Wir haben eine Zwischenabfangrate, die gegen 0% gehen.
4: Mitten im russischen Angriffskrieg hat die Ukraine gestern ihre Unabhängigkeit gefeiert. Das war der 35. Jahrestag von der ukrainischen Unabhängigkeit. Und genau zu dem Tag gestern hat die EU 6,1 Milliarden Euro freigegeben für Verteidigungssysteme. Wird das jetzt nützen?
5: Das nützt allerdings nur mittel- bis langfristig. Die 6,1 Milliarden sind vor allem für die Beschaffung und Produktion von SAMP-T-Raketen vorgesehen. Das sind europäische Abfangraketen, die Patriots können ersetzen. Aber man muss sich nichts vormachen, bis die Produktion aufbauen und ausbauen entwickelt ist, dauert das mehrere Monate und bis dahin sitzt die Ukraine weiterhin auf dem Trockenen und kann nicht russische Angriffe abwehren.
4: Wie kann denn die Ukraine sonst reagieren auf den russischen Raketenbeschuss, der momentan herrscht?
5: Der Ukraine bleibt eigentlich nichts anderes als das, was sie in den letzten Wochen gemacht hat. Nämlich die heftigen Angriffe auf russische Infrastruktur und auf russische Versorgung, vor allem im Bereich von alltäglichen Gütern. Weil das die einzige Möglichkeit ist, den Krieg auf Russland reinzutragen und der russischen Bevölkerung auch einen Spiegel vor Augen zu halten, was eigentlich ihr Regime mit dem Angriffskrieg gegen die Ukraine angestellt hat in den letzten Jahren. Und so versuchen, die Stimmung im Land ihnen zu verändern, was wahrscheinlich nicht gelingen wird, aber es ist die einzige Option, die sie im Moment haben.
6: Und das machen sie ja zum Beispiel mit Angriff auf die Logistik von Wildberries. Das ist Amazon von Russland, wo natürlich, wenn die Lagerhäuser angegriffen werden, dann hat das natürlich dann eine Auswirkung auf das alltägliche Leben in Russland, weil das ist, glaube ich, eine sehr wichtige Firma, etwa 10% von der Wirtschaftsleistung. Also sehr viele Russinnen und Russen brauchen ja Wildberries.
5: Es ist eine sehr wichtige Firma aus mehreren Gründen. Einerseits hat die Firma in zahlreichen Regionen von Russland Lagerhäuser. Das heisst, wenn so ein Lagerhaus angegriffen wird, dann ist das für einen grossen Teil der Bevölkerung sichtbar. Es liefert auch in einem medial ausgetragenen Krieg starke Bilder. Wir haben die Bilder vor Augen von brennenden Lagerhäusern. Und das ist auch der russischen Bevölkerung nicht spurlos vorbeigegangen. Es ist für die russische Bevölkerung ein wichtiger Lieferant. Eben Amazon von Russland. Gleichzeitig ist es auch eine Plattform, wo russische Jungunternehmerinnen und Jungunternehmer ihre Produkte können vermarkten können und mit dem eben auch Startups können, vorwärts bringen. Insofern ist das ein wichtiges Ziel. Die Ukraine sagt immer wieder, dass der Hauptgrund für die Angriffe ist, dass über Wildberries und andere Logistikunternehmen Güter für die militärische Intervention verkauft worden sind. Güter, die Soldaten an der Front können bestellen, um sich auszurüsten.
6: Der Präsident Zelensky hat erst gerade den Verteidigungsminister und dann den Armeechef austauscht. Er hat auch weitere Personaländerungen im Militär angekündigt. Was sagt das aus über das Vertrauen von der Bevölkerung in die Regierung?
5: Gerade die Absetzung von Mikhailo Fedorov, vom Verteidigungsminister, hat die Bevölkerung sehr grosses Unverständnis hervorgerufen. Wir sehen seit dieser Ankündigung vor einigen Wochen fast täglich Proteste in der Ukraine. Mikhailo Fedorov hat auch sich inzwischen ins Rennen gebracht, um eine mögliche Nachfolge von Volodymyr Zelensky, wenn es dann mal einmal zu Wahlen wird, kommen. Allerdings hat die Bevölkerung in all diesen Jahren seit dem russischen Angriff immer wieder klar signalisiert, dass sie hinter der Verfassung steht und gemäss Verfassung sind Wahlen nicht zulässig, solange der Krieg andauert. Und das ist nicht nur eine verfassungsrechtliche Frage, das ist vor allem auch eine ganz praktische Frage. Wie kann man während dem Krieg Wahlen abhalten? Wer darf wählen? Wie stellt man sicher, dass wirklich auch alle zu ihrem Recht kommen? Beispielsweise Ukrainerinnen und Ukrainer, die im Ausland leben. Und während dem Krieg sind einige Wahlen nicht realistisch und die Bevölkerung hat das immer wieder auch in Umfragen bestätigt. In Bezug auf das Vertrauen hat abgenommen gegenüber dem Präsident Volodymyr Zelensky, allerdings ist das Vertrauen immer noch sehr gross. Es ist gerade kürzlich eine Studie erschienen von einem Kiefer Institut, die aufzeigt, dass der Volodymyr Zelensky zwar nur noch an vierter Stelle ist, was das Vertrauen angeht, der frühere General Saluzhny ist dort an erster Stelle, allerdings hat der Zelensky immer noch über 50% von der Zustimmung von der Bevölkerung. Und das sind gerade für westliche Verhältnisse nach wie vor sehr, sehr hohe Zustimmungswerte.
6: Zum Schluss, Herr Hirsiger, aus den Informationen und Analysen, die wir jetzt gehört haben von Ihnen, was schliessen Sie daraus, was das für ein Winter wird? Man weiss, da gibt es dann wieder russische Angriffe auf die Strom- und Wärmeversorgung. 80% von der kritischen Infrastruktur von der Energieversorgung in der Ukraine sind jetzt schon zerstört, beschädigt, nicht mehr wieder aufgebaut. Was heisst das jetzt alles für die zweite Jahreshälfte?
5: Das lässt sehr Schlimmes befürchten für die zweite Jahreshälfte. Sie sprechen es an, dass ein grosser Teil von der ukrainischen Infrastruktur bereits jetzt zerstört ist. Und das ist früher als in anderen Jahren. Russland hat immer gegen Herbst her die Infrastruktur, die Energieversorgung ins Ziel genommen. Dieses Jahr allerdings bereits früher und heftiger als in der Vergangenheit. Also es ist zu befürchten, dass der Winter für die Ukraine deutlich härter wird als die letzten Winter, die schon sehr brutal gewesen sind, wo gerade im letzten Winter Temperatur auf minus 20, minus 30 Grad gefallen sind im Januar, Februar und kein Strom Stromversorgung und keine Energieversorgung mehr möglich war. Also es lässt sehr Schlimmes befürchten und die Ausweglosigkeit von der russischen Regierung lässt auch die Befürchtung aufkommen, dass der Krieg weiter eskaliert wird und andere Nachbarländer in welcher Form auch immer hybrid wahrscheinlich in Mitleidenschaft gezogen werden.
6: Marcel Hirsiger, vielen Dank für das Gespräch.
5: Vielen Dank, Herr Karasek.
2: Das war das Tagesgespräch vom Dienstag. Weiter geht's hier mit den aktuellen Meldungen.

0: Die Nachrichten von SRF um 3 mit Lukas Siegfried. Der Tod der Country-Ikone Dolly Parton hat in der Musikwelt und darüber hinaus Reaktionen ausgelöst. Elton John würdigt Dolly Parton als gigantische Künstlerin mit dem gütigsten Herz. Die Schauspielerin Jane Fonda schreibt, Dolly Parton sei so kraftvoll und großzügig gewesen, dass sie immer präsent bleiben werde. Auch US-Präsident Donald Trump drückt seine Trauer aus. Dolly Partons Tod sei ein Verlust für Millionen von Menschen. Er lasse die US-Flaggen im ganzen Land eine Woche lang auf Halbmast setzen, schreibt Trump auf Social Media. Dolly Parton starb im Alter von 80 Jahren. Sie wurde mit Hits wie Jolene und 9 to 5 ab den 1970er Jahren weltberühmt. Zu zwei Meldungen in der Kurzübersicht. In Syrien hat eine kurdische Miliz mit dem Namen Syrische Demokratische Kräfte ihre Auflösung bekannt gegeben. Sie wird in die neuen staatlichen Institutionen eingegliedert. Das bestätigt der Chef der Miliz nach einem Treffen mit dem syrischen Präsidenten Ahmed al-Sharaa. Bis Ende letztes Jahr hat es noch Kämpfe gegeben zwischen der Kurdenmiliz und Regierungstruppen. Die Polizei in der Slowakei hat nach eigenen Angaben einen Brandanschlag auf eine Drohnenfabrik im Osten des Landes verhindert. Zwei Verdächtige seien in der Slowakei festgenommen worden, zudem ein mutmaßlicher Komplize in Deutschland, sagen die Behörden. Weitere Angaben zu den Hintergründen gibt es momentan nicht. Im US-Bundesstaat Pennsylvania sind zwei Menschen an Masern gestorben. Es sind die ersten solchen Todesfälle in Pennsylvania seit 35 Jahren. Beide Todesopfer seien nicht geimpft gewesen, schreibt die Gesundheitsbehörde des Bundesstaates. Auch insgesamt haben sich in den USA zuletzt mehr Menschen mit Masern angesteckt. In diesem Jahr hat die nationale Gesundheitsbehörde so viele Infektionen registriert wie seit 35 Jahren nicht mehr. Gleichzeitig ist die Impfquote zurückgegangen. US-Gesundheitsminister Robert F. Kennedy Jr. gilt als Impfskeptiker. Präsident Trump hat vor kurzem angeordnet, die Zahl der empfohlenen Impfungen zu reduzieren. Die Weltgesundheitsorganisation hat dies scharf kritisiert. Die Wetteraussichten, es wird ziemlich sonnig heute bei rund 27 Grad. Das waren Nachrichten von Radio SRF, verantwortlich Lukas Siegfried.
1: 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Ein Tornado in Europa. Das klingt nach etwas Außergewöhnlichem, ist aber Realität geworden in Frankreich. Wir schauen uns das gleich an mit unserer Meteoredaktion. Außerdem geht es hier unter anderem darum, dass das Handynetz auf dem Land manchmal nicht so super ist. Das soll sich nun ändern. Das sind ausgewählte Geschichten aus dem Programm von SRF News. Am Mikrofon ist heute Isabel Meissen. Die kleine Gemeinde Poma am Ausläufer der Pyrenäen in Südfrankreich ist von einem Unwetter getroffen und verwüstet worden und nicht von irgendeinem Unwetter. Ein Tornado hat in dem Dorf Dutzende Personen verletzt, 15 mussten ins Spital. Bei vielen Häusern wurden die Dächer beschädigt, Straßen mussten gesperrt werden und bei vielen Haushaltungen fiel der Strom aus. Susanne Stöckel hat Jörg Zog von SRF Meteo gefragt, wie außergewöhnlich sind Wirbelstürme dieser Art und Größe in Europa?
2: Ja, die sind eigentlich gar nicht so selten, wie man denkt. Die kommen immer wieder mal vor, speziell im Mittelmeerraum, aber auch in den Benelux-Staaten, in Deutschland, in Polen und sogar auch in der Schweiz. Zum Beispiel am 24. Juli 2023, da gab es in La Chaux-de-Fonds einen heftigen Gewittersturm mit Windböen von 217 Kilometern pro Stunde. Und da gibt es eben auch den Verdacht, dass da ein Tornado mit im Spiel war. Wenn jetzt solche Tornados bewohnte Gebiete treffen, dann sind die Schäden natürlich verheerend. Wenn die übers Land ziehen, dann hört man wahrscheinlich weniger davon, dann gibt es weniger Schäden. Und wenn sie nachts unterwegs sind, dann sieht man sie wahrscheinlich nicht einmal.
3: Und dieser Tornado, der da gestern in der kleinen Gemeinde Poma wütete, wie wurde der ausgelöst? Welche Bedingungen müssen da zusammenkommen?
2: Ja, da braucht es einige Zutaten, dass die Gewitter eben so heftig werden, dass auch Superzellen entstehen können, die Tornados bringen. Das war gestern in Südfrankreich der Fall. Die Zutaten waren vorhanden. Auf der Vorderseite eines Tiefs über der Biskaya wurde sehr warme, feuchte und energiereiche Luft herangeführt und die Atmosphäre, die war sehr instabil geschichtet. Dazu war auch die Windscherung sehr groß. Das heißt, der Wind, der nahm mit der Höhe massiv zu und alle diese Zutaten braucht es, damit eben solche Superzellengewitter entstehen können, die dann zum Teil auch Tornados bringen.
3: Müssen wir denn in

0: Eher noch offen, heftige Gewitter auf jeden Fall. Da sieht es nach einer Zunahme aus.
1: Informationen von Jürg Zock von SRF Meteo.
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1: Kein Handynetz. Das kann es auch in der Schweiz geben. Und manchmal ausgerechnet dort, wo es im Notfall am wichtigsten wäre, beim Wandern in den Bergen zum Beispiel oder wenn man im Wald joggt. Nun wollen die Telekom-Anbieter Salt und Sunrise auf dem Land enger zusammenarbeiten, um das zu verbessern. Sie prüfen, ob sie ihre Antennen gemeinsam nutzen könnten. Yves Kilcher hat Ralf Beierler, Telekom-Fachmann beim Vergleichsdienst moneyland.ch, gefragt, wieso die beiden jetzt ihre Antennen teilen wollen.
3: Das ist natürlich eine sehr gute Möglichkeit, um die Netzqualität zu erhöhen, ohne einen großen Aufwand zu haben. Sie können sich den Aufwand sozusagen halbieren in den Randregionen, sofern das so ist, dass an möglichst vielen Orten in den Randregionen entsprechende Antennen gemeinsam benutzt werden. Das heißt, Salt baut einige Antennen aus, Sunrise-Kunden können diese mitbenutzen und umgekehrt, Sunrise baut andere Antennen aus und Salt-Kunden können diese mitbenutzen.
4: Und wieso ist dies wirtschaftlich ausgerechnet in Randregionen für diese zwei Anbieter wichtig?
3: Also in den Städten würde das überhaupt nichts bringen, weil in den Städten leben so viele Menschen und sind so viele Menschen unterwegs und das Mobilfunknetz oder alle Mobilfunknetze sind am Anschlag. Das heißt, sie sind sehr gut ausgelastet. Dort hat es schlichtweg keine Kapazität, um auch noch die Kunden von anderen Anbietern darüber abwickeln zu lassen. Auf dem Lande sieht es anders aus oder auch in den Bergregionen, auch aufgrund unserer topografischen Lage in der Schweiz. Es gibt viele Berge, es gibt viele Hügeln, die sind dazwischen. Man kann nicht so wie in Holland, da kann man eine Antenne aufstellen und dann kann man 50 Kilometer weit senden und alle Dörfer, die auf diesen 50 Kilometer irgendwo sind, können mitversorgt werden. Das geht in der Schweiz nicht, weil dazwischen hat es einfach zu viele Berge und zu viele Hügeln. Und damit braucht es in der Schweiz viele Mobilfunkantennen, um eine möglichst gute Abdeckung in den Randregionen zu erreichen. Die Leute, die dort wohnen, das ist ziemlich dünn besiedelt, die nutzen diese Mobilfunkantennen nicht wirklich gut aus, weil halt einfach zu wenig Leute dort unterwegs sind. Und die paar Wanderer, die dann noch ab und zu ins Wandergebiet kommen, die bringen jetzt auch nicht so mega, mega große Kapazitäten mit und die Einwohner lasten das Netz nicht aus. Und dann ist es einfach so, also wirtschaftlich macht es natürlich mehr Sinn, wenn an einem Ort nur eine Antenne steht und die sowohl die Kunden von Sunrise und Salt bedient, als wenn beide Anbieter dort Antennen hinstellen. Und die Wahrscheinlichkeit ist halt heute schon vorhanden bei jedem Anbieter, auch bei Swisscom, dass gewisse Ortschaften oder Quartiere nicht gut abgedeckt sind mit einem Mobilfunknetz. Und das kann man dadurch natürlich verbessern, diese Situation, wenn dann zum Beispiel eine Salt-Antenne halt auch die Sunrise-Kunden mitbedient und umgekehrt an einem anderen Ort die Sunrise-Antennen die Salt-Kunden mitbedient.
4: Antennen zu bauen in der Schweiz ist gar nicht so einfach. Es gibt auch Widerstände und Baubewilligungsverfahren können sich in die Länge ziehen. Welche Rolle spielt das bei den Überlegungen der beiden Provider?
3: Also das dürfte sich auch eine kleine gewisse Rolle spielen, aber ich würde das nicht überbewerten, denn sie werden auch weiterhin Antennen bauen. Alle Anbieter müssen weiterhin Antennen bauen. Aber man kann natürlich die Ressourcen für den Bau von Antennen in der Planung etwas besser einschätzen. Man kann die etwas besser einsetzen und

0: Also an einem Ort muss dann nur einer der beiden Anbieter eine Antenne bauen. Das ist natürlich schon eine geringe Entlastung. Aber man muss natürlich auch wissen, in den Städten und auch entlang der Hauptverkehrsachsen, also entlang der Autobahnen, der Hauptbahnlinien, dort braucht es weiterhin sehr viele Antennen und dort müssen auch alle Anbieter ständig neue Antennen bauen, weil halt einfach die Kapazität massiv zunimmt. Es sind immer mehr Leute, die Mobilfunknetze nutzen und immer mehr Daten übertragen. Und das heißt, man muss die Antennen ausbauen.
1: Es geht ja hier vor allem um die Antennen auf dem Land. Wie wichtig sind denn diese ländlichen Gebiete, diese Kundinnen und Kunden auf dem Land für die Telekom-Anbieter heutzutage in der Schweiz?
0: Die sind natürlich wichtig oder sogar sehr wichtig und das waren sie auch immer, weil es ist undenkbar, dass sich ein Schweizer Telekom-Anbieter wie Salt oder eine Sunrise einfach sagt, ja, wir picken uns nur die Städte heraus. Klar, in den Städten sind die Antennen günstiger zu betreiben, weil halt einfach die Kapazität besser ausgelastet wird. Mehr Kunden nutzen dort vergleichsweise weniger Antennen und auf dem Lande ist es umgekehrt. Aber sie können halt kein Handyabo in der Schweiz verkaufen, das nur in Zürich, Bern und Basel funktioniert und in anderen ländlichen Regionen oder in den Bergen nicht funktioniert. Die Leute erwarten das und die Anbieter müssen diese Erwartungshaltung erfüllen, sonst können sie einfach keine Kunden gewinnen.
1: Die beiden Telekom-Anbieter, die versprechen ja eine bessere Abdeckung und auch ein qualitativeres Netz. Wie gut sind die Mobilfunkunternehmen hier in der Schweiz bereits unterwegs?
0: Die Schweizer Mobilfunknetze, und egal ob wir von Swisscom, Salt oder Sunrise sprechen, gehören zu den weltweit besten Mobilfunknetzen. Und dies trotz doch ziemlich vielen Bergen und Hügeln, die das Ganze etwas schwieriger machen als in anderen Ländern. Und eigentlich kann man sagen, alle Netze in der Schweiz haben eine unglaublich gute Abdeckung. Und das sieht man ja schnell, wenn man zum Beispiel nach Deutschland fährt und dann denkt, hey, ich bin jetzt in einer Stadt mit 30.000 Einwohnern und hey, wo ist mein Mobilfunknetz? Und da kann man wirklich sagen, in der Schweiz, das ist bei allen Anbietern top. Es gibt minimale Unterschiede und bei jedem Anbieter in der Schweiz gibt es Orte, wo die Abdeckung schlechter ist und Orte, wo die Abdeckung besser ist.
1: Wir Kundinnen und Kunden entscheiden ja aufgrund der Abdeckung auch oder des Preises, zu welchem Anbieter, zu welcher Anbieterin wir gehen. Jetzt etwas provokativ gefragt. Wir Kundinnen und Kunden erhalten somit jetzt die gleiche Abdeckung und auch die gleiche Qualität. Braucht es dann überhaupt noch zwei Anbieter, wenn sie sich die Antennen dann auch noch teilen?
0: Es ist natürlich so, die Netzabdeckung ist ein Teilelement vom Ganzen. Man hat natürlich Servicequalität, man hat Kundendienstqualität, man hat auch noch ein System dazwischen, die alles einen Einfluss auf die Qualität haben können. Es ist jetzt nicht so, dass man einfach sagen kann, das Produkt ist dann identisch. Das ist es nicht bei keinem von den beiden Anbietern. Aber ketzerisch kann man natürlich schon fragen. Warum brauchen wir drei Netze? Würde nicht ein Netz ausreichen für alle? Und dieses Netz würde man dann einfach zur Verfügung stellen, allen Mobilfunkanbietern, die dies möchten. Das ist natürlich ein möglicher Ansatz. In der Regel führt aber Wettbewerb zu einem besseren Netz, als wenn es nur ein Einheitsnetz gibt. Weil warum sollte ein Einheitsnetzanbieter noch groß Geld investieren? Er hat da ja eine Monopolsituation.
2: Ralf Beierler ist Telekom-Fachmann beim Vergleichsdienst moneyland.ch.
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2: Im Laden stehen und mit der Karte nicht zahlen können, was man gekauft hat. Das passiert zum Beispiel dann, wenn das Zahlungssystem unterbrochen ist. In Zukunft soll das anders werden. Da soll die Karte auch dann funktionieren, wenn das System offline ist. Darauf haben sich am Montagabend Banken, Zahlungsdienstleister und der Detailhandel verständigt. Wirtschaftsredaktor Matthias Heim wollte von Roland Pfister, dem Delegierten beim Bundesamt für die wirtschaftliche Landesversorgung, wissen, was denn neu möglich ist. Das Amt hatte die Federführung bei diesen Offline-Zahlungen.
9: Mit dem neuen System wird es künftig möglich sein, auch bei Ausfall der Zahlungsinfrastruktur eben Einkäufe mit der Offline-Kreditkarte oder Offline-Debitkarte zu tätigen.
10: Was sind das für Szenarien oder in welchen Fällen kommt das vor, dass eben diese Terminals nicht mehr funktionieren?
9: Diese Terminals können nicht mehr funktionieren, weil es beispielsweise eine Störung in den Systemen gibt, weil die Leitungen nicht funktionieren, weil generell das Internet ausfällt, aber auch ganz kurzfristige Stromausfälle, die beispielsweise dazu führen, dass die Systeme herunterfahren.
10: Aber eben, wenn Sie sagen Offline-Zahlung, das bedeutet, für die Systeme braucht es immer noch Strom. Das ist wie die Grundvoraussetzung.
9: Das Zahlterminal muss nach wie vor über Strom verfügen. Das kann beispielsweise über Notstrom oder auch einen Akku im Gerät gewährleistet werden.
10: Jetzt haben wir das Jahr 2026. Jetzt kommt der Detailhandel, die involvierten Zahlungsdienstleister, die Nationalbank mit einer solchen Lösung. Wieso erst 2026?
9: Dass der elektronische Zahlungsverkehr äußerst wichtig ist, um die Grundversorgung aufrechtzuerhalten, das ist natürlich schon länger klar. Und man hat bereits vor einigen Jahren mal einen Anlauf genommen, eben diese Offline-Karten einzuführen. Damals scheiterte das Projekt jedoch aufgrund der Risikobeurteilung der Banken. Was neu ist oder was eben auch der grosse Erfolg jetzt dieses Projektes ist, ist, dass man sich schweizweit auf einige Parameter einigen konnte. Und das ist schon noch bemerkenswert, weil es sind doch sehr viele Akteure, die da involviert sind.
10: Was ist denn oder was war denn das kritische Puzzlestein, dass es eben nicht gelungen ist, beziehungsweise jetzt eben gelungen ist?
9: Das kritische Puzzlestein sind eben diese Parameter. Das heißt, dass für alle genau die gleichen Spielregeln gelten und so auch eine gewisse Sicherheit daneben entstehen konnte.
10: Was ist denn diesmal eben anders? Also was hat dazu geführt, dass man jetzt eben eine praktikable Lösung gefunden hat?
9: Was dazu geführt hat, dass man jetzt eine praktikable Lösung gefunden hat, ist, dass man sich auf Parameter einigen konnte, die eben das Risiko etwas abfedern. Und das sind beispielsweise, dass diese Zahlungen nur mit einer physischen Karte möglich sind, dass eine PIN-Eingabe erforderlich ist, dass der Anwendungsbereich auf einige Kategorien, eben beispielsweise Lebensmittel, Medikamente oder auch Treibstoffe beschränkt ist und dass die Autorisierung dann im Nachhinein, wenn die Systeme wieder funktionieren, stattfindet.
10: Mit anderen Worten, also wenn ich die Karte als digitale, virtuelle Karte auf dem Handy habe oder mit Twint, diese beiden Anwendungen werden auch trotz Offline nicht funktionieren, richtig?
9: Nein, ein Mobile Payment oder auch mein Smartwatch, das funktioniert nicht. Es braucht effektiv die physische Karte und deshalb empfehlen wir halt schon zur Erhöhung der eigenen Resilienz oder auch eben der Möglichkeit, bei Systemausfall zu zahlen, dass man eine physische Karte mit sich trägt.
10: Wenn wir die Situation in Europa anschauen, sehen wir zunehmend eben Cyberangriffe, wir sehen auch Attacken auf Infrastruktur. Inwiefern haben diese weiter gefassten geopolitischen Auswirkungen, Bedrohungen jetzt dazu geführt, dass man so eine Lösung gefunden hat?
9: Das geopolitische Umfeld hat sicher auch dazu beigetragen, dass eben das Bewusstsein für resiliente Infrastrukturen gestiegen ist. Aber es müssen ja nicht unbedingt immer auch nur Cyberangriffe oder dergleichen sein. Auch großflächige Stromausfälle oder Systemausfälle, wie wir sie in Europa dieses, aber auch letztes Jahr sehen konnten, haben eben dazu geführt, dass man sich gesagt hat, der Zahlungsverkehr muss resilienter aufgestellt werden.
10: Jetzt ist die Schweiz ja nicht alleine, andere Staaten haben das auch eingeführt, beispielsweise Schweden per 1. Juli dieses Jahres. Inwiefern hat man mit anderen Staaten in Europa zusammengearbeitet für ein solches System?
9: Das Projekt wurde ja von der Milizorganisation der wirtschaftlichen Landesversorgung geführt und die haben sich intensiv mit Schweden ausgetauscht, auch über ihre Erfahrung. Aber der Standard, der da angewendet wird, um eben Offline-Zahlungen zu tätigen, ist ein Standard, wo man sich auf europäischem Niveau darauf geeinigt hat.
10: Interessant ist, in Schweden hat man sich darauf verständigt, dass man pro Transaktion maximal 2000 Kronen, rund 180 Franken, ausgeben kann als Kunde oder als Kundin. Wie ist es in der Schweiz?
9: Richtig ist, dass in der Schweiz auch die Höhe der Transaktion begrenzt ist. Den Betrag, den kommunizieren wir nicht. Das ist branchenüblich, dass man das nicht macht, aus dem Grund, dass man nicht möchte, dass dieses System ausgenutzt wird.
2: Roland Pfister vom Bundesamt für wirtschaftliche Landesversorgung. Thailand ist in der Schweiz vor allem als beliebtes Reiseziel bekannt. Was vielen nicht bewusst ist, Thailand ist auch ein Konfliktgebiet. Im äußersten Süden des Landes schwelt seit Jahrzehnten ein Konflikt zwischen bewaffneten separatistischen Gruppen und dem thailändischen Staat. Betroffen sind die Provinzen Pattani, Yala und Narathiwat. Und am Wochenende kam es dort zu dutzenden koordinierten Brand- und Sprengstoffanschlägen. Ausgerechnet jetzt, wo die Regierung eigentlich neue Friedensbemühungen angekündigt hat. Was ist zu diesen Anschlägen bekannt? Rina Telli hat bei Südostasien-Korrespondent Martin Aldrovandi nachgefragt.
11: Ja, es sind ganz viele Anschläge passiert. Anschläge auf Regierungsgebäude, auf Autos, Strommasten auch und auch ein 7-Eleven-Geschäft brannte aus. Da ging ja auch ein Video viral von diesem brennenden Laden oder auch Fotos von ausgebrannten Lastwagen. Dann beschädigte eine Bombe offenbar Eisenbahnschienen, woraufhin der Zugverkehr auf der betroffenen Strecke eingestellt werden musste. Bei den Anschlägen kam zum Glück niemand ums Leben, aber drei Personen wurden verletzt. Zwischenzeitlich gab es in Narathiwat, also in der Provinz, die besonders stark betroffen war, auch eine Ausgangssperre. Diese ist inzwischen aber wieder aufgehoben worden.
12: Diese Attacken, die waren erstaunlich gut koordiniert. Bislang hat sich aber niemand dazu bekannt. Wer wäre denn überhaupt dazu in der Lage?
11: Ja, das ist oft so, dass sich nicht sofort eine Gruppe zu solchen Anschlägen bekennt. Es wird aber angenommen, dass es sich um die BRN handeln könnte. Das ist die größte Rebellengruppe in der Region, in Südthailand. Und diese hat auch die entsprechenden Mittel, um eine solche Aktion in diesem Umfang dazu noch zu planen und auch durchzuführen. Und die BRN ist auch die Gruppe, die mit der thailändischen Regierung Friedensgespräche geführt hat. Die kommen aber nur sehr langsam bis kaum voran.
12: In der Region, also im Süden Thailands, gab es in der Vergangenheit immer wieder Anschläge. Warum gerade dort?
11: Ja, es ist ein Auf und ein Ab dieser Gewalt. Jedes Mal, wenn man denkt, jetzt hat wieder etwas nachgelassen, dann bricht die Gewalt plötzlich wieder aus. Die Region oder eben der tiefe Süden, wie man hier auch sagt, unterscheidet sich kulturell, religiös und auch sprachlich sehr stark vom restlichen Thailand. Der große Teil der Bevölkerung ist muslimisch, die Kultur ist malaiisch, die Sprache ist auch ein malaiischer Dialekt. Die Region grenzt ja auch am Staat Malaysia. Und historisch war die Region oder ein Teil der Region das Sultanat Pattani, bis es dann am Anfang des 20. Jahrhunderts Thailand sozusagen zugeschlagen wurde. Entschieden haben das die britische Kolonialmacht und das damalige Königreich Siam, also das heutige Thailand. Und die Menschen dort wurden eigentlich nicht gefragt. Und seither ist es immer wieder zu Bestrebungen gekommen, zu mehr Autonomie und auch Unabhängigkeit von der Zentralregierung in Bangkok. Und vor etwas über 20 Jahren ist es dann zu einem Höhepunkt gekommen der Gewalt, auch mit brutaler, äußerst brutaler Unterdrückung von thailändischer Seite.
12: Was bedeutet das für die Menschen im sogenannten tiefen Süden von Thailand?
11: Viele fühlen sich politisch und kulturell vom Zentralstaat bevormundet. Die Region ganz am Rand des Landes wurde zudem wirtschaftlich lange vernachlässigt. Sie gehört heute zu den ärmeren Gegenden Thailands. Die offizielle Sprache in den Schulen und Ämtern ist thailändisch und eben nicht malaiisch. Auch im tiefen Süden, wo die Bevölkerungsmehrheit ethnisch malaiisch ist, wird eben ein lokaler Dialekt eigentlich gesprochen, aber der gehört nicht zur Amtssprache. Dann ist die Region stark vom thailändischen Militär geprägt. Es gibt an ganz vielen Orten Kontrollpunkte, also sogenannte Checkpoints. Das Militär hat sehr viele Befugnisse auch und muss sich auch immer wieder Menschenrechtsverletzungen vorwerfen lassen. Und dann sprechen wir auch von rund 7.800 Toten in den vergangenen gut zwei Jahrzehnten des Konflikts auf beiden Seiten, und das belastet natürlich die Menschen, also die Angehörigen. Ich habe mit Menschen gesprochen, die Familienmitglieder verloren haben, sei es durch Anschläge von Rebellen oder auch durch die thailändische Armee. Und ja, das prägt und traumatisiert eine Gesellschaft.
12: Die Regierung sprach erst vor kurzem über neue Ansätze für die Friedensbemühungen mit den Rebellen. Könnten die Anschläge eine Reaktion darauf sein?
11: Nun, eine Erklärung könnte sein, dass die Rebellen damit ihre militärische Handlungsfähigkeit zeigen wollten, also mit der Botschaft, dass man sich die Bedingungen für einen Frieden jetzt nicht von Bangkok diktieren lässt oder beziehungsweise, dass sie imstande sind, die Region jederzeit wieder zu destabilisieren. Dann werden die Anschläge auch als Versagen gesehen der Sicherheitsbehörden. Offenbar soll es Informationen, Geheimdienstinformationen gegeben haben, dass Attacken bevorstehen. Das ist jetzt irgendwie nicht ganz klar. Das Militär Militär bzw. die Regierung, die spielen solche Anschläge in der Regel herunter und bezeichnen sie einfach als Straftaten, also als kriminelle Aktivitäten. Und so haben sie gesagt, also das Militär hat gesagt, die Anschläge seien einfach eine Vergeltung gewesen dafür, für Behördenrazzien von kriminellen Geschäften, einschließlich des Drogenhandels, der diese Gruppen eben finanziere.
12: Was bedeutet das alles jetzt für den Friedensprozess in Thailand?
11: Ja, das ist schwierig. Was man auch sagen muss, es gibt ja schon seit Jahren Bemühungen und immer wieder neue Anläufe, aber bislang ist es eben nicht zu einem dauerhaften Frieden gekommen. Auch unter Einbeziehung des Nachbarlands Malaysia hat das bislang nicht geholfen. Viele Leute vor Ort sagen mir auch, dass sie das Gefühl haben, das drehe sich einfach im Kreis. Und dann darf man auch nicht vergessen, dass es natürlich auch Kräfte gibt, die jetzt nicht an einer großen Änderung interessiert sind der aktuellen Situation, also des Status quo. Da haben wir die ganze Militärpräsenz vor Ort, da fließt auch viel Geld hin. Und ein anderer Vorwurf ist auch, dass eben sich die Leute im Rest des Landes, im Rest von Thailand, zum Beispiel in Bangkok, eigentlich kaum für diesen Konflikt interessieren. Er ist gefühlt geografisch sehr weit weg, kulturell sehr weit weg. Und das heißt, momentan so ein dauerhafter Frieden ist wahrscheinlich nicht in Sicht.
12: Informationen von Südostasien-Korrespondent Martin Aldrovandi. Das waren ausgewählte Geschichten aus dem Programm von SRF News. Schön waren Sie dabei. Am Mikrofon war Isabel Meissen. Und jetzt geht's hier weiter mit dem News-Update. Zuerst aber noch ein Hinweis für Sie.
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0: Die Nachrichten von SRF um 3:30 mit Lukas Siegfried. Der Tod der Country-Ikone Dolly Parton hat in der Musikwelt und darüber hinaus Reaktionen ausgelöst. Elton John würdigt Dolly Parton als gigantische Künstlerin mit dem gütigsten Herz. Schauspielerin Jane Fonda schreibt, Dolly Parton sei so kraftvoll und großzügig gewesen, dass sie immer präsent bleiben werde. Auch US-Präsident Donald Trump drückt seine Trauer aus. Dolly Partons Tod sei ein Verlust für Millionen von Menschen. Er lasse die US-Flaggen im ganzen Land eine Woche lang auf Halbmast setzen, schreibt Trump auf Social Media. Dolly Parton starb im Alter von 80 Jahren. Sie wurde mit Hits wie Jolene und 9 to 5 ab den 1970er Jahren weltberühmt. Dann zwei Meldungen in der Kurzübersicht. In Syrien hat eine kurdische Miliz mit dem Namen Syrische Demokratische Kräfte ihre Auflösung bekannt gegeben. Sie wird in die neuen staatlichen Institutionen eingegliedert. Das bestätigt der Chef der Miliz nach einem Treffen mit dem syrischen Präsidenten Ahmed al-Sharaa. Bis Ende letztes Jahr hat es noch Kämpfe gegeben zwischen der Kurdenmiliz und Regierungstruppen. Die Polizei in der Slowakei hat nach eigenen Angaben einen Brandanschlag auf eine Drohnenfabrik im Osten des Landes verhindert. Zwei Verdächtige seien in der Slowakei festgenommen worden, außerdem ein mutmaßlicher Komplize in Deutschland, sagen die Behörden. Weitere Angaben zu den Hintergründen gibt es momentan nicht. Im US-Bundesstaat Pennsylvania sind zwei Menschen an Masern gestorben. Es sind die ersten solchen Todesfälle in Pennsylvania seit 35 Jahren. Beide Todesopfer seien nicht geimpft gewesen, schreibt die Gesundheitsbehörde des Bundesstaates. Auch insgesamt haben sich in den USA zuletzt mehr Menschen mit Masern angesteckt. In diesem Jahr hat die nationale Gesundheitsbehörde so viele Infektionen registriert wie seit 35 Jahren nicht mehr. Gleichzeitig ist die Impfquote zurückgegangen. US-Gesundheitsminister Robert F. Kennedy Jr. gilt als Impfskeptiker. Präsident Trump hat vor kurzem angeordnet, die Zahl der empfohlenen Impfungen zu reduzieren. Die Weltgesundheitsorganisation hat dies scharf kritisiert. Das Wetter heute, es wird ziemlich sonnig bei rund 27 Grad. Das waren Nachrichten von Radio SRF, verantwortlich Lukas Siegfried.
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2: Weiter geht's mit der Sendung International, die kommt heute aus unserem südlichen Nachbarland Italien.
3: Questo territorio sarà radicalmente bonificato.
4: Wir werden diese Gegend grundlegend sanieren. Das sagte Giorgia Meloni vor 3 Jahren in einer heruntergekommenen Vorstadt Neapels. Ein großes Versprechen. Meloni versteht sich auf klare, prägnante Botschaften.
5: Io sono Giorgia, sono una donna, sono una madre, sono italiana, sono cristiana, non me lo toglierete!
4: Ich bin Giorgia, Frau, Mutter, Italienerin, Christin. Keiner nimmt mir das weg. Das ihr oft gehörtes Statement. Seit 4 Jahren ist sie nun Ministerpräsidentin Italiens und in diesen Tagen knackt sie den Rekord. Noch nie in der Geschichte der Republik Italien hat eine Regierung so lange durchgehalten. Die Rechtspopulistin Meloni trat im Herbst 2022 mit großen Ankündigungen an. Sie beschwor den Orgoglio Italiano, den italienischen Stolz. Sie stand ein für Nulltoleranz gegenüber Kriminellen und für die Einrichtung von Asyllagern in Albanien. Oder Italienerinnen und Italiener sollten wieder mehr Bambini, also mehr Kinder haben. Was hat sie tatsächlich erreicht? Antworten geben Italienerinnen und Italiener an 4 ganz unterschiedlichen Standorten und aus gegensätzlichen Perspektiven. International, mein Name Franco Battel. Das historische Zentrum Neapels liegt bereits hinter uns und wir nähern uns dem Außenquartier Scampia. Ein Viertel mit einem zwielichtigen, gar üblen Ruf. Die Türen der U-Bahn schnappen auf und jenseits des Bahnsteigs wartet schon die Polizei. 6 Beamte mit Schlagstöcken beobachten, wer ankommt und wer abfährt. Scampia, viel Beton, wenig Grün, hohe Kriminalität. Die Trabantenstadt nördlich von Neapel entstand ab den 1960er Jahren. Heute wohnen hier etwa 50.000 Leute. Noch vor kurzem bekämpften sich verfeindete Mafia-Clans auf den Straßen. Giorgia Meloni hatte versprochen, die heruntergekommenen Peripherien der Großstädte zu sanieren und vor allem für mehr Sicherheit zu sorgen. Emanuele Cerullo steht am Tresen einer Bar, nur wenige Meter vom U-Bahnhof entfernt. Cerullo wuchs in Scampia auf, ging hier zur Schule und blieb dieser Vorstadt stets treu. Bei einer Tasse Espresso beginnt er zu erzählen. Er ist 33, Lehrer, bisher ohne feste Stelle. Er hält sich mit Gelegenheitsjobs über Wasser. Ohne feste Arbeit findet man schwerlich eine Wohnung. Darum lebt er weiter bei seiner Mutter. Nach dem Café führt Emanuele Cerullo durch sein Quartier. Er stoppt vor einem Metallzaun, hinter dem wuchern Unkraut und wilde Sträucher, eine Brache an zentraler Stelle. Hier hätte die Stadtverwaltung eigentlich ein Freilufttheater bauen wollen.
6: Davanti a noi doveva essere una specie di auditorium all'aperto.
4: Das Theater nach griechischem Vorbild wurde allerdings nie fertiggestellt. Kein Wunder, es war eine Fehlplanung.
6: Ma in realtà le persone qui non vengono ascoltate.
4: Man hört den Leuten hier nicht zu. Dieses Theater geht an den realen Bedürfnissen der Leute vorbei. Genauso wie ein Park, den man aufwendig angelegt hat und der leer ist.
7: Perché non ci vanno? Perché non è?
6: Perché preferiscono chiudersi nei centri commerciali. Capisci? Quindi
4: die Leute flüchten lieber in die klimatisierten Shoppingzentren, denn längst nicht alle können sich eine Klimaanlage leisten, während die Konsumtempel ihr Publikum großzügig kühlen. Hat Giorgia Meloni ihr Versprechen, in den Vorstädten für mehr Sicherheit zu sorgen, eingehalten?
6: Durante questo governo Meloni a Scampia non è cambiato granché.
4: In Scampia hat sich nicht viel verändert, bilanziert Emanuele Cerullo nüchtern. Nur wenige Kilometer entfernt in Caivano geschah vor 3 Jahren ein schlimmes Verbrechen. Eine Bande Minderjähriger vergewaltigte 2 Mädchen im Alter von 10 und 12 Jahren. Italien war schockiert. Meloni nahm es zum Anlass, per Dekret, also im Schnellverfahren, neue Gesetze einzuführen. Weitere Delikte, härtere Strafen, schärfere Sanktionen, auch für Minderjährige. Und Eltern, die nicht dafür schauen, dass ihre Kinder zur Schule gehen, droht das Gefängnis. Von all dem hält Emanuele Cerullo nur wenig. Eine Gesellschaft, die unterdrückt, ist eine Gesellschaft, die nicht wächst, sagt der Lehrer. Man dürfe nicht nur strafen, man müsse auch erziehen. Viele Experten sagen, es brauche mehr Prävention. Man müsse den Jungen Chancen bieten, sonst überlasse man die nächste Generation der Camorra, der lokalen Mafia. Cerullo erzählt, wie er sich als Jugendlicher entscheiden musste zwischen Kriminalität und einem ehrlichen Leben.
6: Rispondevo barricandomi in casa e leggendo e scrivendo. C'è stata molta forza di volontà da parte mia nel voler rifiutare quel tipo di vita.
4: Er habe sich zu Hause verbarrikadiert und Bücher gelesen. Er habe viel Willenskraft gebraucht, um den kriminellen Banden zu widerstehen, die in Scampia um Nachwuchs buhlen. Cerullo las nicht nur, er begann auch zu schreiben, etwa seinen Gedichtband «Il ventre di Scampia», der Bauch von Scampia. Bald publizierte er einen Roman. Braucht es diese Willenskraft auch heute noch, um nicht auf die schiefe Bahn zu geraten? Ja, leider sei das noch immer so.
6: Sì, purtroppo questa situazione c'è ancora.
4: Was für Scampia gilt, lässt sich auf viele andere Peripherien Italiens übertragen. Trotz einer Flut an neuen Dekreten hinterlässt Melonis Politik im Alltag der Vorstädte kaum Spuren. Ein Schicksal, das sie mit Premierministern teilt, die vor ihr im Amt waren. In Neapel regieren seit vielen Jahren schon linke Bürgermeister. Sie ließen von der Stadt erbaute und vermietete Wohnungen verlottern und verfallen. In Skampia kam es vor 2 Jahren zu einem Einsturz. 3 Bewohner starben, erschlagen von Trümmern einer städtischen Sozialsiedlung. Der Regionalexpress rollt durch die Po-Ebene. Wir sind kurz vor Bergamo. Im Waggon staut sich muffige Luft. Die Fensterscheiben sind halb blind. Leicht verschwommen erkennt man Fabrikhallen, Hochspannungsleitungen, Autobahnen. Bergamo ist geschäftig, fleißig. Und die nette Altstadt auf dem Hügel zieht viele Touristinnen und Touristen an. Francesco Magni ist Professor für Erziehungswissenschaften an der Universität von Bergamo. Und er ist einer der Berater des italienischen Bildungsministers Giuseppe Valditara. Der habe viel erreicht. Zum Beispiel ließ er als einer der ersten Bildungsminister Europas Mobiltelefone aus den Unter- und Mittelstufen der Schulen verbannen.
8: Il ministro Valditara ha introdotto forse tra i primi in Europa di vietare lo smartphone alla scuola primaria, alla secondaria di primo grado.
4: Mit ihrem Handyverbot habe die Regierung Meloni Mut und Weitsicht bewiesen. In der Tat folgten später andere Staaten diesem Beispiel. Auch sonst sei die Regierung Meloni innovativ, zum Beispiel im Geschichtsunterricht. Italiens Jugend soll wieder mehr über ihre eigene Vergangenheit erfahren.
8: Athene, Roma e Gerusalemme.
4: Athen, Rom, Jerusalem. Dieser Dreiklang verweist auf italienische, europäische, christliche Wurzeln. Außereuropäische Geschichte hingegen spielt im Lehrplan der Regierung Meloni eine untergeordnete Rolle. Dazu passt es, dass an Italiens Schulen wieder mehr Latein gebüffelt wird, erklärt Magni. Latein biete vielerlei Vorteile.
8: Aiuta lo sviluppo della logica. Aiuta il ragionamento, aiuta la riflessione, aiuta.
4: Latein entwickle das logische Denken, die Reflexion und führe zurück zum Ursprung italienischer Sprache, Identität und zur Größe der römischen Zivilisation. Es gibt allerdings auch Inhalte und Themen, bei denen die Regierung Meloni entschieden auf die Bremse drückt. Im Sexualunterricht.
8: Theorie Gender o altri atteggiamenti sulla sessualità che devono però di cui le famiglie devono poter ricevere un'informazione.
4: Wenn eine Schule die sogenannte Gender-Theorie oder ähnliches thematisiere, müssen die Familien vorab informiert werden. Eltern haben seither das Recht, ihre Kinder von diesem Unterricht abzumelden.
8: La famiglia riceve con un certo anticipo il tema di questo incontro e il curriculum dell'esperto che viene invitato.
4: Eltern erhalten vorgängig Informationen nicht nur über den genauen Inhalt, sondern auch über den Lebenslauf jener Lehrperson, die das Thema Sexualität unterrichtet. Ein absolutes Novum. Hinter dieser Maßnahme erkennt die Opposition diskriminierende Absichten und gesellschaftspolitischen Rückschritt. Der Professor aber spricht von Visionen der Regierung Meloni, die in konkrete Gesetze und Reformen übersetzt würden.
8: Non c'è stata però solo una visione, c'è stata anche la capacità di tradurre questa visione culturale in leggi, in riforme.
4: Francesco Magni ist Pädagoge, kein Politiker. Als Berater von Bildungsminister Valditara aber hat er Einsicht und Einfluss. Er sagt, die Mitte-Links-Regierungen vor Meloni, etwa jene der beiden Sozialdemokraten Matteo Renzi oder Paolo Gentiloni, seien breit gefächerte Koalitionen gewesen. In Fragen der Bildung waren sie oft gespalten zwischen progressiven und konservativen Ansichten.
8: Erano presenti delle contraddizioni interne che poi hanno nella scuola un punto di non ritorno e quindi questo bloccava molto.
4: Die inneren Widersprüche hätten die linken Vorgängerregierungen blockiert und so hätten sie weniger bewegt. Die Regierung Meloni aber habe ein klar bürgerliches Profil, das erlaube bedeutende Reformen an Italiens Schulen. Ein weiteres Beispiel dafür: Bildungsminister Valditara bringt Schule und Berufswelt näher zusammen mit zusätzlichen Praktika von Auszubildenden in Betrieben. Tatsächlich ist die Jugendarbeitslosigkeit in den Meloni-Jahren zurückgegangen. Schulen und Universitäten sind wichtig in einem Land, das über beinahe keine Bodenschätze verfügt und für die Erhaltung seines Wohlstandes auf gute Bildung angewiesen ist. Frau, Mutter, Italienerin, Christin. So Melonis Credo. Eines aber ist sie nicht. Sie ist keine Unternehmerin. Anders als etwa Silvio Berlusconi hat sie nie eine Firma gegründet und groß gemacht. Und trotzdem wählen besonders viele Unternehmerinnen und Unternehmer Meloni und ihre rechtskonservative Partei Fratelli d'Italia. Sezze ist ein Dorf südlich von Rom. Die Sonne brennt unerbittlich und führt zu jenem Flirren in der Ferne, das die klaren Linien verwischt. Der Boden dieser Gegend ist fruchtbar, aber auch anspruchsvoll. Davon weiß Caterina Ricci so einiges zu erzählen. Sie ist 33-jährig, Bäuerin, Unternehmerin.
9: Allora, in questo momento stiamo raccogliendo cogomeri e meloni. Vediamo i meloni.
4: Jetzt gerade ernten wir Zucker- und Wassermelonen. In den Wintermonaten sind es Artischocken. Produkte, die Caterina Ricci vor allem in der Region verkauft. Wie hat sie die letzten 4 Jahre erlebt? Zu Meloni oder zu Parteien will sie nichts sagen. Für ihren Betrieb aber spricht sie von einer komplexen Situation.
9: I costi a volte potevano essere superiori ai ricavi, quindi il punto di pareggio non c'era.
4: Manchmal waren die Kosten höher als die Einnahmen. Die Rechnung ging also nicht immer auf. Die Kosten für Energie, Treibstoff und Dünger seien exponentiell angestiegen.
9: Costi di carburante, di energia, anche dei trattamenti che noi diamo sui terreni sono aumentati esponentialmente.
4: Dieses Klagelied hört man in Italien Land auf Land ab. Seit der Pandemie, dem Krieg in der Ukraine und der Blockade an der Straße von Hormuz. Die Regierung Meloni reagierte, indem sie die Preise für Benzin und Diesel zeitweilig verbilligte, mit Milliardenzuschüssen. Doch die Kosten bleiben hoch und sie drücken. Caterina Ricci ist sorgfältig geschminkt und trägt Kleider, die eher ins Büro als aufs Feld passen. Sie macht ein paar Schritte Richtung Schatten, um weiterzuerzählen. Neben den hohen Kosten für die Energie klagt Ricci über die Steuerlast, die in den letzten 4 Jahren sogar zugenommen habe. Und sie erwähnt die nach wie vor lähmende Bürokratie. Die größte Bedrohung aber sei der Klimawandel.
9: La sfida più grande per noi è sicuramente il cambiamento climatico.
4: Ohne Bewässerung würden ihre Melonen nicht mehr wachsen, sondern verkümmern.
9: Senza acqua il cogomero non viene su. Tutti santi giorni.
4: Jeden lieben Tag müssen sie Wasser ausbringen, über große Schleudern oder über die Tröpfchenbewässerung, also über schwarze Schläuche, die sich wie Lebensadern über die Felder ziehen. Doch Bewässerung kostet und schmälert das Einkommen. In diesem Sommer ächzt auch Italien unter Rekordtemperaturen. Menschen sterben, Wälder brennen, Flüsse trocknen aus. Doch diesen Notstand spricht Meloni nur selten an. Beim Klimaschutz gehört sie zu den Bremsern. Den Green Deal der Europäischen Union möchte sie in zentralen Teilen verwässern, herauszögern oder Ausnahmen herausschinden. Um dem Boden in Sezze auch in Zukunft Melonen oder Artischocken abzuringen, hofft sie vor allem auf die Wissenschaft, etwa auf die Züchtung von hitzeresistenteren Sorten, sagt Caterina Ricci, die übrigens der Leitung des Bauernverbandes in der Region Lazio angehört. Keine Selbstverständlichkeit.
9: Purtroppo il mondo agricolo è un mondo maschilista, perché se pensiamo al mondo agricolo noi pensiamo comunque al lavoro usurante.
4: Die Landwirtschaft ist leider noch immer eine Männerdomäne. Viele glaubten, Frauen seien für harte Arbeit ungeeignet. Doch sie fahre Traktor, sagt Ricci stolz. In Italien, das nun erstmals in seiner Geschichte von einer Frau regiert wird, sind das frische und für viele auch neue Töne. Der Betrieb von Caterina Ricci steht für viele andere, deren Bilanz ebenfalls komplex oder durchzogen ist. Positiv zu Buche schlägt, die Regierung Meloni hat 4 Jahre stabil regiert. Das brachte den Unternehmerinnen und Unternehmern Sicherheit und Berechenbarkeit. Gut fürs Geschäft. Noch nie hatten in Italien so viele Leute eine Beschäftigung. Die Arbeitslosigkeit ist tief. Das belegt die Statistik. Die Zahlen sagen aber auch, die Wirtschaft wächst nur noch langsam und vor allem die Kaufkraft der Leute, die Reallöhne, sind heute niedriger als bei Melonis Amtsantritt vor 4 Jahren. Viele haben Mühe, mit ihrem Lohn bis ans Ende des Monats zu kommen. Sie verzichten darum auf vieles, auch auf Kinder. Im Treppenhaus eines anonymen Wohnblocks. Wir sind in Gorgonzola, einem Vorort von Mailand. Maddalena grüßt uns durch die offene Wohnungstür. Vor kurzem hat sich in Maddalenas Leben viel verändert. Sie ist Mutter geworden. Doch ganz so einfach war das nicht. Um es zu erklären, bittet sie uns, die Schuhe auszuziehen und hereinzukommen. Wir setzen uns an den Küchentisch und sie beginnt in einem Ordner zu blättern, den sie bereitgelegt hat. Maddalena, die nur ihren Vornamen nennen möchte, sucht eine Verfügung der Gemeinde Gorgonzola. Diese verbot es ihr, sich neben ihrer Partnerin, die das Kind zur Welt gebracht hatte, als zweite Mutter eintragen zu lassen.
10: Mi è stata negata la possibilità di riconoscerla in prima battuta.
4: Die Gemeindeverwaltung handelte so, weil die Regierung Meloni es gleichgeschlechtlichen Partnerinnen oder Partnern verunmöglicht hatte, sich als zweite Mutter oder als zweiter Vater registrieren zu lassen. Maddalena und ihre Frau Ersilia aber wollten auch vor dem Gesetz eine Familie bilden, um ihren Kindern Sicherheit und Stabilität zu bieten. Die Regierung Meloni will zwar mehr Familien und auch mehr Kinder, aber nicht solche lesbischer Mütter. Für die künstliche Befruchtung mussten die beiden Frauen ins Ausland, nach Spanien.
10: In Italia le cliniche che si occupano di procreazione medicalmente assistita non accettano coppie omosessuali.
4: Lesbischen Paaren bleibt der Zugang zu italienischen Fruchtbarkeitskliniken verwehrt. Der Gang nach Spanien war aufwendig, verbunden mit Stress und vor allem teuer. Für ein heterosexuelles Paar, das sich künstlich befruchten lässt, wäre der italienische Staat aufgekommen. Maddalena und Ersilia aber bezahlten dafür mehrere 10.000 Euro. Schließlich aber hatten sie Glück. Beide wurden schwanger. Ersilia gebar eine Tochter, Giorgia, und Maddalena ein paar Monate später einen Sohn, Giulio. Und endlich gelang es ihnen doch noch, sich gegenseitig als rechtmäßige Mütter eintragen zu lassen. Aber nicht, weil die Regierung Meloni ihre Politik geändert hätte, sondern weil es das oberste Gericht Italiens verlangte.
10: Che la consulta ha pregato le procure di fare un passo indietro.
4: Die Richterinnen und Richter wiesen die Gemeinden an, auch gleichgeschlechtliche Partner als Mütter oder Väter einzutragen. Unterdessen ist Ersilia von der Arbeit zurückgekehrt. Sie hat Mittagspause und sitzt mit am Küchentisch. Auf dem steht ein Teller mit dem weltberühmten Schimmelkäse. Giorgia und Giulio bleiben wie immer bis abends in der Kinderkrippe. Auch dort war es für das lesbische Paar schwieriger als für ein heterosexuelles.
10: Che non ci permetteva neanche di accedere ai bonus tipo l'asilo nido comunale, il bonus bonus nido, bonus mamma, tutti questi bonus.
4: Weil die beiden Frauen in eingetragener Partnerschaft leben, kumuliert der Staat ihre Einkommen. Steuertechnisch sind sie ein Paar. Giulio und Giorgia blieben aber zunächst Einzelkinder, mit dem Effekt, dass sie keinen Anspruch auf den sogenannten Krippenbonus oder auf andere Fördergelder des Staates hatten. Das hat sich nun, seit sie ganz offiziell eine Familie sind, geändert.
10: Con tutti altri soldi spesi è faticoso perché essere. E ti dirò di più.
4: Am Küchentisch geht es immer wieder ums liebe Geld. Der italienische Durchschnittslohn liegt bei rund 1.800 Euro netto. Nach Abzug von Miete und Kosten für die Kinderkrippe bleibt kaum etwas übrig. Für viele junge Paare ist das finanzielle Risiko einer Familiengründung schlicht zu groß. Sie verzichten auf Kinder. Meloni reagierte darauf mit der Schaffung eines Ministeriums für Familie und Geburtenrate. Spüren die beiden Mütter etwas davon? Diese Frage macht die beiden für einen Moment sprachlos.
10: sì, non vedo i risultati in ogni caso, non lo so.
11: Magari sono a lunghissimo termine, noi non lo sapremo mai, non lo so.
4: Ich weiß nicht. Bisher sieht man keine Resultate, meint Maddalena skeptisch. Vielleicht bringt diese Ministerin ja irgendwann später etwas, erwidert Ersilia. Umfragen oder Studien zum Thema kommen immer wieder zum gleichen Schluss. Die tiefen italienischen Löhne und prekäre Arbeitsverträge gehören zu den größten Hindernissen auf dem Weg zu einer Familie. Die beiden Frauen aber wagten es, den administrativen Widerständen zum Trotz. Hatten sie mit weiteren Diskriminierungen zu kämpfen? Wurden sie beschimpft oder gar tätlich angegriffen?
11: Io non ho mai avuto questo tipo di sensazione.
10: Se abbiamo mai dovuto presentare liberatorie.
4: Man akzeptiere sie, sagen beide. Etwas aber beunruhige sie, nämlich Ex-General Roberto Vannacci, der in die Politik drängt. Schon unter Meloni bewegte sich Italien deutlich nach rechts. Und nun fordert Vannacci Melonis Regierung von noch weiter rechts heraus. Queere Menschen zum Beispiel bezeichnet der Ex-General als abnormal.
11: Se dalla parte politica vengono accettati comportamenti omofobi, gli stessi comportamenti possano essere accettati da un qualsiasi cittadino per strada.
4: Wenn Italiens Politik solch abwertende Aussagen akzeptiere, dann könnte homophobes Verhalten in der Bevölkerung wieder zunehmen. Das befürchtet das Frauenpaar in Gorgonzola. In Rom regiert Giorgia Meloni nun seit fast 4 Jahren und bricht den Rekord. Es ist davon auszugehen, dass ihre Regierung weiter durchhält, bis zu den Wahlen im nächsten Jahr. Dabei ist ihre Bilanz in vielen Bereichen ernüchternd. Die Geburtenrate Italiens verharrt auf einem historischen Tiefpunkt. Verwahrloste Vorstädte warten weiter auf ihre Sanierung, die Löhne stagnieren. Von den ganz großen Reformen, die Meloni versprach, ist keine einzige umgesetzt. Die Reform der Justiz scheiterte in einem Referendum. Die Reform des Föderalismus, also mehr Macht den Regionen, kippte das oberste Gericht weitgehend. Und die Reform der Regierung mit einem direkt vom Volk gewählten Premier schob Meloni selbst auf die lange Bank. Sie ist sich auf einmal nicht mehr sicher, ob die Italienerinnen und Italiener eine so mächtige Regierungschefin oder einen Chef tatsächlich wollen. Trotz magerer Reformbilanz, Meloni hat intakte Chancen, bei den Wahlen im nächsten Jahr erneut gut abzuschneiden. Denn die Opposition ist zerstritten. Und Melonis Partei, Fratelli d'Italia, dürfte erneut die mit Abstand stärkste politische Kraft werden. Vielleicht liegt das auch daran, dass viele Italienerinnen und Italiener die ganz großen Reformen ja gar nicht wollen, sondern schon ganz zufrieden damit sind, wenn eine Regierung einigermaßen stabil und berechenbar regiert. Und das hat Meloni geschafft.
2: Die ernüchternde Bilanz der Rekordregierung Meloni, das war die Sendung International von Italien-Korrespondent Franco Battel. Redaktion Beat Vogt, Technik Jakob Lichti. Und hier bei SRF 4 News geht's gleich weiter mit den aktuellen Meldungen.

0: Die Nachrichten von SRF um 4 mit Lukas Siegfried. Die Queen of Country, Dolly Parton, ist im Alter von 80 Jahren gestorben, nach einem kurzen Kampf gegen Krebs, wie ein Sprecher gegenüber verschiedenen US-Medien sagt. Dolly Parton stand bereits in jungen Jahren auf der Bühne und schrieb eigene Songs. In den 1970er Jahren schaffte sie den weltweiten Durchbruch mit Hits wie Jolene und 9 to 5. Ihr Tod hat viele Reaktionen ausgelöst. Popsänger Elton John würdigt Dolly Parton als gigantische Künstlerin mit dem gütigsten Herz. Schauspielerin Jane Fonda schreibt, Dolly Parton sei so kraftvoll und großzügig gewesen, dass sie immer präsent bleiben werde. Auch US-Präsident Donald Trump drückt seine Trauer aus. Dolly Partons Tod sei ein Verlust für Millionen von Menschen. Er lasse die US-Flaggen im ganzen Land eine Woche lang auf Halbmast setzen, schreibt Trump auf Social Media. In Syrien hat eine kurdische Miliz mit dem Namen Syrische Demokratische Kräfte ihre Auflösung bekannt gegeben. Sie wird in die neuen staatlichen Institutionen eingegliedert. Das bestätigt der Chef der Miliz, Maslum Abdi, nach einem Treffen mit dem syrischen Präsidenten Ahmed al-Sharaa. Die Mission sei beendet, nun gehe es um den Aufbau Syriens, sagt Abdi. Die syrischen demokratischen Kräfte waren vor allem im Norden und Nordosten Syriens tätig. Sie galten als wichtige Kraft im Kampf gegen die Terrororganisation IS und wurden von den USA unterstützt. Bis Ende letztes Jahr hatte es noch Kämpfe gegeben zwischen dieser Kurdenmiliz und syrischen Regierungstruppen. Die Weltwirtschaft dürfte die Folgen des Irankriegs und die hohen Energiepreise besser verkraften als zunächst befürchtet. Davon geht der Internationale Währungsfonds IWF aus. Den negativen Folgen des Kriegs und der Blockade der Straße von Hormuz stehe ein Investitionsboom gegenüber, der durch künstliche Intelligenz getrieben sei, sagt IWF-Chefin Kristalina Georgieva. Allerdings mahnt Georgieva, dass der Energieschock nicht vorbei sei. Wenn der Ölpreis erneut steige, könnte dies das weltweite Wirtschaftswachstum weiter bremsen. Außerdem äußerte Georgieva Sorgen über die Verschuldung einiger Staaten. Welche sie konkret meinte, sagte sie aber nichts. Das Wetter heute, es wird ziemlich sonnig bei rund 27 Grad. Das waren Nachrichten von Radio SRF, verantwortlich Lukas Siegfried.
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4: Bevor die Stadttheater in die neue Saison starten, ist die Zeit der Sommerfestivals. Seit 10 Tagen läuft in Zürich das Zürcher Theaterspektakel und ab heute Abend beginnt in Basel das Theaterfestival Basel. Bringen internationale Tanz- und Theaterproduktionen in die Schweiz diese beiden Spektakel, also Produktionen, die man sonst nicht unbedingt sehen könnte? Was zeigen Sie dieses Jahr und wie unterschiedlich sind eigentlich diese beiden Festivals und wie reagieren Sie auf die aktuelle politische und gesellschaftliche Situation? Das sind Fragen, die wir besprechen möchten in der kommenden halben Stunde, dazu im Studio Theaterredaktorin Dagmar Walser. Grüß dich, willkommen.
5: Hallo, guten Morgen.
4: Dagmar, für alle, die noch nie da waren, sag mal, was für ein Spektakel ist dieses Zürcher Theaterspektakel? Was für ein Festival ist das Spektakel oder was für ein Spektakel ist das Festival?
5: Ja, genau, beides. Auf jeden Fall hat das Theaterspektakel eins der schönsten Festivalgelände, die ich kenne. Du musst dir vorstellen, direkt am Zürcher See, auf der Landewiese, da wird für diese 18 Tage, die das Festival dauert, eine Infrastruktur aufgebaut. Gastronomie, Installation, Theaterbauten. Es findet sehr viel Open Air statt. Es gibt Aktionen, Vorstellungen, für die man auch kein Ticket braucht. Die Leute gehen baden vor der Show, nach der Show. Sie gönnen sich ein Curry, ein Eis. Viele kommen auch nur wegen dieser speziellen Stimmung am See. Aber es gibt eben auch Theater, in dem Kunst, Performance, Tanz aus der ganzen Welt gezeigt wird. Kurz, das ist so eine Mischung aus großem Volksfest und Avantgarde-Kunst. Und die Zürcher, die sprechen manchmal sogar von einer fünften Jahreszeit, weil das Festival eben zwischen Sommerferien, Schulanfang, also schon Richtung Herbst stattfindet und den Sommer für die Zürcher, Zürcherin quasi noch ein bisschen verlängert. Wobei ich auch sagen muss, nach diesem Jahr oder den der ersten Woche, den ersten 10 Tagen, dass diese Hitze schon auch etwas Bedrohliches hat auf diesem Areal, weil diese temporären Bauten natürlich nicht dafür ausgestattet sind.
4: Momentan schaut es jetzt wieder besser aus von den Temperaturen hier. Ja, also seit 10 Tagen. Was hast du denn jetzt schon so Besonderes gesehen?
5: Ich fange vielleicht beim Auftakt an, weil der ziemlich bezeichnend ist für das diesjährige Programm. Es gibt ja einen inhaltlichen Schwerpunkt Demokratie und Versammlung und die Eröffnungsinszenierung, die hieß Violenza. Auf der Bühne standen 5 junge Männer, die am Anfang ganz harmlos mit dem Publikum ein bisschen shakerten, von ihren Familien erzählten, von ihrer Herkunft und dann zunehmend und sehr ungeschönt in rechte

0: Welche Debatten stehen da im Zentrum statt klassisch erzählte Handlungen?
1: Das ist Diskurstheater im Sinne von, dass es wichtige gesellschaftliche Diskurse auf die Bühne bringen will. Und mit diesem Schwerpunkt Demokratie, Versammlung, passt das natürlich sehr gut. Jetzige Leiter Matthias von Hart, der interessiert sich wirklich auch für diese großen Themen, Suchproduktionen, auch spezielle Projekte. Dazu letztes Jahr zum Beispiel, was in den Medien sehr gut, sehr fest aufgenommen wurde, war der lag plötzlich eines Morgens ein riesengroßer, echt wirkender Wal am Ufer des Zürichsees, der dann halt diese ganzen Debatten ausgelöst hat, von wegen, ah, okay, wie steht's mit der Wasserqualität, der Umwelt, was kann, eben wieder diese Frage, was kann Theater? Und dieses Jahr ist eben, ja, Demokratie, genau, das große
0: und damals,
1: Dings.
0: Ja. Und wenn Sie das interessiert, übrigens, liebe Hörer, Hörerinnen, es gibt einen schönen Online-Artikel dazu über Pre-Enactment, also eine mögliche Zukunft wird von einem Pre-Enactment erprobt. Wenn Sie das interessiert, Allianz der letzten Demokratien heißt dieser Online-Artikel. Sie finden ihn bei uns, srf.ch.
1: Vielleicht kann ich da noch ganz kurz was sagen. Da wird eben in einem, wie ich finde, sehr interessanten Theaterprojekt tatsächlich geübt, was Demokratie sein kann. Also so diese Demokratieproben. Die Produktion findet auch in der Aula der Uni Zürich statt. Die Situation ist eben, das Publikum ist ein Bürgerrat und muss darüber entscheiden, ob die Schweiz einem internationalen Pakt beitritt. Da wird also quasi in Live-Zeit in die Zukunft hinein diskutiert. Und interessant ist, der Ausgang ist offen. Also dreimal hat das Publikum ja gesagt, die Schweiz tritt bei, ist Gründungsmitglied von diesem neuen Pakt, der die Demokratie retten will. Und einmal haben sie gesagt, nee, das ist keine gute Idee, das ist alles zu unterkomplex, machen wir nicht.
0: Also da kommt man als Publikum hin und erwartet nichts Schlimmes und dann wird man in den Bürgerrat gedrängt, sozusagen.
1: Nee, man wird schon davor informiert, man kriegt eine Mail, wenn man sich angemeldet hat, also muss sagen, die Produktionen waren sehr schnell ausverkauft, dass man per Los in diesen Bürgerrat gewählt wurde, nur alle, die ein Ticket haben, sind dieser Bürgerrat. Also es ist wirklich dieses Chargieren auf, was ist Realität, was ist Fiktion. Das Interessante ist, dass die Debatte vor allem die Emotionen, die dabei entstehen, halt real sind.
0: Ja, die sind
1: echt. Gibt's nicht fiktiv.
0: Klar. Also dieses Zürcher Theaterspektakel gibt's jetzt seit 10 Tagen schon. Heute beginnt Basel, das Theaterfestival Basel. Dagmar, was sind die Unterschiede der beiden Festivals? Um das mal, du kennst beide sehr gut und aus dem FF, wie unterschiedlich sind die?
1: Ja, da gehe ich vielleicht kurz in die Geschichte. Das Theaterspektakel Zürich, das wurde ja 1980 gegründet. Das stand im Zusammenhang mit den Jugendunruhen, Zürich brennt, die Opernkrawalle im selben Jahr. Es waren auch die Anfänge der freien Szene, Gaukler, Zelte. Man wollte eine Alternative zu den konventionellen Kulturorganisationen sein. Anderes Theater, lauter, frecher, unkonventioneller. Das Zirzensische war von Anfang an stark. Das ist bis heute in Zürich ein wichtiges Standbein, eben neue zirzensische Formen und eben der internationale Austausch. Interessant ist, dass Zürich damals kein Einzelfall war, also die 80er, das war eine Zeit, wo internationale Festivals boomten, wichtig schienen. In der Schweiz wurde zum Beispiel auch in Bern das Auer wir leben, in Fribourg das Belloir in dieser Zeit gegründet, angefangen und genau, die hatten alle so denselben Humus, dieses Alternative, dieses Internationale und auch ein Protest gegen das, was in Anführungszeichen vielleicht die elitären Kulturtempel waren.
0: War das eigentlich im internationalen Vergleich schon die zweite Welle? Es gab doch nach dem Krieg auch schon Gründungen von Theaterfestivals.
1: Genau, das ist super interessant, dass das wirklich so in Wellen stattfindet. Eine erste Welle, die du ansprichst, ist eben in den 50er Jahren, Ende 40er, paar Jahre nach dem Zweiten Weltkrieg. Avignon wurde da gegründet, Edinburgh, Holland, große, renommierte Festivals heute. Und damals stand diese Festival wirklich im Dienst oder in der Pflicht der kulturellen Verständigung. Also die haben Perspektiven eröffnet, die haben Menschen wieder zusammengebracht, zusammen über Werte nachdenken lassen. Und was auch interessant ist, gerade in dieser ist das vor allem dann

0: etwa, also sowohl in der Zeit, aber noch mehr eigentlich dann in den 80er, 90er Jahren, halt auch unglaublich neue Handschriften auf dem quasi internationale Feld kam. Also Peter Brook, Arjan Mushkin, Wooster Group, Robert Lopage, William Kentridge. Ich könnte weiter name droppen. Das sind so Künstler und Handschriften, die für meine Generation sehr, sehr prägend waren, weil sie wirklich einfach andere Theatersprachen, andere Geschichten, andere Perspektiven gebracht haben. Und teilweise sieht man, dass heute noch wirklich Generationen von Künstlern und Künstlerinnen auch geprägt haben.
1: Also damals nach dem Krieg, Avignon, Edinburgh und so, dann 80er Jahre in Zürich mit der Volksfeststimmung am See. Und wie ist das jetzt mit Basel, Theaterfestival Basel? Das ist das Jüngste. Das ist nicht in den 80er Jahren auch schon.
0: Naja, ich glaube schon, dass es ähnliche Spuren hat, dass aber hat eine andere Geschichte und hatte auch von Anfang an einen anderen Fokus. Das Theaterfestival Basel oder das heutige Theaterfestival Basel wurde 1991 gegründet. Damals hieß es Welt in Basel. Also wir brauchen Input, wir brauchen Luft, wir brauchen Sauerstoff, wir brauchen andere Ästhetiken, war da schon auch drin, diese internationale Inspiration, Perspektivenwechsel. Ab 99 hieß es dann Theaterfestival Basel. In den ersten Jahren war ganz, ganz wichtig, fast so wichtig wie die Produktion, dass es ein großes Angebot an Schulen, Workshops, Bildung, also dass es sich da auch stark in der Stadt verankert hat, ging dann ein paar Jahre unter wegen kulturpolitischer Querelen, wurde 2012 wieder ins Leben gerufen und findet seither alle zwei Jahre statt. Vor allem um die Kulturwerkstatt Kaserne rum, das ist das wichtigste Haus in Basel für die freie Szene. Aber im Unterschied zu Zürich werden da die Bauten eben nicht aufgebaut, sondern die Produktion spielen in Häusern, die es gibt im Roxibersfelden, genau. Theater Basel, im Vorstadttheater. Das ist also eigentlich auch so eine Kooperation von den Häusern, die es schon gibt, die auch während des Jahres spielen und bringt da das Publikum rein.
1: Sag mal, apropos Kooperation, also diese beiden Festivals, das Zürcher Theaterspektakel und das Theaterfestival Basel, die sind ja verknüpft miteinander. Also teilweise werden dieselben Stücke aufgeführt. Wie kommt's dazu? Warum ist das?
0: Naja gut, das macht natürlich unmittelbar Sinn, vor allem wenn die Gruppen von weiter her kommen. Also das macht wirtschaftlich Sinn, das macht natürlich auch ökologisch Sinn für die Künstler wie für die Gruppen. Eine Produktion, die ich in Zürich gesehen habe, die jetzt dann in Basel auch zu sehen sein wird und die wirklich so ein Gegengewicht gegen dieses krasse, dieses kursige beim Auftakt in Zürich war auch am Anfang gezeigt, das Teenage Song of Love and Sex. Und wie der Titel sagt, da stehen Teenager, junge Menschen auf der Bühne, die zusammen mit isländischen Jugendlichen, das Ganze kommt von einem isländischen Künstlerpaar, Liebesgedichte schreiben in einem Workshop.
1: Wie schön.
0: Und diese dann auf die Bühne bringen. Und das hat genau die Reaktion, die du jetzt auch hast. Das hat etwas, was ans Herz geht.
1: Den Jöl-Faktor.
0: Jeder war jung, jeder hat sich, keine Ahnung, erinnert sich an gute Momente, an schlechte Momente in dieser Zeit, die mit Liebe in Zusammenhang sind. Also wirklich eine Produktion, die Trost gibt, ein typisches Festivalformat auch, die jetzt eben in Basel dann auch gezeigt wird mit Basler Jugendlichen, jungen Menschen. Und interessant ist, dass sie da eben, also in Zürich, muss ich vielleicht noch erklären, spielte sie auf der Seebühne. Das ist eine Bühne, die sehr prominent in den See hinein gebaut wurde. Also da guckt das Publikum nicht nur auf die Bühne, sondern sieht auch die Schiffe und die Berge im Hintergrund. Und in Basel spielt es im Jungen Theater Basel, wo eher so ein kellerartiger, kleiner Raum, wo aber Jugendliche seit fast 50 Jahren auf der Bühne spielen. Also diese Art von Kontext spielt natürlich auch immer noch mit.
1: Ökologie, hast du gerade angedeutet, eins der Themen. Dann Rassismus, wie vorhin bei dem Stück Violenza. Dann Trost geben. Siehst du eine Art roten Faden so derzeit, was so die gegenwärtigen Herausforderungen sind? Ich meine, Theater kann unglaublich schnell auf gesellschaftliche Änderungen reagieren. Was sind so die gegenwärtigen Herausforderungen, die du das siehst im Programm?
0: Ich glaube, es kann so halbschnell auf die gegenwärtigen reagieren, also aber es trifft halt auf die Dings. Ich meine, Produktionen haben auch einen Vorlauf, nicht wie in der Oper, wo es 3-4 Jahre sind. So, aber gerade in diesem internationalen Feld, ich glaube schon, es ist kein Zufall, dass Demokratie ein großes Thema ist, dass auch diese Funktion des Zusammenkommens an Festivals großes Thema ist. Daneben haben heutige Festivals natürlich, ich habe die Hitze schon erwähnt, was ist, wenn Fächer ausgeben und Wasser verteilen nichts mehr bringt, dann haben natürlich auch die Festivals Herausforderungen wie alle Kulturorganisationen, fehlende Finanzen, steigende Budgets. In Zürich ist eben die Swiss Re zum Beispiel als Hauptsponsor ausgestiegen. Die DEZA kürzt ihre Kulturgelder, das ist gerade im internationalen Bereich eigentlich fatal, muss man sagen, weil schon dieser internationale Fokus für mich etwas vom Wichtigsten ist.
1: Das ist der Kulturplatz-Talk heute. Wir reden über die Sommerfestivals, die Theaterfestivals, über das Zürcher Theaterspektakel und das Theaterfestival Basel. Gast im Studio ist die Theaterredaktorin Dagmar Walser. Dagmar, was ist eigentlich das Potenzial dieser Festivals? Warum braucht es sie heute?
0: Ja, wir haben ein bisschen über die Geschichte gesprochen und ich glaube, das ist schon bezeichnend, dass die Festivals, auch über die wir sprechen, oder die großen, renommierten, dass die immer in Zeiten entstanden sind, wo historisch, kulturell ganz spezifische Zeiten...
1: Umbruchssituationen waren.
0: Umbruchssituationen, wo es auch um Aufbruch ging, wo es um Alternativen ging, wo es um Ding ging. Weil was sie können, ist Verdichtung schaffen.
1: Ja.
0: Versammlungsorte sein, Begegnungsorte sein. Und dies nicht nur... richtig, weil Leute zusammenkommen, zusammen ins Theater gehen. Was auch interessant ist, dass ich oft den Eindruck habe, dass Festivals nochmal ein anderes Publikum anziehen, was sich leichter darauf einstellt, dass es nicht weiß, auf was es sich einlassen wird, weil man halt viel oft die Namen nicht kennt oder sich noch gar nicht darunter vorstellen kann. Das ist natürlich auch so, wenn man Hamlet auf einem Programm sieht, weiß man manchmal auch nicht, was man dann erwartet.
1: Vulva.
0: Aber ich glaube, diese Neugierde, diese Verdichtung, dass Produktion auch zueinander in Beziehung treten können, das ist so das, was Festivals wirklich können.
1: Eben, und dann auch auf die Herausforderungen unserer Zeit eingehen und antworten und sie thematisieren. Lass uns nochmal, Dagmar, über die Struktur vom Zürcher Theaterspektakel, so heißt es, Zürcher Theaterspektakel.
0: Specki, sagen die Zürcher, die Specki, vielleicht fällt dir das einfacher.
1: Ja gut, danke schön. Am mittleren Wochenende dieses Spektakels gibt's Short Pieces. Sag mal ein Beispiel, du hast da bestimmt was mitgebracht.
0: Ja, was vielleicht noch interessant ist, das gibt seit mehr als 10 Jahren auch, das ist wie so ein bisschen Festival im Festival. Das wurde ursprünglich gegründet für eben Künstler, Künstlerinnen, vor allem aus dem globalen Süden, die zum Beispiel nicht in Infrastrukturen leben, wo sie das bei uns klassische 50 Minuten oder 70 Minuten Stück bauen können. Das sind oft sehr persönliche Arbeiten zu sehen, teilweise auch fragile. Ich liebe das. Ich habe am Wochenende jetzt wirklich auch wieder so Binge-Watching betrieben.
1: Also diese Kurzformate konzentrieren sich auf dem mittleren Wochenende.
0: Genau, das ist immer das mittlere Wochenende. Also das war jetzt das vergangene Wochenende. Von Donnerstag bis Samstag werden die gezeigt. Und eben das Spezielle ist, man kann mehrere hintereinander gucken.
1: Mhm. Zum Beispiel? Was hast du angeschaut?
0: Die Vielfalt ist mittlerweile riesig groß. Also es gibt auch Amber Tryout. So, was mir noch in Erinnerung ist, ist das Stück von, ich muss spicken, Stephanie Mamba, Tänzerin, Choreografin aus der Republik Kongo, die auch in Dakar studiert hat, Senegal. Ihre Produktion heißt auf Swahili Gebär. Mutter, und sie setzt sich mit dem Leid der Frauen in der Republik Kongo und den dortigen Kriegen auseinander, also sexuelle Gewalt, aber auch Identitätsfragen. Sehr viel Leid, aber auch sehr starke Bilder, eine starke Präsenz auf der Bühne, sehr eindrücklich, fragil. widerständig auch, also das ist wirklich so eine Produktion, wo ich nicht wüsste, wo ich die sonst sehen könnte während des Jahres, oder so eine, nicht Gegenposition, aber auch eine sehr engagierte Position von einem jungen palästinensischen Performer, der in Zürich lebt, As Al-Zubaydi, und er erzählt ebenfalls in einem sehr persönlichen Solo, ja, vom palästinensischen Trauma der Besetzung. Das ist eine Arbeit über Krieg, Ärger, Trauer, Ohnmacht auch. Und das sind so Arbeiten, die dann wie, ja, mir länger in Erinnerung bleiben als die 25 Minuten, die sie dauern. Und auch einen Einblick geben in Lebenswelten, emotionale Zustände, Perspektiven, die ja so in der Zeitung halt nicht zu lesen sind.
1: Ja, spannende Dinge, die auch sonst eben durchs Raster fallen, jetzt in der Zeitung nicht zu lesen sind. Also zum Beispiel gab es gestern eine Kritik in der Neuen Zürcher Zeitung über eine palästinensische Ein-Mann-Show, wie es da heißt, Trapped in Hope. Das wurde da sehr als Propaganda gelabelt, diese Zeitungskritik, und auch verurteilt eigentlich. Kannst du das nachvollziehen, oder wie findest du das?
0: Also, ich erzähle vielleicht mal kurz zu dieser Arbeit, weil die habe ich in Zürich gesehen. Die wird übrigens ab Donnerstag auch in Basel zu sehen sein. Es ist eine Arbeit, der ich viel Publikum wünsche, weil sie eben genau das auch schafft, eine Perspektive, eine Stimme erlebbar, hörbar zu machen, die für mich sonst oft im Medienkontext fehlen. Das ist sichtbar im diesjährigen Programm am Theaterspektakel, dass der Nahe Osten präsent ist. Drei Arbeiten zum Beispiel von Palästinensern und Palästinenserinnen. Ein Bereich, der im letzten Jahr fast gänzlich inexistent war. Dieses Trapped in Hope, also in Hoffnung, gefangen, kommt von Nabil Al-Raye. Ist eine Zusammenarbeit von diesem palästinensischen Autor, Regisseur, erlebt in einem Flüchtlingslager im Westjordanland. Zusammenarbeit mit einer spanischen Kollektiv. Raye war lange der künstlerische Leiter vom Freedom Theater in Jenin. Und er erzählt eben als Solo von seiner Geschichte. Er fordert das Publikum aber heraus, er fordert immer wieder unsere Bilder von Palästina, Arabern heraus. Es ist ein manchmal fast ein bisschen didaktischer Abend, der aber wahrscheinlich davon ausgeht, dass wir eben dieses Wissen auch brauchen. Propaganda, ich kann das ehrlich gesagt nicht nachvollziehen. Also es ist ein partizipativer Abend, er schließt das Publikum ein, aber ich weiß nicht, Kunst muss ja nicht ausgewogen sein. Im Gegenteil, die Kraft von Kunst, von Werken liegt in diesem emotionalen Erleben. Und das schließt ja Reflexion nicht aus. Interessant ist auch, dass Nabil Al-Raye auf der Bühne immer wieder sagt, glaub mir nicht alles, ich bin Schauspieler, ich weiß, wie man gute Geschichten erzählt. Jawohl. Und das ist natürlich auch kokett, aber es ist auch einfach super gut gebaut.
1: Stimmt. Erinnert mich jetzt ein bisschen gerade an George Bernard Shaw, der mal gesagt hat, wer zum Teufel bin ich eigentlich, dass ich gerecht sein sollte?
0: Nein, ich glaube aber dieses Argument von, es muss ausgewogen sein, das mag für die Medien gelten, das mag für größere Debatten gelten, aber das der Kunst einer einzigen Produktion vorzuwerfen, in Anführungszeichen, ich glaube, das sind, keine Ahnung, politische Automatismen, die manchmal auch einfach viel zu schnell und die Arbeit nicht treffen.
1: Und es ist ja eben doch auch was Schönes, dass diese Theaterproduktionen zum Widerspruch herausrufen und einfach provozieren, also sozusagen das Publikum eben animieren, Stellung zu nehmen.
0: Ja, und ich glaube, deshalb braucht man diese Häuser auch, also insgesamt Kultur, weil sie einem einfach einen Raum geben, um selbst zu erleben, wo man unsicher, wo man sicher, was für Fragen, wo man fragil ist. Und da ist eben diese internationale Perspektive gerade auch aus Gebieten, wo man die Information vielleicht sonst nicht kriegt, so wertvoll.
1: Jetzt zwischendurch noch mal ein paar Hinweise von meiner Seite. Und zwar gibt's ein Gespräch, wenn Sie das interessiert, wenn Sie das nachhören möchten, ein Gespräch mit dem künstlerischen Leiter des Zürcher Theaters Spektakels, Injas Pravcic.
0: Nee, das ist der Leiter von diesem Projekt, was wir gesprochen haben.
1: Von diesem genau, natürlich.
0: Pre-Enactment.
1: Danke. Der Leiter vom Pre-Enactment. Enyas Praftic, der war ein Kulturplatz-Talk vor einer Woche, finden Sie unter seinem Namen. Dann gibt's zum Freedom Theater in Jenin, wo Nabil El Rai arbeitet, ein International, das finden Sie auch, wenn Sie international eingeben auf der Homepage. Dann Pre-Enactment finden Sie auch noch den Online-Artikel Allianz der letzten Demokratien, also viel Stoff zum Nachlesen, zum Nachstöbern, um da sich ein bisschen hinein zu vertiefen. Dagmar, sag mal zum Schluss, wir kommen ja schon zum Ende, zum Ausblick, was kommt noch in Zürich?
0: Also auch hier eine Produktion, die in Zürich und in Basel zu sein wird, von einer US-amerikanischen Gruppe, The Nature Theatre of Oklahoma. Ich habe ein paar Jahre nichts von denen gesehen, aber das war auch so eine Gruppe, die, das war vor, ich weiß nicht, fast 20 Jahren so der Festival-Liebling. Die ist durch die ganzen Festivals getourt, auch eben, weil sie was ganz Neues, Innovatives, Ungewöhnliches, für mich zumindest damals gebracht hat. Das Stück damals, wenn ich recht erinnere, ging auf ganz banale, ich glaube, Telefongespräche über das Leben mit einer Frau hinaus, was dann auf der Bühne detailgetreu nacherzählt wurde, aber eben ins große Spektakel getrieben wurde. Dieses Mal, ich habe es noch nicht gesehen, der Titel ist aber schon mal super, Pizza or a Door in the Dark Does Not Dance, also Pizza oder eine Tür im Dunkeln tanzt nicht. Versprochen ist eine Kammeroper, die eben von einem ganz banalen Pizzaabend ausgeht unter Freunden und dann jenseitige Züge annimmt. Hoppala. In Zürich eskaliert. Und in Basel. Mhm.
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0: Die Nachrichten von SRF um 16:30 mit Lukas Siegfried. Die Queen of Country, Dolly Parton, ist im Alter von 80 Jahren gestorben, nach einem kurzen Kampf gegen Krebs, wie ein Sprecher gegenüber verschiedenen US-Medien sagte. Dolly Parton stand bereits in jungen Jahren auf der Bühne und schrieb eigene Songs. In den 1970er Jahren schaffte sie dann den weltweiten Durchbruch mit Hits wie Jolene und 9 to 5. Ihr Tod hat viele Reaktionen ausgelöst. Popsänger Elton John würdigt Dolly Parton als gigantische Künstlerin mit dem gütigsten Herz. Schauspielerin Jane Fonda schreibt, Dolly Parton sei so kraftvoll und großzügig gewesen, dass sie immer präsent bleiben werde. Auch US-Präsident Donald Trump drückt seine Trauer aus. Dolly Partons Tod sei ein Verlust für Millionen von Menschen. Er lasse die US-Flaggen im ganzen Land eine Woche lang auf Halbmast setzen, schreibt Trump auf Social Media. In Syrien hat eine kurdische Miliz mit dem Namen Syrische Demokratische Kräfte ihre Auflösung bekannt gegeben. Sie wird in die neuen staatlichen Institutionen eingegliedert. Das bestätigt der Chef der Miliz, Maslum Abdi, nach einem Treffen mit dem syrischen Präsidenten Ahmed al-Shara. Die Mission sei beendet, nun gehe es um den Aufbau Syriens, sagt Abdi. Die syrischen demokratischen Kräfte waren vor allem im Norden und Nordosten Syriens tätig. Sie galten als wichtige Kraft im Kampf gegen die Terrororganisation IS und wurden von den USA unterstützt. Bis Ende letztes Jahr hat es noch Kämpfe gegeben zwischen dieser Kurdenmiliz und syrischen Regierungstruppen. Die Weltwirtschaft dürfte die Folgen des Iran-Kriegs und die hohen Energiepreise besser verkraften als zunächst befürchtet. Davon geht der Internationale Währungsfonds, der IWF, aus. Den negativen Folgen des Kriegs und der Blockade der Straße von Hormuz stehe ein Investitionsboom gegenüber, der durch künstliche Intelligenz getrieben sei. Das sagt IWF-Chefin Kristalina Georgieva. Allerdings mahnt sie, dass der Energieschock nicht vorbei sei. Wenn der Ölpreis erneut steige, könnte dies das weltweite Wirtschaftswachstum weiter bremsen. Außerdem äußert Georgieva Sorgen über die Verschuldung einiger Staaten. Welche sie konkret meint, sagt sie allerdings nicht. Das Wetter heute, es wird ziemlich sonnig bei rund 27 Grad. Das waren Nachrichten von Radio SRF. Verantwortlich Lukas Siegfried.
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2: Wie geht es weiter mit dem Krieg zwischen Russland und der Ukraine? Der Osteuropa-Experte Marcel Hiesiger rechnet damit, dass Russland den Krieg weiter eskalieren und noch brutaler vorgehen wird. Warum, das hat er im Tagesgespräch vom Dienstag geschildert.
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4: Mein Gast heute sagt, die russische Kriegsführung, die werde immer brutaler. Der Marcel Hirsiger ist Osteuropa-Experte an der Fachhochschule Nordwestschweiz. Sie beschäftigt sich seit 20 Jahren mit Osteuropa, vor allem auch mit Russland und der Ukraine. Willkommen im Tagesgespräch.
5: Grüß euch, Herr Karasek.
4: Putin werde eskalieren. Auf das gehen wir jetzt dann gerade mehr ein. Vielleicht zuerst Übersicht. Wie würden Sie die aktuelle Lage beschreiben?
5: Im Moment sehen wir verschiedene Entwicklungen zwischen Russland und der Ukraine. Auf dem Schlachtfeld ist es mehr oder weniger ein Stillstand mit kleinen Fortschritten von Russland her. Wir sehen gleichzeitig aber auch verstärkte russische Luftangriffe auf Kiew und andere Städte. Wir sehen gleichzeitig die ukrainischen Angriffe auf russische Logistik und Infrastruktur. Und wir sehen zunehmend Knappheit bei der Versorgung von der Ukraine mit Luftabwehrwaffen und eine Situation, die sehr schwierig ist in Bezug auf die internationale Zusammenarbeit, die in der letzten Wochen an Dynamik verloren hat.
4: Wir schauen die einzelnen Punkte genauer an. Zuerst Russland und dann die Ukraine. Sie sagen, Putin werde zynischer und bösartiger. An was machen Sie das fest?
5: Wir sehen in den letzten Wochen ein relativ eindeutiges Bild, was die Luftangriffe angeht. Die russische Seite hat sehr starke Luftangriffe verübt auf die Ukraine, vor allem auf ukrainische Städte auch. Und was sich dort geändert hat, ist nicht nur die Häufigkeit der Luftangriffe, sondern vor allem auch die Zusammensetzung von denen. In der Vergangenheit sind Luftangriffe meistens mit Drohnen ausgeführt worden und gelegentlich Raketen und Gleitbomben. In den letzten Wochen sind die Luftangriffe sehr stark mit ballistischen Raketen ausgeübt worden. Und das wiederum zielt darauf ab, möglichst grosse Schaden anzurichten. Das profitiert aber auch gleichzeitig von der aktuellen Situation, wo die Ukraine keine Luftabwehrraketen mehr hat, die amerikanischen Patriots, die dringend fehlen. Und was sich auch verändert hat, sind die Ziele der russischen Luftangriffe. Wir haben immer häufiger private, zivile Ziele, die angesteuert werden. Wir haben beispielsweise vor wenigen Tagen einen heftigen Angriff gehabt auf einen Supermarkt in Kryvyi Rih. Und innerhalb von einer halben Stunde einen zweiten Angriff, der darauf abzielt hat, Rettungskräfte zu verletzen und zu versehren. Wir sehen Angriffe auf ukrainische Kultur, beispielsweise auf Buchlager, die darauf abzielen, den Schulstart am 1. September zu verunmöglichen, weil keine Schulbücher vorhanden sind. Also die Ziele haben sich verändert.
6: Also viel mehr auf die Gesellschaft.
5: Viel mehr auf die Gesellschaft, auf soziale Leben, auf Museen, auf Kirchen, auf Klöster und eben beispielsweise auf Buchlager. Nebst dem, selbstverständlich weiterhin Ziel im Bereich von der Energieinfrastruktur oder von der Logistik angegriffen werden.
6: Was wissen Sie über den engsten Personenkreis im Kreml rund um Putin? Hat es da auch Veränderungen gegeben?
5: Was sich verändert hat, ist die Argumentation rund um den Wladimir Putin. Wir haben immer mehr Scharfmacher. An aller vordersten Spitze der Dmitri Medvedev, der vor Jahren selber Präsident war in Russland von 2008 bis 2012. Und er ist der, der so ein bisschen die Falken anführt rund um den Wladimir Putin und ständig nach Eskalation schreit, damit der Putin selber nachher gegenüber der Öffentlichkeit und der eigenen Gesellschaft als moderater Staatsführer kann auftreten, der auf diese Karte Eskalation noch nicht muss setzen.
6: Ein Experte hat vor ein paar Tagen im Echo der Zeit gesagt, pro Monat habe Russland um die 60 bis 70 ballistische Raketen zur Verfügung, das, was Sie vorhin erwähnt haben, und tausende Langstreckendrohnen, was immer noch sehr viel sei.
5: Das ist tatsächlich so. Wir müssen allerdings auch davon ausgehen, dass Russland über die letzten Monate die ballistischen Raketen angesammelt hat und bewusst auf Lager produziert hat, damit wir jetzt Ende Sommer und Anfangs Herbst die vermehrt einsetzen können, um von der amerikanischen Lieferunfähigkeit zu profitieren und gleichzeitig möglichst grossen Schaden anzurichten. Russland hat auch die Produktion umgestellt. Man geht weg von den langsamen Drohnen, die relativ leicht abzufangen sind, hin zu Strahltriebwerkdrohnen, die schwierig sind zu abfangen und man stellt die Produktion um hin zu ballistischen Raketen, um eben noch mehr Schaden können anzurichten.
6: Wie geht es am Land? Wie geht es Russland selber? Ende Mai hat der Wladimir Putin zum ersten Mal einen leichten Rückgang von der russischen Wirtschaft und einen Rückgang vom BIP zugegeben. Der Krieg hat laut Beobachterinnen und Beobachter immer mehr Auswirkungen auf den Alltag in Russland. Also es gibt mehr ukrainische Angriffe auf Raffinerien, das Benzin wird knapp. Ich habe gerade gestern einen Bericht gesehen, das tut natürlich die Leute nerven. Könnte die wachsende Unzufriedenheit in Teil von der russischen Gesellschaft, könnte das ein Umdenken beim Putin auslösen?
5: Von dem ist nicht auszugehen. Zum einen zeigt das zwar in Umfragen, dass in Russland die Themen tatsächlich häufiger genannt werden. Wenn man die Leute beispielsweise befragt, was kommt euch in den Sinn, was in den letzten Wochen in den Schlagzeilen drin war, dann taucht an erster Stelle doch immerhin auf, dass Russland von Drohnen angegriffen worden ist. Auch die Benzinkrise taucht auf in einigen Umfragen. Aber beispielsweise am fünften Stelle von dieser Umfrage taucht auch die Fußballweltmeisterschaft auf. Also es ist nicht so, dass Russland sich jetzt nur noch mit den Folgen vom Krieg auf der eigenen Wirtschaft beschäftigen würde. Das ist die eine Sicht. Die andere Sicht, der Wladimir Putin hat keine Alternativen als die Eskalation. Er muss aus seiner Perspektive aus den Krieg gewinnen. Er hat den Krieg zu sehr mit seiner eigenen Persönlichkeit verbunden und verknüpft. Er hat sein eigenes politisches und vielleicht mittlerweile auch physisches Schicksal zu stark mit dem Erfolg verknüpft und mit dem Sieg verknüpft. Ihm bleibt nichts anderes, als weiter voranzutreiben und zu eskalieren.
6: Was verstehen Sie genau unter eskalieren?
5: Eskalieren ist ein schwieriger Begriff, weil wir bei uns eine sehr klare Vorstellung haben. Was es ganz klar nicht ist, ist, dass russische Kampfpanzer oder Truppen irgendwo im Westen würden einmarschieren. Dafür fehlt schlicht und einfach Kapazität auf der russischen Seite im Moment. Russland ist mit der Ukraine zu sehr beschäftigt. Allerdings hat Russland schon seit Jahren den Westen als Feind markiert und als Feind auch in diversen staatlichen Dokumenten deklariert. Das heisst, ein Sieg über den Westen kann verschiedene Formen annehmen. Ein möglicher Sieg ist beispielsweise, dass die NATO auseinandergeht. Und genau dort zeigt sich auch, dass erste Bruchstellen sichtbar sind. Wir gehen immer davon aus, dass die NATO über den Artikel 5 sich gegenseitig würde unterstützen, dass Länder würden dann beistehen, wenn sie angegriffen würden. Aber es ist noch nie zu diesem Bündnisfall gekommen. Und so einen herauszufordern, ist tatsächlich eine Option, die Wladimir Putin hat und die er möglicherweise auch in den nächsten Wochen oder Monaten wird ziehen.
6: Also Sie sprechen da die Hybridkriegsführung ansprechen, also eine Mischung aus militärischen und nicht militärischen Mitteln und eben die Gesellschaft mit dem in Europa
4: zu spalten und zu verunsichern.
5: Absolut, genau. Der Punkt ist dort, dass Russland ja nur wenig muss unternehmen muss, um die NATO zu provozieren und zu sehen, ob die NATO überhaupt noch reaktionsfähig ist.
4: Also mit was provozieren?
5: Provokation könnte beispielsweise Drohnen sein, die ganz offensichtlich in NATO-Luftraum eindringen. Wir haben in den letzten Wochen eine Zunahme gesehen von Drohnen in verschiedenen NATO-Ländern in der Umgebung von Ukraine und Russland. Aber die sind immer irgendwo unter dieser Schwelle gewesen, wo man muss reagieren als NATO. Wenn das jetzt gehäuft vorkommt oder wenn russische Überflüge über NATO-Territorium zunehmen, wie wir das auch gesehen haben in den letzten Wochen, dann kommt irgendwann der Moment, wo die NATO gezwungen ist zu handeln. Und dort ist dann die Frage, die sich stellt, ist NATO überhaupt reaktionsfähig? Mit den USA, wo nicht klar ist, wie sie würden reagieren, Europa auch in sich selber zerstritten und unklar ist, wie sie wollen und können reagieren. Und genau das könnte das Szenario sein, das Wladimir Putin anstrebt, um aufzuzeigen, dass der Westen als solches gar nicht überlebensfähig ist.
4: Die Gefahr, die Sie jetzt beschreiben, oder wie Sie sagen, das Eskalieren von Russland, das ist natürlich auch ein Narrativ, wo der Putin will, dass wir das glauben. Das passt natürlich in die Wirkung, die er erzielen will.
5: Das ist so. Und Russland lebt sehr stark davon, dass man versucht, westliche Gesellschaften zu spalten. Wir sehen das immer wieder, wenn in Westeuropa, beispielsweise im Januar, in einem Elektrizitätsumspannwerk in Berlin brennt, dann ist Russland sehr schnell mit der Propaganda, um aufzudenken, dass das Linksterroristen gewesen sind, noch bevor eigentlich geklärt ist, was passiert ist. Und mit dem versucht man natürlich, Gesellschaft zu spalten und eine pro-russische oder anti-amerikanische Haltung zu beführen. Es gibt auch entsprechend Parteien, die das in ihrem Parteiprogramm mehr oder weniger offen vertreten und die Narrativ multiplizieren, auch in der Schweiz. Und das ist eine hochproblematische Entwicklung, die auf die Gesellschaft als solches abzielt.
4: Die Frage ist einfach, ob das Narrativ stärker ist, als wirklich Kraft von Russland hat. Zum Beispiel jetzt gerade die Verunsicherung in Europa oder das in Anführungszeichen das NATO-Testen. Geht das wirklich weiter? Gibt es wirklich eine Gefahr, die von Russland ausgeht? Oder ist es in Anführungszeichen nur ein NATO-Testen, um zu schauen, wie weit würde es gehen?
5: Wenn man den Kontext anschaut von Russland, warum der Krieg überhaupt in den letzten Jahren angefangen worden ist, und da reden wir ja nicht erst seit 2022, sondern die ganze Vorgeschichte, die mittlerweile etwa 25 Jahre umfasst. Russland hat ganz klar formuliert, wie das Selbstverständnis von der russischen Regierung ist. Und zu dem Selbstverständnis gehört einerseits die tausendjährige Geschichte, was natürlich illusorisch ist, wenn man weiss, dass die russische Geschichte in der Ukraine angefangen hat, in Kiew. Zu der russischen Identität gehört aber auch die grossen militärischen Siege, was auch nur ein Teil von der Realität ist. Russland hat nicht immer gewonnen in der Vergangenheit, sondern immer wieder auch Niederlagen müssen erleben. Die werden allerdings ausgeblendet. Und zum russischen Selbstverständnis gehört eine Nation von grossen historischen Persönlichkeiten. Und in dem Dreieck von langer Geschichte, russischen Siegen und russischen grossen Persönlichkeiten, versteht sich auch Wladimir Putin. Und er selber sieht sich nicht aus der heutigen Perspektive. Das erklärt auch, warum er bereit ist, einen sehr hohen Blutzoll und einen wirtschaftlichen Schaden in Kauf zu nehmen. Er betrachtet sich selber aus einer historischen Rolle heraus. Wie werden die Leute in 100 Jahren, in 200 Jahren über ihn und über seine Amtszeit berichten? Und aus dem Selbstverständnis heraus bleibt Russland gar nichts anderes als ein Sieg, wo man auch entsprechend in Geschichtsbücher hineinschreiben kann. Und entsprechend muss Russland irgendetwas vorweisen können. Und wenn das in der Ukraine nicht passiert, dann muss das ein Sieg über den Westen sein. Wenn nicht über den Westen auf dem Schlachtfeld, dann über den Westen als Idee, als Gedanke, als Zivilisation auch. Und Wladimir Putin hat selber mehrfach gesagt, er versteht den Krieg gegen die Ukraine auch als Zivilisationskrieg gegen den Westen. Und entsprechend bleibt ihm im Moment gar nichts anderes.
4: Das sozusagen die Gedanken von Putin. Und dann gibt es natürlich auf der anderen Seite realpolitisch gibt es zum Beispiel Sanktionen. Die EU droht mit neuen Sanktionen. Washington hat gerade neue Sanktionen mit Zöllen von 500% auf Energieträger angekündigt. Da leidet dann ja die russische Wirtschaft real drunter. Und das kann natürlich Putin auch wieder bremsen.
5: Das wird ihn bremsen kurzfristig, weil ganz offensichtlich Probleme auftreten. Beispielsweise Versorgung mit Gütern oder die Versorgung mit Rohstoffen und Teilen für die Produktion von Waffen. Aber Russland hat bis jetzt immer einen Weg gefunden, das zu umgehen. Gerade gestern ist ein Gesetz verabschiedet worden, wo der Regierungs die Möglichkeit gibt, Unternehmen zu verstaatlichen, die für die Logistik, die Infrastruktur zentral sind und wo angegriffen worden sind. Also konkret wird man beispielsweise einen Wildberries oder einen Ozone können verstaatlichen und mit dem natürlich auch zusätzliche Erträge generieren. Das ist aber die kurzfristige Perspektive. Die langfristige Perspektive ist, wie gross darf der Preis sein, den man muss zahlen, damit man aus historischer Sicht eben den Erfolg kann erringen. Und wir reden in Europa immer wieder davon, dass im Zweiten Weltkrieg oder aus russischer Sicht im grossen Vaterländischen Krieg zwar ein sehr hoher Preis hat müssen gezahlt werden mit Millionen von Toten auf der sowjetischen Seite, aber der Preis aus ihrer Perspektive gerechtfertigt gewesen sei, weil man mit dem Nazi-Deutschland hätte können besiegen.
4: Im September will Russland ein neues Parlament wählen. Nachher, das befürchtet das ukrainische Militär, könnte eine Herbstoffensive bevorstehen. Was erwartet Sie da?
5: Es gibt tatsächlich Befürchtungen, also Russland jetzt im Herbst wird eine zusätzliche Mobilmachung ausrufen, eine Teilmobilmachung oder auch eine Vollmobilmachung. Wir haben bereits vor 4 Jahren im Herbst 2022 eine Teilmobilmachung gesehen. Russland hat weiterhin einen sehr hohen Bestand an Reservisten, wo man noch mobil machen kann. Und Russland braucht zusätzliche Soldaten. Die sind in den letzten Monaten zum Beispiel aus Nordkorea gekommen. Man weiss auch von afrikanischen Söldnern auf russischer Seite. Aber Russland hat noch ein grosses Potenzial, das man kann ausschöpfen kann.
4: Und was ziehen Sie denn da für einen Schluss für den Herbst?
5: Die russische Regierung hat in den letzten Wochen sehr stark auf das abzielt und gesagt, man muss Bemühungen intensivieren, man muss zusätzliche Anstrengungen unternehmen, um eben können, zu gewinnen. Und das lässt befürchten, dass nach den Wahlen am 20. September in Russland tatsächlich weiter mobilisiert und eben entsprechend auch eskaliert wird.
4: Also Sie gehen da von einer Gefahr, von einer grossen oder grösseren Gefahr von Russland aus. Sie sind Mitautor von einer Studie, die heute publiziert wird, wo es genau um die Gefahr von Russland geht, die Sie jetzt auch beschreiben. Und zwar rüstet Polen wegen der Bedrohung von Russland massiv auf, aber nicht nur militärisch. Das Land versucht auch, die Bevölkerung besser auf Krisen vorzubereiten, zum Beispiel mit Trainings, mit Unterricht der Schule, mit Informationen in der Kirche, in der Pfadi oder Übungen für den Ernstfall. Und Ihre Studie zusammen mit dem Swiss Institute for Global Affairs zeigt jetzt genau die gesellschaftliche Widerstandsfähigkeit könnte auch für die Schweiz interessant sein, weil Cyberattacken, Desinformation oder Sabotage betrifft uns alle. Können Sie zuerst mal beschreiben, wie Polen mit dieser Gefahr von Russland umgeht?
5: Das Beispiel von Polen ist darum interessant, weil Polen historische Erfahrungen hat mit Russland. Polen ist im 19. Jahrhundert völlig von der Landkarte verschwunden gewesen, unter anderem wegen Russland. Polen ist dann im 20. Jahrhundert wieder von der Sowjetunion und von Nazi-Deutschland erobert und aufgeteilt worden. Das heisst, man hat ein anderes Bewusstsein für Gefahr, die aus den Nachbarländern kommt. Und das merkt man in Polen in der öffentlichen Debatte, man merkt es aber auch in der Politik. In Polen sieht man sehr gut, dass ein anderes Verständnis von Verteidigung ist. Selbstverständlich gehört zu Polen dazu, dass man die Armee aufrüstet. Polen hat, wenn man es im NATO-Schnitt anschaut, die höchsten Ausgaben für Militär und Verteidigung, über 4% vom Bruttoinlandprodukt. Aber es ist eben nicht beschränkt aufs Militär. In Polen versucht man, die breite Bevölkerung mit einzubeziehen, eine Wehrfähigkeit, um Angriffe können, kurzfristig abzuwehren. Den Hintergrund sieht man beispielsweise im Fall von Kiew, wo im Februar 2022 angegriffen worden ist und wo nur dank der Bevölkerung überhaupt hat können gehalten werden, weil das Militär gar nicht in der Lage war, die Hauptstadt von der Ukraine so schnell gegen die heftige russische Übermacht zu verteidigen. Und die Bevölkerung hat dort eine wichtige Rolle gehabt. Und das zeigt eben auch, dass ein Verteidigungsverständnis heute viel breiter muss gefasst werden als nur eine Fokussierung auf die Armee und auf Waffensysteme.
4: Können Sie ein bisschen konkreter sagen, was die Bevölkerung genau da macht?
5: Im Fall von Polen sieht man beispielsweise, dass, Sie haben das vorher angesprochen, zahlreiche Institutionen mit einbezogen werden. Das fängt an bei Hochschulen, die beispielsweise stärker in der Forschung auch auf Dual-Use-Produkte ausgerichtet sind. Güter, die für zivile wie auch militärische Zwecke genutzt werden. Man sieht das aber auch im Zusammenhang mit der Infrastruktur. In Polen wird zum Beispiel das Eisenbahnnetz massiv ausbauen. Und das nicht zuletzt auch, weil man mit dem die Logistik und den Nachschub sicherstellen im Fall von einem Krieg. In Polen werden die Schulen mit einbezogen, es werden private Akteure, Unternehmen, Medienhäuser mit einbezogen, um eine Wehrbereitschaft zu entwickeln. Wehrbereitschaft ist aber nur ein Teil von dieser Resilienz. Resilienz heisst eben auch, dass wenn eine Situation eintritt, die man sich nicht wünscht, beispielsweise ein Angriff, dass dann die Bevölkerung in der Lage ist, sich an die anzupassen und neue Konzepte zu entwickeln, also sich anzupassen oder sogar ganze Strukturen zu verändern, um langfristig zu bestehen.
4: Das ist jetzt das Beispiel von Polen und sie sagen in dieser Studie, die heute erscheint, auch, dass das ein Vorbild sein könnte für die Schweiz, oder? Wo, wie gewisse Expertinnen und Experten, und auch sie sagen, es gab für Russland eine gesamteuropäische Gefahr aus. Was müsste sich denn bei uns konkret ändern in der Schweiz? Was müssen Schweizer Bürgerinnen und Bürger können machen, um bei einem Ernstfall vorbereitet zu sein?
5: Ich glaube, es sind zwei Sachen im Wesentlichen, die sich verändern müssen. Das eine ist das Bewusstsein, dass auch die Schweiz nicht ausgenommen ist von dieser Bedrohung. Wir gehen heute in vielen Kreisen davon aus, dass die Bedrohung von Russland zwar existiert, aber die Schweiz nicht betrifft. Der Sonderfall Schweiz, wo möglicherweise gar nicht mehr Bestand hat in der europäischen Sicherheitslandschaft. Zu dem fehlenden Verständnis gehört auch die falsche Vorstellung, dass ein russischer Angriff zwingend muss mit Truppen oder mit Raketen oder Kampfflugzeugen erfolgen. Es werden keine russischen Panzer an der Grenze zur Schweiz stehen. Aber wir haben heute andere Formen von Kriegsführung im Bereich von Cyber, im Bereich von Information, Informationskriegen. Und dort sehen wir durchaus Aktivitäten und dort ist die Schweiz ein potenziell sehr interessantes Ziel für russische Aktivitäten.
4: Das weiss aber unser Verteidigungsminister oder der Armeechef. Aber was bedeutet das für die Schweizer Bevölkerung?
5: Das ist der zweite Punkt nachher. Es geht ja nicht nur darum, dass wir jetzt die Aufgaben, die Verteidigungsaufgaben an die Armee delegiert und sagen, ihr müsst uns schützen. Ein modernes Verständnis geht heute auch von der Bevölkerung aus. Wir können einen Beitrag leisten. In Polen beispielsweise können Bürgerinnen und Bürger verdächtige Aktivitäten melden, wenn sie feststellen, dass auf Webseiten Falschinformationen sind. Es gibt eine Fact-Checking-Organisation in Polen, die genau gegen Propaganda und Desinformation ausgerichtet ist. Die Bevölkerung kann dort viel früher mit einbezogen werden und sie kann im Fall von einer Krise, egal ob das jetzt von Russland herkommt oder eine andere Ursache hat, die Bevölkerung kann dort sehr viel schneller reagieren, weil sie sich mit der Situation bereits auseinandergesetzt hat und auch das Bewusstsein entwickelt hat, dass eine Armee in so einem Fall nicht zwingend an erster Stelle da ist.
4: Und das Bewusstsein, das wollen Sie mit dieser Studie aufzeigen, das sollte auch in der Schweiz möglich sein?
5: Absolut. Die Schweiz hat eine gewisse Tradition. Wir haben vor 80 Jahren von der geistigen Landesverteidigung geredet und auch wenn das Konzept heute ein bisschen überholt tönt. Die geistige Landesverteidigung hat zumindest den Ansatz gehabt, dass man die Bevölkerung stärker mit einbezieht und die Armee ergänzt durch weitere zivile Elemente. Und ich glaube, es muss uns heute gelingen, solche zivilen Elemente zu stärken, um die Armee auch zu entlasten in gewissen Bereichen.
4: Das ist das SRF-Tagesgespräch mit dem Osteuropa-Experten, mit dem Marcel Hirsiger von der Fachhochschule Nordwestschweiz. 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Schauen wir aufs Kriegsgeschehen in der Ukraine. Die Ukraine hat Schwierigkeiten, die russischen Raketen abzufangen. Sie haben das vorhin kurz erwähnt. Die Patriot-Abwehrraketen, die werden knapp und das wären eben genau die richtigen, die die Ukraine jetzt braucht. Es gibt weltweit zu wenig davon. Wie gross ist das Problem?
5: Das Problem ist ganz offensichtlich sehr gross. Die Ukraine hat jetzt in den letzten Tagen nicht mehr kommuniziert, wie gross die Angriffe gewesen sind von russischer Seite. Wir wissen nicht, wie viele Raketen auf die Ukraine niedergegangen sind. Man kommuniziert nur noch Abfangraten. Und das ist ein Hintergrund, wo man muss verstehen, in der Ukraine fehlt es an Patriot. Und ganz offensichtlich sind die Lager praktisch leer in den letzten Tagen, in den letzten Wochen. Der Volodymyr Zelensky hat mehrfach auf das Problem hingewiesen. Wir haben vor wenigen Wochen Hinweise gehabt, dass Donald Trump bereit wäre, der Ukraine Lizenzen zu geben, dass sie Patriot selber produzieren können. Er hat das Versprechen wenige Tage später wieder zurückgezogen und die Ukraine sitzt wortwörtlich auf dem Trockenen bei diesen Patriots. Die meisten russischen ballistischen Raketen erreichen ihr Ziel. Wir haben eine Zwischenabfangrate, die gegen 0% gehen.
4: Mitten im russischen Angriffskrieg hat die Ukraine gestern ihre Unabhängigkeit gefeiert. Das war der 35. Jahrestag von der ukrainischen Unabhängigkeit. Und genau zu dem Tag gestern hat die EU 6,1 Milliarden Euro freigegeben für Verteidigungssysteme. Wird das jetzt nützen?
5: Das nützt allerdings nur mittel- bis langfristig. Die 6,1 Milliarden sind vor allem für die Beschaffung und Produktion von SAMP-T-Raketen vorgesehen. Das sind europäische Abfangraketen, die Patriots ersetzen können. Aber man muss sich nichts vormachen. Bis die Produktion aufbauen und ausbauen entwickelt ist, dauert das mehrere Monate. Und bis dahin sitzt die Ukraine weiterhin auf dem Trockenen und kann nicht russische Angriffe abwehren.
4: Wie kann denn die Ukraine sonst reagieren auf den russischen Raketenbeschuss, der momentan herrscht?
5: Für die Ukraine bleibt eigentlich nichts anderes als das, was sie in den letzten Wochen gemacht hat, nämlich die heftigen Angriffe auf russische Infrastruktur und auf russische Versorgung, vor allem im Bereich von alltäglichen Gütern, weil das die einzige Möglichkeit ist, den Krieg auf Russland reinzutragen und der russischen Bevölkerung auch einen Spiegel vor Augen zu halten, was eigentlich ihr Regime mit dem Angriffskrieg gegen die Ukraine angestellt hat in den letzten Jahren. Und so versuchen, die Stimmung im Land ihnen zu verändern, was wahrscheinlich nicht gelingen wird, aber es ist die einzige Option, die sie im Moment haben.
4: Und das machen sie ja zum Beispiel mit Angriff auf die Logistik von Wildberries. Das ist das Amazon von Russland, wo natürlich, wenn die Lagerhäuser angegriffen werden, dann hat das natürlich dann eine Auswirkung auf das alltägliche Leben in Russland, weil das ist, glaube ich, sehr eine wichtige Firma, etwa 10% von der Wirtschaftsleistung. Also sehr viele Russinnen und Russen brauchen ja Wildberries.
5: Es ist eine sehr wichtige Firma aus mehreren Gründen. Einerseits hat die Firma in zahlreichen Regionen von Russland Lagerhäuser. Das heisst, wenn so ein Lagerhaus angegriffen wird, dann ist das für einen grossen Teil der Bevölkerung sichtbar. Es liefert auch in einem medial ausgetragenen Krieg starke Bilder. Wir haben die Bilder vor Augen von brennenden Lagerhäusern. Und das ist auch der russischen Bevölkerung nicht spurlos vorbeigegangen. Es ist für die russische Bevölkerung ein wichtiger Lieferant. Eben Amazon von Russland. Gleichzeitig ist es auch eine Plattform, wo russische Jungunternehmerinnen und Jungunternehmer ihre Produkte können vermarkten können und mit dem eben auch Startups können, vorwärts bringen. Insofern ist das ein wichtiges Ziel. Die Ukraine sagt immer wieder, dass der Hauptgrund für die Angriffe ist, dass über Wildberries und andere Logistikunternehmen Güter für die militärische Intervention verkauft worden sind. Güter, die Soldaten an der Front haben können bestellen, um sich auszurüsten.
4: Der Präsident Zelensky hat erst gerade den Verteidigungsminister und dann den Armeechef austauscht. Er hat auch weitere Personaländerungen im Militär angekündigt. Was sagt das aus über das Vertrauen von der Bevölkerung in die Regierung?
5: Gerade die Absetzung von Mikhailo Fedorov, vom Verteidigungsminister, hat die Bevölkerung sehr grosses Unverständnis hervorgerufen. Wir sehen seit dieser Ankündigung vor einigen Wochen fast täglich Proteste in der Ukraine. Mikhailo Fedorov hat auch sich inzwischen ins Rennen gebracht um eine mögliche Nachfolge von Volodymyr Zelensky, wenn es dann mal einmal zu Wahlen wird kommen. Allerdings hat die Bevölkerung in all diesen Jahren seit dem russischen Angriff immer wieder klar signalisiert, dass sie hinter der Verfassung steht und gemäss Verfassung sind Wahlen nicht zulässig, solange der Krieg andauert. Und das ist nicht nur eine verfassungsrechtliche Frage, das ist vor allem auch eine ganz praktische Frage. Wie kann man während dem Krieg Wahlen abhalten? Wer darf wählen? Wie stellt man sicher, dass wirklich auch alle zu ihrem Recht kommen? Beispielsweise Ukrainerinnen und Ukrainer, die im Ausland leben. Und während dem Krieg sind einige Wahlen nicht realistisch und die Bevölkerung hat das immer wieder auch in Umfragen bestätigt. In Bezug auf das Vertrauen hat abgenommen gegenüber dem Präsident Volodymyr Zelensky, allerdings ist das Vertrauen immer noch sehr gross. Es ist gerade kürzlich eine Studie erschienen von einem Kiewer Institut, die aufzeigt, dass der Volodymyr Zelensky zwar nur noch an vierter Stelle ist, was das Vertrauen angeht, der frühere General Saluzhny ist dort an erster Stelle, allerdings hat der Zelensky immer noch über 50% von der Zustimmung von der Bevölkerung. Und das sind gerade für westliche Verhältnisse nach wie vor sehr, sehr hohe Zustimmungswerte.
4: Zum Schluss, Herr Hirsiger, aus den Informationen und Analysen, die wir jetzt gehört haben von Ihnen, was schliessen Sie daraus, was das für ein Winter wird? Man weiss, da gibt es dann wieder russische Angriffe auf die Strom- und Wärmeversorgung. 80% von der kritischen Infrastruktur von der Energieversorgung in der Ukraine sind jetzt schon zerstört, beschädigt, nicht mehr wieder aufgebaut. Was heisst das jetzt alles für die zweite Jahreshälfte?
5: Das lässt sehr Schlimmes befürchten für die zweite Jahreshälfte. Sie sprechen es an, dass ein grosser Teil von der ukrainischen Infrastruktur bereits jetzt zerstört ist. Und das ist früher als in anderen Jahren. Russland hat immer gegen Herbst her die Infrastruktur, die Energieversorgung ins Ziel genommen. Das Jahr allerdings bereits früher und heftiger als in der Vergangenheit. Also es ist zu befürchten, dass der Winter für die Ukraine deutlich härter wird als die letzten Winter, die schon sehr brutal gewesen sind, wo gerade im letzten Winter Temperatur auf minus 20, minus 30 Grad gefallen sind im Januar, Februar und kein Strom Stromversorgung und keine Energieversorgung mehr möglich war. Also es lässt sehr Schlimmes befürchten und die Ausweglosigkeit von der russischen Regierung lässt auch die Befürchtung aufkommen, dass der Krieg weiter eskaliert wird und andere Nachbarländer in welcher Form auch immer hybrid wahrscheinlich in Mitleidenschaft gezogen werden.
4: Marcel Hirsiger, vielen Dank für das Gespräch.
5: Vielen Dank, Herr Karasek.
2: Das war das Tagesgespräch vom Dienstag. Weiter geht's hier mit den aktuellen Meldungen.

0: Die Nachrichten von SRF um 5 mit Lukas Siegfried. Dolly Parton ist 80-jährig gestorben. Sie war eine der bedeutendsten Stimmen der Country-Musik. Die Weltwirtschaft leidet weniger stark unter den Folgen des Irankriegs als befürchtet, sagt die Chefin des Internationalen Währungsfonds. Das Wetter, es wird heute ziemlich sonnig bei rund 27 Grad. Die Country-Welt trauert um eine ihrer größten Stimmen. Dolly Parton ist tot. Die US-Sängerin starb im Alter von 80 Jahren in ihrer Heimat Tennessee nach einem kurzen Kampf gegen Krebs, wie ein Sprecher gegenüber verschiedenen US-Medien sagte. Mario Sturni blickt auf das Leben Dolly Partons zurück.
1: Was für eine Erscheinung. Blonde Mähne, hochtupiert, dazu Glitzer-Outfits. So kennt man Dolly Parton. Dazu eine Portion Selbstironie. Denn zu ihrem Äußeren sagte sie einst, es koste eine Menge Geld, so billig auszusehen. Es ist aber ihre unverwechselbare Stimme, die Dolly Parton zu einer der erfolgreichsten Country-Musikerinnen aller Zeiten machte und zur Ikone.

0: Mit Liedern wie Jolene, 9 to 5 oder I Will Always Love You feierte Dolly Parton weltweite Erfolge. Insgesamt verkaufte sie über 100 Millionen Alben. Aufgewachsen ist Dolly Parton mit 11 Geschwistern in einfachen Verhältnissen im US-Bundesstaat Tennessee. Schon als Kind stand sie auf der Bühne und machte früh mit ihrer markanten Stimme auf sich aufmerksam. Nach dem Schulabschluss zog Parton nach Nashville und begann ein Leben als Songwriterin und Musikerin. Auch später vergaß sie ihre Herkunft nicht. Sie engagierte sich sozial, unter anderem mit Leseförderungsprogrammen für Kinder und auch für die Rechte der Frauen. Nun ist Dolly Parton im Alter von 80 Jahren gestorben. Sie sei friedlich eingeschlafen, teilte ihre Familie mit.
1: Die Weltwirtschaft dürfte die Folgen des Irankriegs und die hohen Energiepreise besser verkraften als zunächst befürchtet. Davon geht der Internationale Währungsfonds IWF aus. Den negativen Folgen des Kriegs und der Blockade der Straße von Hormus stehe ein Investitionsboom gegenüber, der durch künstliche Intelligenz getrieben sei, sagt IWF-Chefin Kristalina Georgieva. Allerdings mahnt sie, dass der Energieschock nicht vorbei sei. Wenn der Ölpreis erneut steige, könnte dies das weltweite Wirtschaftswachstum weiter bremsen. Außerdem äußerte Georgieva Sorgen über die Verschuldung einiger Staaten. Welche sie konkret meint, sagt sie aber nicht. In Syrien hat eine kurdische Miliz mit dem Namen Syrische Demokratische Kräfte ihre Auflösung bekannt gegeben. Sie wird in die neuen staatlichen Institutionen eingegliedert. Das bestätigt der Chef der Miliz, Maslum Abdi, nach einem Treffen mit dem syrischen Präsidenten Ahmed al-Sharaa. Die Mission sei beendet, nun gehe es um den Aufbau Syriens, sagt Abdi. Die syrischen demokratischen Kräfte waren vor allem im Norden und Nordosten Syriens tätig. Sie galten als wichtige Kraft im Kampf gegen die Terrororganisation IS und wurden von den USA unterstützt. Bis Ende letztes Jahr hatte es noch Kämpfe gegeben zwischen dieser Kurdenmiliz und syrischen Regierungstruppen. Zwei weitere Meldungen aus dem Ausland kurz zusammengefasst. Die Polizei in der Slowakei hat nach eigenen Angaben einen Brandanschlag auf eine Drohnenfabrik im Osten des Landes verhindert. Zwei Verdächtige seien in der Slowakei festgenommen worden, zudem ein mutmaßlicher Komplize in Deutschland, sagen die Behörden. Genauere Angaben zu den Hintergründen gibt es nicht. Und nach den schweren Erdbeben in Venezuela Ende Juni geht der internationale Flughafen der Hauptstadt Caracas bald wieder in Betrieb. Am nächsten Dienstag starten und landen dort wieder Flugzeuge. Der Flughafen liegt in der Region La Guaira. Sie wurde von den Erdbeben am stärksten getroffen. Im US-Bundesstaat Pennsylvania sind zwei Menschen an Masern gestorben. Es sind die ersten solchen Todesfälle in Pennsylvania seit 35 Jahren. Beide Todesopfer seien nicht geimpft gewesen, schreibt die Gesundheitsbehörde des Bundesstaates. Auch insgesamt haben sich in den USA zuletzt mehr Menschen mit Masern angesteckt. In diesem Jahr hat die nationale Gesundheitsbehörde so viele Infektionen registriert wie seit 35 Jahren nicht mehr. Gleichzeitig ist die Impfquote zurückgegangen. US-Gesundheitsminister Robert F. Kennedy Jr. gilt als Impfskeptiker. Präsident Trump hat vor kurzem angeordnet, die Zahl der empfohlenen Impfungen zu reduzieren. Die Weltgesundheitsorganisation hat dies scharf kritisiert. Zu den Wetteraussichten. Es wird oft sonnig heute. Im Norden hat es am Morgen noch Wolkenreste. Diese lockern sich im Verlauf des Tages auf. Die Temperatur erreicht rund 27 Grad. Das waren Nachrichten von Radio SRF, verantwortlich Lukas Siegfried.
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4: Mit Katharina Brierley und unter anderem diesen Themen. Weltberühmter Komponist als Operndirektor. Ein neues Sachbuch beleuchtet eine eher unbekannte Seite im Leben von Gustav Mahler. Dann Schlüsselroman über das Zürich der 80er Jahre. Unser Kritiker ist begeistert von Jens Steiners neuem Roman Jo, Tess und die anderen. Und Kunst, für die es keine Eintrittskarte braucht. In Vancouver erzählen 500 großformatige Wandbilder im gesamten Stadtgebiet von Migration, Erinnerung und Zugehörigkeit. 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

0: veröffentlichten Briefen beleuchtet diese eher unbekannte Seite in Mahlers Biografie. Benjamin Herzog hat das Buch gelesen.
1: Hochachtungsvoll, ihr Ergebenster, mit größter Hochachtung und Wertschätzung ihrer seltenen Gaben. Solche Grußgirlanden zieren die Briefe zwischen dem Direktor der Wiener Hofoper, Gustav Mahler, und seinem Hofopernsänger und ersten Bariton Theodor Reichmann. Auch dann, wenn sich die beiden überhaupt nicht einig sind über Gehalt, Urlaub, Gastauftritte. Es gibt diese Fotos von Mahler als Operndirektor in einem ehrfurchtgebietenden Büro, Arme in die Hüfte gestemmt, entschlossener Blick aus der Nickelbrille. Die Wiener Hofoper war das erste Haus im Kaiserreich. Direktor dort zu sein, ein Spitzenjob, verbunden mit täglichem Klein-Klein, mit Verträgen und Ausnahmen davon, mit nervigem Dievenmanagement. Franz Willenauer hat für sein neues Buch Gustav Mahler vom Elend eines Genies unveröffentlichte Briefe von und an Gustav Mahler ausgegraben. Mahler, den wir als Komponisten kennen, als Familienmensch in Glück und Tragik, als Patient an Herz und Seele. Der Operndirektor dürfte für viele neu sein. Direktor Mahler, der Urlaube streichen muss. Mahler, der Gehaltsforderungen im Zaum halten muss. Mahler, der hochempfindliche Künstlerseelen pflegen muss. Der Briefwechsel zwischen Hofopernsänger Reichmann und ihm liest sich wie eine Lektion in Diplomatie und wie ein handfestes Opernlibretto.
2: Ich bin so indigniert, so gekränkt, so deprimiert, so beleidigt, so ergriffen, dass ich die Vorstellung heute absagen werde.
1: Der Grund? Reichmann wurde wegen Urlaub der Lohn gekürzt. Dieser Briefwechsel ist hier einer von vielen. Klar wird beim Lesen, Macht und Höflichkeit und irgendwann auch die Kunst, so lief der Betrieb bereits um 1900. Und kompliziert war es damals auch schon, wie sich aus einem anderen Briefwechsel ergibt, mit dem Konzertagenten Norbert Salter. Mahler hat inzwischen als Operndirektor demissioniert und versucht, sich als Dirigent zu positionieren, vor allem mit seinen eigenen Sinfonien.
2: Also entweder Sie wollen ein Werk von mir und nachher meinetwegen einen Beethoven oder was Sie sonst wollen, wenn nicht, muss ich verzichten.
1: Schreibt er an Salter. Oft pokert Mahler hoch. Zu Recht, denn als Star spielt er in der Klasse der berühmtesten Musiker seiner Zeit. Oft verliert er, wie dann auch Agent Salter. Denn, das zeigt die Lektüre, Musik war schon damals nicht nur hehre Kunst, sondern Geschäft. Informativ ist das allemal und vergnüglich spannend zu lesen. Und ganz en passant erfährt man, wie der später als Jude verfemte Mahler als deutscher Künstler herumgereicht wurde. Oder dass Konzerte mit einer Länge von 3 Stunden keine Seltenheit waren. Das vielleicht schönste Aperçu, wie Mahler bei der Wiener Saloniere Bertha Zuckerkandel seine künftige Ehefrau Alma Schindler kennenlernt. Beim Streiten über Musik. In ihren Erinnerungen schreibt Zuckerkandel:
3: Mahler hüpft hin und her wie immer, wenn ihn seine Nerven überrennen. Wie können Sie für so einen Schmarrn eintreten? Alma, es gibt auch einer schlechten Musik gegenüber höfliches Benehmen.
1: Eine Miniatur, plastisch, vielleicht überzeichnet, doch zusammen mit den Briefen ein schönes und wichtiges Mosaiksteinchen in der Biografik über Gustav Mahler.
0: Das Buch über Gustav Mahler heißt »Vom Elend eines Genies«. Herausgegeben hat es Franz Willenauer. Es ist im Wiener Schollnei Verlag erschienen. Der Schweizer Autor Jens Steiner hat einen ziemlich steilen Aufstieg hingelegt. Gleich mit seinem zweiten Roman Karambol hat er den Schweizer Buchpreis gewonnen. Das war 2013. Seither hat er sich mit jedem neuen Roman literarisch neu erfunden. Nun ist es mal wieder soweit. Vergangene Woche ist ein neues Buch von Jens Steiner herausgekommen. Literaturredaktor Michael Lüsi hat es gelesen und mit Jodok Hess über seine Eindrücke gesprochen.
4: Michael, ein neuer Roman von Jens Steiner ist da, Jo, Tess und die anderen heißt er. Und da stellt sich natürlich zuerst die Frage, womit Jens Steiner seine Leserschaften in dieses Mal überrascht.
5: Mit einem Briefroman. Und das ist tatsächlich eine Überraschung, denn ich habe noch seinen letzten Roman, Die Ränder der Welt, im Kopf. Ein monumentales Erzählwerk, das über

0: mehrere Jahrzehnte auf mehreren Kontinenten der Welt spielt. Und jetzt kommt er mit einem kammerspielartigen, feinen und hochsensiblen Roman, in dem es um eine kleine Gruppe von Menschen in Zürich in den 80er Jahren geht.
1: Gut, nimm uns mit ins Zürich der 80er Jahre. Was ist das für eine Gruppe von Menschen?
0: Das ist eine Gruppe von jungen Leuten aus dem linksalternativen Milieu, die andere Lebensformen ausprobieren will, wie das damals üblich war. Dabei geht es vor allem ums Zusammenleben, dass man wegkommt von der Kleinfamilie und hinkommt zu selbstgewählten größeren Konstellationen, WGs, Kommunen, Genossenschaften, Häuser, die man kauft. Konkret geht es um ein Haus in Wollishofen, in dem Leute zusammenleben, die von diesem Gedanken gut geprägt sind und deren Experiment über einen Zeitraum von 10 Jahren erzählt wird hier.
1: Und jetzt heißt das Buch ja eben Jo, Tess und die anderen. Was passiert jetzt denn diesen Figuren in diesen 10 Jahren?
0: Also Jo ist Josef, ein linker Anwalt und innerhalb der Gruppe so etwas wie der Anführer, eine schillernde Figur und ein brillanter Kopf. Und Tess ist seine Frau und nun verschwindet dieser Jo einfach so, ohne Kommentar, und löst damit bei Tess eine große Krise aus und später dann auch eine große Entwicklung hin zu sich selbst. Aber das ist nur der Motor der Geschichte, der Spannungsbogen auch, denn dieser Jo, der verschwindet mehrere Male, bis am Schluss ganz verschwindet. Das tatsächliche Thema ist diese erste nach 68er Generation und ihre Geschichte zwischen Hoffnung und Scheitern.
1: Jetzt bist du schon begeistert ins Studio gekommen und hast eingangs dann auch gesagt, ein feiner und hochsensibler Roman. Was hat dich denn so reingezogen?
0: Also einerseits ist es natürlich die zentrale Frage des Romans, wie funktioniert das mit dem Zusammenleben in einer Zeit, in der die Kleinfamilie nicht mehr das Maß aller Dinge ist? Wie war das damals auch, als diese Generation den Aufbruch gewagt hat und damit auch bis zu einem gewissen Punkt dann auch gescheitert ist? Andererseits gefallen mir Zeit- und Lokalkolorit. Die Rote Fabrik, das Theaterspektakel, die Literatur, die Themen der Zeit. Für Leute wie mich, der ich damals in Zürich gelebt und studiert habe, ist dieses Buch eigentlich so eine Art wie nach Hause kommen.
1: Gut, und jetzt habe ich noch eine offene Frage im Kopf. Irgendwie, du hast gesagt, das ist ein Briefroman. Ich verstehe es noch nicht ganz, warum oder wie.
0: Das hängt, dass es einer geworden ist, hängt mit Jens Steiners Anspruch zusammen, sich tatsächlich immer wieder neu zu erfinden. Und da hat er sich nun für den Briefroman entschieden. Und das mit einem dramaturgischen Trick. Denn die eigentliche Hauptfigur des Romanes ist Tomek. Das ist das einzige Kind damals in der Gruppe gewesen, der ist mittlerweile erwachsen. Und er findet Jahre später beim Räumen des Hauses einen Stapel Briefe, die sich die Leute damals geschrieben haben. Und diese Briefe tauchen dann während Corona wieder auf und legen die Geschichte dieses Hauses und die von Jo und Tess offen. Gleichzeitig werden sie gespiegelt von E-Mails, die zwischen Tomek und seiner Mutter, die mittlerweile fast 80 Jahre alt ist, hin und her gehen und die damals auch ein Teil der Gruppe gewesen ist. Und so gibt es neben der Geschichte des Hauses auch die Möglichkeit, von heute aus über die damalige Zeit nachzudenken. Und so ist es fast ein Schlüsselroman geworden für eine Zeit, die Zeit damals, deren Themen ja immer noch aktuell sind.
2: Jens Steiners neuer Roman Jo, Tess und die anderen ist vergangene Woche bei Atlantis erschienen.
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2: Und jetzt zu zwei Kulturnachrichten. Die ukrainische Regierung will mit einer neuen Heldengedenkstätte historische Figuren ehren. Im Nachbarland Polen stößt das auf Kritik. Denn die historischen Figuren, die da geehrt werden sollen, sind umstritten. Im sogenannten Pantheon der Ukraine sollen auch Angehörige der ukrainischen Aufstandsarmee geehrt werden. Die nationalistischen Untergrundkämpfer verübten im Zweiten Weltkrieg Massenmorde an Polen und Juden. Bereits in der vergangenen Woche waren die sterblichen Überreste des ukrainischen Nationalistenführers Jewgen Konowalets beigesetzt worden im Rahmen eines Staatsbegräbnisses. Konowalets führte ab 1929 die Organisation ukrainischer Nationalisten. Die orientierte sich am Faschismus in Italien und am Nationalsozialismus in Deutschland. Der außenpolitische Berater des polnischen Präsidenten kritisierte, ein gesunder Nationalismus sei manchmal akzeptabel. Hier aber spreche man von einer Ideologie, die dem Nationalsozialismus nahe kommt. Und dann geht es um einen Protest der etwas anderen Art. Der belgische Künstler Noël Godin zielte mehr als 50 Jahre lang immer wieder mit Sahnetorten auf Prominente. Am Sonntag ist er im Alter von 80 Jahren gestorben. Godin war Anarchist. In Interviews erklärte er Autoritäten den Krieg und kritisierte Prominente dafür, zu arrogant zu sein oder sich selbst zu ernst zu nehmen. In einer belgischen Fernsehsendung erklärte er vor 3 Jahren, mit einem kleinen Kuchen können wir die Bosse der Weltordnung terrorisieren. Niemand kann der Crème fraîche der Torte entkommen, egal wie sicher er sich fühlt. Mit seinen Torten attackierte er ganz unterschiedliche Leute, Künstler, Minister, auch einen Erzbischof. Angefangen hat Godin 1969, da hat er die französische Schriftstellerin Marguerite Duras beworfen. Am stolzesten war Godin eigener Aussage zufolge auf sein Tortenattentat von 1998. Damals traf es Bill Gates. Am häufigsten sahnte er den Schriftsteller und Philosophen Bernard-Henri Lévy ein, 8-mal im Laufe von 30 Jahren. Kunst muss nicht im Museum hängen. Im kanadischen Vancouver wächst sie auf Betonwänden, zieht sich über Mauern und ehemalige Industriegebäude. 500 großformatige Wandgemälde, sogenannte Murals, kann man in der Stadt entdecken. Die gesprühten Bilder erzählen von Kolonialismus und Migration, von Drogenkrise und Identität. Michael Marek nimmt uns mit auf einen Streifzug durch Vancouver.
4: Natalia Lebedinskaya ist Kunsthistorikerin und war viele Jahre Kreativdirektorin des Vancouver Mural Festival, eine der wichtigsten Veranstaltungen für urbane Kunst in Nordamerika. Dort entwickelte sie Projekte, die Kunst, Architektur und Stadtgeschichte miteinander verbinden. Heute führt sie uns als Guide durch den Stadtteil Mount Pleasant.
5: It is large-scale painting and it's either using
6: Murals sind großformatige Malerei, meist mit Acryl oder Sprühfarbe aufgetragen. Also etwas, das an einem Gebäude oder an einem anderen Ort entsteht, aber das nicht in ein Atelier passen würde. Entscheidend ist, dass Kunst Teil der Stadtarchitektur wird, des urbanen Raums und Erlebens.
5: Part of the urban landscape and the urban experience.
4: Vancouver hat sich in den vergangenen Jahren zu einer der wichtigsten Städte für Murals entwickelt. 500 großformatige Kunstwerke sind mittlerweile entstanden. Sie hängen verteilt über das gesamte Stadtgebiet, keine klassische Museumskunst, sondern Kunst für Menschen, die vorbeigehen und zugleich ein roter Faden, der die Orte visuell verbindet.
5: A lot of our work with underrepresented communities has that to it, so whether that's displaced immigrant communities, whether that
6: Viele Arbeiten entstehen mit Gemeinschaften, die sonst wenig sichtbar sind. Mit indigenen Communities, migrantischen Gruppen, Menschen mit ganz unterschiedlichen Hintergründen. Diese Murals erzählen von ihren Erfahrungen, von Landraub, Kolonisierung und Identität. Daneben gibt es auch abstrakte Arbeiten und dekorative Kunst. Alles existiert nebeneinander, wie ein Ökosystem.
5: Kind of a decorative arts context, but it creates an ecosystem, right?
4: Heute verbreiten sich diese Bilder weltweit über soziale Medien. Anders als klassisches Graffiti entstehen viele Murals heute legal mit Zustimmung von Gemeinden und Städten. Vancouver hat besonders viele Murals, was ein Abbild ist, denn die Metropole am Pazifik gilt als eine der vielfältigsten Städte Kanadas. Mehr als die Hälfte der Einwohnenden hat internationale Wurzeln. Diese Vielfalt spiegelt sich an den Wänden, erklärt Kunsthistorikerin Natalia Lebedinskaya.
5: Vancouver especially, this is territory that is not covered by legal agreements between the indigenous people.
6: Vancouver liegt auf dem Gebiet mehrerer First Nations, deren Land nie an die britische Krone oder später den kanadischen Staat abgetreten wurde. Lange Zeit blieb diese Tatsache im offiziellen Stadtbild nahezu unsichtbar. Das Wandbild, vor dem wir stehen, fragt in zwei indigenen Sprachen, wessen Land betreten wir hier? Und die Antwort lautet natürlich, ja, das Land gehört den First Nations.
5: Whose land are we on? Is this our land? And of course, easy answer is yes. Yes, it is their land.
4: Vielleicht ist es genau das, was diese Kunstform ausmacht. Sie verlangt keine Eintrittskarte, keine Öffnungszeiten, sie ist einfach da. Wer durch Vancouver geht, bewegt sich durch ein offenes Archiv mit Geschichten über Migration und Herkunft, Verlust und Erinnerung, über Zugehörigkeit und Veränderung. Festgehalten nicht in Stein, sondern in Farbe und damit jederzeit bereit, auch neue Geschichten zu integrieren.
2: Vor 10 Jahren haben Basel-Stadt und Basel-Land ihre Filmförderung ausgebaut. Seither ist die Filmbranche in der Region gewachsen. Es gibt mehr Produktionsfirmen, mehr Filmschaffende und mehr Projekte, die umgesetzt werden. Nach 10 Jahren zieht die Branche nun Bilanz. Rachel Strub und Martina Inglin berichten.
7: Die Basler Filmszene sei heute größer, professioneller und besser vernetzt als noch vor 10 Jahren, sagt Philipp Kurni vom Verein Ballymarsch. Der Branchenverein setzt sich für Film- und Medienschaffende in der Region Basel ein. Die zusätzlichen Fördermittel hätten den Filmstandort Basel nachhaltig verändert.
8: Die Generation, die damals filmförderlich erreicht hat, vor 10 Jahren, ist so langsam in einer älteren Generation und massiv viel jüngere Leute dazukommen. Und ich denke, man kann auch sagen, dass der Filmplatz Basel in der Schweiz eine massiv höhere Beachtung gefunden hat als vor 10 Jahren.
7: Sichtbar wird diese Entwicklung auch durch erfolgreiche Produktionen aus der Region. Als Beispiel nennt Philipp Kurnini den Dokumentarfilm Elephants and Squirrels. Der Film thematisiert die Forderung einer indigenen Gemeinschaft aus Sri Lanka, dass Basler Museen deren Kulturgüter zurückgeben, die sich heute in ihren Sammlungen befinden. Zentral sind folgende Fragen.
8: Die gehen mit diesen Kulturgütern um, die einmal eine fragwürdige Art aus den weiten Ländern in die Museen abzügelt sind, aber eigentlich den Ländern gehören. Und am Beispiel von einem Basel-Museum wird das dokumentiert, der ganze Prozess.
7: Filme wie Elephants and Squirrels seien ohne den Ausbau der Filmförderung vor 10 Jahren kaum möglich gewesen. Seit dem Ausbau der Filmförderung haben sich in Basel neue Produktionsfirmen, Studios und Fachpersonen angesiedelt, sagt Philipp Kueni. Diese Entwicklung spüren auch die Filmschaffenden selbst. Entsprechend wichtig sei diese Förderung für die Filmschaffenden in Basel, sagt der Basler Regisseur Adrian Kelterborn.
9: Die regionale Filmförderung ist existenziell wichtig für alle uns Filmschaffenden. Da rede ich nicht nur für mich allein, sondern für die ganze Szene, würde ich sagen, in Basel und in allen Regionen von der Schweiz sind die regionalen Förderungen extrem wichtig.
7: Aktuell arbeitet Adrian Kelterborn an einem Filmprojekt, das die regionale Filmförderung mitfinanziert. Aus seiner Sicht wirkt die Förderung auch in einer anderen Hinsicht.
9: Also man merkt einfach, dass in den letzten 10 Jahren viele Leute in Basel geblieben sind, die wahrscheinlich sonst nach Zürich abgewandert sind.
7: Weil es in Zürich mehr Fördergelder gibt, seien die Filmschaffenden früher öfter nach Zürich abgewandert, sagt Kelterborn. Trotz der positiven Entwicklung sieht die Basler Filmbranche weiteren Handlungsbedarf. Das Förderbudget sei seit 10 Jahren unverändert. Daher fordert Ballymarsch eine Erhöhung des jährlichen Budgets, sagt Philipp Kurni.
8: Wir haben jetzt 10 Jahre Förderung, das ist immer gleich hoch geblieben. Die Teuerung hat recht viel Geld weggefressen, auch die branchenspezifische Teuerung. Wir sind im Moment im Schweizer Vergleich an 5. Stelle. Zürich ist weit voraus mit 14 Millionen, Basel 2,7. Wir würden gerne wenigstens Nummer 3 in der Schweiz sein, weil wir denken, das würde zu Basel passen.
7: Um hinter Zürich und Genf die Nummer 3 der Schweiz zu werden, fordert Ballymarsch, dass das aktuelle Budget von 2,7 Millionen auf 3,6 Millionen pro Jahr erhöht wird. Nach 10 Jahren fällt die Bilanz aus Sicht der Branche günstig aus. Die Fördergelder haben den Filmstandort Basel gestärkt.
2: Und das waren unsere Themen aus Kultur und Gesellschaft. Am Mikrofon war Katharina Brierley.
10: Giorgia Meloni knackt den Rekord. Noch nie hat ein italienischer Premier so lange durchregiert. Doch was hat Meloni in ihren fast 4 Jahren an der Macht erreicht?
11: A Scampia non è cambiato granché.
10: In Scampia, einer heruntergekommenen Vorstadt Neapels, hat sich nicht viel verändert, sagt ein Bewohner. Kriminalität und Verwahrlosung bleiben hoch. Ein paar hundert Kilometer nördlich in Bergamo ist das Fazit positiver. Es kommt von einem Pädagogen.
12: Athene, Roma e Gerusalemme.
10: Rom, Athen, Jerusalem. In Italiens Schulen besinne man sich unter Meloni auf italienische, antike und christliche Werte. 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

0: Die Nachrichten von SRF um 5:30 mit Lukas Siegfried. Die Queen of Country, Dolly Parton, ist im Alter von 80 Jahren gestorben, nach einem kurzen Kampf gegen Krebs, wie ein Sprecher gegenüber verschiedenen US-Medien sagte. Dolly Parton stand bereits in jungen Jahren auf der Bühne und schrieb eigene Songs. In den 1970er Jahren schaffte sie den weltweiten Durchbruch mit Hits wie Jolene. Ihr Tod hat viele Reaktionen ausgelöst. Popsänger Elton John zum Beispiel würdigt Dolly Parton als gigantische Künstlerin mit dem gütigsten Herz. Auch US-Präsident Donald Trump drückt seine Trauer aus. Dolly Partons Tod sei ein Verlust für Millionen von Menschen. Er lasse die US-Flaggen im ganzen Land deshalb eine Woche lang auf Halbmast setzen, schreibt Trump. Die Weltwirtschaft dürfte die Folgen des Iran-Kriegs und die hohen Energiepreise besser verkraften als zunächst befürchtet. Davon geht der Internationale Währungsfonds IWF aus. Den negativen Folgen des Kriegs stehe ein Investitionsboom gegenüber, der durch künstliche Intelligenz getrieben sei, sagt IWF-Chefin Kristalina Georgieva. Allerdings mahnt sie, dass der Energieschock nicht vorbei sei. Wenn der Ölpreis erneut steige, könnte dies das weltweite Wirtschaftswachstum weiter bremsen. Außerdem sorgt sich Georgieva über die Verschuldung einiger Staaten. Welche sie konkret meint, sagt sie allerdings nichts. Noch zu zwei kurzen Meldungen aus dem Ausland. In Syrien hat die Kurdenmiliz Syrische Demokratische Kräfte ihre Auflösung bekannt gegeben. Sie wird in die neuen staatlichen Institutionen eingegliedert. Das bestätigt der Chef der Miliz nach einem Treffen mit dem syrischen Präsidenten Ahmed al-Sharaa. Bis Ende letztes Jahr hat es noch Kämpfe gegeben zwischen dieser Kurdenmiliz und syrischen Regierungstruppen. Und nach den schweren Erdbeben in Venezuela Ende Juni geht der internationale Flughafen der Hauptstadt Caracas bald wieder in Betrieb. Ab nächstem Dienstag starten und landen dort wieder Flugzeuge. Der Flughafen liegt in der Region La Guaira. Sie wurde von den Erdbeben am stärksten getroffen. Der Blick aufs Wetter heute. Es wird ziemlich sonnig bei rund 27 Grad. Das waren Nachrichten von Radio SRF. Verantwortlich Lukas Siegfried.
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2: 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Hier geht es jetzt weiter mit der Sendung International aus dem Iran.
3: Der US-Präsident wiederholt immer wieder, die USA hätten die stärkste Armee der Welt. Doch selbst diese kann manchmal so hart getroffen werden, dass sie nicht mehr aufrecht stehen kann.
4: Das waren die Worte des obersten iranischen Führers Ayatollah Ali Khamenei, 11 Tage vor seinem Tod am 28. Februar, als die USA und Israel den Iran angriffen.
5: A short time ago, the United States military began major combat operations.
4: US-Präsident Donald Trump informierte damals über den Einsatz und nannte die iranische Führung eine bösartige Gruppe von grausamen Menschen.
5: A vicious group of very hard, terrible people.
4: Zwischen diesen beiden Positionen gefangen stand das iranische Volk. Sie wünsche sich weder den Erhalt des Regimes noch den Zerfall ihres Landes, sagte die 62-jährige Mahtab per Sprachnachricht aus dem Iran. Das war Anfang Jahr. Was darauf folgte, war damals noch kaum absehbar. Da waren die Proteste und deren Niederschlagung im Januar, der Krieg und die Zerstörung in den Monaten darauf. Dazu kamen eine Internetsperre, die Blockade der Straße von Hormus und die ohnehin schon großen wirtschaftlichen Probleme im Land. Wie haben die Menschen im Iran das letzte halbe Jahr erlebt? Vom Aufbruch in die Verzweiflung, ein halbes Jahr in Stimmen aus dem Iran. International. Mein Name ist Thomas Gutersohn. Die Iranerinnen und Iraner haben viel durchgemacht in diesem halben Jahr. Ich stand mit einigen von ihnen über diese Zeit in Kontakt. Wann immer möglich, schickten sie über Vertrauenspersonen im Ausland Sprach- und Textnachrichten und teilten ihre Sicht der Dinge. Ihre Namen wurden aus Sicherheitsgründen geändert, denn schon allein der Kontakt mit einem ausländischen Journalisten könnte sie in Gefahr bringen. Kapitel 1 – Die Proteste. Staatliche Repression ist keineswegs neu im Iran. Sie hat aber seit dem 12-Tage-Krieg von letztem Jahr deutlich zugenommen. Der Iran verzeichnete letztes Jahr 2159 Hinrichtungen, so viele wie seit dem ersten Golfkrieg in den 1980er Jahren nicht mehr. Zudem belastete die immer schlechter laufende Wirtschaft die Bevölkerung zunehmend. Die iranische Währung brach innerhalb eines Jahres um 96% ein und im letzten November kam noch ein ganz anderes Problem dazu, eine Dürre.
6: اگر باران نباره ما در تهران در آذر ماه
4: Irans Präsident Massoud Pezeshkian warnte damals die Bevölkerung, dass das Wasser in der Hauptstadt Teheran rationiert werden müsse, andernfalls sähe er sich gezwungen, ganze Quartiere zu evakuieren. Seine Botschaft legte die grassierende Misswirtschaft im Iran offen, doch von Schuldeingeständnis keine Spur. Der Staat war offensichtlich nicht einmal in der Lage, die Grundbedürfnisse der Bevölkerung zu decken, während die Repression zunahm und die Wirtschaft immer weiter einbrach. Das führte Anfang dieses Jahres zu mehr und mehr Unmut in der Bevölkerung. Zuerst waren es die Händler und Ladenbesitzer, die einflussreichen Basari, die als Protest ihre Läden schlossen, wie der 30-jährige Mohammed aus der Stadt Yezd.
3: Die Lage ist wirklich ernst. Die Inflation lastet schwer auf der Bevölkerung. Meine Kunden können sich kaum noch Gemüse oder Früchte leisten. Ich bleibe auf der Ware sitzen. Mir bleibt nichts anderes übrig, als meinen Laden zu schließen. Für die nächsten Tage sind große Demonstrationen angesagt. Mal sehen, was da passiert.
4: Dem Protest der Händler schlossen sich Anfang Januar immer mehr Menschen an. In allen größeren Städten gingen Hunderttausende auf die Straße. Sie riefen Tod dem Diktator. In Isfahan nahmen Demonstrierende das Gebäude des staatlichen Rundfunks ein. Das weckte bei vielen Hoffnung auf einen baldigen Sturz des Regimes, auch bei Sorush, einem Unternehmer aus Teheran.
3: Diese Proteste haben gerade erst begonnen und werden sich ausweiten. Ich bin sicher, wir stehen vor einem Umbruch. Es wird zu grundlegenden Veränderungen im Iran führen. Aber ich hoffe, dass diese Veränderungen nicht von Krieg oder von außen beeinflusst werden, sondern dass wir das aus eigener Kraft erreichen.
4: Doch die Proteste waren schon damals keine rein inneriranische Angelegenheit mehr. Aus dem Ausland rief Reza Pahlavi, der Sohn des letzten Schahs, über soziale Medien und Portale der iranischen Diaspora zu Großkundgebungen am Wochenende vom 8. und 9. Januar auf. Er habe die Proteste der Ladenbesitzer verfolgt und bewundere deren Widerstand, sagt Pahlavi, untermalt von heroischer Musik. Er betont, eine große Menschenmenge könne die Sicherheitskräfte zum Rückzug zwingen und diese würden sich über kurz oder lang den Protestierenden anschließen. Das Gegenteil traf ein. Mit eiserner Faust gingen die iranischen Ordnungskräfte gegen die Demonstrierenden vor. Handyaufnahmen zeigen, wie Militärlastwagen in die Menge fahren und wie regierungsnahe Milizen die Protestteilnehmer regelrecht abschießen. Wie viele Menschen dabei ums Leben kamen, ist umstritten. Die Regierung spricht von 3.000 Opfern, die UNO von 5.000. Das Time-Magazin beziffert die Zahl unter Berufung auf zwei anonyme Quellen aus dem iranischen Gesundheitsministerium sogar auf etwa 30.000 Menschen. Das Internet wurde blockiert, um regierungsfeindliche Versammlungen zu unterbinden. Sprachnachrichten erreichten mich danach kaum noch. Die Gefahr, allein an der Stimme erkannt zu werden, war vielen zu groß. Stattdessen schrieben sie Textnachrichten.
3: Von überall her kommen widersprüchliche Meldungen. Wir wissen nicht, wie viele Menschen verhaftet und wie viele getötet wurden. Ein Freund war bei einer Beerdigung und erzählte, der Friedhof in Teheran sei das absolute Chaos. An nur einem Tag wurden 400 bis 500 Leichen zur Identifizierung gebracht. Sie mussten selbst unter den Leichen suchen, um ihre Angehörigen zu finden. Danach forderten die Behörden mehrere tausend Dollar, um die Leichen freizugeben, damit die Familien sie beerdigen konnten. Kinder wurden getötet. Uns bluten die Herzen.
4: Das iranische Regime machte das Ausland für die hohen Opferzahlen verantwortlich.
7: این فتنه آمریکایی بود، واضح بود.
4: Die Proteste seien eine Verschwörung Amerikas. Die USA hätten die Demonstration geplant und die Menschen dazu angestachelt, sagte der damalige oberste Führer Ayatollah Ali Khamenei wenige Tage vor seiner Tötung. Verteidigungsminister Aziz Nasir Sadeh, der ebenfalls am 28. Februar bei einem US-Angriff getötet wurde, hatte gar behauptet, die Protestierenden seien unter Drogen gestanden. Er verfüge über Informationen, dass die Protestteilnehmer synthetische Drogen konsumiert hätten. Einige seien schlicht an einer Überdosis gestorben, nicht etwa durch Schläge oder Schüsse. Propaganda, die im starken Widerspruch steht zu den zahlreichen Videos, auf denen Protestierende zu sehen sind, denen in den Kopf geschossen wurde. Der persische Dienst der BBC hat im Januar über 300 solcher Aufnahmen verifiziert. Derweil verhinderte ein enormes Polizeiaufgebot in den Straßen ein Wiederaufflammen der Proteste, wie eine weitere Teilnehmerin aus Teheran per Textnachricht schrieb.
8: Vielerorts in Teheran sind Uniformierte stationiert. Sie durchsuchen Autos und Passanten. Außerdem ist eine ganze Reihe von Informanten und Zivilpolizisten auf den Straßen. Sie gehen von Tür zu Tür und befragen die Leute, oft willkürlich, nur um ihnen Angst zu machen.
4: Auf den Straßen erschienen überdimensionale Propagandaplakate, welche die Stärke des Regimes demonstrieren sollten. Erste Exekutionen fanden statt. Insgesamt sollen 26 Männer und Frauen im Zusammenhang mit den Protesten hingerichtet worden sein. Und plötzlich wurde Hilfe von unerwarteter Stelle versprochen.
9: You know, we have a lot of ships going that direction, just in case. We have a big force going toward Iran.
4: Auf dem Rückflug vom World Economic Forum in Davos machte US-Präsident Donald Trump klar, dass die USA den Iranern mit einer Armada zu Hilfe eilen würden, sollten noch mehr Protestteilnehmer hingerichtet werden.
9: And I said, if you hang those people, you're gonna be hit harder than you've ever been hit.
4: Dies machte vielen im Iran Mut, dass vielleicht doch eine Intervention von außen dem verhassten Regime in Teheran ein Ende setzen könnte. So auch der 62-jährigen Fatemeh aus der Umgebung der Stadt Arak.
8: Die zugesagte Unterstützung von Herrn Trump ist ein moralischer Schub. Zwar setze ich grundsätzlich auf die Eigeninitiative des Volkes, aber wenn eine mächtige Kraft wie die USA von außen helfen kann, befürworte ich das absolut.
4: Kapitel 2 – Der Krieg. Rund 40 Tage verstrichen, dann kam die sogenannte Armada. In der Nacht auf den 28. Februar griffen US-amerikanische und israelische Kampfflugzeuge den Iran an und töteten Revolutionsführer Ayatollah Ali Khamenei sowie einen Teil der iranischen Führungsriege. Den Revolutionsgarden drohte US-Präsident Trump mit dem sicheren Tod, sollten sie sich weigern, die Waffen niederzulegen.
5: To the members of the Islamic Revolutionary Guard, I say tonight, that you must lay down your weapons and have complete immunity, or in the alternative, face certain death.
4: Die iranische Bevölkerung hingegen rief er dazu auf, sich ihm anzuschließen und das Regime zu stürzen.
5: Finally, to the great proud people of Iran, I say tonight that the hour of your freedom is at hand.
4: Wenn die USA hier fertig seien, sei es am iranischen Volk, die Regierung zu übernehmen.
5: This will be probably your only chance for generations.
4: Es sei wahrscheinlich ihre einzige Chance auf Freiheit für die nächsten Jahrzehnte. Doch Freiheit klingt anders. Gleich am ersten Kriegstag wurde aufgrund veralteter Geheimdienstinformationen eine Mädchenschule in der südiranischen Stadt Minab zerstört. Die Schule war früher Teil einer Militärbasis. Ein Amateurvideo zeigt, wie ein Tomahawk-Marschflugkörper der US-Armee durch das Schuldach kracht. Etwa 170 Menschen sollen dabei ums Leben gekommen sein, die meisten davon Kinder. Knapp 6 Wochen dauerte die Angriffswelle. Die US-Streitkräfte zerstörten Militäranlagen, aber auch zivile Infrastruktur wie Autobahnbrücken, Zugstrecken und zahlreiche Fabriken. Nachrichten aus dem Iran erreichten mich nur noch spärlich. Die Menschen waren mit anderem beschäftigt, an Revolution, wie von Trump aufgefordert, war nicht mehr zu denken. Ali aus Teheran, der im Januar noch auf die Straße ging, verurteilte die Angriffe.
10: Ich bin zutiefst besorgt und lehne diese Angriffe entschieden ab.
3: Ich verstehe nicht, wie manche glauben können, dies sei nur ein Angriff auf das Regime und nicht auf die Bevölkerung. Dieser Krieg wird den Iranern mehr schaden als allen anderen. Ich lehne das Regime zwar auch ab, aber ich bin entschieden gegen diese Art, es zu stürzen.
4: Die iranische Führung reagierte mit Gegenschlägen auf die Golfstaaten, den Irak, Israel und Jordanien. Der Krieg weitete sich damit auf weitere Länder aus. Zeitgleich begann die Marine der Revolutionsgarden, die Straße von Hormus zu blockieren. Während die Menschen im Iran sich vor einer weiteren Eskalation fürchteten, feierten einige Exil-Iraner den Krieg euphorisch. Ayatollah Khamenei is dead. Ende März fand in London eine große Kundgebung von Anhängern Reza Pahlavis, dem Sohn des früheren Schahs, statt. Unter Technoklängen feierten sie den Tod Khameneis und hofften, dass der Krieg den lange erhofften Regimewandel im Iran bringe. Der Kronprinz solle nach dem Umsturz die Zügel im Iran wieder in die Hand nehmen.
10: We had to beg for a military and kinetic action as an act of rescue.
4: Sie hätten bei den Amerikanern um eine militärische Intervention regelrecht betteln müssen, um den Iran aus den Fängen des Regimes zu befreien. Ein Regime, das Tausende von Menschen getötet hat, sagt diese Monarchistin in London, befragt vom britischen Guardian. Danke, danke, Trump, skandierten sie vom Ufer der Thames und schwenkten US- und israelische Fahnen. Unter Beschuss der USA und Israels stieß diese Haltung im Iran aber auf wenig Verständnis. Zumal Donald Trump Anfang April über seinen Social-Media-Kanal öffentlich mit der Auslöschung der iranischen Zivilisation drohte. Ein Aufschrei ging durch die Bevölkerung. Es wurde klar, die von Trump versprochene Armada kam nicht, um den Menschen beizustehen, sagt etwa Amir aus Isfahan.
3: Ich hatte nie die Hoffnung, dass Trump uns helfen würde. Es ist völlig klar, dass es sich hierbei um Propaganda handelt, um den Krieg gegen den Iran voranzutreiben. Natürlich hatten viele Menschen hier Hoffnungen, aber ich denke, genau diese Art von Hoffnung ist falsch. Auf Trump ist kein Verlass. Ich meine, ein Krieg, der damit beginnt, dass Kinder in einer Schule bombardiert werden, ist sicherlich keine Hilfe.
4: Die Trennlinie verwischte allmählich. Wer ist nun der größere Feind des Volkes, die USA oder das eigene Regime? Dieses forderte die Bevölkerung auf, menschliche Schutzschilde, um potenzielle US-Ziele zu bilden. Dem Aufruf folgten nicht nur Regierungsanhänger. Der Musiker Ali Ramzari rollt seine Matte vor der Damavand-Nuklearanlage im Norden des Irans aus und beginnt dort auf seiner Tar, einem persischen Saiteninstrument, zu spielen. Er sei hier in der Hoffnung, dass der Klang seines Instrumentes den Strom in den Häusern erhalten und den Frieden bringen könne, sagte er im April in einem Video. Er tue dies nicht aus politischer Überzeugung, teilt der Musiker mit, sondern um Vatan, die Heimat, den Iran, zu beschützen. Ramzari ist keineswegs auf Regierungslinie. Seine Aktion zeigt, dass die iranische Gesellschaft trotz tiefer Gräben in Zeiten der Krise unter Beschuss von außen zusammenrückt. Denn ein Krieg richtet sich nicht nur gegen eine Regierung, sondern gegen ein ganzes Land. Seine Musik schien die gewünschte Wirkung erzielt zu haben. Statt Bombenhagel kam es durch Vermittlung Pakistans am 8. April zur erhofften Waffenruhe. Kapitel 3 – Die Feuerpause. 2 Wochen lang konnte die iranische Bevölkerung etwas aufatmen. Das zeigte sich vor allem in den sozialen Medien. Golshan, eine junge Teheranerin etwa, nutzte ihren Instagram-Kanal als poetisches Tagebuch.
11: Guten Morgen, nach der schweren Nacht. Donner, Blitz, Kampfjets und Bomben vermischten sich mit Wind und Regen zu einem einzigen Schauer. Die Kampfjets flogen so tief, dass man sie selbst im Nebel gut erkennen konnte. Teheran kämpfte ums Überleben und heute Morgen ist der Himmel so stahlblau und wunderschön, als wäre nichts gewesen. Was auch immer mit der Stadt passieren mag, der Himmel über Teheran wird immer schön bleiben.
4: Sie vermittelt ein beklemmendes Gefühl der Stimmungslage im Iran, denn der Waffenruhe damals trauten nicht alle. Farid etwa, ein anderer Instagrammer aus Teheran, erzählte vom Leben, das zumindest für den Moment wieder in die Hauptstadt zurückgekehrt war.
3: Es ist, als ob die Stadt in einem Stillstand gefangen ist. Die Straßen sind wieder belebter. Wir versuchen, all das Leben zu stehlen, das wir im Krieg nicht gelebt haben. Jede Tasse Kaffee, jedes Lachen ist ein stiller Hohn auf all das, was uns in der Dunkelheit ertränken wollte. Aber unsere Blicke verraten, wie lange dauert der Frieden wohl? Wir fühlen uns wie Ertrinkende, die den Kopf nur für ein paar Sekunden aus dem Wasser heben können, um tief Luft zu holen, bevor wir wieder hinuntergezogen werden.
4: Farids und Golshans Videos umgehen mit privaten Netzwerkzugängen, sogenannten VPNs, eine rigorose Internetsperre, die seit Kriegsbeginn im Februar in Kraft ist. Ein Katz-und-Maus-Spiel. Sobald der Staat einen VPN sperrt, weichen die Nutzer auf einen anderen aus. Doch solche Zugänge sind teuer. Nur wenige können es sich leisten, ständig neue zu kaufen. Alle anderen sind auf eine Art nationales Internet angewiesen, wie Fatima aus Teheran erklärt.
12: Wir können SMS abrufen und die iranischen Seiten nutzen. Zum globalen Internet haben wir ohne die VPN-Verbindungen aber keinen Zugang. Das erschwert den Kontakt mit unseren Verwandten im Ausland und schadet der Wirtschaft.
4: Die Internetblockade hat der iranischen Wirtschaft erheblichen Schaden zugeführt. Experten gehen davon aus, dass der Lebensunterhalt von bis zu 9 Millionen Menschen allein durch die Sperre gefährdet ist. Dies bekommt auch Reza zu spüren. Als Mitarbeiter einer Technologiefirma drohte ihm damals die Entlassung. Denn kein Internet, keine Arbeit.
3: Viele Firmen haben bereits zahlreiche Mitarbeitende entlassen. Anderen, die ihren Job noch haben, droht nun Kurzarbeit. Arbeitsverträge werden neu nur noch auf Monatsende befristet. Das macht viele nervös. Auch mich. Die Situation mit dem Internet beunruhigt mich noch mehr als ein erneuter Kriegsausbruch.
4: Doch der Krieg war nie wirklich vorbei. Trotz Waffenruhe ging der gegenseitige Beschuss weiter. Feuerpause sei schließlich ein dehnbarer Begriff, so US-Präsident Donald Trump. Eine Feuerpause habe im Nahen Osten eine andere Bedeutung als im Rest der Welt. Es bedeute lediglich, dass die Kämpfe gemäßigter fortgesetzt werden. Der Krieg hielt an, weil der Iran die Blockade der Straße von Hormuz aufrechterhielt. Durch die Meerenge liefen vor dem Krieg rund 20% des Ölhandels. Das iranische Regime nutzt die Blockade als Druckmittel gegen die USA, hat sein Land damit aber selbst vom Welthandel abgeschnitten. Die Folge: die Lebensmittelpreise stiegen noch stärker als zuvor. Das Leiden der Bevölkerung nahm die Landesführung jedoch in Kauf. Die Rentnerin Mebube aus Teheran berichtet in einer Sprachnachricht vom rasanten Preisanstieg.
12: Heutzutage hört man nur noch, wie die Preise in die Höhe gehen. Egal, was man kauft, man denkt sich, mein Gott, gestern hat das noch die Hälfte gekostet. Es herrscht eine tiefe finanzielle Not. Die Leute haben kein Geld mehr, um sich gegenseitig zu bezahlen. Niemand begleicht seine Schulden. Es werden nur leere Versprechungen gemacht oder ungedeckte Schecks weitergereicht. Die Kunden sind weg, die Läden wie ausgestorben. Die Basarhändler sind wütend und beschweren sich.
4: Anders als noch Anfang Jahr machte nun kaum jemand mehr die Regierung öffentlich für die Misere verantwortlich. Stattdessen meldeten sich vermehrt Regierungsbefürworter zu Wort. Mohammed etwa, der bei einer staatlichen Versicherung arbeitet, ist eine dieser Stimmen.
3: Das Hauptproblem für den Iran und seine Bevölkerung sind derzeit die wirtschaftlichen Schwierigkeiten. Doch wir werden uns dem Druck des Feindes keinesfalls beugen.
4: Selbst Maßnahmen wie die Internetzensur befürwortet er.
3: Meiner Meinung nach sollte jede Regierung die Befugnis haben, auf ihr eigenes Internet zuzugreifen und es zu kontrollieren, um den Nachrichtenfluss zu steuern. Ich persönlich finde das nicht schlecht. Und es ist nur natürlich, dass sie dies tun, um das Land zu schützen.
4: Sicherheit steht für Mohammed über wirtschaftlichen Überlegungen. Es fällt auf, je länger der Krieg andauert, desto mehr verstummen die regierungskritischen Stimmen. Dies, obwohl mittlerweile die Internetblockade gelockert wurde. Doch viele misstrauen den wiedergewonnenen Freiheiten. In den Online-Foren kursiert der Ausdruck «Filternet», der die Angst beschreibt, dass der Staat den Datenverkehr nun noch genauer überwachen kann. Es scheint, als habe der Krieg, der das Volk vom repressiven Staat befreien sollte, das Gegenteil erreicht. Auf dem Vormarsch sind nun die Arseschis, Gefolgsleute der Regierung. Nicht nur im Netz, sondern auch auf den Straßen. Wo Anfang Jahr noch Regierungskritiker protestierten, propagieren sie nun nationalistische Parolen, sagt die pensionierte Mebube aus Teheran, eine der wenigen Stimmen, die noch immer kein Blatt vor den Mund nimmt.
12: Ich war auf dem Heimweg, als etwa 30 Regimetreue sich vor die Kameras stellten und die iranische Fahne schwangen. Sie hatten einen Stand aufgebaut, wo man sich als Opferseele des Vaterlandes oder so einen Quatsch registrieren sollte.
4: Kapitel 4 – Das Rahmenabkommen. Selbst der sprunghafte amerikanische Präsident schien sich mit der neuen Machtstruktur im Iran abgefunden zu haben.
13: They have a new group of leaders that I think is, actually, I think they're smarter. I think they're far less radicalized. I think they're really good. They love their country.
4: Die neue Führung im Iran sei klüger, weniger radikal und würde ihr Land wirklich lieben, sagt US-Präsident Trump am Rande des G7-Gipfels im Juni in Evian. Vom neuen obersten Führer Mojtaba Khamenei, dem Sohn des getöteten Ali Khamenei, fehlt bis heute jedes Lebenszeichen. Seit März im Amt ist er noch nie öffentlich aufgetreten. Seine Person dient den Revolutionsgarden aber als ideale Hülle, die sie mit ihren Inhalten füllen können. Genau jene Revolutionsgarden, die mächtigen iranischen Streitkräfte, die Anfang Jahr während der Proteste tausende Menschen getötet hatten, sind im Iran nun de facto alleine an der Macht. Und mit ihnen unterschrieb Donald Trump am 17. Juni ein Rahmenabkommen, das den Krieg hätte beenden und die Straße von Hormuz wieder öffnen sollen. Im Iran selbst wird das Abkommen aber als Affront gewertet, sagt Mebube aus Teheran.
12: Das Abkommen ist ein Vergehen an der iranischen Bevölkerung. Wir haben so viele Opfer gebracht, wurden unterdrückt und von allen Seiten beschossen. Und nun verbrüdern sich die Regierungen der beiden Länder über unsere Köpfe hinweg. Wir tappen völlig im Dunkeln. Wir wissen nicht, was hinter den Kulissen vor sich ging und fühlen uns im Stich gelassen.
4: Dabei dachte die Rentnerin noch Anfang Jahr, dass dieses Mal der Protest tatsächlich etwas hätte bewirken können.
12: Ich hatte gehofft, wirklich gehofft, dass wir an einem entscheidenden Wendepunkt stehen würden. Als Khamenei starb, jubelten wir. Sogar noch als der Krieg ausbrach, dachte ich, das würde uns helfen. Doch nun weiß ich, der Krieg war ein Fluch. Er brachte nichts als Zerstörung.
4: Doch auch das Abkommen zwischen dem Iran und den USA hielt nicht lange. Keinen Monat nach seiner Lobrede auf die neue Führung im Iran ließ Trump das Rahmenabkommen platzen und nannte sie Anfang Juli wieder kranke, bösartige und gewalttätige Leute, wie schon Anfang Jahr.
14: They're scum, they're sick people and they're vicious, violent people.
4: Nach einem halben Jahr Krieg und Blockade stehen der Iran und die USA heute wieder am Anfang. Gefangen in diesem Teufelskreis ist das iranische Volk. Dessen Ruf nach Freiheit ist im Lärm um die Macht am Persischen Golf ungehört verhallt.
2: Das war die Sendung International von Nahost-Korrespondent Thomas Gutason.

0: Sie sind bei Ihrem Infosender SRF 4 News gleich 6 Uhr. Guten Morgen. Wir sprechen heute über die Sparpläne des Bundesrats. Dieser will bei der internationalen Zusammenarbeit sparen, und zwar schon ab dem nächsten Jahr. Das stößt einigen Außenpolitikerinnen und Politikern sauer auf. Und die US-amerikanische Sängerin Dolly Parton ist tot. Weshalb sie weit über die Musikszene hinaus als Ikone gilt, das klären wir etwas später. Und Marco Koller aus der Nachrichtenredaktion ist mit mir im Studio heute früh. Er hat erst einen kurzen Blick aufs Wetter.
1: Es wird oft sonnig heute. Im Norden hat es noch Wolkenreste, die lockern sich aber schon am Morgen auf. Am Nachmittag gibt es dann 27 Grad.
0: Die Schweiz will die Entwicklungszusammenarbeit umkrempeln. Ende Juni hat der Bundesrat seine Strategie für die internationale Zusammenarbeit, kurz IZA, vorgestellt. Damit will er sparen, und zwar schon im nächsten Jahr. In der Außenpolitischen Kommission des Nationalrats kommt das Tempo des Bundesrates nicht nur gut an. Eine Mehrheit fühlt sich übergangen. Matthias Baumer berichtet.
2: Die Außenpolitische Kommission des Nationalrats hat gestern mit Außenminister Cassis diskutiert über die Strategie, die der Bundesrat in der internationalen Zusammenarbeit zukünftig fahren will. Doch nach dem Gespräch fühle sich eine Mehrheit der Kommission übergangen, sagt Außenpolitikerin Elisabeth Schneider-Schneider von der Mitte-Fraktion.
3: Der Bundesrat hat jetzt entscheidende Fragen vorweggenommen und das Parlament außen vor gelassen.
2: Schon länger ist klar, dass wegen des Entlastungsprogramms des Bundes bei der internationalen Zusammenarbeit gespart wird. Seit Juni ist auch klar, der Bundesrat will mehr Geld in die humanitäre Hilfe stecken und die Entwicklungszusammenarbeit in einzelnen Ländern beenden. Solche Vorentscheide würden Fakten schaffen, argumentiert Elisabeth Schneider-Schneider. Genauso wie die Entscheidung, dass schon ab dem nächsten Jahr 20 Millionen Franken weniger zur Verfügung stehen, obwohl die IZA-Strategie erst ab 2029 gelten wird. Und das, bevor das Parlament die ganze Strategie beraten habe.
3: Das sind natürlich Präjudizien, welche das Parlament so nicht akzeptieren kann.
2: Elisabeth Schneider-Schneider ist verärgert, spricht von Vorentscheiden am Parlament vorbei. Darüber ist Kommissionskollege Hans-Peter Portmann von der FDP irritiert.
4: Diese gespielte Empörung kommt von jahrelang erfahrenen Politikerinnen und Politikern, und die wissen ganz genau, der Bundesrat muss ja dieses Geschäft vorbereiten.
2: Und nur das habe der Bundesrat, in dem Fall FDP-Außenminister Cassis, 2-3 Jahre im Voraus nun gemacht. Nichts werde vorweggenommen und das Geld, das nächstes Jahr eingespart werde, habe das Parlament so beschlossen. Die Empörung sei gespielt, es gehe jenen, die sich beklagen würden, um anderes.
4: Sie wollen dort, wo sie ihre Abhängigkeiten haben zu gewissen NGOs, sie wollen denen zeigen, dass sie ihnen helfen möchten.
2: Und überhaupt, das Parlament könne noch auf alles in dieser Strategie zurückkommen. Eine Mehrheit der Außenpolitischen Kommission des Nationalrats sieht das nicht so und macht das deutlich. Sie schreibt dem Bundesrat, er solle den Beschlüssen der Bundesversammlung nicht vorgreifen.
0: Matthias Baumer hat berichtet. Der Iran-Krieg treibt die Energiepreise in die Höhe und das bremst die Weltwirtschaft. Doch sie dürfte das besser verkraften als zunächst befürchtet, Marco Koller.
1: Ja, damit rechnet jedenfalls Kristalina Georgieva, die Chefin des Internationalen Währungsfonds. Der Krieg und die Blockade der Straße von Hormus hätten zwar negative Folgen, andererseits gäbe es aber einen Investitionsboom, der durch künstliche Intelligenz getrieben sei. Darum dürfte die Weltwirtschaft die Folgen des Kriegs besser bewältigen als gedacht. Georgieva sagt aber, dass der Energieschock nicht vorbei sei. Wenn der Ölpreis wieder steige, könnte das Weltwirtschaftswachstum weiter bremsen.
0: Und nun nach Syrien. Dort hat eine kurdische Miliz ihre Auflösung bekannt gegeben.
1: Es geht um die SDF, die syrischen demokratischen Kräfte. Die Miliz war vor allem im Nordosten von Syrien aktiv, dort wo viele Kurdinnen und Kurden leben. Nach dem Ende der Diktatur einigte sich die syrische Übergangsregierung mit der SDF darauf, dass sie sich auflöst. Im Gegenzug versprach die Übergangsregierung den Kurden umfassende Mitspracherechte. Und nun hat die Miliz also ihre Auflösung bekannt gegeben. Das sagte ihr Chef nach einem Treffen mit dem syrischen Präsidenten Ahmed al-Sharaa. Die SDF wird in die neue syrische Armee integriert. Die Miliz galt als wichtige Kraft im Kampf gegen die Terrororganisation IS und wurde auch von den USA unterstützt.
0: Sie hat Hits gesungen wie 9 to 5. Oder auch Jolene. 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Nun ist die US-amerikanische Sängerin Dolly Parton tot. Das hat ihre Familie mitgeteilt. Parton ist im Alter von 80 Jahren an Krebs gestorben. Sie gilt als Ikone, weit über die Country-Musik, ja weit über die Musik hinaus. Wie Dolly Parton die Popwelt geprägt hat. Julius Schmid hat mit Musikredaktorin Lea Inderbitzin darüber gesprochen.
5: Einerseits in der Dauer ihrer Präsenz. Also Dolly Parton verstarb mit 80 Jahren und 70 davon stand sie auf der Bühne. Mit nur 10 Jahren hatte sie ihren ersten Fernseh- und Radioauftritt und sie verließ die popkulturelle Bühne quasi nie wieder. Andererseits prägte Dolly Parton die Popwelt aber auch einfach mit ihrem künstlerischen Können. Sie war eine extrem gute Songwriterin. Sie hat 11 Grammys gewonnen, war Schauspielerin, aber auch einfach als Pop-Ikone mit ihrem Look, mit den platinblonden Perücken, dem straffen Gesicht und den ja gedokterten Körperproportionen. Das prägte sich natürlich ein.
6: Ja, bei wem ist denn Dolly Parton eben mit diesem Look, mit ihrer Musik natürlich auch, bei wem ist sie da gut angekommen?
5: Man kann sagen, von links bis rechts bei fast allen. Sie startete als Country-Musikerin, sie brachte Pop- und Rock-Alben raus, jüngere Generationen kennen sie als Patentante von Miley Cyrus. Sie gilt als eine Queer-Icon, sie führte einen Freizeitpark, verkaufte Tiefkühlmenüs, Kochbücher und Hundeaccessoires, also nichts, was diese Frau nicht machte, und sie fand in all diesen Fällen

0: Menschen.
1: Musikredaktorin Lea Inderbitzin über das Leben von Dolly Parton. Zu Ehren von Dolly Parton werden in den USA die Flaggen eine Woche lang auf Halbmast gesetzt. Dies hat US-Präsident Donald Trump angeordnet. Und nun geht es noch um SpaceX. Das Raumfahrt- und Technologieunternehmen SpaceX von Elon Musk will nämlich einen neuen Weltraumbahnhof bauen.
2: Entstehen soll dieses Raumfahrtzentrum im US-Bundesstaat Louisiana. Kostenpunkt mindestens 100 Milliarden Dollar. Der geplante Weltraumbahnhof soll tausende Starship-Flüge pro Jahr ermöglichen. Starship, das ist die Rakete, die SpaceX zurzeit entwickelt. Der Bau solle nächstes Jahr beginnen, sagt SpaceX. Die erste Starship-Rakete soll dann in 3 Jahren von diesem Weltraumbahnhof aus starten.
1: Und zum Schluss gibt es noch die Börsendaten.
2: Mitgeteilt von SIX, der Dow Jones Index in New York hat 0,3% gewonnen und auch der Nikkei Index in Tokio steigt und zwar um 0,8%. Der Euro wird zu 93,70 gehandelt, der Dollar zu 80,31.
1: Das waren Nachrichten. Das war die Sendung heute Morgen. Verantwortlich Simon Weber und die Zeit. Es ist 6:09. Die EU, Großbritannien, Japan und auch die Schweiz, sie alle haben sich weitgehend mit US-Präsident Donald Trump arrangiert und Zugeständnisse gemacht und Zölle geschluckt. Ein Regierungschef macht da aber nicht mit, Kanadas Premierminister Mark Carney. Er hat die Zollverhandlungen mit den USA abgebrochen und am Abend hat Kanada selbst neue Vergeltungszölle verhängt. Jeden neuen Zoll aus den USA will Mark Carney so beantworten. Dollar für Dollar. Er ist einer der wenigen, die so eine Konfrontation mit Trump in Kauf nehmen. Rina Telli hat den Politikwissenschaftler und Nordamerika-Spezialisten Martin Thunert von der Universität Heidelberg gefragt, was Mark Carney als Politiker auszeichnet.
3: Naja, Mark Carney ist ja erst seit Ende 2024, Anfang 2025 Politiker. Also ihn zeichnet aus, er ist ein Zentralbanker, er ist einer der zentralen und führenden Zentralbanker seiner Generation. Anfang 60 ist er jetzt. Er war als, glaube ich, einziger Zentralbankchef von 2 großen G7-Staaten, erst Kanada. Das hat er 2008 ganz gut durch die damalige Finanzkrise gebracht. Und dann war er auch während des Brexits der Zentralbanker Großbritanniens. Also ökonomische Fachexpertise zeichnet ihn aus. Bisher galt er als ein technokratischer Pragmatiker. Aber seit er Politiker ist, zeichnet ihn auch aus, eine Neuorientierung in der Außen- und Sicherheitspolitik seines Landes Kanada. Und er sieht sich selber als ein Mensch, der gerufen wird, wenn Krisen ausbrechen. Er sagt manchmal, no crisis, no Carney.
4: Wie würden Sie ihn beschreiben? Wie wirkt er so als Person, als Typ? Wie gibt er sich gegen außen? Was nehmen Sie so wahr?
3: Ja, er wirkt sehr nüchtern, überlegt, nach wie vor relativ sachlich, aber das Ereignis war ja in der Schweiz auf dem World Economic Forum in Davos im Januar diesen Jahres. Da ist er mit einer Rede hervorgetreten, die vermutlich Geschichte machen, indem er sagt, die Mittelmächte, zu denen er Kanada zählt, zu denen auch viele Mitgliedsländer der Europäischen Union zählt und wirtschaftlich sicherlich auch die Schweiz, dürfen sie nicht länger von Großmächten, von Weltmächten herumschubsen lassen. Sie müssen Koalitionen bilden, sie müssen schauen, ob jetzt die regelbasierte Weltordnung, die gerade für exportorientierte Länder wie Deutschland oder die Schweiz, aber auch für Kanada wichtig ist, aufrechterhalten wird. Wir dürfen hier nicht mehr erwarten, dass die Weltmächte China, USA, Russland das machen. Und das ist neu bei ihm gewesen. Er nennt das wertorientierter Realismus. Er will Kanada als unabhängige und eigenständige Kraft positionieren und auch die strategische Abhängigkeit von den USA reduzieren. Er hat sich hier durch dieses Auftreten, vor allen Dingen in Davos, glaube ich, auch im Moment als der führende Sprecher und vielleicht auch Vordenker dieser Mittelmächte positioniert. Dieses energische Auftreten, gerade in der Außenhandels- und Sicherheitspolitik, ist neu und damit hat man vielleicht auch nicht gerechnet, als er ins Amt kam.
4: Warum traut sich Carney diesen Schritt? Also warum traut er sich grundsätzlich so Trump die Stirn zu bieten?
3: Also ich denke, es ist eine innere Überzeugung, dass das, was er macht, das Richtige ist und dass wir vor einer neuen Weltordnung stehen, wo die Mittelmächte nicht mehr auf die Großzügigkeit der Großmächte

0: zählen kann. Dann ist es auch ein gewisser innenpolitischer Zwang. Wie gesagt, er hat die Wahl gewonnen, trotz eines enormen Rückstands in den Umfragen zunächst, weil er einen Terminus aus dem Eishockeysport, nämlich Elbows up, also Ellenbogen hoch. Also man spielt jetzt hier sozusagen ohne Handschuhe, man zeigt den Gegner, man spielt robuster, auch mit kleinen Scharmützeln. Das kam bei der Mehrheit der Landsleute, vor allen Dingen dort, wo er seine Unterstützung hat, in den bevölkerungsreichen Provinzen Ontario und Quebec, wo die Mehrheit der kanadischen Bevölkerung nach wie vor lebt, sehr, sehr gut an. Die Leute haben, nachdem Trump anfing, 25 vom 51. Bundesstaat zu reden und den Premier nur Gouverneur zu nennen, praktisch keine amerikanischen Alkoholiker mehr gekauft. Sie machen keine Reisen mehr in die USA. Und es traf also auf eine große Resonanz. Insofern war es kein innenpolitischer Zwang, aber er wusste, dass das bei einer Mehrheit der Bürger ankam. Und dann ist es auch ein bisschen Kalkül, wenn man sich mal anschaut. Auf der einen Seite ist Kanada von den USA wirtschaftlicher abhängig als umgekehrt. Andererseits gibt es Bereiche, nämlich die Zufuhr von vor allen Dingen auch fossilen Energien. Da sind die USA von Kanada sehr abhängig und die Raffinerien, die es etwa im mittleren Westen der USA gibt, die sind speziell auf das Öl, das aus Kanada und da überwiegend aus der Provinz Alberta kommt, angewiesen. Und das weiß Carney und Carney weiß auch, dass die Forderung, dass Kanada sozusagen um Erlaubnis fragen muss, wenn es mit anderen Drittnationen Handelsabkommen eingeht, das war doch auch für die allermeisten Oppositionspolitiker zu viel. Umstritten ist allerdings die Frage, wie weit sollte Kanada bei den Gegenmaßnahmen gehen? Und hier werden wir sehen, ob die Einheit, die im Land im Moment herrscht, dann eben doch zerbröckeln könnte. Aber noch scheint die Unterstützung auch für die Gegenmaßnahmen, die am 8. September eintreten sollen, ist im Moment noch groß.
1: Sagt Martin Thunert von der Universität Heidelberg. 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
1: Die Zeit, es ist 17:45, Zeit für eine kurze Nachrichtenübersicht. Die Entwicklungszusammenarbeit sorgt für Misstöne zwischen dem Bundesrat und der zuständigen Nationalratskommission. In dieser sieht sich eine Mehrheit übergangen. Der Bundesrat will bei der Entwicklungszusammenarbeit sparen. Dabei habe er wichtige Fragen aber ohne das Parlament geklärt, so lautet die Kritik. Hunderttausende Menschen verabschieden sich in den sozialen Medien von Country-Ikone Dolly Parton. Sie starb mit 80 Jahren an Krebs. 70 ihrer Lebensjahre stand sie auf der Bühne und schrieb diverse Welthits. Die Weltwirtschaft verkraftete die Folgen des Irankrieges und die hohen Energiepreise besser als befürchtet. Das sagt die Chefin des Internationalen Währungsfonds IWF. Diese negativen Aspekte würden teilweise kompensiert, zum Beispiel weil Investitionen in KI boomen würden. Und das Wetter, heute gibt es einige Wolken, ansonsten ist es ziemlich sonnig bei 27 Grad am Nachmittag. Der Schweizer Leichtathletikstar Simon Ehammer steht vor einer schwierigen Entscheidung, die mit seinen verschiedenen Talenten zu tun hat. Im Mehrkampf in der Halle wurde er Weltmeister und stellte gar einen neuen Weltrekord auf. Im Zehnkampf gewann er den wichtigsten Wettkampf des Jahres in Götzis. Und in der Europameisterschaft in Birmingham holte er im Weitsprung Silber. Eine Wahnsinnssaison für Simon Ehammer, doch eine Frage wird dadurch eben umso schwieriger. Das zeigt der Beitrag von Reto Held.
3: Weitsprung oder Zehnkampf, das ist seine Frage, weil zwei Dinge klar sind. Erstens,
4: das Ziel ist eine Medaille, das Ziel ist das Gewinnen in L.A.
3: an den Olympischen Spielen 2028, und zwar egal in welcher Sportart. Und zweitens ist klar,
4: auf dem Niveau, wo im Moment der Weitsprung und der Zehnkampf ist, wo du wirklich, muss sagen, über die letzten Jahre schon wieder angestiegen ist, verlangt es einfach absolutes Commitment zu einer Disziplin.
3: Weitsprung oder Zehnkampf eben, nicht wie in dieser Saison, beides nebeneinander. Nur welche Disziplin auswählen? In dieser Saison machte Simon Ehammer in beiden Disziplinen Fortschritte und feierte in beiden Disziplinen große Erfolge.
4: Das macht es die Saison nicht einfacher, und vielleicht noch gehofft hast, ja, vielleicht stagniert etwas und das andere geht weiter. Aber
3: diese Top-Saison hilft definitiv nicht weiter beim Entscheid Weitsprung oder Zehnkampf. Vielleicht eher das Durchspielen der Konsequenzen. Wenn die Antwort Weitsprung ist, verändert sich sehr viel bei Simon Ehammer. Im Oberkörper müsste er gleich ein paar Kilos verlieren, da diese ihm im Weitsprung nicht weiterhelfen. Im Training würde er sich viel stärker auf Weitsprung konzentrieren.
4: Ja, langweilig glaube ich nicht, oder? Es würde sich natürlich die Saison komplett verändern. Wir hätten natürlich, wenn ich jetzt schaue, meine Wintersaison sieht so aus, dass ich 5 Wettkämpfe habe. Aber die sind alle ausgerichtet auf den Mehrkampf. Wir können natürlich die Wintersaison dort schon gestalten mit 8 Wettkämpfen, die von Woche zu Woche gehst. Und der Sommer genau das Gleiche, oder? Als Weitspringer, der Umfang wäre weniger, du würdest an mehr Meetings gehen.
3: Und deshalb wahrscheinlich auch mehr verdienen, weil der Weitsprung beispielsweise in der Diamond League vertreten ist, der größten Serie in der Leichtathletik, im Gegensatz zum Zehnkampf.
4: Ja, da musst du bewusst sein. Bislang hat man es natürlich genau ein bisschen aus dem Grund auch gemacht. Einerseits ist es cool gewesen, dass ich mich mit den Besten messen konnte, weil ich auch einer der besten Weitspringer bin. Andererseits hast du natürlich die Möglichkeit gehabt mit Start- oder Preisgeld.
3: Das würde wegfallen, wenn seine Antwort auf die Frage Weitsprung oder Zehnkampf der Zehnkampf wäre. Weniger Geld, dafür mehr Alltag für ihn.
4: Im Zehnkampf müssen wir nichts ändern, weil wir trainieren schon wie ein Zehnkämpfer. Ich sage, wir würden sicher Wettkämpfe reduzieren. Ein Diamond League Meeting würde wegfallen, das ich nicht mehr machen würde, wo man etwas umfangreicher trainieren könnte. Aber sonst, die Philosophie würde gleich bleiben, wenn der Fokus wäre, dass man die Würfe noch etwas verbessert.
3: Sprich, Diskus und Speerwerfen, die beiden schwächsten Disziplinen von Simon Ehammer im Zehnkampf. Weitsprung oder eben doch Zehnkampf. Im Oktober will sich Simon Ehammer entschieden haben und dann 1,5 Jahre lang nur noch auf eine Disziplin setzen.
1: Reto Held hat berichtet. Klar ist, am Donnerstag, also morgen, tritt Simon Ehammer in Zürich im Weitsprung an bei Weltklasse Zürich und gehört natürlich da dann auch zu den Favoriten. Das Meeting, das gibt es ab 20 Uhr morgen Abend live auf SRF 2 im Fernsehen. Es ist ein heißer, trockener Sommer gewesen und die Bäume, die haben gelitten, vor allem Bäume in der Stadt. St. Gallen zum Beispiel hat gerade gewarnt, dass Äste abbrechen können, man solle vorsichtig sein. Und besonders betroffen ist die Stadt Basel, denn dort war es speziell trocken und heiß. Seit Jahren versucht die Stadt Basel, ihren Baumbestand fit zu machen für die Klimaveränderungen. Der abtretende Leiter der Stadtgärtnerei von Basel, Emanuel Trüb, erklärt im Gespräch mit Ami Ali, wie schlimm es um die Stadtbäume tatsächlich steht.
5: Es geht den Bäumen wirklich nicht gut. Allerdings können wir nicht sagen, wie schlecht es ihnen wirklich geht. Einzelbäume zeigen wirklich ganz deutliche Symptome. Andere wiederum scheinen mit der Hitze besser umgehen zu können.
6: Und was sind das für Faktoren, die da diese Unterschiede bestimmen?
5: Also da gibt es ganz viele Faktoren. Die Pflanze selbst, die Herkunft, die genetische Zusammensetzung der Pflanze, dann selbstverständlich der Standort, die Art und Weise, wie sie gepflegt wurde, ob es vielleicht im Verlauf der Zeit Vorschäden gegeben hat an den Pflanzen, im Wurzelbereich vielleicht durch Grabarbeiten oder eben die Zusammensetzung der Böden. Es sind eben ganz viele Faktoren, die hier eine Rolle spielen.
6: Und jetzt ist ja auch die Sicherheit ein Thema. In verschiedenen Städten haben die Behörden auch schon gewarnt, dass Äste abbrechen könnten. Wie groß ist diese Gefahr, die ausgeht für uns Bewohnerinnen und Bewohner der Städte von diesen gestressten Bäumen?
5: Das können wir nicht abschließend sagen, aber wir machen jetzt die sehr unangenehme Erfahrung, dass Bäume, wie wir es sicher glaubten, dass die Äste verlieren, dass Äste abbrechen an Orten und an Stellen, wo wir nicht damit gerechnet haben. Und das sind Phänomene, die gelegentlich erscheinen, auch in Wäldern und in landwirtschaftlich genutzten Obstanlagen, wenn es wirklich ganz trocken und heiß wird. Also so, es ist nicht außergewöhnlich, aber es ist außergewöhnlich, dass es jetzt gehäuft und wirklich auch an exponierten Stellen geschieht.
6: Und wie können wir mit diesen außergewöhnlichen Gefahren umgehen?
5: Zunächst einmal durch eine gute Baumpflege und Baumkontrolle. Gerade Bäume im öffentlichen Raum müssen regelmäßig kontrolliert werden. Schadstellen müssen rechtzeitig erkannt werden. Gelegentlich müssen sie auch gesichert werden mit verschiedenen Maßnahmen, Kabeln und Gurten, die in die Bäume gehängt werden, um Äste zu sichern. Also da gibt es viele Maßnahmen, aber grundsätzlich muss man sagen, eine gute und eine professionelle Baumpflege ist jetzt ganz wichtig.
6: Die Tatsache, dass es wärmer wird und auch trockener, die ist schon länger ein Thema. Jetzt hat man also irgendwann damit rechnen müssen, dass es zu dieser Situation kommt, wie wir sie heute haben.
5: Die Gartenämter und Stadtgärtnereien in Europa ganz allgemein befassen sich schon seit Jahrzehnten mit diesen Phänomenen. Das beobachten wir seit vielen, vielen Jahren, dass hier eine Veränderung stattfindet, sodass wir eigentlich vom Klimawandel an sich nicht überrascht sind. Wir sind nur etwas überrascht worden über die Heftigkeit dieses Phänomens an Trockenheit und lang andauernder Hitze. So etwas haben wir bisher noch nie erlebt oder in unserer Generation noch nicht erlebt, sodass ein Ausdruck dieses Klimawandels jetzt ganz heftig zu erleben war.
6: Sie haben vorhin beschrieben, was man tun kann, um die Gefahren abzuwenden, die Gefahren zu kontrollieren, die von solchen Bäumen ausgehen. Was können Städte wie Basel aber, was können Sie als Stadtgärtnereien tun, um den Bäumen zu helfen in dieser Lage?
5: Also zunächst einmal müssen wir gute Baumstandorte entwickeln. An gewissen Orten müssen sie gar gebaut werden. Gute Standorte, das heißt, dass hier ein Wurzelwerk sich bilden kann, das auch unter schwierigen Verhältnissen den Baum im Wachstum begleiten und ernähren kann. Dann geht es darum, dass wir ein breites Sortiment aufbauen und entwickeln, sodass wir über eine breite Palette von unterschiedlichen Bäumen verfügen können und damit auch das Risiko etwas eingrenzen, dass gewisse Baumarten bei den sich verändernden Klimabedingungen wegsterben.
1: Sagt der abtretende Leiter der Stadtgärtnerei Basel, Emanuel Trueb. Das hört man öfter, dass Jugendliche ihren sozialen Medienkonsum zunehmend kritisch betrachten, dass sie die Nutzungen einschränken, dass sie also weniger Zeit auf sozialen Medien verbringen als auch schon. Indizien dafür gibt es zum Beispiel eine Studie der SRG, die vor 2 Jahren erschienen ist, oder eine Untersuchung der Financial Times, die feststellte, die Nutzung sei um fast 10% zurückgegangen. Mit Interesse wurde daher der neue Digi-Monitor erwartet, eine Untersuchung der Interessengemeinschaft Elektronische Medien Schweiz. Bestätigt sie, dass der Social-Media-Konsum rückläufig ist? Das hat Ivan Dieberherr unseren Digitalredaktor Guido Berger gefragt.
7: Nein, in der Schweiz ist das offenbar nicht so. Also es gibt keinen Rückgang der Social-Media-Nutzung. Im Gegenteil, sie nimmt sogar leicht zu. Das liegt vor allem an den älteren Personen. Die hatten noch Luft nach oben und haben jetzt auch noch ein bisschen mehr genutzt als in früheren Jahren. Bei jüngeren Personen, die sind schon eine Weile eher so auf einem Plafond. Also die Nutzung ist stabil oder nimmt leicht zu, je nach Altersgruppe. Aber man sieht ganz klar keinen Rückgang. Ist übrigens vor allem Social Video, also Plattformen wie Instagram, Reels, TikTok, die liegen weit vor Social Media Plattformen, die eher so auf Text setzen, wie zum Beispiel Threads oder X, früher Twitter.
8: Weshalb halten sich denn so hartnäckig Berichte, wonach die Social Media Nutzung abnehme?
7: Also es könnte sein, dass so beim Lesen, beim Interpretieren dieser Studien schon auch ein bisschen Wunschdenken mitschwingt. Man weiß aus anderen Studien, dass die Sorge insgesamt zunimmt, wenn es so um die Wirkung von Social Media geht. Also es werden verschiedene negative Effekte vermutet, dass irgendwie der gesellschaftliche Diskurs, Demokratien negativ beeinflusst werden durch Falschinformationen oder eine generelle verstärkte Polarisierung oder dass sich das negativ auf psychische Gesundheit auswirkt. Und es könnte darum schon auch sein, dass so diese Hoffnung auf Besserung in Studien hineininterpretiert wird und dann die Resultate etwas färbt.
8: Wie weit sind die Widersprüche zwischen einzelnen Untersuchungen auf deren Methodik zurückzuführen?
7: Also diese Studien haben einfach immer eine gewisse Unschärfe drin. Jetzt spezifisch beim Digimonitor zum Beispiel, der fragt die befragten Personen danach, wie oft sie elektronische Medien nutzen. Und zwar kann man dann antworten täglich oder wöchentlich oder ab und zu, aber nicht genau. Täglich ist die kleinste Einheit, es werden nicht irgendwie Stunden oder Minuten gefragt. Und die Leute müssen sich daran erinnern. Es wird nicht irgendwie präzise gemessen mit Hilfe von technischen Mitteln. Meines Wissens gibt es keine breiten Studien, die das machen, weil das ein sehr großer Aufwand wäre einerseits und andererseits auch ein sehr starker Eingriff natürlich dann in die Privatsphäre dieser überwachten Person. Das heißt, in der Regel befragt man und dann kann es eben schon sein, dass so die reale Nutzung und die erinnerte Nutzung, dass die auseinanderliegen.
8: Besteht da nicht die Gefahr, dass Userinnen und User ihre eigene Online-Zeit unterschätzen oder bewusst tiefer angeben, als sie in Wirklichkeit ist?
7: Also das kann sein. Ich könnte mir auch vorstellen, dass man eben mit diesem Unterschied erklären kann, warum Studien zum Teil auch unterschiedliche Ergebnisse aussagen, dass es damit zusammenhängt. Also dass die reale Nutzung einerseits wirklich einfach falsch eingeschätzt wird, man erinnert sich falsch, man hat in Tat und Wahrheit länger oder kürzer genutzt als das, was man sich daran erinnert. Das könnte sein, besonders wenn es eben Studien sind, die Stunden oder Minuten abfragen und nicht einfach tägliche Nutzung. Es könnte aber auch sein, dass so dieser Wandel der Wahrnehmung einen Einfluss hat und die eigene Erinnerung dann einfärbt. Also wenn eben wie aktuell Social-Media-Nutzung stärker kritisch beurteilt wird, dann könnte es auch sein, dass man die eigene Nutzung dann irgendwie so bewusst oder unbewusst etwas nach unten frisiert, weil man sich vielleicht sogar dafür schämt, für eine rege Nutzung. Also es ist durchaus möglich, dass die reale Nutzung eben nicht abnimmt, aber dass man vielleicht zunehmend ein schlechtes Gefühl dabei hat, also dass so die Lust zu einem Laster wird.
1: Sagt SRF-Digitalredaktor Guido Berger zum neuen Digi-Monitor, der gestern erschienen ist. Es ist Mittwoch, der 26. August. Gleich ist es 6:30. Dann gibt es hier das nächste Morgeninformationsmagazin heute Morgen. Im Studio ist Peter Hanselmann. Guten Morgen. Wir sprechen heute über die Sparpläne des Bundesrats. Dieser will bei der internationalen Zusammenarbeit sparen, und zwar schon ab dem nächsten Jahr. Das stößt einigen Außenpolitikerinnen und Politikern sauer auf. Und die US-amerikanische Sängerin Dolly Parton ist tot. Weshalb sie weit über die Musikszene hinaus als Ikone gilt, das klären wir etwas später. Und Marco Koller aus der Nachrichtenredaktion ist mit mir im Studio. Er hat zuerst einen kurzen Blick aufs Wetter.
9: Es gibt einen sonnigen Tag heute. Da, wo es noch Wolkenreste hat, da lockern sich diese schon am Morgen auf. Die Temperatur 27 Grad.
1: Die Schweiz will die Entwicklungszusammenarbeit umkrempeln. Ende Juni hat der Bundesrat seine Strategie für die internationale Zusammenarbeit, kurz IZA, vorgestellt. Damit will er sparen, und zwar schon im nächsten Jahr. In der Außenpolitischen Kommission des Nationalrats kommt das Tempo des Bundesrates aber nicht gut an. Eine Mehrheit fühlt sich übergangen. Matthias Baumer berichtet.
10: Die Außenpolitische Kommission des Nationalrats hat gestern mit Außenminister Cassis diskutiert über die Strategie, die der Bundesrat in der internationalen Zusammenarbeit zukünftig fahren will. Doch nach dem Gespräch fühle sich eine Mehrheit der Kommission übergangen, sagt Außenpolitikerin Elisabeth Schneider-Schneider von der Mitte-Fraktion.
11: Der Bundesrat hat jetzt entscheidende Fragen vorweggenommen und das Parlament außen vor gelassen.
10: Schon länger ist klar, dass wegen des Entlastungsprogramms des Bundes bei der internationalen Zusammenarbeit gespart wird. Seit Juni ist auch klar, der Bundesrat will mehr Geld in die humanitäre Hilfe stecken und die Entwicklungszusammenarbeit in einzelnen Ländern beenden. Solche Vorentscheide würden Fakten schaffen, argumentiert Elisabeth Schneider-Schneider. Genauso wie die Entscheidung, dass schon ab dem nächsten Jahr 20 Millionen Franken weniger zur Verfügung stehen, obwohl die IZA-Strategie erst ab 2029 gelten wird. Und das, bevor das Parlament die ganze Strategie beraten habe.
11: Das sind natürlich Präjudizien, welche das Parlament so nicht akzeptieren kann.
10: Elisabeth Schneider-Schneider ist verärgert, spricht von Vorentscheiden am Parlament vorbei. Darüber ist Kommissionskollege Hans-Peter Portmann von der FDP irritiert.
12: Diese gespielte Empörung kommt von jahrelang erfahrenen Politikerinnen und Politikern. Und die wissen ganz genau, der Bundesrat muss ja dieses Geschäft vorbereiten.
10: Und nur das habe der Bundesrat, in dem Fall FDP-Außenminister Cassis, 2-3 Jahre im Voraus nun gemacht. Nichts werde vorweggenommen und das Geld, das nächstes Jahr eingespart werde, habe das Parlament so beschlossen. Die Empörung sei gespielt. Es gehe jenen, die sich beklagen würden, um anderes.
12: Sie wollen dort, wo sie ihre Abhängigkeiten haben zu gewissen NGOs, sie wollen denen zeigen, dass sie ihnen helfen möchten.
10: Und überhaupt, das Parlament könne noch auf alles in dieser Strategie zurückkommen. Eine Mehrheit der Außenpolitischen Kommission des Nationalrats sieht das nicht so und macht das deutlich. Sie schreibt dem Bundesrat, er solle den Beschlüssen der Bundesversammlung nicht vorgreifen.
1: Matthias Baumann. Der Iran-Krieg treibt die Energiepreise in die Höhe. Und das bremst die Weltwirtschaft. Doch sie dürfte das besser verkraften als zunächst befürchtet, Marco Koller.
9: Ja, damit rechnet jedenfalls Kristalina Georgieva, die Chefin des Internationalen Währungsfonds. Der Krieg und die Blockade der Straße von Hormus hätten zwar negative Folgen, andererseits gäbe es einen Investitionsboom, der durch künstliche Intelligenz getrieben sei. Darum dürfte die Weltwirtschaft die Folgen des Kriegs besser bewältigen als gedacht. Georgieva sagt aber, dass der Energieschock nicht vorbei sei. Wenn der Ölpreis wieder steige, könnte dies das weltweite Wirtschaftswachstum weiter bremsen.
1: Nun nach Syrien. Dort hat eine kurdische Miliz ihre Auflösung bekannt gegeben.
9: Es geht um die SDF, die syrischen demokratischen Kräfte. Die Miliz war vor allem im Nordosten von Syrien aktiv, dort wo viele Kurdinnen und Kurden leben. Nach dem Ende der Diktatur einigte sich die syrische Übergangsregierung mit der SDF darauf, dass sie sich auflöst. Im Gegenzug versprach die Übergangsregierung den Kurden umfassende Mitspracherechte. Ja, und nun hat die Miliz also ihre Auflösung bekannt gegeben. Das sagte ihr Chef nach einem Treffen mit dem syrischen Präsidenten Ahmed al-Sharaa. Die SDF wird in die neue syrische Armee integriert. Die Miliz galt als wichtige Kraft im Kampf gegen die Terrororganisation IS und wurde auch von den USA unterstützt.
1: Sie hat Hits gesungen wie 9 to 5.

0: Nun ist die US-amerikanische Sängerin Dolly Parton tot. Das hat ihre Familie mitgeteilt. Parton ist im Alter von 80 Jahren an Krebs gestorben. Sie gilt als Ikone, weit über den Country, ja weit über die Musik hinaus. Wie Dolly Parton die Popwelt geprägt hat, darüber hat Julius Schmidt mit Musikredaktorin Lea Inderbitzin gesprochen.
1: Einerseits in der Dauer ihrer Präsenz. Also Dolly Parton verstarb mit 80 Jahren und 70 davon stand sie auf der Bühne. Mit nur 10 Jahren hatte sie ihren ersten Fernseh- und Radioauftritt und sie verließ die popkulturelle Bühne quasi nie wieder. Andererseits prägte Dolly Parton die Popwelt aber auch einfach mit ihrem künstlerischen Können. Sie war eine extrem gute Songwriterin. Sie hat 11 Grammys gewonnen, war Schauspielerin, aber auch einfach als Pop-Ikone mit ihrem Look, mit den platinblonden Perücken, dem straffen Gesicht und den ja gedokterten Körperproportionen, das prägte sich natürlich ein.
2: Ja, bei wem ist denn Dolly Parton eben mit diesem Look, mit ihrer Musik natürlich auch, bei wem ist sie da gut angekommen?
1: Man kann sagen, von links bis rechts bei fast allen. Sie startete als Country-Musikerin, sie brachte Pop- und Rock-Alben raus, jüngere Generationen kennen sie als Patentante von Miley Cyrus. Sie gilt als eine Queer-Icon, sie führte einen Freizeitpark, verkaufte Tiefkühlmenüs, Kochbücher und Hundeaccessoires, also nichts, was diese Frau nicht machte, und sie fand in all diesen Feldern immer wieder ihre Fans.
2: Ja, Dolly Parton war da jemand, auf den sich viele einigen konnten, eben patriotische Country-Fans, aber auch Leute aus der LGBTQ-Gemeinschaft. Wie kann man das erklären?
1: Sie war einfach eine sehr vielseitige Person, also sie hat wahnsinnig viel gemacht und all das hat sie sehr gut gemacht. Was aber nicht so kurz kommen darf, ist zu sagen, dass Dolly Parton auch einfach eine extrem sympathische Person war. Sie konnte immer über sich selber lachen und nahm sich trotz all ihren krassen Errungenschaften nicht ganz ernst. Sie hat selber über ihren Look gelacht und das macht sie irgendwie ja extrem liebenswert und authentisch und sympathisch und das mögen einfach viele Menschen.
0: Sagt Musikredaktorin Lea Inderbitzin über das Leben von Dolly Parton. Zu Ehren von Dolly Parton werden in den USA die Flaggen eine Woche lang auf Halbmast gesetzt. Dies hat US-Präsident Donald Trump angeordnet. Und nun geht es noch um SpaceX, das Raumfahrt- und Technologieunternehmen SpaceX von Elon Musk will nämlich einen neuen Weltraumbahnhof bauen.
3: Entstehen soll dieses Raumfahrtzentrum im US-Bundesstaat Louisiana. Kostenpunkt mindestens 100 Milliarden Dollar. Der geplante Weltraumbahnhof soll tausende Starship-Flüge pro Jahr ermöglichen. Starship, das ist die Rakete, die SpaceX zurzeit entwickelt. Der Bau des Raumfahrtzentrums solle nächstes Jahr beginnen, sagt SpaceX. Die erste Starship-Rakete soll dann in 3 Jahren von dort aus starten.
0: Und zum Schluss, Marco Koller, haben Sie noch den Blick ans Wetter und an die Börse.
3: Die Börsendaten werden mitgeteilt von SIX. Der Dow Jones Index in New York hat 0,3% gewonnen. Der Nikkei Index in Tokio steigt um 0,7%. Der Euro wird zu 93,68 gehandelt und der Dollar kostet zurzeit 80,34. Blick aufs Wetter. Es gibt einen sonnigen Tag heute. Im Norden hat es zuerst noch ein paar Wolkenreste, diese lockern sich aber schon am Morgen auf. Die Temperatur erreicht dann 27 Grad.
0: Das waren Informationen von heute Morgen. Verantwortlich heute war Simon Weber. Und die Zeit, es ist 6.39 Uhr. Es ist ein ärgerlicher Moment, wenn man zurückkommt zum Auto, das man parkiert hat, und es hat eine Delle in der Tür oder einen Kratzer im Lack. Solche Parkschäden gehen noch mehr ins Geld als vor kurzem. Eine Analyse des Vergleichsdienst Comparis zeigt, 2025 kostet es 50% mehr als noch 2023, eine Hintertür zu reparieren. Muss eine Tür oder eine Rückleuchte ganz ersetzt werden, liegen die Kosten rund 10% höher. Daniel Röschli ist Direktor des Branchenverbands Karosserie Swiss. Nico Bär hat ihn gefragt, inwiefern sich die Ergebnisse mit seinen Beobachtungen in den Betrieben decken.
4: Das deckt sich mit den Beobachtungen, die wir machen. Wir stellen auch fest, aufgrund unserer eigenen Zahlen, dass die durchschnittlichen Schadenhöhen steigen. Deckt sich auch mit den Aussagen der Assekuranzen, mit denen wir uns regelmäßig austauschen. Also diese Entwicklung der steigenden durchschnittlichen Schadenkosten stellen wir auch fest in unseren Zahlen.
0: Ja, und welche sind dabei die größten Kostentreiber?
4: Wir identifizieren drei große Treiber. Einerseits haben wir eine hohe Teuerung bei den Teilen, bei den Ersatzteilen einerseits. Zweitens stellen wir fest, dass die Lackpreise, das Lackmaterial ebenfalls stark gestiegen ist. Und ein dritter, glaube ich, sehr wesentlicher Teil ist die zunehmende Komplexität der Reparatur aufgrund dieser vielen Assistenzsysteme. Das braucht mehr Zeit. Einerseits bei der Reparatur, aber auch nachher beim Kalibrieren dieser Systeme, das ist sicher ein dritter wichtiger Grund, weshalb die Preise hier so stark steigen.
0: Und welches ist daraus der gewichtigste Faktor, der eine Rolle spielt?
4: Die Entwicklung bei den Teilen, die hier zu nennen ist, da hatten wir in den vergangenen Jahren doch erhebliche, massive Steigerungen. Die sind zum Teil wirklich sehr, sehr groß und schlagen sich natürlich dann auch entsprechend nieder in den Gesamtkosten. Wenn wir sehen, was so die durchschnittlichen Anteile der verschiedenen Kostenfaktoren sind, so sind doch die Teile mit über 33% ein wesentlicher Anteil. Und wenn dort die Preise steigen, kann man sich vorstellen, dass entsprechend natürlich die Gesamtkosten auch steigen. Auch Lack, Lohn oder Lackmaterial ist doch wichtig. Fast ein Viertel macht das aus. Und wenn man das zusammenrechnet, kommt man doch auf 70% der Kosten, die nicht durch Arbeit entstehen, sondern eben durch andere Faktoren. Und entsprechend steigen dann eben die Gesamtkosten einer Reparatur.
0: Wie sehr spielen da eventuell auch steigende Personalkosten hinein?
4: Personalkosten insofern im Bereich Arbeitslohn natürlich, das ist wichtig. Arbeitslohn beinhaltet die entsprechenden Personalkosten, aber auch alle anderen Gemeinkostenanteile, die eben nicht Materialeinsatz sind. Auch dort haben wir Kostensteigerungen. Ich nenne Ausbildung, ich nenne Kalibriersysteme, ich nenne Umweltauflagen, die dort mit einfließen. Das ist ein wichtiger Faktor. Nicht zu vergessen, wir sind in einer Branche tätig mit einem Gesamtarbeitsvertrag. Dort handeln die Sozialpartner jährlich die Löhne, die entsprechenden Anpassungen aus. Das fließt konsequenterweise natürlich auch mit ein in die Kalkulation der Stundenansätze. Wobei ich feststellen muss oder auch das entsprechend richtigstellen muss, die Entwicklung in den Stundenansätzen in den letzten gut 5 Jahren war bei 10-15%, also doch eher moderat verglichen mit den anderen Kostenanteilen in der Gesamtkalkulation.
0: Also Ersatzteile sind teilweise doppelt so teuer geworden, Lacke rund 50%. Wie erklären Sie sich solche massiven Preissteigerungen, Herr Röschli?
4: Na gut, da müssen Sie die entsprechenden Lieferanten fragen, die diese Produkte anbieten. Da gibt es sicher verschiedene Gründe. Mit ein Grund mag die Lieferkettenproblematik sein, mit ein Grund mag die Verknappung von gewissen Pigmenten zum Beispiel sein. Die Wechselkurse mögen mit reinspielen. Da gibt es verschiedene Faktoren, die da sicher entsprechend auch dafür verantwortlich sind. Wir schauen das ja auch sehr genau an oder unsere Betriebe prüfen auch, ja, was kostet denn so ein Teil beim Lieferant A und was kostet es vielleicht beim Lieferant B. Da stellen wir schon fest, dass es da Unterschiede gibt, insbesondere auch, wenn man den Blick ins Ausland tut, dass dann vergleichbare Teile in der Schweiz entsprechend teurer sind. Das ist ein gewisser Unterschied, da ist, das wissen wir, aber zum Teil sind die doch erheblich, die sich jetzt nicht so schnell einfach erklären lassen, weshalb das so ist. Also das beschäftigt uns ganz stark, weil am Schluss die Gesamtkosten steigen. Und was ist das Problem? Wir möchten natürlich vermeiden, dass ein Fahrzeug plötzlich zu einem wirtschaftlichen Totalschaden wird und nicht mehr repariert wird, weil nicht mehr interessant und dann irgendwo in den Export geht. Das möchten wir eigentlich vermeiden. Deshalb ist es uns wichtig, dass wir dem Thema Preisentwicklung auch entsprechend Bedeutung zumessen, was die Teile und das Lackmaterial betrifft.
0: Das sagt Daniel Röschli. Er ist Direktor des Branchenverbands Carrosserie Suisse. Blick auf die Uhr, es ist genau 6.45 Uhr, genau 6:45.
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0: Zeit für die wichtigsten Meldungen in Kürze. Die Entwicklungszusammenarbeit sorgt für Misstöne zwischen dem Bundesrat und der zuständigen Nationalratskommission. In dieser sieht sich eine Mehrheit übergangen. Der Bundesrat will bei der Entwicklungszusammenarbeit sparen. Dabei habe er wichtige Fragen aber ohne das Parlament geklärt, so lautet die Kritik. Hunderttausende Menschen verabschieden sich in den sozialen Medien von Country-Ikone Dolly Parton. Sie starb mit 80 Jahren an Krebs. 70 ihrer Lebensjahre stand sie auf der Bühne und schrieb diverse Welthits. In den USA werden die Flaggen ihr zu Ehren auf Halbmast gesetzt. Und die Weltwirtschaft verkraftet die Folgen des Irankriegs und die hohen Energiepreise besser als befürchtet. Das sagt die Chefin des Internationalen Währungsfonds IWF. Diese negativen Aspekte würden teilweise kompensiert, zum Beispiel weil Investitionen in KI boomen würden. Und das Wetter, heute gibt es einige Wolken, ansonsten ist es ziemlich sonnig bei 27 Grad am Nachmittag. In Guinea sind 32 Menschen gestorben und möglicherweise viele verschüttet worden, weil es ein Unglück auf einer Abfalldeponie gegeben hat. Guinea ist in Westafrika. Es hat dort stark geregnet und dadurch ist ein Abfallberg ins Rutschen geraten und hat Menschen unter sich begraben. Das Unglück ist auf einer Deponie mitten in der Hauptstadt passiert. Dominik Rolli hat Afrika-Korrespondent Fabian Urech gefragt, was da genau geschehen ist.
6: Ja, das Unglück hat sich in der Nacht von Samstag auf Sonntag ereignet. Es hat zu jener Zeit stark geregnet in der guineischen Hauptstadt Conakry und das führte offenbar dazu, dass Teile dieses riesigen Abfallbergs, dieser Deponie, ins Rutschen gerieten. Und weil unmittelbar neben diesem Abfallberg, der übrigens recht zentral in der Stadt liegt und etwa 20 Meter aufragt, weil neben diesem Abfallberg Menschen wohnen in einfachen Hütten, wurden diese begraben. Gemäß Medienberichten eilten dann Nachbarn herbei und wollten helfen und wurden in der Folge von einem zweiten Abrutsch erfasst. Es gab viele Opfer und niemand weiß genau, wie viele Menschen noch unter dem Abfallberg liegen.
2: Nun gilt Guinea ja eigentlich als rohstoffreiches Land, bekannt vor allem für Bauxit, den wichtigsten Ausgangsstoff für Aluminium. Es gibt aber auch Gold und Diamanten. Warum lebt denn so ein großer Teil der Bevölkerung trotzdem in so bitterer Armut?
6: Ja, das sind die einen Rohstoffe und seit kurzem ist Guinea sogar darüber hinaus noch ein bedeutender Produzent von Eisenerz. Und genau dieses Eisenerz, mit deren Produktion jetzt eben dieses Jahr begonnen wurde, führt auch dazu, dass Guineas Wirtschaft im laufenden Jahr um fast 10% wächst. Das ist ein globaler Spitzenwert. Und doch, Sie haben es gesagt, Guinea bleibt eben trotzdem ein armes Land. Aktuell lebt etwa ein Drittel der Bevölkerung in extremer Armut. Rohstoffreichtum auf der einen Seite, eine arme Bevölkerung auf der anderen. Das ist dieses alte Paradox, das wir in verschiedenen Ländern immer wieder gesehen haben und weiterhin beobachten. Dieser Rohstofffluch, wie er auch genannt wird, ist komplex und auch von Land zu Land ein bisschen anders. Ganz grundsätzlich kann man aber vielleicht Folgendes sagen. Wenn sich ein Staat eben nicht mit den Steuern der Bürgerinnen und Bürger finanziert, sondern sein Geld quasi aus dem Boden holen kann, dann muss er diesen Bürgerinnen und Bürgern eben auch weniger bieten, denn das Geld kommt eben so oder so. Dazu kommt, dass eine Mine oft nur wenige Menschen beschäftigt, dass also ein Rohstoffboom oft nicht automatisch dazu führt, dass tausende neue Jobs geschaffen werden. Und das führt eben unter dem Strich dazu, dass von den Bodenschätzen meist nur wenige profitieren. Das Ergebnis sieht man nun auch in Guinea. Das Land verschifft Bauxit und Eisenerz in die ganze Welt und schafft es eben trotzdem gleichzeitig nicht, seinen eigenen Abfall wegzuschaffen.
0: Das sagt Afrika-Korrespondent Fabian Urech.
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0: Und hier im Radio machen wir weiter mit Haiti. Bewaffnete Banden haben in Haiti Dutzende Menschen getötet. Sie haben diese Woche die Gemeinde Cascoff oberhalb der Hauptstadt Port-au-Prince überfallen. Sie haben Häuser in Brand gesetzt und eine Kirche gestürmt, in der Menschen Schutz gesucht hatten. Die UNO sagt, 47 Menschen seien gestorben. Haiti wird seit Jahren von Gewalt erschüttert. Dominic Rolli hat den Journalisten und Haiti-Kenner Toni Keppeler gefragt, warum die Banden gerade Cascoff angegriffen haben.
10: Cascoff ist in den letzten anderthalb Jahren mehrfach angegriffen worden, weil es ein strategisch wichtiger Ort für die Banden ist. Die Banden tun ja in der Küstenebene unten alle Zufahrtsstraßen in die Hauptstadt Port-au-Prince kontrollieren. Über Cascoff läuft so eine Schotterpiste über die Berge in den Süden und das ist schon seit langer Zeit der meistens einzige offene Weg, um aus der Hauptstadt rauszukommen und wieder reinzukommen. Zum anderen, weil eben Cascoff sehr hoch gelegen ist, stehen da Sendemasten. Die Regierung lässt ihre ganze Kommunikation im Prinzip über diese Sendemasten abwickeln. Das heißt, wer Cascoff kontrolliert, kontrolliert den Zugang zur Hauptstadt und kann die Regierung von Kommunikation abschneiden.
2: Hinter dem Angriff soll ein mächtiges Bandenbündnis stehen. Was ist das für eine Gruppierung?
10: Diese Gruppierung heißt zynischerweise Viva Sam, das ist haitianisches Kreol für Zusammenleben. Das ist der größte Zusammenschluss von Gangs, der ein paar tausend Männer unter Waffen. Dieser Zusammenschluss ist vor etwa 2 Jahren entstanden, um Kriege zwischen den einzelnen Gangs, um Einflussbereiche klein zu halten und dann auch zu wirklich großen Überfällen in der Lage zu sein.
2: Die Regierung hat die Sicherheitskräfte in höchste Alarmbereitschaft versetzt und jetzt auch Verstärkung angekündigt. Wie viel Kontrolle hat der haitianische Staat überhaupt im Moment?
10: Man muss es einfach so nach Regionen sehen. Der Norden ist weiterhin relativ ruhig. Auch große Teile der südlichen Halbinsel sind von der Ganggewalt noch verhältnismäßig verschont. Sie konzentriert sich auf die Hauptstadt und auf das Artibonit-Tal, das im Norden der Hauptstadt ist. Das ist einfach so die Kornkammer Haitis, wo es viel Geld gibt und wo man dann eben auch viel mit Erpressung und mit Entführungen Geld machen kann. Da sind die Banden am stärksten, wobei sie sich jetzt in den letzten 3-4 Monaten in der Hauptstadt selber sind sie sehr unter Druck geraten. Man hat vor einem halben Jahr gesagt, etwa 90% der Hauptstadt werden von diesen Gangs kontrolliert. Heute spricht man von 70%. Das ist ein gewisser Fortschritt, aber natürlich immer noch grausam für die 70% der Menschen, die in Gangs kontrollierten Gegenden wohnen. Auch das hat wahrscheinlich mit diesem groß angelegten Überfall zu tun, dass die Gangs zeigen wollen, wir sind immer noch mächtig, wir können immer noch das tun, was wir wollen.
2: Also da gibt es lokale Unterschiede in der Sicherheitslage. Sie selbst, Toni Keppeler, waren vor gut einem Jahr das letzte Mal in Haiti. Wie hat sich die Sicherheitslage seither verändert?
10: Also meine Freunde, wenn ich mit ihnen rede, sagen alle, es ist im Verhältnis zu der Zeit, wo ich dort war, wo man wirklich als Weißer nur im gepanzerten Fahrzeug sich auf die Straße trauen konnte mit einem Leibwächter. Es sei im Vergleich zu da heute relativ entspannt. Aber das relativ ist natürlich auch tatsächlich rein relativ gesehen. Also sie sagen, es ist besser geworden. Es gibt sowas wie einen leichten Hoffnungsschimmer, der vielleicht dann auch ein bisschen mehr zu Licht wird. Es wird ja gerade so eine internationale Eingreiftruppe, die Gang Suppression Force, aufgebaut, die irgendwann mal 5.500 Mann haben soll und die haitianischen Sicherheitskräfte in ihrem, ja man kann schon sagen, Krieg gegen die Gangs unterstützen. Auch das mag mit Auslöser gewesen sein, dass die Gangs jetzt versuchen, strategisch wichtige Orte für sich einzunehmen, bevor diese Gang Suppression Force, wo gerade etwa 1.000 Leute schon in Haiti sind, bevor die zur vollständigen Stärke ausgebaut worden ist.
11: Und kann diese international gestützte Truppe, kann die überhaupt etwas ausrichten? Also kann sie das Kräfteverhältnis tatsächlich zugunsten des Staates verändern?
10: Es sind ein paar Elemente, die jetzt die Gangs unter Druck setzen. Es ist zum einen eben diese Eingreiftruppe, zum anderen bildet die haitianische Regierung, so schnell es irgendwie geht, neue Polizisten und neue Soldaten aus, die zum Teil auch in anderen Ländern Lateinamerikas ausgebildet werden, die dann die eigenen Sicherheitskräfte verstärken sollen. Die Tatsache, dass in den letzten Monaten etliche Stadtviertel von Port-au-Prince von den Sicherheitskräften zurückerobert worden sind und die auch bislang gehalten werden können, zeigt schon, dass etwas möglich ist. Aber es ist ein Problem, das mit Sicherheit noch 2-3 Jahre dauern wird.
11: Jetzt soll ja am 13. Dezember erstmals seit 2016 wieder gewählt werden in Haiti. Ist eine glaubwürdige Wahl unter diesen Bedingungen überhaupt denkbar für Sie?
10: Eigentlich nicht. Das wissen auch die Leute in der Regierung. Es ist im Wesentlichen Druck von der internationalen Gemeinschaft, die wieder eine gewählte und legitimierte Regierung als Ansprechpartner haben will, für die sie sich einsetzt. Und die Übergangsregierung sagte immer, sie hat 2 Prioritäten. Und das meint sie auch zeitlich so gesehen. Erstens die Sicherheit wiederherzustellen und zweitens die Wahlen wieder stattfinden zu lassen. Und es ist nicht zu erwarten, dass sie die Sicherheit bis zum 13. Dezember, wo der erste Wahlgang stattfinden soll, tatsächlich wieder so herstellen können, dass überall im Land ein einigermaßen geordneter Wahlgang möglich ist.
0: Sagt Haiti-Kenner Tony Keppeler. Und wir gehen nun in die USA.
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0: Alle Augen auf Nvidia. Nvidia stellt Grafikprozessoren für die KI-Branche her und ist dabei führend. Heute Abend legt das Unternehmen seine Quartalszahlen vor. Doch bereits am Nachmittag kommen wichtige News von der Wall Street. Aus New York berichtet Jens Korte.
12: Jetzt zur Wochenmitte wird die Schlagzahl an der Wall Street erhöht, zumindest mal was die Nachrichtenlage anbelangt. Vor Handelsstart in New York gibt es frische Zahlen zum Wirtschaftswachstum. Das sind Zahlen für das 2. Quartal. Schätzungen zufolge ist die amerikanische Wirtschaft da um 1,5% gewachsen. Es wird aber auch wichtige Inflationszahlen geben und Zahlen zu den persönlichen Einkommen und Ausgaben der Amerikaner. Soweit also neue Nachrichten dann am Mittwoch von der Konjunkturseite. Und dann wird es einige Unternehmen noch geben, die Quartalzahlen melden. Im Vordergrund stehen dabei die Zahlen von Nvidia. Das Halbleiterunternehmen wird dann nach Handelsschluss die Geschäftszahlen vorlegen. Jetzt am Tag zuvor, also im Dienstagshandel, ging es mit Chipaktien nach oben und das half dann insgesamt der Wall Street Kursgewinne zu verbuchen. Es waren keine gewaltigen Kursgewinne, aber die Wall Street war mit einem Plus von rund 0,3% einigermaßen solide am Dienstag unterwegs. Einer der größeren Gewinner am Dienstag, das war die Aktie von United Airlines. Mit den hohen Kerosinpreisen war es zuletzt nicht ganz einfach für die Luftfahrtindustrie, aber United plant für die Zukunft und will für den nächsten Sommer mehr Reiseziele in Europa anbieten, Destinationen in Portugal, in Spanien oder auch in Frankreich, wie zum Beispiel Marseille, sollen hier aufgenommen werden. Und die Aktie von United Airlines legte dann rund 3,5% zu. Gerade die internationalen Flüge sind häufig profitabler als die Domestic-Flüge hier in den Vereinigten Staaten. Apropos Fluggesellschaften und teures Kerosin, der Ölpreis, der ist immerhin am Dienstag etwas günstiger geworden. Der Ölpreis in den Vereinigten Staaten verlor knapp 4% an Wert. Angeblich gibt es Gespräche zwischen dem Oman und Iran, was das dann letztendlich für die Straße von Hormuz bedeutet. Ob die Amerikaner hier mit an Bord sind oder nicht, war noch unsicher, aber das Spiel, das kennen wir seit einiger Zeit. Jegliche Spekulationen rund um die Lage in Nahost wirken sich stark auf die Preisentwicklungen aus. Mal nach oben oder wie gestern eben auch mal stärker nach unten.
0: Aus New York war das Jens Korte. Gleich ist es 7 Uhr, dann gibt es hier das Morgen-Informationsmagazin. Heute Morgen am Mikrofon für Sie ist Peter Hanselmann. Guten Morgen. Bei uns geht es zuerst um Mais im Bundeshaus, also um Ärger. Er betrifft die Entwicklungszusammenarbeit. Der Bundesrat will sparen und lasse das Parlament außen vor, so die Kritik. Außerdem die große Frage: Was hat Dolly Parton, die nun gestorben ist, so erfolgreich gemacht? Nebst ihren Welthits hatte sie auch als Geschäftsfrau ein Händchen, zum Beispiel mit Tiefkühlmenüs und Hundeaccessoires. Und mit mir im Studio ist Marco Koller. Der Sommer, der hat noch nicht genug.
3: Ja, bringt uns heute nochmals angenehm warme Temperaturen. 27 Grad gibt's heute Nachmittag. Und es wird auch ganz schön sonnig heute. Die paar Wolkenreste, die es noch hat, die lösen sich schon am Morgen auf.
0: Der Bundesrat will bei der Entwicklungszusammenarbeit sparen. Und zwar schon im nächsten Jahr. Diesen Sommer hat der Bundesrat seine Strategie für die internationale Zusammenarbeit, kurz IZA, vorgestellt. Nun rumort es wegen dem Tempo in der Außenpolitischen Kommission des Nationalrats. Eine Mehrheit fühlt sich vom Bundesrat übergangen. Inlandredaktor Matthias Baumer berichtet.
13: Die Außenpolitische Kommission des Nationalrats hat gestern mit Außenminister Cassis diskutiert über die Strategie, die der Bundesrat in der internationalen Zusammenarbeit zukünftig fahren will. Doch nach dem Gespräch fühle sich eine Mehrheit der Kommission übergangen, sagt Außenpolitikerin Elisabeth Schneider-Schneider von der Mitte-Fraktion.
14: Der Bundesrat hat jetzt entscheidende Fragen vorweggenommen und das Parlament außen vor gelassen.
13: Schon länger ist klar, dass wegen des Entlastungsprogramms des Bundes bei der internationalen Zusammenarbeit gespart wird. Seit Juni ist auch klar, der Bundesrat will mehr Geld in die humanitäre Hilfe stecken und die Entwicklungszusammenarbeit in einzelnen Ländern beenden. Solche Vorentscheide würden Fakten schaffen, argumentiert Elisabeth Schneider-Schneider. Genauso wie die Entscheidung, dass schon ab dem nächsten Jahr 20 Millionen Franken weniger zur Verfügung stehen, obwohl die IZA-Strategie erst ab 2029 gelten wird. Und das, bevor das Parlament die ganze Strategie beraten habe.
14: Das sind natürlich Präjudizien, welche das Parlament so nicht akzeptieren kann.
13: Elisabeth Schneider-Schneider ist verärgert, spricht von Vorentscheiden am Parlament vorbei. Darüber ist Kommissionskollege Hans-Peter Portmann von der FDP irritiert.
15: Diese gespielte Empörung kommt von jahrelang erfahrenen Politikerinnen und Politikern, und die wissen ganz genau, der Bundesrat muss ja dieses Geschäft vorbereiten.
13: Und nur das habe der Bundesrat, in dem Fall FDP-Außenminister Cassis, 2-3 Jahre im Voraus nun gemacht. Nichts werde vorweggenommen und das Geld, das nächstes Jahr eingespart werde, habe das Parlament so beschlossen. Die Empörung sei gespielt, es gehe jenen, die sich beklagen würden, um anderes.
15: Sie wollen dort, wo sie ihre Abhängigkeiten haben zu gewissen NGOs, sie wollen denen zeigen, dass sie ihnen helfen möchten.
13: Und überhaupt, das Parlament könne noch auf alles in dieser Strategie zurückkommen. Eine Mehrheit der Außenpolitischen Kommission des Nationalrats sieht das nicht so und macht das deutlich. Sie schreibt dem Bundesrat, er solle den Beschlüssen der Bundesversammlung nicht vorgreifen.
0: Matthias Baumer hat berichtet. Und jetzt kommen wir zu weiteren Meldungen und wir beginnen mit einer aktuellen aus der Schweizer Wirtschaft, Marco Koller.
3: Die Raiffeisen-Gruppe plant, im nächsten Jahr bis zu 180 Stellen abzubauen. Dabei könnte es zu Entlassungen kommen. Raiffeisen schreibt, man gehe davon aus, dass mehr als die Hälfte der betroffenen Stellen über Fluktuation, Frühpensionierungen oder die Reduktion von externen Arbeitskräften abgebaut werden könne. Raiffeisen hat auch die Halbjahreszahlen vorgestellt. Im ersten Halbjahr 2026 hat die Raiffeisen-Gruppe fast 660 Millionen Franken Gewinn gemacht. Das sind 19% mehr als in der Vorjahresperiode.
0: Der Iran-Krieg treibt die Energiepreise in die Höhe und das bremst die Weltwirtschaft. Doch sie dürfte das besser verkraften als zunächst befürchtet.
3: Ja, damit rechnet jedenfalls Kristalina Georgieva, die Chefin des Internationalen Währungsfonds. Der Krieg und die Blockade der Straße von Hormuz hätten zwar negative Folgen, andererseits gäbe es aber einen Investitionsboom, der durch künstliche Intelligenz getrieben sei. Darum dürfte die Weltwirtschaft die Folgen des Kriegs besser bewältigen als gedacht. Georgieva sagt aber, dass der Energieschock nicht vorbei sei. Wenn der Ölpreis wieder steige, könnte dies das weltweite Wirtschaftswachstum weiter bremsen.
0: Und nun nach Syrien. Dort hat eine kurdische Miliz ihre Auflösung bekannt gegeben.
3: Es geht um die SDF, die syrischen demokratischen Kräfte. Die Miliz war vor allem im Nordosten von Syrien aktiv, dort wo viele Kurdinnen und Kurden leben. Nach dem Ende der Diktatur einigte sich die syrische Übergangsregierung mit der SDF darauf, dass sie sich auflöst. Im Gegenzug versprach die Übergangsregierung den Kurden umfassende Mitspracherechte. Ja, und nun hat die Miliz also effektiv ihre Auflösung bekannt gegeben. Das sagte ihr Chef nach einem Treffen mit dem syrischen Präsidenten Ahmed al-Sharaa. Die SDF wird in die neue syrische Armee integriert. Die Miliz galt als wichtige Kraft im Kampf gegen die Terrororganisation IS und wurde auch von den USA unterstützt.
0: Sie gilt als Königin des Country. Ist die US-amerikanische Sängerin Dolly Parton tot. Parton ist im Alter von 80 Jahren an Krebs gestorben, hat ihre Familie bekannt gegeben. Ihren weltweiten Durchbruch hatte sie in den 1970er Jahren. So hatte sie Hits wie Jolene, eben gehört, 9 to 5 oder auch I Will Always Love You geschrieben. Und sie gilt als Ikone weit über den Country und weit über die Musik hinaus. Julius Schmidt hat Musikredaktorin Lea Inderwitzin gefragt, wie Dolly Parton die Popwelt geprägt hat.
1: Einerseits in der Dauer ihrer Präsenz. Also Dolly Parton verstarb mit 80 Jahren und 70 davon stand sie auf der Bühne. Mit nur 10 Jahren hatte sie ihren ersten Fernseh- und Radioauftritt und sie verließ die popkulturelle Bühne quasi nie wieder. Andererseits prägte Dolly Parton die Popwelt aber auch einfach mit ihrem künstlerischen Können. Sie war eine extrem gute Songwriterin. Sie hat 11 Grammys gewonnen, war Schauspielerin, aber auch einfach als Pop-Ikone mit ihrem Look, mit den platinblonden Perücken, dem straffen Gesicht und den ja, gedokterten Körperproportionen. Das prägte sich natürlich ein.
2: Ja, bei wem ist denn Dolly Parton eben mit diesem Look, mit ihrer Musik natürlich auch, bei wem ist sie da gut angekommen?
1: Man kann sagen, von links bis rechts bei fast allen. Sie startete als Country-Musikerin, sie brachte Pop- und Rock-Alben raus, jüngere Generationen kennen sie als Patentante von Miley Cyrus. Sie gilt als

0: immer über sich selber lachen und nahm sich trotz all ihren krassen Errungenschaften nicht ganz ernst. Sie hat selber über ihren Look gelacht und das macht sie irgendwie ja extrem liebenswert und authentisch und sympathisch und das mögen einfach viele Menschen.
1: Sagt Musikredaktorin Lea Indervizin über die US-amerikanische Sängerin Dolly Parton. Ihr zu Ehren werden in den USA die Flaggen eine Woche lang auf Halbmast gesetzt. Das hat US-Präsident Donald Trump angeordnet. Und wir bleiben in den USA und sprechen noch über SpaceX. Das Raumfahrt- und Technologieunternehmen SpaceX von Elon Musk will nämlich einen neuen Weltraumbahnhof bauen.
2: Entstehen soll dieses Raumfahrtzentrum im US-Bundesstaat Louisiana. Kostenpunkt mindestens 100 Milliarden Dollar. Der geplante Weltraumbahnhof soll tausende Starship-Flüge pro Jahr ermöglichen. Starship, das ist die Rakete, die SpaceX zurzeit entwickelt. Der Bau des Raumfahrtzentrums solle nächstes Jahr beginnen, sagt SpaceX. Die erste Starship-Rakete soll dann in 3 Jahren von dort aus starten.
1: Und zum Schluss gibt es noch den Blick an die Börse.
2: Die Börsendaten mitgeteilt von SIX. Der Dow Jones Index in New York hat 0,3% gewonnen. Und in Tokio steigt der Nikkei Index um 0,7%. Der Euro wird zu 93,69 gehandelt. Den Dollar gibt's für 80,35.
1: Das waren Informationen von heute Morgen. Verantwortlich Simon Weber. Und die Zeit, das ist genau 7:10. Die EU, Großbritannien, Japan und auch die Schweiz. Sie alle haben sich weitgehend mit US-Präsident Donald Trump arrangiert, Zugeständnisse gemacht und Zölle geschluckt. Ein Regierungschef macht da aber nicht mit. Kanadas Premierminister Mark Carney. Er hat die Zollverhandlungen mit den USA abgebrochen und am Abend hat Kanada selbst neue Vergeltungszölle verhängt. Jeden neuen Zoll aus den USA will Mark Carney so beantworten. Dollar für Dollar. Er ist einer der wenigen, die so eine Konfrontation mit Trump in Kauf nehmen. Rina Telli hat den Politikwissenschaftler und Nordamerika-Spezialisten Martin Thunert von der Universität Heidelberg gefragt, was Mark Carney als Politiker auszeichnet.
3: Naja, Mark Carney ist ja erst seit Ende 2024, Anfang 2025 Politiker. Also ihn zeichnet aus, er ist ein Zentralbanker, er ist einer der zentralen und führenden Zentralbanker seiner Generation. Anfang 60 ist er jetzt. Er war als, glaube ich, einziger Zentralbankchef von 2 großen G7-Staaten, erst Kanada. Das hat er 2008 ganz gut durch die damalige Finanzkrise gebracht. Und dann war er auch während des Brexits der Zentralbanker Großbritanniens. Also ökonomische Fachexpertise zeichnet ihn aus. Bisher galt er als ein technokratischer Pragmatiker. Aber seit er Politiker ist, zeichnet ihn auch aus, eine Neuorientierung in der Außensicherheitspolitik seines Landes Kanada. Und er sieht sich selber als ein Mensch, der gerufen wird, wenn Krisen ausbrechen. Er sagt manchmal, no crisis, no Carney.
4: Wie würden Sie ihn beschreiben? Wie wirkt er so als Person, als Typ? Wie gibt er sich gegen außen? Was nehmen Sie so wahr?
3: Ja, er wirkt sehr nüchtern, überlegt, nach wie vor relativ sachlich, aber das Ereignis war ja in der Schweiz auf dem World Economic Forum in Davos im Januar diesen Jahres. Da ist er mit einer Rede hervorgetreten, die vermutlich Geschichte macht, indem er sagt, die Mittelmächte, zu denen er Kanada zählt, zu denen auch viele Mitgliedsländer der Europäischen Union zählt und wirtschaftlich sicherlich auch die Schweiz, dürfen sie nicht länger von Großmächten, von Weltmächten herumschubsen lassen. Sie müssen Koalitionen bilden, sie müssen schauen, ob jetzt die regelbasierte Weltordnung, die gerade für exportorientierte Länder wie Deutschland oder die Schweiz, aber auch für Kanada wichtig ist, aufrechterhalten wird. Wir dürfen hier nicht mehr erwarten, dass die Weltmächte China, USA, Russland das machen. Und das ist neu bei ihm gewesen. Er nennt das wertorientierter Realismus. Er will Kanada als unabhängige und eigenständige Kraft positionieren und auch die strategische Abhängigkeit von den USA reduzieren. Er hat sich hier durch dieses Auftreten, vor allen Dingen in Davos, glaube ich, auch im Moment als der führende Sprecher und vielleicht auch Vordenker dieser Mittelmächte positioniert. Dieses energische Auftreten, gerade in der Außenhandels- und Sicherheitspolitik, ist neu und damit hat man vielleicht auch nicht gerechnet, als er ins Amt kam.
4: Warum traut sich Carney diesen Schritt? Also warum traut er sich grundsätzlich so, Trump die Stirn zu bieten?
3: Also ich denke, es ist einer

0: innere Überzeugung, dass das, was er macht, das Richtige ist und dass wir vor einer neuen Weltordnung stehen, wo die Mittelmächte nicht mehr auf die Großzügigkeit der Großmächte zählen kann. Dann ist es auch ein gewisser innenpolitischer Zwang. Wie gesagt, er hat die Wahl gewonnen, trotz eines enormen Rückstands in den Umfragen zunächst, weil er einen Terminus aus dem Eishockeysport, nämlich Elbows up, also Ellenbogen hoch. Also man spielt jetzt hier sozusagen ohne Handschuhe, man zeigt dem Gegner, man spielt robuster, auch mit kleinen Scharmützeln. Das kam bei der Mehrheit der Landsleute, vor allen Dingen dort, wo er seine Unterstützung hat, in den bevölkerungsreichen Provinzen Ontario und Quebec, wo die Mehrheit der kanadischen Bevölkerung nach wie vor lebt, sehr, sehr gut an. Die Leute haben, nachdem Trump anfing, 25 vom 51. Bundesstaat zu reden und den Premier nur Gouverneur zu nennen, praktisch keine amerikanischen Alkoholiker mehr gekauft. Sie machen keine Reisen mehr in die USA. Und es traf also auf eine große Resonanz. Insofern war es kein innenpolitischer Zwang, aber er wusste, dass das bei einer Mehrheit der Bürger ankam. Und dann ist es auch ein bisschen Kalkül, wenn man sich mal anschaut. Auf der einen Seite ist Kanada von den USA wirtschaftlicher abhängig als umgekehrt. Andererseits gibt es Bereiche, nämlich die Zufuhr von vor allen Dingen auch fossilen Energien. Da sind die USA von Kanada sehr abhängig und die Raffinerien, die es etwa im mittleren Westen der USA gibt, die sind speziell auf das Öl, das aus Kanada und da überwiegend aus der Provinz Alberta kommt, angewiesen. Und das weiß Carney und Carney weiß auch, dass die Forderung, dass Kanada sozusagen um Erlaubnis fragen muss, wenn es mit anderen Drittnationen Handelsabkommen eingeht, das war doch auch für die allermeisten Oppositionspolitiker zu viel. Umstritten ist allerdings die Frage, wie weit sollte Kanada bei den Gegenmaßnahmen gehen? Und hier werden wir sehen, ob die Einheit, die im Land im Moment herrscht, dann eben doch zerbröckeln könnte. Aber noch scheint die Unterstützung auch für die Gegenmaßnahmen, die am 8. September eintreten sollen, ist im Moment noch groß.
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1: Das Wichtigste in Kürze um 16 nach 7. Die Entwicklungszusammenarbeit sorgt für Misstöne zwischen dem Bundesrat und der zuständigen Nationalratskommission. In dieser sieht sich eine Mehrheit übergangen. Der Bundesrat will bei der Entwicklungszusammenarbeit sparen. Dabei habe er wichtige Fragen aber ohne das Parlament geklärt. So lautet die Kritik. Hunderttausende Menschen verabschieden sich in den sozialen Medien von Country-Ikone Dolly Parton. Sie starb mit 80 Jahren an Krebs. 70 ihrer Lebensjahre stand sie auf der Bühne und schrieb diverse Welthits. In den USA werden die Flaggen ihr zu Ehren auf Halbmast gesetzt. Die Weltwirtschaft verkrafte die Folgen des Irankrieges und die höheren Energiepreise besser als befürchtet. Das sagt die Chefin des Internationalen Währungsfonds IWF. Diese negativen Aspekte würden teilweise kompensiert, zum Beispiel weil Investitionen in KI boomen würden. Und das Wetter, heute gibt es einige Wolken, ansonsten ist es ziemlich sonnig bei 27 Grad am Nachmittag. Es ist ein heißer und trockener Sommer gewesen und die Bäume, die haben gelitten, vor allem Bäume in der Stadt. Und besonders betroffen ist Basel, denn dort war es speziell trocken und heiß. Seit Jahren versucht die Stadt Basel, ihren Baumbestand fit zu machen für die Klimaveränderungen. Der abtretende Leiter der Stadtgärtnerei von Basel, Emanuel Drueb, erklärt im Gespräch mit Ami Ali, wie schlimm es um die Stadtbäume tatsächlich steht.
3: Es geht den Bäumen wirklich nicht gut. Allerdings können wir nicht sagen, wie schlecht es ihnen wirklich geht. Einzelne Bäume zeigen wirklich ganz deutliche Symptome. Andere wiederum scheinen mit der Hitze besser umgehen zu können.
4: Und was sind das für Faktoren, die da diese Unterschiede bestimmen?
3: Also da gibt es ganz viele Faktoren. Die Pflanze selbst, die Herkunft, die genetische Zusammensetzung der Pflanze, dann selbstverständlich der Standort, die Art und Weise, wie sie gepflegt wurde, ob es vielleicht im Verlauf der Zeit Vorschäden gegeben hat an den Pflanzen, im Wurzelbereich vielleicht durch Grabarbeiten oder eben die Zusammensetzung der Böden. Es sind eben ganz viele Faktoren, die hier eine Rolle spielen.
4: Und jetzt ist ja auch die Sicherheit ein Thema. In verschiedenen Städten haben die Behörden auch schon gewarnt, dass Äste abbrechen könnten. Wie groß ist diese Gefahr, die ausgeht für uns Bewohnerinnen und Bewohner der Städte von diesen gestressten Bäumen?
3: Das können wir nicht abschließend sagen, aber wir machen jetzt die sehr unangenehme Erfahrung, dass Bäume, wie wir es sicher glaubten, dass die Äste verlieren, dass Äste abbrechen an Orten und an Stellen, wo wir nicht damit gerechnet haben. Und das sind Phänomene, die gelegentlich erscheinen, auch in Wäldern und in landwirtschaftlich genutzten Obstanlagen, wenn es wirklich ganz trocken und heiß wird. Also so, es ist nicht außergewöhnlich, aber es ist außergewöhnlich, dass es jetzt gehäuft und wirklich auch an exponierten Stellen geschieht.
4: Und wie können wir mit diesen außergewöhnlichen Gefahren umgehen?
3: Zunächst einmal durch eine gute Baumpflege und Baumkontrolle. Gerade Bäume im öffentlichen Raum müssen regelmäßig kontrolliert werden. Schadstellen müssen rechtzeitig erkannt werden. Gelegentlich müssen sie auch gesichert werden mit verschiedenen Maßnahmen, Kabeln und Gurten, die in die Bäume gehängt werden, um Äste zu sichern. Also da gibt es viele Maßnahmen, aber grundsätzlich muss man sagen, eine gute und eine professionelle Baumpflege ist jetzt ganz wichtig.
4: Die Tatsache, dass es wärmer wird und auch trockener, die ist schon länger ein Thema. Jetzt hat man also irgendwann damit rechnen müssen, dass es zu dieser Situation kommt, wie wir sie heute haben.
3: Die Gartenämter und Stadtgärtnereien in Europa ganz allgemein befassen sich schon seit Jahrzehnten mit diesen Phänomenen, sodass wir eigentlich vom Klimawandel an sich nicht überrascht sind. Wir sind nur etwas überrascht worden über die Heftigkeit dieses Phänomens an Trockenheit und lang andauernder Hitze. So etwas haben wir bisher noch nie erlebt oder in unserer Generation noch nicht erlebt, sodass ein Ausdruck dieses Klimawandels jetzt ganz heftig zu erleben war.
1: Sagt Emanuel Trueb. Das hört man öfter, dass Jugendliche ihren sozialen Medienkonsum zunehmend kritisch betrachten, dass sie die Nutzung einschränken, dass sie also weniger Zeit auf sozialen Medien verbringen als auch schon. Indizien dafür gibt es, zum Beispiel eine Studie der SRG, die vor 2 Jahren erschienen ist, oder eine Untersuchung der Financial Times. Mit Interesse wurde daher auch der neue Digi-Monitor erwartet, eine Untersuchung der Interessengemeinschaft Elektronische Medien Schweiz. Bestätigt sie, dass der soziale Medienkonsum rückläufig ist? Das hat Ivan Lieberherr unseren Digitalredaktor Guido Berger gefragt.
5: Nein, in der Schweiz ist das offenbar nicht so. Also es gibt keinen Rückgang der Social-Media-Nutzung. Im Gegenteil, sie nimmt sogar leicht zu. Das liegt vor allem an den älteren Personen. Die hatten noch Luft nach oben und haben jetzt auch noch ein bisschen mehr genutzt als in früheren Jahren. Bei jüngeren Personen, die sind schon eine Weile eher so auf einem Plafond. Also die Nutzung ist stabil oder nimmt leicht zu, je nach Altersgruppe. Aber man sieht ganz klar keinen Rückgang. Ist übrigens vor allem Social Video, also Plattformen wie Instagram, Reels, TikTok, die liegen weit vor Social Media Plattformen, die eher so auf Text setzen, wie zum Beispiel Threads oder X, früher Twitter.
6: Weshalb halten sich denn so hartnäckig Berichte, wonach die Social Media Nutzung abnehme?
5: Also es könnte sein, dass so beim Lesen, beim Interpretieren dieser Studien schon auch ein bisschen Wunschdenken mitschwingt. Man weiß aus anderen Studien, dass die Sorge insgesamt zunimmt, wenn es so um die Wirkung von Social Media geht. Also es werden verschiedene negative Effekte vermutet, dass irgendwie der gesellschaftliche Diskurs, Demokratien negativ beeinflusst werden durch Falschinformationen oder eine generelle verstärkte Polarisierung oder dass sich das negativ auf psychische Gesundheit auswirkt. Und es könnte darum schon auch sein, dass so diese Hoffnung auf Besserung in Studien hineininterpretiert wird und dann die Resultate etwas färbt.
6: Wie weit sind die Widersprüche zwischen einzelnen Untersuchungen auf deren Methodik zurückzuführen?
5: Also diese Studien haben einfach immer eine gewisse Unschärfe drin. Jetzt spezifisch beim Digimonitor zum Beispiel, der fragt die befragten Personen danach, wie oft sie elektronische Medien nutzen. Und zwar kann man dann antworten täglich oder wöchentlich oder ab und zu, aber nicht genau. Täglich ist die kleinste Einheit, es werden nicht irgendwie Stunden oder Minuten gefragt. Und die Leute müssen sich daran erinnern. Es wird nicht irgendwie präzise gemessen mit Hilfe von technischen Mitteln. Meines Wissens gibt es keine breiten Studien, die das machen, weil das ein sehr großer Aufwand wäre einerseits und andererseits auch ein sehr starker Eingriff. Natürlich dann in die Privatsphäre dieser überwachten Person. Das heißt, in der Regel befragt man und dann kann es eben schon sein, dass so die reale Nutzung und die erinnerte Nutzung, dass die auseinanderliegen.
6: Besteht da nicht die Gefahr, dass Userinnen und User ihre eigene Online-Zeit unterschätzen oder bewusst tiefer angeben, als sie in Wirklichkeit ist?
5: Also das kann sein. Ich könnte mir auch vorstellen, dass man eben mit diesem Unterschied erklären kann, warum Studien zum Teil auch unterschiedliche Ergebnisse aussagen, dass es damit zusammenhängt. Also dass die reale Nutzung einerseits wirklich einfach falsch eingeschätzt wird, man erinnert sich falsch, man hat in Tat und Wahrheit länger oder kürzer genutzt als das, was man sich daran erinnert. Das könnte sein, besonders wenn es eben Studien sind, die Stunden oder Minuten abfragen und nicht einfach tägliche Nutzung. Es könnte aber auch sein, dass so dieser Wandel der Wahrnehmung einen Einfluss hat und die eigene Erinnerung dann einfärbt. Also wenn eben wie aktuell Social-Media-Nutzung stärker kritisch beurteilt wird, dann könnte es auch sein, dass man die eigene Nutzung dann irgendwie so bewusst oder unbewusst etwas nach unten frisiert, weil man sich vielleicht sogar dafür schämt, für eine rege Nutzung. Also es ist durchaus möglich, dass die reale Nutzung eben nicht abnimmt, aber dass man vielleicht zunehmend ein schlechtes Gefühl dabei hat, also dass so die Lust zu einem Laster wird.
1: Digitalredaktor Guido Berger zur Nutzung von sozialen Medien. Die sind und bleiben beliebt. Und das gilt auch für KI, für künstliche Intelligenz, und zwar gerade auch in Schulen. 9 von 10 Jugendlichen nutzen regelmäßig KI für schulische Aufgaben. Auch das zeigt der Digi-Monitor. Was besonders auffällt, nur eine Minderheit der Schülerinnen und Schüler verwendet KI, weil Lehrpersonen sie dazu auffordern und ihnen die Nutzung erklären. Hinken die Schulen da also hinterher? Der Beitrag von Inlandredaktorin Michelle Scherer.
7: Ob für Hausaufgaben, Gruppenarbeiten oder Präsentationen, für viele Jugendliche ist die künstliche Intelligenz mittlerweile zum selbstverständlichen Schulbegleiter geworden. Dass fast 90% der Schülerinnen und Schüler auf Sekundarstufe angeben, KI für schulische Aufgaben zu brauchen, sei nicht wirklich überraschend, sagt Stefan Wolter, Studienautor und Direktor der Schweizerischen Koordinationsstelle für Bildungsforschung.
8: Weil es ist natürlich eine extreme Versuchung für die Schülerinnen und Schüler, Aufgaben, die sehr viel Aufwand bedeuten würden, mit KI schnell zu erledigen und dann Freizeit zu haben, anstelle eben eines aufwendigen Lernprozesses zu betreiben.
7: Das Problem dabei: Die Schulen geben beim Einsatz von KI nicht den Takt vor. Meist verwenden die Jugendlichen von sich aus Programme wie ChatGPT. So gab weniger als 1/5 der befragten Schülerinnen und Schüler an, KI auf Aufforderung oder unter Anleitung einer Lehrperson zu verwenden. Das sei beunruhigend, meint Stefan Wolter.
8: Ein produktiver Umgang mit KI würde bedingen, dass die Lehrpersonen die Jugendlichen, die Schülerinnen und Schüler anweisen, wie sie KI nutzen können, ohne selbst das Denken zu verlernen.
7: Diese Einschätzung teilt auch Beat Schwendimann. Er ist Leiter Fachstelle Pädagogik beim Schweizerischen Lehrerinnen- und Lehrerverband. Das Problem sei an den Schulen zwar erkannt, doch bei einer Technologie, die sich so rasant entwickle wie künstliche Intelligenz, hinke man zwangsläufig immer ein Stück hinterher.
9: Gerade im Bereich KI entwickelt sich alles sehr schnell. Es durchdringt alle möglichen Lebensbereiche. Und deswegen ist es schwierig für die Schulen, da immer auf dem Laufenden zu sein, immer das Neueste wieder aufzugreifen und genügend Zeit dafür zu haben, das auch vertieft zu behandeln.
7: Kommt dazu, Lehrpersonen seien heute schon sehr gefordert, ihr Aufgabenfeld nehme stetig zu. Deshalb sei es wichtig, dass Lehrerinnen und Lehrer in der Aus- und Weiterbildung lernen, wie sie KI im Unterricht sinnvoll einsetzen können, sagt Beat Schwendimann. Denn KI könne durchaus ein nützliches Werkzeug sein, solange sie den Schülerinnen und Schülern nicht einfach das Denken abnimmt.
9: Das heißt, man will hier nicht das Lernen an die KI delegieren, sondern man will die KI dazu einsetzen, Lernprozesse zu unterstützen. Und die KI kann hier ein Sparringpartner sein, zum Beispiel, indem man der KI den Auftrag gibt: Stell mir kritische Fragen, finde heraus, was ich noch nicht weiß, fordere mich quasi heraus, aber gib mir nicht die Antworten.
7: Offene Fragen gibt es auch im Zusammenhang mit dem Datenschutz. Die Nutzung von Chatbots kann heikel sein, weil Daten zum Beispiel in die USA oder nach China abfließen. Eine kürzlich durchgeführte Umfrage des Lehrerinnen- und Lehrerverbands hat dabei allerdings gezeigt, an vielen Schulen fehlen klare Vorgaben.
9: Es muss deswegen geregelt werden, ob und welche Tools die Schulen benutzen dürfen. Aus Sicht des LCH wäre es wünschenswert, dass wir hier mittel- oder langfristig auch eine Schweizer Lösung hätten, eine Schweizer-basierte KI, die auch entsprechend dem Schweizer Datenschutz untersteht.
7: In Deutschland gibt es bereits eine speziell für den Schulbereich entwickelte KI-Anwendung. In der Schweiz fehlt eine solche Lösung bisher. So oder so ist klar, der Umgang mit KI wird die Schule noch lange beschäftigen.
1: Der Beitrag von Michel Scherrer. Es ist Mittwoch, der 26. August. Gleich ist es 7:30. Dann gibt es hier bei uns das Morgeninformationsmagazin heute Morgen. Guten Morgen. Bei uns geht es zuerst um Mais im Bundeshaus, also um Ärger. Er betrifft die Entwicklungszusammenarbeit. Der Bundesrat will sparen und lasse das Parlament außen vor, so die Kritik. Außerdem die große Frage, was hat Dolly Parton, die nun gestorben ist, so erfolgreich gemacht? Nebst ihren Welthits hatte sie auch als Geschäftsfrau ein Händchen, zum Beispiel mit Tiefkühlmenüs und Hundeaccessoires. Und mit mir im Studio heute Morgen ist Marco Koller. Der Sommer, der hat immer noch nicht genug.
10: Ja, bringt uns heute nochmals ganz angenehme Temperaturen mit 27 Grad und er bringt uns auch nochmals ziemlich viel Sonne. Es hat noch ein paar Wolkenreste, die lösen sich aber bald auf.
1: Der Bundesrat will bei der Entwicklungszusammenarbeit sparen. Und zwar schon im nächsten Jahr. Diesen Sommer hat der Bundesrat seine Strategie für die internationale Zusammenarbeit, kurz IZA, vorgestellt. Nun rumort es wegen dem Tempo in der Außenpolitischen Kommission des Nationalrats. Eine Mehrheit fühlt sich nämlich vom Bundesrat übergangen. Matthias Baumer.
11: Die Außenpolitische Kommission des Nationalrats hat gestern mit Außenminister Cassis diskutiert über die Strategie, die der Bundesrat in der internationalen Zusammenarbeit zukünftig fahren will. Doch nach dem Gespräch fühle sich eine Mehrheit der Kommission übergangen, sagt Außenpolitikerin Elisabeth Schneider-Schneider von der Mitte-Fraktion.
12: Der Bundesrat hat jetzt entscheidende Fragen vorweggenommen und das Parlament außen vor gelassen.
11: Schon länger ist klar, dass wegen des Entlastungsprogramms des Bundes bei der internationalen Zusammenarbeit gespart wird. Seit Juni ist auch klar, der Bundesrat will mehr Geld in die humanitäre Hilfe stecken und die Entwicklungszusammenarbeit in einzelnen Ländern beenden. Solche Vorentscheide würden Fakten schaffen, argumentiert Elisabeth Schneider-Schneider. Genauso wie die Entscheidung, dass schon ab dem nächsten Jahr 20 Millionen Franken weniger zur Verfügung stehen, obwohl die IZA-Strategie erst ab 2029 gelten wird. Und das, bevor das Parlament die ganze Strategie beraten habe.
12: Das sind natürlich Präjudizien, welche das Parlament so nicht akzeptieren kann.
11: Elisabeth Schneider-Schneider ist verärgert, spricht von Vorentscheiden am Parlament vorbei. Darüber ist Kommissionskollege Hans-Peter Portmann von der FDP irritiert.
13: Diese gespielte Empörung kommt von jahrelang erfahrenen Politikerinnen und Politikern. Und die wissen ganz genau, der Bundesrat muss ja dieses Geschäft vorbereiten.
11: Und nur das habe der Bundesrat, in dem Fall FDP-Außenminister Cassis, 2-3 Jahre im Voraus nun gemacht. Nichts werde vorweggenommen und das Geld, das nächstes Jahr eingespart werde, habe das Parlament so beschlossen. Die Empörung sei gespielt, es gehe jenen, die sich beklagen würden, um anderes.
13: Sie wollen dort, wo sie ihre Abhängigkeiten haben zu gewissen NGOs, sie wollen denen zeigen, dass sie ihnen helfen möchten.
11: Und überhaupt, das Parlament könne noch auf alles in dieser Strategie zurückkommen. Eine Mehrheit der Außenpolitischen Kommission des Nationalrats sieht das nicht so und macht das deutlich. Sie schreibt dem Bundesrat, er solle den Beschlüssen der Bundesversammlung nicht vorgreifen.
1: Matthias Baumer. Und jetzt kommen wir zu weiteren Meldungen. Zuerst geht es um Raiffeisen, Marco Koller.
10: Die Raiffeisen-Gruppe plant, im nächsten Jahr bis zu 180 Stellen abzubauen. Dabei dürfte es zu Entlassungen kommen. Mehr als die Hälfte der Stellen könne man aber wohl anders abbauen, sagt die Bank, nämlich über Fluktuation, mit Frühpensionierungen oder indem man auf externe Arbeitskräfte verzichte. Die Raiffeisen-Gruppe hat auch die Halbjahreszahlen mitgeteilt. Im ersten Halbjahr 2026 machte sie fast 660 Millionen Franken Gewinn. Das sind 19% mehr als in der Vorjahresperiode.
1: Wenn das Erdöl teurer wird, dann spürt das die Weltwirtschaft, so zurzeit wegen des Irankrieges. Doch die Weltwirtschaft dürfte das verkraften.
10: Jedenfalls besser als zunächst befürchtet, das sagt Kristalina Georgieva, die Chefin des Internationalen Währungsfonds. Der Krieg und die Blockade der Straße von Hormuz hätten zwar negative Folgen, andererseits gebe es dank künstlicher Intelligenz einen Investitionsboom und dieser kompensiere die negativen Folgen teils. Georgieva schließt aber nicht aus, dass der Ölpreis wieder steigen könnte und das könnte das weltweite Wirtschaftswachstum dann weiter bremsen.
1: Im Nordosten von Syrien leben viele Kurdinnen und Kurden. Eine kurdische Miliz, die sich für ihre Interessen einsetzte, löst sich nun auf.
10: Es geht um die SDF, die syrischen demokratischen Kräfte. Nach dem Ende der Diktatur einigte sich die neue syrische Übergangsregierung mit der SDF darauf, dass sie sich auflöst. Im Gegenzug versprach die Übergangsregierung den Kurden umfassende Mitspracherechte. Ja, und nun hat die Miliz ihre Auflösung effektiv bekannt gegeben, das sagte ihr Chef nach einem Treffen mit dem syrischen Präsidenten Ahmed al-Sharaa. Die SDF wird in die neue syrische Armee integriert. Die Miliz galt als wichtige Kraft im Kampf gegen die Terrororganisation IS und wurde auch von den USA unterstützt.
1: Sie gilt als Königin des Country. Nun ist die US-amerikanische Sängerin Dolly Parton tot. Parton ist im Alter von 80 Jahren an Krebs gestorben, hat ihre Familie bekannt gegeben. Ihren weltweiten Durchbruch hatte sie in den 1970er Jahren mit Hits wie 9 to 5, eben gehört Jolene, oder auch I Will Always Love You. Und Dolly Parton gilt als Ikone, und zwar weit über den Country und die Musik hinaus. Wie sie die Popwelt geprägt hat, das hat Julius Schmidt, Musikredaktorin Lea Enderwitz, ihn gefragt.
14: Einerseits in der Dauer ihrer Präsenz. Also Dolly Parton verstarb mit 80 Jahren und 70 davon stand sie auf der Bühne. Mit nur 10 Jahren hatte sie ihren ersten Fernseh- und Radioauftritt und sie verließ die popkulturelle Bühne quasi nie wieder. Andererseits prägte Dolly Parton die Popwelt aber auch einfach mit ihrem künstlerischen Können. Sie war eine extrem gute Songwriterin. Sie hat 11 Grammys gewonnen, war Schauspielerin, aber auch einfach als Pop-Ikone mit ihrem Look, mit den platinblonden Perücken, dem straffen Gesicht und den ja, gedokterten Körperproportionen. Das prägte sich natürlich ein.
15: Ja, bei wem ist denn Dolly Parton eben mit diesem Look, mit ihrer Musik natürlich auch, bei wem ist sie da gut angekommen?
14: Man kann sagen, von links bis rechts bei fast allen. Sie startete als Country-Musikerin, sie brachte Pop- und Rock-Alben raus. Jüngere Generationen kennen sie als Patentante von Miley Cyrus. Sie gilt als eine Queer-Icon. Sie führte einen Freizeitpark, verkaufte Tiefkühlmenüs, Kochbücher und Hundeaccessoires. Also nichts, was diese Frau nicht machte. Und sie fand in all diesen Feldern immer wieder ihre Fans.
15: Ja, Dolly Parton war da jemand, auf den sich viele einigen konnten, eben patriotische Country-Fans, aber auch Leute aus der LGBTQ-Gemeinschaft. Wie kann man das erklären?
14: Sie war einfach eine sehr vielseitige Person, also sie hat wahnsinnig viel gemacht und all das hat sie sehr gut gemacht. Was aber nicht so kurz kommen darf, ist zu sagen, dass Dolly Parton auch einfach eine extrem sympathische Person war. Sie konnte immer über sich selber lachen und nahm sich trotz all ihren krassen Errungenschaften nicht ganz ernst. Sie hat selber über ihren Look gelacht und das macht sie irgendwie ja extrem liebenswert und authentisch und sympathisch und das mögen einfach viele Menschen.
1: Musikredaktorin Lea Inderbitzin über die US-amerikanische Sängerin Dolly Parton, die im Alter von 80 Jahren gestorben ist. Ihr zu Ehren werden in den USA die Flaggen eine Woche lang auf Halbmast gesetzt. Das hat US-Präsident Donald Trump angeordnet. Und wir bleiben in den USA und sprechen noch über SpaceX. Das Raumfahrt- und Technologieunternehmen SpaceX von Elon Musk will nämlich einen neuen Weltraumbahnhof bauen.
10: Entstehen soll dieses Raumfahrtzentrum im US-Bundesstaat Louisiana. Kostenpunkt mindestens 100 Milliarden Dollar. Der geplante Weltraumbahnhof soll tausende Starship-Flüge pro Jahr ermöglichen. Starship, das ist die Rakete, die SpaceX zurzeit entwickelt. Der Bau des Raumfahrtzentrums solle nächstes Jahr beginnen, sagt SpaceX. Die erste Starship-Rakete soll dann in 3 Jahren von dort aus starten.
1: Und zum Schluss gibt es noch das Wetter und den Blick an die Börsen.
10: Die Börsendaten von SIX, der Dow Jones Index in New York, hat 0,3% gewonnen. Der Nikkei Index in Tokio steigt um 0,7%. Der Euro wird zu 93,70 gehandelt und den Dollar gibt es zurzeit für 80,30 €. Und das Wetter, es gibt einen sonnigen Tag heute. Im Norden hat es zuerst noch ein paar Wolkenreste, diese lockern sich aber schon am Morgen auf. Die Temperatur 27 Grad.
1: Das waren Informationen von heute Morgen, verantwortlich Simon Weber. Die Zeit, es ist genau 20 vor 8. Israel räumt ein Ausbildungszentrum des UNO-Palästinenser-Hilfswerks UNRWA in Ostjerusalem. Es will dort eine städtische Schule einrichten. Julia Ley von der ARD berichtet.
16: Das Flüchtlingslager Kalandia am Dienstagnachmittag. Israelische Polizisten haben eine Straße blockiert. Sie führt direkt vorbei an der Berufsschule der UNRWA, dem Hilfswerk der Vereinten Nationen für Palästina-Flüchtlinge im Nahen Osten. Einige Passanten warten seit Stunden darauf, durchgelassen zu werden. Eine Frau will zu ihrer kranken Schwester auf der anderen Seite. Aber die Polizei schießt immer wieder mit Tränengas in die Menge. Die Menschen wussten nicht, wohin sie gehen sollten und es wurde ohne Grund Tränengas auf sie abgefeuert. Außerdem ließen sie niemanden zu seinen Häusern durch. Kurz darauf fliegen wieder Tränengasgranaten. Beißender Rauch wabert durch die Luft, Menschen rennen wild durcheinander. Was war passiert? Seit dem Vormittag verbreiteten sich in sozialen Netzwerken erste Berichte. Israelische Sicherheitskräfte hätten eine UNRWA-Berufsschule in Ostjerusalem besetzt. Rund 20 Mitarbeitende mussten die Schule verlassen. Videos zeigen Polizisten in Kampfmontur, die die Schule anschauen und Türen aufbrechen. Kurz darauf war auch der israelische rechtsextreme Sicherheitsminister Itamar Ben-Gvir vor Ort und verbreitete triumphierend auf Telegram, man habe damit begonnen, UNRWA aus dem Komplex zu entfernen. Und weiter, eine Organisation, deren Mitarbeiter in Terrorismus verwickelt waren und die immer wieder als Deckmantel für die Hamas gedient hat, die hat in Jerusalem sowie im Staat Israel keinen Platz. Die Kritik ist nicht neu. Die israelische Regierung wirft dem Hilfswerk vor, dass einige seiner Mitarbeiter am Terrorangriff der Hamas am 7. Oktober beteiligt gewesen sein sollen. Das israelische Parlament hat der UNRWA in der Folge alle Aktivitäten auf israelischem Staatsgebiet verboten. Nur Ostjerusalem gehört völkerrechtlich nicht zu Israel. Es wurde aber 1980 von Israel annektiert. Tatsächlich hat sich die UNRWA im August 2024 nach einer internen Untersuchung von 9 Mitarbeitenden getrennt. Allerdings betrafen die Vorwürfe stets nur den Gazastreifen. Im Westjordanland ist das Hilfswerk bis heute für viele Menschen unverzichtbar, betreibt dort 90 Schulen und medizinische Einrichtungen. Gerade die Schule in Kalandia sei einzigartig, sagt Roland Friedrich, UNRWA-Direktor im Westjordanland. Jedes Jahr würden hier mehr als 300 junge Geflüchtete ausgebildet. 9 von 10 von ihnen fänden danach einen Job.
17: Und das ist gerade die Zielgruppe für uns, die tatsächlich Hoffnung für die Zukunft braucht, die Berufsaussichten braucht und die Stabilität braucht.
16: Diese Hoffnung könnte jetzt gefährdet sein, denn kurz nach der Übernahme erklärte der israelische Außenminister Gideon Saar, man wolle die Schule renovieren und schon in wenigen Tagen wieder eröffnen. In Zukunft solle dort der israelische Lehrplan gelten. Das Zentrum und die Schule sollen tausenden arabischen Bewohnern dieses Viertels zugutekommen. Die UNRWA hat versucht, die Eröffnung dieser Schule zu behindern. Man habe die Pläne in engem Austausch mit den Anwohnern entwickelt, sagt der Außenminister noch. Nur direkt neben der Schule scheint davon kaum jemand etwas zu wissen. Weder ein Anwohner, den wir danach fragen, noch Mohammed Aslan, Sprecher der Verwaltung des Kalandia-Flüchtlingslagers. Das Kalandia-Ausbildungszentrum bietet palästinensischen Flüchtlingen eine Berufsausbildung an. Daher ist diese Aussage völlig falsch. Es handelt sich um eine haltlose und unwahre Behauptung. Aslan vermutet ganz andere Interessen hinter der Übernahme. Ende Oktober wird in Israel ein neues Parlament gewählt. Nicht unwahrscheinlich, dass Sicherheitsminister Ben-Gvir mit dieser Aktion vor allem die eigenen Anhänger zufriedenstellen wollte. Es hat für mich den Anschein, als habe sich dieses rechte Lager dazu entschlossen, die Wahlen auf Kosten von palästinensischem Blut auszutragen. Am frühen Abend dann taucht ein weiteres Video auf Social Media auf. Darauf zu sehen ist Itamar Ben-Gvir. Er sitzt hinter einem großen Schreibtisch, lacht in die Kamera und sagt: Hier saß früher der Leiter der UNRWA-Einrichtung und jetzt sitze ich hier an seiner Stelle. Draußen auf den Straßen von Kalandia hoffen viele nun auf internationalen Druck, damit dieser Machtwechsel nicht von Dauer ist.
1: Julia Ley von der ARD hat berichtet.
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1: Die Zeit, es ist 7.45 Uhr, Zeit für einen kurzen Nachrichtenüberblick. Die Raiffeisen-Gruppe plant, im nächsten Jahr bis zu 180 Stellen abzubauen. Dabei dürfte es wohl zu Entlassungen kommen. Die Raiffeisen geht davon aus, über die Hälfte der Stellen anderweitig abbauen zu können, also zum Beispiel durch freiwillige Kündigungen oder Pensionierungen. Die Entwicklungszusammenarbeit sorgt für Misstöne zwischen dem Bundesrat und der zuständigen Nationalratskommission. In dieser sieht sich eine Mehrheit übergangen. Der Bundesrat will bei der Entwicklungszusammenarbeit sparen. Dabei habe er wichtige Fragen aber ohne das Parlament geklärt. So lautet die Kritik. Hunderttausende Menschen verabschieden sich in den sozialen Medien von Country-Ikone Dolly Parton. Sie starb mit 80 Jahren an Krebs. 70 ihrer Lebensjahre stand sie auf der Bühne und schrieb diverse Welthits. In den USA werden die Flaggen ihr zu Ehren auf Halbmast gesetzt. Und das Wetter, heute gibt es einige Wolken, ansonsten ist es ziemlich sonnig bei 27 Grad. In Guinea sind 32 Menschen gestorben und möglicherweise viele verschüttet worden, weil es ein Unglück auf einer Abfalldeponie gegeben hat. Guinea ist in Westafrika. Es hat stark geregnet und dadurch ist ein Abfallberg ins Rutschen geraten und hat Menschen unter sich begraben. Das Unglück ist auf einer Deponie mitten in der Hauptstadt Conakry passiert. Dominik Holli hat Afrika-Korrespondent Fabian Urech gefragt, was da genau geschehen ist.
18: Ja, das Unglück hat sich in der Nacht von Samstag auf Sonntag ereignet. Es hat zu jener Zeit stark geregnet in der guineischen Hauptstadt Conakry und das führte offenbar dazu, dass Teile dieses riesigen Abfallbergs, dieser Deponie, ins Rutschen gerieten. Und weil unmittelbar neben diesem Abfallberg, der übrigens recht zentral in der Stadt liegt und etwa 20 Meter aufragt, weil neben diesem Abfallberg Menschen wohnen in einfachen Hütten, wurden diese begraben. Gemäß Medienberichten eilten dann Nachbarn herbei und wollten helfen und wurden in der Folge von einem zweiten Abrutsch erfasst. Es gab viele Opfer und niemand weiß genau, wie viele Menschen noch unter dem Abfallberg liegen.
15: Nun gilt Guinea ja eigentlich als rohstoffreiches Land, bekannt vor allem für Bauxit, den wichtigsten Ausgangsstoff für Aluminium. Es gibt aber auch Gold und Diamanten. Warum lebt denn so ein großer Teil der Bevölkerung trotzdem in so bitterer Armut?
18: Ja, das sind die Einrohstoffe und seit kurzem ist China sogar darüber hinaus noch ein bedeutender Produzent von Eisenerz. Und genau dieses Eisenerz, mit deren Produktion jetzt eben dieses Jahr begonnen wurde, führt auch dazu, dass Chinas Wirtschaft im laufenden Jahr um fast 10% wächst. Das ist ein globaler Spitzenwert. Und doch, Sie haben es gesagt, Guinea bleibt eben trotzdem ein armes Land. Aktuell lebt etwa ein Drittel der Bevölkerung in extremer Armut. Rohstoffreichtum auf der einen Seite, eine arme Bevölkerung auf der anderen. Das ist dieses alte Paradox, das wir in verschiedenen Ländern immer wieder gesehen haben und weiterhin beobachten. Dieser Rohstofffluch, wie er auch genannt wird, ist komplex und auch von Land zu Land ein bisschen anders. Ganz grundsätzlich kann man aber vielleicht Folgendes sagen. Wenn sich ein Staat eben nicht mit den Steuern der Bürgerinnen und Bürger finanziert, sondern sein Geld quasi aus dem Boden holen kann, dann muss er diesen Bürgerinnen und Bürgern eben auch weniger bieten, denn das Geld kommt eben so oder so. Dazu kommt, dass eine Mine oft nur wenige Menschen beschäftigt, dass also ein Rohstoffboom oft nicht automatisch dazu führt, dass tausende neue Jobs geschaffen werden. Und das führt eben unter dem Strich dazu, dass von den Bodenschätzen meist nur wenige profitieren. Das Ergebnis sieht man nun auch in Guinea. Das Land verschifft Bauxit und Eisenerz in die ganze Welt und schafft es eben trotzdem gleichzeitig nicht, seinen eigenen Abfall wegzuschaffen.
15: Ja, kommen wir nochmal auf dieses Unglück in der Hauptstadt Conakry zu sprechen. Es gab schon mal einen ähnlichen Vorfall mit mehreren Toten vor einigen Jahren. Gehen Sie davon aus, dass die Regierung da nun Maßnahmen trifft, um solche Unglücke zu verhindern?
18: Ja, ein tragischer Aspekt an diesem Unglück ist, dass die Regierung diese Deponie eigentlich ohnehin schließen und an den Stadtrand verlegen wollte. Die Regierung hat das Gelände erst vor kurzem für unsicher erklärt und dann erst einige Tage vor dem Unglück angekündigt, dass die Deponie ab Sonntag geschlossen werden sollte. Die Anwohner haben teilweise bereits Räumungsbescheide erhalten und nun ist eben ausgerechnet an diesem Sonntag der Hang ins Rutschen geraten. Das mag ein tragischer Zufall sein, er darf aber nicht darüber hinwegtäuschen, dass alles ohnehin sehr, sehr spät kam. Das letzte Unglück, das Sie angesprochen haben, liegt inzwischen 9 Jahre zurück, fast auf den Tag genau, und geschehen ist seither eben sehr wenig. Dieses lange Warten muss sich diese Regierung, die sich übrigens vor 5 Jahren an die Macht geputscht hat, dieses lange Warten muss sie sich nun ankreiden lassen. Gleichzeitig ist auch zu sagen, dass so eine Verlegung einer Abfalldeponie von außen gesehen wahrscheinlich einfacher klingt, als sie es tatsächlich ist. Denn so schmutzig, ungesund und gefährlich so ein Ort an sich ist, eine Abfallhalde ist eben in einem Land wie Guinea, ich habe es gesagt, für viele Zuzüge auch einer der wenigen Orte, wo sie etwas Geld verdienen können, wo sie sich irgendwie über Wasser halten können. Und das führt eben unter dem Strich auch dazu, dass man bei einer Schließung eines solchen Ortes auch Gegner hat. Gegner, die eben fürchten, dass sie dadurch ihr Einkommen verlieren.
1: Sagt Afrika-Korrespondent Fabian Urech. Bewaffnete Banden haben im Karibikstaat Haiti Dutzende Menschen getötet. Sie haben diese Woche die Gemeinde Gascoff oberhalb der Hauptstadt Port-au-Prince überfallen. Sie haben Häuser in Brand gesetzt und eine Kirche gestürmt, in der Menschen Schutz gesucht hatten. Die UNO sagt, 47 Menschen seien gestorben. Haiti wird seit Jahren von Gewalt erschüttert. Dominic Holly hat den Journalisten und Haiti-Kenner Tony Keppeler gefragt, warum die Banden gerade Gascoff angegriffen haben.
19: Gascoff ist in den letzten 1,5 Jahren mehrfach angegriffen worden, weil es ein strategisch wichtiger Ort für die Banden ist. Die Banden tun ja in der Küstenebene unten alle Zufahrtsstraßen in die Hauptstadt Port-au-Prince kontrollieren. Über Gascoff läuft so eine Schotterpiste über die Berge in den Süden und das ist schon seit langer Zeit der meistens einzige offene Weg, um aus der Hauptstadt rauszukommen und wieder reinzukommen. Zum anderen, weil eben Kenskow sehr hoch gelegen ist, stehen da Sendemasten. Die Regierung lässt ihre ganze Kommunikation im Prinzip über diese Sendemasten abwickeln. Das heißt, wer Kenskow kontrolliert, kontrolliert den Zugang zur Hauptstadt und kann die Regierung von Kommunikation abschneiden.
15: Hinter dem Angriff soll ein mächtiges Bandenbündnis stehen. Was ist das für eine Gruppierung?
19: Diese Gruppierung heißt zynischerweise Viva Sam, das ist haitianisches Kreol für Zusammenleben. Das ist der größte Zusammenschluss von Gangs, der ein paar tausend Männer unter Waffen. Dieser Zusammenschluss ist vor etwa 2 Jahren entstanden, um Kriege zwischen den einzelnen Gangs, um Einflussbereiche klein zu halten und dann auch zu wirklich großen Überfällen in der Lage zu sein.
15: Die Regierung hat die Sicherheitskräfte in höchste Alarmbereitschaft versetzt und jetzt auch Verstärkung angekündigt. Wie viel Kontrolle hat der haitianische Staat überhaupt im Moment?
19: Man muss es einfach so nach Regionen sehen. Der Norden ist weiterhin relativ ruhig. Auch große Teile der südlichen Halbinsel sind von der Ganggewalt noch verhältnismäßig verschont. Sie konzentriert sich auf die Hauptstadt und auf das Artibonit-Tal, das im Norden der Hauptstadt ist. Das ist einfach so die Kornkammer Haitis, wo es viel Geld gibt und wo man dann eben auch viel mit Erpressung und mit Entführungen Geld machen kann. Da sind die Banden am stärksten, wobei sie sich jetzt in den letzten 3-4 Monaten in der Hauptstadt selber sind sie sehr unter Druck geraten. Man hat vor einem halben Jahr gesagt, etwa 90% der Hauptstadt werden von diesen Gangs kontrolliert. Heute spricht man von 70%. Das ist ein gewisser Fortschritt, aber natürlich immer noch grausam für die 70% der Menschen, die in Gangs kontrollierten Gegenden wohnen. Auch das hat wahrscheinlich mit diesem groß angelegten Überfall zu tun, dass die Gangs zeigen wollen, wir sind immer noch mächtig, wir können immer noch das tun, was wir wollen.
15: Also da gibt es lokale Unterschiede in der Sicherheitslage. Sie selbst, Toni Keppeler, waren vor gut einem Jahr das letzte Mal in Haiti. Wie hat sich die Sicherheitslage seither verändert?
19: Also meine Freunde, wenn ich mit ihnen rede, sagen alle, es ist im Verhältnis zu der Zeit, wo ich dort war, wo man wirklich als Weißer nur im gepanzerten Fahrzeug sich auf die Straße trauen konnte mit einem Leibwächter. Es sei im Vergleich zu da heute relativ entspannt, aber das relativ ist natürlich auch tatsächlich rein relativ gesehen. Also sie sagen, es ist besser geworden, es gibt sowas wie einen leichten Hoffnungsschimmer, der vielleicht dann auch ein bisschen mehr zu Licht wird. Es wird ja gerade so eine internationale Eingreiftruppe, die Gang Suppression Force, aufgebaut, die irgendwann mal 5.500 Mann haben soll und die haitianischen Sicherheitskräfte in ihrem, ja, man kann schon sagen, Krieg gegen die Gangs unterstützen. Auch das mag mit Auslöser gewesen sein, dass die Gangs jetzt versuchen, strategisch wichtige Orte für sich einzunehmen, bevor diese Gang Suppression Force, wo gerade etwa 1.000 Leute schon in Haiti sind, bevor die zur vollständigen Stärke ausgebaut worden ist.
15: Und kann diese international gestützte Truppe, kann die überhaupt etwas ausrichten? Also kann sie das Kräfteverhältnis tatsächlich zugunsten des Staates verändern?
19: Es sind ein paar Elemente, die jetzt die Gangs unter Druck setzen. Es ist zum einen eben diese Eingreiftruppe, zum anderen bildet die haitianische Regierung, so schnell es irgendwie geht, neue Polizisten und neue Soldaten aus, die zum Teil auch in anderen Ländern Lateinamerikas ausgebildet werden, die dann die eigenen Sicherheitskräfte verstärken sollen. Die Tatsache, dass in den letzten Monaten etliche Stadtviertel von Port-au-Prince von den Sicherheitskräften zurückerobert worden sind und die auch bislang gehalten werden können, zeigt schon, dass etwas möglich ist. Aber es ist ein Problem, das mit Sicherheit noch 2-3 Jahre dauern wird.
1: Sagt der Journalist und Haiti-Kenner Toni Keppeler. Und wir gehen nun in die USA.
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1: Alle Augen auf Nvidia. Nvidia stellt Grafikprozessoren für die KI-Branche her und ist dabei führend. Heute Abend legt das Unternehmen seine Quartalszahlen vor. Doch bereits am Nachmittag kommen wichtige News von der Wall Street. Aus New York berichtet Jens Korte.
20: Jetzt zur Wochenmitte wird die Schlagzahl an der Wall Street erhöht, zumindest mal was die Nachrichtenlage anbelangt. Vor Handelsstart in New York gibt es frische Zahlen zum Wirtschaftswachstum. Das sind Zahlen für das 2. Quartal. Schätzungen zufolge ist die amerikanische Wirtschaft da um 1,5% gewachsen. Es wird aber auch wichtige Inflationszahlen geben und Zahlen zu den persönlichen Einkommen und Ausgaben der Amerikaner. Soweit also neue Nachrichten dann am Mittwoch von der Konjunkturseite. Und dann wird es einige Unternehmen noch geben, die Quartalzahlen melden. Im Vordergrund stehen dabei die Zahlen von Nvidia. Das Halbleiterunternehmen wird dann nach Handelsschluss die Geschäftszahlen vorlegen. Jetzt am Tag zuvor, also im Dienstagshandel, ging es mit Chipaktien nach oben und das half dann insgesamt der Wall Street Kursgewinne zu verbuchen. Es waren keine gewaltigen Kursgewinne, aber die Wall Street war mit einem Plus von rund 0,3% einigermaßen solide am Dienstag unterwegs. Einer der größeren Gewinner am Dienstag, das war die Aktie von United Airlines. Mit den hohen Kerosinpreisen war es zuletzt nicht ganz einfach für die Luftfahrtindustrie, aber United plant für die Zukunft und will für den nächsten Sommer mehr Reiseziele in Europa anbieten. Destinationen in Portugal, in Spanien oder auch in Frankreich, wie zum Beispiel Marseille, sollen hier aufgenommen werden. Und die Aktie von United Airlines legte dann rund 3,5% zu. Gerade die internationalen Flüge sind häufig profitabler als die Domestikflüge hier in den Vereinigten Staaten. Apropos Fluggesellschaften und teures Kerosin, der Ölpreis, der ist immerhin am Dienstag etwas günstiger geworden. Der Ölpreis in den Vereinigten Staaten verlor knapp 4% an Wert. Angeblich gibt es Gespräche zwischen dem Oman und Iran, was das dann letztendlich für die Straße von Hormuz bedeutet. Ob die Amerikaner hier mit an Bord sind oder nicht, war noch unsicher. Aber das Spiel, das kennen wir seit einiger Zeit. Jegliche Spekulationen rund um die Lage in Nahost wirken sich stark auf die Preisentwicklungen aus. Mal nach oben oder wie gestern eben auch mal stärker nach unten.
1: Aus New York war das Jens Korte. Sie sind bei Ihrem Infosender SRF 4 News am Mittwoch, den 26. August. Blick auf die Uhr, gleich wird es 8 Uhr. Dann gibt es hier die nächste Ausgabe unseres Morgeninformationsmagazins heute Morgen. Im Studio ist Peter Hanselmann. Guten Morgen. Country-Sängerin Dolly Parton wird nach ihrem Tod weltweit geehrt. Die USA setzen die Fahnen für eine Woche auf Halbmast. Dolly Partons Lebensleistung würdigen wir hier. Vorher schauen wir uns aber an, warum die Entwicklungszusammenarbeit im Bundeshaus für schlechte Stimmung sorgt. Ein Teil des Parlaments fühlt sich nämlich vom Bundesrat übergangen. Und Marco Koller hat den Blick aufs Wetter. Es gibt heute nochmals T-Shirt-Wetter.
15: Ja, es gibt 27 Grad am Nachmittag und auch ziemlich viel Sonne. Im Norden und Osten hat es noch Wolkenreste im Moment, die lösen sich aber schon im Laufe des Morgens auf.
1: Wir beginnen die Sendung aber mit einer aktuellen Meldung aus der Schweizer Wirtschaft. Die Raiffeisengruppe hat im ersten Halbjahr 2026 fast 666 Millionen Franken Gewinn gemacht. Das ist knapp ein Fünftel mehr als in der Vorjahresperiode. Gleichzeitig plant die Bankengruppe einen Stellenabbau. Wirtschaftsredaktorin Isabel Pfaff.
0: 180 Stellen will die Raiffeisengruppe im nächsten Jahr abbauen. Mehr als die Hälfte davon sollen über natürliche Fluktuation oder Frühpensionierungen wegfallen. Mit dem Abbau verfolgt die Raiffeisen ein Sparprogramm, mit dem sie ihre Personal- und Sachkosten um rund 60 Millionen Franken senken will. Und das trotz der guten Halbjahreszahlen. Hier zeigt sich offenbar die Handschrift des neuen Raiffeisenchefs Gabriel Brenner, der die Bank seit Dezember führt. Neben dem Sparprogramm hat Raiffeisen heute auch einen Konzernumbau angekündigt. Neu wird die Bank ab Herbst in 6 Departemente gegliedert. Auch mehrere Positionen in der Geschäftsleitung werden neu besetzt.
1: Isabel Pfaff hat berichtet. Die Schweiz will die Entwicklungszusammenarbeit umkrempeln. Ende Juni hat der Bundesrat seine Strategie für die internationale Zusammenarbeit, kurz IZA, vorgestellt. Damit will er sparen, und zwar schon im nächsten Jahr. In der Außenpolitischen Kommission des Nationalrats kommt das Tempo des Bundesrates nicht nur gut an. Eine Mehrheit fühlt sich übergangen. Matthias Baumer.
11: Die Außenpolitische Kommission des Nationalrats hat gestern mit Außenminister Cassis diskutiert über die Strategie, die der Bundesrat in der internationalen Zusammenarbeit zukünftig fahren will. Doch nach dem Gespräch fühle sich eine Mehrheit der Kommission übergangen, sagt Außenpolitikerin Elisabeth Schneider-Schneider von der Mitte-Fraktion.
12: Der Bundesrat hat jetzt entscheidende Fragen vorweggenommen und das Parlament außen vor gelassen.
11: Schon länger ist klar, dass wegen des Entlastungsprogramms des Bundes bei der internationalen Zusammenarbeit gespart wird. Seit Juni ist auch klar, der Bundesrat will mehr Geld in die humanitäre Hilfe stecken und die Entwicklungszusammenarbeit in einzelnen Ländern beenden. Solche Vorentscheide würden Fakten schaffen, argumentiert Elisabeth Schneider-Schneider. Genauso wie die Entscheidung, dass schon ab dem nächsten Jahr 20 Millionen Franken weniger zur Verfügung stehen, obwohl die IZA-Strategie erst ab 2029 gelten wird. Und das, bevor das Parlament die ganze Strategie beraten habe.
12: Das sind natürlich Präjudizien, welche das Parlament so nicht akzeptieren kann.
11: Elisabeth Schneider-Schneider ist verärgert, spricht von Vorentscheiden am Parlament vorbei. Darüber ist Kommissionskollege Hans-Peter Portmann von der FDP irritiert.
13: Diese gespielte Empörung kommt von jahrelang erfahrenen Politikerinnen und Politikern. Und die wissen ganz genau, der Bundesrat muss ja dieses Geschäft vorbereiten.
11: Und nur das habe der Bundesrat, in dem Fall FDP-Außenminister Cassis, 2-3 Jahre im Voraus nun gemacht. Nichts werde vorweggenommen und das Geld, das nächstes Jahr eingespart werde, habe das Parlament so beschlossen. Die Empörung sei gespielt, es gehe jenen, die sich beklagen würden, um anderes.
13: Sie wollen dort, wo sie ihre Abhängigkeiten haben zu gewissen NGOs, sie wollen denen zeigen, dass sie ihnen helfen möchten.
11: Und überhaupt, das Parlament könne noch auf alles in dieser Strategie zurückkommen. Eine Mehrheit der Außenpolitischen Kommission des Nationalrats sieht das nicht so und macht das deutlich. Sie schreibt dem Bundesrat, er solle den Beschlüssen der Bundesversammlung nicht vorgreifen.
1: Wenn das Erdöl teurer wird, dann spürt das die Weltwirtschaft. So zurzeit wegen des Iran-Kriegs. Doch die Weltwirtschaft dürfte das verkraften, Marco Koller.
15: Ja, jedenfalls besser als zunächst befürchtet. Das sagt Kristalina Georgieva, die Chefin des Internationalen Währungsfonds. Der Krieg und die Blockade der Straße von Hormus hätten zwar negative Folgen, andererseits gäbe es dank künstlicher Intelligenz einen Investitionsboom und dieser kompensiere die negativen Folgen teils. Georgieva schließt aber nicht aus, dass der Ölpreis wieder steigen könnte und das könnte das weltweite Wirtschaftswachstum dann wieder bremsen.
1: Im Nordosten von Syrien leben viele Kurdinnen und Kurden. Eine kurdische Miliz, die sich für ihre Interessen einsetzt, löst sich nun auf.
15: Es geht um die SDF, die syrischen demokratischen Kräfte. Nach dem Ende der Diktatur einigte sich die neue syrische Übergangsregierung mit der SDF darauf, dass sie sich auflöst. Im Gegenzug versprach die Übergangsregierung den Kurden umfassende Mitspracherechte. Und nun hat die Miliz ihre Auflösung also effektiv bekannt gegeben. Das sagte ihr Chef nach einem Treffen mit dem syrischen Präsidenten Ahmed al-Shara. Die SDF wird in die neue syrische Armee integriert. Die Miliz galt als wichtige Kraft im Kampf gegen die Terrororganisation IS und wurde auch von den USA unterstützt.
1: Sie gilt als Königin des Country. Nun ist die US-amerikanische Sängerin Dolly Parton tot. Parton ist im Alter von 80 Jahren an Krebs gestorben, hat ihre Familie bekannt gegeben. Ihren weltweiten Durchbruch hatte sie in den 1970er Jahren mit Hits wie Jolene, 9 to 5, wie eben gehört, oder auch I Will Always Love You. Und sie gilt als Ikone, und zwar weit über Country und die Musik hinaus. Wie hat Dolly Parton die Popwelt geprägt? Das hat Julius Schmidt, Musikredaktorin Lea Inderbitzin, gefragt.
14: Einerseits in der Dauer ihrer Präsenz. Also Dolly Parton verstarb mit 80 Jahren und 70 davon stand sie auf der Bühne. Mit nur 10 Jahren hatte sie ihren ersten Fernseh- und Radioauftritt und sie verließ die popkulturelle Bühne quasi nie wieder. Andererseits prägte Dolly Parton die Popwelt aber auch einfach mit ihrem künstlerischen Können. Sie war eine extrem gute Songwriterin. Sie hat 11 Grammys gewonnen, war Schauspielerin, aber auch einfach als Pop-Ikone mit ihrem Look, mit den platinblonden Perücken, dem straffen Gesicht und den ja gedokterten Körperproportionen. Das prägte sich natürlich ein.
15: Ja, bei wem ist denn Dolly Parton eben mit diesem Look, mit ihrer Musik natürlich auch, bei wem ist sie da gut angekommen?
14: Man kann sagen, von links bis rechts bei fast allen. Sie startete als Country-Musikerin, sie brachte Pop- und Rock-Alben raus, jüngere Generationen kennen sie als Patentante von Miley Cyrus. Sie gilt als eine Queer-Icon, sie führte einen Freizeitpark, verkaufte Tiefkühlmenüs, Kochbücher und Hundeaccessoires, also nichts, was diese Frau nicht machte, und sie fand in all diesen Feldern immer wieder ihre Fans.
15: Ja, Dolly Parton war da jemand, auf den sich viele einigen konnten, eben patriotische Country-Fans, aber auch Leute aus der LGBTQ-Gemeinschaft. Wie kann man das erklären?
14: Sie war einfach eine sehr vielseitige Person, also sie hat wahnsinnig viel gemacht und all das hat sie sehr gut gemacht. Was

0: Donald Trump angeordnet. Und wir bleiben in den USA und sprechen über SpaceX. Das Raumfahrt- und Technologieunternehmen SpaceX von Elon Musk will nämlich einen neuen Weltraumbahnhof bauen.
1: Entstehen soll dieses Raumfahrtzentrum im US-Bundesstaat Louisiana. Kostenpunkt mindestens 100 Milliarden Dollar. Der geplante Weltraumbahnhof soll tausende Starship-Flüge pro Jahr ermöglichen. Starship, das ist die Rakete, die SpaceX zurzeit entwickelt. Der Bau des Raumfahrtzentrums solle nächstes Jahr beginnen, sagt SpaceX. Die erste Starship-Rakete soll dann in 3 Jahren von dort aus starten.
0: Und dann, Marco Koller, haben Sie noch den Blick an die Börsen.
1: Die aktuellen Börsendaten von SIX nämlich. Der Dow Jones Index in New York hat 0,3% gewonnen. Der Nikkei Index in Tokio steigt um 0,7%. Der Euro wird zu 93,72 gehandelt und den Dollar gibt's für 80,35.
0: Das waren Informationen von heute Morgen, verantwortlich Simon Weber. Und die Zeit, es ist 8:10. Und wie eben gehört, ist die Country-Sängerin Dolly Parton gestorben und wir kommen nun nochmals zurück auf sie. Die Welt nimmt Abschied von Dolly Parton. Die Country-Ikone ist gestern im Alter von 80 Jahren in Nashville gestorben, nach einer kurzen Krebserkrankung, wie ihr Team mitteilt. Den Tod bekannt gegeben hat ein Neffe in ihrem Auftrag mit einer Videobotschaft auf ihrem Instagram-Kanal. Und genau dort, in den sozialen Medien, nehmen jetzt Weltstars aus Musik, aus Film und Politik Abschied von ihr. Bei mir im Studio ist jetzt mein SRF4-News-Kollege Marc Allemann. Ja, Marc Allemann, wie verabschiedet sich denn die Welt von Dolly Parton?
2: Auf beeindruckende Weise. Beyoncé bezeichnet Dolly Parton auf ihrer Webseite als ihren Barometer, ihren North Star, ihren Leitstern. Mick Jagger schreibt, sie habe so viele Menschen zusammengebracht. Es sind unzählige Stars, die Erinnerungen an sie teilen.
0: Zum Beispiel wer sonst noch?
2: Zum Beispiel Paul McCartney, er schreibt, sie sei eine wunderbare Frau gewesen, so sprudelnd und voller Leben. Ihre Songs, ihre Stimme, ihr wohltätiges Engagement in der Country-Welt sei das unerreicht. Es sei schwer, sich eine Welt ohne Dolly vorzustellen. Und Barbara Streisand schreibt, sie sei eine wahre Naturgewalt gewesen.
0: Das sind Reaktionen aus der Musikwelt. Wer nimmt sonst noch Abschied von ihr?
2: Barack Obama zum Beispiel, Bill Clinton, TV-Ikone Oprah Winfrey, Senator Bernie Sanders, sie alle haben Trauerbotschaften gepostet. Eine vollständige Liste wäre sehr lang und die Liste wird immer länger. Wir haben es vorhin in den Nachrichten gehört, US-Präsident Donald Trump hat angeordnet, dass die Flaggen auf Halbmast wehen sollen und hat auch gesagt, dass Millionen von Menschen Dolly Parton vermissen werden. Dolly Parton sei mehr als ein Star gewesen, sagt auch Country-Sänger Lee Greenwood, bekannt für die Hymne «God Bless the USA». Das sagt er gegenüber der BBC.
3: If you remember how the world revered Elvis Presley, it's much like that. Dolly was a force for women, she was a force for children and a force for music.
2: Ähnlich wie Elvis Presley sei Dolly Parton größer gewesen als nur ein Star. Sie habe beispielsweise den Frauen und den Kindern sehr viel bedeutet, so Greenwood. Und abseits der Prominenz fällt vor allem eines auf, wie viele Menschen Dolly Parton und ihre Musik etwas bedeutet hat. Genau darauf spielt auch ihr Neffe Brian Seaver an in seiner Videobotschaft.
4: My family and I have shared a lifetime of beautiful memories with Dolly. So have you.
2: Es sind also längst nicht nur prominente Namen, die von Dolly Parton Abschied nehmen. Vielleicht liegt das auch daran, dass Dolly Parton sich stets stark für das Publikum und ihre Fans engagiert hat. Passend dazu, auf ihrem eigenen Instagram-Profil steht jetzt ein Schwarz-Weiß-Bild von ihr. Dazu ihre letzte Botschaft an die Fans. I will always love you, der Titel eines ihrer größten Hits.
0: SRF4-Redaktor Marc Allemann. Zu den Anteilnahmen an Dolly Partons Tod in den sozialen Medien und weltweit.
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0: Die Zeit, es ist 8:14 Uhr.

0: 18, nun das Wichtigste in Kürze. Die Raiffeisen-Gruppe plant im nächsten Jahr bis zu 180 Stellen abzubauen. Dabei dürfte es wohl zu Entlassungen kommen. Die Raiffeisen geht davon aus, über die Hälfte der Stellen anderweitig abbauen zu können, also zum Beispiel durch freiwillige Kündigungen oder Pensionierungen. Die Entwicklungszusammenarbeit sorgt für Misstöne zwischen dem Bundesrat und der zuständigen Nationalratskommission. In dieser sieht sich eine Mehrheit übergangen. Der Bundesrat will bei der Entwicklungszusammenarbeit sparen. Dabei habe er wichtige Fragen, aber ohne das Parlament geklärt. So lautet die Kritik. Und wir haben es eben gehört, hunderttausende Menschen verabschieden sich in den sozialen Medien von Country-Ikone Dolly Parton. Sie starb mit 80 Jahren an Krebs. 70 Jahre ihres Lebens stand sie auf der Bühne und schrieb diverse Welthits. In den USA werden die Flaggen ihr zu Ehren auf Halbmast gesetzt. Und das Wetter, heute gibt es einige Wolken, ansonsten ist es ziemlich sonnig bei 27 Grad am Nachmittag. Der Schweizer Leichtathletikstar Simon Ehrhammer steht vor einer schwierigen Entscheidung, die mit seinen verschiedenen Talenten zu tun hat. Im Mehrkampf in der Halle, im Siebenkampf, wurde er Weltmeister und stellte gar einen neuen Weltrekord auf. Im Zehnkampf draußen, da gewann er den wichtigsten Wettkampf des Jahres in Götzis. Und an der Europameisterschaft in Birmingham holte er im Weitsprung Silber. Eine Wahnsinnssaison für Simon Ehrhammer. Doch eine Frage wird dadurch eben umso schwieriger. Das zeigt der Beitrag von Reto Held.
1: Weitsprung oder Zehnkampf, das ist seine Frage, weil zwei Dinge klar sind. Erstens,
2: das Ziel ist eine Medaille, das Ziel ist das Gewinnen in L.A.
1: an den Olympischen Spielen 2028, und zwar egal in welcher Sportart. Und zweitens ist klar,
2: auf dem Niveau, wo im Moment der Weitsprung und der Zehnkampf ist, wo du wirklich, muss sagen, über die letzten Jahre schon wieder angestiegen ist, verlangt es einfach absolutes Commitment zu einer Disziplin.
1: Weitsprung oder Zehnkampf eben, nicht wie in dieser Saison, beides nebeneinander. Nur welche Disziplin auswählen? In dieser Saison machte Simon Ehrhammer in beiden Disziplinen Fortschritte und feierte in beiden Disziplinen grosse Erfolge.
2: Das macht die Saison nicht einfacher, wo du vielleicht noch gehofft hast, ja, vielleicht stagniert etwas und das andere geht weiter. Aber
1: diese Top-Saison hilft definitiv nicht weiter beim Entscheid Weitsprung oder Zehnkampf. Vielleicht eher das Durchspielen der Konsequenzen. Wenn die Antwort Weitsprung ist, verändert sich sehr viel bei Simon Ehrhammer. Im Oberkörper müsste er gleich ein paar Kilos verlieren, da diese ihm im Weitsprung nicht weiterhelfen. Im Training würde er sich viel stärker auf Weitsprung konzentrieren.
2: Langweilig glaube ich nicht, oder? Es würde sich natürlich die Saison komplett verändern. Wir hätten natürlich, wenn ich jetzt schaue, meine Wintersaison sieht so aus, dass ich 5 Wettkämpfe habe. Aber die sind alle ausgerichtet auf den Mehrkampf. Wir können natürlich die Wintersaison dort schon gestalten mit 8 Wettkämpfen, die von Woche zu Woche gehst. Und der Sommer genau das Gleiche, oder? Als Weitspringer, der Umfang wäre weniger, du würdest an mehr Meetings gehen.
1: Und deshalb wahrscheinlich auch mehr verdienen. Weil der Weitsprung beispielsweise in der Diamond League vertreten ist, der größten Serie in der Leichtathletik, im Gegensatz zum Zehnkampf.
2: Ja, da musst du bewusst sein. Bislang hat man es natürlich genau ein bisschen aus dem Grund auch gemacht. Einerseits ist es cool gewesen, dass ich mich mit den Besten messen konnte, weil ich auch einer der besten Weitspringer bin. Andererseits hast du natürlich die Möglichkeit gehabt mit Start- oder Preisgeld.
1: Das würde wegfallen, wenn seine Antwort auf die Frage Weitsprung oder Zehnkampf der Zehnkampf wäre. Weniger Geld, dafür mehr Alltag für ihn.
2: Im Zehnkampf müsste man nichts ändern, weil wir trainieren schon wie ein Zehnkämpfer. Ich sage, wir würden sicher Wettkämpfe reduzieren. Die Diamond League Meeting würde wegfallen, wo ich nicht mehr machen würde, wo man ein bisschen umfangreicher trainieren könnte. Aber sonst, die Philosophie würde gleich bleiben, wenn der Fokus wäre, dass man die Würfe noch ein bisschen verbessert.
1: Sprich, Diskus und Speerwerfen, die beiden schwächsten Disziplinen von Simon Ehrhammer im Zehnkampf. Weitsprung oder eben doch Zehnkampf. Im Oktober will sich Simon Ehrhammer entschieden haben und dann 1,5 Jahre lang nur noch auf eine Disziplin setzen.
0: Reto Held hat berichtet. Klar ist, morgen Donnerstag, da tritt Simon Ehrhammer in Zürich im Weitsprung an beim Weltklasse Zürich und gehört natürlich auch da dann zu den Favoriten. Das Weltklasse Zürich, das gibt es morgen ab 20 Uhr live im Fernsehen auf SRF 2. Es ist ein ärgerlicher Moment, wenn man zurückkommt zum Auto, das man parkiert hat, und es hat eine Delle in der Tür oder ein Kratzer im Lack. Solche Parkschäden gehen noch mehr ins Geld als vor kurzem. Eine Analyse des Vergleichsdienst Comparis zeigt, 2025, also im letzten Jahr, kostete es 50% mehr als noch 2023, also vor 3 Jahren, eine Hintertür zu reparieren. Muss eine Tür oder eine Rückleuchte ganz ersetzt werden, liegen die Kosten rund 10% höher. Daniel Röschli ist Direktor des Branchenverbands Karosserie Swiss. Nico Bär hat ihn gefragt, inwiefern sich die Ergebnisse mit seinen Beobachtungen in den Betrieben decken.
3: Das deckt sich mit den Beobachtungen, die wir machen. Wir stellen auch fest, aufgrund unserer eigenen Zahlen, dass die durchschnittlichen Schadenhöhen steigen. Deckt sich auch mit den Aussagen der Assekuranzen, mit denen wir uns regelmäßig austauschen. Also diese Entwicklung der steigenden durchschnittlichen Schadenkosten stellen wir auch fest in unseren Zahlen.
4: Ja, und welche sind dabei die größten Kostentreiber?
3: Wir identifizieren 3 große Treiber. Einerseits haben wir eine hohe Teuerung bei den Teilen, bei den Ersatzteilen einerseits. Zweitens stellen wir fest, dass die Lackpreise, das Lackmaterial ebenfalls stark gestiegen ist. Und ein dritter, glaube ich, sehr wesentlicher Teil ist die zunehmende Komplexität der Reparatur aufgrund dieser vielen Assistenzsysteme. Das braucht mehr Zeit. Einerseits bei der Reparatur, aber auch nachher beim Kalibrieren dieser Systeme, das ist sicher ein dritter wichtiger Grund, weshalb die Preise hier so stark steigen.
4: Und welches ist daraus der gewichtigste Faktor, der eine Rolle spielt?
3: Die Entwicklung bei den Teilen, die hier zu nennen ist, da hatten wir in den vergangenen Jahren doch erhebliche, massive Steigerungen. Die sind zum Teil wirklich sehr, sehr groß und schlagen sich natürlich dann auch entsprechend nieder in den Gesamtkosten. Wenn wir sehen, was so die durchschnittlichen Anteile der verschiedenen Kostenfaktoren sind, so sind doch die Teile mit über 33% ein wesentlicher Anteil. Und wenn dort die Preise steigen, kann man sich vorstellen, dass entsprechend natürlich die Gesamtkosten auch steigen. Auch Lack, Lohn oder Lackmaterial ist doch wichtig. Fast ein Viertel macht das aus. Und wenn man das zusammenrechnet, kommt man doch auf 70% der Kosten, die nicht durch Arbeit entstehen, sondern eben durch andere Faktoren. Und entsprechend steigen dann eben die Gesamtkosten einer Reparatur.
4: Wie sehr spielen da eventuell auch steigende Personalkosten hinein?
3: Personalkosten insofern im Bereich Arbeitslohn natürlich, das ist wichtig. Arbeitslohn beinhaltet die entsprechenden Personalkosten, aber auch alle anderen Gemeinkostenanteile, die eben nicht Materialeinsatz sind. Auch dort haben wir Kostensteigerungen. Ich nenne Ausbildung, ich nenne Kalibriersysteme, ich nenne Umweltauflagen, die dort mit einfließen. Das ist ein wichtiger Faktor. Nicht zu vergessen, wir sind in einer Branche tätig mit einem Gesamtarbeitsvertrag. Dort handeln die Sozialpartner jährlich die Löhne, die entsprechenden Anpassungen aus. Das fließt konsequenterweise natürlich auch mit ein in die Kalkulation der Stundenansätze. Wobei ich feststellen muss oder auch das entsprechend richtigstellen muss, die Entwicklung in den Stundenansätzen in den letzten gut 5 Jahren war bei 10-15%, also doch eher moderat verglichen mit den anderen Kostenanteilen in der Gesamtkalkulation.
4: Also Ersatzteile sind teilweise doppelt so teuer geworden, Lacke rund 50%. Wie erklären Sie sich solche massiven Preissteigerungen, Herr Röschli?
3: Na gut, da müssen Sie die entsprechenden Lieferanten fragen, die diese Produkte anbieten. Da gibt es sicher verschiedene Gründe. Mit ein Grund mag die Lieferkettenproblematik sein, mit ein Grund mag die Verknappung von gewissen Pigmenten zum Beispiel sein. Die Wechselkurse mögen mit reinspielen. Da gibt es verschiedene Faktoren, die da sicher entsprechend auch dafür verantwortlich sind. Wir schauen das ja auch sehr genau an oder unsere Betriebe prüfen auch, ja, was kostet denn so ein Teil beim Lieferant A und was kostet es vielleicht beim Lieferant B. Da stellen wir schon fest, dass es da Unterschiede gibt, insbesondere auch, wenn man den Blick ins Ausland tut, dass dann vergleichbare Teile in der Schweiz entsprechend teurer sind. Das ist ein gewisser Unterschied, da ist, das wissen wir, aber zum Teil sind die da doch erheblich, die sich jetzt nicht so schnell einfach erklären lassen, weshalb das so ist. Also das beschäftigt uns ganz stark, weil am Schluss die Gesamtkosten steigen. Und was ist das Problem? Wir möchten natürlich vermeiden, dass ein Fahrzeug plötzlich zu einem wirtschaftlichen Totalschaden wird und nicht mehr repariert wird, weil nicht mehr interessant und dann irgendwo in den Export geht. Das möchten wir eigentlich vermeiden. Deshalb ist es uns wichtig, dass wir dem Thema Preisentwicklung auch entsprechend Bedeutung zumessen, was die Teile und das Lackmaterial betrifft.
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0: Und hier sind Sie bei SRF 4 News am Mittwoch, den 26. August. Es ist ein heißer, trockener Sommer gewesen und die Bäume, die haben gelitten. Vor allem Bäume in der Stadt. Und besonders betroffen ist Basel, denn dort war es speziell trocken und heiß. Seit Jahren versucht die Stadt Basel, ihren Baumbestand fit zu machen für die Klimaveränderungen. Der abtretende Leiter der Stadtgärtnerei von Basel, Emanuel Trueb, erklärt im Gespräch mit Amir Ali, wie schlimm es um die Stadtbäume tatsächlich steht.
9: Es geht den Bäumen wirklich nicht gut. Allerdings können wir nicht sagen, wie schlecht es ihnen wirklich geht. Einzelbäume zeigen wirklich ganz deutliche Symptome. Andere wiederum scheinen mit der Hitze besser umgehen zu können.
10: Und was sind das für Faktoren, die da diese Unterschiede bestimmen?
9: Also da gibt es ganz viele Faktoren. Die Pflanze selbst, die Herkunft, die genetische Zusammensetzung der Pflanze, dann selbstverständlich der Standort, die Art und Weise, wie sie gepflegt wurde, ob es vielleicht im Verlauf der Zeit Vorschäden gegeben hat an den Pflanzen, im Wurzelbereich vielleicht durch Grabarbeiten oder eben die Zusammensetzung der Böden. Es sind eben ganz viele Faktoren, die hier eine Rolle spielen.
10: Und jetzt ist ja auch die Sicherheit ein Thema. In verschiedenen Städten haben die Behörden auch schon gewarnt, dass Äste abbrechen könnten. Wie groß ist diese Gefahr, die ausgeht für uns Bewohnerinnen und Bewohner der Städte von diesen gestressten Bäumen?
9: Das können wir nicht abschließend sagen, aber wir machen jetzt die sehr unangenehme Erfahrung, dass Bäume, die wir sicher glauben, dass die Äste verlieren, dass Äste abbrechen an Orten und an Stellen, wo wir nicht damit gerechnet haben. Und das sind Phänomene, die gelegentlich erscheinen, auch in Wäldern und in landwirtschaftlich genutzten Obstanlagen, wenn es wirklich ganz trocken und heiß wird. Also so, es ist nicht außergewöhnlich, aber es ist außergewöhnlich, dass es jetzt gehäuft und wirklich auch an exponierten Stellen geschieht.
10: Und wie können wir mit diesen außergewöhnlichen Gefahren umgehen?
9: Zunächst einmal durch eine gute Baumpflege und Baumkontrolle. Gerade Bäume im öffentlichen Raum müssen regelmäßig kontrolliert werden. Schadstellen müssen rechtzeitig erkannt werden. Gelegentlich müssen sie auch gesichert werden mit verschiedenen Maßnahmen, Kabeln und Gurten, die in die Bäume gehängt werden, um Äste zu sichern. Also da gibt es viele Maßnahmen, aber grundsätzlich muss man sagen, eine gute und eine professionelle Baumpflege ist jetzt ganz wichtig.
10: Die Tatsache, dass es wärmer wird und auch trockener, die ist schon länger ein Thema. Jetzt hat man also irgendwann damit rechnen müssen, dass es zu dieser Situation kommt, wie wir sie heute haben.
9: Die Gartenämter und Stadtgärtnereien in Europa ganz allgemein befassen sich schon seit Jahrzehnten mit diesen Phänomenen. Das beobachten wir seit vielen, vielen Jahren, dass hier eine Veränderung stattfindet, sodass wir eigentlich vom Klimawandel an sich nicht überrascht sind. Wir sind nur etwas überrascht worden über die Heftigkeit dieses Phänomens an Trockenheit und lang andauernder Hitze. So etwas haben wir bisher noch nie erlebt oder in unserer Generation noch nicht erlebt, sodass ein Ausdruck dieses Klimawandels jetzt ganz heftig zu erleben war.
10: Sie haben vorhin beschrieben, was man tun kann, um die Gefahren abzuwenden, die Gefahren zu kontrollieren, die von solchen Bäumen ausgehen. Was können Städte wie Basel aber, was können Sie als Stadtgärtnereien tun, um den Bäumen zu helfen in dieser Lage?
9: Also zunächst einmal müssen wir gute Baumstandorte entwickeln. An gewissen Orten müssen sie gar gebaut werden. Gute Standorte, das heißt, dass hier ein Wurzelwerk sich bilden kann, das auch unter schwierigen Verhältnissen den Baum im Wachstum begleiten und ernähren kann. Dann geht es darum, dass wir ein breites Sortiment aufbauen und entwickeln, so dass wir über eine breite Palette von unterschiedlichen Bäumen verfügen können und damit auch das Risiko etwas eingrenzen, dass gewisse Baumarten bei den sich verändernden Klimabedingungen wegsterben.
0: Das sagt Emanuel Trub. Er ist der abtretende Leiter der Stadtgärtnerei von Basel. Über die Bäume in der Stadt Basel, die sehr unter der Trockenheit und der Hitze diesen Sommer gelitten haben. Gleich ist es 8:30, dann gibt's hier heute Morgen mit mir Peter Hanselmann. Guten Morgen. Country-Sängerin Dolly Parton wird nach ihrem Tod weltweit geehrt. Die USA setzen die Fahnen für eine Woche auf Halbmast. Dolly Partons Lebensleistung würdigen wir hier. Vorher schauen wir uns an, warum die Entwicklungszusammenarbeit im Bundeshaus für schlechte Stimmung sorgt. Ein Teil des Parlaments fühlt sich vom Bundesrat nämlich übergangen. Und Marco Koller ist mit mir im Studio. Er hat den Blick aufs Wetter. Gibt es nochmals T-Shirts-Wetter heute?
11: Ja, gibt's. Die Temperatur steigt auf 27 Grad am Nachmittag und es gibt auch ziemlich viel Sonne. Da, wo es jetzt noch Wolkenreste hat, da lösen die sich ziemlich bald auf.
0: Wir beginnen die Sendung aber mit einer aktuellen Meldung aus der Schweizer Wirtschaft. Die Raiffeisengruppe hat im ersten Halbjahr 2026 fast 660 Millionen Franken Gewinn gemacht. Das ist knapp ein Fünftel mehr als in der Vorjahresperiode. Gleichzeitig plant die Bankengruppe einen Stellenabbau. Wirtschaftsredaktorin Isabel Pfaff.
12: 180 Stellen will die Raiffeisengruppe im nächsten Jahr abbauen. Mehr als die Hälfte davon sollen über natürliche Fluktuationen oder Frühpensionierungen wegfallen. Mit dem Abbau verfolgt die Raiffeisen ein Sparprogramm, mit dem sie ihre Personal- und Sachkosten um rund 60 Millionen Franken senken will. Und das trotz der guten Halbjahreszahlen. Hier zeigt sich offenbar die Handschrift des neuen Raiffeisen-Chefs Gabriel Brenner, der die Bank seit Dezember führt. Neben dem Sparprogramm hat Raiffeisen heute auch einen Konzernumbau angekündigt. Neu wird die Bank ab Herbst in 6 Departemente gegliedert. Auch mehrere Positionen in der Geschäftsleitung werden neu besetzt.
0: Isabel Pfaff hat berichtet. Die Schweiz will die Entwicklungszusammenarbeit umkrempeln. Ende Juni hat der Bundesrat seine Strategie für die internationale Zusammenarbeit, kurz IZA, vorgestellt. Damit will er sparen, und zwar schon im nächsten Jahr. In der Außenpolitischen Kommission des Nationalrats kommt das Tempo des Bundesrats nicht gut an. Eine Mehrheit fühlt sich übergangen. Matthias Baumer berichtet.
13: Die Außenpolitische Kommission des Nationalrats hat gestern mit Außenminister Cassis diskutiert über die Strategie, die der Bundesrat in der internationalen Zusammenarbeit ab 2029 fahren will. Eine Mehrheit habe sich danach übergangen gefühlt, sagt Außenpolitikerin Elisabeth Schneider-Schneider von der Mitte-Fraktion.
14: Der Bundesrat hat jetzt entscheidende Fragen vorweggenommen und das Parlament außen vor gelassen.
13: Ein Beispiel. Wegen des Entlastungsprogramms werden bereits ab nächstem Jahr 20 Millionen Franken bei der IZA gespart. Das habe unumkehrbare Folgen für die Entwicklungszusammenarbeit ab 2029, noch bevor das Parlament die ganze Strategie beraten habe. Elisabeth Schneider-Schneider ist verärgert. Darüber ist Kommissionskollege Hans-Peter Portmann von der FDP irritiert.
15: Diese gespielte Empörung kommt von jahrelang erfahrenen Politikerinnen und Politikern. Und die wissen ganz genau, der Bundesrat muss ja dieses Geschäft vorbereiten.
13: Und nur das habe der Bundesrat, in diesem Fall FDP-Außenminister Cassis, 2-3 Jahre im Voraus nun gemacht. Nichts werde vorweggenommen. Eine Mehrheit der Außenpolitischen Kommission des Nationalrats sieht das nicht so und macht ihren Unmut deutlich. Sie schreibt dem Bundesrat, er solle den Beschlüssen der Bundesversammlung nicht vorgreifen.
0: Matthias Baumer hat berichtet. Wenn das Erdöl teurer wird, dann spürt das die Weltwirtschaft. So zurzeit wegen des Irankriegs. Doch die Weltwirtschaft dürfte das verkraften, Marco Koller.
11: Ja, jedenfalls besser als zunächst befürchtet, das sagt Kristalina Georgieva, die Chefin des Internationalen Währungsfonds. Der Krieg und die Blockade der Straße von Hormus hätten zwar negative Folgen, andererseits gäbe es dank künstlicher Intelligenz einen Investitionsboom und dieser kompensiere die negativen Folgen teils. Georgieva schließt aber nicht aus, dass der Ölpreis wieder steigen könnte und das könnte das weltweite Wirtschaftswachstum dann weiter bremsen.
0: Und im Nordosten von Syrien, dort leben viele Kurdinnen und Kurden. Eine kurdische Miliz, die sich für ihre Interessen einsetzte, die löst sich nun auf.
11: Es geht um die SDF, die syrischen demokratischen Kräfte. Nach dem Ende der Diktatur einigte sich die neue syrische Übergangsregierung mit der SDF darauf, dass sie sich auflöst. Im Gegenzug versprach die Übergangsregierung den Kurden umfassende Mitspracherechte. Ja, und nun hat die Miliz ihre Auflösung effektiv bekannt gegeben. Das bestätigte ihr Chef nach einem Treffen mit dem syrischen Präsidenten Ahmed al-Shara. Die SDF wird in die neue syrische Armee integriert. Die Miliz galt als wichtige Kraft im Kampf gegen die Terrororganisation IS und wurde auch von den USA unterstützt.
0: Sie gilt als Königin des Country. Ist die US-amerikanische Sängerin Dolly Parton tot. Parton ist im Alter von 80 Jahren an Krebs gestorben, hat ihre Familie bekannt gegeben. Ihren weltweiten Durchbruch hatte sie in den 1970er Jahren mit Hits wie Jolene, den wir eben gehört haben, 9 to 5 oder auch I Will Always Love You. Und Dolly Parton gilt als Ikone, und zwar weit über den Country und weit über die Musik hinaus. Wie hat Dolly Parton die Popwelt geprägt? Das hat Julius Schmidt, Musikredaktorin Lea Inderwitz, ihn gefragt.
16: Einerseits in der Dauer ihrer Präsenz. Also Dolly Parton verstarb mit 80 Jahren und 70 davon stand sie auf der Bühne. Mit nur 10 Jahren hatte sie ihren ersten Fernseh- und Radioauftritt und sie verließ die popkulturelle Bühne quasi nie wieder. Andererseits prägte Dolly Parton die Popwelt aber auch einfach mit ihrem künstlerischen Können. Sie war eine extrem gute Songwriterin. Sie hat 11 Grammys gewonnen, war Schauspielerin, aber auch einfach als Pop-Ikone mit ihrem Look, mit den platinblonden Perücken, dem straffen Gesicht und den ja gedokterten Körperproportionen. Das prägte sich natürlich ein.
17: Ja, bei wem ist denn Dolly Parton eben mit diesem Look, mit ihrer Musik natürlich auch, bei wem ist sie da gut angekommen?
16: Man kann sagen, von links bis rechts bei fast allen. Sie startete als Country-Musikerin, sie brachte Pop- und Rock-Alben raus. Jüngere Generationen kennen sie als Patentante von Miley Cyrus. Sie gilt als eine Queer-Icon. Sie führte einen Freizeitpark, verkaufte Tiefkühlmenüs, Kochbücher und Hundeaccessoires. Also nichts, was diese Frau nicht machte. Und sie fand in all diesen Feldern immer wieder ihre Fans.
17: Ja, Dolly Parton war da jemand, auf den sich viele einigen konnten, eben patriotische Country-Fans, aber auch Leute aus der LGBTQ-Gemeinschaft. Wie kann man das erklären?
16: Sie war einfach eine sehr vielseitige Person, also sie hat wahnsinnig viel gemacht und all das hat sie sehr gut gemacht. Was aber nicht so kurz kommen darf, ist zu sagen, dass Dolly Parton auch einfach eine extrem sympathische Person war. Sie konnte immer über sich selber lachen und nahm sich trotz all ihren krassen Errungenschaften nicht ganz ernst. Sie hat selber über ihren Look gelacht und das macht sie irgendwie ja extrem liebenswert und authentisch und sympathisch und das mögen einfach viele Menschen.
0: Musikredaktorin Lea Inderwitz über das Leben der US-amerikanischen Sängerin Dolly Parton. Und nun geht es noch um SpaceX. Das Raumfahrtunternehmen von Elon Musk will nämlich einen neuen Weltraumbahnhof bauen.
11: Entstehen soll dieses Raumfahrtzentrum im US-Bundesstaat Louisiana. Kostenpunkt mindestens 100 Milliarden Dollar. Der geplante Weltraumbahnhof soll tausende Starship-Flüge pro Jahr ermöglichen. Starship, das ist die Rakete, die SpaceX zurzeit entwickelt. Der Bau des Raumfahrtzentrums solle nächstes Jahr beginnen, sagt SpaceX. Die erste Starship-Rakete soll dann in 3 Jahren von dort aus starten.
0: Und dann haben Sie noch den Blick aufs Wetter und an die Börse, Marco Koller.
11: Zuerst die Börsendaten von SIXT. Der Dow Jones Index in New York hat 0,3% gewonnen. Der Nikkei Index in Tokio steigt um 0,6%. Der Euro wird zu 93,73 Rappen gehandelt. Der Dollar kostet zurzeit 80,37 Rappen. Und das Wetter. Es gibt einen sonnigen Tag heute. Im Norden hat es zuerst noch ein paar Wolkenreste. Diese lockern aber schon am Morgen auf. Die Temperatur erreicht dann 27 Grad.
0: Das waren Informationen von heute Morgen, verantwortlich Simon Weber. Und die Zeit, es ist 8.39 Uhr. Die EU. Großbritannien, Japan und auch die Schweiz. Sie alle haben sich weitgehend mit US-Präsident Donald Trump arrangiert, Zugeständnisse gemacht und Zölle geschluckt. Ein Regierungschef macht da aber nicht mit. Kanadas Premier Mark Carney. Er hat die Zollverhandlungen mit den USA abgebrochen und am Abend hat Kanada selbst neue Vergeltungszölle verhängt. Jeden neuen Zoll aus den USA will Mark Carney so beantworten, nämlich Dollar für Dollar. Er ist einer der wenigen, die so eine Konfrontation mit Trump in Kauf nehmen. Rina Telli hat den Politikwissenschaftler und Nordamerika-Spezialisten Martin Thunert von der Universität Heidelberg gefragt, was Mark Carney als Politiker auszeichnet.
18: Naja, Mark Carney ist ja erst seit Ende 2024, Anfang 2025 Politiker. Also ihn zeichnet aus, er ist ein Zentralbanker, er ist einer der zentralen und führenden Zentralbanker seiner Generation. Anfang 60 ist er jetzt. Er war als, glaube ich, einziger Zentralbankchef von 2 großen G7-Staaten, erst Kanada. Das hat er 2008 ganz gut durch die damalige Finanzkrise gebracht. Und dann war er auch während des Brexits der Zentralbanker Großbritanniens. Also ökonomische Fachexpertise zeichnet ihn aus. Bisher galt er als ein technokratischer Pragmatiker. Aber seit er Politiker ist, zeichnet ihn auch aus eine Neuorientierung in der Außen- und Sicherheitspolitik seines Landes Kanada. Und er sieht sich selber als ein Mensch, der gerufen wird, wenn Krisen ausbrechen. Er sagt manchmal, no crisis, no Carney.
19: Wie würden Sie ihn beschreiben? Wie wirkt er so als Person, als Typ? Wie gibt er sich gegen außen? Was nehmen Sie so wahr?
18: Ja, er wirkt sehr nüchtern, überlegt, nach wie vor relativ sachlich, aber das Ereignis war ja in der Schweiz auf dem World Economic Forum in Davos im Januar diesen Jahres. Da ist er mit einer Rede hervorgetreten, die vermutlich Geschichte macht, indem er sagt, die Mittelmächte, zu denen er Kanada zählt, zu denen auch viele Mitgliedsländer der Europäischen Union zählt und wirtschaftlich sicherlich auch die Schweiz, dürfen sie nicht länger von Großmächten, von Weltmächten herumschubsen lassen. Sie müssen Koalitionen bilden, sie müssen schauen, ob jetzt die regelbasierte Weltordnung, die gerade für exportorientierte Länder wie Deutschland oder die Schweiz, aber auch für Kanada wichtig ist, aufrechterhalten wird. Wir dürfen hier nicht mehr erwarten, dass die Weltmächte China, USA, Russland das machen. Und das ist neu bei ihm gewesen. Er nennt das wertorientierter Realismus. Er will Kanada als unabhängige und eigenständige Kraft positionieren und auch die strategische Abhängigkeit von den USA reduzieren. Er hat sich hier durch dieses Auftreten, vor allen Dingen in Davos, glaube ich, auch im Moment als der führende Sprecher und vielleicht auch Vordenker dieser Mittelmächte positioniert. Dieses energische Auftreten, gerade in der Außenhandels- und Sicherheitspolitik, ist neu und damit hat man vielleicht auch nicht gerechnet, als er ins Amt kam.
19: Warum traut sich Carney diesen Schritt? Also warum traut er sich grundsätzlich so, Trump die Stirn zu bieten?
18: Also ich denke, es ist eine innere Überzeugung, dass das, was er macht, das Richtige ist und dass wir vor einer neuen Weltordnung stehen, wo die Mittelmächte nicht mehr auf die Großzügigkeit der Großmächte zählen kann. Dann ist es auch ein gewisser innenpolitischer Zwang. Wie gesagt, er hat die Wahl gewonnen, trotz eines enormen Rückstands in den Umfragen zunächst, weil er einen Terminus aus dem Eishockeysport, nämlich Elbows up, also Ellenbogen hoch. Also man spielt jetzt hier sozusagen ohne Handschuhe, man zeigt den Gegner, man spielt robuster, auch mit kleinen Scharmützeln. Das kam bei der Mehrheit der Landsleute, vor allen Dingen dort, wo er seine Unterstützung hat, in den bevölkerungsreichen Provinzen Ontario und Quebec, wo die Mehrheit der kanadischen Bevölkerung nach wie vor lebt, sehr, sehr gut an. Die Leute haben, nachdem Trump anfing, 25 vom 51. Bundesstaat zu reden und den Premier nur Gouverneur zu nennen, praktisch keine amerikanischen Alkoholiker mehr gekauft. Sie machen keine Reisen mehr in die USA. Und es traf also auf eine große Resonanz. Insofern war es kein innerlicher Zwang, aber er wusste, dass das bei einer Mehrheit der Bürger ankam. Und dann ist es auch ein bisschen Kalkül, wenn man sich mal anschaut. Auf der einen Seite ist Kanada von den USA wirtschaftlicher abhängig als umgekehrt. Andererseits gibt es Bereiche, nämlich die Zufuhr von vor allen Dingen auch fossilen Energien. Da sind die USA von Kanada sehr abhängig und die Raffinerien, die es etwa im mittleren Westen der USA gibt, die sind speziell auf das Öl, das aus Kanada und da überwiegend aus der Provinz Alberta kommt, angewiesen. Und das weiß Carney und Carney weiß auch, dass die Forderung, dass Kanada sozusagen um Erlaubnis fragen muss, wenn es mit anderen Drittnationen Handelsabkommen eingeht, das war doch auch für die allermeisten Oppositionspolitiker zu viel. Umstritten ist allerdings die Frage, wie weit sollte Kanada bei den Gegenmaßnahmen gehen? Und hier werden wir sehen, ob die Einheit, die im Land im Moment herrscht, dann eben doch zerbröckeln könnte. Aber noch scheint die Unterstützung auch für die Gegenmaßnahmen, die am 8. September eintreten sollen, ist im Moment noch groß.
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0: Es ist 8.45 Uhr, Zeit für eine kurze Nachrichtenübersicht. Die Raiffeisengruppe plant im nächsten Jahr bis zu 180 Stellen abzubauen. Dabei dürfte es wohl zu Entlassungen kommen. Die Raiffeisen geht davon aus, über die Hälfte der Stellen anderweitig abbauen zu können, also zum Beispiel durch freiwillige Kündigungen oder Pensionierungen. Die Entwicklungszusammenarbeit sorgt für Misstöne zwischen dem Bundesrat und der zuständigen Nationalratskommission. In dieser sieht sich eine Mehrheit übergangen. Der Bundesrat will bei der Entwicklungszusammenarbeit sparen. Dabei habe er wichtige Fragen, aber ohne das Parlament geklärt, so lautet die Kritik. Hunderttausende Menschen verabschieden sich in den sozialen Medien von Country-Ikone Dolly Parton. Sie starb mit 80 Jahren an Krebs. 70 ihrer Lebensjahre stand sie auf der Bühne und schrieb diverse Welthits. In den USA werden die Flaggen ihr zu Ehren auf Halbmast gesetzt. Und das Wetter, heute gibt es einige Wolken, ansonsten ist es ziemlich sonnig bei 27 Grad am Nachmittag. Bewaffnete Banden haben im Karibikstaat Haiti Dutzende Menschen getötet. Sie haben diese Woche die Gemeinde Genscov oberhalb der Hauptstadt Port-au-Prince überfallen. Sie haben Häuser in Brand gesetzt und eine Kirche gestürmt, in der Menschen Schutz gesucht hatten. Die UNO sagt, 47 Menschen seien gestorben. Haiti wird seit Jahren von Gewalt erschüttert. Dominic Rolli hat den Journalisten und Haiti-Kenner Tony Keppeler gefragt, warum die Banden gerade Genscov angegriffen haben.
21: Genscov ist in den letzten anderthalb Jahren mehrfach angegriffen worden, weil es ein strategisch wichtiger Ort für die Banden ist. Die Banden tun ja in der Küstenebene unten alle Zufahrtsstraßen in die Hauptstadt Port-au-Prince kontrollieren. Über Genscov läuft so eine Schotterpiste über die Berge in den Süden und das ist schon seit langer Zeit der meistens einzige offene Weg, um aus der Hauptstadt rauszukommen und wieder reinzukommen. Zum anderen, weil eben Genscov sehr hoch gelegen ist, stehen da Sendemasten. Die Regierung lässt ihre ganze Kommunikation im Prinzip über diese Sendemasten abwickeln. Das heißt, wer Genscov kontrolliert, kontrolliert den Zugang zur Hauptstadt und kann die Regierung von Kommunikation abschneiden.
17: Hinter dem Angriff soll ein mächtiges Bandenbündnis stehen. Was ist das für eine Gruppierung?
21: Diese Gruppierung heißt zynischerweise Viva Sam, das ist haitianisches Kreol für Zusammenleben. Das ist der größte Zusammenschluss von Gangs, der ein paar tausend Männer unter Waffen. Dieser Zusammenschluss ist vor etwa 2 Jahren entstanden, um Kriege zwischen den einzelnen Gangs, um Einflussbereiche klein zu halten und dann auch zu wirklich großen Überfällen in der Lage zu sein.
1: Die Regierung hat die Sicherheitskräfte in höchste Alarmbereitschaft versetzt und jetzt auch Verstärkung angekündigt. Wie viel Kontrolle hat der haitianische Staat überhaupt im Moment?
21: Man muss das einfach so nach Regionen sehen. Der Norden ist weiterhin relativ ruhig. Auch große Teile der südlichen Halbinsel sind von der Ganggewalt noch verhältnismäßig verschont. Sie konzentriert sich auf die Hauptstadt und auf das Artibonit-Tal, das im Norden der Hauptstadt ist. Das ist einfach so die Kornkammer Haitis, wo es viel Geld gibt und wo man dann eben auch viel mit Erpressung und mit Entführungen Geld machen kann. Da sind die Banden am stärksten, wobei sie sich jetzt in den letzten 3-4 Monaten in der Hauptstadt selber sind sie sehr unter Druck geraten. Man hat vor einem halben Jahr gesagt, etwa 90% der Hauptstadt werden von diesen Gangs kontrolliert. Heute spricht man von 70%. Das ist ein gewisser Fortschritt, aber natürlich immer noch grausam für die 70% der Menschen, die in Gangs kontrollierten Gegenden wohnen. Auch das hat wahrscheinlich mit diesem groß angelegten Überfall zu tun, dass die Gangs zeigen wollen, wir sind immer noch mächtig, wir können immer noch das tun, was wir wollen.
1: Also da gibt es lokale Unterschiede in der Sicherheitslage. Sie selbst, Toni Keppeler, waren vor gut einem Jahr das letzte Mal in Haiti. Wie hat sich die Sicherheitslage seither verändert?
21: Also meine Freunde, wenn ich mit ihnen rede, sagen alle, es ist im Verhältnis zu der Zeit, wo ich dort war, wo man wirklich als Weißer nur im gepanzerten Fahrzeug sich auf die Straße trauen konnte mit einem Leibwächter. Es sei im Vergleich zu da heute relativ entspannt. Aber das Relativ ist natürlich auch tatsächlich rein relativ gesehen. Also sie sagen, es ist besser geworden. Es gibt sowas wie einen leichten Hoffnungsschimmer, der vielleicht dann auch ein bisschen mehr zu Licht wird. Es wird ja gerade so eine internationale Eingreiftruppe, die Gang Suppression Force, aufgebaut, die irgendwann mal 5.500 Mann haben soll und die haitianischen Sicherheitskräfte in ihrem, ja, man kann schon sagen, Krieg gegen die Gangs unterstützen. Auch das mag mit Auslöser gewesen sein, dass die Gangs jetzt versuchen, strategisch wichtige Orte für sich einzunehmen, bevor diese Gang Suppression Force, wo gerade etwa 1.000 Leute schon in Haiti sind, bevor die zur vollständigen Stärke ausgebaut worden ist.
1: Und kann diese international gestützte Truppe, kann die überhaupt etwas ausrichten? Also kann sie das Kräfteverhältnis tatsächlich zugunsten des Staates verändern?
21: Es sind ein paar Elemente, die jetzt die Gangs unter Druck setzen. Es ist zum einen eben diese Eingreiftruppe, zum anderen bildet die haitianische Regierung, so schnell es irgendwie geht, neue Polizisten und neue Soldaten aus, die zum Teil auch in anderen Ländern Lateinamerikas ausgebildet werden, die dann die eigenen Sicherheitskräfte verstärken sollen. Die Tatsache, dass in den letzten Monaten etliche Stadtviertel von Port-au-Prince von den Sicherheitskräften zurückerobert worden sind und die auch bislang gehalten werden können, zeigt schon, dass etwas möglich ist. Aber es ist ein Problem, das mit Sicherheit noch 2-3 Jahre dauern wird.
0: Das sagt der Journalist und Haiti-Kenner Toni Keppeler. Und wir machen weiter in Westafrika. In Guinea sind 32 Menschen gestorben und möglicherweise viele verschüttet worden, weil es ein Unglück auf einer Abfalldeponie gegeben hat. Es hat stark geregnet und dadurch ist ein Abfallberg ins Rutschen geraten und hat Menschen unter sich begraben. Das Unglück ist auf einer Deponie mitten in der Hauptstadt passiert. Dominik Rolli hat Afrika-Korrespondent Fabian Urech gefragt, was da genau geschehen ist.
2: Ja, das Unglück hat sich in der Nacht von Samstag auf Sonntag ereignet. Es hat zu jener Zeit stark geregnet in der guineischen Hauptstadt Conakry und das führte offenbar dazu, dass Teile dieses riesigen Abfallbergs, dieser Deponie, ins Rutschen gerieten. Und weil unmittelbar neben diesem Abfallberg, der übrigens recht zentral in der Stadt liegt und etwa 20 Meter aufragt, weil neben diesem Abfallberg Menschen wohnen in einfachen Hütten, wurden diese begraben. Gemäß Medienberichten eilten dann Nachbarn herbei und wollten helfen und wurden in der Folge von einem zweiten Abrutsch erfasst. Es gab viele Opfer und niemand weiß genau, wie viele Menschen noch unter dem Abfallberg liegen.
1: Weiß man denn, wieso es überhaupt so viele Opfer gab da bei dieser Deponie?
2: Nun, die kurze Antwort lautet, weil schlicht so viele Menschen unmittelbar neben diesem Abfallberg wohnten bzw. geschlafen haben. Dafür gibt es Gründe. In vielen afrikanischen Ländern sind Abfallhalden so etwas wie ein trauriger erster Anlaufpunkt für jene, die mit wenig oder praktisch keinem Geld vom Land in die Stadt ziehen. Denn hier lassen sich eben Dinge finden, die man teilweise weiterverkaufen kann, also etwa Plastik, Elektrogeräte oder Metalle. Und so ist dieser Job des quasi inoffiziellen Müllsammlers manchmal die einzige Option für diese Ankömmlinge. Und dann ist es eben auch so, dass diese Müllsammler oft auf oder neben der Deponie auch schlafen, dass sie sich dort kleine Hütten aus ein paar Brettern bauen. Einfach deshalb, weil sie kein Geld haben für eine Mietwohnung und weil sie sonst vielerorts nicht geduldet würden. Und so scheint es nun auch auf dieser Müllhalde in Conakry gewesen zu sein. Sie war ein Ort, wo sich jene gesammelt haben, die sonst wenig Chancen in dieser Stadt haben.
17: Sie haben gesagt, bis zu 20 Meter hoch muss man sich diesen Abfallberg dort vorstellen. Was sind das denn genau für Abfälle, die dort lagern?
2: Ja, das sind im Wesentlichen einfach die Abfälle der Bewohnerinnen und Bewohner dieser Stadt. Und das umfasst also eben fast alles, also von Bioabfall über Autoreifen bis Altkleider. Und ein Problem ist, dass davon sehr wenig recycelt, wiederverwertet wird. Ein zweites ist, dass der Abfall immer mehr wird. Diese spezifische Abfallhalde ist gemäß meinen Informationen in den 1980er Jahren eröffnet worden. Damals zählte die Stadt Conakry noch etwa 500.000 Einwohner. Heute sind es aber schon über 3 Millionen. Und mehr Menschen bedeutet natürlich mehr Abfall. Und das heißt, zuletzt sollen hier etwa 200 Lastwagenladungen Abfall deponiert worden sein. Und das jeden einzelnen Tag.
17: Nun gilt Guinea ja eigentlich als rohstoffreiches Land, bekannt vor allem für Bauxit, den wichtigsten Ausgangsstoff für Aluminium. Es gibt aber auch Gold und Diamanten. Warum lebt denn so ein großer Teil der Bevölkerung trotzdem in so bitterer Armut?
2: Ja, das sind die Einrohstoffe und seit kurzem ist Guinea sogar darüber hinaus noch ein bedeutender Produzent von Eisenerz. Und genau dieses Eisenerz, mit deren Produktion jetzt eben dieses Jahr begonnen wurde, führt auch dazu, dass Guineas Wirtschaft im laufenden Jahr um fast 10% wächst. Das ist ein globaler Spitzenwert. Und doch, Sie haben es gesagt, Guinea bleibt eben trotzdem ein armes Land. Aktuell lebt etwa ein Drittel der Bevölkerung in extremer Armut. Rohstoffreichtum auf der einen Seite, eine arme Bevölkerung auf der anderen. Das ist dieses alte Paradox, das wir in verschiedenen Ländern immer wieder gesehen haben und weiterhin beobachten. Dieser Rohstofffluch, wie er auch genannt wird, ist komplex und auch von Land zu Land ein bisschen anders. Ganz grundsätzlich kann man aber vielleicht Folgendes sagen. Wenn sich ein Staat eben nicht mit den Steuern der Bürgerinnen und Bürger finanziert, sondern sein Geld quasi aus dem Boden holen kann, dann muss er diesen Bürgerinnen und Bürgern eben auch weniger bieten, denn das Geld kommt eben so oder so. Dazu kommt, dass eine Mine oft nur wenige Menschen beschäftigt, dass also ein Rohstoffboom oft nicht automatisch dazu führt, dass tausende neue Jobs geschaffen werden. Und das führt eben unter dem Strich dazu, dass von den Bodenschätzen meist nur wenige profitieren. Das Ergebnis sieht man nun auch in Guinea. Das Land verschifft Bauxit und Eisenerz in die ganze Welt und schafft es eben trotzdem gleichzeitig nicht, seinen eigenen Abfall wegzuschaffen.
17: Ja, kommen wir nochmal auf dieses Unglück in der Hauptstadt Conakry zu sprechen. Es gab schon mal einen ähnlichen Vorfall mit mehreren Toten vor einigen Jahren. Gehen Sie davon aus, dass die Regierung da nun Maßnahmen trifft, um solche Unglücke zu verhindern?
2: Ja, ein tragischer Aspekt an diesem Unglück ist, dass die Regierung diese Deponie eigentlich ohnehin schließen und an den Stadtrand verlegen wollte. Die Regierung hat das Gelände erst vor kurzem für unsicher erklärt und dann erst einige Tage vor dem Unglück angekündigt, dass die Deponie ab Sonntag geschlossen werden sollte. Die Anwohner haben teilweise bereits Räumungsbeschlüsse Bescheide erhalten. Und nun ist eben ausgerechnet an diesem Sonntag der Hang ins Rutschen geraten. Das mag ein tragischer Zufall sein, er darf aber nicht darüber hinwegtäuschen, dass alles ohnehin sehr, sehr spät kam. Das letzte Unglück, das Sie angesprochen haben, liegt inzwischen 9 Jahre zurück, fast auf den Tag genau, und geschehen ist seither eben sehr wenig. Dieses lange Warten muss sich diese Regierung, die sich übrigens vor 5 Jahren an die Macht geputscht hat, dieses lange Warten muss sie sich nun ankreiden lassen. Gleichzeitig ist auch zu sagen, dass so eine Verlegung einer Abfalldeponie von außen gesehen wahrscheinlich einfacher klingt, als sie es tatsächlich ist. Denn so schmutzig, ungesund und gefährlich so ein Ort an sich ist, eine Abfallhalde ist eben in einem Land wie Guinea, ich habe es gesagt, für viele Zuzüge auch einer der wenigen Orte, wo sie etwas Geld verdienen können, wo sie sich irgendwie über Wasser halten können. Und das führt eben unter dem Strich auch dazu, dass man bei einer Schließung eines solchen Ortes auch Gegner hat. Gegner, die eben fürchten, dass sie dadurch ihr Einkommen verlieren.
0: Das sagt Afrika-Korrespondent Fabian Urech zu einer Mülldeponie, die eingestürzt ist und 32 Menschen unter sich begraben hat. Mittwoch, der 26. August, hier gibt es noch das Heute Morgen. Guten Morgen. Die Raiffeisenbanken stehen bei uns als erstes im Fokus, denn sie wollen sparen. Und das heißt auch, dass sie Kündigungen aussprechen werden. Später dann Dolly Parton, die Ikone. Nach ihrem Tod häufen sich die Würdigungen aus aller Welt. Was hat sie so einzigartig gemacht? Vor dieser Frage stellen wir aber eine andere, und zwar Marco Koller aus der Nachrichtenredaktion. Wie sommerlich wird es heute nochmal?
3: Ja, ziemlich sommerlich. Es gibt 27 Grad am Nachmittag und auch ziemlich viel Sonne. Im Moment hat es noch Wolkenreste im Norden und im Osten, die lösen sich aber bald auf.
0: Die Raiffeisengruppe hat im ersten Halbjahr 2026 fast 660 Millionen Franken Gewinn gemacht. Das ist knapp ein Fünftel mehr als in der Vorjahresperiode. Gleichzeitig plant die Bankengruppe aber einen Stellenabbau. Wirtschaftsredaktorin Isabel Pfaff.
12: 180 Stellen will die Raiffeisengruppe im nächsten Jahr abbauen. Mehr als die Hälfte davon sollen über natürliche Fluktuation oder Frühpensionierungen wegfallen. Mit dem Abbau verfolgt die Raiffeisen ein Sparprogramm, mit dem sie ihre Personal- und Sachkosten um rund 60 Millionen Franken senken will. Und das trotz der guten Halbjahreszahlen. Hier zeigt sich offenbar die Handschrift des neuen Raiffeisen-Chefs Gabriel Brenner, der die Bank seit Dezember führt. Neben dem Sparprogramm hat Raiffeisen heute auch einen Konzernumbau angekündigt. Neu wird die Bank ab Herbst in 6 Departemente gegliedert. Auch mehrere Positionen in der Geschäftsleitung werden neu besetzt.
0: Isabel Pfaff hat berichtet. Der Bundesrat will bei der Entwicklungszusammenarbeit sparen, und zwar schon im nächsten Jahr. Diesen Sommer hat der Bundesrat seine Strategie für die internationale Zusammenarbeit, kurz IZA, vorgestellt. Nun rumort es wegen dem Tempo in der Außenpolitischen Kommission des Nationalrats. Eine Mehrheit fühlt sich vom Bundesrat nämlich übergangen. Matthias Baumer.
4: Die Außenpolitische Kommission des Nationalrats hat gestern mit Außenminister Cassis diskutiert über die Strategie, die der Bundesrat in der internationalen Zusammenarbeit ab 2029 fahren will. Eine Mehrheit habe sich danach übergangen gefühlt, sagt Außenpolitikerin Elisabeth Schneider-Schneider von der Mitte-Fraktion.
14: Der Bundesrat hat jetzt entscheidende Fragen vorweggenommen und das Parlament außen vor gelassen.
4: Ein Beispiel. Wegen des Entlastungsprogramms werden bereits ab nächstem Jahr 20 Millionen Franken bei der IZA gespart. Das habe unumkehrbare Folgen für die Entwicklungszusammenarbeit ab 2029, noch bevor das Parlament die ganze Strategie beraten habe. Elisabeth Schneider-Schneider ist verärgert. Darüber ist Kommissionskollege Hans-Peter Portmann von der FDP irritiert.
15: Diese gespielte Empörung kommt von jahrelang erfahrenen Politikerinnen und Politikern. Und die wissen ganz genau, der Bundesrat muss ja dieses Geschäft vorbereiten.
4: Und nur das habe der Bundesrat, in diesem Fall FDP-Außenminister Cassis, 2-3 Jahre im Voraus nun gemacht. Nichts werde vorweggenommen. Eine Mehrheit der Außenpolitischen Kommission des Nationalrats sieht das nicht so und macht ihren Unmut deutlich. Sie schreibt dem Bundesrat, er solle den Beschlüssen der Bundesversammlung nicht vorgreifen.
0: Viele Kinder und Jugendliche sind auf TikTok, Instagram und anderen sozialen Medien unterwegs. Kinder im Primarschulalter nutzen diese Apps jetzt aber weniger als auch schon, Marco Koller.
3: Ja, das zeigt ein nationales Monitoring von Bund und Kantonen. Dafür werden alle 2 Jahre Kinder und Jugendliche befragt, unter anderem auch dazu, ob sie Social Media privat nutzen. Fast 6'000 haben mitgemacht. Besonders auffällig sei der starke Rückgang der Nutzung auf Primarstufe, heißt es in der Studie. Im Jahr 2022 gaben 40% der befragten Primarschulkinder an, Social Media zu nutzen. Heute sind es noch 20%. Woran das liegt, darüber sagt die Studie nichts. Einer der Studienautoren sagte aber den Tamedia-Zeitungen, dass wohl auch Eltern inzwischen sensibilisiert seien und den Zugang ihrer Kinder zu Social Media einschränkten.
0: Wenn das Erdöl teurer wird, dann spürt das die Weltwirtschaft, so zurzeit wegen des Irankriegs. Doch die Weltwirtschaft dürfte das verkraften.
3: Jedenfalls besser als zunächst befürchtet, das sagt Kristalina Georgieva, die Chefin des Internationalen Währungsfonds. Der Krieg und die Blockade der Straße von Hormus hätten zwar negative Folgen, andererseits gäbe es dank künstlicher Intelligenz einen Investitionsboom und dieser kompensiere die negativen Folgen teils. Georgieva schließt aber nicht aus, dass der Ölpreis wieder steigen könnte und das könnte das weltweite Wirtschaftswachstum dann weiter bremsen.
0: Im Nordosten von Syrien leben viele Kurdinnen und Kurden. Eine kurdische Miliz, die sich für ihre Interessen einsetzt, löst sich nun aber auf.
3: Es geht um die SDF, die syrischen demokratischen Kräfte. Nach dem Ende der Diktatur einigte sich die neue syrische Übergangsregierung mit der SDF darauf, dass sie sich auflöst. Im Gegenzug versprach die Übergangsregierung den Kurden umfassende Mitspracherechte. Ja, und nun hat die Miliz also ihre Auflösung effektiv bekannt gegeben. Das bestätigte ihr Chef nach einem Treffen mit dem syrischen Präsidenten Ahmed al-Shara. Die SDF wird in die neue syrische Armee integriert. Die Miliz galt als wichtige Kraft im Kampf gegen die Terrororganisation IS und wurde auch von den USA unterstützt.
0: Sie hat Hits gesungen wie 9 to 5. Oder auch Jolene. 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Nun ist die US-amerikanische Sängerin Dolly Parton tot. Das hat ihre Familie mitgeteilt. Parton ist im Alter von 80 Jahren an Krebs gestorben. Sie gilt als Ikone, und zwar weit über Country und auch weit über die Musik hinaus. Wie hat Dolly Parton die Popwelt geprägt? Das hat Julius Schmidt, Musikredaktorin Lea Inderwitzin, gefragt.
16: Einerseits in der Dauer ihrer Präsenz. Also Dolly Parton verstarb mit 80 Jahren und 70 davon stand sie auf der Bühne. Mit nur 10 Jahren hatte sie ihren ersten Fernseh- und Radioauftritt und sie verließ die popkulturelle Bühne quasi nie wieder. Andererseits prägte Dolly Parton die Popwelt aber auch einfach mit ihrem künstlerischen Können. Sie war eine extrem gute Songwriterin. Sie hat 11 Grammys gewonnen, war Schauspielerin, aber auch einfach als Pop-Ikone mit ihrem Look, mit den platinblonden Perücken, dem straffen Gesicht und den ja gedokterten Körperproportionen. Das prägte sich natürlich ein.
17: Ja, bei wem ist denn Dolly Parton eben mit diesem Look, mit ihrer Musik natürlich auch, bei wem ist sie da gut angekommen?
16: Man kann sagen, von links bis rechts bei fast allen. Sie startete als Country-Musikerin, sie brachte Pop- und Rock-Alben raus, jüngere Generationen kennen sie als Patentante von Miley Cyrus. Sie gilt als eine Queer-Icon, sie führte einen Freizeitpark, verkaufte Tiefkühlmenüs, Kochbücher und Hundeaccessoires, also nichts, was diese Frau nicht machte, und sie fand in all diesen Feldern immer wieder ihre Fans.
0: Musikredaktorin Lea Inderbitzin über das Leben von Dolly Parton. Und Marco Koller, Sie haben zum Schluss noch die Devisenkurse.
3: Mitgeteilt auch heute Morgen von SIX. Der Euro wird zu 93,71 Rappen gehandelt und den Dollar gibt's für 80,33 Rappen.
0: Das waren Informationen von heute Morgen. Verantwortlich heute Simon Weber und die Zeit, es ist 8:08. Es ist ein ärgerlicher Moment, wenn man zurückkommt zum Auto, das man parkiert hat, und es hat eine Delle in der Tür oder einen Kratzer im Lack. Solche Parkschäden, die gehen ans Geld. Und sie gehen noch mehr ans Geld als noch vor kurzem. Eine Analyse des Vergleichsdienstes Comparis zeigt, 2025 kostete es 50% mehr, als noch 2023 eine Hintertüre

0: Klassen, mit denen wir uns regelmäßig austauschen. Also diese Entwicklung der steigenden durchschnittlichen Schadenkosten stellen wir auch fest in unseren Zahlen.
1: Ja, und welche sind dabei die größten Kostentreiber?
0: Wir identifizieren drei große Treiber. Einerseits haben wir eine hohe Teuerung bei den Teilen, bei den Ersatzteilen einerseits. Zweitens stellen wir fest, dass die Lackpreise, das Lackmaterial ebenfalls stark gestiegen ist. Und ein dritter, glaube ich, sehr wesentlicher Teil ist die zunehmende Komplexität der Reparatur aufgrund dieser vielen Assistenzsysteme. Das braucht mehr Zeit. Einerseits bei der Reparatur, aber auch nachher beim Kalibrieren dieser Systeme. Das ist sicher ein dritter wichtiger Grund, weshalb die Preise hier so stark steigen.
1: Wie sehr spielen da eventuell auch steigende Personalkosten hinein?
0: Personalkosten insofern im Bereich Arbeitslohn natürlich, das ist wichtig. Arbeitslohn beinhaltet die entsprechenden Personalkosten, aber auch alle anderen Gemeinkostenanteile, die eben nicht Materialeinsatz sind. Auch dort haben wir Kostensteigerungen. Ich nenne Ausbildung, ich nenne Kalibriersysteme, ich nenne Umweltauflagen, die dort mit einfließen. Das ist ein wichtiger Faktor. Nicht zu vergessen, wir sind in einer Branche tätig mit einem Gesamtarbeitsvertrag. Dort handeln die Sozialpartner jährlich die Löhne, die entsprechenden Anpassungen aus. Das fließt konsequenterweise natürlich auch mit ein in die Kalkulation der Stundenansätze. Wobei ich feststellen muss oder auch das entsprechend richtigstellen muss, die Entwicklung in den Stundenansätzen in den letzten gut 5 Jahren war bei 10-15%, also doch eher moderat verglichen mit den anderen Kostenanteilen in der Gesamtkalkulation.
1: Also Ersatzteile sind teilweise doppelt so teuer geworden, Lacke rund 50%. Wie erklären Sie sich solche massiven Preissteigerungen, Herr Röschli?
0: Na gut, da müssen Sie die entsprechenden Lieferanten fragen, die diese Produkte anbieten. Da gibt es sicher verschiedene Gründe. Mit ein Grund mag die Lieferkettenproblematik sein, mit ein Grund mag die Verknappung von gewissen Pigmenten zum Beispiel sein. Die Wechselkurse mögen mit reinspielen. Da gibt es verschiedene Faktoren, die da sicher entsprechend auch dafür verantwortlich sind. Wir schauen das ja auch sehr genau an oder unsere Betriebe prüfen auch, ja, was kostet denn so ein Teil beim Lieferant A und was kostet es vielleicht beim Lieferant B. Da stellen wir schon fest, dass es da Unterschiede gibt, insbesondere auch, wenn man den Blick ins Ausland tut, dass dann vergleichbare Teile in der Schweiz entsprechend teurer sind. Das ist ein gewisser Unterschied, da ist, das wissen wir, aber zum Teil sind die da doch erheblich, die sich jetzt nicht so schnell einfach erklären lassen, weshalb das so ist. Also das beschäftigt uns ganz stark, weil am Schluss die Gesamtkosten steigen. Und was ist das Problem? Wir möchten natürlich vermeiden, dass ein Fahrzeug plötzlich zu einem wirtschaftlichen Totalschaden wird und nicht mehr repariert wird, weil nicht mehr interessant und dann irgendwo in den Export geht. Das möchten wir eigentlich vermeiden. Deshalb ist es uns wichtig, dass wir dem Thema Preisentwicklung auch entsprechend Bedeutung zumessen, was die Teile und das Lackmaterial betrifft.
1: Jetzt aber, wie unvermeidbar sind diese Preissteigerungen wirklich? Profitieren nicht Werkstätten auch davon?
0: Die Werkstätten profitieren insofern davon, dass sie vielleicht einen gewissen Nachlass erhalten auf die Produkte, aber das Geld verdient ein Karossier mit der Arbeit, die er tut. Und das ist auch unsere Kernaufgabe. Wir reparieren Fahrzeuge, wir wollen Arbeit verkaufen am Schluss. Und deshalb ist es uns wichtig, dass wir der Anteil der Reparatur steigen können. Wenn ich das anschaue, durchschnittliche Anteil der Reparatur war etwa 30% und die 70% wurden ersetzt. Sie sehen hier, dass doch das in einem gewissen Missverhältnis ist und wir sind natürlich bestrebt, den Anteil der Reparatur und Gesamtkosten entsprechend zu erhöhen. Das ist auch interessant, nicht zuletzt aus Umweltgründen. Das ist ein Thema, das hier etwas vergessen geht. Die Reparatur ist in jedem Fall besser umweltschonender gegenüber dem Ersatz. Und deshalb sind wir natürlich auch bestrebt, diesen Anteil erhöhen zu können.
1: Aber die Margen sind jetzt nicht größer geworden?
0: Die Margen sind massiv unter Druck. Die Margen sind überhaupt nicht höher geworden. Das stellen wir schon länger fest, dass diese stark unter Druck sind, weil die Versicherungen selbstverständlich auch mit den Betrieben sprechen und versuchen, ihre Kosten auch irgendwo zu optimieren. Da ist natürlich der Stundenverrechnungssatz immer wieder ein Thema.
1: Jetzt moderne Autos sind ja vollgepackt mit Elektronik und Sensoren. Was muss da eine Werkstatt heute bei einem scheinbar einfach

0: Parkschaden zusätzlich prüfen oder reparieren?
1: Also wichtig ist einmal so eben die ganze Sensorik beispielsweise, dass die entsprechend ersetzt wird, respektive richtig ein- und ausgebaut wird. Und dann kommen eben die Kalibrierungssysteme dazu, dass die entsprechenden Systeme auch wieder korrekt arbeiten. Das ist ganz wichtig, weil wenn Sie das nicht machen, nicht richtig einstellen, ist das Fahrzeug eigentlich nicht richtig unterwegs und auch nicht fachgerecht repariert. Und damit ist die sichere Reparatur nicht gegeben und das Fahrzeug ist einfach nicht verkehrstauglich. Deshalb ist es sehr aufwendig, diese Systeme anzuschaffen, ist nicht ganz günstig. Für kleinere Betriebe ist das eine große Investition, zum Teil auch schwierig. Deshalb versuchen wir auch, in Kooperationen zu arbeiten, dass man eben versucht, ein Gerät bei einem Karossier zu schaffen, das dann auch den anderen zur Verfügung steht.
0: Ja, und eben die Versicherungen geben die höheren Kosten über kurz oder lang auch an die Autofahrerinnen und Autofahrer weiter. Wo ließe sich denn überhaupt noch sparen? Etwa möglicherweise durch Parallelimporte statt teurer Originalteile?
1: Also sparen ließe sich dort, wenn wir die Reparaturquote, wie ich sie erwähnt habe, doch erhöhen könnten und mehr repariert würde anstatt ersetzt, hat man einen Teil. Dann ist sicher die ganze Beschaffung der Teile ein Thema. Die Parallel- oder Direktimporte, die es gibt in der Schweiz und das doch einige etablierte Betriebe gibt, die das anbieten, ist sicher mit eine Möglichkeit, dass wir dort die Kosten auch entsprechend senken könnten. Ich glaube, es gibt verschiedene Ansatzpunkte, wie man das versuchen kann zu optimieren. Und dann, glaube ich, sind auch die Assekuranzen gefordert, sagt einmal so, eine gewisse Verhaltenssteuerung über ihre Produktegestaltung zu erreichen. Vergleichsweise etwas wie im Gesundheitswesen, dass man eben die Wahl hat, was möchte ich dann inskünftig bezahlt haben bei einem Schaden und was eben nicht. Da besteht die Möglichkeit, über das Produkt den Kunden entsprechend zu steuern.
2: Das sagt Daniel Röschli, er ist Direktor des Branchenverbands Karosserie Swiss.
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2: Die Zeit, es ist 16 Minuten nach 9, Zeit für eine kurze Nachrichtenübersicht. Die Raiffeisengruppe plant im nächsten Jahr bis zu 180 Stellen abzubauen. Dabei dürfte es wohl zu Entlassungen kommen. Die Raiffeisen geht davon aus, über die Hälfte der Stellen anderweitig abbauen zu können, also zum Beispiel durch freiwillige Kündigungen oder Pensionierungen. Die Entwicklungszusammenarbeit sorgt für Misstöne zwischen dem Bundesrat und der zuständigen Nationalratskommission. In dieser sieht sich eine Mehrheit übergangen. Der Bundesrat will bei der Entwicklungszusammenarbeit sparen. Dabei habe er wichtige Fragen aber ohne das Parlament geklärt, so die Kritik. Hunderttausende Menschen verabschieden sich in den sozialen Medien von Country-Ikone Dolly Parton. Sie starb mit 80 Jahren an Krebs. 70 ihrer Lebensjahre stand sie auf der Bühne und schrieb diverse Welthits. In den USA werden die Flaggen ihr zu Ehren auf Halbmast gesetzt. Und das Wetter, heute gibt es einige Wolken, ansonsten ziemlich sonnig bei maximal 27 Grad. Durch die Straße von Hormuz können Schiffe weiterhin nur sehr eingeschränkt fahren, deshalb wird der Panama-Kanal wichtiger. Deutlich mehr Schiffe fahren jetzt dort durch. Der Panama-Kanal verbindet den Atlantik und den Pazifik. Doch nun wird der Welthandel in Mittelamerika durch die Natur gebremst. Es bahnt sich eines der stärksten El Niño-Ereignisse überhaupt an. Man erwartet eine lange Dürre und deshalb dürfen ab September weniger Schiffe durch den Panama-Kanal fahren. Jenny Barke von der ARD berichtet.
4: Eigentlich ist in Panama gerade Regenzeit, doch seit Monaten bleibt es trocken. Die Folgen sind rund um Panama-Stadt sichtbar. Hier war früher überall Wasser, jetzt sehen wir hier nur noch Buschwerk. Also was sollen wir tun? Fragt ein Panamenio am ehemaligen Ufer vom künstlichen Alajuela-See, wo kleine Fischerkutter auf dem Trocknen liegen. Ähnlich sieht es am benachbarten Stausee Gatun aus, der für den Panama-Kanal angelegt wurde. Zwischen Mai und August hat es in Panama 34% weniger geregnet als im historischen Durchschnitt für diesen Zeitraum. Den zwei Seen nahe des Panama-Kanals mangelt es drastisch an Wasser, das für den Betrieb der Schleusen nötig wäre. Die anhaltende Dürre zwingt die Kanalverwaltung, sukzessive den Schiffsverkehr einzuschränken, sagt Kanalmanager Ivan Jiménez Reuters. Wir senken nach dem 2. September den Tiefgang zunächst um 61 cm, dann ab 1. Oktober nochmal um 15 cm. Von täglich 36 Durchfahrten wird die Höchstzahl zunächst auf 34 gesenkt. Ab Mitte September dürfen nur noch 32 Schiffe am Tag den Kanal passieren. Das aktuelle El Niño-Phänomen wird bereits von Klimaforschern als Rekord bezeichnet. Es macht sich bereits viel früher als in den vergangenen Jahren bemerkbar, erklärt Kanalverwalter Ricaute Vasquez. Es wird möglicherweise viel länger dauern als jedes bisherige El Niño-Phänomen. Deshalb müssen die Vorkehrungen für die panamaische Trockenzeit viel früher getroffen werden. Nicht nur der Tiefgang muss angepasst werden, sondern eben auch die Kapazität, wie bereits in den Jahren 2023 und
5: 24.
4: Damals war der Pegel der einspeisenden Süßwasserseen so gering, dass die tägliche Durchfahrtszahl schließlich auf 22 reduziert werden musste. 3 Jahre sind seit dem letzten El Niño vergangen. Früher trat er alle 5 bis 7 Jahre auf. Die Extreme werden häufiger, erklärte bereits 2023 Steve Patton der ARD. Der Klimaforscher vom Smithsonian Tropeninstitut kann auf Klimadaten der letzten 140 Jahre zurückgreifen. Wir hatten 8 der 10 schlimmsten Stürme in den vergangenen 25 Jahren und zur gleichen Zeit die trockensten Jahre. Der gedrosselte Schiffsverkehr wirkt sich auch auf die Reedereien aus. 5% des weltweiten Seehandels läuft durch die 80 Kilometer lange Wasserstraße.
2: Jenny Barke über Einschränkungen am Panama-Kanal wegen des Wetterphänomens El Niño. Die Welt nimmt Abschied von Dolly Parton. Die Country-Ikone ist gestern im Alter von 80 Jahren in Nashville gestorben, nach einer kurzen Krebserkrankung, wie ihr Team mitteilt. Den Tod bekannt gegeben hat ein Neffe in ihrem Auftrag mit einer Videobotschaft auf ihrem Instagram-Kanal. Und genau dort, in den sozialen Medien, nehmen jetzt Weltstars aus Musik, Film und Politik Abschied von ihr. Ich habe meinen SRF4-News-Kollegen Marc Allemann gefragt, wie sich die Welt von Dolly Parton verabschiedet.
6: Auf beeindruckende Weise. Beyoncé bezeichnet Dolly Parton auf ihrer Webseite als ihren Barometer, ihren North Star, ihren Leitstern. Mick Jagger schreibt, sie habe so viele Menschen zusammengebracht. Es sind unzählige Stars, die Erinnerungen an sie teilen.
2: Zum Beispiel wer sonst noch?
6: Zum Beispiel Paul McCartney, er schreibt, sie sei eine wunderbare Frau gewesen, so sprudelnd und voller Leben. Ihre Songs, ihre Stimme, ihr wohltätiges Engagement in der Country-Welt sei das unerreicht. Es sei schwer, sich eine Welt ohne Dolly vorzustellen. Und Barbara Streisand schreibt, sie sei eine wahre Naturgewalt gewesen.
2: Das sind Reaktionen aus der Musikwelt. Wer nimmt sonst noch Abschied von ihr?
6: Barack Obama zum Beispiel, Bill Clinton, TV-Ikone Oprah Winfrey, Senator Bernie Sanders, sie alle haben Trauerbotschaften gepostet. Eine vollständige Liste wäre sehr lang und die Liste wird immer länger. Wir haben es vorhin in den Nachrichten gehört, US-Präsident Donald Trump hat angeordnet, dass die Flaggen auf Halbmast wehen sollen und hat auch gesagt, dass Millionen von Menschen Dolly Parton vermissen werden. Dolly Parton sei mehr als ein Star gewesen, sagt auch Country-Sänger Lee Greenwood, bekannt für die Hymne «God Bless the USA». Das sagt er gegenüber der BBC.
7: If you remember how the world revered Elvis Presley, it's much like that. Dolly was a force for women, she was a force for children and a force for music.
6: Ähnlich wie Elvis Presley sei Dolly Parton größer gewesen als nur ein Star. Und abseits der Prominenz fällt vor allem eines auf, wie viele Menschen Dolly Parton und ihre Musik etwas bedeutet hat. Genau darauf spielt auch ihr Neffe Brian Seaver an in seiner Videobotschaft.
8: My family and I have shared a lifetime of beautiful memories with Dolly. But so have you.
6: Es sind also längst nicht nur prominente Namen, die von Dolly Parton Abschied nehmen. Vielleicht liegt das auch daran, dass Dolly Parton sich stets stark für das Publikum und ihre Fans engagiert hat. Passend dazu, auf ihrem eigenen Instagram-Profil steht jetzt ein Schwarz-Weiß-Bild von ihr. Dazu ihre letzte Botschaft an die Fans. «I will always love you», der Titel eines ihrer größten Hits.
2: Parton schrieb hunderte von Lieder, darunter etwa auch den Klassiker «Jolene». Mehr zu ihrem spannenden Leben, zu ihrer spannenden Biografie finden Sie in der SRF News App. Und wir sprechen hier über eine andere bemerkenswerte Frau.
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2: Denn auch in der Tageschronik geht es um eine starke Frau wie Dolly Parton, um die Mathematikerin Katherine Johnson. Sie hat entscheidend zur ersten Mondlandung 1996 beigetragen. Johnson berechnete nämlich die Flugbahn der Raumfahrtmission von Hand. Gewürdigt wurde diese Leistung erst Jahrzehnte später. Heute, vor 108 Jahren, ist die Mathematikerin zur Welt gekommen. Die Tageschronik von Manuela Burgermeister.
5: Es ist der 21. Juli 1969, als der erste Mensch überhaupt den Mond betritt. Neil Armstrong und sein Kollege Buzz Aldrin sind die Gesichter dieses gewaltigen Sprungs für die Menschheit, wie Neil Armstrong später sagt. Im Hintergrund ist dies alles aber nur möglich dank den Berechnungen einer schwarzen Frau, Katherine Johnson.
9: Katherine calculated the flight path for America's first mission in space. And the path that put Neil Armstrong on the moon.
5: Sagt der damalige Präsident Barack Obama in seiner Rede zur Verleihung der Presidential Medal of Freedom, einer der beiden höchsten zivilen Auszeichnungen der USA.
9: In her 33 years at NASA, Katherine was a pioneer who broke the barriers of race and gender, showing generations of young people that everyone can excel in math and science and reach for the stars.
5: Bei dieser Ehrung ist Katherine Johnson 97 Jahre alt. Es gibt sie mittlerweile als Barbie-Puppe und es ist ein Hollywood-Film über sie gedreht worden. Aber es dauert lange, bis ihre außergewöhnliche Leistung anerkannt wird. Geboren wird Katherine Johnson am 26. August 1918 in West Virginia. Gezählt habe sie schon als Kind gerne, sagt sie später in einem Fernsehinterview. Sie habe alles gezählt, die Schritte zur Kirche, die Treppenstufen, als ob sich die Zahl irgendwann ändern würde.
10: Like to count. I counted everything. About to go into church, I counted the steps to church. There were 16 steps to going upstairs, and I counted them every time as if they might change.
5: Schon als Zehnjährige geht sie an eine afroamerikanische Highschool. 1937 mit 18 schließt sie ihr College-Studium in Französisch und Mathematik mit Auszeichnung ab. Danach arbeitet sie wie ihre Mutter als Lehrerin, bis sie 1953 eine Anstellung bei den sogenannten Computers, bei der Vorgängerorganisation der NASA, bekommt.
10: Men didn't have the patience, so they didn't ask the men to do it, they asked the women to do it. Had rooms of women computers.
5: Männer hätten für die Berechnungen nicht die nötige Geduld gehabt, weshalb man Frauen angestellt habe. In Virginia gilt damals Rassentrennung. Katherine und die anderen schwarzen Frauen werden in fast allen Lebens- und Arbeitsbereichen benachteiligt. Trotzdem wird Katherine nach kurzer Zeit an die Abteilung für Flugforschung ausgeliehen. Eigentlich nur befristet, aber sie macht sich mit ihrem mathematischen Wissen schnell unentbehrlich und setzt auch durch, dass sie an den Sitzungen der Ingenieure teilnehmen kann.
10: And I apparently asked the right questions. And gradually, I was always in the meeting with the men.
5: So ist Katherine Johnson an Berechnungen beteiligt für den ersten bemannten Weltraumflug der USA 1961. Und obwohl es damals auch schon nichtmenschliche Computer gibt, die die Flugbahnen berechnen können, macht sich der Astronaut John Glenn erst auf den Weg auf die erste Erdumrundung, nachdem Katherine Johnson die Computerberechnung für die Flugbahn von Hand nachkontrolliert hat. Das erzählt Bill Barry, Historiker bei der NASA.
11: And he said, well, you know, have the girl check the numbers. we know for a fact that John Glenn actually said that. When John Glenn was talking about the girl, it was very clear who he meant, because Katherine Johnson was the girl when you talked about trajectory calculations. So when he said, have the girl check the numbers, it was very clear that he meant, I want Katherine to go there and do this calculation.
5: Die Erdumrundung ist geglückt, genau wie später die Mondlandung. Auch dafür hat Katherine Johnson die Flugbahnen berechnet. Eine Aufgabe, die zwar kompliziert, aber machbar sei, erzählt sie später.
10: It was intricate. But it was possible.
5: Neben der Presidential Medal of Freedom erhält Katherine Johnson in ihrem Leben Dutzende weitere Auszeichnungen. 2016 wird ein neues Rechenzentrum der NASA nach ihr benannt und später auch ein Raumtransporter. Katherine Johnson stirbt am 24. Februar 2020.
2: Manuela Burgermeister. Und hier auf SRF 4 News gibt es gleich das nächste News Update.
12: Die Nachrichten von SRF um 9:30 mit Jan von Tobel. Die Raiffeisen-Gruppe hat im ersten Halbjahr 2026 fast 660 Millionen Franken Gewinn gemacht. Das ist knapp ein Fünftel mehr als in der Vorjahresperiode. Gleichzeitig plant die Bankengruppe einen Stellenabbau. Wirtschaftsredaktorin Isabel Pfaff.
13: 180 Stellen will die Raiffeisen-Gruppe im nächsten Jahr abbauen. Mehr als die Hälfte davon sollen über natürliche Fluktuationen oder Frühpensionierungen wegfallen. Mit dem Abbau verfolgt die Raiffeisen ein Sparprogramm, mit dem sie ihre Personal- und Sachkosten um rund 60 Millionen Franken senken will. Und das trotz der guten Halbjahreszahlen. Hier zeigt sich offenbar die Handschrift des neuen Raiffeisen-Chefs Gabriel Brenner, der die Bank seit Dezember führt. Neben dem Sparprogramm hat Raiffeisen heute auch einen Konzernumbau angekündigt. Neu wird die Bank ab Herbst in 6 Departemente gegliedert. Auch mehrere Positionen in der Geschäftsleitung werden neu besetzt.
12: Schweizer Primarschulkinder nutzen Social Media deutlich weniger als auch schon. Das zeigt ein nationales Monitoring von Bund und Kantonen. Dafür werden alle 2 Jahre Kinder und Jugendliche befragt, unter anderem auch dazu, ob sie Social Media privat nutzen. Fast 6.000 haben mitgemacht. Besonders auffällig sei der starke Rückgang der Nutzung auf Primarstufe, heißt es in der Studie. 2022 gaben 40% der befragten Primarschulkinder an, Social Media zu nutzen. Heute sind es noch 20%. Woran das liegt? Darüber sagt die Studie nichts. Einer der Studienautoren sagt aber den Tamedia-Zeitungen, dass wohl auch Eltern inzwischen sensibilisiert seien und den Zugang ihrer Kinder zu Social Media einschränken würden. Wir wechseln ins Ausland. Die Weltwirtschaft dürfte die Folgen des Iran-Krieges und die hohen Energiepreise besser verkraften als befürchtet. Das glaubt die Chefin des Internationalen Währungsfonds IWF. Grund: der Investitionsboom wegen künstlicher Intelligenz, der die negativen Folgen etwas kompensiere. In Pakistan sind mindestens 14 Neugeborene ums Leben gekommen bei einem Brand in einer Geburtsstation in der Hauptstadt Islamabad. Der Brand sei wegen Problemen bei einer Klimaanlage ausgebrochen, berichten lokale Medien. Der Regierungschef von Pakistan zeigte sich tief betroffen und hat eine umfassende Untersuchung angekündigt. Wir kommen zu den Börsendaten von SIX. Der Swiss Market Index liegt im Moment bei 14.590 Punkten plus 0,4%. Der Euro wird zu 93,76 gehandelt und der Dollar zu 80,33. Das Wetter. Heute ist es oft sonnig. Wolkenreste am Morgen lockern sich auf. Es gibt rund 27 Grad. Das waren Nachrichten von Radio SRF. Verantwortlich Tobias Meyer.
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15: Weiter geht's mit der Sendung International. Die kommt heute aus unserem südlichen Nachbarland Italien.
16: Questo territorio sarà radicalmente bonificato.
17: Wir werden diese Gegend grundlegend sanieren. Das sagte Giorgia Meloni vor 3 Jahren in einer heruntergekommenen Vorstadt Neapels. Ein großes Versprechen. Meloni versteht sich auf klare, prägnante Botschaften.
18: Io sono Giorgia, sono una donna, sono una madre, sono italiana, sono cristiana, non me lo toglierete.
17: Ich bin Giorgia, Frau, Mutter, Italienerin, Christin. Keiner nimmt mir das weg. Das ihr oft gehörtes Statement. Seit 4 Jahren ist sie nun Ministerpräsidentin Italiens und in diesen Tagen knackt sie den Rekord. Noch nie in der Geschichte der Republik Italien hat eine Regierung so lange durchgehalten. Die Rechtspopulistin Meloni trat im Herbst 2022 mit großen Ankündigungen an. Sie beschwor den Orgoglio Italiano, den italienischen Stolz. Sie stand ein für Nulltoleranz gegenüber Kriminellen und für die Einrichtung von Asyllagern in Albanien. Oder Italienerinnen und Italiener sollten wieder mehr Bambini, also mehr Kinder haben. Was hat sie tatsächlich erreicht? Antworten geben Italienerinnen und Italiener an 4 ganz unterschiedlichen Standorten und aus gegensätzlichen Perspektiven. International, mein Name Franco Battel. Das historische Zentrum Neapels liegt bereits hinter uns und wir nähern uns dem Außenquartier Scampia. Ein Viertel mit einem zwielichtigen, gar üblen Ruf. Die Türen der U-Bahn schnappen auf und jenseits des Bahnsteigs wartet schon die Polizei. 6 Beamte mit Schlagstöcken beobachten, wer ankommt und wer abfährt. Scampia, viel Beton, wenig Grün, hohe Kriminalität. Die Trabantenstadt nördlich von Neapel entstand ab den 1960er Jahren. Heute wohnen hier etwa 50.000 Leute. Noch vor kurzem bekämpften sich verfeindete Mafia-Clans auf den Straßen. Giorgia Meloni hatte versprochen, die heruntergekommenen Peripherien der Großstädte zu sanieren und vor allem für mehr Sicherheit zu sorgen. Emanuele Cerullo steht am Tresen einer Bar, nur wenige Meter vom U-Bahnhof entfernt. Cerullo wuchs in Scampia auf, ging hier zur Schule und blieb dieser Vorstadt stets treu. Bei einer Tasse Espresso beginnt er zu erzählen. Er ist 33, Lehrer, bisher ohne feste Stelle. Er hält sich mit Gelegenheitsjobs über Wasser. Ohne feste Arbeit findet man schwerlich eine Wohnung. Darum lebt er weiter bei seiner Mutter. Nach dem Café führt Emanuele Cerullo durch sein Quartier. Er stoppt vor einem Metallzaun, hinter dem wuchern Unkraut und wilde Sträucher. Eine Brache an zentraler Stelle. Hier hätte die Stadtverwaltung eigentlich ein Freilufttheater bauen wollen.
19: Davanti a noi doveva essere una specie di auditorium all'aperto.
17: Das Theater nach griechischem Vorbild wurde allerdings nie fertiggestellt. Kein Wunder, es war eine Fehlplanung.
19: Ma in realtà le persone qui non vengono ascoltate.
17: Man hört den Leuten hier nicht zu. Dieses Theater geht an den realen Bedürfnissen der Leute vorbei. Genauso wie ein Park, den man aufwendig angelegt hat und der leer ist.
20: Perché non ci vanno? Perché non è?
19: Perché preferiscono chiudersi nei centri commerciali.
17: Die Leute flüchten lieber in die klimatisierten Shoppingzentren, denn längst nicht alle können sich eine Klimaanlage leisten, während die Konsumtempel ihr Publikum großzügig kühlen. Hat Giorgia Meloni ihr Versprechen, in den Vorstädten für mehr Sicherheit zu sorgen, eingehalten?
19: Durante questo governo Meloni a Scampia non è cambiato granché.
17: In Scampia hat sich nicht viel verändert. Bilanziert Emanuele Cerullo nüchtern. Nur wenige Kilometer entfernt in Caivano geschah vor 3 Jahren ein schlimmes Verbrechen. Eine Bande Minderjähriger vergewaltigte 2 Mädchen im Alter von 10 und 12 Jahren. Italien war schockiert. Meloni nahm es zum Anlass, per Dekret, also im Schnellverfahren, neue Gesetze einzuführen. Weitere Delikte, härtere Strafen, schärfere Sanktionen, auch für Minderjährige. Und Eltern, die nicht dafür schauen, dass ihre Kinder zur Schule gehen, droht das Gefängnis. Von all dem hält Emanuele Cerullo nur wenig. Eine Gesellschaft, die unterdrückt, ist eine Gesellschaft, die nicht wächst, sagt der Lehrer. Man dürfe nicht nur strafen, man müsse auch erziehen. Viele Experten sagen, es brauche mehr Prävention. Man müsse den Jungen Chancen bieten, sonst überlasse man die nächste Generation der Camorra, der lokalen Mafia. Cerullo erzählt, wie er sich als Jugendlicher entscheiden musste zwischen Kriminalität und einem ehrlichen Leben.
19: Rispondevo barricandomi in casa e leggendo e scrivendo. C'è stata molta forza di volontà da parte mia nel voler rifiutare quel tipo di vita.
17: Er habe sich zu Hause verbarrikadiert und Bücher gelesen. Er habe viel Willenskraft gebraucht, um den kriminellen Banden zu widerstehen, die in Scampia um Nachwuchs buhlen. Cerullo las nicht nur, er begann auch zu schreiben, etwa seinen Gedichtband «Il ventre di Scampia», der Bauch von Scampia. Bald publizierte er einen Roman. Braucht es diese Willenskraft auch heute noch, um nicht auf die schiefe Bahn zu geraten? Ja, leider sei das noch immer so.
19: Sì, purtroppo questa situazione c'è ancora.
17: Was für Scampia gilt, lässt sich auf viele andere Peripherien Italiens übertragen. Trotz einer Flut an neuen Dekreten hinterlässt Melonis Politik im Alltag der Vorstädte kaum Spuren. Ein Schicksal, das sie mit Premierministern teilt, die vor ihr im Amt waren. In Neapel regieren seit vielen Jahren schon linke Bürgermeister. Sie ließen von der Stadt erbaute und vermietete Wohnungen verlottern und verfallen. In Scampia kam es vor 2 Jahren zu einem Einsturz. Drei Bewohner starben. Erschlagen von Trümmern einer städtischen Sozialsiedlung. Der Regionalexpress rollt durch die Po-Ebene. Wir sind kurz vor Bergamo. Im Waggon staut sich muffige Luft. Die Fensterscheiben sind halb blind. Leicht verschwommen erkennt man Fabrikhallen, Hochspannungsleitungen, Autobahnen. Bergamo ist geschäftig, fleißig und die nette Altstadt auf dem Hügel zieht viele Touristinnen und Touristen an. Francesco Magni ist Professor für Erziehungswissenschaften an der Universität von Bergamo und er ist einer der Berater des italienischen Bildungsministers Giuseppe Valditara. Der habe viel erreicht. Zum Beispiel ließ er als einer der ersten Bildungsminister Europas Mobiltelefone aus den Unter- und Mittelstufen der Schulen verbannen.
0: Il ministro Valditara ha introdotto forse tra i primi in Europa di vietare lo smartphone alla scuola primaria, alla secondaria di primo grado.
17: Mit ihrem Handyverbot habe die Regierung Meloni Mut und Weitsicht bewiesen. In der Tat folgten später andere Staaten diesem Beispiel. Auch sonst sei die Regierung Meloni innovativ, zum Beispiel im Geschichtsunterricht. Italiens Jugend soll wieder mehr über ihre eigene Vergangenheit erfahren.
0: Athene, Roma e Gerusalemme.
17: Athen, Rom, Jerusalem. Dieser Dreiklang verweist auf italienische, europäische, christliche Wurzeln. Außereuropäische Geschichte hingegen spielt im Lehrplan der Regierung Meloni eine untergeordnete Rolle. Dazu passt es, dass an Italiens Schulen wieder mehr Latein gebüffelt wird, erklärt Magni. Latein biete vielerlei Vorteile.
0: Aiuta lo sviluppo della logica. Aiuta il ragionamento, aiuta la riflessione, aiuta.
17: Latein entwickle das logische Denken, die Reflexion und führe zurück zum Ursprung italienischer Sprache, Identität und zur Größe der römischen Zivilisation. Es gibt allerdings auch Inhalte und Themen, bei denen die Regierung Meloni entschieden auf die Bremse drückt. Im Sexualunterricht.
0: Theorie Gender oder altri atteggiamenti sulla sessualità che devono però di cui le famiglie devono poter ricevere un'informazione.
17: Wenn eine Schule die sogenannte Gender-Theorie oder ähnliches thematisiere, müssen die Familien vorab informiert werden. Eltern haben seither das Recht, ihre Kinder von diesem Unterricht abzumelden.
0: La famiglia riceve con un certo anticipo il tema di questo incontro e il curriculum dell'esperto che viene invitato.
17: Eltern erhalten vorgängig Informationen nicht nur über den genauen Inhalt, sondern auch über den Lebenslauf jener Lehrperson, die das Thema Sexualität unterrichtet. Ein absolutes Novum. Hinter dieser Maßnahme erkennt die Opposition diskriminierende Absichten und gesellschaftspolitischen Rückschritt. Der Professor aber spricht von Vision der Regierung Meloni, die in konkrete Gesetze und Reformen übersetzt würden.
0: Non c'è stata però solo una visione, c'è stata anche la capacità di tradurre questa visione culturale in leggi, in riforme.
17: Francesco Magni ist Pädagoge, kein Politiker. Als Berater von Bildungsminister Valditara aber hat er Einsicht und Einfluss. Er sagt, die Mitte-Links-Regierungen vor Meloni, etwa jene der beiden Sozialdemokraten Matteo Renzi oder Paolo Gentiloni, seien breit gefächerte Koalitionen gewesen. In Fragen der Bildung waren sie oft gespalten zwischen progressiven und konservativen Ansichten.
0: Erano presenti delle contraddizioni interne che poi hanno nella scuola un punto di non ritorno e quindi questo bloccava molto.
17: Die inneren Widersprüche hätten die linken Vorgängerregierungen blockiert und so hätten sie weniger bewegt. Die Regierung Meloni aber habe ein klar bürgerliches Profil, das erlaube bedeutende Reformen an Italiens Schulen. Ein weiteres Beispiel dafür, Bildungsminister Valditara bringt Schule und Berufswelt näher zusammen mit zusätzlichen Praktika von Auszubildenden in Betrieben. Tatsächlich ist die Jugendarbeitslosigkeit in den Meloni-Jahren zurückgegangen. Schulen und Universitäten sind wichtig in einem Land, das über beinahe keine Bodenschätze verfügt und für die Erhaltung seines Wohlstandes auf gute Bildung angewiesen ist. Frau, Mutter, Italienerin, Christin. So Melonis Credo. Eines aber ist sie nicht. Sie ist keine Unternehmerin. Anders als etwa Silvio Berlusconi hat sie nie eine Firma gegründet und groß gemacht. Und trotzdem wählen besonders viele Unternehmerinnen und Unternehmer Meloni und ihre rechtskonservative Partei Fratelli d'Italia. Sezze ist ein Dorf südlich von Rom. Die Sonne brennt unerbittlich und führt zu jenem Flirren in der Ferne, das die klaren Linien verwischt. Der Boden dieser Gegend ist fruchtbar, aber auch anspruchsvoll. Davon weiß Caterina Ricci so einiges zu erzählen. Sie ist 33-jährig, Bäuerin, Unternehmerin.
1: Allora, in questo momento stiamo raccogliendo cogomeri e meloni. Vediamo i meloni.
17: Jetzt gerade ernten wir Zucker- und Wassermelonen. In den Wintermonaten sind es Artischocken. Produkte, die Caterina Ricci vor allem in der Region verkauft. Wie hat sie die letzten 4 Jahre erlebt? Zu Meloni oder zu Parteien will sie nichts sagen. Für ihren Betrieb aber spricht sie von einer komplexen Situation.
1: I costi a volte potevano essere superiori ai ricavi, quindi il punto di pareggio non c'era.
17: Manchmal waren die Kosten höher als die Einnahmen. Die Rechnung ging also nicht immer auf. Die Kosten für Energie, Treibstoff und Dünger seien exponentiell angestiegen.
1: Costi di carburante, di energia, anche dei trattamenti che noi diamo sui terreni sono aumentati esponentialmente.
17: Dieses Klagelied hört man in Italien Land auf Land ab. Seit der Pandemie, dem Krieg in der Ukraine und der Blockade an der Straße von Hormus. Die Regierung Meloni reagierte, indem sie die Preise für Benzin und Diesel zeitweilig verbilligte. Mit Milliardenzuschüssen. Doch die Kosten bleiben hoch und sie drücken. Caterina Ricci ist sorgfältig geschminkt und trägt Kleider, die eher ins Büro als aufs Feld passen. Sie macht ein paar Schritte Richtung Schatten, um weiterzuerzählen. Neben den hohen Kosten für die Energie klagt Ricci über die Steuerlast, die in den letzten 4 Jahren sogar zugenommen habe. Und sie erwähnt die nach wie vor lähmende Bürokratie. Die größte Bedrohung aber sei der Klimawandel.
1: La sfida più grande per noi è sicuramente il cambiamento climatico.
17: Ohne Bewässerung würden ihre Melonen nicht mehr wachsen, sondern verkümmern.
1: Senza acqua il cogomero non viene su.
17: Jeden lieben Tag müssen sie Wasser ausbringen, über große Schleudern oder über die Tröpfchenbewässerung, also über schwarze Schläuche, die sich wie Lebensadern über die Felder ziehen. Doch Bewässerung kostet und schmälert das Einkommen. In diesem Sommer ächzt auch Italien unter Rekordtemperaturen. Menschen sterben, Wälder brennen, Flüsse trocknen aus. Doch diesen Notstand spricht Meloni nur selten an. Beim Klimaschutz gehört sie zu den Bremsern. Den Green Deal der Europäischen Union möchte sie in zentralen Teilen verwässern, herauszögern oder Ausnahmen herausschinden. Um dem Boden in Sätze auch in Zukunft Melonen oder Artischocken abzuringen, hofft sie vor allem auf die Wissenschaft, etwa auf die Züchtung von hitzeresistenteren Sorten, sagt Caterina Ricci, die übrigens der Leitung des Bauernverbandes in der Region Lazio angehört. Keine Selbstverständlichkeit.
1: Purtroppo il mondo agricolo è un mondo maschilista, perché se pensiamo al mondo agricolo noi pensiamo comunque al lavoro usurante.
17: Die Landwirtschaft ist leider noch immer eine Männerdomäne. Viele glaubten, Frauen seien für harte Arbeit ungeeignet. Doch sie fahre Traktor, sagt Ricci stolz. In Italien, das nun erstmals in seiner Geschichte von einer Frau regiert wird, sind das frische und für viele auch neue Töne. Der Betrieb von Caterina Ricci steht für viele andere, deren Bilanz ebenfalls komplex oder durchzogen ist. Positiv zu Buche schlägt, die Regierung Meloni hat 4 Jahre stabil regiert. Das brachte den Unternehmerinnen und Unternehmern Sicherheit und Berechenbarkeit, gut fürs Geschäft. Noch nie hatten in Italien so viele Leute eine Beschäftigung. Die Arbeitslosigkeit ist tief, das belegt die Statistik. Die Zahlen sagen aber auch, die Wirtschaft wächst nur noch langsam und vor allem die Kaufkraft der Leute, die Reallöhne, sind heute niedriger als bei Melonis Amtsantritt vor 4 Jahren. Viele haben Mühe, mit ihrem Lohn bis ans Ende des Monats zu kommen. Sie verzichten darum auf vieles, auch auf Kinder. Im Treppenhaus eines anonymen Wohnblocks. Wir sind in Gorgonzola, einem Vorort von Mailand. Maddalena grüßt uns durch die offene Wohnungstür. Vor kurzem hat sich in Maddalenas Leben viel verändert. Sie ist Mutter geworden. Doch ganz so einfach war das nicht. Um es zu erklären, bittet sie uns, die Schuhe auszuziehen und hereinzukommen. Wir setzen uns an den Küchentisch und sie beginnt in einem Ordner zu blättern, den sie bereitgelegt hat. Maddalena, die nur ihren Vornamen nennen möchte, sucht eine Verfügung der Gemeinde Gorgonzola. Diese verbot es ihr, sich neben ihrer Partnerin, die das Kind zur Welt gebracht hatte, als zweite Mutter eintragen zu lassen.
4: Mi è stata negata la possibilità di riconoscerla in prima battuta.
17: Die Gemeindeverwaltung handelte so, weil die Regierung Meloni es gleichgeschlechtlichen Partnerinnen oder Partnern verunmöglicht hatte, sich als zweite Mutter oder als zweiter Vater registrieren zu lassen. Maddalena und ihre Frau Ersilia aber wollten auch vor dem Gesetz eine Familie bilden, um ihren Kindern Sicherheit und Stabilität zu bieten. Die Regierung Meloni will zwar mehr Familien und auch mehr Kinder, aber nicht solche lesbischer Mütter. Für die künstliche Befruchtung mussten die beiden Frauen ins Ausland, nach Spanien.
4: In Italia le cliniche che si occupano di procreazione medicalmente assistita non accettano coppie omosessuali.
17: Lesbischen Paaren bleibt der Zugang zu italienischen Fruchtbarkeitskliniken verwehrt. Der Gang nach Spanien war aufwendig, verbunden mit Stress und vor allem teuer. Für ein heterosexuelles Paar, das sich künstlich befruchten lässt, wäre der italienische Staat aufgekommen. Maddalena und Ersilia aber bezahlten dafür mehrere 10.000 Euro. Schließlich aber hatten sie Glück. Beide wurden schwanger. Ersilia gebar eine Tochter, Giorgia, und Maddalena ein paar Monate später einen Sohn, Giulio. Und endlich gelang es ihnen doch noch, sich gegenseitig als rechtmäßige Mütter eintragen zu lassen. Aber nicht, weil die Regierung Meloni ihre Politik geändert hätte, sondern weil es das oberste Gericht Italiens verlangte.
4: Che la consulta ha pregato le procure di fare un passo indietro.
17: Die Richterinnen und Richter wiesen die Gemeinden an, auch gleichgeschlechtliche Partner als Mütter oder Väter einzutragen. Unterdessen ist Ercilia von der Arbeit zurückgekehrt. Sie hat Mittagspause und sitzt mit am Küchentisch. Auf dem steht ein Teller mit dem weltberühmten Schimmelkäse. Giorgia und Giulio bleiben wie immer bis abends in der Kinderkrippe. Auch dort war es für das lesbische Paar schwieriger als für ein heterosexuelles.
4: Che non ci permetteva neanche di accedere ai bonus tipo l'asilo nido comunale, il bonus bonus nido, bonus mamma, tutti questi bonus.
17: Weil die beiden Frauen in eingetragener Partnerschaft leben, kumuliert der Staat ihre Einkommen. Steuertechnisch sind sie ein Paar. Giulio und Giorgia blieben aber zunächst Einzelkinder, mit dem Effekt, dass sie keinen Anspruch auf den sogenannten Krippenbonus oder auf andere Fördergelder des Staates hatten. Das hat sich nun, seit sie ganz offiziell eine Familie sind, geändert.
7: Con tutti altri soldi spesi.
4: È faticoso perché essere. E ti dirò di più.
17: Am Küchentisch geht es immer wieder ums liebe Geld. Der italienische Durchschnittslohn liegt bei rund 1.800 Euro netto. Nach Abzug von Miete und Kosten für die Kinderkrippe bleibt kaum etwas übrig. Für viele junge Paare ist das finanzielle Risiko einer Familiengründung schlicht zu groß. Sie verzichten auf Kinder. Meloni reagierte darauf mit der Schaffung eines Ministeriums für Familie und Geburtenrate. Spüren die beiden Mütter etwas davon? Diese Frage macht die beiden für einen Moment sprachlos.
4: Sì, non vedo i risultati in ogni caso, non lo so.
7: Sono a lunghissimo termine, noi non lo sapremo mai, non lo so.
17: Ich weiß nicht. Bisher sieht man keine Resultate, meint Maddalena skeptisch. Vielleicht bringt diese Ministerin ja irgendwann später etwas, erwidert Ercilia. Umfragen oder Studien zum Thema kommen immer wieder zum gleichen Schluss. Die tiefen italienischen Löhne und prekäre Arbeitsverträge gehören zu den größten Hindernissen auf dem Weg zu einer Familie. Die beiden Frauen aber wagten es, den administrativen Widerständen zum Trotz. Hatten sie mit weiteren Diskriminierungen zu kämpfen? Wurden sie beschimpft oder gar tätlich angegriffen?
7: Io non ho mai avuto questo tipo di sensazione.
4: Se abbiamo mai dovuto presentare liberatorie.
17: Man akzeptiere sie, sagen beide. Etwas aber beunruhige sie, nämlich Ex-General Roberto Vannacci, der in die Politik drängt. Schon unter Meloni bewegte sich Italien deutlich nach rechts. Und nun fordert Vannacci Melonis Regierung von noch weiter rechts heraus. Queere Menschen zum Beispiel bezeichnet der Ex-General als abnormal.
7: Se dalla parte politica vengono accettati comportamenti omofobi, gli stessi comportamenti possano essere accettati da un qualsiasi cittadino per strada.
17: Wenn Italiens Politik solch abwertende Aussagen akzeptiere, dann könnte homophobes Verhalten in der Bevölkerung wieder zunehmen. Das befürchtet das Frauenpaar in Gorgonzola. In Rom regiert Giorgia Meloni nun seit fast 4 Jahren und bricht den Rekord. Es ist davon auszugehen, dass ihre Regierung weiter durchhält, bis zu den Wahlen im nächsten Jahr. Dabei ist ihre Bilanz in vielen Bereichen ernüchternd. Die Geburtenrate Italiens verharrt auf einem historischen Tiefpunkt. Verwahrloste Vorstädte warten weiter auf ihre Sanierung, die Löhne stagnieren. Von den ganz großen Reformen, die Meloni versprach, ist keine einzige umgesetzt. Die Reform der Justiz scheiterte in einem Referendum. Die Reform des Föderalismus, also mehr Macht den Regionen, kippte das oberste Gericht weitgehend. Und die Reform der Regierung mit einem direkt vom Volk gewählten Premier schob Meloni selbst auf die lange Bank. Sie ist sich auf einmal nicht mehr sicher, ob die Italienerinnen und Italiener eine so mächtige Regierungschefin oder einen Chef tatsächlich wollen. Trotz magerer Reformbilanz, Meloni hat intakte Chancen, bei den Wahlen im nächsten Jahr erneut gut abzuschneiden. Denn die Opposition ist zerstritten. Und Melonis Partei, Fratelli d'Italia, dürfte erneut die mit Abstand stärkste politische Kraft werden. Vielleicht liegt das auch daran, dass viele Italienerinnen und Italiener die ganz großen Reformen ja gar nicht wollen, sondern schon ganz zufrieden damit sind, wenn eine Regierung einigermaßen stabil und berechenbar regiert. Und das hat Meloni geschafft.
15: Die ernüchternde Bilanz der Rekordregierung Meloni, das war die Sendung International von Italien-Korrespondent Franco Battel. Redaktion Beat Vogt, Technik Jakob Lichti. Und hier bei SRF4 News geht's gleich weiter mit den aktuellen Meldungen.

0: Die Nachrichten von SRF um 10 mit Manuela Burgermeister. Mehr Passagiere, mehr Gewinn und in den meisten Fällen pünktlich. Die SBB hat nach eigenen Angaben ein starkes erstes Halbjahr hinter sich. Durchschnittlich waren täglich 1,45 Millionen Menschen in Zügen der SBB unterwegs, 4% mehr als im ersten Halbjahr 2025, teilt die SBB mit. Zudem seien auch mehr Reisende im internationalen Zugverkehr unterwegs gewesen. Die Pünktlichkeit im Personenverkehr sei mit 94% auf hohem Niveau geblieben, wenn auch leicht unter dem Wert des gleichen Zeitraums vor einem Jahr. Der Gewinn im ersten Halbjahr 2026 liegt laut SBB bei 126 Millionen Franken. Dieser sei durch die wachsende Nachfrage im Personenverkehr, durch Immobilien und durch den Güterverkehr zustande gekommen. Trotzdem bleibe die finanzielle Lage angespannt, weil viele Züge ersetzt und das Angebot ausgebaut werden müsse. Zu zwei Meldungen aus den Kantonen. In 5 Berner Gewässern gilt ab Samstag Fischen verboten. Der Kanton Bern will damit verhindern, dass die Fischbestände weiter geschwächt werden. Viele Fische hätten wegen der Trockenheit nicht überlebt. Über 100.000 mussten gerettet und umgesiedelt werden. Das Fischereiverbot gilt bis Ende September. Der Kanton Uri will verhindern, dass Lehrstellen schon weit vor Lehrbeginn vergeben werden. Er hat dafür eine Commitment-Liste eingeführt. Fast ein Drittel der Lehrbetriebe hätten zugesagt, Lehrverträge nicht mehr über ein Jahr vor Lehrbeginn abzuschließen. So soll der Druck auf die Jugendlichen und die Lehrbetriebe sinken. Schweizer Primarschulkinder nutzen Social Media deutlich weniger als auch schon. Das zeigt ein nationales Monitoring von Bund und Kantonen. Dafür werden alle 2 Jahre Kinder und Jugendliche befragt, unter anderem auch dazu, ob sie Social Media privat nutzen. Fast 6.000 haben mitgemacht. Besonders auffällig sei der starke Rückgang der Nutzung auf Primarstufe, heißt es in der Studie. 2022 gaben 40% der befragten Primarschüler an, Social Media zu nutzen. Heute sind es noch 20%. Woran das liegt, darüber sagt die Studie nichts. Einer der Studienautoren sagte aber den Tamedia-Zeitungen, dass wohl auch Eltern inzwischen sensibilisiert seien und den Zugang ihrer Kinder zu Social Media einschränken würden. Die Börsendaten von SIX. Der Swiss Market Index liegt im Moment bei 14.603 Punkten. Das ist ein Plus von 0,5%. Der Euro wird zu 93,74 Rappen gehandelt, der Dollar zu 80,32 Rappen. Das Wetter, heute ist es oft sonnig. Die Wolkenreste im Norden lockern sich am Morgen auf. Die Temperaturen erreichen 27 Grad. Das waren Nachrichten von Radio SRF. Verantwortlich Tobias Meyer.
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2: Wie geht es weiter mit dem Krieg zwischen Russland und der Ukraine? Der Osteuropa-Experte Marcel Hiesiger rechnet damit, dass Russland den Krieg weiter eskalieren und noch brutaler vorgehen wird. Warum? Das hat er im Tagesgespräch vom Dienstag geschildert.
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4: Mein Gast heute sagt, die russische Kriegsführung, die werde immer brutaler. Der Marcel Hiersiger ist Osteuropa-Experte an der Fachhochschule Nordwestschweiz. Sie beschäftigt sich seit 20 Jahren mit Osteuropa, vor allem auch mit Russland und der Ukraine. Willkommen im Tagesgespräch.
5: Grüße, Herr Karasek.
4: Putin werde eskalieren. Auf das gehen wir jetzt dann gerade mehr ein. Vielleicht zuerst Übersicht. Wie würden Sie die aktuelle Lage beschreiben?
5: Im Moment sehen wir verschiedene Entwicklungen zwischen Russland und der Ukraine. Auf dem Schlachtfeld ist es mehr oder weniger ein Stillstand mit kleinen Fortschritten von Russland her. Wir sehen gleichzeitig aber auch verstärkte russische Luftangriffe auf Kiew und andere Städte. Wir sehen gleichzeitig die ukrainischen Angriffe auf russische Logistik und Infrastruktur. Und wir sehen zunehmend Knappheit bei der Versorgung von der Ukraine mit Luftabwehrwaffen und eine Situation, die sehr schwierig ist in Bezug auf die internationale Zusammenarbeit, die in der letzten Wochen an Dynamik verloren hat.
4: Wir schauen die einzelnen Punkte genauer an. Zuerst Russland und dann die Ukraine. Sie sagen, Putin werde zynischer und bösartiger. An was machen Sie das fest?
5: Wir sehen in der letzten Woche ein relativ eindeutiges Bild, was die Luftangriffe angeht. Die russische Seite hat sehr starke Luftangriffe verübt auf die Ukraine, vor allem auf ukrainische Städte auch. Und was sich dort geändert hat, ist nicht nur die Häufigkeit der Luftangriffe, sondern vor allem auch die Zusammensetzung von denen. In der Vergangenheit sind Luftangriffe meistens mit Drohnen ausgeführt worden und gelegentlich Raketen und Gleitbomben. In den letzten Wochen sind Luftangriffe sehr stark mit ballistischen Raketen ausgeübt worden. Und das wiederum zielt darauf ab, möglichst grosse Schaden anzurichten. Das profitiert aber auch gleichzeitig von der aktuellen Situation, wo die Ukraine keine Luftabwehrraketen mehr hat, die amerikanischen Patriots, die dringend fehlen. Und was sich auch verändert hat, sind die Ziele der russischen Luftangriffe. Wir haben immer häufiger private, zivile Ziele, die angesteuert werden. Wir haben beispielsweise vor wenigen Tagen einen heftigen Angriff gehabt auf einen Supermarkt in Kryvyi Rih. Und innerhalb von einer halben Stunde einen zweiten Angriff, der darauf abzielt hat, Rettungskräfte zu verletzen und zu versehren. Wir sehen Angriffe auf ukrainische Kultur, beispielsweise auf Buchlager, die darauf abzielen, den Schulstart am 1. September zu verunmöglichen, weil keine Schulbücher vorhanden sind. Also die Ziele haben sich verändert.
4: Also viel mehr auf die Gesellschaft.
5: Viel mehr auf die Gesellschaft, auf das soziale Leben, auf Museen, auf Kirchen, auf Klöster und eben beispielsweise auf Buchlager. Nebst dem, selbstverständlich weiterhin Ziel im Bereich von der Energieinfrastruktur oder von der Logistik angegriffen werden.
4: Was wissen Sie über den engsten Personenkreis im Kreml rund um Putin? Hat es da auch Veränderungen gegeben?
5: Was sich verändert hat, ist die Argumentation rund um den Wladimir Putin. Wir haben immer mehr Scharfmacher an aller vordersten Spitze der Dmitri Medvedev, der vor Jahren selber Präsident war in Russland von 2008 bis 2012. Und er ist der, der so ein bisschen die Falken anführt rund um den Wladimir Putin und ständig nach Eskalation schreit, damit der Putin selber nachher gegenüber der Öffentlichkeit und der eigenen Gesellschaft als moderater Staatsführer kann auftreten, der auf diese Karten Eskalation noch nicht muss setzen.
4: Ein Experte hat vor ein paar Tagen im Echo der Zeit gesagt, pro Monat habe Russland um die 60 bis 70 ballistische Raketen zur Verfügung, das, was Sie vorhin erwähnt haben, und tausende Langstreckendrohnen, was immer noch sehr viel sei.
5: Das ist tatsächlich so. Wir müssen allerdings auch davon ausgehen, dass Russland über die letzten Monate die ballistischen Raketen angesammelt hat und bewusst auf Lager produziert hat, damit wir jetzt Ende Sommer und Anfang Herbst die vermehrt einsetzen können, um von der amerikanischen Lieferunfähigkeit zu profitieren und gleichzeitig möglichst grossen Schaden anzurichten. Russland hat auch die Produktion umgestellt. Man geht weg von den langsamen Drohnen, die relativ leicht abzufangen sind, hin zu Strahltriebwerkdrohnen, die schwierig sind zu abfangen und man stellt die Produktion um hin zu ballistischen Raketen, um eben noch mehr Schaden können anzurichten.
4: Wie geht es am Land? Wie geht es Russland selber? Ende Mai hat der Wladimir Putin zum ersten Mal einen leichten Rückgang von der russischen Wirtschaft und einen Rückgang vom BIP zugegeben. Der Krieg hat laut Beobachterinnen und Beobachter immer mehr Auswirkungen auf den Alltag in Russland. Also es gibt mehr ukrainische Angriffe auf Raffinerien, das Benzin wird knapp. Ich habe gerade gestern einen Bericht gesehen, das tut natürlich die Leute nerven. Könnte die wachsende Unzufriedenheit in Teil von der russischen Gesellschaft, könnte das ein Umdenken beim Putin auslösen?
5: Von dem ist nicht auszugehen. Zum einen zeigt sich zwar in Umfragen, dass in Russland die Themen tatsächlich häufiger genannt werden. Wenn man die Leute beispielsweise befragt, was kommt euch in den Sinn, was in den letzten Wochen in den Schlagzeilen drin war, dann taucht an erster Stelle doch immerhin auf, dass Russland von Drohnen angegriffen worden ist. Auch die Benzinkrise taucht auf in einigen Umfragen. Aber beispielsweise am fünften Stelle von dieser Umfrage taucht auch die Fußballweltmeisterschaft auf. Also es ist nicht so, dass Russland sich jetzt nur noch mit den Folgen vom Krieg auf der eigenen Wirtschaft beschäftigen wird. Das ist die eine Sicht. Die andere Sicht, Wladimir Putin hat keine Alternativen als Deskalation. Er muss aus seiner Perspektive aus den Krieg gewinnen. Er hat den Krieg zu sehr mit seiner eigenen Persönlichkeit verbunden und verknüpft. Er hat sein eigenes politisches und vielleicht mittlerweile auch physisches Schicksal zu stark mit dem Erfolg verknüpft und mit dem Sieg verknüpft. Ihm bleibt nichts anderes, als weiter voranzutreiben und zu eskalieren.
4: Was verstehen Sie genau unter eskalieren?
5: Eskalieren ist ein schwieriger Begriff, weil wir bei uns eine sehr klare Vorstellung haben. Was es ganz klar nicht ist, ist, dass russische Kampfpanzer oder Truppen irgendwo im Westen würden einmarschieren. Dafür fehlt schlicht und einfach Kapazität auf der russischen Seite im Moment. Russland ist mit der Ukraine zu sehr beschäftigt. Allerdings hat Russland schon

0: tun da die Hybridkriegsführung ansprechen. Also eine Mischung aus militärischen und nicht militärischen Mitteln und eben die Gesellschaft mit dem in Europa zu spalten und zu verunsichern.
1: Absolut, genau. Der Punkt ist dort, dass Russland ja nur wenig muss unternehmen, um NATO zu provozieren und zu sehen, ob NATO überhaupt noch reaktionsfähig ist.
0: Also mit was provozieren?
1: Provokation könnte beispielsweise Drohnen sein, die ganz offensichtlich in NATO-Luftraum eindringen. Wir haben in den letzten Wochen eine Zunahme gesehen von Drohnen in verschiedenen NATO-Ländern in der Umgebung von Ukraine und Russland. Aber die sind immer irgendwo unter dieser Schwelle gewesen, wo man muss reagieren als NATO. Wenn das jetzt gehäuft vorkommt oder wenn russische Überflüge über NATO-Territorium zunehmen, wie wir das auch gesehen haben in den letzten Wochen, dann kommt irgendwann der Moment, wo die NATO gezwungen ist zu handeln. Und dort ist dann die Frage, die sich stellt, ist NATO überhaupt reaktionsfähig? Mit den USA, wo nicht klar ist, wie sie würden reagieren, Europa in sich selber zerstritten und unklar ist, wie sie wollen und können reagieren. Und genau das könnte ein Szenario sein, das Wladimir Putin anstrebt, um aufzuzeigen, dass der Westen als solches gar nicht überlebensfähig ist.
0: Die Gefahr, die Sie jetzt beschreiben, oder wie Sie sagen, das Eskalieren von Russland, das ist natürlich auch ein Narrativ, wo der Putin will, dass wir das glauben. Das passt natürlich in die Wirkung, die er erzielen will.
1: Das ist so. Und Russland lebt sehr stark davon, dass man versucht, westliche Gesellschaften zu spalten. Wir sehen das immer wieder, wenn in Westeuropa, beispielsweise im Januar, in einem Elektrizitätsumspannwerk in Berlin brennt, dann ist Russland sehr schnell mit der Propaganda, um aufzudenken, dass das Linksterroristen gewesen sind, noch bevor eigentlich geklärt ist, was passiert ist. Und mit dem versucht man natürlich, Gesellschaft zu spalten und eine pro-russische oder anti-amerikanische Haltung zu beführen. Es gibt auch entsprechend Parteien, die das in ihrem Parteiprogramm mehr oder weniger offen vertreten und die Narrativ multiplizieren, auch in der Schweiz. Und das ist eine hochproblematische Entwicklung, die auf die Gesellschaft als solches abzielt.
0: Die Frage ist einfach, ob das Narrativ stärker ist, als wirklich die Kraft von Russland hat. Zum Beispiel jetzt gerade die Verunsicherung in Europa oder das in Anführungszeichen das NATO-Testen. Geht das wirklich weiter? Gibt es wirklich eine Gefahr, die von Russland ausgeht? Oder ist es in Anführungszeichen nur ein NATO-Testen, um zu schauen, wie weit würde es gehen?
1: Wenn man den Kontext anschaut von Russland, warum es der Krieg überhaupt in den letzten Jahren angefangen worden ist, und da reden wir ja nicht erst seit 2022, sondern die ganze Vorgeschichte, die mittlerweile etwa 25 Jahre umfasst. Russland hat ganz klar formuliert, wie das Selbstverständnis von der russischen Regierung ist. Und zu dem Selbstverständnis gehört einerseits die tausendjährige Geschichte, was natürlich illusorisch ist, wenn man weiss, dass die russische Geschichte in der Ukraine angefangen hat, in Kiew. Zu der russischen Identität gehört aber auch die grosse militärische Sieg, was auch nur ein Teil von der Realität ist. Russland hat nicht immer gewonnen in der Vergangenheit, sondern immer wieder auch Niederlagen müssen erleben. Die werden allerdings ausgeblendet. Und zum russischen Selbstverständnis gehört eine Nation von grossen historischen Persönlichkeiten. Und in dem Dreieck von langer Geschichte, russischen Siegen und russischen grossen Persönlichkeiten, versteht sich auch der Wladimir Putin. Und er selber sieht sich nicht aus der heutigen Perspektive. Das erklärt auch, warum er bereit ist, einen sehr hohen Blutzoll und einen wirtschaftlichen Schaden in Kauf zu nehmen. Er betrachtet sich selber aus einer historischen Rolle heraus. Wie werden die Leute in 100 Jahren, in 200 Jahren über ihn und über seine Amtszeit berichten? Und aus dem Selbstverständnis heraus bleibt Russland gar nichts anderes als ein Sieg, wo man auch entsprechend in Geschichtsbücher hineinschreiben kann. Und entsprechend muss Russland irgendetwas vorweisen können. Und wenn das in der Ukraine nicht passiert, dann muss das ein Sieg über den Westen sein. Wenn nicht über den Westen auf dem Schlachtfeld, dann über den Westen als Idee, als Gedanke, als Zivilisation auch. Und Wladimir Putin hat selber mehrfach gesagt, er versteht den Krieg gegen die Ukraine auch als Zivilisationskrieg gegen den Westen. Und entsprechend bleibt ihm im Moment gar nichts anderes.
0: Das sozusagen die Gedanken von Putin. Und dann gibt es natürlich auf der anderen Seite realpolitisch gibt es zum Beispiel Sanktionen. Die EU droht mit neuen Sanktionen. Washington hat gerade neue Sanktionen mit Zöllen von 500% auf Energieträger angekündigt. Da leidet dann ja die russische Wirtschaft real drunter und das kann natürlich Putin auch wieder bremsen.
1: Das wird ihn bremsen kurzfristig, weil ganz offensichtlich Probleme auftreten. Beispielsweise die Versorgung mit Gütern oder die Versorgung mit Rohstoffen und Teilen für die Produktion von Waffen. Aber Russland hat bis jetzt immer einen Weg gefunden, das zu umgehen. Gerade gestern ist ein Gesetz verabschiedet worden, wo der Regierungs die Möglichkeit gibt, Unternehmen zu verstaatlichen, die für die Logistik, die Infrastruktur zentral sind und wo angegriffen worden sind. Also konkret wird man beispielsweise einen Wildberries oder einen Ozone können verstaatlichen und mit dem natürlich auch zusätzliche Erträge generieren. Das ist aber die kurzfristige Perspektive. Die langfristige Perspektive ist, wie gross darf der Preis

0: sein, die man muss zahlen, damit man aus historischer Sicht eben den Erfolg kann erringen. Und wir reden in Europa immer wieder davon, dass im Zweiten Weltkrieg oder aus russischer Sicht im grossen Vaterländischen Krieg zwar einen sehr hohen Preis hat müssen gezahlt werden, mit Millionen von Toten auf der sowjetischen Seite, aber der Preis aus ihrer Perspektive gerechtfertigt gewesen sei, weil man mit dem Nazi-Deutschland hätte können besiegen.
1: Im September will Russland ein neues Parlament wählen. Nachher, das befürchtet das ukrainische Militär, könnte eine Herbstoffensive bevorstehen. Was erwartet Sie da?
0: Es gibt tatsächlich Befürchtungen, also Russland jetzt im Herbst wird eine zusätzliche Mobilmachung ausrufen, eine Teilmobilmachung oder auch eine Vollmobilmachung. Wir haben bereits vor 4 Jahren im Herbst 2022 eine Teilmobilmachung gesehen. Russland hat weiterhin einen sehr hohen Bestand an Reservisten, wo man noch mobil machen kann. Und Russland braucht zusätzliche Soldaten. Die sind in den letzten Monaten zum Beispiel aus Nordkorea gekommen. Wir weiss auch von afrikanischen Söldnern auf russischer Seite. Aber Russland hat noch ein grosses Potenzial, das man ausschöpfen kann.
1: Und was ziehen Sie denn da für einen Schluss für den Herbst?
0: Die russische Regierung hat in den letzten Wochen sehr stark auf das abzielt und gesagt, man muss Bemühungen intensivieren. Man muss zusätzliche Anstrengungen unternehmen, um eben können, zu gewinnen. Und das lässt befürchten, dass nach diesen Wahlen am 20. September in Russland tatsächlich weiter mobilisiert und eben entsprechend auch eskaliert wird.
1: Also Sie gehen da von einer Gefahr, von einer grossen oder grösseren Gefahr von Russland aus. Sie sind Mitautor von einer Studie, die heute publiziert wird, wo es genau um die Gefahr von Russland geht, die Sie jetzt auch beschreiben. Und zwar rüstet Polen wegen der Bedrohung von Russland massiv auf, aber nicht nur militärisch. Das Land versucht auch, die Bevölkerung besser auf Krisen vorzubereiten, zum Beispiel mit Trainings, mit Unterricht der Schule, mit Informationen in der Kirche, in der Pfadi oder Übungen für den Ernstfall. Und Ihre Studie zusammen mit dem Swiss Institute for Global Affairs zeigt jetzt, genau diese gesellschaftliche Widerstandsfähigkeit könnte auch für die Schweiz interessant sein, weil Cyberattacken, Desinformation oder Sabotage betrifft uns alle. Können Sie zuerst mal beschreiben, wie Polen mit dieser Gefahr von Russland umgeht?
0: Das Beispiel von Polen ist darum interessant, weil Polen historische Erfahrungen hat mit Russland. Polen ist im 19. Jahrhundert völlig von der Landkarte verschwunden gewesen, unter anderem wegen Russland. Polen ist dann im 20. Jahrhundert wieder von der Sowjetunion und von Nazi-Deutschland erobert und aufgeteilt worden. Das heisst, man hat ein anderes Bewusstsein für Gefahr, die aus den Nachbarländern kommt. Und das merkt man in Polen in der öffentlichen Debatte, man merkt es aber auch in der Politik. In Polen sieht man sehr gut, dass ein anderes Verständnis von Verteidigung ist. Selbstverständlich gehört zu Polen dazu, dass man die Armee aufrüstet. Polen hat, wenn man es im NATO-Schnitt anschaut, die höchsten Ausgaben für Militär und Verteidigung, über 4% vom Bruttoinlandprodukt. Aber es ist eben nicht beschränkt aufs Militär. In Polen versucht man, die breite Bevölkerung mit einzubeziehen, eine Wehrfähigkeit, um Angriffe können, kurzfristig abzuwehren. Den Hintergrund sieht man beispielsweise im Fall von Kiew, wo im Februar 2022 angegriffen worden ist und wo nur dank der Bevölkerung überhaupt hat können gehalten werden, weil das Militär gar nicht in der Lage war, die Hauptstadt von der Ukraine so schnell gegen die heftige russische Übermacht zu verteidigen. Und die Bevölkerung hat dort eine wichtige Rolle gehabt. Und das zeigt eben auch, dass ein Verteidigungsverständnis heute viel breiter muss gefasst werden als nur eine Fokussierung auf die Armee und auf Waffensysteme.
1: Können Sie ein bisschen konkreter sagen, was die Bevölkerung genau da macht?
0: Im Fall von Polen sieht man beispielsweise, dass, Sie haben das vorher angesprochen, zahlreiche Institutionen mit einbezogen werden. Das fängt an bei Hochschulen, wo beispielsweise stärker in der Forschung auch auf Dual-Use-Produkte ausgerichtet sind. Güter, die für zivile wie auch militärische Zwecke genutzt werden. Man sieht das aber auch im Zusammenhang mit der Infrastruktur. In Polen wird zum Beispiel das Eisenbahnnetz massiv ausbauen. Und das nicht zuletzt auch, weil man mit dem kann die Logistik und den Nachschub sicherstellen im Fall von einem Krieg. In Polen werden die Schulen mit einbezogen, es werden private Akteure, Unternehmen, Medienhäuser mit einbezogen, um eine Wehrbereitschaft zu entwickeln. Wehrbereitschaft ist aber nur ein Teil von dieser Resilienz. Resilienz heisst eben auch, dass wenn eine Situation eintritt, die man sich nicht wünscht, beispielsweise ein Angriff, dass dann die Bevölkerung in der Lage ist, sich an die anzupassen und neue Konzepte zu entwickeln, also sich anzupassen oder sogar ganze Strukturen zu verändern, um langfristig können zu bestehen.
1: Das ist jetzt das Beispiel von Polen und Sie sagen in dieser Studie, die heute erscheint, auch, dass das ein Vorbild können Sie für die Schweiz, oder? Wo, wie gewisse Expertinnen und Experten, und auch Sie sagen, es gab für Russland eine gesamteuropäische Gefahr aus. Was müsste sich denn bei uns konkret ändern in der Schweiz? Was müssen Schweizer Bürgerinnen und Bürger können machen, um bei einem Ernstfall vorbereitet zu sein?
0: Ich glaube, es sind zwei Sachen im Wesentlichen, die sich verändern müssen. Das eine ist das Bewusstsein, dass auch die Schweiz nicht ausgenommen ist von dieser Bedrohung. Wir gehen heute in vielen Kreisen davon aus, dass die Bedrohung von Russland zwar existiert, aber die Schweiz nicht betrifft. Der Sonderfall Schweiz, wo möglicherweise gar nicht mehr Bestand hat in der europäischen Sicherheitslandschaft. Zu dem fehlenden Verständnis gehört auch die falsche Vorstellung, dass ein russischer Angriff zwingend muss mit Truppen oder mit Raketen oder Kampfflugzeugen erfolgen. Es werden keine russischen Panzer an der Grenze zur Schweiz stehen. Aber wir haben heute andere Formen von Kriegsführung im Bereich von Cyber, im Bereich von Information, Informationskriegen. Und dort sehen wir durchaus Aktivitäten. Und dort ist die Schweiz ein potenziell sehr interessantes Ziel für russische Aktivitäten.
1: Das weiss aber unser Verteidigungsminister oder der Armeechef. Was bedeutet das für die Schweizer Bevölkerung?
0: Das ist der zweite Punkt nachher. Es geht ja nicht nur darum, dass wir jetzt die Aufgabe, die Verteidigungsaufgabe an die Armee delegiert und sagen, ihr müsst uns schützen. Ein modernes Verständnis geht heute auch von der Bevölkerung aus. Wir können einen Beitrag leisten. In Polen beispielsweise können Bürgerinnen und Bürger verdächtige Aktivitäten melden, wenn sie feststellen, dass auf Webseiten Falschinformationen sind. Es gibt eine Fact-Checking-Organisation in Polen, die genau gegen Propaganda und Desinformation ausgerichtet ist. Die Bevölkerung kann dort viel früher mit einbezogen werden und sie kann im Fall von einer Krise, egal ob das jetzt von Russland herkommt oder eine andere Ursache hat, die Bevölkerung kann dort sehr viel schneller reagieren, weil sie sich mit der Situation bereits auseinandergesetzt hat und auch das Bewusstsein entwickelt hat, dass eine Armee in so einem Fall nicht zwingend gerade an erster Stelle da ist.
1: Und das Bewusstsein, das wollen Sie mit dieser Studie aufzeigen, das sollte auch in der Schweiz möglich sein?
0: Absolut. Die Schweiz hat eine gewisse Tradition. Wir haben vor 80 Jahren von der geistigen Landesverteidigung geredet und auch wenn das Konzept heute ein bisschen überholt tönt, die geistige Landesverteidigung hat zumindest den Ansatz gehabt, dass man die Bevölkerung stärker mit einbezieht und die Armee ergänzt durch weitere zivile Elemente. Und ich glaube, es muss uns heute gelingen, solche zivilen Elemente zu stärken, um die Armee auch zu entlasten in gewissen Bereichen.
1: Das ist das SRF-Tagesgespräch mit dem Osteuropa-Experten, mit dem Marcel Hirsiger von der Fachhochschule Nordwestschweiz. Das Tagesgespräch gibt es immer auch als Podcast auf allen Plattformen. Schauen wir auf das Kriegsgeschehen in der Ukraine. Die Ukraine hat Schwierigkeiten, die russischen Raketen abzufangen. Sie haben das vorhin kurz erwähnt. Die Patriot-Abwehrraketen, die werden knapp und das wären eben genau die richtigen, die die Ukraine jetzt braucht. Es gibt weltweit zu wenig davon. Wie gross ist das Problem?
0: Das Problem ist ganz offensichtlich sehr gross. Die Ukraine hat jetzt in den letzten Tagen nicht mehr kommuniziert, wie gross die Angriffe sind von russischer Seite. Wir wissen nicht, wie viele Raketen auf die Ukraine niedergegangen sind. Man kommuniziert nur noch Abfangraten. Und das ist ein Hintergrund, wo man muss verstehen, in der Ukraine fehlt es an Patriot. Und ganz offensichtlich sind die Lager praktisch leer in den letzten Tagen, in den letzten Wochen. Der Volodymyr Zelensky hat mehrfach auf das Problem hingewiesen. Wir haben vor wenigen Wochen Hinweise gehabt, dass Donald Trump bereit wäre, der Ukraine Lizenzen zu geben, dass sie Patriot selber produzieren können. Er hat das Versprechen wenige Tage später wieder zurückgezogen und die Ukraine sitzt wortwörtlich auf dem Trockenen bei diesen Patriots. Die meisten russischen ballistischen Raketen erreichen ihr Ziel. Wir haben eine Zwischenabfangrate, die gegen 0% gehen.
1: Mitten im russischen Angriffskrieg hat die Ukraine gestern ihre Unabhängigkeit gefeiert. Das war der 35. Jahrestag der ukrainischen Unabhängigkeit. Und genau zu dem Tag gestern hat die EU 6,1 Milliarden Euro freigegeben für Verteidigungssysteme. Wird das jetzt nützen?
0: Das nützt allerdings nur mittel- bis langfristig. Die 6,1 Milliarden sind vor allem für die Beschaffung und Produktion von SAMP-T-Raketen vorgesehen. Das sind europäische Abfangraketen, die Patriots ersetzen können. Aber man muss sich nichts vormachen. Bis die Produktion aufbauen und ausbauen entwickelt ist, dauert das mehrere Monate. Und bis dahin sitzt die Ukraine weiterhin auf dem Trockenen und kann nicht russische Angriffe abwehren.
1: Wie kann denn die Ukraine sonst reagieren auf den russischen Raketenbeschuss, der momentan herrscht?
0: Der Ukraine bleibt eigentlich nichts anderes als das, was sie in den letzten Wochen gemacht hat. Nämlich die heftigen Angriffe auf russische Infrastruktur und auf russische Versorgung, vor allem im Bereich von alltäglichen Gütern. Weil das die einzige Möglichkeit ist, den Krieg auf Russland reinzutragen und der russischen Bevölkerung auch einen Spiegel vor Augen zu halten, was eigentlich ihr Regime mit dem Angriffskrieg gegen die Ukraine angestellt hat in den letzten Jahren. Und so versuchen, die Stimmung im Land zu verändern, was wahrscheinlich nicht gelingen wird, aber es ist die einzige Option, die sie im Moment haben.
1: Und das machen sie ja zum Beispiel mit Angriffen Angriff auf die Logistik von Wildberries. Das ist Amazon von Russland, wo natürlich, wenn die Lagerhäuser angegriffen werden, dann hat das natürlich dann eine Auswirkung auf das alltägliche Leben in Russland, weil das ist, glaube ich, sehr eine wichtige Firma, etwa 10% von der Wirtschaftsleistung. Also sehr viele Russinnen und Russen brauchen Wildberries.
0: Es ist eine sehr wichtige Firma aus mehreren Gründen. Einerseits hat die Firma in zahlreichen Regionen von Russland Lagerhäuser. Das heisst, wenn so ein Lagerhaus angegriffen wird, dann ist das für einen grossen Teil der Bevölkerung sichtbar. Es liefert auch in einem medial ausgetragenen Krieg starke Bilder. Wir haben die Bilder vor Augen von brennenden Lagerhäusern. Und das ist auch der russischen Bevölkerung nicht spurlos vorbeigegangen. Es ist für die russische Bevölkerung ein wichtiger Lieferant. Eben Amazon von Russland. Gleichzeitig ist es auch eine Plattform, wo russische Jungunternehmerinnen und Jungunternehmer ihre Produkte können vermarkten und mit dem eben auch Startups können, vorwärts bringen. Insofern ist das ein wichtiges Ziel. Die Ukraine sagt immer wieder, dass der Hauptgrund für die Angriffe ist, dass über Wildberries und andere Logistikunternehmen Güter für die militärische Intervention verkauft worden sind. Güter, die die Soldaten an der Front können bestellen, um sich auszurüsten.
1: Der Präsident Zelensky hat erst gerade den Verteidigungsminister und dann den Armeechef austauscht. Er hat auch weitere Personaländerungen im Militär angekündigt. Was sagt das aus über das Vertrauen von der Bevölkerung in die Regierung?
0: Gerade die Absetzung von Mikhailo Fedorov, vom Verteidigungsminister, hat die Bevölkerung sehr grosses Unverständnis hervorgerufen. Wir sehen seit dieser Ankündigung vor einigen Wochen fast täglich Proteste in der Ukraine. Mikhailo Fedorov hat auch sich inzwischen ins Rennen gebracht um eine mögliche Nachfolge von Volodymyr Zelensky, wenn es dann mal einmal zu Wahlen wird kommen. Allerdings hat die Bevölkerung in all diesen Jahren seit dem russischen Angriff immer wieder klar signalisiert, dass sie hinter der Verfassung steht und gemäss Verfassung sind Wahlen nicht zulässig, solange der Krieg andauert. Und das ist nicht nur eine verfassungsrechtliche Frage, das ist vor allem auch eine ganz praktische Frage. Wie kann man während dem Krieg Wahlen abhalten? Wer darf wählen? Wie stellt man sicher, dass wirklich auch alle zu ihrem Recht kommen? Beispielsweise Ukrainerinnen und Ukrainer, die im Ausland leben. Und während dem Krieg sind einige Wahlen nicht realistisch und die Bevölkerung hat das immer wieder auch in Umfragen bestätigt. In Bezug auf das Vertrauen hat abgenommen gegenüber dem Präsident Volodymyr Zelensky. Allerdings ist das Vertrauen immer noch sehr gross. Es ist gerade kürzlich eine Studie erschienen von einem Kiewer Institut, die aufzeigt, dass der Volodymyr Zelensky zwar nur noch an vierter Stelle ist, was das Vertrauen angeht. Der frühere General Saluzhny ist dort an erster Stelle. Allerdings hat der Zelensky immer noch über 50% von der Zustimmung von der Bevölkerung. Und das sind gerade für westliche Verhältnisse nach wie vor sehr, sehr hohe Zustimmungswerte.
1: Zum Schluss, Herr Hirsig, aus der Information und Analyse, die wir jetzt gehört haben von Ihnen, was schliessen Sie daraus, was das für ein Winter wird? Man weiss, da gibt es dann wieder russische Angriffe auf die Strom- und Wärmeversorgung. 80% von der kritischen Infrastruktur von der Energieversorgung in der Ukraine sind jetzt schon zerstört, beschädigt, nicht mehr wieder aufgebaut. Was heisst das jetzt alles für die zweite Jahreshälfte?
0: Das lässt sehr Schlimmes befürchten für die zweite Jahreshälfte. Sie sprechen es an, dass ein grosser Teil von der ukrainischen Infrastruktur bereits jetzt zerstört ist. Und das ist früher als in anderen Jahren. Russland hat immer gegen Herbst her die Infrastruktur, die Energieversorgung ins Ziel genommen. Das Jahr allerdings bereits früher und heftiger als in der Vergangenheit. Also es ist zu befürchten, dass der Winter für die Ukraine deutlich härter wird als die letzten Winter, die schon sehr brutal gewesen sind, wo gerade im letzten Winter Temperaturen auf minus 20, minus 30 Grad gefallen sind im Januar, Februar und kein Strom. Stromversorgung und keine Energieversorgung mehr möglich war. Also es lässt sehr Schlimmes befürchten und die Ausweglosigkeit von der russischen Regierung lässt auch die Befürchtung aufkommen, dass der Krieg weiter eskaliert wird und andere Nachbarländer in welcher Form auch immer hybrid wahrscheinlich in Mitleidenschaft gezogen werden.
1: Marcel Hirsiger, vielen Dank für das Gespräch.
0: Vielen Dank, Herr Karasek.
2: Das war das Tagesgespräch vom Dienstag. Weiter geht's hier mit den aktuellen Meldungen.

0: Die Nachrichten von SRF um 10:30 mit Jan von Tobel. Mehr Passagiere, mehr Gewinn und in den meisten Fällen pünktlich. Die SBB hat nach eigenen Angaben ein starkes erstes Halbjahr hinter sich. Durchschnittlich waren täglich 1,45 Millionen Menschen in Zügen der SBB unterwegs, 4% mehr als im ersten Halbjahr 2025, teilt die SBB mit. Zudem seien auch mehr Reisende im internationalen Zugverkehr unterwegs gewesen. Die Pünktlichkeit im Personenverkehr sei mit 94% auf hohem Niveau geblieben, wenn auch leicht unter dem Wert des gleichen Zeitraums vor einem Jahr. Der Gewinn im ersten Halbjahr 2026 liegt laut SBB bei 126 Millionen Franken. Dieser sei durch die wachsende Nachfrage im Personenverkehr, durch Immobilien und durch den Güterverkehr zustande gekommen. Trotzdem bleibe die finanzielle Lage angespannt, weil viele Züge ersetzt und das Angebot ausgebaut werden müsse. Zu zwei Meldungen aus den Kantonen. In 5 Berner Gewässern gilt ab Samstag Fischen verboten. Der Kanton Bern will damit verhindern, dass die Fischbestände weiter geschwächt werden. Viele Fische hätten wegen der Trockenheit nicht überlebt. Über 100.000 mussten gerettet und umgesiedelt werden. Das Fischereiverbot gilt bis Ende September. Der Kanton Uri will verhindern, dass Lehrstellen schon weit vor Lehrbeginn vergeben werden. Er hat dafür eine Commitment-Liste eingeführt. Fast ein Drittel der Lehrbetriebe hätten zugesagt, Lehrverträge nicht mehr über ein Jahr vor Lehrbeginn abzuschließen. So soll der Druck auf die Jugendlichen und die Lehrbetriebe sinken. Schweizer Primarschulkinder nutzen Social Media deutlich weniger als auch schon. Das zeigt eine nationale Auswertung von Bund und Kantonen. Dafür werden alle 2 Jahre Kinder und Jugendliche befragt, unter anderem auch dazu, ob sie Social Media privat nutzen. Fast 6.000 haben mitgemacht. Besonders auffällig sei der starke Rückgang der Nutzung auf Primarstufe, heißt es in der Studie. 2022 gaben 40% der befragten Primarschulkinder an, Social Media zu nutzen. Heute sind es noch 20%. Woran das liegt, darüber sagt die Studie nichts. Einer der Autoren sagte aber den Tamedia-Zeitungen, dass wohl auch Eltern inzwischen sensibilisiert seien und den Zugang ihrer Kinder zu Social Media einschränken würden. Wir kommen zu den Börsendaten, geliefert von SIX. Der Swiss Market Index liegt im Moment bei 14.576 Punkten plus 0,3%. Der Euro wird zu 93,74 gehandelt und der Dollar zu 80,31. Das Wetter. Heute ist es oft sonnig, Wolkenreste am Morgen lockern sich auf. Es gibt rund 27 Grad. Das waren Nachrichten von Radio SRF, verantwortlich Tobias Meyer.
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2: Wenn man einen Schaden am Auto hat, dann wird das Flicken in letzter Zeit teurer und teurer. Warum genau, das schauen wir uns an. Außerdem geht es darum, wie die Städte ihre Bäume zu pflegen versuchen nach der großen Hitze und Trockenheit in diesem Sommer. Und dann um ein furchtbares Unglück in Guinea, bei dem Menschen sterben, und zwar unter Abfallbergen. Das sind ausgewählte Themen aus dem Programm von SRF News. Am Mikrofon ist Isabel Meissen. Ja, das ist ein ärgerlicher Moment, wenn man zurückkommt zum Auto, das man irgendwo parkiert hat, und dann hat es eine Delle in der Tür oder einen Kratzer im Lack. Solche Parkschäden gehen mehr ins Geld als vor kurzem. Eine Analyse des Vergleichsdienstes Comparis zeigt, 2025 kostete es 50% mehr als noch 2023, eine Hintertür zu reparieren. Muss eine Tür oder eine Rückleuchte ganz ersetzt werden, dann liegen die Kosten rund 10% höher. Daniel Röschli ist Direktor des Branchenverbands Karosserie Suisse. Nico Bär hat ihn gefragt, inwiefern sich die Ergebnisse mit seinen Beobachtungen in den Betrieben decken.
3: Das deckt sich mit den Beobachtungen, die wir machen. Wir stellen auch fest, aufgrund unserer eigenen Zahlen, dass die durchschnittlichen Schadenhöhen steigen. Deckt sich auch mit den Aussagen der Assekuranzen, mit denen wir uns regelmäßig austauschen. Also diese Entwicklung der steigenden durchschnittlichen Schadenkosten stellen wir auch fest in unseren Zahlen.
4: Ja, und welche sind dabei die größten Kostentreiber?
3: Wir identifizieren drei große Treiber. Einerseits haben wir eine hohe Teuerung bei den Teilen, bei den Ersatzteilen einerseits. Zweitens stellen wir fest, dass die Lackpreise, das Lackmaterial ebenfalls stark gestiegen ist. Und ein dritter, glaube ich, sehr wesentlicher Teil ist die zunehmende Komplexität der Reparatur aufgrund dieser vielen Assistenzsysteme. Das braucht mehr Zeit. Einerseits bei der Reparatur, aber auch nachher beim Kalibrieren dieser Systeme. Das ist sicher ein dritter wichtiger Grund, weshalb die Preise hier so stark steigen.
4: Und welches ist daraus der gewichtigste Faktor, der eine Rolle spielt?
3: Die Entwicklung bei den Teilen, die hier zu nennen ist, da hatten wir in den vergangenen Jahren doch erhebliche, massive Steigerungen. Die sind zum Teil wirklich sehr, sehr groß und schlagen sich natürlich dann auch entsprechend nieder in den Gesamtkosten. Wenn wir sehen, was so die durchschnittlichen Anteile der verschiedenen Kostenfaktoren sind, so sind doch die Teile mit über 33% ein wesentlicher Anteil. Und wenn dort die Preise steigen, kann man sich vorstellen, dass entsprechend natürlich die Gesamtkosten auch steigen. Auch Lack, Lohn oder Lackmaterial ist doch wichtig. Fast ein Viertel macht das aus. Und wenn man das zusammenrechnet, kommt man doch auf 70% der Kosten, die nicht durch Arbeit entstehen, sondern eben durch andere Faktoren. Und entsprechend steigen dann eben die Gesamtkosten einer Reparatur.
4: Wie sehr spielen da eventuell auch steigende Personalkosten hinein?
3: Personalkosten insofern im Bereich Arbeitslohn natürlich, das ist wichtig. Arbeitslohn beinhaltet die entsprechenden Personalkosten, aber auch alle anderen Gemeinkostenanteile, die eben nicht Materialeinsatz sind. Auch dort haben wir Kostensteigerungen. Ich nenne Ausbildung, ich nenne Kalibriersysteme, ich nenne Umweltauflagen, die dort mit einfließen. Das ist ein wichtiger Faktor. Nicht zu vergessen, wir sind in einer Branche tätig mit einem Gesamtarbeitsvertrag. Dort handeln die Sozialpartner jährlich die Löhne, die entsprechenden Anpassungen aus. Das fließt konsequenterweise natürlich auch mit ein in die Kalkulation der Stundenansätze. Wobei ich feststellen muss oder auch das entsprechend richtigstellen muss, die Entwicklung in den Stundenansätzen in den letzten gut 5 Jahren war bei 10-15%, also doch eher moderat verglichen mit den anderen Kostenanteilen in der Gesamtkalkulation.
4: Also Ersatzteile sind teilweise doppelt so teuer geworden, Lacke rund 50%. Wie erklären Sie sich solche massiven Preissteigerungen, Herr Röschli?
3: Na gut, da müssen Sie die entsprechenden Lieferanten fragen, die diese Produkte anbieten. Da gibt es sicher verschiedene Gründe. Mit ein Grund mag die Lieferkettenproblematik sein, mit ein Grund mag die Verknappung von gewissen Pigmenten zum Beispiel sein. Die Wechselkurse mögen mit reinspielen. Da gibt es verschiedene Faktoren, die da sicher entsprechend auch dafür verantwortlich sind. Wir schauen das ja auch sehr genau an oder unsere Betriebe prüfen auch, ja, was kostet denn so ein Teil beim Lieferant A und was kostet es vielleicht beim Lieferant B. Da stellen wir schon fest, dass es da Unterschiede gibt, insbesondere auch, wenn man den Blick ins Ausland tut, dass dann vergleichbare Teile in der Schweiz entsprechend teurer sind. Das ist ein gewisser Unterschied, da ist, das wissen wir, aber zum Teil sind die da doch erheblich, die sich jetzt nicht so schnell einfach erklären lassen, weshalb das so ist. Also das beschäftigt uns ganz stark, weil am Schluss die Gesamtkosten steigen. Und was ist das Problem? Wir möchten natürlich vermeiden, dass ein Fahrzeug plötzlich zu einem wirtschaftlichen Totalschaden wird und nicht mehr repariert wird, weil nicht mehr interessant und dann irgendwo in den Export geht. Das möchten wir eigentlich vermeiden. Deshalb ist es uns wichtig, dass wir dem Thema Preisentwicklung auch entsprechend Bedeutung zumessen, was die Teile und das Lackmaterial betrifft.
4: Jetzt aber, wie unvermeidbar sind diese Preissteigerungen wirklich? Profitieren nicht Werkstätten auch davon?
3: Die Werkstätten profitieren insofern davon, dass sie vielleicht einen gewissen Nachlass erhalten auf die Produkte, aber das Geld verdient ein Karossier mit der Arbeit, die er tut. Und das ist auch unsere Kernaufgabe. Wir reparieren Fahrzeuge, wir wollen Arbeit verkaufen am Schluss. Und deshalb ist es uns wichtig, dass wir der Anteil der Reparatur steigen können. Wenn ich das anschaue, durchschnittliche Anteil der Reparatur war etwa 30% und die 70% wurden ersetzt. Sie sehen hier, dass doch das in einem gewissen Missverhältnis ist und wir sind natürlich bestrebt, den Anteil der Reparatur und Gesamtkosten entsprechend zu erhöhen. Das ist auch interessant Nicht zuletzt aus Umweltgründen. Das ist ein Thema, das hier etwas vergessen geht. Die Reparatur ist in jedem Fall besser umweltschonender gegenüber dem Ersatz. Und deshalb sind wir natürlich auch bestrebt, diesen Anteil erhöhen zu können.
4: Aber die Margen sind jetzt nicht größer geworden?
3: Die Margen sind massiv unter Druck. Die Margen sind überhaupt nicht höher geworden. Das stellen wir schon länger fest, dass diese stark unter Druck sind, weil die Versicherungen selbstverständlich auch mit den Betrieben sprechen und versuchen, ihre Kosten auch irgendwo zu optimieren. Da ist natürlich der Stundenverrechnungssatz immer wieder ein Thema.
2: Daniel Röschli ist Direktor des Branchenverbands Karosserie Suisse. Es ist ein heißer, trockener Sommer gewesen und die Bäume haben gelitten, vor allem die Bäume in der Stadt. St. Gallen zum Beispiel hat gerade gewarnt, dass Äste abbrechen könnten. Man solle vorsichtig sein. Und besonders betroffen ist Basel, denn dort war es speziell trocken und heiß. Seit Jahren versucht die Stadt, ihren Baumbestand fit zu machen für die Klimaveränderungen. Der abtretende Leiter der Stadtgärtnerei von Basel, Emanuel Trüb, erklärt im Gespräch mit Ami Ali, wie schlimm es um die Stadtbäume tatsächlich steht.
5: Es geht den Bäumen wirklich nicht gut. Allerdings können wir nicht sagen, wie schlecht es ihnen wirklich geht. Einzelbäume zeigen wirklich ganz deutliche Symptome. Andere wiederum scheinen mit der Hitze besser umgehen zu können.
6: Und was sind das für Faktoren, die da diese Unterschiede bestimmen?
5: Also da gibt es ganz viele Faktoren. Die Pflanze selbst, die Herkunft, die genetische Zusammensetzung der Pflanze, dann selbstverständlich der Standort, die Art und Weise, wie sie gepflegt wurde, ob es vielleicht im Verlauf der Zeit Vorschäden gegeben hat an den Pflanzen, im Wurzelbereich vielleicht durch Grabarbeiten oder eben die Zusammensetzung der Böden. Es sind eben ganz viele Faktoren, die hier eine Rolle spielen.
6: Und jetzt ist ja auch die Sicherheit ein Thema. In verschiedenen Städten haben die Behörden auch schon gewarnt, dass Äste abbrechen könnten. Wie groß ist diese Gefahr, die ausgeht für uns Bewohnerinnen und Bewohner der Städte von diesen gestressten Bäumen?
5: Das können wir nicht abschließend sagen, aber wir machen jetzt die sehr unangenehme Erfahrung, dass Bäume, wie wir es sicher glaubten, dass die Äste verlieren, dass Äste abbrechen, an Orten und an Stellen, wo wir nicht damit gerechnet haben. Und das sind Phänomene, die gelegentlich erscheinen, auch in Wäldern und in landwirtschaftlich genutzten Obstanlagen, wenn es wirklich ganz trocken und heiß wird. Also so, es ist nicht außergewöhnlich, aber es ist außergewöhnlich, dass es jetzt gehäuft und wirklich auch an exponierten Stellen geschieht.
6: Und wie können wir mit diesen außergewöhnlichen Gefahren umgehen?
5: Zunächst einmal durch eine gute Baumpflege und Baumkontrolle. Gerade Bäume im öffentlichen Raum müssen regelmäßig kontrolliert werden. Schadstellen müssen rechtzeitig erkannt werden. Gelegentlich müssen sie auch gesichert werden mit verschiedenen Maßnahmen, Kabeln und Gurten, die in die Bäume gehängt werden, um Äste zu sichern. Also da gibt es viele Maßnahmen, aber grundsätzlich muss man sagen, eine gute und eine professionelle Baumpflege ist jetzt ganz wichtig.
6: Die Tatsache, dass es wärmer wird und auch trockener, die ist schon länger ein Thema. Jetzt hat man also irgendwann damit rechnen müssen, dass es zu dieser Situation kommt, wie wir sie heute haben.
5: Die Gartenämter und Stadtgärtnereien in Europa ganz allgemein befassen sich schon seit Jahrzehnten mit diesen Phänomenen. Das beobachten wir seit vielen, vielen Jahren, dass hier eine Veränderung stattfindet, sodass wir eigentlich vom Klimawandel an sich nicht überrascht sind. Wir sind nur etwas überrascht worden über die Heftigkeit dieses Phänomens von Trockenheit und lang andauernder Hitze. So etwas haben wir bisher noch nie erlebt oder in unserer Generation noch nicht erlebt, sodass ein Ausdruck dieses Klimawandels jetzt ganz heftig zu erleben war.
6: Sie haben vorhin beschrieben, was man tun kann, um die Gefahren abzuwenden, die Gefahren zu kontrollieren, die von solchen Bäumen ausgehen. Was können Städte wie Basel aber, was können Sie als Stadtgärtnereien tun, um den Bäumen zu helfen in dieser Lage?
5: Also zunächst einmal müssen wir gute Baumstandorte entwickeln. An gewissen Orten müssen sie gar gebaut werden. gute Standorte. Das heißt, dass hier ein Wurzelwerk sich bilden kann, das auch unter schwierigen Verhältnissen den Baum im Wachstum begleiten und ernähren kann. Dann geht es darum, dass wir ein breites Sortiment aufbauen und entwickeln, so dass wir über eine breite Palette von unterschiedlichen Bäumen verfügen können und damit auch das Risiko etwas eingrenzen, dass gewisse Baumarten bei den sich verändernden Klimabedingungen wegsterben.
6: Das klingt alles sehr aufwendig, diese Kontrollen zur Sicherheit, dann die Unterstützung der Bäume beim Wachstum und bei den Standorten. Stadtgärtnereien haben auch keine unendlichen Ressourcen. Wie lange kommen Sie noch nach mit dieser Arbeit?
5: Wir kommen vorerst gut zurecht mit dieser Situation. Das ist aufwendig, zugegebenermaßen, aber wir müssen uns diese Arbeit wirklich leisten. Weil das Ausbleiben einer angemessenen Baumpflege führt zu Schäden, die dann wesentlich teurer ausfallen können. Und deswegen ist es eine Maßnahme, die jetzt angebracht und angezeigt ist, dass wir gerade in die Pflege des öffentlichen Grüns investieren, damit diese Klimaleistungen auch langfristig erbracht werden können.
6: Jetzt geht es auf den Herbst zu. Es wird wahrscheinlich langsam kühler und feuchter, aber vielleicht auch stürmischer. Wie bereiten Sie sich in Basel auf diese Zeit vor?
5: Herbststürme, das ist ein natürliches Phänomen. Damit sind wir jedes Jahr konfrontiert. Wir müssen damit rechnen, dass diese etwas heftig ausfallen werden in Zukunft. Auch hier eine gute Vorbereitung bedeutet zunächst einmal Kontrolle der Bäume, Schadstellen rechtzeitig erkennen, vielleicht schadhafte Gurten und so weiter, dass die ersetzt werden. Also das sind ganz viele Dinge, die greifen müssen, Arbeiten, die schon in der Vergangenheit geleistet wurden. Das wird sich jedes Jahr von neuem zeigen, ob unsere Arbeit ausreichend war, ob sie angemessen war und ob wir damit die zu erwartenden Schäden rechtzeitig erkennen können.
2: Emanuel Tröb ist abtretender Leiter der Stadtgärtnerei von Basel. In Guinea sind 32 Menschen gestorben und möglicherweise viele verschüttet worden, weil es ein Unglück auf einer Abfalldeponie gegeben hat. Guinea ist in Westafrika. Es hat stark geregnet und dadurch ist ein Abfallberg ins Rutschen geraten und hat Menschen unter sich begraben. Das Unglück ist auf einer Deponie mitten in der Hauptstadt Conakry passiert. Dominik Rolli hat Afrika-Korrespondent Fabian Urech gefragt, was da genau passiert ist.
7: Ja, das Unglück hat sich in der Nacht von Samstag auf Sonntag ereignet. Es hat zu jener Zeit stark geregnet in der guineischen Hauptstadt Conakry. Und das führte offenbar dazu, dass Teile dieses riesigen Abfallbergs, dieser Deponie, ins Rutschen gerieten. Und weil unmittelbar neben diesem Abfallberg, der übrigens recht zentral in der Stadt liegt und etwa 20 Meter aufragt, weil neben diesem Abfallberg Menschen wohnen in einfachen Hütten, wurden diese begraben. Gemäß Medienberichten eilten dann Nachbarn herbei und wollten helfen und wurden in der Folge von einem zweiten Abrutsch erfasst. Es gab viele Opfer und niemand weiß genau, wie viele Menschen noch unter dem Abfallberg liegen.
8: Nun gilt Guinea ja eigentlich als rohstoffreiches Land, bekannt vor allem für Bauxit, den wichtigsten Ausgangsstoff für Aluminium. Es gibt aber auch Gold und Diamanten. Warum lebt denn so ein großer Teil der Bevölkerung trotzdem in so bitterer Armut?
7: Ja, das sind die einen Rohstoffe und seit kurzem ist Guinea sogar darüber hinaus noch ein bedeutender Produzent von Eisenerz. Und genau dieses Eisenerz, mit deren Produktion jetzt eben dieses Jahr begonnen wurde, führt auch dazu, dass Guineas Wirtschaft im laufenden Jahr um fast 10% wächst. Das ist ein globaler Spitzenwert. Und doch, Sie haben es gesagt, Guinea bleibt eben trotzdem ein armes Land. Aktuell lebt etwa ein Drittel der Bevölkerung in extremer Armut. Rohstoffreichtum auf der einen Seite, eine arme Bevölkerung auf der anderen. Das ist dieses alte Paradox, das wir in verschiedenen Ländern immer wieder gesehen haben und weiterhin beobachten. Dieser Rohstofffluch, wie er auch genannt wird, ist komplex und auch von Land zu Land ein bisschen anders. Ganz grundsätzlich kann man aber vielleicht Folgendes sagen. Wenn sich ein Staat eben nicht mit den Steuern der Bürgerinnen und Bürger finanziert, sondern sein Geld quasi aus dem Boden holen kann, dann muss er diesen Bürgerinnen und Bürgern eben auch weniger bieten, denn das Geld kommt eben so oder so. Dazu kommt, dass eine Mine oft nur wenige Menschen beschäftigt, dass also ein Rohstoffboom oft nicht automatisch dazu führt, dass tausende neue Jobs geschaffen werden, und das führt eben unter dem Strich dazu, dass von den Bodenschätzen meist nur wenige profitieren. Das Ergebnis sieht man nun auch in Guinea. Das Land verschifft Bauxit und Eisenerz in die ganze Welt und schafft es eben trotzdem gleichzeitig nicht, seinen eigenen Abfall wegzuschaffen.
8: Ja, kommen wir nochmal auf dieses Unglück in der Hauptstadt Conakry zu sprechen. Es gab schon mal einen ähnlichen Vorfall mit mehreren Toten vor einigen Jahren. Gehen Sie davon aus, dass die Regierung da nun Maßnahmen trifft, um solche Unglücke zu verhindern?
7: Ja, ein tragischer Aspekt an diesem Unglück ist, dass die Regierung diese Deponie eigentlich ohnehin schließen und an den Stadtrand verlegen wollte. Die Regierung hat das Gelände erst vor kurzem für unsicher erklärt und dann erst einige Tage vor dem Unglück angekündigt, dass die Deponie ab Sonntag geschlossen werden sollte. Die Anwohner haben teilweise bereits Räumungsbescheide erhalten, und nun ist eben ausgerechnet an diesem Sonntag der Hang ins Rutschen geraten. Das mag ein tragischer Zufall sein, er darf aber nicht darüber hinwegtäuschen, dass alles ohnehin sehr, sehr spät kam. Das letzte Unglück, das Sie angesprochen haben, liegt inzwischen 9 Jahre zurück, fast auf den Tag genau, und geschehen ist seither eben sehr wenig. Dieses lange Warten muss sich diese Regierung, die sich übrigens vor 5 Jahren an die Macht geputscht hat, dieses lange Warten muss sie sich nun ankreiden lassen. Gleichzeitig ist auch zu sagen, dass so eine Verlegung einer Abfalldeponie von außen gesehen wahrscheinlich einfacher klingt, als sie es tatsächlich ist. Denn so schmutzig, ungesund und gefährlich so ein Ort an sich ist, eine Abfallhalde ist eben in einem Land wie Guinea, ich habe es gesagt, für viele Zuzüge auch einer der wenigen Orte, wo sie etwas Geld verdienen können, wo sie sich irgendwie über Wasser halten können. Und das führt eben unter dem Strich auch dazu, dass man bei einer Schließung eines solchen Ortes auch Gegner hat. Gegner, die eben fürchten, dass sie dadurch ihr Einkommen verlieren.
2: Afrika-Korrespondent Fabian Urech. Bewaffnete Banden haben in Haiti Dutzende Menschen getötet. Sie haben diese Woche die Gemeinde Kenskow oberhalb der Hauptstadt überfallen. Sie haben Häuser in Brand gesetzt, eine Kirche gestürmt, in der Menschen Schutz gesucht haben. Die UNO sagt, 47 Menschen seien gestorben. Haiti wird seit Jahren von Gewalt erschüttert. Dominik Rolli hat den Journalisten und Haiti-Kenner Toni Keppeler gefragt, warum die Banden gerade den Ort Kenskow angegriffen haben.
9: Kenskow ist in den letzten 1,5 Jahren mehrfach angegriffen worden, weil es ein strategisch wichtiger Ort für die Banden ist. Die Banden tun ja in der Küstenebene unten alle Zufahrtsstraßen in die Hauptstadt Port-au-Prince kontrollieren. Über Kenskow läuft so eine Schotterpiste über die Berge in den Süden, und das ist schon seit langer Zeit der meistens einzige offene Weg, um aus der Hauptstadt rauszukommen und wieder reinzukommen. Zum anderen, weil eben Kenskow sehr hoch gelegen ist, stehen da Sendemasten. Die Regierung lässt ihre ganze Kommunikation im Prinzip über diese Sendemasten abwickeln. Das heißt, wer Kenskow kontrolliert, kontrolliert den Zugang zur Hauptstadt und kann die Regierung von Kommunikation abschneiden.
8: Hinter dem Angriff soll ein mächtiges Bandenbündnis stehen. Was ist das für eine Gruppierung?
9: Diese Gruppierung heißt zynischerweise Viva Sam, das ist haitianisches Kreol für Zusammenleben. Das ist der größte Zusammenschluss von Gangs, der ein paar tausend Männer unter Waffen. Dieser Zusammenschluss ist vor etwa 2 Jahren entstanden, um Kriege zwischen den einzelnen Gangs, um Einflussbereiche klein zu halten und dann auch zu wirklich großen Überfällen in der Lage zu sein.
8: Die Regierung hat die Sicherheitskräfte in höchste Alarmbereitschaft versetzt und jetzt auch Verstärkung angekündigt. Wie viel Kontrolle hat der haitianische Staat überhaupt im Moment?
9: Man muss das einfach so nach Regionen sehen. Der Norden ist weiterhin relativ ruhig. Auch große Teile der südlichen Halbinsel sind von der Ganggewalt noch verhältnismäßig verschont. Sie konzentriert sich auf die Hauptstadt und auf das Artibonit-Tal, das im Norden der Hauptstadt ist. Das ist einfach so die Kornkammer Haitis, wo es viel Geld gibt und wo man dann eben auch viel mit Erpressung und mit Entführungen Geld machen kann. Da sind die Banden am stärksten, wobei sie sich jetzt in den letzten 3-4 Monaten in der Hauptstadt selber sind sie sehr unter Druck geraten. Man hat vor einem halben Jahr gesagt, etwa 90% der Hauptstadt werden von diesen Gangs kontrolliert. Heute spricht man von 70%. Das ist ein gewisser Fortschritt, aber natürlich immer noch grausam für die 70% der Menschen, die in Gangs kontrollierten Gegenden wohnen. Auch das hat wahrscheinlich mit diesem groß angelegten Überfall zu tun, dass die Gangs zeigen wollen, wir sind immer noch mächtig, wir können immer noch das tun, was wir wollen.
8: Also da gibt es lokale Unterschiede in der Sicherheitslage. Sie selbst, Toni Keppeler, waren vor gut einem Jahr das letzte Mal in Haiti. Wie hat sich die Sicherheitslage seither verändert?
9: Also meine Freunde, wenn ich mit ihnen rede, sagen alle, es ist im Verhältnis zu der Zeit, wo ich dort war, wo man wirklich als Weißer nur im gepanzerten Fahrzeug sich auf die Straße trauen konnte mit einem Leibwächter, es sei im Vergleich zu da heute relativ entspannt. Aber das relativ ist natürlich auch tatsächlich rein relativ gesehen. Also sie sagen, es ist besser geworden. Es gibt sowas wie einen leichten Hoffnungsschimmer, der vielleicht dann auch ein bisschen mehr zu Licht wird. Es wird ja gerade so eine internationale Eingreiftruppe, die Gang Suppression Force, aufgebaut, die irgendwann mal 5.500 Mann haben soll und die haitianischen Sicherheitskräfte in ihrem, ja, man kann schon sagen, Krieg gegen die Gangs unterstützen. Auch das mag mit Auslöser gewesen sein, dass die Gangs jetzt versuchen, strategisch wichtige Orte für sich einzunehmen, bevor diese Gang Suppression Force, wo gerade etwa 1.000 Leute schon in Haiti sind, bevor die zur vollständigen Stärke ausgebaut worden ist.
8: Und kann diese international gestützte Truppe, kann die überhaupt etwas ausrichten? Also kann sie das Kräfteverhältnis tatsächlich zugunsten des Staates verändern?
9: Es sind ein paar Elemente, die jetzt die Gangs unter Druck setzen. Es ist zum einen eben diese Eingreiftruppe, zum anderen bildet die haitianische Regierung, so schnell es irgendwie geht, neue Polizisten und neue Soldaten aus, die zum Teil auch in anderen Ländern Lateinamerikas ausgebildet werden, die dann die eigenen Sicherheitskräfte verstärken sollen. Die Tatsache, dass in den letzten Monaten etliche Stadtviertel von Port-au-Prince von den Sicherheitskräften zurückerobert worden sind und die auch bislang gehalten werden können, zeigt schon, dass etwas möglich ist. Aber es ist ein Problem, das mit Sicherheit noch 2-3 Jahre dauern wird.
2: Toni Keppeler ist Journalist und Haiti-Kenner. Das waren ausgewählte Geschichten aus dem Programm von SRF News. Schön waren Sie da. Am Mikrofon Isabel Meissen.
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0: Die Nachrichten von SRF um 11 mit Manuela Burgermeister. Mehr Passagiere, mehr Gewinn und in den meisten Fällen pünktlich. Die SBB hat nach eigenen Angaben ein starkes erstes Halbjahr hinter sich. Durchschnittlich waren täglich 1,45 Millionen Menschen in Zügen der SBB unterwegs, 4% mehr als im ersten Halbjahr 2025, teilt die SBB mit. Zudem seien auch mehr Reisende im internationalen Zugverkehr unterwegs gewesen. Die Pünktlichkeit im Personenverkehr sei mit 94% auf hohem Niveau geblieben, wenn auch leicht unter dem Wert des gleichen Zeitraums vor einem Jahr. Der Gewinn im ersten Halbjahr 2026 liegt laut SBB bei 126 Millionen Franken. Dieser sei durch die wachsende Nachfrage im Personenverkehr, durch Immobilien und durch den Güterverkehr zustande gekommen. Trotzdem bleibe die finanzielle Lage angespannt, weil viele Züge ersetzt und das Angebot ausgebaut werden müssten. Zu zwei Meldungen aus den Kantonen. Der Luzerner Regierungsrat will eine Steuersenkung nach wenigen Jahren wieder rückgängig machen. Nächstes Jahr sinken die Steuern, 2029 sollen sie aber wieder erhöht werden, teilt der Regierungsrat mit. Grund dafür seien steigende Ausgaben und schwankende Einnahmen, etwa weil Luzern weniger Geld aus dem Finanzausgleich erhalte. In 5 Berner Gewässern gilt ab Samstag Fischen verboten. Der Kanton Bern will damit verhindern, dass die Fischbestände weiter geschwächt werden. Viele Fische hätten wegen der Trockenheit nicht überlebt. Das Fischereiverbot gilt bis Ende September für 5 Flüsse und Bäche. Betroffen ist etwa die Emme. Und der Kanton Uri will verhindern, dass Lehrstellen schon weit vor Lehrbeginn vergeben werden. Er hat dafür eine Commitment-Liste eingeführt. Fast ein Drittel der Lehrbetriebe hätten zugesagt, Lehrverträge nicht mehr über ein Jahr vor Lehrbeginn abzuschließen. So soll der Druck auf die Jugendlichen und die Lehrbetriebe sinken. Eine Sturzflut hat an der Grenze zwischen Tibet und Nepal ganze Häuser weggespült. Nach Angaben der Rettungskräfte werden zahlreiche Opfer befürchtet. Außerdem gäbe es wohl massive Sachschäden an Gebäuden, Straßenbrücken und Kraftwerken. Rettungskräfte und Polizei sind auf dem Weg in die betroffene Region, teilte Nepals Ministerpräsident mit. Die Menschen in der Region wurden aufgefordert, sich in Sicherheit zu bringen. Auch im benachbarten Tibet werden nach Angaben von chinesischen Medien viele Opfer befürchtet. Die genaue Ursache für die plötzliche Sturzflut ist nicht klar. Das Wetter heute ist es oft sonnig, die Wolkenreste lockern sich auf. Es gibt rund 27 Grad. Das waren Nachrichten von Radio SRF. Verantwortlich Frank Estermann.
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3: Es gibt Leute, die werden laut, wenn sie was Wichtiges zu sagen haben. Und es gibt Leute, die ruhig, aber bestimmt auf den Punkt kommen. Und rundherum wird's plötzlich still, weil alle genau hinhören. Wie bei Mark Carney, dem kanadischen Premier.
4: They asked too much and they offered too little.
3: Im Zollstreit mit den USA hat Carney die Verhandlungen abgebrochen. Die USA hätten zu viel verlangt und zu wenig geboten. Das finde ich so spannend, weil Carney was tut, das nur sehr wenige in dieser Deutlichkeit tun. Er sagt US-Präsident Trump so nicht. Wie tickt Mark Carney? Was ist sein Plan? Wir schauen uns den kanadischen Premier genauer an. Das ist News Plus. Ich bin Rina Telli. Salut zusammen. An den Tisch gesessen sind sie schon, beziehungsweise sie haben ihre Unterhändler geschickt. Der kanadische Premier Mark Carney und US-Präsident Donald Trump, um im Zollstreit zu verhandeln.
4: We pursued every opportunity to reach an agreement that protects Canadian workers and their families, that strengthens our economy and that respects Canadian sovereignty.
3: Sie hätten alles versucht, hat Carney am Wochenende gesagt. Die USA seien mit immer neuen Forderungen gekommen. könnte unfair sein und ein Nachteil für Kanada.
4: In recent days, the United States proposed new terms that were uneconomic, unfair, and undermined the net benefits for Canada and called into question the reliability of any deal.
3: Oder eben, die USA hätten zu viel verlangt und zu wenig geboten.
4: They asked too much and they offered too little.
3: Was Carney zwischen den Zeilen auch sagt, die USA verlangen nicht nur zu viel, sie gehen auch zu weit. Es geht im Streit zwischen Kanada und den USA nicht nur um Zölle und Gegenzölle. Es geht Carney um mehr, um die Souveränität Kanadas.
4: We were not prepared to compromise Canada's sovereignty or to undermine our key industries.
3: Dass bei diesen Verhandlungen verschiedene Töne angeschlagen werden, die nicht wirklich harmonieren, das war schon vor dem Abbruch hörbar.
1: Canada, Canada's nasty. They are, they're nasty. People think Canada, they're nasty. People, I love the people, but they're nasty. Nasty leadership.
3: So hat Trump getönt, kurz bevor Carney die Verhandlungen abgeblasen hat. Die Leute in Kanada und besonders die Führung seien schwierig, findet Trump. Kanada ist ja nicht das einzige Land, das von Trump mit hohen Zöllen belegt worden ist. Wir in der Schweiz kennen das ja auch. Die Schweiz hat im Frühling ein Flugzeug mit hohen Leuten aus der Wirtschaft nach Washington geschickt, mit Goldbarren und einer teuren Uhr als Geschenk für Trump. Der kanadische Premier geht einen anderen Weg. Wer ist dieser Mann und warum traut er sich das? Das habe ich Kanada-Kenner Martin Thunert gefragt. Er ist Politikwissenschaftler und forscht an der Uni Heidelberg.
5: Naja, Mark Carney ist ja erst seit Ende 2024, Anfang 2025 Politiker. Also ihn zeichnet aus, er ist ein Zentralbanker, er ist einer der zentralen und führenden Zentralbanker seiner Generation. Anfang 60 ist er jetzt. Er war als, glaube ich, einziger Zentralbankchef von zwei großen G7-Staaten, erst Kanada. Das hat er 2008 ganz gut durch die damalige Finanzkrise gebracht. Und dann war er auch während des Brexits der Zentralbanker Großbritanniens. Also ökonomische Fachexpertise zeichnet ihn aus. Bisher galt er als ein technokratischer Pragmatiker. Aber seit er Politiker ist, zeichnet ihn auch aus eine Neuorientierung in der Außen- und Sicherheitspolitik seines Landes Kanada. Und er sieht sich selber als ein Mensch, der gerufen wird, wenn Krisen ausbrechen. Er sagt manchmal, no crisis, no Carney.
3: Carney ist also eine Art Anti-Trump. Dass Carney ganz anders denkt und tickt als US-Präsident Trump, hat er dieses Jahr am Weltwirtschaftsforum WEF in Davos gezeigt.
4: There is a strong tendency for countries to go along, to get along, to accommodate, to avoid trouble, to hope that compliance will buy safety. Well, it won't.
3: Viele Länder würden Trump gefallen wollen, in der Hoffnung, Probleme aus dem Weg zu schaffen. Aber das funktioniere nicht.
4: We live in an era of great power.
3: Wir lebten in einer Zeit, in der die Mächtigen meinten, sie könnten tun, was sie wollten, und die Schwachen leiden müssten.
4: And the weak must suffer what they must. The powerful have their power. But we have something too.
3: Die Starken hätten Macht, aber andere hätten auch was zu bieten.
4: And to act together. That is Canada's path.
5: Da ist er mit einer Rede hervorgetreten, die vermutlich Geschichte macht, indem er sagt, die Mittelmächte, zu denen er Kanada zählt, zu denen auch viele Mitgliedsländer der Europäischen Union zählt und wirtschaftlich sicherlich auch die Schweiz, dürfen sie nicht länger von Großmächten, von Weltmächten herumschubsen lassen. Sie müssen Koalitionen bilden, sie müssen schauen, ob jetzt die regelbasierte Weltordnung, die gerade für exportorientierte Länder wie Deutschland oder die Schweiz, aber auch für Kanada wichtig ist, aufrechterhalten wird. Wir dürfen hier nicht mehr erwarten, dass die Weltmächte China, USA, Russland das machen.
3: An diese Rede von Carney am WEF in Davos Anfang Jahr, an die werde man sich wohl noch lange erinnern, meint Thunert. Auch wegen der Werte, die er dort verteidigt hat. Und weil er sich von den USA und Trump nicht diktieren lassen will.
5: Das ist neu bei ihm gewesen. Er nennt das wertorientierter Realismus. Er will Kanada als unabhängige und eigenständige Kraft positionieren und auch die strategische Abhängigkeit von den USA reduzieren. Er hat sich hier durch dieses Auftreten, vor allen Dingen in Davos, glaube ich, auch im Moment als der führende Sprecher und vielleicht auch Vordenker dieser Mittelmächte positioniert. Dieses energische Auftreten, gerade in der Außenhandels- und Sicherheitspolitik, ist neu und damit hat man vielleicht auch nicht gerechnet, als er ins Amt kam.

0: Nein sagen musste. Eine war, dass die Vereinigten Staaten gesagt haben, alle Freihandelsabkommen, die Kanada jetzt verhandelt mit der Europäischen Union, mit lateinamerikanischen Staaten, die liegen letztlich unter dem Veto der USA. Die USA können am Ende sagen, jawohl, das könnt ihr vereinbaren oder ihr könnt es nicht vereinbaren. Das ist etwas, was kein Staat zulässt, weil er dann letztlich die Souveränität auf diesem Gebiet abgibt. Die USA haben in die komplizierte Sprachpolitik in Kanada eingegriffen, wo eben Französisch eine zweite Amtssprache ist, gleichberechtigt angesehen wird. Und das ist für amerikanische Unternehmen, die dorthin exportieren, eben beschwerlich. Warum soll man jetzt auch die Verpackung noch auf Französisch haben? Warum soll die Gebrauchsanweisung noch auf Französisch sein? Und so weiter. Das spielte eine Rolle. Und letztlich ging es dem amerikanischen Präsidenten darum, viel stärker als in anderen Fällen, den Hebel anzusetzen und zu sagen, ihr müsst hier unterschreiben, was ich will. Sonst unterliegt ihr einem wirtschaftlichen Druck, der letztlich euch als Land zerstören wird. Und das sagt Trump relativ offen.
1: Und zu solchen Forderungen sagt Carney eben ganz klar No. Oder eben auch No.
2: Nous n'étions pas prêts à faire de compromis sur notre souveraineté. La protection de la langue française et notre culture.
1: Können Sie noch etwas genauer erläutern, welchen Plan Premier Carney genau verfolgt im Zollstreit? Also wie soll das Ganze im besten Fall auch enden?
0: Im besten Fall endet es so, dass es jetzt eben eine kräftige Unterstützung im Inland für diejenigen gibt, die unter diesen Zöllen leiden werden. Jetzt muss man das auch einordnen. Es betrifft gerade mal 5% der kanadischen Exporte in die USA. Also das heißt, der Gesamtschaden etwa, was das Wirtschaftswachstum angeht, der bewegt sich im Bereich von 0,2 oder irgendwas. Aber das heißt natürlich nicht, wenn man so abstrakte Zahlen sieht, dass das nicht einzelne Firmen enorm betreffen kann. Und die sollen entsprechend unterstützt werden. Das, was Carney vorgelegt hat, auch auf dem Weltwirtschaftstreffen in Davos erläutert hat, ist ja das Zusammenarbeiten von Mittelmächten, wie er es nennt. Und das versucht er eben jetzt, andere Handelspartner zu finden weltweit, mit denen man eben ausgleichen kann, was man nicht mehr in die Vereinigten Staaten exportiert, weil man sich aus dieser Abhängigkeit lösen will. Dass die Abhängigkeit war über viele Jahrzehnte kein Problem. Sie ist ein Problem, weil Trump sie nutzt, um Kanada willfährig zu machen.
1: Carney hat eine Strategie und er hat die Bevölkerung und die Politik Kanadas hinter sich.
3: Er hat die Wahl gewonnen, trotz eines enormen Rückstands in den Umfragen zunächst, weil er einen Terminus aus dem Eishockeysport, nämlich Elbows up, also Ellenbogen hoch. Also man spielt jetzt hier sozusagen ohne Handschuhe, man zeigt dem Gegner, man spielt robuster, auch mit kleinen Scharmützeln. Das kam bei der Mehrheit der Landsleute, vor allen Dingen dort, wo er seine Unterstützung hat, in den bevölkerungsreichen Provinzen Ontario und Quebec, wo die Mehrheit der kanadischen Bevölkerung nach wie vor lebt, sehr, sehr gut an. Die Leute haben, nachdem Trump anfing, 25 vom 51. Bundesstaat zu reden und den Premier nur Gouverneur zu nennen, praktisch keine amerikanischen Alkoholiker mehr gekauft. Sie machen keine Reisen mehr in die USA. Und es traf also auf eine große Resonanz. Insofern war es kein innerbrücher Zwang, aber er wusste, dass das bei einer Mehrheit der Bürger ankam.
1: Ich habe gelesen, dass Kanada am kürzeren Hebel sei im Zollstreit. 70% der Waren, die Kanada exportiert, gehen in die USA. Aber Carney, der Banker und Politiker, scheint weitere Faktoren einkalkuliert zu haben.
3: Wenn man sich mal anschaut, auf der einen Seite ist Kanada von den USA wirtschaftlicher abhängig als umgekehrt. Andererseits gibt es Bereiche, nämlich die Zufuhr von vor allen Dingen auch fossilen Energien. Da sind die USA von Kanada sehr abhängig und die Raffinerien, die es etwa im mittleren Westen der USA gibt, die sind speziell auf das Öl, das aus Kanada und da überwiegend aus der Provinz Alberta kommt, angewiesen. Und das weiß Carney und Carney weiß auch, dass die Forderung, dass Kanada sozusagen um Erlaubnis fragen muss, wenn es mit anderen Drittnationen Handelsabkommen eingeht, das war doch auch für die allermeisten Oppositionspolitiker zu viel.
1: Und nun droht Carney eben den USA mit Gegenzöllen. Das Motto lautet nicht Auge um Auge, sondern Dollar um Dollar.
3: Wie weit sollte Kanada bei den Gegenmaßnahmen gehen? Und hier werden wir sehen, ob die Einheit, die im Land im Moment herrscht, dann eben doch

0: zerbröckeln könnte. Aber noch scheint die Unterstützung auch für die Gegenmaßnahmen, die am 8. September eintreten sollen, ist im Moment noch groß.
1: Mark Carney, der Mann, der Trump die Stirn bietet. Wir haben es gehört, das letzte Kapitel dieser Geschichte ist noch längst nicht geschrieben. Wie es weitergeht, erfährt ihr, wenn es soweit ist, in der SRF News App. Das war also heute mit News Plus. Falls ihr einen Wunsch für die Folge von morgen habt, etwas, das euch in den News aufgefallen ist und ihr denkt, Moment, wie genau? Dann meldet euch. newsplus@srf.ch ist die Adresse. Oder macht eine Sprachnachricht. Die Nummer findet ihr im Beschrieb dieser Folge. Heute waren für euch Gabriel Gasser, Marc Allemann und Rina Telli am Start. Salut zusammen und bis dann.
2: Das war eine Wiederholung der News Plus Folge von Dienstag. Sie sind bei Ihrem Infosender SRF 4 News am Mittwoch, den 26. August.
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2: Durch die Straße von Hormuz können Schiffe weiterhin nur sehr eingeschränkt fahren. Deshalb wird der Panama-Kanal wichtiger. Deutlich mehr Schiffe fahren jetzt dort durch. Der Panama-Kanal verbindet den Atlantik und den Pazifik. Doch nun wird der Welthandel in Mittelamerika durch die Natur gebremst. Es bahnt sich eines der stärksten El Niño-Ereignisse überhaupt an. Man erwartet eine lange Dürre und deshalb dürfen ab September weniger Schiffe durch den Panama-Kanal fahren. Jenny Barke von der ARD berichtet.
4: Eigentlich ist in Panama gerade Regenzeit, doch seit Monaten bleibt es trocken. Die Folgen sind rund um Panama-Stadt sichtbar. Hier war früher überall Wasser, jetzt sehen wir hier nur noch Buschwerk. Also was sollen wir tun? Fragt ein Panameño am ehemaligen Ufer vom künstlichen Alajuela-See, wo kleine Fischerkutter auf dem Trocknen liegen. Ähnlich sieht es am benachbarten Stausee Gatun aus, der für den Panama-Kanal angelegt wurde. Zwischen Mai und August hat es in Panama 34% weniger geregnet als im historischen Durchschnitt für diesen Zeitraum. Den zwei Seen nahe des Panama-Kanals mangelt es drastisch an Wasser, das für den Betrieb der Schleusen nötig wäre. Die anhaltende Dürre zwingt die Kanalverwaltung, sukzessive den Schiffsverkehr einzuschränken, sagt Kanalmanager Ivan Jiménez Reuters. Wir senken nach dem 2. September den Tiefgang zunächst um 61 cm, dann ab 1. Oktober nochmal um 15 cm.
5: Del 1. Oktober a 47,5 pies.
4: Von täglich 36 Durchfahrten wird die Höchstzahl zunächst auf 34 gesenkt. Ab Mitte September dürfen nur noch 32 Schiffe am Tag den Kanal passieren. Das aktuelle El Niño-Phänomen wird bereits von Klimaforschern als Rekord bezeichnet. Es macht sich bereits viel früher als in den vergangenen Jahren bemerkbar, erklärt Kanalverwalter Ricaute Vasquez. Es wird möglicherweise viel länger dauern als jedes bisherige El Niño-Phänomen. Deshalb müssen die Vorkehrungen für die panamaische Trockenzeit viel früher getroffen werden. Nicht nur der Tiefgang muss angepasst werden, sondern eben auch die Kapazität, wie bereits in den Jahren 2023 und 2024. Damals war der Pegel der einspeisenden Süßwasserseen so gering, dass die tägliche Durchfahrtszahl schließlich auf 22 reduziert werden musste. 3 Jahre sind seit dem letzten El Niño vergangen. Früher trat er alle 5 bis 7 Jahre auf. Die Extreme werden häufiger, erklärte bereits 2023 Steve Patton der ARD. Der Klimaforscher vom Smithsonian Tropeninstitut kann auf Klimadaten der letzten 140 Jahre zurückgreifen. Wir hatten 8 der 10 schlimmsten Stürme in den vergangenen 25 Jahren und zur gleichen Zeit die trockensten Jahre. Der gedrosselte Schiffsverkehr wirkt sich auch auf die Reedereien aus. 5% des weltweiten Seehandels läuft durch die 80 Kilometer lange Wasserstraße.
2: Jenny Barke über Einschränkungen am Panama-Kanal wegen des Wetterphänomens El Niño. Die Welt nimmt Abschied von Dolly Parton. Die Country-Ikone ist gestern im Alter von 80 Jahren in Nashville gestorben, nach einer kurzen Krebserkrankung, wie ihr Team mitteilt. Den Tod bekannt gegeben hat ein Neffe in ihrem Auftrag mit einer Videobotschaft auf ihrem Instagram-Kanal. Und genau dort, in den sozialen Medien, nehmen jetzt Weltstars aus Musik, Film und Politik Abschied von ihr. Ich habe meinen SRF4-News-Kollegen Marc Allemann gefragt, wie sich die Welt von Dolly Parton verabschiedet.
6: Auf beeindruckende Weise. Beyoncé bezeichnet Dolly Parton auf ihrer Webseite als ihren Barometer, ihren North Star, ihren Leitstern. Mick Jagger schreibt, sie habe so viele Menschen zusammengebracht. Es sind unzählige Stars, die Erinnerungen an sie teilen.
2: Zum Beispiel wer sonst noch?
6: Zum Beispiel Paul McCartney, er schreibt, sie sei eine wunderbare Frau gewesen, so sprudelnd und voller Leben. Ihre Songs, ihre Stimme, ihr wohltätiges Engagement in der Country-Welt sei das unerreicht. Es sei schwer, sich eine Welt ohne Dolly vorzustellen. Und Barbra Streisand schreibt, sie sei eine wahre Naturgewalt gewesen.
2: Das sind Reaktionen aus der Musikwelt. Wer nimmt sonst noch Abschied von ihr?
6: Barack Obama zum Beispiel, Bill Clinton, TV-Ikone Oprah Winfrey, Senator Bernie Sanders, sie alle haben Trauerbotschaften gepostet. Eine vollständige Liste wäre sehr lang und die Liste wird immer länger. US-Präsident Donald Trump hat angeordnet, dass die Flaggen auf Halbmast wehen sollen und hat auch gesagt, dass Millionen von Menschen Dolly Parton vermissen werden. Dolly Parton sei mehr als ein Star gewesen, sagt auch Country-Sänger Lee Greenwood, bekannt für die Hymne «God Bless the USA». Das sagt er gegenüber der BBC.
7: If you remember how the world revered Elvis Presley, it's much like that. Dolly was a force for women, she was a force for children and a force for music.
6: Ähnlich wie Elvis Presley sei Dolly Parton größer gewesen als nur ein Star. Und abseits der Prominenz fällt vor allem eines auf, wie viele Menschen Dolly Parton und ihre Musik etwas bedeutet hat. Genau darauf spielt auch ihr Neffe Brian Seaver an in seiner Videobotschaft.
8: My family and I have shared a lifetime of beautiful memories with Dolly. But so have you.
6: Es sind also längst nicht nur prominente Namen, die von Dolly Parton Abschied nehmen. Vielleicht liegt das auch daran, dass Dolly Parton sich stets stark für das Publikum und ihre Fans engagiert hat. Passend dazu, auf ihrem eigenen Instagram-Profil steht jetzt ein Schwarz-Weiß-Bild von ihr. Dazu ihre letzte Botschaft an die Fans. «I will always love you», der Titel eines ihrer größten Hits.
2: Parton schrieb hunderte von Lieder, darunter etwa auch den Klassiker «Jolene». Mehr zu ihrem spannenden Leben, zu ihrer spannenden Biografie finden Sie in der SRF News App. Und wir sprechen hier über eine andere bemerkenswerte Frau.
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2: Denn auch in der Tageschronik geht es um eine starke Frau wie Dolly Parton, um die Mathematikerin Katherine Johnson. Sie hat entscheidend zur ersten Mondlandung 1996 beigetragen. Johnson berechnete nämlich die Flugbahn der Raumfahrtmission von Hand. Gewürdigt wurde diese Leistung erst Jahrzehnte später. Heute, vor 108 Jahren, ist die Mathematikerin zur Welt gekommen. Die Tageschronik von Manuela Burgermeister.
9: Es ist der 21. Juli 1969, als der erste Mensch überhaupt den Mond betritt. Neil Armstrong und sein Kollege Buzz Aldrin sind die Gesichter dieses gewaltigen Sprungs für die Menschheit, wie Neil Armstrong später sagt. Im Hintergrund ist dies alles aber nur möglich dank den Berechnungen einer schwarzen Frau, Katherine Johnson.
10: Katherine calculated the flight path for America's first mission in space. And the path that put Neil Armstrong on the moon.
9: Sagt der damalige Präsident Barack Obama in seiner Rede zur Verleihung der Presidential Medal of Freedom, einer der beiden höchsten zivilen Auszeichnungen der USA.
10: In her 33 years at NASA, Katherine was a pioneer who broke the barriers of race and gender, showing generations of young people that everyone can excel in math and science and reach for the stars.
9: Bei dieser Ehrung ist Katherine Johnson 97 Jahre alt. Es gibt sie mittlerweile als Barbie-Puppe und es ist ein Hollywood-Film über sie gedreht worden. Aber es dauert lange, bis ihre außergewöhnliche Leistung anerkannt wird. Geboren wird Katherine Johnson am 26. August 1918 in West Virginia. Gezählt habe sie schon als Kind gerne, sagt sie später in einem Fernsehinterview. Sie habe alles gezählt, die Schritte zur Kirche, die Treppenstufen, als ob sich die Zahl irgendwann ändern würde.
11: Like the count. I counted everything. About to go into church, I counted the steps to church. 16 steps to going upstairs, and I counted them every time as if they might change.
9: Schon als Zehnjährige geht sie an eine afroamerikanische Highschool. 1937 mit 18 schließt sie ihr College-Studium in Französisch und Mathematik mit Auszeichnung ab. Danach arbeitet sie wie ihre Mutter als Lehrerin, bis sie 1953 eine Anstellung bei den sogenannten Computers, bei der Vorgängerorganisation der NASA, bekommt.
11: Men didn't have the patience, so they didn't ask the men to do it, they asked the women to do it. Had rooms of women computers.
9: Männer hätten für die Berechnungen nicht die nötige Geduld gehabt, weshalb man Frauen angestellt habe. In Virginia gilt damals Rassentrennung. Catherine und die anderen schwarzen Frauen werden in fast allen Lebens- und Arbeitsbereichen benachteiligt. Trotzdem wird Catherine nach kurzer Zeit an die Abteilung für Flugforschung ausgeliehen. Eigentlich nur befristet, aber sie macht sich mit ihrem mathematischen Wissen schnell unentbehrlich und setzt auch durch, dass sie an den Sitzungen der Ingenieure teilnehmen kann.
11: And I apparently asked the right questions. And gradually, I was always in the meeting with the men.
9: So ist Catherine Johnson an Berechnungen beteiligt für den ersten bemannten Weltraumflug der USA 1961. Und obwohl es damals auch schon nichtmenschliche Computer gibt, die die Flugbahnen berechnen können, macht sich der Astronaut John Glenn erst auf den Weg auf die erste Erdumrundung, nachdem Catherine Johnson die Computerberechnung für die Flugbahn von Hand nachkontrolliert hat. Das erzählt Bill Barry, Historiker bei der NASA.
12: And he said, well, you know, have the girl check the numbers. We know for a fact that John Glenn actually said that. When John Glenn was talking about the girl, it was very clear who he meant, because Catherine Johnson was the girl when you talked about trajectory calculations. So he said, have the girl check the numbers. It was very clear that he meant, I want Catherine to go there and do this calculation.
9: Die Erdumrundung ist geglückt, genau wie später die Mondlandung. Auch dafür hat Catherine Johnson die Flugbahnen berechnet. Eine Aufgabe, die zwar kompliziert, aber machbar sei, erzählt sie später.
11: It was intricate. But it was possible.
9: Neben der Presidential Medal of Freedom erhält Catherine Johnson in ihrem Leben Dutzende weitere Auszeichnungen. 2016 wird ein neues Rechenzentrum der NASA nach ihr benannt und später auch ein Raumtransporter. Catherine Johnson stirbt am 24. Februar 2020.
2: Manuela Burgermeister. Und hier auf SRF 4 News gibt es gleich das nächste News Update.

0: Die Nachrichten von SRF um 11:30 mit Jan von Tobel. Mehr Passagiere, mehr Gewinn und in den meisten Fällen pünktlich. Die SBB hat nach eigenen Angaben ein starkes erstes Halbjahr hinter sich. Durchschnittlich waren täglich 1,45 Millionen Menschen in Zügen der SBB unterwegs, 4% mehr als im ersten Halbjahr 2025, teilt die SBB mit. Zudem seien auch mehr Reisende im internationalen Zugverkehr unterwegs gewesen. Die Pünktlichkeit im Personenverkehr sei mit 94% auf hohem Niveau geblieben, wenn auch leicht unter dem Wert des gleichen Zeitraums vor einem Jahr. Der Gewinn im ersten Halbjahr 2026 liegt laut SBB bei 126 Millionen Franken. Dieser sei durch die wachsende Nachfrage im Personenverkehr, durch Immobilien und durch den Güterverkehr zustande gekommen. Trotzdem bleibe die finanzielle Lage angespannt, weil viele Züge ersetzt und das Angebot ausgebaut werden müssten. Zu Meldungen aus den Kantonen. Der Luzerner Regierungsrat will eine Steuersenkung nach wenigen Jahren wieder rückgängig machen. Nächstes Jahr sinken die Steuern. 2029 sollen sie dann aber wieder erhöht werden, teilt der Regierungsrat mit. Grund dafür seien steigende Ausgaben und schwankende Einnahmen, etwa weil Luzern weniger Geld aus dem Finanzausgleich erhalte. In 5 Berner Gewässern gilt ab Samstag Fischen verboten. Der Kanton Bern will damit verhindern, dass die Fischbestände weiter geschwächt werden. Viele Fische hätten wegen der Trockenheit nicht überlebt. Das Fischereiverbot gilt bis Ende September für 5 Flüsse und Bäche. Betroffen ist etwa die Emme. Und der Kanton Uri will verhindern, dass Lehrstellen schon weit vor Lehrbeginn vergeben werden. Er hat dafür eine Commitment-Liste angeführt. Fast ein Drittel der Lehrbetriebe hätten zugesagt, Lehrverträge nicht mehr über ein Jahr vor Lehrbeginn abzuschließen. So soll der Druck auf die Jugendlichen und die Lehrbetriebe sinken. Eine Sturzflut hat an der Grenze zwischen Tibet und Nepal ganze Häuser weggespült. Nach Angaben der Rettungskräfte werden zahlreiche Opfer befürchtet. Außerdem gäbe es wohl massive Sachschäden an Gebäuden, Straßen, Brücken und Kraftwerken. Rettungskräfte und Polizei sind auf dem Weg in die betroffene Region, teilt Nepals Ministerpräsident mit. Die Menschen in der Region wurden aufgefordert, sich in Sicherheit zu bringen. Auch im benachbarten Tibet werden nach Angaben von chinesischen Medien viele Opfer befürchtet. Die genaue Ursache für die plötzliche Sturzflut ist nicht klar. Wir kommen zu den Börsendaten von SIX. Der Swiss Market Index liegt im Moment bei 14.597 Punkten plus 0,5%. Der Euro wird zu 93,78 gehandelt, der Dollar zu 80,40. Bleibt noch der Blick aufs Wetter. Heute ist es oft sonnig, Wolkenreste lockern sich auf. Es gibt rund 27 Grad. Das waren Nachrichten von Radio SRF. Verantwortlich Frank Estermann.
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2: Wenn man einen Schaden am Auto hat, dann wird das Flicken in letzter Zeit teurer und teurer. Warum genau, das schauen wir uns an. Außerdem geht es darum, wie die Städte ihre Bäume zu pflegen versuchen nach der großen Hitze und Trockenheit in diesem Sommer. Und dann um ein furchtbares Unglück in Guinea, bei dem Menschen sterben, und zwar unter Abfallbergen. Das sind ausgewählte Themen aus dem Programm von SRF News. Am Mikrofon ist Isabel Meissen. Ja, das ist ein ärgerlicher Moment, wenn man zurückkommt zum Auto, das man irgendwo parkiert hat, und dann hat es eine Delle in der Tür oder einen Kratzer im Lack. Solche Parkschäden gehen mehr ins Geld als vor kurzem. Eine Analyse des Vergleichsdienstes Comparis zeigt, 2025 kostete es 50% mehr als noch 2023, eine Hintertür zu reparieren. Muss eine Tür oder eine Rückleuchte ganz ersetzt werden, dann liegen die Kosten rund 10% höher. Daniel Röschli ist Direktor des Branchenverbands Karosserie Suisse. Nico Bär hat ihn gefragt, inwiefern sich die Ergebnisse mit seinen Beobachtungen in den Betrieben decken.
3: Das deckt sich mit den Beobachtungen, die wir machen. Wir stellen auch fest, aufgrund unserer eigenen Zahlen, dass die durchschnittlichen Schadenhöhen steigen. Deckt sich auch mit den Aussagen der Assekuranzen, mit denen wir uns regelmäßig austauschen. Also diese Entwicklung der steigenden durchschnittlichen Schadenkosten stellen wir auch fest in unseren Zahlen.
4: Ja, und welche sind dabei die größten Kostentreiber?
3: Wir identifizieren drei große Treiber. Einerseits haben wir eine hohe Teuerung bei den Teilen, bei den Ersatzteilen einerseits. Zweitens stellen wir fest, dass die Lackpreise, das Lackmaterial ebenfalls stark gestiegen ist. Und ein dritter, glaube ich, sehr wesentlicher Teil ist die zunehmende Komplexität der Reparatur aufgrund dieser vielen Assistenzsysteme. Das braucht mehr Zeit. Einerseits bei der Reparatur, aber auch nachher beim Kalibrieren dieser Systeme. Das ist sicher ein dritter wichtiger Grund, weshalb die Preise hier so stark steigen.
4: Und welches ist daraus der gewichtigste Faktor, der eine Rolle spielt?
3: Die Entwicklung bei den Teilen, die hier zu nennen ist, da hatten wir in den vergangenen Jahren doch erhebliche, massive Steigerungen. Die sind zum Teil wirklich sehr, sehr groß und schlagen sich natürlich dann auch entsprechend nieder in den Gesamtkosten. Wenn wir sehen, was so die durchschnittlichen Anteile der verschiedenen Kostenfaktoren sind, so sind doch die Teile mit über 33% ein wesentlicher Anteil. Und wenn dort die Preise steigen, kann man sich vorstellen, dass entsprechend natürlich die Gesamtkosten auch steigen. Auch Lack, Lohn oder Lackmaterial ist doch wichtig. Fast ein Viertel macht das aus. Und wenn man das zusammenrechnet, kommt man doch auf 70% der Kosten, die nicht durch Arbeit entstehen, sondern eben durch andere Faktoren. Und entsprechend steigen dann eben die Gesamtkosten einer Reparatur.
4: Wie sehr spielen da eventuell auch steigende Personalkosten hinein?
3: Personalkosten insofern im Bereich Arbeitslohn natürlich, das ist wichtig. Arbeitslohn beinhaltet die entsprechenden Personalkosten, aber auch alle anderen Gemeinkostenanteile, die eben nicht Materialeinsatz sind. Auch dort haben wir Kostensteigerungen. Ich nenne Ausbildung, ich nenne Kalibriersysteme, ich nenne Umweltauflagen, die dort mit einfließen. Das ist ein wichtiger Faktor. Nicht zu vergessen, wir sind in einer Branche tätig mit einem Gesamtarbeitsvertrag. Dort handeln die Sozialpartner jährlich die Löhne, die entsprechenden Anpassungen aus. Das fließt konsequenterweise natürlich auch mit ein in die Kalkulation der Stundenansätze. Wobei ich feststellen muss oder auch das entsprechend richtigstellen muss, die Entwicklung in den Stundenansätzen in den letzten gut 5 Jahren war bei 10-15%, also doch eher moderat verglichen mit den anderen Kostenanteilen in der Gesamtkalkulation.
4: Also Ersatzteile sind teilweise doppelt so teuer geworden, Lacke rund 50%. Wie erklären Sie sich solche massiven Preissteigerungen, Herr Röschli?
3: Na gut, da müssen Sie die entsprechenden Lieferanten fragen, die diese Produkte anbieten. Da gibt es sicher verschiedene Gründe. Mit ein Grund mag die Lieferkettenproblematik sein, mit ein Grund mag die Verknappung von gewissen Pigmenten zum Beispiel sein. Die Wechselkurse mögen mit reinspielen. Da gibt es verschiedene Faktoren, die da sicher entsprechend auch dafür verantwortlich sind. Wir schauen das ja auch sehr genau an oder unsere Betriebe prüfen auch, ja, was kostet denn so ein Teil beim Lieferant A und was kostet es vielleicht beim Lieferant B. Da stellen wir schon fest, dass es da Unterschiede gibt, insbesondere auch, wenn man den Blick ins Ausland tut, dass dann vergleichbare Teile in der Schweiz entsprechend teurer sind. Das ist ein gewisser Unterschied, da ist, das wissen wir, aber zum Teil sind die da doch erheblich, die sich jetzt nicht so schnell einfach erklären lassen, weshalb das so ist. Also das beschäftigt uns ganz stark, weil am Schluss die Gesamtkosten steigen. Und was ist das Problem? Wir möchten natürlich vermeiden, dass ein Fahrzeug plötzlich zu einem wirtschaftlichen Totalschaden wird und nicht mehr repariert wird, weil nicht mehr interessant und dann irgendwo in den Export geht. Das möchten wir eigentlich vermeiden. Deshalb ist es uns wichtig, dass wir dem Thema Preisentwicklung auch entsprechend Bedeutung zumessen, was die Teile und das Lackmaterial betrifft.
4: Jetzt aber, wie unvermeidbar sind diese Preissteigerungen wirklich? Profitieren nicht Werkstätten auch davon?
3: Die Werkstätten profitieren insofern davon, dass sie vielleicht einen gewissen Nachlass erhalten auf die Produkte, aber das Geld verdient ein Karossier mit der Arbeit, die er tut. Und das ist auch unsere Kernaufgabe. Wir reparieren Fahrzeuge, wir wollen Arbeit verkaufen am Schluss. Und deshalb ist es uns wichtig, dass wir der Anteil der Reparatur steigen können. Wenn ich das anschaue, durchschnittliche Anteil der Reparatur war etwa 30% und die 70% wurden ersetzt. Sie sehen hier, dass doch das in einem gewissen Missverhältnis ist und wir sind natürlich bestrebt, der Anteil der Reparatur und Gesamtkosten entsprechend zu erhöhen. Das ist auch interessant, nicht zuletzt aus Umweltgründen. Das ist ein Thema, das hier etwas vergessen geht. Die Reparatur ist in jedem Fall besser umweltschonender gegenüber dem Ersatz. Und deshalb sind wir natürlich auch bestrebt, diesen Anteil erhöhen zu können.
4: Aber die Margen sind jetzt nicht größer geworden?
3: Die Margen sind massiv unter Druck. Die Margen sind überhaupt nicht höher geworden. Das stellen wir schon länger fest, dass diese stark unter Druck sind, weil die Versicherungen selbstverständlich auch mit den Betrieben sprechen und versuchen, ihre Kosten auch irgendwo zu optimieren. Da ist natürlich der Stundenverrechnungssatz immer wieder ein Thema.
2: Daniel Röschli ist Direktor des Branchenverbands Karosserie Suisse. Es ist ein heißer, trockener Sommer gewesen und die Bäume haben gelitten, vor allem die Bäume in der Stadt. St. Gallen zum Beispiel hat gerade gewarnt, dass Äste abbrechen könnten. Man solle vorsichtig sein. Und besonders betroffen ist Basel, denn dort war es speziell trocken und heiß. Seit Jahren versucht die Stadt, ihren Baumbestand fit zu machen für die Klimaveränderungen. Der abtretende Leiter der Stadtgärtnerei von Basel, Emanuel Trüb, erklärt im Gespräch mit Ami Ali, wie schlimm es um die Stadtbäume tatsächlich steht.
5: Es geht den Bäumen wirklich nicht gut. Allerdings können wir nicht sagen, wie schlecht es ihnen wirklich geht. Einzelbäume zeigen wirklich ganz deutliche Symptome. Andere wiederum scheinen mit der Hitze besser umgehen zu können.
6: Und was sind das für Faktoren, die da diese Unterschiede bestimmen?
5: Also da gibt es ganz viele Faktoren. Die Pflanze selbst, die Herkunft, die genetische Zusammensetzung der Pflanze, dann selbstverständlich der Standort, die Art und Weise, wie sie gepflegt wurde, ob es vielleicht im Verlauf der Zeit Vorschäden gegeben hat an den Pflanzen, im Wurzelbereich vielleicht durch Grabarbeiten oder eben die Zusammensetzung der Böden. Es sind eben ganz viele Faktoren, die hier eine Rolle spielen.
6: Und jetzt ist ja auch die Sicherheit ein Thema. In verschiedenen Städten haben die Behörden auch schon gewarnt, dass Äste abbrechen könnten. Wie groß ist diese Gefahr, die ausgeht für uns Bewohnerinnen und Bewohner der Städte von diesen gestressten Bäumen?
5: Das können wir nicht abschließend sagen, aber wir machen jetzt die sehr unangenehme Erfahrung, dass Bäume, wie wir es sicher glaubten, dass die Äste verlieren, dass Äste abbrechen, an Orten und an Stellen, wo wir nicht damit gerechnet haben. Und das sind Phänomene, die gelegentlich erscheinen, auch in Wäldern und in landwirtschaftlich genutzten Obstanlagen, wenn es wirklich ganz trocken und heiß wird. Also so, es ist nicht außergewöhnlich, aber es ist außergewöhnlich, dass es jetzt gehäuft und wirklich auch an exponierten Stellen geschieht.
6: Und wie können wir mit diesen außergewöhnlichen Gefahren umgehen?
5: Zunächst einmal durch eine gute Baumpflege und Baumkontrolle. Gerade Bäume im öffentlichen Raum müssen regelmäßig kontrolliert werden. Schadstellen müssen rechtzeitig erkannt werden. Gelegentlich müssen sie auch gesichert werden mit verschiedenen Maßnahmen, Kabeln und Gurten, die in die Bäume gehängt werden, um Äste zu sichern. Also da gibt es viele Maßnahmen, aber grundsätzlich muss man sagen, eine gute und eine professionelle Baumpflege ist jetzt ganz wichtig.
6: Die Tatsache, dass es wärmer wird und auch trockener, die ist schon länger ein Thema. Jetzt hat man also irgendwann damit rechnen müssen, dass es zu dieser Situation kommt, wie wir sie heute haben.
5: Die Gartenämter und Stadtgärtnereien in Europa ganz allgemein befassen sich schon seit Jahrzehnten mit diesen Phänomenen. Das beobachten wir seit vielen, vielen Jahren, dass hier eine Veränderung stattfindet, sodass wir eigentlich vom Klimawandel an sich nicht überrascht sind. Wir sind nur etwas überrascht worden über die Heftigkeit dieses Phänomens von Trockenheit und lang andauernder Hitze. So etwas haben wir bisher noch nie erlebt oder in unserer Generation noch nicht erlebt, sodass ein Ausdruck dieses Klimawandels jetzt ganz heftig zu erleben war.
6: Sie haben vorhin beschrieben, was man tun kann, um die Gefahren abzuwenden, die Gefahren zu kontrollieren, die von solchen Bäumen ausgehen. Was können Städte wie Basel aber, was können Sie als Stadtgärtnereien tun, um den Bäumen zu helfen in dieser Lage?
5: Also zunächst einmal müssen wir gute Baumstandorte entwickeln. An gewissen Orten müssen sie gar gebaut werden. Gute Standorte, das heißt, dass hier ein Wurzelwerk sich bilden kann, das auch unter schwierigen Verhältnissen den Baum im Wachstum begleiten und ernähren kann. Dann geht es darum, dass wir ein breites Sortiment aufbauen und entwickeln, so dass wir über eine breite Palette von unterschiedlichen Bäumen verfügen können und damit auch das Risiko etwas eingrenzen, dass gewisse Baumarten bei den sich verändernden Klimabedingungen wegsterben.
6: Das klingt alles sehr aufwendig, diese Kontrollen zur Sicherheit, dann die Unterstützung der Bäume beim Wachstum und bei den Standorten. Stadtgärtnereien haben auch keine unendlichen Ressourcen. Wie lange kommen Sie noch nach mit dieser Arbeit?
5: Wir kommen vorerst gut zurecht mit dieser Situation. Das ist aufwendig, zugegebenermaßen, aber wir müssen uns diese Arbeit wirklich leisten. Weil das Ausbleiben einer angemessenen Baumpflege führt zu Schäden, die dann wesentlich teurer ausfallen können. Und deswegen ist es eine Maßnahme, die jetzt angebracht und angezeigt ist, dass wir gerade in die Pflege des öffentlichen Grüns investieren, damit diese Klimaleistungen auch langfristig erbracht werden können.
6: Jetzt geht es auf den Herbst zu. Es wird wahrscheinlich langsam kühler und feuchter, aber vielleicht auch stürmischer. Wie bereiten Sie sich in Basel auf diese Zeit vor?
5: Herbststürme, das ist ein natürliches Phänomen. Damit sind wir jedes Jahr konfrontiert. Wir müssen damit rechnen, dass diese etwas heftig ausfallen werden in Zukunft. Auch hier eine gute Vorbereitung bedeutet zunächst einmal Kontrolle der Bäume, Schadstellen rechtzeitig erkennen, vielleicht schadhafte Gurten und so weiter, dass die ersetzt werden. Also das sind ganz viele Dinge, die greifen müssen, Arbeiten, die schon in der Vergangenheit geleistet wurden. Das wird sich jedes Jahr von neuem zeigen, ob unsere Arbeit ausreichend war, ob sie angemessen war und ob wir damit die zu erwartenden Schäden rechtzeitig erkennen können.
2: Emanuel Tröb ist abtretender Leiter der Stadtgärtnerei von Basel. In Guinea sind 32 Menschen gestorben und möglicherweise viele verschüttet worden, weil es ein Unglück auf einer Abfalldeponie gegeben hat. Guinea ist in Westafrika. Es hat stark geregnet und dadurch ist ein Abfallberg ins Rutschen geraten und hat Menschen unter sich begraben. Das Unglück ist auf einer Deponie mitten in der Hauptstadt Conakry passiert. Dominik Rolli hat Afrika-Korrespondent Fabian Urech gefragt, was da genau passiert ist.
7: Ja, das Unglück hat sich in der Nacht von Samstag auf Sonntag ereignet. Es hat zu jener Zeit stark geregnet in der guineischen Hauptstadt Conakry. Und das führte offenbar dazu, dass Teile dieses riesigen Abfallbergs, dieser Deponie, ins Rutschen gerieten. Und weil unmittelbar neben diesem Abfallberg, der übrigens recht zentral in der Stadt liegt und etwa 20 Meter aufragt, weil neben diesem Abfallberg Menschen wohnen in einfachen Hütten, wurden diese begraben. Gemäß Medienberichten eilten dann Nachbarn herbei und wollten helfen und wurden in der Folge von einem zweiten Abrutsch erfasst. Es gab viele Opfer und niemand weiß genau, wie viele Menschen noch unter dem Abfallberg liegen.
8: Nun gilt Guinea ja eigentlich als rohstoffreiches Land, bekannt vor allem für Bauxit, den wichtigsten Ausgangsstoff für Aluminium. Es gibt aber auch Gold und Diamanten. Warum lebt denn so ein großer Teil der Bevölkerung trotzdem in so bitterer Armut?
7: Ja, das sind die einen Rohstoffe und seit kurzem ist Guinea sogar darüber hinaus noch ein bedeutender Produzent von Eisenerz. Und genau dieses Eisenerz, mit deren Produktion jetzt eben dieses Jahr begonnen wurde, führt auch dazu, dass Guineas Wirtschaft im laufenden Jahr um fast 10% wächst. Das ist ein globaler Spitzenwert. Und doch, Sie haben es gesagt, Guinea bleibt eben trotzdem ein armes Land. Aktuell lebt etwa ein Drittel der Bevölkerung in extremer Armut. Rohstoffreichtum auf der einen Seite, eine arme Bevölkerung auf der anderen. Das ist dieses alte Paradox, das wir in verschiedenen Ländern immer wieder gesehen haben und weiterhin beobachten. Dieser Rohstofffluch, wie er auch genannt wird, ist komplex und auch von Land zu Land ein bisschen anders. Ganz grundsätzlich kann man aber vielleicht Folgendes sagen. Wenn sich ein Staat eben nicht mit den Steuern der Bürgerinnen und Bürger finanziert, sondern sein Geld quasi aus dem Boden holen kann, dann muss er diesen Bürgerinnen und Bürgern eben auch weniger bieten, denn das Geld kommt eben so oder so. Dazu kommt, dass eine Mine oft nur wenige Menschen beschäftigt, dass also ein Rohstoffboom oft nicht automatisch dazu führt, dass tausende neue Jobs geschaffen werden, und das führt eben unter dem Strich dazu, dass von den Bodenschätzen meist nur wenige profitieren. Das Ergebnis sieht man nun auch in Guinea. Das Land verschifft Bauxit und Eisenerz in die ganze Welt und schafft es eben trotzdem gleichzeitig nicht, seinen eigenen Abfall wegzuschaffen.
8: Ja, kommen wir nochmal auf dieses Unglück in der Hauptstadt Conakry zu sprechen. Es gab schon mal einen ähnlichen Vorfall mit mehreren Toten vor einigen Jahren. Gehen Sie davon aus, dass die Regierung da nun Maßnahmen trifft, um solche Unglücke zu verhindern?
7: Ja, ein tragischer Aspekt an diesem Unglück ist, dass die Regierung diese Deponie eigentlich ohnehin schließen und an den Stadtrand verlegen wollte. Die Regierung hat das Gelände erst vor kurzem für unsicher erklärt und dann erst einige Tage vor dem Unglück angekündigt, dass die Deponie ab Sonntag geschlossen werden sollte. Die Anwohner haben teilweise bereits Räumungsbescheide erhalten, und nun ist eben ausgerechnet an diesem Sonntag der Hang ins Rutschen geraten. Das mag ein tragischer Zufall sein, er darf aber nicht darüber hinwegtäuschen, dass alles ohnehin sehr, sehr spät kam. Das letzte Unglück, das Sie angesprochen haben, liegt inzwischen 9 Jahre zurück, fast auf den Tag genau, und geschehen ist seither eben sehr wenig. Dieses lange Warten muss sich diese Regierung, die sich übrigens vor 5 Jahren an die Macht geputscht hat, dieses lange Warten muss sie sich nun ankreiden lassen. Gleichzeitig ist auch zu sagen, dass so eine Verlegung einer Abfalldeponie von außen gesehen wahrscheinlich einfacher klingt, als sie es tatsächlich ist. Denn so schmutzig, ungesund und gefährlich so ein Ort an sich ist, eine Abfallhalde ist eben in einem Land wie Guinea, ich habe es gesagt, für viele Zuzüge auch einer der wenigen Orte, wo sie etwas Geld verdienen können, wo sie sich irgendwie über Wasser halten können. Und das führt eben unter dem Strich auch dazu, dass man bei einer Schließung eines solchen Ortes auch Gegner hat. Gegner, die eben fürchten, dass sie dadurch ihr Einkommen verlieren.
2: Afrika-Korrespondent Fabian Urech. Bewaffnete Banden haben in Haiti Dutzende Menschen getötet. Sie haben diese Woche die Gemeinde Kenskow oberhalb der Hauptstadt überfallen. Sie haben Häuser in Brand gesetzt, eine Kirche gestürmt, in der Menschen Schutz gesucht haben. Die UNO sagt, 47 Menschen seien gestorben. Haiti wird seit Jahren von Gewalt erschüttert. Dominik Rolli hat den Journalisten und Haiti-Kenner Toni Keppeler gefragt, warum die Banden gerade den Ort Kenskow angegriffen haben.
9: Kenskow ist in den letzten 1,5 Jahren mehrfach angegriffen worden, weil es ein strategisch wichtiger Ort für die Banden ist. Die Banden tun ja in der Küstenebene unten alle Zufahrtsstraßen in die Hauptstadt Port-au-Prince kontrollieren. Über Kenskow läuft so eine Schotterpiste über die Berge in den Süden, und das ist schon seit langer Zeit der meistens einzige offene Weg, um aus der Hauptstadt rauszukommen und wieder reinzukommen. Zum anderen, weil eben Kenskow sehr hoch gelegen ist, stehen da Sendemasten. Die Regierung lässt ihre ganze Kommunikation im Prinzip über diese Sendemasten abwickeln. Das heißt, wer Kenskow kontrolliert, kontrolliert den Zugang zur Hauptstadt und kann die Regierung von Kommunikation abschneiden.
8: Hinter dem Angriff soll ein mächtiges Bandenbündnis stehen. Was ist das für eine Gruppierung?
9: Diese Gruppierung heißt zynischerweise Viva Sam, das ist haitianisches Kreol für Zusammenleben. Das ist der größte Zusammenschluss von Gangs, der ein paar tausend Männer unter Waffen. Dieser Zusammenschluss ist vor etwa 2 Jahren entstanden, um Kriege zwischen den einzelnen Gangs, um Einflussbereiche klein zu halten und dann auch zu wirklich großen Überfällen in der Lage zu sein.
8: Die Regierung hat die Sicherheitskräfte in höchste Alarmbereitschaft versetzt und jetzt auch Verstärkung angekündigt. Wie viel Kontrolle hat der haitianische Staat überhaupt im Moment?
9: Man müsste es einfach so nach Regionen sehen. Der Norden ist weiterhin relativ ruhig. Auch große Teile der südlichen Halbinsel sind von der Ganggewalt noch verhältnismäßig verschont. Sie konzentriert sich auf die Hauptstadt und auf das Artibonit-Tal, das im Norden der Hauptstadt ist. Das ist einfach so die Kornkammer Haitis, wo es viel Geld gibt und wo man dann eben auch viel mit Erpressung und mit Entführungen Geld machen kann. Da sind die Banden am stärksten, wobei sie sich jetzt in den letzten 3-4 Monaten in der Hauptstadt selber sind sie sehr unter Druck geraten. Man hat vor einem halben Jahr gesagt, etwa 90% der Hauptstadt werden von diesen Gangs kontrolliert. Heute spricht man von 70%. Das ist ein gewisser Fortschritt, aber natürlich immer noch grausam für die 70% der Menschen, die in Gangs kontrollierten Gegenden wohnen. Auch das hat wahrscheinlich mit diesem groß angelegten Überfall zu tun, dass die Gangs zeigen wollen, wir sind immer noch mächtig, wir können immer noch das tun, was wir wollen.
8: Also da gibt es lokale Unterschiede in der Sicherheitslage. Sie selbst, Toni Keppeler, waren vor gut einem Jahr das letzte Mal in Haiti. Wie hat sich die Sicherheitslage seither verändert?
9: Also meine Freunde, wenn ich mit ihnen rede, sagen alle, es ist im Verhältnis zu der Zeit, wo ich dort war, wo man wirklich als Weißer nur im gepanzerten Fahrzeug sich auf die Straße trauen konnte mit einem Leibwächter. Es sei im Vergleich zu da heute relativ entspannt. Aber das Relativ ist natürlich auch tatsächlich rein relativ gesehen. Also sie sagen, es ist besser geworden. Es gibt sowas wie einen leichten Hoffnungsschimmer, der vielleicht dann auch ein bisschen mehr zu Licht wird. Es wird ja gerade so eine internationale Eingreiftruppe, die Gang Suppression Force, aufgebaut, die irgendwann mal 5.500 Mann haben soll und die haitianischen Sicherheitskräfte in ihrem, ja, man kann schon sagen, Krieg gegen die Gangs unterstützen. Auch das mag mit Auslöser gewesen sein, dass die Gangs jetzt versuchen, strategisch wichtige Orte für sich einzunehmen, bevor diese Gang Suppression Force, wo gerade etwa 1.000 Leute schon in Haiti sind, bevor die zur vollständigen Stärke ausgebaut worden ist.
8: Und kann diese international gestützte Truppe, kann die überhaupt etwas ausrichten? Also kann sie das Kräfteverhältnis tatsächlich zugunsten des Staates verändern?
9: Es sind ein paar Elemente, die jetzt die Gangs unter Druck setzen. Es ist zum einen eben diese Eingreiftruppe, zum anderen bildet die haitianische Regierung, so schnell es irgendwie geht, neue Polizisten und neue Soldaten aus, die zum Teil auch in anderen Ländern Lateinamerikas ausgebildet werden, die dann die eigenen Sicherheitskräfte verstärken sollen. Die Tatsache, dass in den letzten Monaten etliche Stadtviertel von Port-au-Prince von den Sicherheitskräften zurückerobert worden sind und die auch bislang gehalten werden können, zeigt schon, dass etwas möglich ist. Aber es ist ein Problem, das mit Sicherheit noch 2-3 Jahre dauern wird.
2: Toni Keppeler ist Journalist und Haiti-Kenner. Das waren ausgewählte Geschichten aus dem Programm von SRF News. Schön waren Sie da. Am Mikrofon Isabel Meissen.
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0: 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Dass Klimaaktivisten für eine Aktion wegen Nötigung bestraft werden, ist angemessen, urteilt das Bundesgericht. Dass die SBB den Gütertransport auf Schienen wieder in die Bahngesellschaft eingliedert, ist aktuell der einzig gangbare Weg, das sagt unser Wirtschaftsredaktor. Und dass Israel ein Berufsbildungszentrum der UNO räumt, ist ein Verstoß gegen das Völkerrecht, das teilt das Schweizer Außendepartement mit. Das und mehr jetzt im Info 3 mit Jonas Liniger. Klimaaktivistinnen und Aktivisten, die den Verkehr blockieren. Es ist noch nicht lange her, da war das ein grosses Aufregerthema. Und die Nachwehen dieser Klimaproteste beschäftigen weiter das höchste Schweizer Gericht. In einem aktuellen Urteil hält das Bundesgericht fest, es ist absolut zulässig, solche Klimaaktionen rechtlich zu belangen. Die Aktivisten könnten nicht alle Protestformen mit der Meinungsäußerungsfreiheit rechtfertigen. Inlandredaktor Elmar Plotzer.
1: Ziviler Ungehorsam. Auf diese Methode setzen die Aktivistinnen und Aktivisten von Extinction Rebellion. So tauchten rund 200 von ihnen im Herbst 2021 mit Transparenten und Fahnen in der Zürcher Innenstadt auf. Zur Mittagszeit setzen sie sich mit mitgebrachten Gegenständen auf die zentrale Uranienstraße und blockierten den Verkehr. Mehrfach hatte die Polizei die Protestierenden aufgefordert, die Straße wieder freizugeben, allerdings ohne Erfolg. Nach rund anderthalb Stunden begann die Polizei dann mit der Räumung der Straße. Für einige Aktivisten, die an der Blockade beteiligt waren, hatte das ein juristisches Nachspiel. Sie wurden wegen Nötigung zu einer bedingten Geldstrafe verurteilt. Und das findet auch das Bundesgericht angemessen, wie es in einer Reihe von heute veröffentlichten Urteilen festhält. Den Einwand der Aktivistinnen und Aktivisten, diese Verurteilungen hätten ihre Meinungsäußerungs- und Versammlungsfreiheit verletzt, lässt das Gericht nicht gelten. Zwar unterstreicht das Bundesgericht, dass die Meinungsfreiheit ein sehr hohes Gut sei und die Behörden auch gegenüber unbewilligten Versammlungen eine gewisse Toleranz zeigen müssten. Und tatsächlich habe die Polizei in Zürich die Protestierenden am Anfang gewähren lassen. Die Klimaaktivisten haben dann aber, nach Meinung des Bundesgerichts, den Bogen überspannt. Sie hielten nämlich ihre Blockade zu lange aufrecht und dadurch kam es auf der stark frequentierten Straße zu Staus. Zahlreiche Automobilisten mussten längere Umwege fahren, um an ihr Ziel zu gelangen. In der Konsequenz bedeuten die heute veröffentlichten Urteile, dass Protestkundgebungen zwar durchaus störend und unbequem sein dürfen, dass Aktivistinnen und Aktivisten aber keinen Freipass haben. Maßgebend ist eben auch das Ausmaß und die Dauer von Störaktionen. Und die Frage, wie stark unbeteiligte Personen in ihrem täglichen Leben beeinträchtigt werden.
0: Elmar Plotzer. Zu weiteren Meldungen des Vormittags und Livia Schmid. Ab Anfang November können Schweizerinnen und Schweizer die neue biometrische Identitätskarte beantragen.
2: Diese hat einen Chip, der zwei Fingerabdrücke enthält und ein Gesichtsbild, also wie bereits der Schweizer Pass. Das hat der Bundesrat mitgeteilt. Die neue ID ist freiwillig. Sie garantiere, dass Schweizerinnen und Schweizer auch künftig in der EU frei reisen können, schreibt der Bundesrat. In Zukunft wird sie für Reisen innerhalb der EU nötig sein. Bereits ausgestellte IDs bleiben für Reisen in der EU gültig bis zu ihrem Ablaufdatum. Der Bundesrat will den öffentlichen Verkehr sicherer gestalten. Die Transportpolizei soll deshalb künftig unter anderem Geräte wie Taser einsetzen dürfen. Mit Bodycams soll festgehalten werden, ob der Einsatz der Taser rechtmäßig war. Auch Fahr-, Kontroll- und Begleitpersonal soll unter Umständen Bodycams nutzen dürfen, beispielsweise dann, wenn eine Person Hilfe anfordert. Parteien, Verbände und andere Interessierte können sich bis Mitte November zu den Plänen des Bundesrats äußern. Wir bleiben gleich beim Thema ÖV. Mehr Passagiere, mehr Gewinn und in den meisten Fällen pünktlich. Die SBB hat nach eigenen Angaben ein starkes erstes Halbjahr hinter sich. Durchschnittlich hat sie täglich 1,45 Millionen Menschen befördert, 4% mehr als im ersten Halbjahr 2025. 94% der Personenzüge seien pünktlich gefahren, teilt die SBB mit. Sie hat einen Gewinn von 126 Millionen Franken erwirtschaftet.
0: Der Gütertransport auf Schienen war lange das Sorgenkind der SBB. Dieses Jahr schreibt SBB Cargo erstmals wieder schwarze Zahlen. Doch die große Neuigkeit ist, Cargo wird wieder zurück in die SBB integriert. Das sei eine Stärkung des Güterverkehrs. Wirtschaftsredaktor Klaus Ammann. Der Schienengütertransport wurde vor Jahren ausgegliedert in eine eigene Firma. Jetzt die Wiedereingliederung. Warum das hin und her?
3: Nun, im Zuge der Bahnreform von 1999 wurde die SBB von einem staatlichen Regiebetrieb in eine etwas besondere Aktiengesellschaft umgewandelt und eben in die Bereiche Personenverkehr, Infrastruktur und Güterverkehr aufgeteilt. Die Idee dahinter, der Güterverkehr auf der Schiene sollte fit für den freien Markt gemacht werden. Private sollten sich beteiligen, aber das ist offensichtlich gescheitert. SBB Cargo hat jahrelang hohe Defizite geschrieben, die Leistungen deutlich reduziert und die Fahrten haben sich schon vor 3 Jahren wieder zurückgezogen. Da blieb eigentlich nur die Reintegration, die nun heute eben definitiv verkündet worden ist.
0: Was bräuchte es denn, dass es für Private interessant wird, in den Gütertransport auf Schienen zu investieren?
3: Nun, das Grundproblem ist wohl, dass da quasi ein freier Markt gespielt wurde und bis zu einem gewissen Grad immer noch wird, wo faktisch kein freier Markt ist. Die Politik hat den SBB den Auftrag erteilt, möglichst viele Güter von der Straße auf die Schiene zu verlagern. Gleichzeitig sorgt sie aber nicht wirklich für Kostenwahrheit bei der Konkurrenz. Auch auf der Straße stellen Sie sich zum Beispiel vor, der Bund würde eine CO2-Abgabe einführen, die die Klimakosten deckt. Das würde den Transport mit Lastwagen verteuern und SBB Cargo wohl auf einen Schlag konkurrenzfähig machen. Das ist jedoch, solche Dinge sind nicht absehbar und so wird der Güterverkehr für die SBB wohl auch in der neuen Struktur herausfordernd bleiben.
0: Aktuell schreibt SBB Cargo ja einen kleinen Gewinn. Mal angenommen, der Gütertransport würde defizitär, wieder defizitär, werden dann jetzt mit der integrierten Cargo die SBB-Billette für uns teurer?
3: Also direkt gibt es einen solchen Zusammenhang nicht. Personen- und Güterverkehr sind nach wie vor getrennt. Sie dürfen sich nicht gegenseitig quer subventionieren. Aber die Finanzlage des Gesamtkonzerns wirkt sich natürlich auf alle Bereiche aus. Die SBB haben rund 11,5 Milliarden Franken Schulden. Wenn dieser Schuldenberg weiter wächst wegen dem Güterverkehr, dann hätten auch die anderen Bereiche weniger finanziellen Spielraum. Das wiederum würde kaum direkt zu höheren Ticketpreisen im Personenverkehr führen. Aber es könnte natürlich den Ausbau des Angebots bremsen.
0: Einordnungen von Wirtschaftsredaktor Klaus Ammann.
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0: Vor 1,5 Jahren hat Israel ein Gesetz verabschiedet, das der UNRWA, dem UNO-Hilfswerk für Palästina-Flüchtlinge, die Tätigkeit innerhalb Israels verbietet. Hintergrund dieses Verbots waren Vorwürfe, mehrere Mitarbeitende des Hilfswerks in Gaza seien an den Massakern vom 7. Oktober 2023 beteiligt gewesen. Vorwürfe, für die es jedoch keine Beweise gab. Nachdem Israel Anfang Jahr das Hauptquartier der UNO-Organisation in Ost-Jerusalem geräumt und teilweise abgerissen hatte, wurde gestern eine Berufsschule im besetzten Westjordanland von Sicherheitskräften geräumt. Anna Trechsel berichtet.
5: Mit gepanzerten Fahrzeugen seien etwa 70 israelische Sicherheitskräfte am Dienstagvormittag auf das Gelände der Berufsschule in Kalandia im besetzten Westjordanland gefahren, sagt Roland Friedrich, Direktor der UNRWA für das Westjordanland und Ostjerusalem.
6: Wir hatten zu dem Zeitpunkt 20 Mitarbeiterinnen und Mitarbeiter vor Ort, die kurzfristig festgenommen wurden. Es wurde in weitere Gebäude eingedrungen. Also es ist eine relativ große Liegenschaft mit Unterkünften für die Auszubildenden, mit Büroräumen und natürlich auch mit entsprechenden Unterrichtssälen und mit Betriebsstätten.
5: Israelische Offizielle hätten erklärt, das Ausbildungszentrum werde beschlagnahmt, sagt Friedrich via Telefon aus der jordanischen Hauptstadt Amman. Auf einem der Gebäude wurde eine israelische Flagge gehisst und auch Itamar Ben-Gvir war da, der rechtsextreme Minister für innere Sicherheit.
6: Das sind natürlich alles Praktiken, die im Widerspruch zum Geld- und Völkerrecht stehen,
5: sagt UNRWA-Direktor Roland Friedrich. Er beklagt, im besetzten Westjordanland gehe nun eine einzigartige Ausbildungsstätte für etwa 340 Jugendliche verloren.
6: Das sind alles junge Männer im Alter zwischen 15 und 19 Jahren aus den Flüchtlingslagern in der Westbank, vor allen Dingen mit schwierigem sozioökonomischem Hintergrund, die dort letztendlich kostenlos diese Ausbildung genießen. Und das heißt, dass die faktisch dann die Ausbildung nicht abschließen können oder gar nicht erst antreten können, da wir keinerlei Möglichkeit haben, das alternativ aufzufangen.
5: Die israelischen Behörden schreiben, sie würden auf dem beschlagnahmten Areal bereits im September ein städtisches Gymnasium eröffnen. Friedrich entgegnet, dass die drei UNRWA-Schulen im besetzten Ostjerusalem, die schon vor Monaten zwangsweise geschlossen wurden, bis heute nicht ersetzt worden seien. Dass die UNRWA-Berufsschule in Kalandja gerade gestern geräumt wurde, überrascht. Erst am Montag hatten mehr als 25 internationale Delegationen von UNRWA-Geberländern die Schule besucht, darunter auch zwei Vertreter der Schweiz. Auf Anfrage schreibt das Außendepartement EDA, die Schweiz verurteile das unbefugte Betreten und die Beschlagnahmung des UNRWA-Ausbildungszentrums. Zitat: Dieses Vorgehen stellt einen Verstoß

0: Woran das liegt, darüber sagt die Studie nichts. Einer der Studienautoren sagte aber den Tamedia-Zeitungen, dass wohl auch Eltern inzwischen sensibilisiert seien und den Zugang ihrer Kinder zu Social Media einschränken würden. In 5 Berner Gewässern gilt ab Samstag Fischen verboten. Der Kanton Bern will damit verhindern, dass die Fischbestände weiter geschwächt werden. Viele Fische hätten wegen der Trockenheit nicht überlebt. Das Fischereiverbot gilt bis Ende September für 5 Flüsse und Bäche. Betroffen ist etwa die Emme. Zu den Börsendaten, geliefert von SIX. Der Swiss Market Index liegt im Moment bei 14.592 Punkten plus 0,5%. Der Euro wird zu 93,78 gehandelt, der Dollar zu 80,40. Und das Wetter, es ist häufig sonnig bei 27 Grad. Auch morgen gibt's viel Sonnenschein bei 30 Grad. In den Alpen kommt kräftiger Föhn auf.
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4: Es gibt Leute, die werden laut, wenn sie was Wichtiges zu sagen haben. Und es gibt Leute, die ruhig, aber bestimmt auf den Punkt kommen. Und rundherum wird's plötzlich still, weil alle genau hinhören. Wie bei Mark Carney, dem kanadischen Premier.
5: They asked too much and they offered too little.
4: Im Zollstreit mit den USA hat Carney die Verhandlungen abgebrochen. Die USA hätten zu viel verlangt und zu wenig geboten. Das finde ich so spannend, weil Carney was tut, das nur sehr wenige in dieser Deutlichkeit tun. Er sagt US-Präsident Trump so nicht. Wie tickt Mark Carney? Was ist sein Plan? Wir schauen uns den kanadischen Premier genauer an. Das ist News Plus. Ich bin Rina Telli. Sali zusammen. An den Tisch gesessen sind sie schon, beziehungsweise sie haben ihre Unterhändler geschickt. Der kanadische Premier Mark Carney und US-Präsident Donald Trump, um im Zollstreit zu verhandeln.
5: We pursued every opportunity to reach an agreement that protects Canadian workers and their families, that strengthens our economy and that respects Canadian sovereignty.
4: Sie hätten alles versucht, hat Carney am Wochenende gesagt. Die USA seien mit immer neuen Forderungen gekommen, die unfair seien und ein Nachteil für Kanada.
5: In recent days, the United States proposed new terms that were uneconomic, unfair, and undermined the net benefits for Canada and called into question the reliability of any deal.
4: Oder eben, die USA hätten zu viel verlangt und zu wenig geboten.
5: They asked too much and they offered too little.
4: Was Carney zwischen den Zeilen auch sagt, die USA verlangen nicht nur zu viel, sie gehen auch zu weit. Es geht im Streit zwischen Kanada und den USA nicht nur um Zölle und Gegenzölle. Es geht Carney um mehr. Um die Souveränität Kanadas.
5: We were not prepared to compromise Canada's sovereignty or to undermine our key industries.
4: Dass bei diesen Verhandlungen verschiedene Töne angeschlagen werden, die nicht wirklich harmonieren, das war schon vor dem Abbruch hörbar.
6: Canada's nasty. They are, they're nasty. People think Canada, they're nasty. People, I love the people, but they're nasty. Nasty leadership.
4: So hat Trump getönt, kurz bevor Carney die Verhandlungen abgeblasen hat. Die Leute in Kanada und besonders die Führung seien schwierig, findet Trump. Kanada ist ja nicht das einzige Land, das von Trump mit hohen Zöllen belegt worden ist. Wir in der Schweiz kennen das ja auch. Die Schweiz hat im Frühling ein Flugzeug mit hohen Leuten aus der Wirtschaft nach Washington geschickt, mit Goldbarren und einer teuren Uhr als Geschenk für Trump. Der kanadische Premier geht einen anderen Weg. Wer ist dieser Mann und warum traut er sich das? Das habe ich Kanada-Kenner Martin Thunert gefragt. Er ist Politikwissenschaftler und forscht an der Uni Heidelberg.
7: Naja, Mark Carney ist ja erst seit Ende 2020.

0: 2024, Anfang 2025 Politiker. Also ihn zeichnet aus, er ist ein Zentralbanker, er ist einer der zentralen und führenden Zentralbanker seiner Generation. Anfang 60 ist er jetzt. Er war als, glaube ich, einziger Zentralbankchef von zwei großen G7-Staaten, erst Kanada. Das hat er 2008 ganz gut durch die damalige Finanzkrise gebracht. Und dann war er auch während des Brexits der Zentralbanker Großbritanniens. Also ökonomische Fachexpertise zeichnet ihn aus. Bisher galt er als ein technokratischer Pragmatiker. Aber seit er Politiker ist, zeichnet ihn auch aus eine Neuorientierung in der Außen- und Sicherheitspolitik seines Landes Kanada. Und er sieht sich selber als ein Mensch, der gerufen wird, wenn Krisen ausbrechen. Er sagt manchmal, no crisis, no Carney.
1: Carney ist also eine Art Anti-Trump. Dass Carney ganz anders denkt und tickt als US-Präsident Trump, hat er dieses Jahr am Weltwirtschaftsforum WEF in Davos gezeigt.
2: There is a strong tendency for countries to go along, to get along, to accommodate. To avoid trouble, to hope that compliance will buy safety. Well, it won't.
1: Viele Länder würden Trump gefallen wollen, in der Hoffnung, Probleme aus dem Weg zu schaffen. Aber das funktioniere nicht.
2: We live in an era of great power.
1: Wir lebten in einer Zeit, in der die Mächtigen meinten, sie könnten tun, was sie wollten, und die Schwachen leiden müssten.
2: And the weak must suffer what they must. The powerful have their power. But we have something too.
1: Die Starken hätten Macht, aber andere hätten auch was zu bieten.
2: Our strength at home and to act together. That is Canada's path.
0: Da ist er mit einer Rede hervorgetreten, die vermutlich Geschichte macht, indem er sagt, die Mittelmächte, zu denen er Kanada zählt, zu denen auch viele Mitgliedsländer der Europäischen Union zählt und wirtschaftlich sicherlich auch die Schweiz, dürfen sie nicht länger von Großmächten, von Weltmächten herumschubsen lassen. Sie müssen Koalitionen bilden, sie müssen schauen, ob jetzt die regelbasierte Weltordnung, die gerade für exportorientierte Länder wie Deutschland oder die Schweiz, aber auch für Kanada wichtig ist, aufrechterhalten wird. Wir dürfen hier nicht mehr erwarten, dass die Weltmächte China, USA, Russland das machen.
1: An diese Rede von Carney am WEF in Davos Anfang Jahr, an die werde man sich wohl noch lange erinnern, meint Thunert. Auch wegen der Werte, die er dort verteidigt hat. Und weil er sich von den USA und Trump nicht diktieren lassen will.
0: Das ist neu bei ihm gewesen. Er nennt das wertorientierter Realismus. Er will Kanada als unabhängige und eigenständige Kraft positionieren und auch die strategische Abhängigkeit von den USA reduzieren. Er hat sich hier durch dieses Auftreten, vor allen Dingen in Davos, glaube ich, auch im Moment als der führende Sprecher und vielleicht auch Vordenker dieser Mittelmächte positioniert. Dieses energische Auftreten, gerade in der Außenhandels- und Sicherheitspolitik, ist neu und damit hat man vielleicht auch nicht gerechnet, als er ins Amt kam.
1: Schauen wir uns an, welche Strategie politisch hinter Carneys Entscheid steht, die Verhandlungen mit den USA abzubrechen und mit Gegenzöllen zu drohen.
3: Die kurze Antwort ist, weil er muss.
1: Das sagt Thomas Jäger. Er ist Professor für internationale Politik und Außenpolitik mit Schwerpunkt USA an der Uni Köln.
3: Denn hier hat Trump nun wirklich die Absicht, Kanada unterzuordnen.
1: Es geht also im Streit zwischen den USA und Kanada um mehr als Zölle. Welche Linie haben denn aus Carneys Sicht die USA überschritten?
3: Es gab mehrere Forderungen, wo er einfach Nein sagen musste. Eine war, dass die Vereinigten Staaten gesagt haben, alle Freihandelsabkommen, die Kanada jetzt verhandelt mit der Europäischen Union, mit lateinamerikanischen Staaten, die liegen letztlich unter dem Veto der USA. Die USA können am Ende sagen, jawohl, das könnt ihr vereinbaren oder ihr könnt es nicht vereinbaren. Das ist etwas, was kein Staat zulässt, weil er dann letztlich die Souveränität auf diesem Gebiet abgibt. Die USA haben in die komplizierte Sprachpolitik in Kanada eingegriffen, wo eben Französisch eine zweite Amtssprache ist, gleichberechtigt angesehen wird. Und das ist für amerikanische Unternehmen, die dorthin exportieren, eben beschwerlich. Warum soll man jetzt auch die Verpackung noch auf Französisch haben? Warum soll die Gebrauchsanweisung noch auf Französisch sein? Und so weiter. Das spielte eine Rolle. Und letztlich ging es dem amerikanischen Präsidenten darum, viel stärker als in anderen Fällen, den Hebel anzusetzen und zu sagen, ihr müsst hier unterschreiben, was ich will. Sonst unterliegt ihr einem wirtschaftlichen Druck, der letztlich euch als Land zerstören wird. Und das sagt Trump relativ offen.
1: Und zu solchen Forderungen sagt Carney eben ganz klar No. Oder eben auch Non.
4: Nous n'étions pas prêts à faire de compromis sur notre souveraineté, la protection de la langue française et notre culture.
1: Können Sie noch etwas genauer erläutern, welchen Plan Premier Carney genau verfolgt im Zollstreit? Also wie soll das Ganze im besten Fall auch enden?
3: Im besten Fall endet es so, dass es jetzt eben eine kräftige Unterstützung im Inland für diejenigen gibt, die unter diesen Zöllen leiden werden. Jetzt muss man das auch einordnen. Es betrifft gerade mal 5% der kanadischen Exporte in die USA. Also das heißt, der Gesamtschaden etwa, was das Wirtschaftswachstum angeht, der bewegt sich im Bereich von 0,2 oder irgendwas. Aber das heißt natürlich nicht, wenn man so abstrakte Zahlen sieht, dass das nicht einzelne Firmen enorm betreffen kann. Und die sollen entsprechend unterstützt werden. Das, was Carney vorgelegt hat, auch auf dem Weltwirtschaftstreffen in Davos erläutert hat, ist ja das Zusammenarbeiten von Mittelmächten, wie er es nennt. Und das versucht er eben jetzt, andere Handelspartner zu finden weltweit, mit denen man eben ausgleichen kann, was man nicht mehr in die Vereinigten Staaten exportiert, weil man sich aus dieser Abhängigkeit lösen will. Die Abhängigkeit war über viele Jahrzehnte kein Problem. Sie ist ein Problem, weil Trump sie nutzt, um Kanada willfährig zu machen.
1: Carney hat eine Strategie und er hat die Bevölkerung und die Politik Kanadas hinter sich.
0: Er hat die Wahl gewonnen, trotz eines enormen Rückstands in den Umfragen zunächst, weil er einen Terminus aus dem Eishockeysport, nämlich Elbows up, also Ellenbogen hoch. Also man spielt jetzt hier sozusagen ohne Handschuhe, man zeigt dem Gegner, man spielt robuster, auch mit kleinen Scharmützeln. Das kam bei der Mehrheit der Landsleute, vor allen Dingen dort, wo er seine Unterstützung hat, in den bevölkerungsreichen Provinzen Ontario und Quebec, wo die Mehrheit der kanadischen Bevölkerung nach wie vor lebt, sehr, sehr gut an. Die Leute haben, nachdem Trump anfing, 25 vom 51. Bundesstaat zu reden und den Premier nur Gouverneur zu nennen, praktisch keine amerikanischen Alkoholiker mehr gekauft. Sie machen keine Reisen mehr in die USA. Und es traf also auf eine große Resonanz. Insofern war es kein innerbrücher Zwang, aber er wusste, dass das bei einer Mehrheit der Bürger ankam.
1: Ich habe gelesen, dass Kanada am kürzeren Hebel sei im Zollstreit. 70% der Waren, die Kanada exportiert, gehen in die USA. Aber Carney, der Banker und Politiker, scheint weitere Faktoren einkalkuliert zu haben.
0: Wenn man sich mal anschaut, auf der einen Seite ist Kanada von den USA wirtschaftlicher abhängig als umgekehrt. Andererseits gibt es Bereiche, nämlich die Zufuhr von vor allen Dingen auch fossilen Energien. Da sind die USA von Kanada sehr abhängig und die Raffinerien, die es etwa im mittleren Westen der USA gibt, die sind speziell auf das Öl, das aus Kanada und da überwiegend aus der Provinz Alberta kommt, angewiesen. Und das weiß Carney und Carney weiß auch, dass die Forderung, dass Kanada sozusagen um Erlaubnis fragen muss, wenn es mit anderen Drittnationen Handelsabkommen eingeht, das war doch auch für die allermeisten Oppositionspolitiker zu viel.
1: Und nun droht Carney eben den USA mit Gegenzöllen. Das Motto lautet nicht Auge um Auge, sondern Dollar um Dollar.
0: Wie weit sollte Kanada bei den Gegenmaßnahmen gehen? Und hier werden wir sehen, ob die Einheit, die im Land im Moment herrscht, dann eben doch zerbröckeln könnte. Aber noch scheint die Unterstützung auch für die Gegenmaßnahmen, die am 8. September eintreten sollen, ist im Moment noch groß.
1: Mark Carney, der Mann, der Trump die Stirn bietet. Wir haben es gehört, das letzte Kapitel dieser Geschichte ist noch längst nicht geschrieben. Wie es weitergeht, erfährt ihr, wenn es soweit ist, in der SRF News App. Das war also heute mit News Plus. Falls ihr einen Wunsch für die Folge von morgen habt, etwas, das euch in den News aufgefallen ist und ihr denkt, Moment, wie genau? Dann meldet euch. newsplus@srf.ch ist die Adresse. Oder macht eine Sprachnachricht. Die Nummer findet ihr im Beschrieb dieser Folge. Heute waren für euch Gabriel Gasser, Marc Allemann und Rina Telli am Start. Salut zusammen und bis dann.
5: Das war eine Wiederholung der News Plus Folge von Dienstag. Sie sind bei Ihrem Infosender SRF 4 News am Mittwoch, den 26. August.
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5: Die Welt nimmt Abschied von Dolly Parton. Die Country-Ikone ist gestern im Alter von 80 Jahren in Nashville gestorben, nach einer kurzen Krebserkrankung, wie ihr Team mitteilt. Den Tod bekannt gegeben hat ein Neffe in ihrem Auftrag mit einer Videobotschaft auf ihrem Instagram-Kanal. Und genau dort, in den sozialen Medien, nehmen jetzt Weltstars aus Musik, Film und Politik Abschied von ihr. Ich habe meinen SRF 4 News-Kollegen Marc Allemann gefragt, wie sich die Welt von Dolly Parton verabschiedet.
7: Auf beeindruckende Weise. Beyoncé bezeichnet Dolly Parton auf ihrer Webseite als ihren Barometer, ihren North Star, ihren Leitstern. Mick Jagger schreibt, sie habe so viele Menschen zusammengebracht. Es sind unzählige Stars, die Erinnerungen an sie teilen.
5: Zum Beispiel wer sonst noch?
7: Zum Beispiel Paul McCartney, er schreibt, sie sei eine wunderbare Frau gewesen, so sprudelnd und voller Leben. Ihre Songs, ihre Stimme, ihr wohltätiges Engagement in der Country-Welt sei das unerreicht. Es sei schwer, sich eine Welt ohne Dolly vorzustellen. Und Barbara Streisand schreibt, sie sei eine wahre Naturgewalt gewesen.
5: Sie hören SRF 4 News am Mittwoch, den 26. August. Und hier gibt es gleich das nächste News-Update.

0: 12.30 Uhr, Rendezvous, die Mittagsinformationen von Radio SRF. Klimaprotestierende zu Recht verurteilt. Das Bundesgericht rechtfertigt das Vorgehen der Polizei vor 5 Jahren in der Zürcher Innenstadt. Israel räumt die palästinensische Berufsschule der UNRWA im Westjordanland.
1: Das sind ja alles Praktiken, die im Widerspruch zum geltenden Völkerrecht stehen,
0: sagt Roland Friedrich, der zuständige UNRWA-Direktor. SBB nimmt den Schienengüterverkehr wieder zu sich. Wir fragen, zahlen die Zugpassagiere mehr fürs Billett, wenn das Cargo-Geschäft schlecht läuft? Ihr Neffe sagt, dank ihr hätte die ganze Familie geglaubt, alles sei möglich. Sie selbst glaubte von Anfang an ihr Talent.
2: By her example, we believe that anything was possible.
3: I first of all believed in my talent.
0: Ein Nachruf auf Dolly Parton. Und wie sicher ist Wandern, wenn die Berge bröckeln? Der Geschäftsleiter der Schweizer Wanderwege, Michael Roschi, sagt:
4: Es sollte nicht der Fall sein, dass man jetzt einfach präventiv einen Wanderweg zutut, wenn nicht grosse Gefahren drohen. Das wäre nicht in unserem Interesse.
0: Mehr dazu im Tagesgespräch. Rendezvous. Diesen Mittag verantwortlich ist Franco Arnold, am Mikrofon für Sie Ivana Pribakovic. Nicht alle Protestformen sind mit der Meinungsäußerungsfreiheit zu rechtfertigen, sagt das Bundesgericht. Zum Beispiel eine Straße besetzen und den Verkehr blockieren, wie das Klimaaktivistinnen und Aktivisten in Zürich getan haben vor 5 Jahren. Das höchste Schweizer Gericht hält fest, es sei richtig gewesen, solche Klimaaktionen rechtlich zu sanktionieren. Elmar Plotzer.
5: Ziviler Ungehorsam. Auf diese Methode setzen die Aktivistinnen und Aktivisten von Extinction Rebellion. So tauchten rund 200 von ihnen im Herbst 2021 mit Transparenten und Fahnen in der Zürcher Innenstadt auf. Zur Mittagszeit setzen sie sich mit mitgebrachten Gegenständen auf die zentrale Uranienstraße und blockierten den Verkehr. Mehrfach hatte die Polizei die Protestierenden aufgefordert, die Straße wieder freizugeben, allerdings ohne Erfolg. Nach rund 1,5 Stunden begann die Polizei dann mit der Räumung der Straße. Für einige Aktivisten, die an der Blockade beteiligt waren, hatte das ein juristisches Nachspiel. Sie wurden wegen Nötigung zu einer bedingten Geldstrafe verurteilt. Und das findet auch das Bundesgericht angemessen, wie es in einer Reihe von heute veröffentlichten Urteilen festhält. Den Einwand der Aktivistinnen und Aktivisten, diese Verurteilungen hätten ihre Meinungsäußerungs- und Versammlungsfreiheit verletzt, lässt das Gericht nicht gelten. Zwar unterstreicht das Bundesgericht, dass die Meinungsfreiheit ein sehr hohes Gut sei und die Behörden auch gegenüber unbewilligten Versammlungen eine gewisse Toleranz zeigen müssten. Und tatsächlich habe die Polizei in Zürich die Protestierenden am Anfang gewähren lassen. Die Klimaaktivisten haben dann aber, nach Meinung des Bundesgerichts, den Bogen überspannt. Sie hielten nämlich ihre Blockade zu lange aufrecht und dadurch kam es auf der stark frequentierten Straße zu Staus. Zahlreiche Automobilisten mussten längere Umwege fahren, um an ihr Ziel zu gelangen. In der Konsequenz bedeuten die heute veröffentlichten Urteile, dass Protestkundgebungen zwar durchaus störend und unbequem sein dürfen, dass Aktivistinnen und Aktivisten aber keinen Freipass haben. Maßgebend ist eben auch das Ausmaß und die Dauer von Störaktionen. Und die Frage, wie stark unbeteiligte Personen in ihrem täglichen Leben beeinträchtigt werden.
0: Elmar Plotzer. Und damit zu den weiteren Nachrichten des Vormittags mit Manuela Burgermeister.
6: Ab Anfang November können Schweizerinnen und Schweizer die neue biometrische Identitätskarte beantragen. Diese enthält einen Chip mit 2 Fingerabdrücken und ein Gesichtsbild, wie bereits der Schweizer Pass. Das hat der Bundesrat mitgeteilt. Die neue ID ist freiwillig, sie wird aber in Zukunft für Reisen innerhalb der EU nötig sein. Bereits ausgestellte Identitätskarten bleiben bis zu ihrem Ablaufdatum gültig, auch in der EU. Der Bundesrat will den öffentlichen Verkehr sicherer gestalten. Die Transportpolizei soll deshalb künftig unter anderem Geräte wie Taser einsetzen dürfen. Mit Bodycams soll festgehalten werden, ob der Einsatz der Taser rechtmäßig war. Auch Fahr-, Kontroll- und Begleitpersonal soll unter Umständen Bodycams nutzen dürfen, beispielsweise dann, wenn eine Person Hilfe anfordert. Parteien, Verbände und andere Interessierte können sich bis Mitte November zu den Plänen des Bundesrats äußern. In 5 Berner Gewässern gilt ab Samstag Fischen verboten. Der Kanton Bern will damit verhindern, dass die Fischbestände weiter geschwächt werden. Viele Fische hätten wegen der Trockenheit nicht überlebt. Über 100.000 mussten gerettet und umgesiedelt werden. Das Fischereiverbot gilt bis Ende September für 5 Flüsse und Bäche. Betroffen ist unter anderem die Emme. Die Raiffeisengruppe plant im nächsten Jahr bis zu 180 Stellen abzubauen, um zu sparen. Dabei könnte es zu Entlassungen kommen. Raiffeisen schreibt, man gehe davon aus, dass mehr als die Hälfte der betroffenen Stellen über Fluktuation, Frühpensionierungen oder die Reduktion von externen Arbeitskräften abgebaut werden kann. Im ersten Halbjahr 2026 hat die Raiffeisen-Gruppe fast 660 Millionen Franken Gewinn gemacht. Das sind 19% mehr als in der Vorjahresperiode. Eine Sturzflut hat an der Grenze zwischen Tibet und Nepal Dörfer beschädigt und Häuser weggespült. Nach Angaben der Rettungskräfte werden zahlreiche Opfer befürchtet. Mindestens 9 Todesopfer sind bisher bestätigt. Außerdem gäbe es wohl massive Sachschäden an Gebäuden, Straßen, Brücken und Kraftwerken. Rettungskräfte und Polizei sind auf dem Weg in die betroffene Region, teilte Nepals Ministerpräsident mit. Diese sei allerdings wegen der hohen Wasserstände schwer zugänglich. Auch im benachbarten Tibet werden nach Angaben von chinesischen Medien viele Opfer befürchtet. Die genaue Ursache für die plötzliche Sturzflut ist nicht klar. Das Wetter. Heute ist es häufig sonnig bei 27 Grad. Auch morgen gibt es viel Sonnenschein. Auf der Alpen-Südseite hat es mehr Wolken. Die Höchstwerte liegen bei 30 Grad. In den Alpen kommt kräftiger Föhn auf.
0: Das UNO-Hilfswerk für Palästina-Flüchtlinge, die UNRWA, darf in Israel nicht mehr arbeiten. Die israelische Regierung wirft der UNRWA vor, mehrere ihrer Mitarbeitenden in Gaza seien an den Massakern von Juden im Oktober vor 3 Jahren beteiligt gewesen. Vorwürfe, für die es jedoch keine Beweise gibt. Gestern haben israelische Sicherheitskräfte eine Berufsschule im besetzten Westjordanland geräumt. Und das wenige Tage, nachdem eine Schweizer Delegation die Einrichtung besucht hatte. Auslandredaktorin Anna Drexel.
7: Mit gepanzerten Fahrzeugen seien etwa 70 israelische Sicherheitskräfte am Dienstagvormittag auf das Gelände der Berufsschule in Kalandia im besetzten Westjordanland gefahren, sagt Roland Friedrich, Direktor der UNRWA für das Westjordanland und Ostjerusalem.
8: Wir hatten zu dem Zeitpunkt 20 Mitarbeiterinnen und Mitarbeiter vor Ort, die kurzfristig festgenommen wurden. Es wurde in weitere Gebäude eingedrungen. Also es ist eine relativ große Liegenschaft mit Unterkünften für die Auszubildenden, mit Büroräumen und natürlich auch mit entsprechenden Unterrichtssälen und mit Betriebsstätten.
7: Israelische Offizielle hätten erklärt, das Ausbildungszentrum werde beschlagnahmt, sagt Friedrich via Telefon aus der jordanischen Hauptstadt Amman. Auf einem der Gebäude wurde eine israelische Flagge gehisst und auch Itamar Ben-Gvir war da, der umstrittene rechtsextreme Minister für innere Sicherheit. Auf dem Kurznachrichtendienst X veröffentlichte er ein Video, das ihn am Pult des Schuldirektors zeigt. Jetzt sei die UNRWA weg, sagt er. Die Polizei und die israelische Armee hätten übernommen.
8: Das sind natürlich alles Praktiken, die im Widerspruch zum geltenden Völkerrecht stehen,
7: sagt UNRWA-Direktor Roland Friedrich. Israel hingegen hält an den nicht bewiesenen Vorwürfen fest, UNRWA-Mitarbeitende in Gaza seien am Massaker vom 7. Oktober 2023 beteiligt gewesen. Ministerpräsident Benjamin Netanyahu schrieb gestern in einer Pressemitteilung, das UNRWA-Gelände werde in Übereinstimmung mit dem israelischen Gesetz geräumt, das der Organisation jede Tätigkeit in Israel untersagt. UNRWA-Direktor Roland Friedrich weist darauf hin, dass auch dieses Gesetz im Widerspruch zum geltenden Völkerrecht stehe. UNO-Einrichtungen seien diplomatisch geschützt und als UNO-Mitgliedstaat dürfe Israel die Arbeit der UNRWA nicht verhindern. Friedrich beklagt, im besetzten Westjordanland gehe nun eine einzigartige Ausbildungsstätte für etwa 340 Jugendliche verloren.
8: Das sind alles junge Männer im Alter zwischen 15 und 19 Jahren aus den Flüchtlingslagern in der Westbank. Vor allen Dingen mit schwierigem sozioökonomischem Hintergrund, die dort letztendlich kostenlos diese Ausbildung genießen. Und das heißt, dass die faktisch dann die Ausbildung nicht abschließen können oder gar nicht erst antreten können, da wir keinerlei Möglichkeit haben, das alternativ aufzufangen.
7: Angesichts der wirtschaftlichen Krise sei die Schließung der Berufsschule unklug, unmoralisch und kontraproduktiv.
8: Das Letzte, was es in der Westbank jetzt braucht, ist letztendlich Verzweiflung, ist letztendlich der Mangel an Bildung, der Mangel an Zugang zu Bildung. Daran kann niemand ein Interesse haben, gerade nicht für diese Zielgruppe.
7: Damit spielt UNRWA-Direktor Friedrich auf die Gefahr an, dass junge Männer ohne Perspektive eher gefährdet sind, sich Gewalt oder Kriminalität zuzuwenden. Die israelischen Behörden schreiben, sie würden auf dem beschlagnahmten Areal bereits im September ein städtisches Gymnasium eröffnen. Friedrich entgegnet, dass die drei UNRWA-Schulen im besetzten Ostjerusalem, die schon vor Monaten zwangsweise geschlossen wurden, bis heute nicht ersetzt worden seien. Dass die UNRWA-Berufsschule in Kalandja gerade gestern geräumt wurde, überrascht. Erst am Montag hatten mehr als 25 internationale Delegationen von UNRWA-Geberländern die Schule besucht, darunter auch zwei Vertreter der Schweiz. Auf Anfrage schreibt das Außendepartement EDA, die Schweiz verurteile das unbefugte Betreten und die Beschlagnahmung des UNRWA-Ausbildungszentrums. Zitat: Dieses Vorgehen stellt einen Verstoß gegen das Völkerrecht dar, insbesondere gegen das Übereinkommen über die Vorrechte und die Immunität der Vereinten Nationen. Zitat Ende.
0: Der Bericht von Anna Drechsel im Rendezvous. Der Güterverkehr war lange das Sorgenkind der SBB. Dieses Jahr schreibt SBB Cargo erstmals wieder schwarze Zahlen. Und das, obwohl der Gütertransport auf der Schiene innerhalb der Schweiz nur dürftig funktioniert. Wirtschaftsredaktor Klaus Ammann, wie ist es denn zu diesem Gewinn gekommen?
9: Ja, SBB Cargo hat in den letzten Jahren umfassend gespart, Stellen abgebaut, Verladeterminale geschlossen und die Preise für die eigenen Leistungen zum Teil deutlich erhöht. Zudem sind Fördermittel vom Bund geflossen und so resultiert unter dem Strich ein Minigewinn von 2 Millionen Franken, also eigentlich eine schwarze Null.
0: Wichtig ist jetzt aber, der Schienengüterverkehr wird wieder zurück in die SBB integriert. Es heißt in der Medienmitteilung, das sei eine Stärkung des Güterverkehrs. Warum hatte man denn den Güterverkehr zuerst ausgelagert?
9: Ja, diese Auslagerung erfolgte im Zuge der Bahnreform von 1999. Damals wurden die SBB von einem staatlichen Regiebetrieb in eine etwas besondere Aktiengesellschaft umgewandelt und eben in die Bereiche Personenverkehr, Infrastruktur und Güterverkehr aufgeteilt. Die Idee dahinter, der Güterverkehr auf der Schiene sollte fit für den freien Markt gemacht werden. SBB Cargo sollte agiler werden und sich so auch gegen die Konkurrenz von der Straße, also gegen die Lastwagen, behaupten. Zudem konnten sich auch Private an SBB Cargo beteiligen.
0: Ist diese Reintegration von SBB Cargo nun ein Eingeständnis, dass es nicht gut gelaufen ist mit der Auslagerung? Zumal wenn Sie sagen, es waren auch Private dabei, wie ordnen Sie das ein?
9: Ja, eindeutig. Die SBB verkaufen, Sie haben es gesagt, den Schritt zwar als eine Stärkung des Güterverkehrs, tatsächlich aber muss das Modell dieser Teilprivatisierung als gescheitert bezeichnet werden. Das Grundproblem ist wohl, dass die Bahn von der Politik einen Auftrag hat, möglichst viele Güter von der Straße auf die Schiene zu bringen, aber gleichzeitig mit kürzeren Spiessen gegen diese Konkurrenz der Lastwagen antreten muss. Stellen Sie sich vor, der Bund würde eine CO2-Abgabe einführen, die die Klimakosten deckt. Das würde den Transport mit Lastwagen verteuern und SBB Cargo wohl auf einen Schlag konkurrenzfähig machen. Das ist jedoch nicht absehbar und so wird der Güterverkehr für die SBB wohl auch in der neuen Struktur eine Herausforderung bleiben.
0: Sie haben vorhin gesagt, eben, es sei eigentlich eine schwarze Null, diese 2 Millionen Franken Gewinn. Wenn der Güterverkehr allenfalls wieder rote Zahlen schreibt, hat das dann Folgen für den erfolgreichen Bereich des Passagiertransports? Oder anders gefragt, zahlen wir eventuell wegen SBB Cargo mehr für die Zugbillette?
9: Also direkt gibt es einen solchen Zusammenhang nicht. Personen- und Güterverkehr sind getrennt, sie dürfen sich nicht gegenseitig quersubventionieren. Aber natürlich hat die Finanzlage des Gesamtkonzerns Auswirkungen auf alle Bereiche. Die SBB haben zurzeit rund 11,5 Milliarden Franken Schulden. Und wenn dieser Schuldenberg wegen dem Güterverkehr weiter wachsen sollte, dann hätten auch die anderen Bereiche wohl weniger finanziellen Spielraum. Das wiederum würde zwar kaum direkt zu höheren Ticketpreisen im Personenverkehr führen, aber es könnte natürlich den Ausbau des Angebots bremsen.
0: Danke für diese Einordnung, Klaus Ammann. Die Wahl im deutschen Bundesland Sachsen-Anhalt in 10 Tagen könnte Grundsätzliches ändern. Die AfD hat intakte Chancen, dort bald die Regierung stellen zu können, erstmals in einem deutschen Bundesland. Falls die AfD die Wahl gewinnt, will sie konsequent gegen Zuwanderer vorgehen. Doch Zuwanderer sind in großer Zahl im Pflegebereich tätig, denn der Fachkräftemangel ist in Sachsen-Anhalt besonders drastisch. Es ist das Bundesland mit der ältesten Bevölkerung, mit großer Abwanderung und den wenigsten internationalen Fachkräften. Deutschland-Korrespondentin Simon Fatzer.
10: Unten rund um die Schlosskirche in Wittenberg pflegte Luther die Reformation voranzutreiben. Oben am Lerchenberg pflegen sie Seniorinnen und Senioren. Ich habe schon dafür Jairo Candanes opfert seinen freien Tag für das Gespräch. Es gefalle ihm hier sehr gut, aber natürlich das Deutsch.
11: Es ist nicht einfach, aber ich denke, dass es kommt mit der Zeit. Man muss ja Erfahrung sammeln und machen und jeden Tag wird das einfacher.
10: Seit 6 Jahren tauschen sie sich am Lerchenberg mit El Salvador aus. Dort haben die Jungen wenig Perspektiven, hier fehlen Fachkräfte. 26 Lehrlinge sind es allein von dort, Heimleiter Maximilian Heilemann.
12: Was mich bei allen begeistert und was ich immer, wo ich jedes Mal auch ein Lächeln ins Gesicht habe, wenn ich Jairo sehe oder andere Kollegen aus El Salvador sehe, ob das jetzt auf Arbeit oder auf Privat ist, da ist das Glas immer halb voll. Und ich habe euch noch nie sagen hören, oh, wie blöd ist das oder was ist das für eine Scheiße wieder oder wurde noch nie über irgendwas gemeckert, sondern immer gewertschätzt, was Deutschland oder auch wir als Arbeitgeber alles bieten.
10: Die Heimbewohnerinnen seien sich längst gewöhnt an die Pflege aus Lateinamerika. Frei nach Max Frisch, wer Arbeitskräfte holt, holt Menschen. Und das ist man sich hier sehr bewusst. Es ist eine ganze Kümmererstruktur, die das Heim aufgebaut hat. Man muss die jungen Leute bei der Hand nehmen, für sie da sein. Erst kürzlich reiste sie mit einem Team nach El Salvador für noch besseres Verständnis, erzählt Geschäftsführerin Cindy Müller-Koch.
13: Wir waren vorbereitet auf diese Reise. Wir hatten Mückenschutz mit, wir haben uns impfen lassen, wir hatten ein Moskitonetz mit. Und was wir am meisten gebraucht haben, das waren die Taschentücher. Weil es so bewegend war, dass Eltern uns als Arbeitgeber ihre Kinder anvertrauten.
10: Es ist eine riesige Aufgabe, Fachkräfte zu gewinnen bei bereits jetzt hohen Hürden.
13: Ich kann immer wieder betonen, und das kann ich auch als kommunale Arbeitgeberin, wie dankbar wir sind für jeden Menschen, den wir gewinnen für die Pflege. Ohne Menschen und Zuwanderung, aktiver Zuwanderung aus dem Ausland, wir die Pflege nicht mehr sicherstellen könnten.
10: Christian Stein untersucht an der Hochschule Magdeburg-Stendal, weshalb Sachsen-Anhalt so wenig internationale Pflegekräfte hat. Viele gehen nach der Ausbildung wieder weg.
14: Das Problem ist sehr groß.
10: Es habe mit dem gesellschaftlichen Klima zu tun, mit Vorurteilen, mit rassistischer Ausgrenzung.
14: Das führt zu so einem gewissen Paradox auch bei den Pflegekräften, weil die natürlich merken, okay, wir werden gebraucht, wir machen gute Arbeit, ja, die Pflegebedürftigen, das sind die Erfahrungen überwiegend positiv. Und ansonsten bekommen die aber an mehreren Stellen oder Ebenen wiedergespiegelt, hey, wir wollen euch eigentlich hier gar nicht haben und ihr gehört hier auch nicht hin und bitte geht doch wieder.
10: Die in Sachsen-Anhalt rechtsextreme AfD will, sollte sie an die Macht kommen, künftig keine kulturfremden Facharbeiter mehr.
14: Wenn man sich das Wahlprogramm von der AfD Sachsen-Anhalt anschaut, dann ist auf jeden Fall festzustellen, dass, sofern es denn so kommen sollte, da viele Verschlechterungen, jetzt mal ganz konkret für den Pflegebereich, durchgesetzt werden würden. Ja.
10: Und auch die Willkommenszentren, essentiell für den Gewinn und die Integration von Fachkräften, sollen verschwinden.
14: Da zu behaupten, dass wir den nicht brauchen, das ist wirklich Realitätsverweigerung. Das muss man an der Stelle schon so sagen.
10: Von Wissenschaftler Christian Stein zurück an den Lerchenberg. Für Jairo Candanes ist die Wahl am 6. September kein Thema.
11: Nee, das habe ich nicht mitbekommen. Ja, über Politik, ja, jemand hat eine Meinung und ja, kann ich nicht viel erzählen über Politik.
10: Lieber konzentriert er sich auf seine Arbeit. Er brauchte in Wittenberg übrigens erstmals im Leben eine Winterjacke.
11: Wenn Sommer ist, ich schwitze und so. Das gefällt mir nicht, in der Arbeit sein. Für mich ist es viel, viel besser Winter.
10: Für den eisigen Wind, der mit einer allfälligen AfD-Regierung ausländischen Fachkräften entgegenwehen würde, dafür reicht allerdings keine Winterjacke der Welt.
0: Simon Fatz aus Wittenberg in Sachsen-Anhalt. Pakistan. Nach außen wahrgenommen haben wir das Land in diesen Tagen als Vermittler im Iran-Konflikt. Innenpolitisch hat Pakistan selbst stark zu kämpfen. Die Wirtschaft ist unter Druck, viele Menschen leiden unter steigenden Preisen. Und der beliebteste Politiker des Landes, Imran Khan, sitzt seit 3 Jahren im Gefängnis. Seine Partei hat zu landesweiten Demonstrationen aufgerufen. Wie viele dem Aufruf folgen werden, wird auch zeigen, wie stark die Bevölkerung unzufrieden ist. Denn wer demonstrieren geht, riskiert sein Leben. Südasien-Korrespondentin Maren Peters.
15: Es war nur ein kurzer Moment in der Freiheit. Nach anhaltenden Beschwerden seiner Familie über den Gesundheitszustand Imran Khans erlaubte ihm das oberste Gericht diese Woche, das Gefängnis für wenige Stunden zu verlassen. Nach einem kurzen Gesundheitscheck im Spital wurde der beliebte Politiker zurück ins Gefängnis gebracht, unter dem Protest seiner Anhängerschaft. Viele Menschen sorgten sich um Khans Gesundheit, sagt die bekannte pakistanische Politikwissenschaftlerin Ayesha Siddiqa im Telefongespräch. Sie hätten Angst, dass das Regime ihm etwas antun könnte. Imran Khan ist der mächtigste Gegner der pakistanischen Regierung und damit auch des allmächtigen Militärs, ohne dass keine Regierung in Pakistan überleben kann. Die Herrschenden waren nie zimperlich mit politischen Gegnern. Hunderte Anhänger von Imran Khans Partei, Tehreek-e-Insaf, kurz PTI, sitzen wie er im Gefängnis. Die PTI hatte bei den letzten Wahlen vor 2 Jahren zwar die meisten Stimmen erhalten, eine Regierung brachte sie aber nicht zustande. Ihr Anführer Imran Khan sitzt derzeit eine Strafe von 14 Jahren ab, unter anderem wegen Korruption. Der frühere Premierminister sagt, das Urteil sei politisch motiviert. Die Zeit im Gefängnis habe seiner Popularität nicht geschadet, sagt Ayesha Siddiqa. Im Gegenteil. Je länger ihn die Regierung im Gefängnis behalte, desto beliebter werde er. Nicht, weil Khan als Premierminister so erfolgreich gewesen sei, sondern weil die Bevölkerung extrem unglücklich sei mit der aktuellen Regierung. Khan erscheine vielen als einzige Alternative, auch weil er im Gefängnis für sie leide. Die Politikwissenschaftlerin ist überzeugt, wenn es faire Wahlen in Pakistan gäbe, dann würde PTI-Chef Khan gewinnen. Aber Pakistan hat keine Tradition fairer Wahlen. Auch bei den letzten Wahlen, vor 2 Jahren, war das Wahlsymbol der PTI verboten. Für nächsten Monat hat die Partei zu landesweiten Protesten aufgerufen. Die wichtigste Forderung ist die Freilassung Imran Khans.
16: It's a test of how
15: die Demonstrationen seien ein Test, sagt Siddiqa. Sie könnten zeigen, wie groß der Frust in der Bevölkerung sei. Abzulesen daran, wie viele Menschen bereit seien, gegen die Regierung auf die Straße zu gehen und ihr Leben zu riskieren. Um gewalttätige Ausschreitungen mit den Sicherheitskräften und dem allgegenwärtigen Militär zu verhindern, sei es wichtig, dass die Proteste friedlich verliefen, sagt die regierungskritische Expertin, die aus Sicherheitsgründen in London lebt. Wenn es gewaltsame Ausschreitungen gäbe, werde das Militär einen Vorwand haben, um willkürlich durchzugreifen, um die Lage in den Griff zu bekommen, sagt Siddiqa. Die Proteste seien also auch ein wichtiger Test für die stärkste Oppositionspartei PTI. Dass Imran Khan vorzeitig entlassen wird, das erwartet die Expertin nicht. Nicht, solange die militärgestützte Regierung fest im Sattel sitze und sich auf die Unterstützung mächtiger Partner wie der US-Regierung verlassen könne. Noch scheint das sicher zu sein. US-Präsident Trump hatte Pakistans mächtigsten Mann, General Azim Munir, wiederholt als seinen Lieblingsgeneral bezeichnet. Noch scheint sich der General also auf dessen Unterstützung verlassen zu können.
0: Eine glockenhelle Stimme, eine Sanduhrfigur, eine blond aufgetürmte Mähne und immer gute Laune. Viele haben Dolly Parton nicht ernst genommen. Andere, wie halb USA, lagen der Country-Sängerin zu Füßen. Lea Indebitzin mit einem Nachruf auf die Sängerin, die sich selbst eher als Songwriterin und Unternehmerin sah.
17: Mit Dolly Parton verliert die Welt eine der erfolgreichsten Songwriterinnen und eine Ikone der Popkultur. Doch als Dolly Parton im Januar 1946 zur Welt kam, sah es nicht danach aus, als dass sie später einmal ein Leben voll Glitzer und Glamour führen würde. Als viertes von 12 Kindern wurde sie in eine mausarme Familie in den Bergen von Tennessee geboren. Die Familie lebte in einer Einzimmer-Blockhütte und wusch sich im Fluss nebenan. Familie Parton fand ihren Halt im Glauben und der Musik. Und so schrieb Dolly Parton schon mit 5 Jahren ihren ersten Song, «Little Tiny Tasseltop», den sie später auch immer wieder aufführte. Mit nur 10 Jahren hatte sie ihren ersten Radio- und Fernsehauftritt. Das war noch mitten in den 50er Jahren. Entsprechend klingen die Aufnahmen. Mit 18 Jahren zog Dolly Parton dann in die Musikstadt Nashville, wo sie sich zunächst unter Country-Fans einen Namen machen konnte. Der kommerzielle Durchbruch im Mainstream gelang ihr dann 1973 mit dem Song Jolene. Jolene, Jolene, Jolene, Jolene. Bis heute ist das einer der meistgecoverten Songs überhaupt. Und auch Dolly Partons Patentochter Miley Cyrus hat eine eigene Version davon herausgegeben. Your beauty is beyond compare, but blame me. Dolly Parton war aber mehr als nur Country-Musikerin. 1980 flimmerte sie neben Jane Fonda und Lily Tomlin im Kinofilm 9 to 5 über die Leinwände und schrieb den Soundtrack zum Film. Sie machte sich selbst zur Marke und baute sich ein millionenschweres Imperium in Violett und Glitzer auf. Als Unternehmerin verkaufte sie Hundeaccessoires mit dem Namen Doggy Parton, Backmischungen, Perücken, Partyzubehör und Gusseisenpfannen und sie betrieb einen eigenen Freizeitpark Dollywood. We made Dollywood the best place in the Smokies for couples, cooking, crafts and music. Dolly Parton ist eine Ikone der amerikanischen Popkultur. Ihre blonden Perücken, das straffe Gesicht bis ins hohe Alter und die gedokterten Körperproportionen brannten sich ins kollektive Gedächtnis ein. Von konservativen Country-Fans bis hin zur queeren Community, alle liebten Dolly Parton. Das lag sicherlich auch daran, dass sich Parton trotz all den Erfolgen mit ganz viel Humor begegnete. It would amaze you to know how much it costs to make a person look this cheap. Einen Eintrag in die Rock'n'Roll Hall of Fame, 11 Grammys und über 100 Millionen verkaufte Tonträger. Dolly Parton war eine der erfolgreichsten Musikerinnen der Geschichte. Dass sie es schaffte, von links bis rechts alle zu verbinden, wächst aber noch über ihr musikalisches Schaffen hinaus und das werden wir auf dieser Welt schmerzlich vermissen.
0: Lea Indebitzin mit einem Nachruf auf Dolly Parton im Rendezvous. Sportlich läuft es im Schweizer Eishockey sehr gut. Nicht selbstverständlich, zumal es hinter den Kulissen immer wieder brodelt. Sei es wegen der ständigen Wechsel an der Verbandsspitze, wegen der Unruhen zwischen dem Verband und der Liga und zuletzt auch wegen der Diskussionen um den ehemaligen Nationaltrainer Patrick Fischer. Morgen wird ein neuer Verbandspräsident gewählt. Marc Lüthi, der langjährige Geschäftsführer des SC Bern, ist der einzige Kandidat und hat sehr gute Chancen. Aber ist er der Richtige für den Job? Sportredaktor Tim Eckimann.
18: Vorneweg, weder Mark Lüthi noch ehemalige Verbandspräsidenten noch verschiedene Verbandsdelegierte wollten im Vorfeld der GV öffentlich mit SRF Sport sprechen. Mehrere Personen aus der Eishockey-Szene äußern sich gegenüber uns anonym. Der Tenor ist mehrheitlich derselbe. Ja, Mark Lüthi bringe zwar viele Qualitäten mit, die dem Verband guttun würden, trotzdem stehe er vor einer großen Herausforderung. Er bringe etwas mit, was den vorherigen Verbandspräsidenten gefehlt habe. Große Erfahrung im Eishockey-Geschäft. Während fast 30 Jahren prägte er den SC Bern, vor allem als Geschäftsführer. Er sei eine Führungsfigur, mit klaren Vorstellungen, mit Charisma und mit einem großen Durchsetzungswillen. Und er kenne die National League, das Schweizer Profi-Hockey, von innen wie kaum ein anderer. Doch genau darin liege die größte Herausforderung. Mark Lüthi vertrat fast sein halbes Leben lang die Interessen eines einzigen Profiklubs, des SC Bern. Nun soll er als Verbandspräsident mit 65 Jahren die verschiedenen Interessen des Profi-Hockeys, des Amateurbereichs der Frauen und Männer, des Nachwuchses und der Nationalteams wieder näher zusammenbringen? Möglich, aber noch schwer vorstellbar, weil Mark Lüthi vor 5 Jahren mitverantwortlich war, dass sich die höchste Liga, die National League, stärker vom Verband und der zweithöchsten Liga, der Swiss League, löste. Seither können die Profiklubs der National League ihre Liga zwar vermehrt selbst steuern und vermarkten, aber es entstanden neue Probleme. Erstens, die zweithöchste Liga, die Swiss League, verlor an Bedeutung. Zweitens, der finanzielle Graben zwischen den beiden höchsten Hockeyligen wurde größer. Schon ein Jahr, nachdem die National League einen eigenen Weg ging, gab Mark Lüthi als SC Bern-Geschäftsführer zu.
19: Ja, ich glaube, mit der Swiss League sind ein paar Sachen schiefgelaufen. Angefangen hat es, dass wir uns getrennt haben. Das war in Retrospektive gesehen ein Fehler gewesen.
18: Ein Fehler, der bis heute Auswirkungen hat, weil es drittens zwischen Verband, der National und der Swiss League weniger ein Miteinander, sondern vermehrt ein Gegeneinander ist, stellte auch der vorherige Verbandspräsident Urs Kessler fest, Ende des letzten Jahres.
20: Also ich denke, ein ganz wichtiger Punkt im Eishockey ist, dass wir den gesamten Interesse vom Schwarzen Böck, das Gesamtbild vom Eishockey im Vordergrund steht und nicht die Einzelinteressen. Weil ich habe manchmal schon den Eindruck gehabt, jeder ist gegen jeden.
18: Die Herausforderung für Mark Lüthi könnte kaum grösser sein. Er, der die Unabhängigkeit der National League mittrug, soll nun die verschiedenen Lager näher zusammenbringen. Gelingt ihm das, könnte er endlich wieder Harmonie ins Schweizer Eishockey bringen.
0: Tim Eckimann. Die Zeit gleich 1:1. Hätte der Wanderweg im Val Bondasca geschlossen werden müssen? Das Urteil im Val Bondo wird Anfang September erwartet. Was bedeutet dieser Prozess für die Schweizer Wanderwege? Deren Geschäftsleiter Michael Roschi ist zu Gast im Tagesgespräch nach den Schlagzeilen mit Manuela Burgermeister.
21: Das Bundesgericht hat die Urteile gegen mehrere Klimaaktivistinnen und Klimaaktivisten bestätigt. Sie hatten bei unbewilligten Aktionen in den Jahren 2020 und 2021 in Zürich Straßen blockiert und erhielten dafür bedingte Geldstrafen. Das Bundesgericht sagt nun, die Aktionen in Zürich seien über das zulässige Maß der Meinungsäußerungsfreiheit hinausgegangen. Ab Anfang November können Schweizerinnen und Schweizer die neue biometrische Identitätskarte beantragen. Diese enthält einen Chip mit 2 Fingerabdrücken und ein Gesichtsbild, wie bereits der Schweizer Pass. Die neue ID ist freiwillig, sie wird aber in Zukunft für Reisen innerhalb der EU nötig sein. Eine Sturzflut aus Eis und Geröll hat an der Grenze zwischen Tibet und Nepal Dörfer beschädigt und ganze Häuser weggespült. Die Rettungskräfte sprechen von hunderten vermissten Menschen. Mindestens 9 Todesopfer sind bisher bestätigt. Die Ursache der Sturzflut ist nicht klar. SRF Verkehrsinfo von 13.02 Uhr. In der Region Schaffhausen ist die A4 Winterthur Schaffhausen zwischen Cholfirst-Tunnel und Schaffhausen-Nord in Richtung Schaffhausen wegen eines Pannenfahrzeugs gesperrt. In der Region Solothurn auf der A1 Richtung Bern hat es Stau zwischen Herkingen und Niederbipp wegen Verkehrsüberlastung und vor dem Gotthardtunnel Richtung Norden 3 Kilometer Stau und 30 Minuten Wartezeit ab Quinto.
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23: 8 Menschen sind gestorben vor 9 Jahren, begraben von Millionen Kubikmeter Gestein. 8 Menschen, die auf einem Wanderweg unterwegs waren, im Val Bondasca. Gestern ist der Prozess zum Felssturz in Gondo zu Ende gegangen. Er soll klären, hätte der Wanderweg gesperrt werden müssen. Das Urteil wird am 4. September verkündet. Was heisst der Prozess für die Schweizer Wanderwege? Mein heutiger Gast ist der Geschäftsführer der Schweizer Wanderwege, der Michael Roschi. Herzlich willkommen im Tagesgespräch.
4: Merci vielmals.
23: Herr Roschi, Ob ein Wanderweg gesperrt wird oder nicht, das ist ja nicht in eurer Kompetenz, das entscheidet. Die Behörden sind auch nicht Teil von diesem Prozess gewesen. Und gleich, was löst der Fall Gondo bei euch aus?
4: Ja, das ist richtig, wie ihr sagt, also, dass eben für die Sperrung der Wege nicht wir als Schweiz Wanderweg verantwortlich sind. Der Fall in Bondo seinerzeit hat bei uns natürlich sehr grosse Betroffenheit ausgelöst und hat bei uns auch verschiedene Massnahmen ausgelöst oder Überlegungen, die wir uns angestellt haben für die Zukunft, auch in der Unterstützung, Beratung von den Gemeinden, von den Behörden, dass solche Fälle so gut wie möglich in Zukunft auch reduziert werden können.
23: Was waren das für Überlegungen gewesen, oder was machen ihr denn jetzt anders?
4: Ja, also wir haben ja einen Leitfaden erarbeitet, zusammen auch mit dem Bundesamt für Strassen, Leitfaden Gefahrenprävention auf Wanderweg. Und der ist eigentlich auch jetzt sehr gut im Gebrauch und gibt eben auch den Behörden, den Gemeinden Anleitungen, wie man bei so Gefährdungen entsprechend kann vorgehen kann.
23: Könnt ihr kurz beschreiben, also was umfasst der Leitfaden?
4: Ja, dann fasst eigentlich alle Aspekte von Naturgefahrenereignissen, Haftungsfragen, die drin sind, dass man dort ein gutes Instrument hat, das man kann anwenden kann, wenn man eben mit diesen Fragen konfrontiert wird.
23: Jetzt hat der Bündner Staatsanwalt im Prozess gesagt, er erwarte, dass der Prozess eine Signalwirkung hat auf die Beurteilung von Sicherheit auf Schweizer Wanderwegen. Geht ihr davon aus, dass Behörden vorsichtiger werden in Zukunft, vielleicht schneller einen Wanderweg zutun, erst recht, wenn es zu einem Schuldspruch wird kommen?
4: Ja, das können wir im Moment noch nicht ganz genau sagen, aber es ist sicher ein gewisses Risiko, das besteht, dass man dann eher mal in der Tendenz vielleicht sagt, man würde den Wanderweg zutun. Wichtig ist aber schon, dass man das auch immer wieder weiss, wenn man in die Berge geht wandern, gerade speziell auch in den Bergen, dass man sich dort an einem gewissen Risiko auch aussetzt, dass man dort eine gewisse Eigenverantwortung auch mitnimmt, wenn man auf den Bergwanderweg, ganz speziell auf den Alpinwanderweg unterwegs ist und dass man dort trotzdem auch immer mit einem wachsamen Auge und offenen Ohren entsprechend muss unterwegs sein. Und das ist klar, so ein Ereignis wie jetzt in Bondo oder andere grössere Ereignisse, die sind zum Teil auch schwierig vorhersehbar und die kann man als Wanderer, der sich gelegentlich in den Berg aufhält, natürlich so nicht beurteilen. Da braucht es Fachleute, Fachexperten, die das nachher entsprechend können beurteilen können.
23: Du hast gesagt, das Risiko besteht, also ihr fändet es schade, wenn das passiert, also wenn man jetzt würde, wie zu häufig so Wanderwegen schon zutun, präventiv?
4: Ja, das ist sicher nicht, also das sollte nicht der Fall sein, dass man jetzt einfach präventiv Wanderweg zutut, weil, wie vorhin gesagt, eben die Eigenverantwortung auch vom Wanderer doch auch sehr hoch zu gewichten ist, gerade im Bereich von der Berg- und Alpinwanderweg und damit verbunden, wenn nicht, also offensichtlich eben grosse Gefahren drohen, dass man nachher Wanderweg einfach im grossen Stil zusperrt, das wäre nicht in unserem Interesse. Nein.
23: Dürft man das überhaupt?
4: Man kann Wanderweg schon temporär sperren, wenn eben Gefahr besteht. Aber grundsätzlich kann man einen Wanderweg nicht einfach zutun oder nicht einfach außer Betrieb nehmen. Es gibt die sogenannte Ersatzpflicht, die auch im Fuss- und Wanderweggesetz geregelt ist. Und dort ist eben auch sichergestellt, dass man nicht einfach Wanderweg kann auflösen, zutun, wenn sie einem nicht passen. Das ist eigentlich ein ganz wichtiger Gesetzesartikel, auch, wo wir uns darauf berufen können.
23: Also man müsste einen Ersatzweg bauen, wenn man jetzt neu mehr einen zutut.
4: Genau, wenn man einen Wanderweg aufheben will, dann kommt eben die Ersatzpflicht zum Zug und dann muss man eine Ersatzlösung machen. Es kann in Ausnahmefällen, es gibt immer Ausnahmefälle, also wenn man jetzt eine Region hat, wo man schlussendlich einfach nicht mehr durchkommt oder weil die Gefahr zu gross ist, dann, dann kann es durchaus auch vorkommen, dass man nach diesem Wanderweg mal für immer müsste zutun und dass dann auch aus dem Wanderwegnetz verschwinden.
23: Aber das sagt, man hat eine Eigenverantwortung als Wanderer, als Wanderin, aber das ist ja schon noch schwierig, oder? Also was soll man denn machen? Wir sehen alle, was passiert aktuell in den Bergen mit der Klimaerwärmung, Permafrost, Forscherinnen und Forscher, die sagen, da wird in Zukunft noch mehr, wird es zu Bergstürzen kommen. Wir haben ja extreme Wetterereignisse, die häufiger werden. Also dass man dann weiss, wo kann ich denn jetzt natürlich und wo nicht, das ist schon noch schwierig.
4: Ja, also grundsätzlich kann man schon davon ausgehen, dass wenn man sich auf dem Wanderwegnetz bewegt, dass man dort, dass die Wege sicher sind, dass man die auch kontrolliert. Es gibt aber alpine Gefahren, die, ihr habt vorhin auch Wetterereignisse angesprochen, das kann sehr schnell ändern, gerade im Berggebiet im alpinen Raum. Da können wir heute Morgen bei schönstem Wetter loslaufen. Und am Nachmittag oder schon am Mittag kann die Situation ganz anders sein. Und da ist auf jeden Fall der Wanderer selber gefordert, auch dass er sich dort entsprechend vorbereitet, dass er sich entsprechend ausrüstet und dass er auch entsprechend vorsichtig unterwegs ist. Also ich sage auch immer den Leuten, man muss auch immer, wenn man auf eine Bergwanderung geht, einen Plan B haben, also eine sogenannte Ausweichstrategie. Also dass wenn ich merke, jetzt das Wetter verändert sich oder ich komme in eine schwierige oder gefährliche Situation, also meine körperliche Verfassung ändert sich, dass ich nachher weiss, wo kann ich beispielsweise die Wanderung abkürzen, dass ich dann unversehrt wieder zurückkommen. Wie vorhin auch gesagt, ganz grosse Ereignisse ist für einen Normalwanderer natürlich schwierig zu beurteilen. Und dort ist klar, da müssen wir uns auf die Fachexperten entsprechend können verlassen.
23: Und dann eben die Möglichkeit, gerne Wanderwege vorübergehend zuzutun, oder? Das geht ja.
4: Das geht ja, genau. Also wenn wir heute schauen auf der Karte, haben wir verschiedene Wanderwege, die zum Teil im Moment gesperrt sind, aus verschiedenen Gründen. Das können Forstarbeiten sein, die regelmässig anfallen. Das können aber auch Schäden sein, die entstanden sind durch Stürme, wo die Wege zu sind. Das können aber auch andere Naturgefahren sein, weggeschwemmte Brücken beispielsweise, die einen Wanderweg für einen Moment unpassierbar machen oder eben Hangrutsch oder Steinschläge. Das gibt es immer wieder, ja.
23: Und wenn ihr die Karte so anschaut, die Strecke, die gesperrt ist, wird die gerne grösser, würdet ihr sagen, in den letzten Jahren?
4: Nein, man kann nicht sagen, dass das tendenziell immer grösser wird. Es gibt immer wieder so Peaks, wo es Momente gibt, wo sehr viel Weg gesperrt sind. Wir haben ja, das war im Frühling vor einem Jahr gewesen, beispielsweise im Wallis, wo wir das Ereignis hatten mit dem Schneefall, wo in der kürzesten Zeit im Frühling, also im April, sehr viel schwerer Schnee gefallen ist und sehr viele Bäume nachher auf den Wanderweg gefallen sind. Und dort hat man wirklich grossflächig sehr viel Weg gehabt, die gesperrt waren. Das sind so solche Ereignisse, die näher dazu führen, dass in einer Region plötzlich sehr viel Weg gesperrt werden können. Das aber jetzt allgemein über das Jahr raus immer mehr geworden wäre. Das ist so nicht erhoben. Aber es gibt vermehrt so Ereignisse, die in gewissen Regionen halt auch mehr Wege entsprechend für eine Zeit lang gesperrt sind.
23: Und eben die Frage, wann tut man einen Weg zu, ist nicht ganz einfach. Und eben im Moment wird ja das juristisch aufgearbeitet in Wonden, wo sie eben nicht haben zugetan, den Wanderwegen. Es gibt ja 65'000 Kilometer Wanderwege in der Schweiz, kreuz und quer. Und laut Gesetz müssen ja die Kantone schauen, dass die Wege frei und möglichst gefahrlos sind. Was heisst denn das eigentlich, frei und möglichst gefahrlos?
4: Ja, das kommt sehr aber auch darauf an, auf die Wegkategorie. Wir kennen ja drei Wanderwegkategorien. Einerseits die gelb markierten Wanderwege. Das sind die einfachsten Wanderwege, die man sehr gut sich auch eignen für jemanden, der anfangen möchte mit dem Wandern, vielleicht auch mit der Familie unterwegs ist, wo man auch davon ausgehen kann, dass auch Gefahrenstellen gesichert sind. Also mit Absturzstellen sind mit Geländer gesichert. Schwierige Passagen mit Treppenstufen und Geländer zum Meistern. Also dort hat man eigentlich eine Wanderwegkategorie, die sehr einfach

0: Versicherungen drin. Und dort ist der wirklich der Wanderer sehr stark auch gefordert, dass er sich sehr gut vorbereitet, sehr gut auskennt, dass er sich auch orientieren kann im Nebel und mit der Karte, mit dem Kompass. Weil dort ist er dann wirklich im alpinen Gebiet, wo man sich trotz Wanderweg auch könnte verlaufen und auch entsprechend vorbereitet und ausgerüstet muss sein.
1: Also jetzt gefahrlos, das ist je nach Wanderweg wird das anders definiert. Qualitätssicherung vor Infrastruktur, das ist ja auch eine Aufgabe der Schweizer Wanderwege. Also welche Rolle habt ihr denn in dem Ganzen?
0: Also wir sind dort vor allem in der Rolle von Koordinator und Beratung, wo wir im Auftrag auch vom Bundesamt für Strassen, vom Astra, das Fuss- und Wanderweggesetz durchsetzen, beziehungsweise Kantone beraten in der Umsetzung auch vom Fuss- und Wanderweggesetz mit all unseren Handbüchern, Leitfäden und Merkblättern, die wir rausgeben zu den verschiedenen Themen wie Bau und Unterhalt von Wanderwegen, Wanderwegnetzplanung, Signalisation, Wegzeitberechnung, und ja, viele mehr, die wir da rausgeben.
1: Aber wie weiss man denn eigentlich, dass die Wege eben frei und gefahrenlos sind? 65'000 Kilometer, also sind da immer Leute unterwegs oder wie läuft denn das eigentlich?
0: Ja, das ist, 65'000 Kilometer ist eine unheimlich grosse Wegdistanz, die man da hat. Also das ist 2,5 Mal um die Welt. Es ist eine enorme Distanz an Wanderwegen, die wir in der Schweiz haben. Ein enorm vielfältiges Wanderwegnetz. Es ist auch etwas weltweit einzigartiges. Es gibt in keinem anderen Land ein Wanderwegnetz, das das ganze Land umspannt und ausser auf dem Gipfel eigentlich nie aufhört, sondern immer wieder weitergeht. Und dass das kontrolliert werden und so erhalten werden, ist ein riesiger Aufwand. Und das sind vor allem auch die rund 2000 Freiwilligen, die in den Kantonen, in den kantonalen Wanderwegfachorganisationen im Einsatz stehen, die das Wanderwegnetz mindestens einmal pro Jahr komplett auch ablaufen und überprüfen auf Mängel, auf Schäden an der Signalisation und das nachher entsprechend beheben oder die entsprechende Stelle weiterleiten. Wenn es Wegabschnitte sind, die eben im Gebiet sind, wo es höhere Gefährdung hat, dann kann es durchaus auch sein, dass die Wege viel regelmässiger begangen werden als einmal im Jahr.
1: Aber die kantonalen Wanderwegorganisationen, da sind ja wieder Dachverband als Schweizer Wanderweg. Jetzt haben wir ja den Hitzesommer gehabt, die Trockenheit gehabt. Was hat das für einen Einfluss auf die Wanderwege? Kann man das schon abschätzen?
0: Ja, man kann sicher noch nicht abschätzen, was das langfristig auch für einen Einfluss wird haben. Kurzfristig, die selber unterwegs waren, haben sicher gut gemerkt, dass durch die Trockenheit die Wege auch anders zum Begasen waren. Also, es war vielen Orten rutschiger gewesen, als es ist, wenn es zwischendurch mal regnet, weil sie halt auch, staubig waren, durch das rutschiger geworden sind. Es war auch härter gewesen zum Laufen. Gerade wenn man so über die Wiesenwege gelaufen ist, Alpweide, hat man das sehr gut gemerkt, dass es auch härter ist, vom Abrollen her, vom Fuß zum Laufen. Und dann sind auch noch Gefahren dazu gekommen, dass wir mit der Trockenheit Bäume hatten, oder immer noch haben, wo wegen der Hitze das Laub sehr früh verlieren. Dadurch auch rutschige Verhältnisse in den Wäldern und dazu auch die Möglichkeit von Bäumen, die umgehen oder Astabbrüche, die sicher auch zusätzliche Vorsicht auch erfordern, wenn man gerade im Wald unterwegs ist. Sicher nicht in allen Regionen gleich. Es hat gleich auch Regionen gegeben, wo es mal ein bisschen mehr geregnet hat und andere, die wirklich sehr, sehr trocken waren den ganzen Sommer.
1: Jetzt hat es ja den Fall im Kanton Freiburg 2020, wo ein durch einen Baum bei einem Picknickplatz auf eine Wanderin gestürzt ist, die schwer verletzt worden ist, Querschnitt gelähmt. Diesen Sommer, also im Juli, hat das Kantonsgericht jetzt der Förster verurteilt, wegen fahrlässiger, schwerer Körperverletzung. Der Fall wird allerdings noch weitergezogen ans Bundesgericht. Was löst das bei euch aus?
0: Ja, das löst auch immer natürlich eine grosse Betroffenheit aus und andererseits auch wieder Überlegungen, was machen wir, oder? Dass man die Sicherheit auf dem Wanderweg, wie ihr es vorhin auch gesehen habt, kann gewährleisten, dass sie möglichst sicher begangen werden können. Jetzt muss man da natürlich unterscheiden, sind wir auf einem Picknickplatz oder eben sind wir wandern auf dem Wanderweg unterwegs, auf dem Wanderweg, wo ich mich auch in ständiger Bewegung bin und fortbewege, natürlich das Risiko abnimmt, die Risikoexpositionszeit kürzer ist, als wenn ich auf dem Picknickplatz oder beispielsweise auf einem Ruhebänkchen längere Zeit verweilen und das gilt zu berücksichtigen und gleichzeitig auch natürlich gilt es jetzt auch zu berücksichtigen, wenn man eben im Wald unterwegs ist. Klar können wir nicht von jedem erwarten, dass er kann erkennen, ob ein Ast abbricht, aber dass man gleich auch, wenn man im Wald unterwegs ist, eine gewisse Vorsicht lassen kann und auch kann schauen, dass man nicht gerade unter den Bäumen beispielsweise Platz nimmt, für ein Picknick zu machen. Oder wenn man merkt, dass ein Wind aufkommt, ist ja, wenn ich im Wald unterwegs bin und Wind kommt auf,

0: braucht es jetzt vielleicht nicht gerade einen Sturm, oder, dass etwas runterfallen kann, sondern kann auch schon ein bisschen leichteren Wind länger, dass man dort auch schaut, dass man wieder zum Wald auskommt oder an Orten kommt, wo man weiter weg ist von den Bäumen, dass man dort sich auch entsprechend verhalten.
1: Aber eben auch da, wenn sie zu diesem Schutzspruch ist gekommen, dann überlegt man sich ja schon, jetzt geht als Waldbesitzer oder als Gemeinde, die einen Wanderweg hat, wo durch einen Wald geht, was machen wir jetzt? Also auch da das Risiko, dass man die Wanderwege zutut.
0: Ja, das Risiko, das besteht natürlich. Das ist klar, aber wie auch vorhin gesagt, auf den Wanderwegen oder auf den Geldmarkierten, wo wir ja höhere Sicherheitsansprüche haben, dass man dort eher vorsichtiger wird. Das Risiko besteht, aber auch dort gilt natürlich die Eigenverantwortung und ist nicht die Idee, dass man jetzt Wanderwege im ganz grossen Stil zutut, sondern dass man dort auch bedacht daran hergeht und sicher Wege, die wirklich gefährdet sind, dass man die zutut, aber nicht flächendeckend.
1: Das ist das Gespräch mit dem obersten Wanderer von der Schweiz, Michael Roschi, Geschäftsführer von der Schweizer Wanderwege. Wandern ist ja in der Schweiz noch gängig sehr beliebter Sport, also eigentlich der beliebteste bei den Schweizerinnen und Schweizer. Hat gerade letzte Woche auch wieder eine Befragung vom Bundesamt für Sport gezeigt, dass jeder Zweite, die Zweite geht wandern, aber es nimmt ab. Es sind 8% weniger, die haben angegeben, dass sie gerne wandern im Vergleich zu der letzten Studie von vor 6 Jahren. Kann das auch mit der Gefahrenlage zusammenhängen, dass die Leute mehr Respekt haben, in die Berge zu gehen?
0: Nein, von dem gehen wir nicht aus. Also gerade alle die letzte Woche sie unterwegs waren, seit langem wieder mal ein wunderschönes Wanderwochenende, was nicht zu heiss war, die werden auch mit eigenen Augen können festgestellt haben, dass die Leute sehr wohl immer noch sehr viel wandernd unterwegs sind. Also das war sicher jetzt ein Wochenende gewesen, wo gerade auch das Gegenteil bewiesen hat, dass sehr viele Leute nach wie vor unterwegs sind. Die Aussagen von der Studie sind sicher auch ein bisschen mit Vorsicht zu geniessen, der Rückgang von den Wandernden ist einerseits auch darauf zurückzuführen, dass man die Erhebungsform ein bisschen angepasst hat und dann wiederum auch spannend eigentlich aus der Studie heraus zu lesen, dass zwar das Wandern eher ein bisschen zurückgegangen ist, also die Nennung, also wo die Leute angeben, dass sie eben Wandern als die häufigste Sportart praktizieren. Demgegenüber gehen aber die, die wandern, dafür mehr wandern, also die haben dafür angegeben, dass sie regelmässiger wandern, nicht mehr 15 Mal pro Jahr, sondern 20 Mal. Also so gesehen gibt es ja auch wieder eigentlich eine Zunahme schlussendlich von den Wandertagen. Und wir gehen im Moment eher davon aus, dass die Abnahme, die statistische Abnahme, da auf die eben eine veränderte Erhebungsform und irgendwo so ein bisschen in der statistischen Unschärfe liegt und nicht unbedingt, dass jetzt weniger Leute entsprechend wandern.
1: Wären ihr denn fast ein bisschen froh, wenn nicht ganz so viele Leute in die Berge gehen? Seid ihr manchmal fast eng und eben auch angesichts der Gefahrenlage?
0: Nein, für uns ist, also wir sind natürlich froh, wenn die Leute weiterhin gehen wandern. Also einerseits ist ja Wandern sehr auch eine gesunde Aktivität. Also Wandern hat sehr viele positive Effekte auf den Körper, also auf die physische Psyche, aber auch auf die physische Komponente. Und von dem her sind wir da schon der Meinung, dass das Wandern weiterhin soll wandern soll und dass das Wandern einem auch sehr gut tut und dass er einen hohen Wert auch hat für die Gesundheit der Schweizer Bevölkerung.
1: Es sind ja im letzten Jahr so viele Notfälle registriert worden wie noch nie, fast 4'000, 11% mehr als im Jahr vorher. Das hat Le Matin Dimanche geschrieben. Die Zahl der Todesfälle sinkt aber zum Glück. Wo seht ihr die Hauptursache? Also fehlt eben gleich das Bewusstsein von vielen Leuten von der Situation draussen in den Bergen, dass es zu so vielen Notfällen kommt?
0: Ja, das ist ein grosses Thema. Das ist das Thema, wo wir sehr stark daran arbeiten, für die Leute zu sensibilisieren, dass wenn man eben auf einen Bergwanderweg geht oder in die Berge geht, wandern, dass man sich entsprechend informiert und vorbereitet und nicht einfach planlos drauf losläuft, weil es eben durchaus seine Gefahren mit sich bringt. Und das ist ein ganz ein wichtiger Punkt. Und dort schaffen wir auch zusammen mit der BFU dran, für die Leute zum Beispiel
1: für Unfallverhütung,
0: genau, auch mit unserer Kampagne «Sicher Bergwandern», dass man dort eben die Leute kann informieren und darauf sensibilisieren, dass eine Bergwanderung nicht einfach ein Spaziergang ist, sondern dass es dort durchaus eben auch Anforderungen mit sich bringt, Schwindelfreiheit, Trittsicherheit, so dass man nicht in eine schwierige Situation kommt und dann den Notruf müsste wählen. Und die Zahlen sind immer ein bisschen mit Vorsicht zu genießen. Es kommt natürlich immer noch sehr stark darauf an, auf die Wetterverhältnisse. Wenn wir einen sehr schönen Sommer haben mit schönem Wetter, sind auch mehr Leute unterwegs und entsprechend wird auch der Notruf mehr gewählt.
1: Der hat es vorhin so schnell gesagt, das, was wir hier in der Schweiz haben, das Wanderwegnetz, das sei einzigartig, das hat sonst niemand. Also ist das wirklich so? Also gibt es in keinem anderen, oder wisst ihr, also könnt ihr das überhaupt wissen, dass kein anderes Land so ein Wanderwegnetz hat?
0: Ja, nein, das können wir schon sagen. Das ist wirklich,
1: sagen kann man noch viel, aber wissen
0: es so. Wir wissen es auch, ja, nein, das ist wirklich weltweit einzigartig. Also wir sind das einzige Land, wo die Wanderwege und Fußwege neu übrigens auch die Velowege in der Bundesverfassung verankert hat. Also das ist nicht einfach so, dass man das nur machen darf. Also Kantone sind auch verpflichtet, die Fuss-, Wandern- und Velowege entsprechend zu planen und bereitzustellen. Das ist mal eine Voraussetzung, die wir haben, die anderen Länder nicht haben. Und darauf basierend eben sind wir das einzige Land, das wirklich ein Wanderwegnetz hat, das das ganze Land umspannt. Also das gibt es nicht in Österreich, in Deutschland, Frankreich, in den Nachbarländern, aber auch nicht in anderen Ländern. Wir haben dort natürlich auch Regionen mit guten Wanderwegangeboten, touristische Regionen, aber dort wird man immer irgendwo an ein Ende kommen, das einfach fertig ist. Und bei uns in der Schweiz geht es, mit Ausnahme vom Gipfel, geht es immer weiter und auch das ganze Wanderwegnetz, das an öffentlichen Verkehr angebunden ist, also die findet praktisch an jeder ÖV-Haltstelle, an jedem Bahnhof einen gelben Wanderwegweiser, wo man entsprechend kann losgehen und dann auch irgendwo von einem anderen Bahnhof wieder zurückkommt.
1: Eigentlich ja noch erstaunlich, oder, in der föderalistischen Schweiz, wie wir sie kennen, dass jetzt ausgerechnet das Wanderwegnetz eben nicht Halt macht an der Gemeinde- oder Kantonsgrenze.
0: Ja, das ist ja so. Also, jetzt habe ich auch schon immer wieder gesagt, ja, erstaunlich, dass wir die Signalisation, die einheitliche Signalisation in der Schweiz so haben können durchsetzen und wir nicht eben jeden Kanton gerne seine Farben würde wählen. Und das ist schon 1934 gewesen, wo man seinerzeit den Grundstein gelegt hat, auch für die gelbe Signalisationsfarbe, für die gelben Wanderwegweiser, wie man sie heute jetzt kennt und sie seit über 90 Jahren sehr erfolgreich und beliebt auch in der ganzen Schweiz eben entsprechend kann gesehen werden.
1: Aber auch noch aufwendig, oder? Die ganze Signalisation und immer die, überall die gelben Markierungen zu machen.
0: Ja, das ist sehr aufwendig. Es sind rund 50'000 Wegweiserstandorte, die es gibt schweizweit. Also, wo wirklich ein Wegweiser mit Richtungsanzeige und Zeitangabe drauf ist. Und dann haben wir noch x 10'000 von der Zwischenmarkierung, also von der gelben Rombo oder von der weissen, rot-weissen, weiss-blau-weissen Zwischenmarkierung, die in der Schweiz jährlich wieder müssen überarbeitet werden und auch von der, dank dem grossen Einsatz, vor allem auch von den freiwilligen Helferinnen und Helfer, nachher geht im Frühling oder unter dem Jahr entsprechend wieder aufgefrischt und angebracht werden, wo ganz, ganz wichtige Orientierungsmerkmale sind für die Wanderer unterwegs.
1: Jetzt kommen ja aber auch Delegationen aus dem Ausland zu euch, oder, wo wir schauen, wie wir das machen. Österreich kommt schon gleich, oder? Diese Woche, glaube ich, kommen die. Was wollen die wissen von uns?
0: Ja, das dürfen wir sagen. Wir sind schon für andere Länder wirklich die Wandernation, wo sie gerne können schauen, wie wir das machen, wie dass man die einheitliche Signalisation, das Wanderwegnetz in dieser Qualität kann, zur Verfügung stellen. Und jetzt sehen wir die Österreicher, die nächste Woche zu uns kommen, wo wir auch den Wandergipfel haben in Gstaad. Und dort haben wir auch eine österreichische Delegation zu Besuch. Wir haben dieses Jahr auch eine Delegation aus Saudi-Arabien zu Besuch gehabt, die in Saudi-Arabien das Wanderwegnetz entwickeln möchte. Wir haben aber auch schon Delegationen aus Georgien, Tunesien und anderen Ländern gehabt, die sich hier informieren können, wie dass man eben ein Wanderwegnetz kann planen, signalisieren und dann nachher schlussendlich auch unterhalten. Weil es ist ja dann nicht immer nur gemacht mit dem Bau, sondern wenn man es dann hat, muss es dann auch entsprechend unterhalten.
1: Michael Roschi, gibt es eigentlich ein Gebiet, eine Region, wo ihr gerne noch einen Wanderweg wettet?
0: Ja, wir haben eben die ganze Schweiz eigentlich mit dem Wanderweg erschlossen. Was ich mir manchmal würde wünschen, sind Wanderwege, wo man noch ein bisschen näher an den Gewässerraum herkommt, wo man auch bei renaturierten Gewässern vielleicht neue Wegführungen hat, wo man auch den Gewässerraum noch besser könnte erleben und geniessen. Das würde ich mir wünschen. Sonst haben wir echt die ganze Schweiz mit Wanderweg erschlossen, aber es gibt sicher dort noch Potenzial. Es gibt auch dort noch Potenzial, wo wir Wegabschnitte haben, die über lange asphaltierte Strassen verlaufen, die jetzt zunehmend mit, also sowieso nicht angenehm sind zum Laufen. Und gerade wenn es immer heißer und sonniger wird, dann noch mehr an Attraktivität verlieren zum Laufen. Also dort würde ich mir wünschen und auch vorstellen, dass wir dort vermehrt so ein bisschen die schattigen Regionen, die Wanderwege könnten verlegen oder eben entlang von Bächen, Flüssen die Wanderwege könnten führen, anstatt dass sie ausserhalb von der spannenden Naturräume vorbeigehen. Das ist mir auch bewusst. Das ist immer eine Frage auch von Nutzen und Schützen von Natur und Gewässerräumen. Aber wir sind dort auch der Meinung, dass es eben auch gerade gut und schön kann sein, wenn man diese Räume auch entsprechend kann mit der nötigen Vorsicht erschliessen und kann erlebbar und entdeckbar machen.
1: Das ist ja nur Aufruf an Gemeinden und Kantone, dass sie sollen die Wege bauen.
0: Genau, also die Planung der Wege und der schlussendlich auch der Bau, das ist eine Aufgabe der Kantone und der Gemeinden, wo wir aber eben sie auch sehr fest unterstützen und entsprechend beraten.
1: Jetzt ist gestern der Prozess eben zu Ende gegangen. Prozess zum Wegsturz in Gondo. Anfang September kommt das Urteil. Eben mit diesem Prozess, wir gesehen haben, werden ganz grundsätzliche Fragen zur Sicherheit in den Bergen thematisiert. Was erhofft ihr euch zum Schluss, Michael Roschi, was der Prozess bewegt?
0: Ja, also für uns hoffe ich schon, dass wir mit dem Ergebnis so vom Prozess nicht die Situation werden haben, dass wir nachher einen Haufen verängstigte Gemeindevertreter haben, dass wir nachher Wanderweg einfach zu vorsichtig gesperrt. Wie schon gesagt, es ist ganz wichtig, dass wenn wir irgendwo eine Gefahrensituation haben, dass man dort auch Wegsperrungen vornimmt. Die Möglichkeit besteht auch. Aber nicht, dass man dann jetzt quasi vorsorglicherweise nachher grossflächig würde Wanderweg sperren. Das wäre sicher der falsche Ansatz, wäre sicher auch nicht der Ansatz, den sich die Wandernden würden wünschen.
1: Michael Roschi, vielen Dank für das Gespräch.
0: Sehr gerne, danke vielmals.
2: Der Geschäftsleiter von der Schweizer Wanderweg, der Michael Roschi, im Tagesgespräch bei der Simon Hulliger. Die Nachricht im Rendezvous ausgewählt hat der Frank Estermann. Mein Name Ivana Pribakovic. Einen guten Nachmittag Ihnen.

0: Die Nachrichten von SRF um 13.30 Uhr mit Livia Schmid. Wenn Klimaaktivistinnen und Aktivisten Straßen blockieren, machen sie sich strafbar. Das hat das Bundesgericht entschieden. Es bestätigte die Verurteilung von mehreren Personen, die an zwei Straßenblockaden in Zürich in den Jahren 2020 und 2021 beteiligt waren. Die Aktivisten verlangten Freisprüche und beriefen sich auf die Meinungs- und Versammlungsfreiheit. Laut dem Bundesgericht sind friedliche Kundgebungen zwar durch die Grundrechte geschützt, die Straßenblockaden in Zürich seien aber über das zulässige Maß hinausgegangen. Es handle sich um erhebliche Eingriffe in die Rechte der blockierten Personen auf den Straßen. Die Verurteilung der Aktivistinnen und Aktivisten zu bedingten Geldstrafen wegen Nötigung bleibt darum bestehen. SBB Cargo, das Tochterunternehmen der SBB für den Gütertransport, wird direkt in den SBB-Konzern eingegliedert. Das hat die SBB mitgeteilt. Sie sagt, man wolle so den Güterverkehr stärken. Im Jahr 1999 war der Güterverkehr ausgelagert worden. Das, was man damit erreichen wollte, habe man nicht erreicht, sagt Wirtschaftsredaktor Klaus Ammann.
1: Die Idee dahinter, der Güterverkehr auf der Schiene sollte fit für den freien Markt gemacht werden. Private sollten sich beteiligen, aber das ist offensichtlich gescheitert. SBB Cargo hat jahrelang hohe Defizite geschrieben, die Leistungen deutlich reduziert und die Privaten haben sich schon vor 3 Jahren wieder zurückgezogen. Da blieb eigentlich nur die Reintegration, die nun heute eben definitiv verkündet worden ist.
0: Der Güterverkehr war also lange das Sorgenkind der SBB. Dieses Jahr dürfte SBB Cargo zum ersten Mal seit Jahren wieder finanziell ins Gleichgewicht kommen. Und dann noch weitere Meldungen in Kürze. Ab Anfang November können Schweizerinnen und Schweizer die neue biometrische Identitätskarte beantragen. Das hat der Bundesrat mitgeteilt. Die neue ID ist freiwillig. Sie wird aber in Zukunft für Reisen innerhalb der EU nötig sein. Bereits ausgestellte Identitätskarten bleiben bis zu ihrem Ablaufdatum gültig, auch in der EU. Der Bundesrat will den öffentlichen Verkehr sicherer machen. Die Transportpolizei soll darum künftig unter anderem Geräte wie Taser einsetzen dürfen. Mit Körperkameras soll festgehalten werden, ob der Einsatz der Taser rechtmäßig war. Parteien, Verbände und andere Interessierte können sich nun zu diesen Plänen des Bundesrats äußern. Zu den Börsendaten von SIX. Der Swiss Market Index liegt im Moment bei 14.575 Punkten. Das ist ein Plus von 0,3%. Der Euro wird zu 93,80 Rappen gehandelt, der Dollar zu 80,40 Rappen. Und das Wetter, heute ist es häufig sonnig bei 27 Grad. Morgen gibt es viel Sonnenschein bei 30 Grad. In den Alpen kommt kräftiger Föhn auf. Das waren Nachrichten von Radio SRF. Verantwortlich David Burkhardt.
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3: Wenn man einen Schaden am Auto hat, dann wird das Flicken in letzter Zeit teurer und teurer. Warum genau, das schauen wir uns an. Außerdem geht es darum, wie die Städte ihre Bäume zu pflegen versuchen nach der großen Hitze und Trockenheit in diesem Sommer. Und dann um ein furchtbares Unglück in Guinea, bei dem Menschen sterben, und zwar unter Abfallbergen. Das sind ausgewählte Themen aus dem Programm von SRF News. Am Mikrofon ist Isabel Meissen. Ja, das ist ein ärgerlicher Moment, wenn man zurückkommt zum Auto, das man irgendwo parkiert hat, und dann hat es eine Delle in der Tür oder einen Kratzer im Lack. Solche Parkschäden gehen mehr ins Geld als vor kurzem. Eine Analyse des Vergleichsdienstes Comparis zeigt, 2025 kostete es 50% mehr als noch 2023, eine Hintertür zu reparieren. Muss eine Tür oder eine Rückleuchte ganz ersetzt werden, dann liegen die Kosten rund 10% höher. Daniel Röschli ist Direktor des Branchenverbands Karosserie Suisse. Nico Bär hat ihn gefragt, inwiefern sich die Ergebnisse mit seinen Beobachtungen in den Betrieben decken.
4: Das deckt sich mit den Beobachtungen, die wir machen. Wir stellen auch fest, aufgrund unserer eigenen Zahlen, dass die durchschnittlichen Schadenhöhen steigen. Deckt sich auch mit den Aussagen der Assekuranzen, mit denen wir uns regelmäßig austauschen. Also diese Entwicklung der steigenden durchschnittlichen Schadenkosten stellen wir auch fest in unseren Zahlen.
5: Ja, welche sind dabei die größten Kostentreiber?
4: Wir identifizieren drei große Treiber. Einerseits haben wir eine hohe Teuerung bei den Teilen, bei den Ersatzteilen einerseits. Zweitens stellen wir fest, dass die Lackpreise, das Lackmaterial ebenfalls stark gestiegen ist. Und ein dritter, glaube ich, sehr wesentlicher Teil ist die zunehmende Komplexität der Reparatur aufgrund dieser vielen Assistenzsysteme. Das braucht mehr Zeit. Einerseits bei der Reparatur, aber auch nachher beim Kalibrieren dieser Systeme. Das ist sicher ein dritter wichtiger Grund, weshalb die Preise hier so stark steigen.
5: Und welches ist daraus der gewichtigste Faktor, der eine Rolle spielt?
4: Die Entwicklung bei den Teilen, die hier zu nennen ist, da hatten wir in den vergangenen Jahren doch erhebliche, massive Steigerungen. Die sind zum Teil wirklich sehr, sehr groß und schlagen sich natürlich dann auch entsprechend nieder in den Gesamtkosten. Wenn wir sehen, was so die durchschnittlichen Anteile der verschiedenen Kostenfaktoren sind, so sind doch die Teile mit über 33% ein wesentlicher Anteil. Und wenn dort die Preise steigen, kann man sich vorstellen, dass entsprechend natürlich die Gesamtkosten auch steigen. Auch Lacklohn oder Lackmaterial ist doch wichtig. Fast ein Viertel macht das aus. Und wenn man das zusammenrechnet, kommt man doch auf 70% der Kosten, die nicht durch Arbeit entstehen, sondern eben durch andere Faktoren. Und entsprechend steigen dann eben die Gesamtkosten einer Reparatur.
5: Wie sehr spielen da eventuell auch steigende Personalkosten hinein?
4: Personalkosten insofern im Bereich Arbeitslohn natürlich, das ist wichtig. Arbeitslohn beinhaltet die entsprechenden Personalkosten, aber auch alle anderen Gemeinkostenanteile, die eben nicht Materialeinsatz sind. Auch dort haben wir Kostensteigerungen. Ich nenne Ausbildung, ich nenne Kalibriersysteme, ich nenne Umweltauflagen, die dort mit einfließen. Das ist ein wichtiger Faktor. Nicht zu vergessen, wir sind in einer Branche tätig mit einem Gesamtarbeitsvertrag. Dort handeln die Sozialpartner jährlich die Löhne, die entsprechenden Anpassungen aus. Das fließt konsequenterweise natürlich auch mit ein in die Kalkulation der Stundenansätze. Wobei ich feststellen muss oder auch das entsprechend richtigstellen muss, die Entwicklung in den Stundenansätzen in den letzten gut 5 Jahren war bei 10-15%, also doch eher moderat verglichen mit den anderen Kostenanteilen in der Gesamtkalkulation.
5: Also Ersatzteile sind teilweise doppelt so teuer geworden, Lacke rund 50%. Wie erklären Sie sich solche massiven Preissteigerungen, Herr Röschli?
4: Na gut, da müssen Sie die entsprechenden Lieferanten fragen, die diese Produkte anbieten. Da gibt es sicher verschiedene Gründe. Mit ein Grund mag die Lieferkettenproblematik sein, mit ein Grund mag die Verknappung von gewissen Pigmenten zum Beispiel sein. Die Wechselkurse mögen mit reinspielen. Da gibt es verschiedene Faktoren, die da sicher entsprechend auch dafür verantwortlich sind. Wir schauen das ja auch sehr genau an oder unsere Betriebe prüfen auch, ja, was kostet denn so ein Teil beim Lieferant A und was kostet es vielleicht beim Lieferant B. Da stellen wir schon fest, dass es da Unterschiede gibt, insbesondere auch, wenn man den Blick ins Ausland tut, dass dann vergleichbare Teile in der Schweiz entsprechend teurer sind. Das ist ein gewisser Unterschied, da ist, das wissen wir, aber zum Teil sind die da doch erheblich, die sich jetzt nicht so schnell einfach erklären lassen, weshalb das so ist. Also das beschäftigt uns ganz stark, weil am Schluss die Gesamtkosten steigen. Und was ist das Problem? Wir möchten natürlich vermeiden, dass ein Fahrzeug plötzlich zu einem wirtschaftlichen Totalschaden wird und nicht mehr repariert wird, weil nicht mehr interessant und dann irgendwo in den Export geht. Das möchten wir eigentlich vermeiden. Deshalb ist es uns wichtig, dass wir dem Thema Preisentwicklung auch entsprechend Bedeutung zumessen, was die Teile und das Lackmaterial betrifft.
5: Jetzt aber, wie unvermeidbar sind diese Preissteigerungen wirklich? Profitieren nicht Werkstätten auch davon?
4: Die Werkstätten profitieren insofern davon, dass sie vielleicht einen gewissen Nachlass erhalten auf die Produkte, aber das Geld verdient ein Karossier mit der Arbeit, die er tut. Und das ist auch unsere Kernaufgabe. Wir reparieren Fahrzeuge, wir wollen Arbeit verkaufen am Schluss. Und deshalb ist es uns wichtig, dass wir der Anteil der Reparatur steigen können. Wenn ich das anschaue, durchschnittliche Anteil der Reparatur war etwa 30% und die 70% wurden ersetzt. Sie sehen hier, dass doch das in einem gewissen Missverhältnis ist und wir sind natürlich bestrebt, den Anteil der Reparatur und Gesamtkosten entsprechend zu erhöhen. Das ist auch interessant nicht zuletzt aus Umweltgründen. Das ist ein Thema, das hier etwas vergessen geht. Die Reparatur ist in jedem Fall besser umweltschonender gegenüber dem Ersatz. Und deshalb sind wir natürlich auch bestrebt, diesen Anteil erhöhen zu können.
5: Aber die Margen sind jetzt nicht größer geworden?
4: Die Margen sind massiv unter Druck. Die Margen sind überhaupt nicht höher geworden. Das stellen wir schon länger fest, dass diese stark unter Druck sind, weil die Versicherungen selbstverständlich auch mit den Betrieben sprechen und versuchen, ihre Kosten auch irgendwo zu optimieren. Da ist natürlich der Stundenverrechnungssatz immer wieder ein Thema.
3: Daniel Röschli ist Direktor des Branchenverbands Karosserie Suisse. Es ist ein heißer, trockener Sommer gewesen und die Bäume haben gelitten, vor allem die Bäume in der Stadt. St. Gallen zum Beispiel hat gerade gewarnt, dass Äste abbrechen könnten. Man solle vorsichtig sein. Und besonders betroffen ist Basel, denn dort war es speziell trocken und heiß. Seit Jahren versucht die Stadt, ihren Baumbestand fit zu machen für die Klimaveränderungen. Der abtretende Leiter der Stadtgärtnerei von Basel, Emanuel Trüb, erklärt im Gespräch mit Ami Ali, wie schlimm es um die Stadtbäume tatsächlich steht.
6: Es geht den Bäumen wirklich nicht gut. Allerdings können wir nicht sagen, wie schlecht es ihnen wirklich geht. Einzelbäume zeigen wirklich ganz deutliche Symptome. Andere wiederum scheinen mit der Hitze besser umgehen zu können.
7: Und was sind das für Faktoren, die da diese Unterschiede bestimmen?
6: Also da gibt es ganz viele Faktoren. Die Pflanze selbst, die Herkunft, die genetische Zusammensetzung der Pflanze, dann selbstverständlich der Standort, die Art und Weise, wie sie gepflegt wurde, ob es vielleicht im Verlauf der Zeit Vorschäden gegeben hat an den Pflanzen, im Wurzelbereich vielleicht durch Grabarbeiten oder eben die Zusammensetzung der Böden. Es sind eben ganz viele Faktoren, die hier eine Rolle spielen.
7: Und jetzt ist ja auch die Sicherheit ein Thema. In verschiedenen Städten haben die Behörden auch schon gewarnt, dass Äste abbrechen könnten. Wie groß ist diese Gefahr, die ausgeht für uns Bewohnerinnen und Bewohner der Städte von diesen gestressten Bäumen?
6: Das können wir nicht abschließend sagen, aber wir machen jetzt die sehr unangenehme Erfahrung, dass Bäume, wie wir es für sicher glaubten, dass die Äste verlieren, dass Äste abbrechen an Orten und an Stellen, wo wir nicht damit gerechnet haben. Und das sind Phänomene, die gelegentlich erscheinen, auch in Wäldern und in landwirtschaftlich genutzten Obstanlagen, wenn es wirklich ganz trocken und heiß wird. Also so, es ist nicht außergewöhnlich, aber es ist außergewöhnlich, dass es jetzt gehäuft und wirklich auch an exponierten Stellen geschieht.
7: Und wie können wir mit diesen außergewöhnlichen Gefahren umgehen?
6: Zunächst einmal durch eine gute Baumpflege und Baumkontrolle. Gerade Bäume im öffentlichen Raum müssen regelmäßig kontrolliert werden. Schadstellen müssen rechtzeitig erkannt werden. Gelegentlich müssen sie auch gesichert werden mit verschiedenen Maßnahmen, Kabeln und Gurten, die in die Bäume gehängt werden, um Äste zu sichern. Also da gibt es viele Maßnahmen, aber grundsätzlich muss man sagen, eine gute und eine professionelle Baumpflege ist jetzt ganz wichtig.
7: Die Tatsache, dass es wärmer wird und auch trockener, die ist schon länger ein Thema. Jetzt hat man also irgendwann damit rechnen müssen, dass es zu dieser Situation kommt, wie wir sie heute haben.
6: Die Gartenämter und Stadtgärtnereien in Europa ganz allgemein befassen sich schon seit Jahrzehnten mit diesen Phänomenen. Das beobachten wir seit vielen, vielen Jahren, dass hier eine Veränderung stattfindet, sodass wir eigentlich vom Klimawandel an sich nicht überrascht sind. Wir sind nur etwas überrascht worden über die Heftigkeit dieses Phänomens an Trockenheit und lang andauernder Hitze. So etwas haben wir bisher noch nie erlebt oder in unserer Generation noch nicht erlebt, sodass ein Ausdruck dieses Klimawandels jetzt ganz heftig zu erleben war.
7: Sie haben vorhin beschrieben, was man tun kann, um die Gefahren abzuwenden, die Gefahren zu kontrollieren, die von solchen Bäumen ausgehen. Was können Städte wie Basel aber, was können Sie als Stadtgärtnereien tun, um den Bäumen zu helfen in dieser Lage?
6: Also zunächst einmal müssen wir gute Baumstandorte entwickeln. An gewissen Orten müssen sie gar gebaut werden. gute Standorte. Das heißt, dass hier ein Wurzelwerk sich bilden kann, das auch unter schwierigen Verhältnissen den Baum im Wachstum begleiten und ernähren kann. Dann geht es darum, dass wir ein breites Sortiment aufbauen und entwickeln, so dass wir über eine breite Palette von unterschiedlichen Bäumen verfügen können und damit auch das Risiko etwas eingrenzen, dass gewisse Baumarten bei den sich verändernden Klimabedingungen wegsterben.
7: Das klingt alles sehr aufwendig, diese Kontrollen zur Sicherheit, dann die Unterstützung der Bäume beim Wachstum und bei den Standorten. Stadtgärtnereien haben auch keine unendlichen Ressourcen. Wie lange kommen Sie noch nach mit dieser Arbeit?
6: Wir kommen vorerst gut zurecht mit dieser Situation. Das ist aufwendig, zugegebenermaßen, aber wir müssen uns diese Arbeit wirklich leisten. Weil das Ausbleiben einer angemessenen Baumpflege führt zu Schäden, die dann wesentlich teurer ausfallen können. Und deswegen ist es eine Maßnahme, die jetzt angebracht und angezeigt ist, dass wir gerade in die Pflege des öffentlichen Grüns investieren, damit diese Klimaleistungen auch langfristig erbracht werden können.
7: Jetzt geht es auf den Herbst zu. Es wird wahrscheinlich langsam kühler und feuchter, aber vielleicht auch stürmischer. Wie bereiten Sie sich in Basel auf diese Zeit vor?
6: Herbststürme, das ist ein natürliches Phänomen. Damit sind wir jedes Jahr konfrontiert. Wir müssen damit rechnen, dass diese etwas heftig ausfallen werden in Zukunft. Auch hier eine gute Vorbereitung bedeutet zunächst einmal Kontrolle der Bäume, Schadstellen rechtzeitig erkennen, vielleicht schadhafte Gurten und so weiter, dass die ersetzt werden. Also das sind ganz viele Dinge, die greifen müssen, Arbeiten, die schon in der Vergangenheit geleistet wurden. Das wird sich jedes Jahr von neuem zeigen, ob unsere Arbeit ausreichend war, ob sie angemessen war und ob wir damit die zu erwartenden Schäden rechtzeitig erkennen können.
3: Emanuel Tröb ist abtretender Leiter der Stadtgärtnerei von Basel. In Guinea sind 32 Menschen gestorben und möglicherweise viele verschüttet worden, weil es ein Unglück auf einer Abfalldeponie gegeben hat. Guinea ist in Westafrika. Es hat stark geregnet und dadurch ist ein Abfallberg ins Rutschen geraten und hat Menschen unter sich begraben. Das Unglück ist auf einer Deponie mitten in der Hauptstadt Conakry passiert. Dominik Rolli hat Afrika-Korrespondent Fabian Urech gefragt, was da genau passiert ist.
8: Ja, das Unglück hat sich in der Nacht von Samstag auf Sonntag ereignet. Es hat zu jener Zeit stark geregnet in der guineischen Hauptstadt Conakry. Und das führte offenbar dazu, dass Teile dieses riesigen Abfallbergs, dieser Deponie, ins Rutschen gerieten. Und weil unmittelbar neben diesem Abfallberg, der übrigens recht zentral in der Stadt liegt und etwa 20 Meter aufragt, weil neben diesem Abfallberg Menschen wohnen in einfachen Hütten, wurden diese begraben. Gemäß Medienberichten eilten dann Nachbarn herbei und wollten helfen und wurden in der Folge von einem zweiten Abrutsch erfasst. Es gab viele Opfer und niemand weiß genau, wie viele Menschen noch unter dem Abfallberg liegen.
9: Nun gilt Guinea ja eigentlich als rohstoffreiches Land, bekannt vor allem für Bauxit, den wichtigsten Ausgangsstoff für Aluminium. Es gibt aber auch Gold und Diamanten. Warum lebt denn so ein großer Teil der Bevölkerung trotzdem in so bitterer Armut?
8: Ja, das sind die Einrohstoffe und seit kurzem ist Guinea sogar darüber hinaus noch ein bedeutender Produzent von Eisenerz. Und genau dieses Eisenerz, mit deren Produktion jetzt eben dieses Jahr begonnen wurde, führt auch dazu, dass Guineas Wirtschaft im laufenden Jahr um fast 10% wächst. Das ist ein globaler Spitzenwert. Und doch, Sie haben es gesagt, Guinea bleibt eben trotzdem ein armes Land. Aktuell lebt etwa ein Drittel der Bevölkerung in extremer Armut. Rohstoffreichtum auf der einen Seite, eine arme Bevölkerung auf der anderen. Das ist dieses alte Paradox, das wir in verschiedenen Ländern immer wieder gesehen haben und weiterhin beobachten. Dieser Rohstofffluch, wie er auch genannt wird, ist komplex und auch von Land zu Land ein bisschen anders. Ganz grundsätzlich kann man aber vielleicht Folgendes sagen. Wenn sich ein Staat eben nicht mit den Steuern der Bürgerinnen und Bürger finanziert, sondern sein Geld quasi aus dem Boden holen kann, dann muss er diesen Bürgerinnen und Bürgern eben auch weniger bieten, denn das Geld kommt eben so oder so. Dazu kommt, dass eine Mine oft nur wenige Menschen beschäftigt, dass also ein Rohstoffboom oft nicht automatisch dazu führt, dass tausende neue Jobs geschaffen werden, und das führt eben unter dem Strich dazu, dass von den Bodenschätzen meist nur wenige profitieren. Das Ergebnis sieht man nun auch in Guinea. Das Land verschifft Bauxit und Eisenerz in die ganze Welt und schafft es eben trotzdem gleichzeitig nicht, seinen eigenen Abfall wegzuschaffen.
9: Ja, kommen wir nochmal auf dieses Unglück in der Hauptstadt Conakry zu sprechen. Es gab schon mal einen ähnlichen Vorfall mit mehreren Toten vor einigen Jahren. Gehen Sie davon aus, dass die Regierung da nun Maßnahmen trifft, um solche Unglücke zu verhindern?
8: Ja, ein tragischer Aspekt an diesem Unglück ist, dass die Regierung diese Deponie eigentlich ohnehin schließen und an den Stadtrand verlegen wollte. Die Regierung hat das Gelände erst vor kurzem für unsicher erklärt und dann erst einige Tage vor dem Unglück angekündigt, dass die Deponie ab Sonntag geschlossen werden sollte. Die Anwohner haben teilweise bereits Räumungsbescheide erhalten und nun ist eben ausgerechnet an diesem Sonntag der Hang ins Rutschen geraten. Das mag ein tragischer Zufall sein, er darf aber nicht darüber hinwegtäuschen, dass alles ohnehin sehr, sehr spät kam. Das letzte Unglück, das Sie angesprochen haben, liegt inzwischen 9 Jahre zurück, fast auf den Tag genau, und geschehen ist seither eben sehr wenig. Dieses lange Warten muss sich diese Regierung, die sich übrigens vor 5 Jahren an die Macht geputscht hat, dieses lange Warten muss sie sich nun ankreiden lassen. Gleichzeitig ist auch zu sagen, dass so eine Verlegung einer Abfalldeponie von außen gesehen wahrscheinlich einfacher klingt, als sie es tatsächlich ist. Denn so schmutzig, ungesund und gefährlich so ein Ort an sich ist, eine Abfallhalde ist eben in einem Land wie Guinea, ich habe es gesagt, für viele Zuzüge auch einer der wenigen Orte, wo sie etwas Geld verdienen können, wo sie sich irgendwie über Wasser halten können. Und das führt eben unter dem Strich auch dazu, dass man bei einer Schließung eines solchen Ortes auch Gegner hat. Gegner, die eben fürchten, dass sie dadurch ihr Einkommen verlieren.
3: Afrika-Korrespondent Fabian Urech. Bewaffnete Banden haben in Haiti Dutzende Menschen getötet. Sie haben diese Woche die Gemeinde Kenskow oberhalb der Hauptstadt überfallen. Sie haben Häuser in Brand gesetzt, eine Kirche gestürmt, in der Menschen Schutz gesucht haben. Die UNO sagt, 47 Menschen seien gestorben. Haiti wird seit Jahren von Gewalt erschüttert. Dominik Rolli hat den Journalisten und Haiti-Kenner Toni Keppeler gefragt, warum die Banden gerade den Ort Kenskow angegriffen haben.
10: Kenskow ist in den letzten 1,5 Jahren mehrfach angegriffen worden, weil es ein strategisch wichtiger Ort für die Banden ist. Die Banden tun ja in der Küstenebene unten alle Zufahrtsstraßen in die Hauptstadt Port-au-Prince kontrollieren. Über Kenskow läuft so eine Schotterpiste über die Berge in den Süden und das ist schon seit langer Zeit der meistens einzige offene Weg, um aus der Hauptstadt rauszukommen und wieder reinzukommen. Zum anderen, weil eben Kenskow sehr hoch gelegen ist, stehen da Sendemasten. Die Regierung lässt ihre ganze Kommunikation im Prinzip über diese Sendemasten abwickeln. Das heißt, wer Kenskow kontrolliert, kontrolliert den Zugang zur Hauptstadt und kann die Regierung von Kommunikation abschneiden.
9: Hinter dem Angriff soll ein mächtiges Bandenbündnis stehen. Was ist das für eine Gruppierung?
10: Diese Gruppierung heißt zynischerweise Viva Sam, das ist haitianisches Kreol für Zusammenleben. Das ist der größte Zusammenschluss von Gangs, der ein paar tausend Männer unter Waffen. Dieser Zusammenschluss ist vor etwa 2 Jahren entstanden, um Kriege zwischen den einzelnen Gangs, um Einflussbereiche klein zu halten und dann auch zu wirklich großen Überfällen in der Lage zu sein.
9: Die Regierung hat die Sicherheitskräfte in höchste Alarmbereitschaft versetzt und jetzt auch Verstärkung angekündigt. Wie viel Kontrolle hat der haitianische Staat überhaupt im Moment?
10: Man muss das einfach so nach Regionen sehen. Der Norden ist weiterhin relativ ruhig. Auch große Teile der südlichen Halbinsel sind von der Ganggewalt noch verhältnismäßig verschont. Sie konzentriert sich auf die Hauptstadt und auf das Artibonit-Tal, das im Norden der Hauptstadt ist. Das ist einfach so die Kornkammer Haitis, wo es viel Geld gibt und wo man dann eben auch viel mit Erpressung und mit Entführungen Geld machen kann. Da sind die Banden am stärksten, wobei sie sich jetzt in den letzten 3-4 Monaten in der Hauptstadt selber sind sie sehr unter Druck geraten. Man hat vor einem halben Jahr gesagt, etwa 90% der Hauptstadt werden von diesen Gangs kontrolliert. Heute spricht man von 70%. Das ist ein gewisser Fortschritt, aber natürlich immer noch grausam für die 70% der Menschen, die in Gangs kontrollierten Gegenden wohnen. Auch das hat wahrscheinlich mit diesem groß angelegten Überfall zu tun, dass die Gangs zeigen wollen, wir sind immer noch mächtig, wir können immer noch das tun, was wir wollen.
9: Also da gibt es lokale Unterschiede in der Sicherheitslage. Sie selbst, Toni Keppeler, waren vor gut einem Jahr das letzte Mal in Haiti. Wie hat sich die Sicherheitslage seither verändert?
10: Also meine Freunde, wenn ich mit ihnen rede, sagen alle, es ist im Verhältnis zu der Zeit, wo ich dort war, wo man wirklich als Weißer nur im gepanzerten Fahrzeug sich auf die Straße trauen konnte mit einem Leibwächter, es sei im Vergleich zu da heute relativ entspannt. Aber das relativ ist natürlich auch tatsächlich rein relativ gesehen. Also sie sagen, es ist besser geworden, es gibt sowas wie einen leichten Hoffnungsschimmer, der vielleicht dann auch ein bisschen mehr zu Licht wird. Es wird ja gerade so eine internationale Eingreiftruppe, die Gang Suppression Force, aufgebaut, die irgendwann mal 5.500 Mann haben soll und die haitianischen Sicherheitskräfte in ihrem, ja man kann schon sagen, Krieg gegen die Gangs unterstützen. Auch das mag mit Auslöser gewesen sein, dass die Gangs jetzt versuchen, strategisch wichtige Orte für sich einzunehmen, bevor diese Gang Suppression Force, wo gerade etwa 1.000 Leute schon in Haiti sind, bevor die zur vollständigen Stärke ausgebaut worden ist.
9: Und kann diese international gestützte Truppe, kann die überhaupt etwas ausrichten? Also kann sie das Kräfteverhältnis tatsächlich zugunsten des Staates verändern?
10: Es sind ein paar Elemente, die jetzt die Gangs unter Druck setzen. Es ist zum einen eben diese Eingreiftruppe, zum anderen bildet die haitianische Regierung, so schnell es irgendwie geht, neue Polizisten und neue Soldaten aus, die zum Teil auch in anderen Ländern Lateinamerikas ausgebildet werden, die dann die eigenen Sicherheitskräfte verstärken sollen. Die Tatsache, dass in den letzten Monaten etliche Stadtviertel von Port-au-Prince von den Sicherheitskräften zurückerobert worden sind und die auch bislang gehalten werden können, zeigt schon, dass etwas möglich ist. Aber es ist ein Problem, das mit Sicherheit noch 2-3 Jahre dauern wird.
3: Toni Keppeler ist Journalist und Haiti-Kenner. Das waren ausgewählte Geschichten aus dem Programm von SRF News. Schön waren Sie da. Am Mikrofon Isabel Meissen.
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0: Die Nachrichten von SRF um 14 Uhr mit Livia Schmidt. Sturzflut zwischen Tibet und Nepal. Wasser- und Schlammmassen sorgen für Zerstörung und mehrere Todesopfer. Auch zahlreiche Touristen werden noch vermisst. Urteil des Bundesgerichts. Die Klimaaktivistinnen und Aktivisten, die vor 5 Jahren die Zürcher Innenstadt blockierten, seien zu Recht verurteilt worden. Die Wiedereingliederung von SBB Cargo in den SBB-Konzern. Bis Anfang nächstes Jahr ist der Prozess abgeschlossen. Das Wetter heute und morgen ist es häufig sonnig und in den Alpen kommt kräftiger Föhn auf. Im Grenzgebiet zwischen Tibet und Nepal hat eine Sturzflut möglicherweise viele Todesopfer gefordert. Die Rettungskräfte sprechen von hunderten vermissten Menschen, darunter auch viele Reisende. David Burkhardt.
1: Auf Videos ist zu sehen, wie die Sturzflut ganze Häuser und Brücken mitreißt oder parkierte Reisebusse weggespült werden. Die Behörden sprechen bisher von mindestens 9 Todesopfern, allerdings werden noch hunderte weitere Menschen vermisst. So meldet die nepalesische Tourismusbehörde bis jetzt fast 400 Vermisste, darunter fast 100 Personen aus Nepal und rund 300 ausländische Staatsangehörige, der größte Teil davon aus Indien. Auf der Liste stehen zudem unter anderem auch Staatsangehörige aus Südkorea, Australien, den USA, Großbritannien oder den Niederlanden. Über vermisste Schweizerinnen und Schweizer ist bislang nichts bekannt. Der nepalesische Premierminister sagte, es seien Rettungskräfte, Armee und Polizei in die betroffene Region entsandt worden. Unklar ist bisher, was die verheerende Sturzflut ausgelöst hat.
0: David Burkhardt. Eine Straße besetzen und den Verkehr blockieren, diese Protestform ist nicht mit der Meinungsäußerungsfreiheit zu rechtfertigen. Das sagt das Bundesgericht. Es geht um Klimaaktivistinnen und Aktivisten, die vor 5 Jahren in Zürich protestiert hatten. Inlandredaktor Elmar Plotzer.
2: Das Bundesgericht unterstreicht zwar, dass die Meinungsfreiheit ein sehr hohes Gut sei und die Behörden auch gegenüber unbewilligten Versammlungen eine gewisse Toleranz zeigen müssten. Und tatsächlich habe die Polizei in Zürich die Protestierenden damals am Anfang gewähren lassen. Die Klimaaktivisten haben dann aber nach Meinung des Bundesgerichts den Bogen überspannt. Sie ignorierten mehrere Aufforderungen der Polizei, die Straße wieder freizugeben und hielten ihre Blockade 1,5 Stunden lang aufrecht, bis zur polizeilichen Räumung. Dadurch kam es auf der stark frequentierten Uranierstraße zu Staus, zahlreiche Automobilisten mussten längere Umwege fahren. In der Konsequenz bedeuten die heute veröffentlichten Urteile, dass Protestkundgebungen zwar durchaus störend und unbequem sein dürfen, dass Aktivistinnen und Aktivisten aber keinen Freipass haben. Maßgebend ist eben auch das Ausmaß und die Dauer von Störaktionen und die Frage, wie stark unbeteiligte Personen in ihrem täglichen Leben beeinträchtigt werden.
0: Elmar Plotzer hat berichtet. Weiter mit Entscheiden des Bundesrats in Kürze. Ab Anfang November können Schweizerinnen und Schweizer die neue biometrische Identitätskarte beantragen. Das hat der Bundesrat mitgeteilt. Die neue ID ist freiwillig. Sie wird aber in Zukunft für Reisen innerhalb der EU nötig sein. Bereits ausgestellte Identitätskarten bleiben bis zu ihrem Ablaufdatum gültig, auch in der EU. Der Bundesrat will den öffentlichen Verkehr sicherer machen. Die Transportpolizei soll darum künftig unter anderem Geräte wie Taser einsetzen dürfen. Mit Körperkameras soll festgehalten werden, ob der Einsatz der Taser rechtmäßig war. Parteien, Verbände und andere Interessierte können sich nun zu diesen Plänen des Bundesrats äußern. In den nächsten 4 Jahren soll sich die Schweiz an internationalen Umwelt- und Klimafonds beteiligen mit insgesamt rund 176 Millionen Franken. Der Bundesrat hat einen Kreditantrag ans Parlament überwiesen. Der größte Teil des Geldes, also 132 Millionen Franken, ist für den globalen Umweltfonds vorgesehen. Dieser finanziert Projekte in Entwicklungsländern in den Bereichen Klima, Wasser, Verschmutzung und Biodiversität. SBB Cargo, das Tochterunternehmen der SBB für den Gütertransport, wird direkt in den SBB-Konzern eingegliedert. Die SBB teilt mit, der Eingliederungsprozess werde Anfang kommendes Jahr abgeschlossen. Die Wiedereingliederung startete vor 3 Jahren. Wie wirkt sich das nun aus auf den Konzern? Sollte SBB Cargo rote Zahlen schreiben? Werden dann auch die Preise für Zugbillette teurer? Dazu sagt Wirtschaftsredaktor Klaus Ammann.
3: Die Finanzlage des Gesamtkonzerns wirkt sich natürlich auf alle Bereiche aus. Die SBB haben rund 11,5 Milliarden Franken Schulden. Wenn dieser Schuldenberg weiter wächst wegen dem Güterverkehr, dann hätten auch die anderen Bereiche weniger finanziellen Spielraum. Das wiederum würde kaum direkt zu höheren Ticketpreisen im Personenverkehr führen, aber es könnte natürlich den Ausbau des Angebots bremsen.
0: Sagt Wirtschaftsredaktor Klaus Ammann. Zu den Börsendaten von SIX, der Swiss Market Index, liegt im Moment bei 14.579 Punkten. Das ist ein Plus von 0,4%. Der Euro wird zu 93,77 gehandelt, der Dollar zu 80,37. Und das Wetter heute: ist es häufig sonnig bei 27 Grad. Auch morgen bleibt es sonnig. Etwas mehr Wolken gibt es auf der Alpensüdseite. Die Höchstwerte liegen bei 30 Grad. In den Alpen kommt kräftiger Föhn auf. Das waren Nachrichten von Radio SRF, verantwortlich David Burkhardt.
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6: Mein Name ist Ruth Willi, wir widmen uns heute Folgendem. Die Menopause kommt ins Kino. Wie und was daran zu wünschen übrig lässt, das weiß unsere Filmredaktorin. Dann. Politisch weit links und politisch weit rechts. Geht das zusammen in einer Ehe? Mit einem Stück zu dieser Frage hat das Theaterfestival Basel eröffnet. Das und mehr heute in Kultur kompakt. Gestern hat das Theaterfestival Basel eröffnet. Dort werden in den nächsten 12 Tagen internationale Tanz- und Theatergastspiele zu sehen sein. Den Auftakt machte ein Stück mit dem Titel «Three Times Left is Right». Theaterredaktorin Dagmar Walser hat es gesehen. Sie war heute bei Caroline Lüchinger im Studio und erzählte ihr zuerst, worum es geht in dem Stück.
7: Es geht um ein Paar, eine Liebesbeziehung zwischen einem älteren, altlinken Mann und einer jüngeren, neurechten Frau und um die Frage, ob die Rechte ursprünglich linke Ideen übernommen und verkehrt hat, beziehungsweise ob die Linke sogar den heutigen Rechtsrutsch zu verantworten hat.
8: Ja, links, rechts, das klingt irgendwie nach einem hochpolitischen Theaterabend.
7: Ja, das auf jeden Fall. Und zwar, weil der Regisseur Julian Hetzel sich eben nicht mit eindeutigen Zuschreibungen zufrieden gibt. Er bringt unseren moralischen Kompass durcheinander, er rüttelt an Gewissheiten, beleuchtet auch blinde Flecken in der politischen Diskussion. Und was interessant ist, ist, dass er für sein Stück eine echte, also quasi eine reale Liebesbeziehung als Ausgangspunkt nimmt. Er nennt das Ganze auch eine Doku-Fiktion. Es geht um die Beziehung zwischen Helmut Lehten, einem deutschen Kulturphilosophen, ehemals Maoist, linke 68er-Vergangenheit, der 87-jährig vor kurzem gestorben ist, und seiner wesentlich jüngeren Frau, ehemals seine Studentin, Caroline Sommerfeld, die Publizistin, eine Aktivistin der identitären Bewegung ist. Die beiden haben 3 Söhne und beide haben über ihre Beziehung öffentlich gesprochen. Und Sommerfeld hat auch ein Buch mit dem Titel «Leben mit Linken» geschrieben.
8: Doku-Fiktion, hast du gesagt, ist eine dokumentarische Erzählung von ihrem Leben.
7: Ja, das ist der Ausgangspunkt. Und das wird am Anfang auf der fast leeren Bühne auch so gesagt. Gespielt wird der Abend dann vom Schauspieler Josse de Pau und der Schauspielerin Christine de Proust. Beide aus Belgien, beide großartig. Und sie erzählen auf der Bühne dann auch, dass auch sie im Leben ein Liebespaar sind. Das macht die Sache noch komplexer. Und dann spielen oder performen sie fiktive Szenen eines Paares mit eben sehr unterschiedlichen politischen Überzeugungen. Wie Mann und Frau sich an der Uni kennengelernt haben, wie sie ihre Kinder zusammen erziehen und dabei ideologisch aneinander geraten, wie sie im Haushalt miteinander operieren und die unterschiedlichen politischen Positionen auch dort aufeinandertreffen, wie sie um Worte und Argumente ringen und sich diese gegenseitig im Mund umdrehen und wie sie dabei auch immer um ihre Liebe kämpfen.
8: Da frage ich mich jetzt schon, kann so eine Liebesbeziehung funktionieren? Also vor allem, weil die politischen Haltungen ja so unterschiedlich sind. Wie geht da die Geschichte auf der Bühne zu Ende?
7: in einem Gemetzel. Die Frau weidet den Mann in einer Aktion mit viel Theaterblut im Bett buchstäblich aus, macht aus seinen Innereien Würste und Würstchen und Bier gibt's am Schluss dann auch noch fürs Publikum. Das alles ist ziemlich irritierend, auch provokant und gleichzeitig sehr schlau, weil es eben nicht in der Psychologie stecken bleibt, sondern große theatrale Bilder findet für ein performatives Gedankenexperiment und damit auch für den Konflikt, in dem es im Kern darum geht, ob es überhaupt möglich ist, andere Positionen zu verstehen, eventuell sogar Verständnis dafür zu entwickeln, auch wenn man nicht mit ihnen einverstanden ist.
6: Three Times Left is Right ist heute noch einmal in der Kaserne Basel zu sehen. Das Theaterfestival Basel dauert bis am 6. September. Und wenn Sie die Welt der Theaterfestivals näher interessiert, Dagmar Walser war gestern im Kulturplatz-Talk und hat einen Einblick gegeben, was für Dialoge da entstehen, wenn diverseste internationale Theatertruppen aufeinandertreffen. Lange Zeit war sie kein Thema. Die Menopause, die hormonelle Umstellung der Frauen um 50, die mit der letzten Periode einhergeht. Die männerdominierte Medizin und Forschung widmete sich jahrzehntelang nur dem männlichen Körper und so haben Frauen auch nicht darüber gesprochen. Das ändert sich seit einigen Jahren. Bücher über die Menopause werden zu Bestsellern, unzählige Podcasts widmen sich den Wechseljahren und auch prominente Frauen sprechen öffentlich darüber. Jetzt kommen die Wechseljahre auch ins Kino. In «Mein neues altes Ich», einem Dokumentarfilm über die körperlichen und psychischen Auswirkungen der Menopause. Brigitte Hering.
9: Die dänische Filmemacherin Louise Kelsen beginnt bei sich selbst, beobachtet Veränderungen ihres Körpers, ihrer Psyche, die sie ratlos machen. Als wisse ihr Körper zum ersten Mal in ihrem Leben nicht mehr, was tun, erzählt Kelsen im Off-Kommentar.
10: But suddenly, my

0: Risiko, Alzheimer zu bekommen, erhöhen.
1: I became very interested in how menopause symptoms might play into women's risks for Alzheimer's disease.
0: Die Forschung zu den medizinischen Aspekten der Wechseljahre ist noch jung. Forschungsfelder gibt's viele. Das zeigt der Film. Aber nicht nur die Wissenschaft kommt zu Wort. Frauen verschiedener Länder erzählen von ihren Leiden mit den Wechseljahren. Inszeniert sind sie in einem weißen Raum mit weißen Stühlen. In dieses weiße Nichts hinein schildern sie, wie sie sich von einem Tag auf den anderen verändert haben, wie sie noch nie wirklich von den Wechseljahren gehört haben und wie sie auch Angst gehabt haben.
2: Paf, comme une claque, j'étais devenue une autre.
3: Ich habe mich in den Spiegel angeschaut und wusste nicht, wer ist diese Person. Ich erkenne diese Person nicht mehr.
4: En fait, j'ai eu très peur.
5: Os médicos quase nem sequer falaram que poderia ser um sintoma da menopausa.
0: Der Film ist schnell erzählt, wechselt von Forschungsprojekt zu Praxisbesuch, vom Blick in die männliche Medizingeschichte zu den Selbstberichten der Frauen und wieder zurück. Louise Kelsen ist ausgezogen, das Mysterium Menopause zu entschlüsseln. Aber dem Geheimnis kommt sie nicht ganz auf die Spur. Sie verharrt recht einseitig bei den medizinischen Aspekten der Wechseljahre. Der Einfluss auf Beziehungen, auf Sexualität ist zum Beispiel nie Thema. Es gibt auch keine Blicke in andere Kulturen und deren Umgang mit der Menopause etwa. Und der Film bezieht auch ganz klar Stellung, propagiert schon fast die Hormontherapie mit Östrogen. Alternative Herangehensweisen, pflanzliche Mittel, natürliche Behandlungen werden zwar sehr kurz angesprochen, aber allesamt als wirkungslos beiseite geschoben. 2024 erschien in der weltweit renommierten Medizinzeitschrift The Lancet eine Serie zur Menopause. Darin warnen Autorinnen vor einer zunehmenden Übermedikalisierung und fordern einen gesellschaftlichen Wandel im Umgang mit den Wechseljahren. Diese Serie ist zwar auch Thema im Film, aber die Kontroverse, die damals weltweit medial angeschoben wurde, wird im Film nur als Störung und als Rückschlag für die medizinische Forschung um die Menopause dargestellt. Dennoch ist es gut, dass es diesen Film gibt, trotz aller Kritik daran. Denn, so sagt die eine Wissenschaftlerin im Film, wenn etwas verschwiegen wird, wird es mit Scham und Stigmatisierung verbunden. Also, ins Kino gehen. Männer bitte auch, nicht nur Frauen. Und dann darüber sprechen.
6: Mein neues altes Ich, der dänisch-norwegisch-deutsche Dokumentarfilm, läuft ab Donnerstag im Kino. Und sprechen über die Menopause können Sie auch direkt nach dem Kinobesuch. Morgen Donnerstag gibt es in Zürich und Basel und am Freitag in Bern im Anschluss an die Filmvorstellung noch sogenannte Tabu-Talks über das Thema. Ein pensionierter Pilot mit einer Modellbaulandschaft und ein Opernsänger, der keine Lust mehr auf die Bühne hat und sich in der Badewanne verschanzt. Das sind die zwei eigensinnigen Helden aus Tine Melzers ersten zwei Romanen. Nun hat die Autorin, die in Zürich lebt, ihren dritten Roman veröffentlicht. Der Titel «Lotto». Auch darin steht eine ungewöhnliche Figur im Mittelpunkt, eine Callcenter-Mitarbeiterin, die den Menschen, die sie anruft, überraschend nahe kommt. Tim Felchlin.
7: Anrufe aus dem Callcenter sind lästig. Umfragen, Versicherungen, vermeintlich einmalige Angebote. Die meisten von uns versuchen, Telefonagenten möglichst schnell abzuwimmeln. Nicht so die Callcenter-Angestellte in Tine Melzers neuem Roman. Wer ihre Stimme hört, fasst Vertrauen. Sie bringt Menschen zum Sprechen. Cassandra heißt die Frau, die Tag für Tag Fremde anruft. Ihr Name ist aber Nebensache. Entscheidend sind die Beziehungen, die für die Dauer eines Telefonats entstehen. Flüchtig, aber überraschend intim.
8: Mittlerweile ist die Trefferquote recht hoch. 1 zu 10 entsteht ein echtes Gespräch. 2 zu 10 spricht sich jemand aus. 1 zu 50 bekomme ich eine knallharte Beichte. Gerade weil ich unerwartet anrufe, weil ich nicht zum Leben der Beichtenden gehöre, ist sie gründlich. Ich bleibe unsichtbar. Mir können sie alles sagen, sogar die Wahrheit.
7: Die Ich-Erzählerin spricht mit einer pensionierten Chemielehrerin, die zusätzliche Handtücher im Badezimmer bereitlegt, weil ihr das Gefühl gibt, nicht alleine zu leben. Oder mit einem Priester, der von seiner Samenspende erzählt –

0: Die Namen ihrer Gesprächspartner schreibt sich Cassandra auf Post-its und holt sich die Menschen so in ihre Wohnung, von wo aus sie für das Callcenter arbeitet. Denn seit einem Autounfall ist der Körper entstellt. Aus der Wohnungstür und damit hinaus ins Leben traut sie sich nicht. Stattdessen spielt sich ihr Leben auch nach Feierabend durch das Nummernlotto am Telefon ab.
1: Ich bin süchtig danach, mit Fremden zu sprechen. Mit Menschen, die mich nicht sehen können. Die sich nichts denken, weil sie sich lieber jemanden vorstellen, der normal ist. Unversehrt. Wenn ich Fremde anrufe, um sie nach ihren Meinungen zu fragen, gibt mir das Gefühl, dazuzugehören. Nicht hässlich zu sein.
0: Mit ihrer Protagonistin hat Tine Melzer einmal mehr eine Figur kreiert, die dank ihren wunderlichen und klugen Gedanken einmalig ist. Aber leider erzählt uns Tine Melzer zu wenig von ihr. Ihre Narben verheilen im Laufe eines Jahres. Welcher seelische Heilungsprozess die Protagonistin durchläuft, bleibt aber sehr vage. Ein paar Gedanken über Schönheitsideale und Kapitalismuskritik reichen da nicht aus. So bleibt die dramaturgische Entwicklung und damit der große Bogen unausgereift. Tine Melzers Stärke ist das Erzählen im Kleinen. Jeder Anruf ist eine wunderbare Mikrogeschichte für sich. Immer wieder entdeckt man lakonisch erzählte Satzperlen, die man sich anstreichen möchte. Und der Roman steckt voller gewitzter Beobachtungen.
1: Alle sehen teilnahmslos aus, während sie telefonieren. Dabei sollte die Körperhaltung beim Telefonieren sagen, ich höre zu, nicht nur, ich sage dir jetzt mal was.
0: Lotto ist ein Roman mit Schwächen in der Figurenentwicklung, aber er besticht in Sachen Einfallsreichtum. Und über die Sprache darf man sich auch freuen. Unverblümt und frei von Standardformulierungen, aber zugänglich und mit Witz. Und wer das Buch zu Ende gelesen hat, wird vielleicht sogar mit etwas Vorfreude ans Telefon gehen beim nächsten Anruf von Unbekannt.
2: Lotto von Tine Melzer ist bei Jung und Jung erschienen. Die Buchtaufe mit Lesung der Autorin findet am 28. August in der Buchhandlung im Volkshaus in Zürich statt. Wir bleiben bei Anrufen, wechseln aber noch in einen Bereich, mit dem der eine oder die andere schon unangenehm in Kontakt gekommen sein könnte. Romance Scam. Ein peinliches Missgeschick seiner Mutter bringt den Investigativjournalisten Carlos Barragán auf die Spur des Romance Scamming. Unbekannte versprechen ihr Goldbarren, sie verliebt sich und beinahe wird Barragán selbst zum Opfer. Wenig später reist er nach Lagos und begleitet ein Jahr lang vier sogenannte Yahoo-Boys bei ihrer Arbeit als Romance-Scammer. Eine Langzeitreportage über erfundene Liebe und die Einsamkeit im Westen. «Hi, Honey» lautet der Titel. Nun ist der Text in Buchform erschienen. Sven Arnert.
3: «Hi, Honey» heißt die Reportage von Carlos Barragán, im englischen Original «Die Yahoo Boys», benannt nach den Yahoo-Mail-Adressen, mit denen sie einst ihre ersten Fake-Profile anlegten. Gleich zu Beginn begegnen wir Biggie, einem der vier jungen Männer, die Barragán ein Jahr lang begleitet. Für ihn ist Samstagvormittag, auf dem Smartphone ist er New York dagegen noch der Abend zuvor. Dort warten die Kunden, einsame Männer, denen er unter falschen Namen die große Liebe verspricht. Wie er zu diesem Geschäft gekommen ist, erzählt er ohne Umschweife.
4: Ich wollte ein besseres Leben und das Land selbst ist abgefuckt, erzählte Biggie. In Nigeria gibt es kein System, das einem irgendwie helfen würde. Es ist der reine Überlebenskampf. Und weil ich mit Waffen oder Scheißjobs nichts zu tun haben wollte, habe ich eben das gemacht. Seither hat er dieses Geschäft jede Nacht seines Lebens betrieben, hat damit über $40,000 verdient, die er von anderen Menschen abgezockt hat.
3: Was zunächst wie eine individuelle Überlebensstrategie wirkt, entpuppt sich als arbeitsteilig organisierte Betrugsindustrie mit eigenem Vokabular. Barragán beschreibt Rollen, Hierarchien und Geldflüsse mit der Genauigkeit eines Ethnographen. Die jungen Männer selbst verstehen sich nicht als Kriminelle, sondern als Unternehmer einer informellen Schattenwirtschaft.
4: Das Playbook für Roman Scamming sieht vor, dass man zunächst einen Social-Media-Account einrichtet, kauft oder hackt, damit man vortäuschen kann, eine andere Person zu sein. Normalerweise eine attraktive weiße Amerikanerin. Es ist von Vorteil, wenn es den Fake-Account schon eine Weile gibt, weil er dann echter wirkt.
3: Wie tief dieses Geschäft in die Familien Nigerias hineinreicht und wie sehr es dort als moralisches Problem wahrgenommen wird, zeigt eine der eindringlichsten Szenen des Buches. Aziz, einer der vier Protagonisten, wird von seiner Großmutter zur Rede gestellt, einer alten Frau, die das Wort Yahoo nie gehört hat, aber sofort erkennt, dass mit dem Geld ihres Enkels etwas nicht stimmt.
4: »Ich will dich etwas fragen«, begann sie. »Warum eiferst du anderen Leuten nach?« Aziz protestierte, doch sie schnitt ihm das Wort ab. »Sei still, ich will kein dummes Geld, ich will kein schmutziges Geld, ich will kein Betrugsgeld, verstanden?«
3: Weniger differenziert bleibt Baragans Blick auf die Opfer im Westen. Sie bleiben meist namenlos, bloße Symptome einer Einsamkeit, die längst als globales Gesundheitsproblem gilt. Baragan zeigt, wie zwei Formen des Mangels ineinandergreifen. Hier die materielle Perspektivlosigkeit vieler junger Nigerianer, dort die emotionale Isolation zahlreicher Menschen in wohlhabenden Gesellschaften. Dass er seine Scammer weder entschuldigt noch ihre Opfer bevormundet, gehört zu den Stärken dieser Reportage.
2: Das Sachbuch von Carlos Barragán heißt »Hi Honey, Nigerias Romance-Scam-Industrie und die Einsamkeit im Westen«. Matthias Strobel hat das Buch aus dem Englischen übersetzt, auf Deutsch ist es im Suhrkamp Verlag erschienen. Und das war's für den Moment aus Kultur und Gesellschaft. Am Mikrofon verabschiedet sich Ruth Willi.
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6: Sie hat entscheidend zur ersten Mondlandung 1969 beigetragen. Die Mathematikerin Katherine Johnson. Sie berechnete nämlich die Flugbahn der Raumfahrtmission und zwar von Hand. Gewürdigt wurde diese Leistung dann erst Jahrzehnte später. Heute, vor 108 Jahren, ist die Mathematikerin zur Welt gekommen. Die Tageschronik dazu von Manuela Burgermeister.
7: Es ist der 21. Juli 1969, als der erste Mensch überhaupt den Mond betritt. Neil Armstrong und sein Kollege Buzz Aldrin sind die Gesichter dieses gewaltigen Sprungs für die Menschheit, wie Neil Armstrong später sagt. Im Hintergrund ist dies alles aber nur möglich dank den Berechnungen einer schwarzen Frau, Katherine Johnson.
8: Katherine? Calculated the flight path for America's first mission in space and the path that put Neil Armstrong on the moon.
7: Sagt der damalige Präsident Barack Obama in seiner Rede zur Verleihung der Presidential Medal of Freedom, einer der beiden höchsten zivilen Auszeichnungen der USA.
8: In her 33 years at NASA, Catherine was a pioneer who broke the barriers of race and gender, showing generations of young people that everyone can excel in math and science and reach for the stars.
7: Bei dieser Ehrung ist Katherine Johnson 97 Jahre alt. Es gibt sie mittlerweile als Barbie-Puppe und es ist ein Hollywood-Film über sie gedreht worden. Aber es dauert lange, bis ihre außergewöhnliche Leistung anerkannt wird. Geboren wird Katherine Johnson am 26. August 1918 in West Virginia. Gezählt habe sie schon als Kind gerne, sagt sie später in einem Fernsehinterview. Sie habe alles gezählt, die Schritte zur Kirche, die Treppenstufen, als ob sich die Zahl irgendwann ändern würde.
9: Like to count. I counted everything. About to go into church, I counted the steps to church. The 16 steps to going upstairs, and I counted them every time as if they might change.
7: Schon als Zehnjährige geht sie an eine afroamerikanische Highschool. 1937 mit 18 schließt sie ihr College-Studium in Französisch und Mathematik mit Auszeichnung ab. Danach arbeitet sie wie ihre Mutter als Lehrerin, bis sie 1953 eine Anstellung bei den sogenannten Computers, bei der Vorgängerorganisation der NASA, bekommt.
9: Men didn't have the patience. So they didn't ask the men to do it, they asked women to do it. Had rooms of women computers.
7: Männer hätten für die Berechnungen nicht die nötige Geduld gehabt, weshalb man Frauen angestellt habe. In Virginia gilt damals Rassentrennung. Catherine und die anderen schwarzen Frauen werden in fast allen Lebens- und Arbeitsbereichen benachteiligt. Trotzdem wird Catherine nach kurzer Zeit an die Abteilung für Flugforschung ausgeliehen. Eigentlich nur befristet, aber sie macht sich mit ihrem mathematischen Wissen schnell unentbehrlich und setzt auch durch, dass sie an den Sitzungen der Ingenieure teilnehmen kann.
9: And I apparently asked the right questions. And gradually I was always in the meeting with the men.
7: So ist Catherine Johnson an Berechnungen beteiligt für den ersten bemannten Weltraumflug der USA 1961. Und obwohl es damals auch schon nichtmenschliche Computer gibt, die die Flugbahnen berechnen können, macht sich der Astronaut John Glenn erst auf den Weg auf die erste Erdumrundung, nachdem Catherine Johnson die Computerberechnung für die Flugbahn von Hand nachkontrolliert hat. Das erzählt Bill Barry, Historiker bei der NASA.
10: And he said, well, you know, have the girl check the numbers. We know for a fact that John Glenn actually said that. When John Glenn was talking about the girl, it was very clear who he meant, because Catherine Johnson was the girl when you talked about trajectory calculations. So he said, have the girl check the numbers. It was very clear that he meant, I want Catherine to go there and do this calculation.
7: Die Erdumrundung ist geglückt, genau wie später die Mondlandung. Auch dafür hat Catherine Johnson die Flugbahnen berechnet. Eine Aufgabe, die zwar kompliziert, aber machbar sei, erzählt sie später.
9: It was intricate. But it was possible.
7: Neben der Presidential Medal of Freedom erhält Catherine Johnson in ihrem Leben Dutzende weitere Auszeichnungen. 2016 wird ein neues Rechenzentrum der NASA nach ihr benannt und später auch ein Raumtransporter. Catherine Johnson stirbt am 24. Februar 2020.
11: Manuela Burgermeister mit der Tageschronik über die Mathematikerin Catherine Johnson. Und hier geht's gleich weiter mit einem News-Update.

0: Die Nachrichten von SRF um 14.30 Uhr mit Livia Schmidt. Im Grenzgebiet zwischen Tibet und Nepal hat eine Sturzflut möglicherweise viele Todesopfer gefordert. Die Behörden sprechen von mindestens 19 Todesopfern. Zudem werden laut den Rettungskräften noch hunderte weitere Menschen vermisst, darunter auch viele Reisende. So meldet die nepalesische Tourismusbehörde bis jetzt fast 400 Vermisste, darunter fast 100 aus Nepal und rund 300 ausländische Staatsangehörige, der größte Teil davon aus Indien. Auf der Liste stehen zudem unter anderem auch Staatsangehörige aus Südkorea, Australien, den USA, Großbritannien oder den Niederlanden. Über Schweizerinnen und Schweizer ist bisher nichts bekannt, wie das Schweizer Außendepartement mitteilt. Wenn Klimaaktivistinnen und Aktivisten Straßen blockieren, machen sie sich strafbar. Das hat das Bundesgericht entschieden. Es bestätigte die Verurteilung von mehreren Personen, die an zwei Straßenblockaden in Zürich in den Jahren 2020 und 2021 beteiligt waren. Die Aktivisten verlangten Freisprüche und beriefen sich auf die Meinungs- und Versammlungsfreiheit. Laut dem Bundesgericht sind friedliche Kundgebungen zwar durch die Grundrechte geschützt, die Straßenblockaden in Zürich seien aber über das zulässige Maß hinausgegangen. Es handle sich um erhebliche Eingriffe in die Rechte der blockierten Personen auf den Straßen. Die Verurteilung der Aktivistinnen und Aktivisten zu bedingten Geldstrafen wegen Nötigung bleibt darum bestehen. Weiter mit Entscheiden des Bundesrats in Kürze. Ab Anfang November können Schweizerinnen und Schweizer die neue biometrische Identitätskarte beantragen. Das hat der Bundesrat mitgeteilt. Die neue ID ist freiwillig. Sie wird aber in Zukunft für Reisen innerhalb der EU nötig sein. Bereits ausgestellte Identitätskarten bleiben bis zu ihrem Ablaufdatum gültig, auch in der EU. Der Bundesrat will den öffentlichen Verkehr sicherer machen. Die Transportpolizei soll darum künftig unter anderem Geräte wie Taser einsetzen dürfen. Mit Körperkameras soll festgehalten werden, ob der Einsatz der Taser rechtmäßig war. Parteien, Verbände und andere Interessierte können sich nun zu diesen Plänen des Bundesrats äußern. Zu den Börsendaten von SIX. Der Swiss Market Index liegt im Moment bei 14.570 Punkten. Das ist ein Plus von 0,3%. Der Euro wird zu 93,86 Rappen gehandelt, der Dollar zu 80,44 Rappen. Und das Wetter, heute ist es häufig sonnig bei 27 Grad. Morgen gibt es viel Sonnenschein bei 30 Grad. Und in den Alpen kommt kräftiger Föhn auf. Das waren Nachrichten von Radio SRF, verantwortlich David Burkhardt.
1: 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Weiter geht's mit der Sendung International. Die kommt heute aus unserem südlichen Nachbarland Italien.
2: Questo territorio sarà radicalmente bonificato.
3: Wir werden diese Gegend grundlegend sanieren. Das sagte Giorgia Meloni vor 3 Jahren in einer heruntergekommenen Vorstadt Neapels. Ein großes Versprechen. Meloni versteht sich auf klare, prägnante Botschaften.
4: Io sono Giorgia, sono una donna, sono una madre, sono italiana, sono cristiana, non me lo toglierete!
3: Ich bin Giorgia, Frau, Mutter, Italienerin, Christin. Keiner nimmt mir das weg. Das ihr oft gehörtes Statement. Seit 4 Jahren ist sie nun Ministerpräsidentin Italiens und in diesen Tagen knackt sie den Rekord. Noch nie in der Geschichte der Republik Italien hat eine Regierung so lange durchgehalten. Die Rechtspopulistin Meloni trat im Herbst 2022 mit großen Ankündigungen an. Sie beschwor den Orgoglio Italiano, den italienischen Stolz. Sie stand ein für Nulltoleranz gegenüber Kriminellen und für die Einrichtung von Asyllagern in Albanien. Oder Italienerinnen und Italiener sollten wieder mehr Bambini, also mehr Kinder haben. Was hat sie tatsächlich erreicht? Antworten geben Italienerinnen und Italiener an 4 ganz unterschiedlichen Standorten und aus gegensätzlichen Perspektiven. International, mein Name Franco Battel. Das historische Zentrum Neapels liegt bereits hinter uns und wir nähern uns dem Außenquartier Scampia. Ein Viertel mit einem zwielichtigen, gar üblen Ruf. Die Türen der U-Bahn schnappen auf und jenseits des Bahnsteigs wartet schon die Polizei. 6 Beamte mit Schlagstöcken beobachten, wer ankommt und wer abfährt. Scampia, viel Beton, wenig Grün, hohe Kriminalität. Die Trabantenstadt nördlich von Neapel entstand ab den 1960er Jahren. Heute wohnen hier etwa 50.000 Leute. Noch vor kurzem bekämpften sich verfeindete Mafia-Clans auf den Straßen. Giorgia Meloni hatte versprochen, die heruntergekommenen Peripherien der Großstädte zu sanieren und vor allem für mehr Sicherheit zu sorgen. Emanuele Cerullo steht am Tresen einer Bar, nur wenige Meter vom U-Bahnhof entfernt. Cerullo wuchs in Scampia auf, ging hier zur Schule und blieb dieser Vorstadt stets treu. Bei einer Tasse Espresso beginnt er zu erzählen. Er ist 33, Lehrer, bisher ohne feste Stelle. Er hält sich mit Gelegenheitsjobs über Wasser. Ohne feste Arbeit findet man schwerlich eine Wohnung. Darum lebt er weiter bei seiner Mutter. Nach dem Café führt Emanuele Cerullo durch sein Quartier. Er stoppt vor einem Metallzaun, hinter dem wuchern Unkraut und wilde Sträucher, eine Brache an zentraler Stelle. Hier hätte die Stadtverwaltung eigentlich ein Freilufttheater bauen wollen.
5: Davanti a noi doveva essere una specie di auditorium all'aperto.
3: Das Theater nach griechischem Vorbild wurde allerdings nie fertiggestellt. Kein Wunder, es war eine Fehlplanung.
5: Ma in realtà le persone qui non vengono ascoltate.
3: Man hört den Leuten hier nicht zu. Dieses Theater geht an den realen Bedürfnissen der Leute vorbei. Genauso wie ein Park, den man aufwendig angelegt hat und der leer ist.
6: Perché non ci vanno? Perché non è?
5: Perché preferiscono chiudersi nei centri commerciali.
3: Die Leute flüchten lieber in die klimatisierten Shoppingzentren, denn längst nicht alle können sich eine Klimaanlage leisten, während die Konsumtempel ihr Publikum großzügig kühlen. Hat Giorgia Meloni ihr Versprechen, in den Vorstädten für mehr Sicherheit zu sorgen, eingehalten?
5: Durante questo governo Meloni a Scampia non è cambiato granché.
3: In Scampia hat sich nicht viel verändert. Bilanziert Emanuele Cerullo nüchtern. Nur wenige Kilometer entfernt in Caivano geschah vor 3 Jahren ein schlimmes Verbrechen. Eine Bande Minderjähriger vergewaltigte 2 Mädchen im Alter von 10 und 12 Jahren. Italien war schockiert. Meloni nahm es zum Anlass, per Dekret, also im Schnellverfahren, neue Gesetze einzuführen. Weitere Delikte, härtere Strafen, schärfere Sanktionen, auch für Minderjährige. Und Eltern, die nicht dafür schauen, dass ihre Kinder zur Schule gehen, droht das Gefängnis. Von all dem hält Emanuele Cerullo nur wenig. Eine Gesellschaft, die unterdrückt, ist eine Gesellschaft, die nicht wächst, sagt der Lehrer. Man dürfe nicht nur strafen, man müsse auch erziehen. Viele Experten sagen, es brauche mehr Prävention. Man müsse den Jungen Chancen bieten, sonst überlasse man die nächste Generation der Camorra, der lokalen Mafia. Cerullo erzählt, wie er sich als Jugendlicher entscheiden musste zwischen Kriminalität und einem ehrlichen Leben.
5: Rispondevo barricandomi in casa e leggendo e scrivendo. C'è stata molta forza di volontà da parte mia nel voler rifiutare quel tipo di vita.
3: Er habe sich zu Hause verbarrikadiert und Bücher gelesen. Er habe viel Willenskraft gebraucht, um den kriminellen Banden zu widerstehen, die in Scampia um Nachwuchs buhlen. Cerullo las nicht nur, er begann auch zu schreiben, etwa seinen Gedichtband «Il ventre di Scampia», der Bauch von Scampia. Bald publizierte er einen Roman. Braucht es diese Willenskraft auch heute noch, um nicht auf die schiefe Bahn zu geraten? Ja, leider sei das noch immer so.
5: Sì, purtroppo questa situazione c'è ancora.
3: Was für Scampia gilt, lässt sich auf viele andere Peripherien Italiens übertragen. Trotz einer Flut an neuen Dekreten hinterlässt Melonis Politik im Alltag der Vorstädte kaum Spuren. Ein Schicksal, das sie mit Premierministern teilt, die vor ihr im Amt waren. In Neapel regieren seit vielen Jahren schon linke Bürgermeister. Sie ließen von der Stadt erbaute und vermietete Wohnungen verlottern und verfallen. In Scampia kam es vor 2 Jahren zu einem Einsturz. 3 Bewohner starben, erschlagen von Trümmern einer städtischen Sozialsiedlung. Der Regionalexpress rollt durch die Po-Ebene. Wir sind kurz vor Bergamo. Im Waggon staut sich muffige Luft. Die Fensterscheiben sind halb blind. Leicht verschwommen erkennt man Fabrikhallen, Hochspannungsleitungen, Autobahnen. Bergamo ist geschäftig, fleißig. Und die nette Altstadt auf dem Hügel zieht viele Touristinnen und Touristen an. Francesco Magni ist Professor für Erziehungswissenschaften an der Universität von Bergamo. Und er ist einer der Berater des italienischen Bildungsministers Giuseppe Valditara. Der habe viel erreicht. Zum Beispiel ließ er als einer der ersten Bildungsminister Europas Mobiltelefone aus den Unter- und Mittelstufen der Schulen verbannen.
7: Il ministro Valditara ha introdotto forse tra i primi in Europa di vietare lo smartphone alla scuola primaria e alla secondaria di primo grado.
3: Mit ihrem Handyverbot habe die Regierung Meloni Mut und Weitsicht bewiesen. In der Tat folgten später andere Staaten diesem Beispiel. Auch sonst sei die Regierung Meloni innovativ, zum Beispiel im Geschichtsunterricht. Italiens Jugend soll wieder mehr über ihre eigene Vergangenheit erfahren.
7: Atene, Roma e Gerusalemme.
3: Athen, Rom, Jerusalem. Dieser Dreiklang verweist auf italienische, europäische, christliche Wurzeln. Außereuropäische Geschichte hingegen spielt im Lehrplan der Regierung Meloni eine untergeordnete Rolle. Dazu passt es, dass an Italiens Schulen wieder mehr Latein gebüffelt wird, erklärt Magni. Latein biete vielerlei Vorteile.
7: Aiuta lo sviluppo della logica. Aiuta il ragionamento, aiuta la riflessione, aiuta.
3: Latein entwickle das logische Denken, die Reflexion und führe zurück zum Ursprung italienischer Sprache, Identität und zur Größe der römischen Zivilisation. Es gibt allerdings auch Inhalte und Themen, bei denen die Regierung Meloni entschieden auf die Bremse drückt. Im Sexualunterricht.
7: Theorie Gender o altri atteggiamenti sulla sessualità che devono però di cui le famiglie devono poter ricevere un'informazione.
3: Wenn eine Schule die sogenannte Gender-Theorie oder ähnliches thematisiere, müssen die Familien vorab informiert werden. Eltern haben seither das Recht, ihre Kinder von diesem Unterricht abzumelden.
7: La famiglia riceve con un certo anticipo il tema di questo incontro e il curriculum dell'esperto che viene invitato.
3: Eltern erhalten vorgängig Informationen nicht nur über den genauen Inhalt, sondern auch über den Lebenslauf jener Lehrperson, die das Thema Sexualität unterrichtet. Ein absolutes Novum. Hinter dieser Maßnahme erkennt die Opposition diskriminierende Absichten und gesellschaftspolitischen Rückschritt. Der Professor aber spricht von Visionen der Regierung Meloni, die in konkrete Gesetze und Reformen übersetzt würden.
7: Non c'è stata però solo una visione, c'è stata anche la capacità di tradurre questa visione culturale in leggi, in riforme.
3: Francesco Magni ist Pädagoge, kein Politiker. Als Berater von Bildungsminister Valditara aber hat er Einsicht und Einfluss. Er sagt, die Mitte-Links-Regierungen vor Meloni, etwa jene der beiden Sozialdemokraten Matteo Renzi oder Paolo Gentiloni, seien breit gefächerte Koalitionen gewesen. In Fragen der Bildung waren sie oft gespalten zwischen progressiven und konservativen Ansichten.
7: Erano presenti delle contraddizioni interne che poi hanno nella scuola un punto di non ritorno e quindi questo bloccava molto.
3: Die inneren Widersprüche hätten die linken Vorgängerregierungen blockiert und so hätten sie weniger bewegt. Die Regierung Meloni aber habe ein klar bürgerliches Profil, das erlaube bedeutende Reformen an Italiens Schulen. Ein weiteres Beispiel dafür: Bildungsminister Valditara bringt Schule und Berufswelt näher zusammen mit zusätzlichen Praktika von Auszubildenden in Betrieben. Tatsächlich ist die Jugendarbeitslosigkeit in den Meloni-Jahren zurückgegangen. Schulen und Universitäten sind wichtig in einem Land, das über beinahe keine Bodenschätze verfügt und für die Erhaltung seines Wohlstandes auf gute Bildung angewiesen ist. Frau, Mutter, Italienerin, Christin. So Melonis Credo. Eines aber ist sie nicht. Sie ist keine Unternehmerin. Anders als etwa Silvio Berlusconi hat sie nie eine Firma gegründet und groß gemacht. Und trotzdem wählen besonders viele Unternehmerinnen und Unternehmer Meloni und ihre rechtskonservative Partei Fratelli d'Italia. Sezze ist ein Dorf südlich von Rom. Die Sonne brennt unerbittlich und führt zu jenem Flirren in der Ferne, das die klaren Linien verwischt. Der Boden dieser Gegend ist fruchtbar, aber auch anspruchsvoll. Davon weiß Caterina Ricci so einiges zu erzählen. Sie ist 33-jährig, Bäuerin, Unternehmerin.
8: Allora, in questo momento stiamo raccogliendo cogomeli e meloni. Vediamo i meloni.
3: Jetzt gerade ernten wir Zucker- und Wassermelonen. In den Wintermonaten sind es Artischocken. Produkte, die Caterina Ricci vor allem in der Region verkauft. Wie hat sie die letzten 4 Jahre erlebt? Zu Meloni oder zu Parteien will sie nichts sagen. Für ihren Betrieb aber spricht sie von einer komplexen Situation.
8: I costi a volte potevano essere superiori ai ricavi, quindi il punto di pareggio non c'era.
3: Manchmal waren die Kosten höher als die Einnahmen. Die Rechnung ging also nicht immer auf. Die Kosten für Energie, Treibstoff und Dünger seien exponentiell angestiegen.
8: Costi di carburante, di energia, anche dei trattamenti che noi diamo sui terreni sono aumentati esponentialmente.
3: Dieses Klagelied hört man in Italien Land auf Land ab. Seit der Pandemie, dem Krieg in der Ukraine und der Blockade an der Straße von Hormus. Die Regierung Meloni reagierte, indem sie die Preise für Benzin und Diesel zeitweilig verbilligte. Mit Milliardenzuschüssen. Doch die Kosten bleiben hoch und sie drücken. Caterina Ricci ist sorgfältig geschminkt und trägt Kleider, die eher ins Büro als aufs Feld passen. Sie macht ein paar Schritte Richtung Schatten, um weiterzuerzählen. Neben den hohen Kosten für die Energie klagt Ricci über die Steuerlast, die in den letzten 4 Jahren sogar zugenommen habe. Und sie erwähnt die nach wie vor lähmende Bürokratie. Die größte Bedrohung aber sei der Klimawandel.
8: La sfida più grande per noi è sicuramente il cambiamento climatico.
3: Ohne Bewässerung würden ihre Melonen nicht mehr wachsen, sondern verkümmern.
8: Senza acqua il cogomero non viene su.
3: Jeden lieben Tag müssen sie Wasser ausbringen, über große Schleudern oder über die Tröpfchenbewässerung, also über schwarze Schläuche, die sich wie Lebensadern über die Felder ziehen. Doch Bewässerung kostet und schmälert das Einkommen. In diesem Sommer ächzt auch Italien unter Rekordtemperaturen. Menschen sterben, Wälder brennen, Flüsse trocknen aus. Doch diesen Notstand spricht Meloni nur selten an. Beim Klimaschutz gehört sie zu den Bremsern. Den Green Deal der Europäischen Union möchte sie in zentralen Teilen verwässern, herauszögern oder Ausnahmen herausschinden. Um den Boden in Sezze auch in Zukunft Melonen oder Artischocken abzuringen, hofft sie vor allem auf die Wissenschaft, etwa auf die Züchtung von hitzeresistenteren Sorten, sagt Caterina Ricci, die übrigens der Leitung des Bauernverbandes in der Region Lazio angehört. Keine Selbstverständlichkeit.
8: Purtroppo il mondo agricolo è un mondo maschilista, perché se pensiamo al mondo agricolo noi pensiamo comunque al lavoro usurante.
3: Die Landwirtschaft ist leider noch immer eine Männerdomäne. Viele glaubten, Frauen seien für harte Arbeit ungeeignet. Doch sie fahre Traktor. sagt Ricci stolz. In Italien, das nun erstmals in seiner Geschichte von einer Frau regiert wird, sind das frische und für viele auch neue Töne. Der Betrieb von Caterina Ricci steht für viele andere, deren Bilanz ebenfalls komplex oder durchzogen ist. Positiv zu Buche schlägt, die Regierung Meloni hat 4 Jahre stabil regiert. Das brachte den Unternehmerinnen und Unternehmern Sicherheit und Berechenbarkeit. Gut fürs Geschäft. Noch nie hatten in Italien so viele Leute eine Beschäftigung. Die Arbeitslosigkeit ist tief. Das belegt die Statistik. Die Zahlen sagen aber auch, die Wirtschaft wächst nur noch langsam und vor allem die Kaufkraft der Leute, die Reallöhne, sind heute niedriger als bei Melonis Amtsantritt vor 4 Jahren. Viele haben Mühe, mit ihrem Lohn bis ans Ende des Monats zu kommen. Sie verzichten darum auf vieles, auch auf Kinder. Im Treppenhaus eines anonymen Wohnblocks. Wir sind in Gorgonzola, einem Vorort von Mailand. Maddalena grüßt uns durch die offene Wohnungstür. Vor kurzem hat sich in Maddalenas Leben viel verändert. Sie ist Mutter geworden. Doch ganz so einfach war das nicht. Um es zu erklären, bittet sie uns, die Schuhe auszuziehen und hereinzukommen. Wir setzen uns an den Küchentisch und sie beginnt in einem Ordner zu blättern, den sie bereitgelegt hat. Maddalena, die nur ihren Vornamen nennen möchte, sucht eine Verfügung der Gemeinde Gorgonzola. Diese verbot es ihr, sich neben ihrer Partnerin, die das Kind zur Welt gebracht hatte, als zweite Mutter eintragen zu lassen.
9: Mi è stata negata la possibilità di riconoscerla in prima battuta.
3: Die Gemeindeverwaltung handelte so, weil die Regierung Meloni es gleichgeschlechtlichen Partnerinnen oder Partnern verunmöglicht hatte, sich als zweite Mutter oder als zweiter Vater registrieren zu lassen. Maddalena und ihre Frau Ersilia aber wollten auch vor dem Gesetz eine Familie bilden, um ihren Kindern Sicherheit und Stabilität zu bieten. Die Regierung Meloni will zwar mehr Familien und auch mehr Kinder, aber nicht solche lesbischer Mütter. Für die künstliche Befruchtung mussten die beiden Frauen ins Ausland, nach Spanien.
9: In Italia le cliniche che si occupano di procreazione medicalmente assistita non accettano coppie omosessuali.
3: Lesbischen Paaren bleibt der Zugang zu italienischen Fruchtbarkeitskliniken verwehrt. Der Gang nach Spanien war aufwendig, verbunden mit Stress und vor allem teuer. Für ein heterosexuelles Paar, das sich künstlich befruchten lässt, wäre der italienische Staat aufgekommen. Maddalena und Ersilia aber bezahlten dafür mehrere 10.000 Euro. Schließlich aber hatten sie Glück. Beide wurden schwanger. Ersilia gebar eine Tochter, Giorgia, und Maddalena ein paar Monate später einen Sohn, Giulio. Und endlich gelang es ihnen doch noch, sich gegenseitig als rechtmäßige Mütter eintragen zu lassen. Aber nicht, weil die Regierung Meloni ihre Politik geändert hätte, sondern weil es das oberste Gericht Italiens verlangte.
9: Che la consulta ha pregato le procure di fare un passo indietro.
3: Die Richterinnen und Richter wiesen die Gemeinden an, auch gleichgeschlechtliche Partner als Mütter oder Väter einzutragen. Unterdessen ist Ersilia von der Arbeit zurückgekehrt. Sie hat Mittagspause und sitzt mit am Küchentisch. Auf dem steht ein Teller mit dem weltberühmten Schimmelkäse. Giorgia und Giulio bleiben wie immer bis abends in der Kinderkrippe. Auch dort war es für das lesbische Paar schwieriger als für ein heterosexuelles.
9: Che non ci permetteva neanche di accedere ai bonus tipo l'asilo nido comunale. Il bonus, bonus nido, bonus mamma, tutti questi bonus.
3: Weil die beiden Frauen in eingetragener Partnerschaft leben, kumuliert der Staat ihre Einkommen. Steuertechnisch sind sie ein Paar. Giulio und Giorgia blieben aber zunächst Einzelkinder, mit dem Effekt, dass sie keinen Anspruch auf den sogenannten Krippenbonus oder auf andere Fördergelder des Staates hatten. Das hat sich nun, seit sie ganz offiziell eine Familie sind, geändert.
10: Con tutti altri soldi spesi.
9: È faticoso perché essere. E ti dirò di più.
3: Am Küchentisch geht es immer wieder ums liebe Geld. Der italienische Durchschnittslohn liegt bei rund 1.800 Euro netto. Nach Abzug von Miete und Kosten für die Kinderkrippe bleibt kaum etwas übrig. Für viele junge Paare ist das finanzielle Risiko einer Familiengründung schlicht zu groß. Sie verzichten auf Kinder. Meloni reagierte darauf mit der Schaffung eines Ministeriums für Familie und Geburtenrate. Spüren die beiden Mütter etwas davon? Diese Frage macht die beiden für einen Moment sprachlos.
9: Sì, non vedo i risultati in ogni caso, non lo so.
10: Sono a lunghissimo termine, noi non lo sapremo mai, non lo so.
3: Ich weiß nicht. Bisher sieht man keine Resultate, meint Maddalena skeptisch. Vielleicht bringt diese Ministerin ja irgendwann später etwas, erwidert Ersilia. Umfragen oder Studien zum Thema kommen immer wieder zum gleichen Schluss. Die tiefen italienischen Löhne und prekäre Arbeitsverträge gehören zu den größten Hindernissen auf dem Weg zu einer Familie. Die beiden Frauen aber wagten es, den administrativen Widerständen zum Trotz. Hatten sie mit weiteren Diskriminierungen zu kämpfen? Wurden sie beschimpft oder gar tätlich angegriffen?
10: Io non ho mai avuto questo tipo di sensazione.
9: Se abbiamo mai dovuto presentare liberatorie.
3: Man akzeptiere sie, sagen beide. Etwas aber beunruhige sie, nämlich Ex-General Roberto Vannacci, der in die Politik drängt. Schon unter Meloni bewegte sich Italien deutlich nach rechts. Und nun fordert Vannacci Melonis Regierung von noch weiter rechts heraus. Queere Menschen zum Beispiel bezeichnet der Ex-General als abnormal.
10: Se dalla parte politica vengono accettati comportamenti omofobi, gli stessi comportamenti possano essere accettati da un qualsiasi cittadino per strada.
3: Wenn Italiens Politik solch abwertende Aussagen akzeptiere, dann könnte homophobes Verhalten in der Bevölkerung wieder zunehmen. Das befürchtet das Frauenpaar in Gorgonzola. In Rom regiert Giorgia Meloni nun seit fast 4 Jahren und bricht den Rekord. Es ist davon auszugehen, dass ihre Regierung weiter durchhält, bis zu den Wahlen im nächsten Jahr. Dabei ist ihre Bilanz in vielen Bereichen ernüchternd. Die Geburtenrate Italiens verharrt auf einem historischen Tiefpunkt. Verwahrloste Vorstädte warten weiter auf ihre Sanierung, die Löhne stagnieren. Von den ganz großen Reformen, die Meloni versprach, ist keine einzige umgesetzt. Die Reform der Justiz scheiterte in einem Referendum. Die Reform des Föderalismus, also mehr Macht den Regionen, kippte das oberste Gericht weitgehend. Und die Reform der Regierung mit einem direkt vom Volk gewählten Premier schob Meloni selbst auf die lange Bank. Sie ist sich auf einmal nicht mehr sicher, ob die Italienerinnen und Italiener eine so mächtige Regierungschefin oder einen Chef tatsächlich wollen. Trotz magerer Reformbilanz, Meloni hat intakte Chancen, bei den Wahlen im nächsten Jahr erneut gut abzuschneiden. Denn die Opposition ist zerstritten. Und Melonis Partei, Fratelli d'Italia, dürfte erneut die mit Abstand stärkste politische Kraft werden. Vielleicht liegt das auch daran, dass viele Italienerinnen und Italiener die ganz großen Reformen ja gar nicht wollen, sondern schon ganz zufrieden damit sind, wenn eine Regierung einigermaßen stabil und berechenbar regiert. Und das hat Meloni geschafft.
1: Die ernüchternde Bilanz der Rekordregierung Meloni, das war die Sendung International von Italien-Korrespondent Franco Battel. Redaktion Beat Vogt, Technik Jakob Lichti. Und hier bei SRF 4 News geht's gleich weiter mit den aktuellen Meldungen.

0: Die Nachrichten von SRF um 15 Uhr mit Livia Schmid. Im Grenzgebiet zwischen Tibet und Nepal hat eine Sturzflut möglicherweise viele Todesopfer gefordert. Die Behörden sprechen von mindestens 19 Todesopfern. Zudem werden laut den Rettungskräften noch hunderte weitere Menschen vermisst, darunter auch viele Reisende. So meldet die nepalesische Tourismusbehörde bis jetzt fast 400 Vermisste, darunter fast 100 aus Nepal und rund 300 ausländische Staatsangehörige, der größte Teil davon aus Indien. Auf der Liste stehen zudem unter anderem auch Staatsangehörige aus Südkorea, Australien, den USA, Großbritannien oder den Niederlanden. Über Schweizerinnen und Schweizer ist bisher nichts bekannt, wie das Schweizer Außendepartement mitteilt. Der Bundesrat ergreift zusätzliche Maßnahmen gegen die Hitze und die Trockenheit. Er spricht kurzfristig über 70 Millionen Franken. Diese sind für die Anpassung des Waldes an den Klimawandel und für Landwirtschaftsbetriebe vorgesehen. Zudem seien weitere Maßnahmen in Arbeit, gab Bundesrat Albert Rösti vor den Medien bekannt. Der größte Teil des Geldes, nämlich 54 Millionen, soll an Landwirtschaftsbetriebe gehen in Form von zinslosen Krediten. Damit sollen die Bäuerinnen und Bauern finanzielle Engpässe überbrücken können, die durch die Trockenheit entstanden sind. Zudem sollen im nächsten Jahr 17,5 Millionen Franken eingesetzt werden, um den Wald an den Klimawandel anzupassen. Die zusätzlichen Gelder für Wald und Landwirtschaft müssten noch vom Parlament genehmigt werden. Peter Nadasch ist tot. Der ungarische Schriftsteller gehörte zu den wichtigsten literarischen Stimmen seiner Zeit. Nun ist er im Alter von 83 Jahren in seinem Haus im Südwesten Ungarns gestorben. Das teilte eine Vertreterin seines Verlags mit. Literaturredaktorin Franziska Hirsbrunner.
1: Peter Nadasch, 1942 in Budapest in eine jüdische Familie geboren, überlebte den Holocaust als Kleinkind in Verstecken. Seine Eltern waren Widerstandskämpfer und überzeugte Kommunisten. Nach dem Krieg fielen sie beim Regime in Ungnade. Peter Nadasch widmete sein ganzes Werk der Unterdrückung und Gewalt, wobei er den Blick auch weit über Ungarn hinaus öffnete. Als sein Hauptwerk gilt Buch der Erinnerung von 1986. Auf über 1200 Seiten beschrieb Peter Nadasch seine weit verzweigte Familiengeschichte. Er tastete wie ein Seismograf eigene und fremde Erinnerungen ab und zeigte schonungslos, was Vorurteile, Hass, Krieg und Diktatur im Menschen anrichten. Neben seiner schriftstellerischen Tätigkeit wirkte Peter Nadasch auch als exzellenter Fotograf. 2012 schenkte er sein fotografisches Werk dem Kunsthaus Zug.
0: Das Wetter, es ist häufig sonnig bei 27 Grad. Auch morgen gibt's viel Sonnenschein bei 30 Grad und in den Alpen kommt kräftiger Föhn auf. Das waren Nachrichten von Radio SRF, verantwortlich David Burkhardt.
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3: Und jetzt blättern wir hier auf Ihrem Informationssender in einer Zeitschrift, die praktisch alle von uns oder auf jeden Fall sehr, sehr viele schon mal in der Hand hatten, die Bravo. Seit 70 Jahren gibt es sie jetzt, drum reden wir im Kulturplatz Talk über die Zeitschrift als gesellschaftliches Phänomen.
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5: Vielleicht hing ja auch bei Ihnen ein solches Bravo-Poster an der Wand, zusammengesetzt aus einzelnen Teilen Ihres Lieblingsstars. Und Dr. Sommer beantwortete uns Fragen, die man zu Hause den Eltern lieber nicht stellte. Stars, Musik, Mode, Liebe, Sex. Für Generationen von Jugendlichen war das Bravo-Heft viel mehr als eine Zeitschrift. Es hat die Jugendkultur geprägt wie kaum ein anderes Medium oder wurde vielleicht auch von der Jugend selbst geprägt. Das schauen wir heute genauer an, denn heute, vor genau 70 Jahren, erschien Bravo zum allerersten Mal und es bestimmte auch mit, was als schön, begehrenswert und als normal galt. Heute natürlich steckt diese Jugendwelt eher im Smartphone. Was ist dadurch freier geworden? Wer setzt damals die Regeln und wer setzt sie heute? Darüber spreche ich mit Sylvie Schakalakal, Professorin für populäre Kulturen an der Universität Zürich. Jetzt herzlich willkommen live bei uns im Studio.
6: Ja, hallo.
5: Die Bravo war nicht bei allen gern gesehen, vielmehr bei Erwachsenen. Auch diese Meinung ist zu hören.
7: Wer auf längere Zeit Bravo-Leser sein kann, scheint geistig unterentwickelt.
6: Ja, das ist natürlich ein O-Ton, den könnte es aus allen Zeiten geben. Es ist so ein Generalurteil über die Bravo, dass sie eben schädlich sei für die Jugend.
5: Silvi Schakalaka, Sie haben sich durch diese vermeintlich schädlichen Hefte geblättert und sind da in diese Jahrzehnte ein bisschen eingetaucht. Was sieht man denn da alles? Coverstars? Was war das für eine Ansprache, für eine Gestaltung?
6: Ja, also die Bravo ist tatsächlich die erste Zeitschrift, die Jugendthemen breit popularisiert. Also die Themen Musik, Film, Kino, Tanzen, Ausgehen, alles, was quasi mit dem jugendlichen Vergnügen zu tun hat, wurde in der Bravo visuell ausgebreitet.
5: Also es schien viel mehr zu sein als nur eine Zeitschrift.
6: Ja, also die Bravo fängt auch so den Jugendgeist der unterschiedlichen Zeiten sehr gut ein. Also was zu den bestimmten Zeiten in war, was zu den bestimmten Zeiten diskutiert und debattiert wurde. Und genau.
5: Beamen Sie uns doch als erstes gerade einmal zurück in diese Zeit. Also was veränderte sich Mitte der 50er Jahre gesellschaftlich, dass ein Magazin nur für junge Menschen plötzlich so erfolgreich werden kann? Also welches gesellschaftliche Bedürfnis trifft Bravo da in den 50er Jahren?
6: Also die Bravo erscheint tatsächlich in einer Zeit, wo sich ein neues Jugendverständnis, ein neues Jugendbild sich ausarbeitet und wo wir es auch mit einem Generationenkampf zu tun hat, also der Nachkriegsgeneration, die auch ein ganz bestimmtes Jugendbild hatte, und einer neueren Generation, die Jugend jetzt viel mehr als Phase der Freiheit begreift und auch des Vergnügens. Und das stand natürlich in starkem Konflikt zu der Elterngeneration. Und gleichzeitig ist das auch die Zeit, in der amerikanische Kulturprodukte in der BRD konsumiert wurden, was natürlich auch kritisch angesehen wurde von der Nachkriegsgeneration. Und genau darin manifestiert, also, und Bravo erscheint quasi in diesem Moment dieser Diskussion.
5: Also
6: und
5: gab es da die eigentliche Jugendkultur? Gab es die schon so ausdefiniert oder war?
6: Tatsächlich
5: hatte sich erst gebildet.
6: Ja, das ist eine gute Frage. Tatsächlich, also in der Arbeiterkultur gab es tatsächlich so ein Verständnis von Jugend als der Phase des schönsten, also die schönste Phase des Lebens. Und in den bürgerlichen Schichten war das eher nicht so. Da war Jugend eher etwas, was bewahrt werden, geschützt werden musste, und auch eher so eine schädliche Phase, wo Jugendliche quasi auf den Ernst des Lebens vorbereitet werden sollten.
5: Eine schädliche Phase.
6: Genau.
5: Und jetzt kommt diese Bravo. Bildet sie diese Jugendwelt, die sich da selbst zu bilden beginnt, eigentlich nur ab, oder trägt sie dann dazu bei, diese dann zu formen, herzustellen?
6: Ja, ich würde sagen, beides. Ich würde sagen, die Bravo war von Anfang an ein kommerzielles Projekt und hat quasi auf den Zeitgeist reagiert und hat aber sehr früh eine KonsumentInnengruppe erkannt, die für diese Zeit relativ neu war. Und insofern ist es so eine Entwicklung, die auf beiden Seiten passiert ist. Bravo hat einerseits dieses an diesem Jugendbild, an diesem neuen Jugendbild mitgezimmert, und gleichzeitig haben sie aber auch auf Gesellschaft Bewegungen reagiert und darauf geantwortet.
5: Aber Bravo war anfangs ja gar nicht so progressiv, wie wir das aus heutiger Sicht meinen könnten.
6: Das stimmt. Die Bravo war lange Zeit, also bis in die 60er Jahre hinein, relativ konservativ, also hatte auch ein relativ konservatives Frauenbild beispielsweise, aber hat schon über Jugendkultur berichtet und diese gezeigt und diese auch konsumierbar gemacht und stand insofern da auch in Konflikt mit dieser Elterngeneration. Also Bravo hat nicht versucht, rebellisch zu sein, skandalös zu sein. Also hatte schon immer auch die ältere Leserinnenschaft im Kopf, hat aber auch durchaus diese neueren Themen besetzt, die Jugendlichen interessiert haben.
5: So ein Kompromiss. Also einen neuen Jugendmarkt erkennen,
6: genau.
5: und den Zeitgeist dann massentauglich machen irgendwie.
6: Genau, und dieses etwas anrüchige oder dieses etwas provozierende war natürlich auch ein Verkaufselement, ne? Und auch ein Verkaufsschlager.
5: Mhm. Besonders deutlich wird dieser Wandel bei einem Thema. Das Bravo oder die Bravo-Zeitschrift wurde immer progressiver, die Sexualaufklärung. Was war für Jugendliche so besonders daran, ihre Fragen ausgerechnet an eine Zeitschrift zu richten, dann mit dieser Rubrik Dr. Sommer, die vielleicht einige noch in Erinnerung haben?
6: Ja, ich finde auch immer noch dieses Format des Leserbriefs sehr spannend, was in der Bravo ja sehr erfolgreich war. Mhm. Und ab Ende der 60er Jahre, ich glaube 1969, hat sich das Dr. Sommer-Team gebildet. Und das basierte tatsächlich auf Zuschriften von TeenagerInnen, die ihre Fragen an dieses Team gestellt haben und dann relativ offene Antworten erwarteten.
5: Was bekamen Sie dort, was Elternhaus, Schule oder die Kirche oft nicht boten?
6: Tatsächlich, glaube ich, einen Raum, eine Frage stellen zu dürfen. Also ich glaube, das ist erstmal etwas Besonderes. Und dann man erhofft sich dann ja keine bevormundenden Antworten, sondern offene Antworten, wobei die Bravo tatsächlich, wie du es schon angesprochen hast, am Anfang relativ prüde war und auch relativ brav.
5: Mhm. Und dann war vielleicht auch die Erfahrung wichtig, dass die haben alle dieselben Ängste oder welche Rolle spielte dies oder dieselben Unsicherheiten? Ich bin da nicht allein, weil ich lese die Antwort auf meine Frage.
6: Ja, ich glaube, wenn wir darüber reden, dass sich so etwas wie Jugend herausbildet als eigene kulturelle Formation,

0: zwar, also Dr. Sommer ist ja so eine Kunstform gewesen, hinter der eine tatsächlich Person stand, Dr. Goldstein. Und der hatte tatsächlich ein Team von PsychologInnen und SozialarbeiterInnen um ihn herum. Und die haben diese Anfragen gemeinsam durchgesehen und an diesen Antworten dann gemeinsam im Team gearbeitet.
1: Und so kam es, dass Bravo in den 60er Jahren selbst noch die Vorstellung vertrat, Homosexualität könnte geheilt werden. Zum Beispiel. Erst später veränderte sich da der Ton fundamental.
0: Ja, das stimmt. Also das Thema Homosexualität ist eines der kulturellen Themen, an denen man sehr schön sehen kann, wie die Bravo auch so hin und her schwankte zwischen Verständnis, gleichzeitig aber auch so einem paternalisierenden Diskurs und auch, was das Thema Homosexualität angeht, noch sehr lange auch pathologisierend und immer noch so die These vertreten, dass es etwas, was vorbeigeht, das gehört zum Jugendlichsein dazu, aber wächst sich quasi aus und das ändert sich erst spät in den 80er Jahren.
1: Was steht denn dort sonst noch so? Sie haben auch eine so Sammelausgabe dabei, dass Sie finden, das geht heute überhaupt nicht mehr. So in einer Haltung, vielleicht auch in einer Ansprache.
0: Ja, ich habe mich auch natürlich zurückerinnert an die Zeit, als ich die Bravo gelesen habe, so Mitte der 90er. Und da gab es, also das gehörte natürlich auch zur Bravo dazu, diese Bebilderung leicht bekleideter TeenagerInnen. Also Nacktheit war, glaube ich, ein nicht nur ein aufklärerisches Thema, sondern auch ein Verkaufsthema. Auch hatte auch was mit der Kommerzialisierung von Sexualität zu tun. Und das würde man natürlich heute, wenn man sich diese Bilder anschaut, ist der Diskurs da natürlich auch anders, dass wir viel kritischer auf die Kommerzialisierung jugendlicher Sexualität sehen, dass wir solche Bilder, glaube ich, nicht mehr abdrucken würden und auch vorsichtiger wären, die in so einem, in diesem publizistischen Markt quasi an so eine breite Masse auszusenden. Mhm. Das geht, glaube ich, heute nicht mehr.
1: Ich bin da auch über eine 70er-Jahre-Ausgabe gestolpert mit einer Pianistin, die halbnackt am Piano sitzt, oder? Eigentlich hat sie praktisch nichts an.
0: Ja,
1: und da gab es auch Poster davon.
0: Ja, und das zeigt auch diese Ästhetik, die zwischen Aufklärung und Softporno eigentlich sich bewegt hat. Und das macht auch, glaube ich, macht die Bravo auch aus in dieser Zeit.
1: Ich bin da im SRF-Archiv auch auf einen interessanten Beitrag gestoßen. Ich würde ihn gerne erzählen. Aus dem Kanton Aargau, passiert im Jahre 1980. Da bringt ein katholischer Pfarrer in Sinns im Aargau die beiden Läden des Dorfes dazu, Bravo nicht mehr zu verkaufen. Also er geht dahin und spricht mit den Besitzern des Ladens. Hören wir dem Pfarrer einmal zu.
2: Ich bin ja da Seelsorger in einer grossen Landindustrie- und Gewerbegemeinde. Das hat Bezug zu den Menschen, von jung bis alt, und betrifft eigentlich den ganzen Mensch, der aus Leib und Seele besteht und alle Bezüge vom Leben einbezieht. So fühle ich mich auch als Erzieher neben den Eltern in dieser Pfarrei. Und glaube, es müsste mich auch interessieren, was unsere jungen Leute vor allem für einen Lesestoff haben. Denn das beeinflusst doch weitgehend ihre Zukunft. Kann sie fördern oder kann sie gefährden?
1: Kann die Zukunft der Jugend gefährden? Er hat dabei aber vielleicht nicht auf die Jugend selbst gehört. Die kam da auch zu Wort in diesem Beitrag.
3: Ich finde es eigentlich gemein, weil es muss jeder selber wissen, was er lesen und was nicht, oder?
4: Sie könnte es in einem anderen Dorf kaufen und dort kommt es auch über. Und so kommt es mir vor, wie wenn es Zwang wäre. Keine Freiheit mehr, überhaupt nicht.
1: Er geht einfach ins andere Dorf und besorgt es sich. Was geht Ihnen da beim Zuhören durch den Kopf?
0: Ja, ich, also die Bravo steht halt immer so im Kern von Schmutz und Schund, Diskursen und Kämpfen. Und diese, dieses Selbstverständnis als Erzieher,

0: Ja, und auch irgendwie als Bewahrer vor Schädlichkeit. Das ist, glaube ich, total klassisch. Und dann gleichzeitig diese O-Töne, die recht frei sagen, ja, dann gehe ich halt ins nächste Dorf und kaufe sie mir da und ich lasse mir nichts verbieten. Die machen, glaube ich, auch dieses Bewusstsein von Jugendlichsein nochmal deutlich.
1: Und das ist total schön. Wie schafft es jetzt das Medium innerhalb einer Generation vom vermeintlichen gefährlichen schon zur akzeptierten Aufklärungsinstanz zu werden? Weil nur 16 Jahre später können wir schon Voten von Müttern lesen, die dann auch in der Schweiz ihren Töchtern das Abonnement geschenkt haben oder dass auch Dr. Sommerfragen im Religionsunterricht diskutiert werden.
0: Ja. Also das beginnt tatsächlich dann, also noch nicht in den 60ern, wo ja eigentlich die Sexwelle auf die BRD zurollt mit Beate Uhse, Anti-Baby-Pille, der Frauenbewegung natürlich, Aufklärungsfilme. Und all das schlägt sich dann durch, also eigentlich so diese Stimmung der sexuellen Öffnung, also das schlägt sich in den 70er Jahren dann durch. Und da würde ich tatsächlich auch sagen, dass die Bravo nicht mehr weggucken konnte von vor ihren Konsumentinnen. Also dieses Thema war gesellschaftlich schon so etabliert, auch in dieser Zielgruppe, dass sie dieses Thema bedienen mussten, um erfolgreich zu sein.
1: Und darin steckt ja auch dieser Widerspruch, oder? Einerseits, sie eröffnet Freiräume, die Bravo, und produziert gleichzeitig neue Normen. 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Zu Gast im Kulturplatz Talk ist Professorin und Kulturwissenschaftlerin Sylvie Schakalakal von der Universität Zürich live im Studio. Wir sprechen über die Bravo-Zeitschrift. Heute vor genau 70 Jahren, da lag die erste Ausgabe am Kiosk und wir fragen uns, welche Rolle spielte die Zeitschrift, die einerseits da die Jugend, der Jugend auch eine Art Freiheit schenkte, diese aber dann wiederum normierte. Wie kann man das als Medium tun?
0: Ja, also tatsächlich diese Schwanken zwischen Bevormundung und Tabuthemen thematisieren. Das ändert sich natürlich mit der Zeit. Also während sie am Anfang noch relativ prüde und bevormundend war, ändert sich der Ton in den 80er und 90er Jahren zunehmend. Und das hat natürlich mit den gesellschaftlichen Umschwüngen zu tun, mit der Frauenbewegung, mit auch der Schwulen- und Lesbenbewegung, dass so Themen wie Homosexualität anders verhandelt werden, inklusiver.
1: Und wenn Sie jetzt als Kulturwissenschaftlerin durch diese Sammlung geblättert haben, was ist Ihnen hängen geblieben? Was sehen Sie da für Normierungen des Körpers? Was wurde da als schön, als begehrenswert verkauft?
0: Ja, Körper ist natürlich total spannend. Also die Inszenierung des Körpers steht ganz klar im Mittelpunkt und man sieht natürlich unterschiedliche Zeiten, unterschiedliche Schlankheitsideale und gleichzeitig auch so die Pflege des eigenen Körpers, die Zuwendung des eigenen Körpers und auch die Veränderung. Und der Körper ist natürlich einer der Orte, an dem sich ganz viele Themen niederschlagen, also sowas wie Verhütung, Zusammenleben. Ganz lange waren die Darstellungen auch heteronorm, also immer Mann und Frau. Also all das kann man implizit und explizit total gut an diesem Bildmaterial abarbeiten.
1: Da gibt es ja unzählige Beispiele auch, wir können ja vielleicht einige nennen, also Bravo formte ja nicht nur die Vorstellung der Jugendlichen, sie formte auch die Stars nach diesen Vorstellungen, oder? Und dann gibt es so Geschichten wie ein Boygroup-Mitglied, Eloy de Jong vom Caught in the Act hieß diese Gruppe damals. Da kamen Gerüchte auf, er könnte homosexuell sein und sofort inszenierte Bravo eine Liebesgeschichte mit einem weiblichen Fan. Jahre später sagte de Jong dann, wie schwierig das für ihn war, oder?
0: Und ich glaube auch, dass das Coming Out dann Jahre später in der Bravo inszeniert wurde. Also die Bravo ist tatsächlich, also
1: Also erst der, Fake und genau, dann die Begleitung.
0: Genau, und man sieht daran die veränderte Normierung, oder? Die Bravo war natürlich in den 90er Jahren, also vor dem Internet, das Vermarktungsorgan von Popkultur. Also das war quasi das Organ, mit dem Bands Zugang zu Fans hatten. Und insofern hatte Bravo natürlich eine wahnsinnig große publizistische Macht auch, diese Bands zu inszenieren und groß zu machen oder klein zu machen. Und das wird, glaube ich, auch heute im Nachgang von vielen Bands reflektiert. Tokyo Hotel ist so ein anderes Beispiel, wo der Leadsänger Bill schwul war und eben auch lange als heterosexuell verkauft wurde. Genau, ja.
1: Also eine Ambivalenz. Ohne Bravo wären die Stars aber auch nicht so groß geworden. Einerseits haben sie daran gelitten, sind vielleicht beinahe zerbrochen und dann ohne ging es auch nicht.
0: Genau, genau. Also ich glaube, die Bravo hat medial eine bestimmte Funktion gehabt, eben eine Schaltstelle zwischen oder ein Sprachrohr zu den Fans zu sein. Und diese du hattest das schon angesprochen, die Poster und die ganzen auch intim Reportagen, das waren ja auch sehr intim inszenierte Reportagen über das Innenleben dieser Stars. Also quasi Bravo war immer wie so ein hat so ein intimes Fenster in diese Alltagswelten von Stars erlaubt. Und da war sie wahnsinnig erfolgreich zu dieser Zeit.
1: Also hat Bravo jugendliche Sehnsüchte nur bedient oder teilweise vielleicht erst hergestellt durch diese intimen Einblicke,
0: ja,
1: damit sie besser verkaufen kann?
0: Ja, also beides. Also ich glaube, dieses Gefühl von Nähe, was du dir zu deinen Stars wünschst, was du dir zu deiner Musik wünschst, da war, was heute quasi über Social Media, über eigene Kanäle befriedigt wird, das hat Bravo damals inszeniert und auch befriedigt.
1: Sie beschäftigen sich als Kulturwissenschaftlerin mit Jugendkultur. Kultur ja genauso ernsthaft wie andere mit Theater, Literatur oder bildender Kunst sich auseinandersetzen. Warum muss man das überhaupt sagen? Warum wird Jugendkultur so schnell vielleicht auch als oberflächlich oder bloß kommerziell abgetan?
0: Ja, weil sie, glaube ich, als kann man, glaube ich, an dem ersten O-Ton schön nachvollziehen, weil Jugend als etwas Flüchtiges, als etwas Vorbeigehendes, als etwas Temporales betrachtet wird und noch nicht so richtig ist. Und das, was richtig ist, kommt ja dann erst. Und tatsächlich kann man an der Bravo sehen, dass dass Jugend eine eigenständige kulturelle Formation ist. Das sieht man heute an den Jugendbewegungen, an der Klimabewegung. Das sind alles politische Bewegungen, die von Jugendlichen und ihren Anliegen und ihren Wertevorstellungen getragen werden.
1: Also Bravo bot einen gemeinsamen kulturellen Bezugspunkt, auch eine Art. Ja. Und wie wichtig ist es für Jugendkultur, dass viele wissen, die anderen haben das auch gesehen?
0: Ja, also total wichtig, also dass man gemeinsame kulturelle Praktiken teilt, wie tanzen gehen, ausgehen, Musik hören, dass man eigene kulturelle Güter hat, wie Filme, Songs, Musik. Also man hat quasi genauso wie das Theater oder wie die moderne Kunst auch seine Räume und seine Orte, an denen quasi diese Art des Lebens praktiziert wird. Mit anderen, immer in der Kollektivität.
1: Wo kommt denn die Jugend heute selbst zu Wort? Natürlich denken die meisten jetzt auf TikTok oder via Influencer, aber es ist auch nicht die ganze Wahrheit.
0: Nein, ich glaube tatsächlich, es gibt eine große Sehnsucht auch nach diesen nicht digitalen, analogen Orten und nach diesem Abschalten von diesem permanenten Rauschen. Und ich glaube tatsächlich in diesen neueren Jugendbewegungen, wo Jugendliche um ihre Zukunft kämpfen, um
1: zum das Beispiel. Klima.
0: Genau, das Klima ist ein Beispiel, aber auch für gerechte Arbeitsverhältnisse, für gerechte Geschlechterverhältnisse, für die Anerkennung von Sexualität. Also ich glaube, das sind alles immer noch Themen von Jugendlichen, die bewegen.
1: Sylvie Chakalakal, ich danke ganz herzlich für dieses Gespräch.
0: Ja, sehr gerne. Vielen Dank, dass ich da sein durfte.
2: 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Und gleich gibt's hier das Aktuellste aus der Nachrichtenredaktion.

0: Die Nachrichten von SRF um 15.30 Uhr mit Manuela Burgermeister. Im Grenzgebiet zwischen Tibet und Nepal hat eine Sturzflut möglicherweise viele Todesopfer gefordert. Die Behörden sprechen von mindestens 22 Toten. Zudem werden laut den Rettungskräften noch hunderte weitere Menschen vermisst, darunter auch viele Reisende. So meldet die nepalesische Tourismusbehörde bis jetzt fast 400 Vermisste, darunter fast 100 aus Nepal und rund 300 ausländische Staatsangehörige. Über vermisste Schweizerinnen oder Schweizer ist bisher nichts bekannt, wie das Schweizer Außendepartement mitteilt. Der Bundesrat ergreift zusätzliche Maßnahmen gegen die Hitze und die Trockenheit. Er spricht kurzfristig über 70 Millionen Franken. Der größte Teil des Geldes, nämlich 454 Millionen, soll an Landwirtschaftsbetriebe gehen in Form von zinslosen Krediten. Damit sollen die Bäuerinnen und Bauern finanzielle Engpässe überbrücken können, die durch die Trockenheit entstanden sind. Zudem sollen im nächsten Jahr 17,5 Millionen Franken eingesetzt werden, um den Wald an den Klimawandel anzupassen. Die zusätzlichen Gelder für Wald und Landwirtschaft müssen noch vom Parlament genehmigt werden. Peter Nadasch ist tot. Der ungarische Schriftsteller gehörte zu den wichtigsten literarischen Stimmen seiner Zeit. Nun ist er im Alter von 83 Jahren gestorben. Das teilte eine Vertreterin seines Verlags mit. Literaturredaktorin Franziska Hirsbrunner.
1: Peter Nadasch, 1942 in Budapest in eine jüdische Familie geboren, überlebte den Holocaust als Kleinkind in Verstecken. Seine Eltern waren Widerstandskämpfer und überzeugte Kommunisten. Nach dem Krieg fielen sie beim Regime in Ungnade. Peter Nadasch widmete sein ganzes Werk der Unterdrückung und Gewalt, wobei er den Blick auch weit über Ungarn hinaus öffnete. Als sein Hauptwerk gilt Buch der Erinnerung von 1986. Auf über 1200 Seiten beschrieb Peter Nadasch seine weit verzweigte Familiengeschichte. Er tastete wie ein Seismograf eigene und fremde Erinnerungen ab und zeigte schonungslos, was Vorurteile, Hass, Krieg und Diktatur im Menschen anrichten. Neben seiner schriftstellerischen Tätigkeit wirkte Peter Nadasch auch als exzellenter Fotograf. 2012 schenkte er sein fotografisches Werk dem Kunsthaus Zug.
0: Zu den Börsendaten von SIX. Der Swiss Market Index liegt im Moment bei 14.570 Punkten. Das ist ein Plus von 0,3%. Der Euro wird zu 93,82 gehandelt, der Dollar zu 80,49. Das Wetter, es ist heute häufig sonnig bei 27 Grad. Morgen gibt es viel Sonnenschein bei 30 Grad. In den Alpen kommt kräftiger Föhn auf. Das waren Nachrichten von Radio SRF. Verantwortlich David Burkhardt.
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3: SRF 4 News hier jetzt mit der Frage, wie geht es weiter mit den Schweizer Wanderwegen? Und die Frage ist deshalb relevant, weil der Prozess um den Bergsturz von Bondo jetzt abgeschlossen wurde. Das Urteil wird Anfang September erwartet. Beim Bergsturz von Bondo sind vor 9 Jahren ja 8 Wanderinnen und Wanderer ums Leben gekommen. Ja, und was bedeutet dieser Prozess nun für die Schweizer Wanderwege? Deren Geschäftsleiter Michael Roschi war zu Gast im Tagesgespräch am Mittwoch.
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5: 8 Menschen sind gestorben vor 9 Jahren, begraben von Millionen Kubikmeter Gestein. 8 Menschen, die auf einem Wanderweg unterwegs waren, im Val Pondasca. Gestern ist der Prozess zum Felssturz in Gondo zu Ende gegangen. Er soll klären, hat der Wanderweg müssen gesperrt werden. Das Urteil wird am 4. September verkündet. Was heisst der Prozess für die Schweizer Wanderwege? Mein heutiger Gast ist der Geschäftsführer der Schweizer Wanderwege, der Michael Roschi. Herzlich willkommen im Tagesgespräch.
6: Merci vielmals.
5: Herr Roschi, ob ein Wanderweg gesperrt wird oder nicht, das ist ja nicht in eurer Kompetenz. Das entscheidet die Behörden, sind auch nicht Teil von diesem Prozess gewesen. Und gleich, was löst der Fall Gondo bei euch aus?
6: Ja, das ist richtig, wie ihr sagt, also, dass eben für die Sperrung der Weg nicht wir als Schweizer Wanderweg verantwortlich sind. Der Fall in Bondo seinerzeit hat bei uns natürlich sehr grosse Betroffenheit ausgelöst und hat bei uns auch verschiedene Massnahmen ausgelöst oder Überlegungen, die wir uns angestellt haben, für die Zukunft auch in der Unterstützung, Beratung von den Gemeinden, von den Behörden, dass solche Fälle so gut wie möglich in Zukunft auch reduziert werden können.
5: Was sind das für Überlegungen gewesen oder was machen ihr denn jetzt anders?
6: Ja, also wir haben ja einen Leitfaden erarbeitet, zusammen auch mit dem Bundesamt für Strassen, Leitfaden Gefahrenprävention auf Wanderweg. Und der ist eigentlich auch jetzt sehr gut im Gebrauch und gibt eben auch den Behörden, den Gemeinden Anleitungen, wie man bei so Gefährdungen entsprechend kann vorgehen kann.
5: Könnt ihr kurz beschreiben, also was umfasst der Leitfaden?
6: Ja, dann fasst eigentlich alle Aspekte von Naturgefahrenereignissen, Haftungsfragen, die drin sind, dass man dort ein gutes Instrument hat, das man kann anwenden kann, wenn man eben mit diesen Fragen konfrontiert wird.
5: Jetzt hat der Bündner Staatsanwalt im Prozess gesagt, er erwartet, dass der Prozess eine Signalwirkung hat auf die Beurteilung von Sicherheit auf Schweizer Wanderwegen. Geht ihr davon aus, dass Behörden vorsichtiger werden in Zukunft, vielleicht schneller einen Wanderweg zutun, erst recht, wenn es zu einem Schuldspruch wird kommen?
6: Ja, das können wir im Moment noch nicht ganz genau sagen, aber es ist sicher ein gewisses Risiko, das besteht, dass man dann eher mal in der Tendenz vielleicht sagt, man würde den Wanderweg zutun. Wichtig ist aber schon, dass man das auch immer wieder weiss, wenn man in die Berge geht wandern, speziell auch in den Bergen, dass man sich dort an einem gewissen Risiko auch aussetzt, dass man dort eine gewisse Eigenverantwortung auch mitnimmt, wenn man auf den Bergwanderweg, ganz speziell auf den Alpinwanderweg unterwegs ist und dass man dort trotzdem auch mit einem wachsame Augen und offene Ohren entsprechend muss unterwegs sein. Und das ist klar, so ein Ereignis wie jetzt in Bondo oder andere grössere Ereignisse, die sind zum Teil auch schwierig vorhersehbar und die kann man als Wanderer, der sich gelegentlich in den Bergen aufhält, natürlich so nicht beurteilen. Da braucht es Fachleute, Fachexperten, die das nachher entsprechend können beurteilen können.
5: Du hast gesagt, das Risiko besteht, also ihr fändet es schade, wenn das passiert. Also wenn man jetzt würde, wie zu häufig so Wanderwegen schon zutun, präventiv.
6: Ja, das ist sicher nicht, also das sollte nicht der Fall sein, dass man jetzt einfach präventiv Wanderweg zutut, weil, wie vorhin gesagt, eben die Eigenverantwortung auch vom Wanderer doch auch sehr hoch zu gewichten ist, gerade im Bereich von der Berg- und Alpinwanderweg und damit verbunden, wenn nicht, also offensichtlich eben grosse Gefahren drohen, dass man nachher Wanderweg einfach im grossen Stil zusperrt, das wäre nicht in unserem Interesse. Nein.
5: Darf man das überhaupt?
6: Man kann Wanderweg schon temporär sperren, wenn eben Gefahr besteht. Aber grundsätzlich kann man einen Wanderweg nicht einfach zutun oder nicht einfach außer Betrieb nehmen. Es gibt die sogenannte Ersatzpflicht, die im Fuss- und Wanderweggesetz geregelt ist. Und dort ist eben auch sichergestellt, dass man nicht einfach Wanderweg kann auflösen, zutun, wenn sie einem nicht passen. Das ist eigentlich ganz wichtiger Gesetzesartikel, auch, wo wir uns darauf berufen können.
5: Also man müsste einen Ersatzweg bauen, wenn man jetzt neu mehr einen zutut.
6: Genau, wenn man einen Wanderweg aufheben will, dann kommt eben die Ersatzpflicht zum Zug und dann muss man eine Ersatzlösung machen. Es kann in Ausnahmefällen, es gibt immer Ausnahmefälle, also wenn man jetzt eine Region hat, wo man schlussendlich einfach nicht mehr durchkommt oder weil die Gefahr zu gross ist, dann kann es durchaus auch vorkommen, dass man nach diesem Wanderweg mal für immer müsste zutun und dass dann auch aus dem Wanderwegnetz verschwinden.
5: Aber du sagst, wir haben eine Eigenverantwortung als Wanderer, als Wanderin, aber das ist ja schon noch schwierig, oder? Also was soll man denn machen? Ich meine, wir sehen ja alle, was passiert aktuell in den Bergen mit der Klimawärmung, Permafrost, Forscherinnen und Forscher, die sagen, da werden in Zukunft noch mehr, wird es zu Bergstürzen kommen. Wir haben ja extreme Wetterereignisse, die häufiger werden. Also dass man dann weiss, wo kann ich denn jetzt noch durch und wo nicht, das ist schon noch schwierig.
6: Ja, also grundsätzlich kann man schon davon ausgehen, dass wenn man sich auf dem Wanderwegnetz bewegt, dass man dort, dass die Wege sicher sind, dass man die auch kontrolliert. Es gibt aber alpine Gefahren, die hat vorhin auch Wetterereignisse angesprochen. Das kann sehr schnell ändern, gerade im Berggebiet, im alpinen Raum. Da können wir heute Morgen bei schönstem Wetter loslaufen und am Nachmittag oder schon am Mittag kann die Situation ganz anders sein. Und da ist auf jeden Fall der Wanderer selber gefordert, auch, dass er sich dort entsprechend vorbereitet, dass er sich entsprechend ausrüstet und dass er auch entsprechend vorsichtig unterwegs ist. Also ich sage auch immer den Leuten, man muss auch immer, wenn man auf eine Bergwanderung geht, einen Plan B haben, also eine sogenannte Ausweichstrategie. Also dass wenn ich merke, jetzt das Wetter verändert sich oder ich komme in eine schwierige oder gefährliche Situation, also meine körperliche Verfassung ändert sich, dass ich nachher weiss, wo kann ich beispielsweise die Wanderung abkürzen, dass sie dann unversehrt wieder zurückkommen. Wie vorhin auch gesagt, ganz grosse Ereignisse ist für einen Normalwanderer natürlich schwierig zu beurteilen. Und dort ist klar, da müssen wir uns auf die Fachexperten entsprechend können verlassen.
5: Und dann eben auch die Möglichkeit, gerne Wanderwegen vorübergehend zuzutun, oder? Das geht ja.
6: Das geht ja, genau. Also wenn wir heute schauen auf der Karte, haben wir verschiedene Wanderwege, die zum Teil im Moment gesperrt sind, aus verschiedenen Gründen. Das können Forstarbeiten sein, die regelmässig anfallen. Das können aber auch Schäden sein, die entstanden sind durch Stürme, wo die Wege zu sind. Das können aber auch andere Naturgefahren sein, weggeschwemmte Brücken beispielsweise, die einen Wanderweg für einen Moment unpassierbar machen oder eben Hangrutsch oder Steinschläge. Das gibt es immer wieder, ja.
5: Und wenn ihr die Karte so anschaut, die Strecke, die gesperrt ist, wird die gegen grösser, würdet ihr sagen, in den letzten Jahren?
6: Nein, man kann nicht sagen, dass das tendenziell immer grösser wird. Es gibt immer wieder so Peaks, wo es Momente gibt, wo sehr viel Weg gesperrt sind. Wir haben ja, das war im Frühling vor einem Jahr gewesen, beispielsweise im Wallis, wo wir das Ereignis hatten mit dem Schneefall, wo in der kürzesten Zeit im Frühling, also im April, sehr viel schwerer Schnee gefallen ist und sehr viele Bäume nachher auf den Wanderweg gefallen sind. Und dort hat man wirklich grossflächig sehr viel Weg gehabt, die gesperrt waren. Das sind so solche Ereignisse, die näher dazu führen, dass in einer Region plötzlich sehr viel Weg gesperrt werden können. Dass aber jetzt allgemein über das Jahr raus immer mehr geworden wäre. Das ist so nicht erhoben. Aber es gibt vermehrt so Ereignisse, wo in gewissen Regionen halt auch mehr Wege entsprechend für eine Zeit lang gesperrt sind.
5: Und eben die Frage, wann tut man einen Weg zu, ist nicht ganz einfach. Und eben im Moment wird ja das juristisch aufgearbeitet in Wonder, wo sie ihnen eben nicht haben zugetan, den Wanderweg. Es gibt ja 65'000 Kilometer Wanderwege in der Schweiz, kreuz und quer. Und laut Gesetz müssen ja die Kantone schauen, dass die Wege frei und möglichst gefahrlos sind. Was heisst denn das eigentlich, frei und möglichst gefahrlos?
6: Ja, das kommt sehr aber auch darauf an, auf die Wegkategorie. Wir kennen ja drei Wanderwegkategorien. Einerseits die gelb markierten Wanderwege. Das sind die einfachsten Wanderwege, die man sehr gut sich auch eignen für jemanden, der anfangen mit dem Wandern, vielleicht auch mit der Familie unterwegs ist, wo man auch davon ausgehen kann, dass auch Gefahrenstellen gesichert sind. Also mit Absturzstellen sind mit Geländer gesichert. Schwierige Passagen mit Treppenstufen und Geländer zum Meistern. Also dort hat man eigentlich eine Wanderwegkategorie, die sehr einfach zu begehen ist. Wenn wir uns dann auf die weissen, rot-weissen Wanderwege begeben, also auf Bergwanderwege im Berggebiet, dann haben wir schon ganz andere Anforderungen, die man an Wanderer stellt. Also da geht man davon aus, dass der Wanderer sehr trittsicher ist, schwindelfrei ist, dass er sich auch entsprechend vorbereitet, gute Ausrüstung dabei hat. Also sprich Wanderschuhe, auch immer mit Regenschutz ausgerüstet ist, dass er auch, eben, wenn er genug zu essen, zu trinken dabei hat, dass sie oft Wanderungen, die länger gehen, dass er dort auch immer sehr gut unterwegs ist und sich auch entsprechend vorbereitet. Wenn er auf Alpinwanderweg geht, dann haben wir noch eine höhere Anforderung, auch bezüglich Eigenverantwortung. Dort haben wir ja auch nur noch wenig Sicherungen drin. Und dort ist dann wirklich der Wanderer sehr stark auch gefordert, dass er sich sehr gut vorbereitet, sehr gut auskennt, dass er sich auch orientieren kann im Nebel und mit der Karte, mit dem Kompass. Weil dort ist er dann wirklich im alpinen Gebiet, wo man sich dort trotz Wanderweg auch könnte verlaufen und auch entsprechend vorbereitet und ausgerüstet muss sein.
5: Also jetzt gefahrlos, das ist je nach Wanderweg wird das anders definiert. Qualitätssicherung vor Infrastruktur, das ist ja auch eine Aufgabe der Schweizer Wanderwege. Also welche Rolle habt ihr denn in dem Ganzen?
6: Also wir sind dort vor allem in der Rolle von Koordinator und Beratung, wo wir im Auftrag auch vom Bundesamt für Strassen, vom Astra, das Fuss- und Wanderweggesetz durchsetzen, beziehungsweise Kantone beraten in der Umsetzung auch vom Fuss- und Wanderweggesetz mit all unseren Handbüchern, Leitfäden und Merkblättern, die wir rausgeben zu den verschiedenen Themen wie Bau und Unterhalt von Wanderwegen, Wanderwegnetzplanung, Signalisation, Wegzeitberechnung und ja, viele mehr, die wir da rausgeben.
5: Aber wie weiss man denn eigentlich, dass die Wege eben frei und gefahrenlos sind? 65'000 Kilometer, also sind da immer Leute unterwegs oder wie läuft das eigentlich?
6: Ja, das ist 65'000 Kilometer ist eine unheimlich grosse Wegdistanz, die man da hat. Also das ist 2,5 Mal um die Welt. Es ist eine enorme Distanz an Wanderweg, die wir in der Schweiz haben. Ein enorm vielfältiges Wanderwegnetz. Es ist schon etwas weltweit einzigartig. Es gibt in keinem anderen Land ein Wanderwegnetz, das das ganze Land umspannt und ausser auf dem Gipfel, der eigentlich nie aufhört, sondern immer wieder weitergeht. Und dass das kann kontrolliert werden und so kann erhalten werden, ist ein riesiger Aufwand. Und das sind vor allem auch die rund 2000 Freiwilligen, die in den Kantonen, in den kantonalen Wanderwegfachorganisationen im Einsatz stehen, wo das Wanderwegnetz mindestens einmal pro Jahr komplett auch ablaufen und überprüfen auf Mängel, auf Schäden an der Signalisation und das nachher entsprechend beheben oder dann die entsprechende Stelle weiterleiten. Wenn es Wegabschnitte sind, die eben im Gebiet sind, wo es höhere Gefährdung hat, dann kann es durchaus auch sein, dass die Wege viel regelmässiger begangen werden als einmal im Jahr.
5: Aber die kantonalen Wanderwegorganisationen, da sind ja wieder Dachverband als Schweizer Wanderweg. Jetzt haben wir ja den Hitzesommer gehabt, die Trockenheit gehabt. Was hat das für einen Einfluss auf die Wanderwege? Kann man das schon abschätzen?
6: Ja, man kann sicher noch nicht abschätzen, was das langfristig auch für einen Einfluss wird haben. Kurzfristig, die selber unterwegs waren, haben sicher gut gemerkt, dass durch die Trockenheit die Wege auch anders zum Begasen waren. Also, es war zu vielen Orten rutschiger gewesen, als es ist, wenn es zwischendurch mal regnet, weil sie halt auch, staubig waren, durch das rutschiger geworden sind. Es war auch härter gewesen zum Laufen. Gerade wenn man so über die Wiesenwege gelaufen ist, Alpwege, hat man das sehr gut gemerkt, dass es auch härter ist, vom Abrollen her, vom Fuß zum Laufen. Und dann sind auch noch Gefahren dazu gekommen, dass wir mit der Trockenheit Bäume hatten, oder immer noch haben, wegen der Hitze das Laub sehr früh verlieren. Dadurch auch rutschige Verhältnisse in den Wäldern und dazu auch die Möglichkeit von Bäumen umzukehren oder Astabbrüchen, die sicher auch zusätzliche Vorsicht auch erfordern, wenn man gerade im Wald unterwegs ist. Sicher nicht in allen Regionen gleich. Es hat gleich auch Regionen gegeben, wo es mal ein bisschen mehr geregnet hat und andere, die wirklich sehr, sehr trocken waren den ganzen Sommer.
5: Jetzt hat es ja den Fall im Kanton Freiburg 2020, wo ein durch einen Baum bei einem Picknickplatz auf eine Wanderin gestürzt ist, die schwer verletzt wurde, ist Querschnitt gelähmt. Diesen Sommer, also im Juli, hat das Kantonsgericht jetzt der Förster verurteilt, wegen fahrlässiger, schwerer Körperverletzung. Der Fall wird allerdings noch weitergezogen ans Bundesgericht. Was löst das bei euch aus?
6: Ja, das löst auch immer natürlich eine grosse Betroffenheit aus und andererseits auch wieder Überlegungen, was machen wir, oder? Dass man die Sicherheit auf dem Wanderweg, wie ihr es vorhin auch gesehen habt, kann gewährleisten, dass sie eben möglichst sicher begangen werden können. Jetzt muss man da natürlich unterscheiden, sind wir auf einem Picknickplatz oder eben sind wir wandern auf dem Wanderweg unterwegs, auf dem Wanderweg, wo ich mich auch in ständiger Bewegung bin und fortbewege, natürlich das Risiko abnimmt, die Risikoexpositionszeit kürzer ist, als wenn ich auf dem Picknickplatz oder beispielsweise auf einem Ruhebänkli längere Zeit verweilen und das gilt zu berücksichtigen und gleichzeitig auch natürlich gilt es jetzt auch zu berücksichtigen, wenn man eben im Wald unterwegs ist. Klar können wir nicht von jedem erwarten, dass er kann erkennen, ob ein Ast abbricht, aber dass man gleich auch, wenn man im Wald unterwegs ist, eine gewisse Vorsicht lassen walten und auch kann schauen, dass man nicht gerade unter den Bäumen beispielsweise Platz nimmt, für ein Picknick zu machen oder wenn man merkt, dass ein Wind aufkommt, ist ja wenn ich im Wald unterwegs bin und Wind kommt auf, braucht es jetzt vielleicht nicht gerade einen Sturm, oder, dass etwas runterfallen kann, sondern kann auch schon ein leichterer Wind länger, dass man dort auch schaut, dass man wieder zum Wald rauskommt oder an Orten kommt, wo man weiter weg ist von den Bäumen, dass man dort sich auch entsprechend verhalten.
5: Aber eben auch da, wenn es zu diesem Schutzspruch ist gekommen, dann überlegt man sich ja schon, jetzt als Waldbesitzer oder als Gemeinde, die einen Wanderweg hat, der durch einen Wald geht, was machen wir jetzt? Also auch da das Risiko, dass man die Wanderwege zutut.
6: Ja, das Risiko, das besteht natürlich. Das ist klar, eben wie auch vorhin gesagt, auf den Wanderwegen oder auf den Geldmarkierten, wo wir ja höhere Sicherheit Ansprüche haben, dass man dort eher vorsichtiger wird, das Risiko besteht, aber auch dort gilt natürlich die Eigenverantwortung und ist nicht die Idee, dass man jetzt Wanderwege im ganz grossen Stil zutut, sondern dass man dort auch bedacht daran hergeht und sicher Wege, die wirklich gefährdet sind, dass man die zutut. Aber nicht flächendeckend.
5: Das ist das Gespräch mit dem obersten Wanderer von der Schweiz, Michael Roschi, Geschäftsführer von der Schweizer Wanderwege. Wandern ist ja in der Schweiz noch gängig sehr beliebter Sport, also eigentlich der beliebteste bei den Schweizerinnen und Schweizer. Hat gerade letzte Woche auch wieder eine Befragung vom Bundesamt für Sport gezeigt, dass jeder Zweite, ihre Zweite geht wandern. Aber es nimmt ab. Es sind 8% weniger, die haben angegeben, dass sie gerne wandern im Vergleich zu der letzten Studie von vor 6 Jahren. Kann das auch mit der Gefahrenlage zusammenhängen, dass die Leute mehr Respekt haben, in die Berge zu gehen?
6: Nein, von dem gehen wir nicht aus. Also gerade alle die, die letzte Woche haben, sie unterwegs waren, seit langem wieder mal ein wunderschönes Wanderwochenende, was nicht zu heiss war, die werden auch mit eigenen Augen können festgestellt haben, dass die Leute sehr wohl immer noch sehr, sehr viel wandernd unterwegs sind. Also das war sicher jetzt ein Wochenende gewesen, wo gerade auch das Gegenteil bewiesen hat, dass sehr viele Leute nach wie vor unterwegs sind. Die Aussagen von der Studie sind sicher auch ein bisschen mit Vorsicht zu geniessen, der Rückgang von den Wandernden ist einerseits auch darauf zurückzuführen, dass man die Erhebungsform ein bisschen angepasst hat. Und dann wiederum auch spannend, eigentlich aus der Studie heraus zu lesen, dass zwar das Wandern eher ein bisschen zurückgegangen ist, also die Nennung, also die Leute angeben, dass sie eben Wandern als die häufigste Sportart praktizieren. Demgegenüber gehen aber die, die wandern, dafür mehr wandern. Also die haben dafür angegeben, dass sie regelmässiger wandern, nicht mehr 15 Mal pro Jahr, sondern 20 Mal. Also so gesehen gibt es dann auch wieder eigentlich eine Zunahme schlussendlich von den Wandertagen. Und wir gehen im Moment eher davon aus, dass die Abnahme, die statistische Abnahme, da auf die eben eine veränderte Erhebungsform und irgendwo so ein bisschen in der statistischen Unschärfe liegt und nicht unbedingt, dass jetzt weniger Leute entsprechend wandern gehen.
5: Wären ihr denn fast ein bisschen froh, wenn nicht ganz so viele Leute in die Berge gehen? Es wird ja manchmal fast eng und eben auch angesichts der Gefahrenlage.
6: Nein, für uns ist, also wir sind natürlich froh, wenn die Leute weiterhin gehen wandern. Also einerseits ist ja Wandern sehr auch eine gesunde Aktivität. Also Wandern hat sehr viele positive Effekte auf den Körper, also auf die physische Psyche, aber auch auf die physische Komponente. Und von dem her sind wir da schon der Meinung, dass das Wandern weiterhin soll wandern und dass das Wandern einem auch sehr gut tut und dass er einen hohen Wert auch hat für die Gesundheit von der Schweizer Bevölkerung.
5: Es sind ja im letzten Jahr so viele Notfälle registriert worden wie noch nie, fast 4'000, 11% mehr als im Jahr vorher. Das hat Le Matin Dimanche geschrieben. Die Zahl der Todesfälle sinkt aber zum Glück. Wo seht ihr die Hauptursache? Also fehlt eben gleich das Bewusstsein von vielen Leuten von der Situation draussen in den Bergen, dass es zu so vielen Notfällen kommt?
6: Ja, das ist ein grosses Thema. Das ist ein Thema, wo wir sehr stark daran arbeiten, für die Leute zu sensibilisieren, dass wenn man eben auf einen Bergwanderweg geht oder in die Berge geht, wandern, dass man sich entsprechend informiert und vorbereitet und nicht einfach planlos drauf losläuft, weil es eben durchaus seine Gefahren mit sich bringt. Und das ist ein ganz ein wichtiger Punkt. Und dort arbeiten wir auch zusammen mit der BFU dran, für die Leute zum Beispiel
5: Beratungsstelle für Unfallverhütung.
6: Genau. Auch mit unserer Kampagne «Sicher Bergwandern», dass man dort eben die Leute kann informieren und darauf sensibilisieren, dass eine Bergwanderung nicht einfach ein Spaziergang ist, sondern dass es dort durchaus eben auch Anforderungen mit sich bringt, Schwindelfreiheit, Trittsicherheit, so dass man nicht in eine schwierige Situation kommt und dann den Notruf müsste wählen. Und die Zahlen sind immer ein bisschen mit Vorsicht zu genießen. Es kommt natürlich immer noch sehr stark darauf an, auf die Wetterverhältnisse. Wenn wir einen sehr schönen Sommer haben mit schönem Wetter, sind auch mehr Leute unterwegs und entsprechend wird auch der Notruf mehr gewählt.
5: Der hat es vorhin so schnell gesagt, das, was wir hier in der Schweiz haben, das Wanderwegnetz, das sei einzigartig, das hat sonst niemand. Also ist das wirklich so? Also gibt es in keinem anderen, oder wisst ihr, also könnt ihr das überhaupt wissen, dass kein anderes Land so ein Wanderwegnetz hat?
6: Ja, nein, das können wir so sagen. Das ist wirklich,
5: sagen kann man noch viel, aber wisst ihr es so?
6: Wir wissen es so, ja, nein, das ist wirklich weltweit einzigartig. Also wir sind das einzige Land, wo die Wanderwege und Fußwege neu übrigens auch die Velowege in der Bundesverfassung verankert hat. Also das ist nicht einfach so, dass man das nur machen darf. Also die Kantone sind auch verpflichtet, die Fusswandern und Velowege entsprechend zu planen und bereitzustellen. Das ist mal eine Voraussetzung, die wir haben, die anderen Länder nicht haben. Und darauf basierend eben sind wir das einzige Land, das wirklich ein Wanderwegnetz hat, das das ganze Land umspannt. Also das gibt es nicht in Österreich, in Deutschland, Frankreich, in den Nachbarländern, aber auch nicht in anderen Ländern. Wir haben dort natürlich auch Regionen mit guten Wanderwegangeboten, touristische Regionen, aber dort wird man immer irgendwo an ein Ende kommen, wo einfach fertig ist. Und bei uns in der Schweiz geht es, mit Ausnahme vom Gipfel, geht es immer weiter und auch das ganze Wanderwegnetz, das an öffentlichen Verkehr angebunden ist, also die findet praktisch an jeder ÖV-Haltstelle, jedem Bahnhof einen gelben Wanderwegweiser, wo man entsprechend kann losgehen kann und dann auch irgendwo vom anderen Bahnhof wieder zurückkommt.
5: Eigentlich ja noch erstaunlich, oder? In der föderalistischen Schweiz, wie wir sie kennen, dass jetzt ausgerechnet das Wanderwegnetz eben nicht Halt macht an der Gemeinde- oder Kantonsgrenze.
6: Ja, das ist so. Also, jetzt habe ich ja schon immer wieder gesehen, ja, eine Stunde kann man die Signalisation, die einheitliche Signalisation in der Schweiz so können durchsetzen und man nicht eben jeden Kanton gerne seine Farben würde wählen. Und das ist schon 1934 gewesen, wo man seinerzeit den Grundstein gelegt hat, auch für die gelbe Signalisationsfarbe, für die gelben Wanderwegweiser, wie man sie heute jetzt kennt. Und sie sind seit über 90 Jahren sehr erfolgreich und beliebt, auch in der ganzen Schweiz eben entsprechend kann gesehen werden.
5: Aber auch noch aufwendig, oder? Die ganze Signalisation und immer überall die gelben Markierungen zu machen.
6: Ja, das ist sehr aufwendig. Es sind rund 50'000 Wegweiserstandorte, die es gibt schweizweit. Also, wo wirklich ein Wegweiser mit Richtungsanzeige und Zeitangabe drauf ist. Und dann haben wir noch x 10'000 von der Zwischenmarkierung, also von der gelben Rombe oder von der weissen, rot-weissen, weiss-blau-weissen Zwischenmarkierung, die in der Schweiz jährlich wieder müssen überarbeitet werden und auch von der, dank dem grossen Einsatz, vor allem auch von den freiwilligen Helferinnen und Helfer, nachher geht im Frühling oder unter dem Jahr entsprechend wieder aufgefrischt und angebracht werden, wo ganz, ganz wichtige Orientierungsmerkmale sind für die Wanderer unterwegs.
5: Jetzt kommen ja aber auch Delegationen aus dem Ausland zu euch, oder? Wo wir schauen, wie wir das machen. Österreich kommt schon gleich, oder? Diese Woche, glaube ich, kommen die. Was wollen die wissen von uns?
6: Ja, das dürfen wir sagen. Wir sind schon für andere Länder wirklich die Wandernation, wo sie gerne können schauen, wie wir das machen, wie dass man die einheitliche Signalisation, das Wanderwegnetz in dieser Qualität kann, zur Verfügung stellen. Und jetzt haben wir die Österreicher, die nächste Woche zu uns kommen, wo wir auch den Wandergipfel haben in Gstaad. Und dort haben wir auch eine österreichische Delegation zu Besuch. Wir haben dieses Jahr auch eine Delegation aus Saudi-Arabien zu Besuch gehabt, die in Saudi-Arabien das Wanderwegnetz entwickeln möchte. Wir haben aber auch schon Delegationen aus Georgien, Tunesien und anderen Ländern gehabt, die sich hier informieren können, wie dass man eben ein Wanderwegnetz kann planen kann, signalisieren und dann nachher schlussendlich auch unterhalten. Weil es ist ja dann nicht immer nur gemacht mit dem Bau, sondern wenn man es dann hat, muss es dann auch entsprechend unterhalten.
5: Michael Roger, gibt es eigentlich ein Gebiet, eine Region, wo ihr gerne noch einen Wanderweg wettet?
6: Ja, wir haben eben die ganze Schweiz eigentlich mit dem Wanderweg erschlossen. Was ich mir manchmal würde wünschen, sind Wanderwege, wo man noch ein bisschen näher an Gewässerraum herkommt, wo man auch gerade bei renaturierten Gewässern vielleicht neue Wegführungen hat, wo man auch den Gewässerraum noch besser könnte erleben und geniessen. Das würde ich mir wünschen. Sonst haben wir echt die ganze Schweiz mit Wanderweg erschlossen, aber es gibt sicher dort noch Potenzial. Es gibt auch dort noch Potenzial, wo wir Wegabschnitte haben, die über lange asphaltierte Strassen verlaufen, die jetzt zunehmend mit, also sowieso nicht angenehm sind zum Laufen. Und gerade wenn es immer heißer und sonniger wird, dann noch mehr an Attraktivität verlieren zum Laufen. Also dort würde ich mir wünschen und auch vorstellen, dass wir dort vermehrt so ein bisschen die schattigen Regionen, die Wanderwege könnten verlegen oder eben entlang von Bach, Fluss die Wanderwege könnten führen, anstatt dass sie außerhalb von der spannenden auch Naturräume vorbeigehen. Das ist mir auch bewusst. Das ist immer eine Frage auch von Nutzen und Schützen von Natur und Gewässerräumen. Aber wir sind dort auch der Meinung, dass es eben auch gerade gut und schön kann sein, wenn man diese Räume auch entsprechend kann mit der nötigen Vorsicht erschliessen und kann erlebbar und entdeckbar machen.
5: Jetzt ist gestern der Prozess eben zu Ende gegangen. Prozess zum Wegsturz in Gomdo. Anfang September kommt das Urteil. Eben mit diesem Prozess, wie wir gesehen haben, werden ganz grundsätzliche Fragen zur Sicherheit in den Bergen thematisiert. Was hofft ihr euch zum Schluss, Michael Roger, was der Prozess bewegt?
6: Ja, also für uns hoffe ich schon, dass wir mit dem Ergebnis so vom Prozess nicht die Situation werden haben, dass wir nachher einen Haufen verängstigte Gemeindevertreter haben, dass wir nachher Wanderweg einfach zu vorsichtig sperrt. Wie schon gesagt, es ist ganz wichtig, dass wenn wir irgendwo eine Gefahrensituation haben, dass man dort auch Wegsperrungen vornimmt. Die Möglichkeit besteht auch. Aber nicht, dass man dann jetzt quasi vorsorglicherweise nachher grossflächig würde Wanderweg sperren. Das wäre sicher der falsche Ansatz, wäre sicher auch nicht der Ansatz, den sich die Wandernden würden wünschen.
5: Michael Roschi, vielen Dank für das Gespräch.
6: Sehr gerne, danke vielmals.
3: Der Geschäftsleiter der Schweizer Wanderwege, Michael Roschi, zu Gast im Tagesgespräch vom Mittwoch. Und hier geht es gleich weiter mit den Nachrichten.

0: Die Nachrichten von SRF um 16 Uhr mit Livia Schmid. Eine Sturzflut zwischen Nepal und Tibet erfasst zahlreiche Menschen. Über Schweizer Opfer ist bisher noch nichts bekannt. Der Bundesrat schnürt ein Hilfspaket gegen Trockenheit und Hitze. Von knapp 70 Millionen gehen über 50 an die Landwirtschaft. Dann Klage gegen den Mutterkonzern von Instagram, Facebook und Co. Meta einigt sich mit den klagenden US-Bundesstaaten auf einen Milliardenvergleich. Und das Wetter ist häufig sonnig heute und morgen und in den Alpen kommt kräftiger Föhn auf. Eine enorme Sturzflut hat heute Morgen im Grenzgebiet zwischen Tibet und Nepal für große Zerstörung gesorgt. Das Ausmaß der Schäden ist noch nicht abschätzbar. Die Zahlen der Opfer steigt. Frank Estermann.
1: Es sind riesige Massen aus Wasser und Geröll, die sich ihren Weg durch Täler bahnen. Sie reißen Brücken, Häuser und ganze Siedlungen mit. Das ist auf Videos und Fotos aus dem Katastrophengebiet zu sehen. Die Sturzflut hinterlässt eine große Zerstörung. Ganze Landstriche liegen unter einer grauen Schicht aus Schlamm und Geröll begraben. Neben Häusern, Straßen und Brücken wurden auch Kraftwerke beschädigt. Laut offiziellen Angaben sind mindestens 22 Menschen in der Sturzflut ums Leben gekommen, Dutzende weitere wurden verletzt. Hunderte Menschen werden noch vermisst, darunter sind auch fast 300 ausländische Touristinnen und Touristen. Über mögliche Schweizer Opfer ist bislang nichts bekannt. Was die Sturzflut ausgelöst hat, ist im Moment noch unklar.
0: Der Bundesrat ergreift zusätzliche Maßnahmen gegen die Hitze und die Trockenheit. Er spricht kurzfristig über 70 Millionen Franken für Landwirtschaftsbetriebe und den Wald. Zudem seien weitere Maßnahmen in Arbeit. Die Schweiz habe einen außergewöhnlichen Trockenheitssommer erlebt, erklärte Bundesrat Albert Rösti.
2: Bis Mitte August ist seit Messbeginn in einem Sommerhalbjahr noch nie so wenig Niederschlag gefallen. Und die grosse Hitze hat die Trockenheit zusätzlich verschärft. Es ist vor allem die Dauer, die Schäden in verschiedenen Bereichen angerichtet hat.
0: Rösti betonte vor den Medien, dass der Bundesrat bereits zahlreiche Klimaschutzmaßnahmen ergriffen habe, um die Ursachen dieser Situation zu bekämpfen. Jetzt gehe es um kurzfristige Hilfe. Der größte Teil des Geldes, nämlich 54 Millionen, soll an Landwirtschaftsbetriebe gehen, in Form von zinslosen Krediten.
2: Das sind Gelder, die die betroffenen Bauernfamilien zurückzahlen müssen, aber es kann die Liquidität für eine gewisse Zeit überbrücken. Gründe sind die tieferen Ernteerträge, tiefere Milchproduktion, höhere Kosten für Futterzukäufe oder höhere Bewässerungskosten.
0: Zudem sollen im nächsten Jahr 17,5 Millionen Franken zusätzlich für den Wald eingesetzt werden, für die Anpassung an den Klimawandel. Die zusätzlichen Gelder für Wald und Landwirtschaft müssen noch vom Parlament genehmigt werden. 29 US-Bundesstaaten haben gegen den Facebook- und Instagram-Konzern Meta wegen fehlendem Jugendschutz geklagt. Nun ist die Klage mit einem Vergleich beigelegt worden. Wie Nachrichtenagenturen und US-Medien berichten, bezahlt Meta bis zu 16,7 Milliarden Dollar, um den Rechtsstreit beizulegen. Das gehe aus Gerichtsdokumenten hervor. Außerdem verpflichte sich Meta, tägliche Nutzungslimits und Nachtsperren für jugendliche Nutzerinnen und Nutzer festzulegen. Im Prozess, der vor einer Woche begann, warfen die US-Bundesstaaten Meta vor, es gestalte seine Apps so, dass sie süchtig machten und der Konzern unternehme zu wenig zum Schutz von Kindern. Meta wies die Vorwürfe zurück. Peter Nadasch ist tot. Der ungarische Schriftsteller gehörte zu den wichtigsten literarischen Stimmen seiner Zeit. Nun ist er im Alter von 83 Jahren in seinem Haus im Südwesten Ungarns gestorben. Das teilte eine Vertreterin seines Verlags mit. Literaturredaktorin Franziska Hirsbrunner.
3: Peter Nadasch, 1942 in Budapest in eine jüdische Familie geboren, überlebte den Holocaust als Kleinkind in Verstecken. Seine Eltern waren Widerstandskämpfer und überzeugte Kommunisten. Nach dem Krieg fielen sie beim Regime in Ungnade. Peter Nadasch widmete sein ganzes Werk der Unterdrückung und Gewalt, wobei er den Blick auch weit über Ungarn hinaus öffnete. Als sein Hauptwerk gilt Buch der Erinnerung von 1986. Auf über 1200 Seiten beschrieb Peter Nadasch seine weit verzweigte Familiengeschichte. Er tastete wie ein Seismograph eigene und fremde Erinnerungen ab und zeigte schonungslos, was Vorurteile, Hass, Krieg und Diktatur im Menschen anrichten. Neben seiner schriftstellerischen Tätigkeit wirkte Peter Nadasch auch als exzellenter Fotograf. 2012 schenkte er sein fotografisches Werk dem Kunsthaus Zug.
0: Zu den Börsendaten von SIX. Der Swiss Market Index liegt im Moment bei 14.577 Punkten. Das ist ein Plus von 0,4%. Der Dow Jones Index in New York fällt um 0,1%. Der Euro wird zu 93,84 Rappen gehandelt, der Dollar zu 80,55 Rappen. Soweit die Meldungen. Das Wetter heute ist es häufig sonnig bei 27 Grad. Auch morgen gibt es viel Sonnenschein. Auf der Alpen-Südseite hat es mehr Wolken. Die Höchstwerte liegen bei 30 Grad. In den Alpen kommt kräftiger Föhn auf. Das waren Nachrichten von Radio SRF. Verantwortlich David Burkhardt.
4: Sie sind bei Ihrem Informationssender SRF 4 News im Studio Susan Stöckel.
5: Und Yves Kilcher.
4: Ja, zwei Katastrophen in Asien geben heute Nachmittag zu reden. In Nepal fordert die Sturzflut mindestens 22 Menschen das Leben.
5: Und in Pakistan sterben bei einem Brand in einem Spital 14 Babys.
4: Die Hintergründe zu dem und natürlich noch vieles mehr hier bei uns. Jetzt ist es 16.06 Uhr. Wir kommen nochmal eben auf die Sturzflut in Nepal zu sprechen. Was man aktuell weiß, ist, mindestens 22 Menschen sind ums Leben gekommen. Dutzende weitere wurden verletzt. Das melden die Behörden. Über mögliche Schweizer Opfer ist bislang nichts bekannt. Sie haben es in den Nachrichten gehört. Lena Bodewein von der ARD hat jetzt weitere Einzelheiten und Eindrücke.
6: Bilder wie aus einem Katastrophenfilm. Eine Flutwelle nähert sich, rollt, prasselt und schäumt heran. Ihr Tosen ist schon zu hören. Aber unterhalb der Talsperre eines Wasserkraftwerks gehen Menschen noch nichtsahnend ihrer Arbeit nach. Handyvideos, die auf der Social-Media-Plattform X millionenfach angesehen wurden, zeigen, wie Unbeteiligte in höheren Gebieten noch versuchen, die Arbeiter zu alarmieren, bevor die Welle trifft. Auf anderen Videos ist zu sehen, wie eine Brücke wie Spielzeug geknickt und davongerissen wurde. Und der Agentur AFP erzählt dieser 56-jährige Nepalese: Mein Schwager hatte hier einen Spirituosenladen. Er hat heute Morgen angerufen, sie weinten und sagten, ihr ganzes Haus sei weggespült worden. Drei Familienmitglieder konnten gerettet werden, aber sein Bruder wird noch vermisst. Hunderte Menschen, Anwohner, Touristen, Polizisten, Arbeiter, Soldaten werden noch vermisst. Viele ausländische Bergwanderer gehören dazu. Aber genaue Opferzahlen gibt es noch nicht. Am Morgen hatte sich die Sturzflut im Grenzgebiet von Nepal und Tibet entwickelt. Wassermassen stürzten durch Bergtäler hinab und rissen alles mit sich, was nicht standhielt. Der Fluss Botokosi verwandelte sich in ein Zerstörungswerkzeug. Häuser, Autos, Menschen, Straßen und Kommunikationswege, alles verloren. Ich habe gesehen, wie etwa 9 Lastwagen mitsamt den Menschen darin von den Fluten mitgerissen wurden. Es ist ein herzzerreißendes Ereignis. Ich unterrichte hier seit 18 Jahren, aber so etwas habe ich noch nie erlebt, erzählt dieser Lehrer. Hinterlassen hat die Katastrophe nur Schlammmassen, grau und gewaltig. Sie erschweren die Rettungsarbeiten von Polizei und Militär. An denen beteiligt sich auch das Nachbarland Indien. Und auf tibetischer Seite gibt es ebenfalls Rettungsaktionen, berichten chinesische Staatsmedien. Die Menschen am Fluss sollen wachsam bleiben. Viele, die an tiefer gelegeneren Gebieten leben, werden an sicherere Orte gebracht. Die Behörden haben vor einer möglichen zweiten Flutwelle gewarnt, da sich flussaufwärts weiterhin eine Blockade befinden soll.
4: Und jetzt kommen wir von der Sturzflut in Nepal nach Pakistan. Dort sind in einer Geburtenstation in der Hauptstadt Islamabad mindestens 14 Neugeborene ums Leben gekommen. Im betroffenen Spital ist ein Brand ausgebrochen. Es habe Probleme in einer Klimaanlage gegeben, berichten lokale Medien. Und ich bin deshalb jetzt live mit unserer Südasien-Korrespondentin Maren Peters verbunden. Maren, der Brand ist heute Morgen ausgebrochen. Was ist denn unterdessen schon bekannt dazu?
7: Ja, er soll am Morgen gegen 7 Uhr Ortszeit durch eine Explosion in der Geburtsstation ausgelöst worden sein. Dieser Brand, eine Explosion in einer Klimaanlage, das sagte der Gesundheitsminister heute. Passiert ist das Unglück im Pakistan Institute of Medical Sciences. Das ist eines der größten öffentlichen Spitäler der Hauptstadt Islamabad. BBC-Bilder zeigen schwarz verkohlte Stationen, zerborstene Außenfenster und Haufen von Glassplittern und viele verzweifelte Angehörige. Auf der Geburtsstation, da waren zur Zeit des Unglücks 16 Säuglinge, entweder im Brutkasten oder an Beatmungsgeräte angeschlossen. Mindestens 15 Babys kamen ums Leben. Eines soll von einem Arzt gerettet worden sein, aber die Bestätigung steht noch aus. Viele Säuglinge verbrannten bis zur Unkenntlichkeit. Ihre Identität soll jetzt durch DNA-Tests festgestellt werden.
4: Es hat eine Explosion in einer Klimaanlage gegeben. Ist denn schon mehr zu den Ursachen bekannt?
7: Nein, was diese Explosion ausgelöst hat, das ist nicht bekannt. Pakistans Premierminister Shehbaz Sharif hat ein Treffen auf höchster Ebene angeordnet und angekündigt, dass innerhalb von 24 Stunden ein Bericht zu den Ursachen erstellt werden soll, was recht ambitioniert erscheint. Ohne das Ergebnis zu kennen, hat Sharif bereits seinen Gesundheitsstaatssekretär entlassen.
4: Der Vorfall bewegt in Pakistan und löst auch viel Kritik aus in Politik und Medien. Was sind da die konkreten Vorwürfe?
7: Ja, nicht nur in Politik und Medien, auch Angehörige haben kritisiert, dass die Rettungskräfte erst sehr spät eingetroffen sein sollen, erst fast 2 Stunden nach dem Unglück. Sie berichten von chaotischen Zuständen. Fast alle Türen sollen versperrt gewesen sein, Ärzte und Pflegepersonal abwesend. Und von Seiten zahlreicher Oppositionspolitiker und auch Medienvertreter kamen ebenfalls heftige Vorwürfe in verschiedene Richtungen. Da ist die Rede gewesen von einem ineffizienten Regierungsapparat, krimineller Vernachlässigung der öffentlichen Spitäler, Apathie der Behörden und falschem Management durch das Spital.
4: Da werden also happige Vorwürfe gemacht. Können Sie einschätzen, inwiefern die auch gerechtfertigt sind?
7: Ja, diese Vorwürfe im konkreten Fall berechtigt sind, das kann ich nicht beurteilen. Das muss jetzt die Untersuchung zeigen. Was man aber sagen kann, ist, dass es in den letzten Jahren in Pakistan immer wieder große Brände gegeben hat, auch in Spitälern. Die Sicherheitsstandards, die gelten allgemein als schwach. Oft fehlen auch die Kontrollen durch Aufsichtsbehörden oder werden nur lax durchgeführt. Gerade öffentliche Spitäler, wie das, in dem dieses Unglück heute passierte, sind oft unterfinanziert, schlecht ausgestattet und überbelegt. Das ist von Nichtregierungsorganisationen immer wieder kritisiert worden. Der letzte große

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1: Und damit jetzt in den Nahen Osten. Vor anderthalb Jahren hat Israel ein Gesetz verabschiedet, das der UNRWA, also dem UNO-Hilfswerk für Palästina-Flüchtlinge, die Tätigkeit innerhalb Israels verbietet. Hintergrund dieses UNRWA-Verbots waren Vorwürfe, mehrere Mitarbeitende des Hilfswerks in Gaza seien an den Massakern vom 7. Oktober 2023 beteiligt gewesen. Vorwürfe, muss man dazu sagen, für die es jedoch keine Beweise gab. Nachdem Israel Anfang Jahr das Hauptquartier der UNO-Organisation in Ostjerusalem geräumt und teilweise abgerissen hatte, wurde dann gestern eine Berufsschule im besetzten Westjordanland von Sicherheitskräften geräumt. Anna Trexel berichtet.
2: Mit gepanzerten Fahrzeugen seien etwa 70 israelische Sicherheitskräfte am Dienstagvormittag auf das Gelände der Berufsschule in Kalandia im besetzten Westjordanland gefahren, sagt Roland Friedrich, Direktor der UNRWA für das Westjordanland und Ostjerusalem.
3: Wir hatten zu dem Zeitpunkt 20 Mitarbeiterinnen und Mitarbeiter vor Ort, die kurzfristig festgenommen wurden. Es wurde in weitere Gebäude eingedrungen. Also es ist eine relativ große Liegenschaft mit Unterkünften für die Auszubildenden, mit Büroräumen und natürlich auch mit entsprechenden Unterrichtssälen und mit Betriebsstätten.
2: Israelische Offizielle hätten erklärt, das Ausbildungszentrum werde beschlagnahmt, sagt Friedrich via Telefon aus der jordanischen Hauptstadt Amman. Auf einem der Gebäude wurde eine israelische Flagge gehisst und auch Itamar Ben-Gvir war da, der rechtsextreme Minister für innere Sicherheit.
3: Das sind natürlich alles Praktiken, die im Widerspruch zum Geld- und Völkerrecht stehen,
2: sagt UNRWA-Direktor Roland Friedrich. Er beklagt, im besetzten Westjordanland gehe nun eine einzigartige Ausbildungsstätte für etwa 340 Jugendliche verloren.
3: Das sind alles junge Männer im Alter zwischen 15 und 19 Jahren aus den Flüchtlingslagern in der Westbank, vor allen Dingen mit schwierigen sozioökonomischen Hintergrund, die dort letztendlich kostenlos diese Ausbildung genießen. Und das heißt, dass die faktisch dann die Ausbildung nicht abschließen können oder gar nicht erst antreten können, da wir keinerlei Möglichkeit haben, das alternativ aufzufangen.
2: Die israelischen Behörden schreiben, sie würden auf dem beschlagnahmten Areal bereits im September ein städtisches Gymnasium eröffnen. Friedrich entgegnet, dass die drei UNRWA-Schulen im besetzten Ostjerusalem, die schon vor Monaten zwangsweise geschlossen wurden, bis heute nicht ersetzt worden seien. Dass die UNRWA-Berufsschule in Kalandia gerade gestern geräumt wurde, überrascht. Erst am Montag hatten mehr als 25 internationale Delegationen von UNRWA-Geberländern die Schule besucht, darunter auch zwei Vertreter der Schweiz. Auf Anfrage schreibt das Außendepartement EDA, die Schweiz verurteile das unbefugte Betreten und die Beschlagnahmung des UNRWA-Ausbildungszentrums. Zitat: Dieses Vorgehen stellt einen Verstoß gegen das Völkerrecht dar, insbesondere gegen das Übereinkommen über die Vorrechte und die Immunität der Vereinten Nationen. Zitat Ende.
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1: Wir kommen in die Schweiz. Ja, nicht alle Protestformen sind mit der Meinungsäußerungsfreiheit zu rechtfertigen. Das sagt jetzt das Bundesgericht. Zum Beispiel eine Straße besetzen oder den Verkehr blockieren. Wie das Klimaaktivistinnen und Aktivisten in Zürich getan haben vor 5 Jahren. Das höchste Schweizer Gericht hält dazu fest, es sei richtig gewesen, solche Klimaaktionen rechtlich zu sanktionieren. Elmar Plotzer.
8: Ziviler Ungehorsam. Auf diese Methode setzen die Aktivistinnen und Aktivisten von Extinction Rebellion. So tauchten rund 200 von ihnen im Herbst 2021 mit Transparenten und Fahnen in der Zürcher Innenstadt auf. Zur Mittagszeit setzen sie sich mit mitgebrachten Gegenständen auf die zentrale Uranienstraße und blockierten den Verkehr. Mehrfach hatte die Polizei die Protestierenden aufgefordert, die Straße wieder freizugeben, allerdings ohne Erfolg. Nach rund 1,5 Stunden begann die Polizei dann mit der Räumung der Straße. Für einige Aktivisten,

0: die an der Blockade beteiligt waren, hatte das ein juristisches Nachspiel. Sie wurden wegen Nötigung zu einer bedingten Geldstrafe verurteilt. Und das findet auch das Bundesgericht angemessen, wie es in einer Reihe von heute veröffentlichten Urteilen festhält. Den Einwand der Aktivistinnen und Aktivisten, diese Verurteilungen hätten ihre Meinungsäußerungs- und Versammlungsfreiheit verletzt, lässt das Gericht nicht gelten. Zwar unterstreicht das Bundesgericht, dass die Meinungsfreiheit ein sehr hohes Gut sei und die Behörden auch gegenüber unbewilligten Versammlungen eine gewisse Toleranz zeigen müssten. Und tatsächlich habe die Polizei in Zürich die Protestierenden am Anfang gewähren lassen. Die Klimaaktivisten haben dann aber, nach Meinung des Bundesgerichts, den Bogen überspannt. Sie hielten nämlich ihre Blockade zu lange aufrecht und dadurch kam es auf der stark frequentierten Straße zu Staus. Zahlreiche Automobilisten mussten längere Umwege fahren, um an ihr Ziel zu gelangen. In der Konsequenz bedeuten die heute veröffentlichten Urteile, dass Protestkundgebungen zwar durchaus störend und unbequem sein dürfen, dass Aktivistinnen und Aktivisten aber keinen Freipass haben. Maßgebend ist eben auch das Ausmaß und die Dauer von Störaktionen. Und die Frage, wie stark unbeteiligte Personen in ihrem täglichen Leben beeinträchtigt werden.
1: Und jetzt schauen wir hier aus dem Fenster und da sieht man zum Teil Sonne und es fühlt sich ja immer noch so ein bisschen wie Sommer an, aber auch schon irgendwie herbstlich, wenn man mal die Blätter an den Bäumen anschaut, auch die zum Teil runterkommen. Am Morgen ist es recht kühl. Unterdessen eben ist der Sommer aber immer noch irgendwie da. Sina Lenkenhage von SRF Meteo. Sommer, Herbst. Zunächst mal, wie warm ist es aktuell?
2: Es ist heute Nachmittag sehr warm, würde ich sagen. Am wärmsten ist es in der Nordwestschweiz, in Birsfelden mit knapp 30 Grad. Im Mittelland liegen die Höchstwerte verbreitet bei etwa 27 Grad. Dazu scheint heute Abend häufig die Sonne, auch wenn zeitweise einige Wolkenfelder durchziehen. Morgen steht dann der heißeste Tag der Woche an. Die Temperaturen steigen wieder verbreitet auf rund 30 Grad. Am wärmsten wird es morgen in den Föhntälern. Dort kommt nämlich im Tagesverlauf kräftiger Föhn auf, der in der Nacht auf Freitag oder am Freitagvormittag dann vielerorts seinen Höhepunkt erreichen wird. In den Tälern sind Böen zwischen 60 und 90 Kilometern pro Stunde möglich, auf den Bergen teilweise Orkanböen. Es bleibt auch morgen recht sonnig, allerdings nicht mehr so stahlblau wie heute. Zum einen ziehen Schleierwolken durch, zum anderen gelangt mit der südlichen Strömung auch etwas Sahara-Staub zu uns, der den Himmel etwas eintrüben kann.
1: Also morgen der heißeste Tag der Woche. Kommt dann am Freitag der Wetterumschwung oder wie sieht's aus?
2: Von einem eigentlichen Wetterumschwung zu sprechen wäre etwas übertrieben. Am Freitag erreicht uns aber eine Kaltfront und diese sorgt zumindest vorübergehend für eine Pause des sommerlichen Wetters. Am Morgen zeigt sich noch teilweise die Sonne. Im Laufe des Tages zieht die Front von Westen her auf und bringt vielerorts Regengüsse und zum Teil auch kräftige Gewitter. Besonders im Osten, wo der Föhn noch bläst, kann es bis in den Nachmittag hineingehen, bis hier der Regen aufzieht. Mit der Kaltfront gehen die Temperaturen zurück. Im Norden gibt es noch um 23 Grad, im Süden 26 Grad.
1: Und dann sind wir natürlich gespannt, wie es am Wochenende wird.
2: Am Wochenende wird es wieder ziemlich sonnig und größtenteils trocken. Am Sonntag steigen die Temperaturen mit rund 27 Grad auch nochmals in den hochsommerlichen Bereich. Es gibt also am Wochenende definitiv nochmals Badewetter.
1: Vielen Dank, Sina Lenkenhager von SRF Meteo. Und wir schauen auf die Uhr. 16.22 Uhr ist es jetzt. Und ja, alle lieben Dolly Parton, also die Musikerin, die ja nun gestorben ist.
3: Und diesen Eindruck hat man wieder bekommen, wenn man sich all die Reaktionen auf ihren Tod angeschaut hat, egal als welcher Gesellschaftsschicht oder auch als welchem politischen Lager. Bei Dolly Parton sind sich irgendwie die Menschen alle einig.
1: Aber woher kommt der Mythos Dolly Parton? Darüber hat Dominik Brandt mit Martin Lütte gesprochen. Er ist Kulturwissenschaftler mit Spezialgebiet Nordamerika.
4: Ich glaube, der Mythos speist sich zum einen aus dieser Idee, sie wird ja die Queen of Country Music genannt. Also zum einen, dass sie so diese Country-Musik seit der Mitte des 20. Jahrhunderts repräsentiert hat und ein Stück weit auch vielleicht dominiert hat und darüber gleichzeitig es geschafft hat, Country-Musik auch so ein bisschen in den popmusikalischen Mainstream zu überführen. Und ich glaube, das sind sozusagen die, sage ich mal, arbeitstechnischen Nachweise, die zu so einem Mythos hinreichen. Und das andere ist dann, dass sie es geschafft hat, eben als Medienfigur weitgehend unkontrovers zu bleiben und so ein bisschen wahrscheinlich everyone's darling zu sein.
5: Sie sagen es, everyone's darling. Die USA sind gespalten, die politischen und gesellschaftlichen Fronten sind verhärtet, aber eben auf Dolly Parton scheinen sich alle irgendwie einigen zu können. Warum ist das so?
4: Ja, das ist eine gute und spannende Frage und so richtig, glaube ich, ins letzte Detail erklären kann man das sicherlich nicht. Aber ich glaube, es hilft, darüber nachzudenken, dass sie aus einer Zeit kommt, in der diese Polarisierung wahrscheinlich so weit noch nicht gediehen war. Also wo man mit Popmusik, sage ich mal, im weitesten Sinne, wenn man eine Celebrity geworden ist, einfach versuchen konnte, ein großmögliches Publikum zu erreichen. Und wenn man sich dann ohne Skandale durch eine 40-jährige, 50-jährige Karriere bewegen konnte, dann, glaube ich, hat diese Ausdauer, die Dolly Parton gezeigt hat, dann auch dazu geführt, dass sie eben im Mainstream angekommen ist und da unkontrovers geblieben ist. Also man könnte sagen, zumindest was jetzt die Parteipolitik in den Vereinigten Staaten angeht, hat sie sich ja nie dezidiert positioniert. Und darüber, glaube ich, konnte sie auch diese Skepsis begegnen, die man gegenüber dem Country-Milieu immer hegt, dass dort eher traditionelle konservative Meinungen vertreten sind. Dem konnte sie sich dadurch so ein bisschen vielleicht entledigen.
5: Also der Fakt, dass sie sich selten politisch geäußert hat, eben nicht für die eine oder andere Partei eingestanden ist, war das auch Teil ihres Erfolgs, Teil ihrer Popularität?
4: Sie ist als Künstlerin, glaube ich, schon feministisch gewesen. Sie hat auch immer wieder rekurriert auf ihre Wurzeln in der amerikanischen Arbeiterklasse, ne, bei den armen Leuten. Das ist, glaube ich, ganz wichtig für ihre Starperson auch gewesen, dass es ein Mädchen ist aus ganz, ganz einfachen Verhältnissen mit vielen Geschwistern, die wirklich in so einer Cabin groß geworden ist, also im Prinzip einer Hütte aus einem Zimmer oder aus zwei Zimmern bestehen. Das ist für sie wichtig gewesen. Also dieses Aufstiegsnarrativ ist sicherlich auch was, ja, worauf die Leute sich einigen konnten oder verständigen konnten. Und dann, glaube ich, eben schon hat sie sich eben nie parteipolitisch geäußert und war insofern auch, glaube ich, lange Zeit sehr unkontrovers.
5: Aber trotzdem hat sie sich ja schon auch für Dinge eingesetzt, die kontrovers diskutiert wurden. Ich denke da zum Beispiel an die Corona-Impfung. Sie hat sich vor der Kamera impfen lassen und damit die Menschen aufgerufen zum Impfen. Warum haben ihr dann auch solche Dinge nicht geschadet?
4: Ja, also ich glaube, dass natürlich diese Impfkampagne, da muss man sagen, die kam vielleicht auch zu einem Zeitpunkt in ihrer Karriere, wo sie schon so etabliert war, dass selbst sozusagen der harte Kern der Leute, die da anderer Meinung waren, also das war ja dann auch die Spaltung im Prinzip zwischen eher konservativen Menschen, die sich oft gegen die Impfung geäußert haben, und eher progressiven oder den Demokraten, könnte man sagen, die immer unisono für die Impfung sich eingesetzt haben. Ich glaube, da konnte sie sozusagen aufgrund ihrer, ja, ihrer beachtlichen Karriere sich auch der Unterstützung der Country-Fans weiterhin bewusst sein. Ich glaube, dass sozusagen, was sie politisch am längsten begleitet hat in ihrer Karriere, ist tatsächlich auch der Einsatz für die Rechte von LGBTQ+-Menschen. Da war sie auch immer deutlich positioniert, was ja für uns jetzt von außen betrachtet, wenn wir auf dieses Country-Milieu gucken, auch eher überraschend ist. Also das ist auch was, was vielleicht potenziell spannungsreich ist in diesem Kontext. Aber auch das hat die Country-Musikszene ihr immer verziehen. Und der popmusikalische Mainstream sowieso.
5: Was sagt es denn Ihrer Meinung nach über die USA als Land aus, dass genau Dolly Parton zu so einer, ich sag mal, alles überragenden Figur wurde?
4: Na, ich glaube, zum einen muss man schon sagen, dass, also die Tatsache, dass es eben eine weiße Frau ist aus der Arbeiterklasse, und da spielt schon das Weißsein auch eine zentrale Rolle. Also das macht sie gleich weniger kontrovers als, denken wir jetzt an Bad Bunny oder Kanye West oder Kendrick Lamar, also Künstler, die eben nicht als weiß zu lesen sind. Dass das schon ursächlich sein kann für so eine Möglichkeit zu einem Crossover-Success. Und das andere ist eben, dass ich glaube, was wir aus europäischer Perspektive teilweise unterschätzen, was die amerikanische Musiklandschaft angeht, ist eben, dass Country-Musik ganz zentrales Element der amerikanischen popmusikalischen Landschaft ist. Auch wenn das international dann vielleicht nicht immer genau die gleiche Reichweite hat und Sichtbarkeit erlangt, wird das imaginiert als die Musik der einfachen amerikanischen Leute, alles in Anführungsstrichen jetzt gesetzt. Und dem hat sich ja Dolly Parton verschrieben und das ist ja ihr Lebenswerk. Und ich glaube, man kann auch erklären, dass sie aus einer Zeit stammt, wo diese Polarisierung, die Sie jetzt auch angesprochen haben, die politische Polarisierung, nicht genau in dem gleichen Maße schon immer vorhanden war, sondern das ist auch eine Entwicklung der letzten, ja, wahrscheinlich 15, 20 Jahre.
1: Sagt der USA-Kulturwissenschaftler Martin Lütte nach dem Tod von Dolly Parton. 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Damit ist es gleich wieder Zeit für ein News-Update hier auf Ihrem Informationssender.

0: In den USA haben sich in einem großen Gerichtsverfahren der Mutterkonzern von Facebook und Instagram mit 29 Bundesstaaten geeinigt. Meta soll insgesamt knapp 17 Milliarden US-Dollar bezahlen. Zudem verpflichtet sich Meta, tägliche Nutzungslimits und Nachtsperren für Jugendliche festzulegen. Bei einer Sturzflut im Grenzgebiet zwischen Nepal und Tibet sind Dutzende Personen ums Leben gekommen, gemäß letzten Informationen der Behörden mindestens 22. Es gibt aber Berichte über wesentlich mehr Tote. Hunderte Menschen werden noch vermisst, darunter sind auch fast 300 ausländische Touristinnen und Touristen. Über mögliche Schweizer Opfer ist bislang nichts bekannt. Der Bundesrat ergreift zusätzliche Massnahmen gegen die Hitze und die Trockenheit. Er spricht kurzfristig über 70 Millionen Franken für Landwirtschaftsbetriebe und den Wald, über 50 Millionen an die Landwirtschaft in Form von zinslosen Krediten. Das Parlament muss die zusätzlichen Gelder für den Wald und die Landwirtschaftsbetriebe noch genehmigen.
1: Sie sind genau richtig bei SRF News und wir sagen Ihnen gleich, warum tausende Menschen in Japan an einem Schlossturm herumziehen. Genau, ziehen, Sie haben richtig gehört. Und dann sagen wir Ihnen, warum tausende Menschen in Norwegen diese Woche gewisse digitale Dienste genau überhaupt nicht nutzen konnten. Da steckt nämlich etwas Größeres dahinter. Ja, und die Trockenheit, die ist auch Thema bei uns. Am Mikrofon Susan Stöckel und Yves Kilcher. Der Bundesrat ergreift zusätzliche Maßnahmen gegen die Hitze und die Trockenheit. Er spricht kurzfristig über 70 Millionen Franken für Landwirtschaftsbetriebe und den Wald. Zudem seien da auch weitere Maßnahmen in Arbeit, Yves Kilcher.
2: Ja. Ja, genau. Und zwar geht es um den außergewöhnlichen Hitzesommer, den die Schweiz dieses Jahr erlebt habe. Eine Trockenheit habe es gegeben. Das sagte heute Nachmittag nochmals der Umweltminister Albert Rösti.
3: Bis Mitte August ist seit Messbeginn in einem Sommerhalbjahr noch nie so wenig Niederschlag gefallen. Und die grosse Hitze hat die Trockenheit zusätzlich verschärft. Es ist vor allem die Dauer, die Schäden in verschiedenen Bereichen angerichtet hat.
2: Rösti betonte vor den Medien, dass der Bundesrat bereits zahlreiche Klimaschutzmaßnahmen ergriffen habe, um die Ursache dieser Situation zu bekämpfen. Jetzt gehe es um kurzfristige Hilfe. Der größte Teil des Geldes, nämlich 54 Millionen Franken, soll an Landwirtschaftsbetriebe gehen, in Form von zinslosen Krediten.
3: Das sind Gelder, die die betroffenen Bauernfamilien zurückzahlen müssen, aber es kann die Liquidität für eine gewisse Zeit überbrücken. Gründe sind die tieferen Ernteerträge, tiefere Milchproduktion, höhere Kosten für Futterzukäufe oder höhere Bewässerungskosten.
2: Und zudem sollen im nächsten Jahr 17,5 Millionen Franken zusätzlich für den Wald eingesetzt werden, für die Anpassung an den Klimawandel. Die zusätzlichen Gelder für Wald und Landwirtschaft müssen noch vom Parlament genehmigt werden.
1: Ja, und danke für das Stichwort, Yves. Wir reden nämlich jetzt über den Wald und über die Bäume. Die haben gelitten unter diesem trockenen Sommer, vor allem die Bäume in der Stadt. Und besonders betroffen ist Basel, denn dort war es speziell trocken und heiß. Seit Jahren versucht die Stadt Basel, ihren Baumbestand fit zu machen für genau solche Klimaveränderungen. Der abtretende Leiter der Stadtgärtnerei von Basel, Emanuel Drüepp, erklärt im Gespräch mit Amir Ali, wie schlimm es denn um die Stadtbäume tatsächlich steht.
4: Es geht den Bäumen wirklich nicht gut. Allerdings können wir nicht sagen, wie schlecht es ihnen wirklich geht. Einzelne Bäume zeigen wirklich ganz deutliche Symptome. Andere wiederum scheinen mit der Hitze besser umgehen zu können.
5: Und was sind das für Faktoren, die da diese Unterschiede bestimmen?
4: Also da gibt es ganz viele Faktoren. Die Pflanze selbst, die Herkunft, die genetische Zusammensetzung der Pflanze, dann selbstverständlich der Standort, die Art und Weise, wie sie gepflegt wurde, ob es vielleicht im Verlauf der Zeit Vorschäden gegeben hat an den Pflanzen, im Wurzelbereich vielleicht durch Grabarbeiten oder eben die Zusammensetzung der Böden. Es sind eben ganz viele Faktoren, die hier eine Rolle spielen.
5: Und jetzt ist ja auch die Sicherheit ein Thema. In verschiedenen Städten haben die Behörden auch schon gewarnt, dass Äste abbrechen könnten. Wie groß ist diese Gefahr, die ausgeht für uns Bewohnerinnen und Bewohner der Städte von diesen gestressten Bäumen?
4: Das können wir nicht abschließend sagen, aber wir machen jetzt die sehr unangenehme Erfahrung, dass Bäume, wie wir es für sicher glaubten, dass die Äste verlieren, dass Äste abbrechen an Orten und an Stellen, wo wir nicht damit gerechnet haben. Und das sind Phänomene, die gelegentlich erscheinen, auch in Wäldern und in landwirtschaftlich genutzten Obstanlagen, wenn es wirklich ganz trocken und heiß wird. Also so, es ist nicht außergewöhnlich, aber es ist außergewöhnlich, dass es jetzt gehäuft und wirklich auch an exponierten Stellen geschieht.
5: Und wie können wir mit diesen außergewöhnlichen Gefahren umgehen?
4: Zunächst einmal durch eine gute Baumpflege und Baumkontrolle. Gerade Bäume im öffentlichen Raum müssen regelmäßig kontrolliert werden. Schadstellen müssen rechtzeitig erkannt werden. Gelegentlich müssen sie auch gesichert werden mit verschiedenen Maßnahmen, Kabeln und Gurten, die in die Bäume gehängt werden, um Äste zu sichern. Also da gibt es viele Maßnahmen, aber grundsätzlich muss man sagen, eine gute und eine professionelle Baumpflege ist jetzt ganz wichtig.
5: Die Tatsache, dass es wärmer wird und auch trockener, die ist schon länger ein Thema. Jetzt hat man also irgendwann damit rechnen müssen, dass es zu dieser Situation kommt, wie wir sie heute haben.
4: Die Gartenämter und Stadtgärtnereien in Europa ganz allgemein befassen sich schon seit Jahrzehnten mit diesen Phänomenen. Das beobachten wir seit vielen, vielen Jahren, dass hier eine Veränderung stattfindet, sodass wir eigentlich vom Klimawandel an sich nicht überrascht sind. Wir sind nur etwas überrascht worden über die Heftigkeit dieses Phänomens an Trockenheit und lang andauernder Hitze. So etwas haben wir bisher noch nie erlebt oder in unserer Generation noch nicht erlebt, sodass ein Ausdruck dieses Klimawandels jetzt ganz heftig zu erleben war.
5: Sie haben vorhin beschrieben, was man tun kann, um die Gefahren abzuwenden, die Gefahren zu kontrollieren, die von solchen Bäumen ausgehen. Was können Städte wie Basel aber, was können Sie als Stadtgärtnereien tun, um den Bäumen zu helfen in dieser Lage?
4: Also zunächst einmal müssen wir gute Baumstandorte entwickeln. An gewissen Orten müssen sie gar gebaut werden. Gute Standorte, das heißt, dass hier ein Wurzelwerk sich bilden kann, das auch unter schwierigen Verhältnissen den Baum im Wachstum begleiten und ernähren kann. Dann geht es darum, dass wir ein breites Sortiment aufbauen und entwickeln, sodass wir über eine breite Palette von unterschiedlichen Bäumen verfügen können und damit auch das Risiko etwas eingrenzen, dass gewisse Baumarten bei den sich verändernden Klimabedingungen wegsterben.
5: Jetzt geht es auf den Herbst zu. Es wird wahrscheinlich langsam kühler und feuchter, aber vielleicht auch stürmischer. Wie bereiten Sie sich in Basel auf diese Zeit vor?
4: Herbststürme, das ist ein natürliches Phänomen. Damit sind wir jedes Jahr konfrontiert. Wir müssen damit rechnen, dass diese etwas heftig ausfallen werden in Zukunft. Auch hier eine gute Vorbereitung bedeutet zunächst einmal Kontrolle der Bäume, Schadstellen rechtzeitig erkennen, vielleicht schadhafte Gurten und so weiter, dass die ersetzt werden. Also das sind ganz viele Dinge, die greifen müssen, Arbeiten, die schon in der Vergangenheit geleistet wurden. Das wird sich jedes Jahr von neuem zeigen, ob unsere Arbeit ausreichend war, ob sie angemessen war und ob wir damit die zu erwartenden Schäden rechtzeitig erkennen können.
1: Der abtretende Leiter der Stadtgärtnerei von Basel, Emanuel Drüb, hat das erklärt im Gespräch mit Amir Ali, wie es um die Bäume in der Stadt Basel steht.
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1: Und da reden wir jetzt über ganz frische Zahlen, ganz frische wichtige Zahlen, und zwar zur Inflation der USA. Die ist im Juni erstmals seit der Pandemie gesunken. Jens Korte in New York, jetzt sind Zahlen für den Juli da. Wie sehen die aus?
6: Ja, also die Zahlen sind, dass die gute Nachricht zunächst mehr oder weniger im Rahmen der Erwartungen ausgefallen. Aber die Inflation bleibt doch weiterhin ein Thema und die Teuerung verhältnismäßig hoch. Also schauen wir uns mal an, diese Inflationszahlen jetzt für Juli im Vergleich zum Vorjahreszeitraum. Da gab es einen Anstieg um 3,7%. Im Vergleich zum Vormonat gab es einen Anstieg um 0,2%. Das war etwas stärker als erwartet. Und wie Sie angedeutet hatten, im Juni hatten wir den ersten Rückgang seit 6 Jahren. Das war also mehr oder weniger eine Eintagsfliege. Jetzt ist es schon wieder etwas nach oben gegangen. Die Kernrate noch am Rande, das ist der Bereich ohne Lebensmittel und Energie, die als sehr schwankungsanfällig gelten. Da gab es eine Teuerung gegenüber Vorjahreszeitraum um 3,3%, also weniger als diese 3,7%, die ich vorher erwähnt habe. Da zeigt sich schon, Öl, Benzin waren etwas günstiger geworden. Das hat sich positiv ausgewirkt. Aber grundsätzlich eben sehen wir schon noch eine gewisse Teuerung in den Vereinigten Staaten.
1: Seit geraumer Zeit wird auch darüber spekuliert, ob die US-Notenbank bald die Zinsen anhebt. Inwiefern könnten jetzt diese Inflationsdaten vom Juli einen Einfluss darauf haben?
6: Also diese Zahlen haben die Debatte zumindest mal nicht einfacher gemacht. Die amerikanische Notenbank hat ja selber so ein bisschen als Ziel ausgegeben, eine Inflation von etwa 2%. Und wie gesagt, momentan liegen wir in der Kernrate bei 3,3%. Das ist doch deutlich darüber. Die nächste Sitzung der amerikanischen Notenbank, die findet Mitte September statt. Jetzt am Donnerstag und Freitag haben wir allerdings das Jahrestreffen der Notenbanker im schönen Jackson Hole in Bundesstaat Wyoming. Da wird am Freitag dann Kevin Warsh, der immer noch relativ frische Notenbankchef, eine Ansprache halten und mal gucken, ob er irgendetwas durchblicken lässt, was es mit potenziellen Zinserhöhungen auf sich hat. Also in der Tendenz sind mit diesen Zahlen, die wir jetzt am Mittwoch bekommen haben, die Wetten auf eine Zinserhöhung gestiegen. Für die Sitzung im September liegen diese Wetten aber immer noch unter 50%. Also wir müssen jetzt mal die weitere Inflation abwarten. Diese Zahlen alleine werden meiner Meinung nach zumindest nicht den Ausschlag geben, dass es jetzt dann vielleicht im September schon eine Zinserhöhung gibt. Mal ganz abgesehen davon, vor dieser Sitzung werden wir auch nochmal neue Zahlen zur Inflation bekommen.
1: Also man kann sagen, die geldpolitische Seite, der schaut auf die Inflationszahlen, auch wenn sich da vielleicht zinspolitisch noch nichts ändert. Aber auch generell sind diese Inflationszahlen ja für die US-Politik wichtig, denn Anfang November stehen die wichtigen Zwischenwahlen an. Jens Korte, was bedeutet die gestiegene Teuerung jetzt für die politische Ebene?
6: Ja eben, und das ist ja, wir reden hier über Statistiken und über Zahlen, aber dahinter verbergen sich ja für die amerikanischen Bürger ganz klare Konsequenzen, eben diese Teuerung. Wenn man sich das hier in den Vereinigten Staaten anguckt, Lebensmittel sind verhältnismäßig teuer, Benzin ist immer noch verhältnismäßig teuer, auch wenn es da im Sommer mal einen kleinen Rückgang gegeben hatte. Versicherungen sind teuer, Wohnen ist teuer, und es ist eben durchaus so, dass die Stimmung in den Vereinigten Staaten nicht besonders gut ist. US-Präsident Donald Trump hatte bei seiner Wiederwahl im Prinzip versprochen, dass diese Inflation, die er vor allem Joe Biden zugeschrieben hat, bekämpfen wird. Das ist ihm bisher nicht wirklich gelungen. Ich war jetzt selber gerade für 2 Wochen im Westen der USA unterwegs, in Idaho, in Wyoming und in Colorado. Und was ich immer wieder gehört habe, auch von vielen Republikanern, dass sie nicht wirklich happy sind mit der momentanen Politik, vor allem auch bezogen auf die hohen Benzinpreise. Das ist gerade im Westen der USA, wo man eigentlich auf das Auto angewiesen ist, schon ein riesengroßes Thema. Also eben für die Midterm-Elections dann Anfang November macht das die Aufgabe für die Republikaner mit Sicherheit nicht einfacher, dass Teuerung immer noch ein großes Thema und eben ein großes Problem für viele Amerikaner ist.
1: Vielen Dank für die Information. Jens Korte live aus New York.
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1: Ja, diese Woche haben viele Norwegerinnen und Norweger große Augen gemacht, als sie digital unterwegs waren und machen das immer noch, denn auf das zentrale Login-Portal des norwegischen Staates gab es einen großen Cyberangriff. Dazu muss man wissen, dieses Login-Portal ist quasi das Tor zu 5000 öffentlichen Diensten. Fast 400 Millionen Mal pro Jahr melden sich Norwegerinnen und Norweger dort an, um zum Beispiel ihre Steuererklärung zu machen oder Gemeindedienste in Anspruch zu nehmen. Hinter dem Cyberangriff steckt eine pro-russische Hackergruppe und genau darüber spreche ich jetzt mit Nordeuropa-Korrespondent Bruno Kaufmann. Ja, zunächst mal die Frage, Cyberkrieg, das tönt recht martialisch. Was genau merken denn die Norwegerinnen und Norweger seit Montag konkret davon?
11: Ja, ist eben dieses Alltagsgeschäft, dass sie wirklich nicht mehr eben Zahlungen ausführen können, dass ihre Behördengänge zum Beispiel bei der lokalen Gemeinde einfach nicht mehr möglich ist, dass immer alles blockiert ist und vor allem vielleicht am ernsthaftesten, dass eben Gesundheitsdaten, die auch zum Beispiel eben Rezepte, die man eben elektronisch bekommt heutzutage, dass man die nicht mehr auslösen kann. Und das hat natürlich für viele Menschen dann schon sehr konkrete auch wirklich folgen. Und gleichzeitig gibt es natürlich eine Verunsicherung, es gibt eine Aufregung über die Hintergründe und auch über noch mögliche weiterführende Folgen.
1: Über die Hintergründe reden wir gleich. Zunächst mal, Norwegen hat den Staat ja radikaler digitalisiert als fast jedes andere Land. Kann man sagen, das wird Norwegen jetzt zum Verhängnis?
11: Ja, Verhängnis würde ich eigentlich nicht so sagen. Es ist natürlich so, dass Norwegen eigentlich ein bisschen an der Front der Herausforderung in dieser Entwicklung ist, weil ja diese Digitalisierung der öffentlichen Hand, die findet ja in allen Ländern mehr oder weniger statt. Norwegen ist hier sicher weiter und man muss auch sagen, hier handelt es sich um sogenannte Überlastungsattacken. Da werden also die Zugänge zu diesen Portalen werden praktisch durch zu viel Verkehr von außen verhindert. Es ist gleichzeitig, und das muss betont werden, kein Eindringen in die Systeme, es ist auch kein Datenklau und deshalb kann man auch sagen, Norwegen lernt jetzt ein bisschen schneller als vielleicht andere, wie man mit solchen Angriffen umgehen kann.
1: Wir haben die Hintergründe angesprochen und da soll offensichtlich die pro-russische Gruppe namens Server Killers dahinter stecken, bekennt sich zu diesem Angriff und nennt das Abkommen zwischen Norwegen und der Ukraine als Grund. Vielleicht können Sie mal sagen, wie ernst nimmt man denn dieses Bekenntnis in Oslo, in der Hauptstadt?
11: Ja, man nimmt sie schon ernst. Also Experten haben schon seit längerem davon gesprochen, dass eben vor allem russische Quellen oder Verursacher hinter diesen Angriffen stehen können. Es können, wird aber auch gesagt, es gibt auch immer wieder, sagen wir, zurückführbare Spuren nach Nordkorea, in den Iran oder auch nach China. Jetzt hat diese Gruppe eben sich ganz explizit dazu bekennt auf dem Nachrichtendienst Telegram und eben gesagt, dass jetzt das vor drei Tagen erst unterzeichnete vertiefte Sicherheitsabkommen zwischen Norwegen und der Ukraine der Grund sei. Also sie macht praktisch eine explizite Kriegserklärung und das ist natürlich etwas, was in Norwegen jetzt schon notiert und auch wirklich ernst genommen wird.
1: Und Sie haben selber schon gesagt, eben es sind Angriffe, nicht ein Angriff, es ist nicht der erste Angriff diesen Sommer. Wie reagieren denn die Behörden auf diese wiederholten Cyberangriffe?
11: Ja, ich würde sagen, Übung macht den Meister. Also hier sieht man wirklich ein Wettrennen, um auch geeignete Gegenmaßnahmen eben auch zu machen. Also man hat bereits in den letzten Monaten, aber auch schon Jahren, weil Angriffe gibt es eigentlich jetzt, seit diese Dienste zentralisiert wurden in Norwegen vor 5-6 Jahren, immer wieder erlebt. Die zentralen Zugänge, die bleiben, aber eben die Daten werden zunehmend auch sozusagen abgesichert, dezentralisiert, was jetzt eben neu neu ist in dieser Woche, also es begann ja am Montagmorgen um 4 Uhr morgens, dass dieser Angriff jetzt im Umfang etwa dreimal so groß ist wie frühere Angriffe Anfang August und noch im Juni. Und man hat eben auch in den letzten Jahren immer wieder auch erlebt, dass es eben Norwegen besonders betrifft, nicht nur, weil es hoch digitalisiert ist, sondern weil Norwegen natürlich geopolitisch eine sehr zentrale Rolle nimmt, zum Beispiel als Rohstofflieferant Erdöl, Gas für ganz Europa. Also Norwegen liegt sehr zentral und deshalb vielleicht auch eines der ersten Ziele solcher Angriffe.
1: Ja, und Sie sagen es, Norwegen hat bereits einiges unternommen, um sich gegen solche Angriffe zu schützen. Jetzt ist wieder einer passiert. Ihre Einschätzung, hat man dennoch irgendwie zu spät reagiert auf diese digitalen Gefahren?
11: Ja, es ist ja immer schwierig, dass bevor etwas passiert, sozusagen zu wissen, was dann passieren kann. Und man kann sich ganz offensichtlich nicht ganz dagegen wehren, gegen solche Angriffe von außen. Man hat aber in Norwegen auch explizite Behörden auch geschaffen, ein nationales Cyber-Security-Zentrum. Man ist auch innerhalb der NATO eines der führenden Länder und möchte eigentlich wirklich dazu beitragen, dass einem die Resilienz dieser digitalen Systeme, ohne die eigentlich ein modernes Leben ja nicht mehr möglich ist und immer weniger möglich ist, dass diese Resilienz gestärkt werden kann.
1: Jetzt dieser aktuelle Angriff, der läuft noch. Wovor fürchtet man sich in Norwegen jetzt am meisten im Zusammenhang mit diesem Angriff?
11: Also einerseits würde ich sagen, es gibt eine gewisse Gelassenheit auch in der Bevölkerung gegenüber diesem aktuellen Angriff, weil man eben auch weiß, dass das immer wieder kommt, dass das sozusagen ein bisschen das neue Normal ist. Auf der anderen Seite gibt es schon große Sorgen auch in Norwegen, dass eben diese Cyberangriffe auch neben diesen Zugängen eben auch auf kritische Infrastruktur Zugang bekommt. Man hat hier einen Vorgeschmack bekommen letztes Jahr, als ein Hackerangriff auf ein großes Wasserkraftwerk stattfand, als es diesen Angreifern möglich war, Ventile 4 Stunden lang zu öffnen, also Wasser herauszulassen. Das ist natürlich gerade auch mit Blick auf die großen Erdölplattformen, auf die Pipelines, auf die Erdgasförderung natürlich auch eine Angst, dass hier zum Beispiel eine Umweltkatastrophe ausgelöst werden kann. Also in Norwegen nimmt man das alles sehr, sehr ernst.
1: Vielen Dank für die Einordnungen zu dem großen Cyberangriff in Norwegen. Und gleich reden wir hier über einen hunderte Tonnen schweren Schlossturm, der jetzt in Japan verschoben werden soll. Und da bleibe ich direkt noch bei Ihnen, Bruno Kaufmann. Damit hat man ja bei Ihnen im Norden auch schon Erfahrung. In Schweden wurde vor ziemlich genau einem Jahr eine ganze Stadt, Kiruna, samt Kirche verschoben. Wie hat man denn das dort geschafft? Was braucht es dafür?
11: Ja, da braucht es wirklich schweres Gerät. Also bei dieser Kirche, die war ja 670 Tonnen schwer in Kiruna. 40 Meter breit hat man also ein Zügelauto gebaut oder vorbereitet. Das hatte 224 Räder und damit konnte dann diese Kirche 5 Kilometer weit ins neue Zentrum von Kiruna umgezogen werden. Das alte Kiruna, das droht eben wegen einem Bergwerk darunter unsicher zu werden und deshalb muss man die ganze Stadt umziehen.
1: Vielen Dank auch für diesen Einblick, Bruno Kaufmann, Nordeuropa-Korrespondent. Und eben im Norden in Schweden hat man diese Kirche und die gesamte Stadt mit Hilfe von schwerem Gerät verschoben. In Japan macht man das ein bisschen anders. Da wird ein Schlossturm in Hirosaki von tausenden Menschen verschoben und zwar von Hand. Yves Kilcher hat SRF Japan-Korrespondent Thomas Stalder gefragt, was den Turm zunächst mal so wertvoll macht, dass die Verantwortlichen tausende Menschen aufbieten.
12: Es geht um den Hauptturm der Burg Hirosaki im Norden Japan, also um das eigentliche Hauptgebäude. Das ist rund 3 Stockwerke hoch. Der Turm, der ist einer der wenigen original erhaltenen Burgtürme des Landes. Viele andere Burgen, die wurden durch Brände, Erdbeben oder auch im Zweiten Weltkrieg zerstört und später rekonstruiert. In Hirosaki dagegen, da steht noch das Original aus der Feudalzeit und genau deshalb ist es auch ein wichtiger Turm, wenn es um den Kulturgutschutz geht.
13: Und der Turm, der wird jetzt an seinen ursprünglichen Ort zurückgebracht. Vor über 10 Jahren wurde er von da aus für Reparaturarbeiten wegverschoben. Wieso war das überhaupt nötig?
12: Nach einem schweren Seebeben im Jahr 1983 entdeckten Fachleute Schäden an den Steinmauern unter diesem Turm. Die Mauern, die begannen sich auszubeulen und auch der Turm, der neigte sich leicht. Und die Fachleute befürchteten, dass bei einem weiteren schweren Erdbeben die Stabilität der ganzen Burg gefährdet sein könnte. Deshalb wurde dann die Anlage 2015 rund 80 Meter verschoben. So konnten dann die Steinmauern unter dem eigentlichen Gebäude Stein für Stein abgebaut werden, saniert und jetzt wieder aufgebaut werden.
13: Der Turm, der muss rund 75 Meter weit verschoben werden und die ersten 5 Meter davon geschieht dies von Hand. Wie genau können Menschen den Turm von Hand bewegen?
12: Der Turm, der wird nicht direkt über den Boden gezogen. Das Ganze steht auf einer Konstruktion aus Stahlträgern, Rollen und Schienen. Die Freiwilligen, die ziehen dann an dicken Seilen, die mit dieser Konstruktion verbunden sind. Und weil der Turm auf Rollen läuft, ist der Widerstand eigentlich sehr klein. Aber trotzdem bewegt sich das Ganze nur sehr langsam. Dafür haben die Ingenieure des Projektes gesorgt. Sie wollen so verhindern, dass das Gebäude nicht plötzlich bei einer ruckartigen Bewegung beschädigt würde. Der Turm wird daher nur immer um wenige Zentimeter geschoben. Die Menschen selbst, die ziehen ja auch nur am Anfang den Turm an die richtige Position. Den Rest und den größten Teil der Strecke, das übernehmen dann Maschinen.
13: Und wieso setzen denn die Verantwortlichen nicht nur auf diese Maschinen, sondern eben auch auf Menschen? Rund 80 davon ziehen ja jeweils gleichzeitig. Wieso dieser menschliche Kraftakt?
12: Also technisch gesehen wäre natürlich das Ganze mit Maschinen fast einfacher zu lösen, aber die Stadt, die wollte bewusst die Bevölkerung mit einbeziehen. Die Menschen, die sollen nicht nur zuschauen, lautete das Motto, sondern sie sollen auch Teil dieses historischen Projektes werden. Und das Ganze hat natürlich auch einen sehr hohen symbolischen Wert. Die Rückführung des Turmes wird so zu einem Gemeinschaftserlebnis und nicht einfach nur zu einer normalen Baustelle.
13: Es wollten ja viel mehr Menschen mitziehen, als dann ursprünglich eben diesen Turm mit ihren Händen auch verschieben können. Was begeistert Menschen in Japan derart fest, bei so einem Anlass mitzumachen?
12: Die Burg ist natürlich ein grosses Wahrzeichen in der Region und daher auch etwas Wichtiges. Aber es ist natürlich auch eine einmalige Gelegenheit. Solche Events gibt es nur sehr selten und daher wollten auch viele mitmachen. Und einige dieser Teilnehmenden, die jetzt mitmachen, die waren auch schon 2015 dabei, als der Turm weggeschoben wurde. Und sie wollen jetzt auch bei der Rückkehr mitmachen. Dazu kommt natürlich, dass historische Bauwerke in Japan oft sehr auch eine emotionale Bindung haben mit der Bevölkerung. Und viele Menschen, die möchten ja Teil der Geschichte werden und deshalb gab es auch sehr viel mehr Anmeldungen als verfügbare Plätze bei der Verschiebung.
13: Es handelt sich ja um eine symbolische, gesellschaftsverbindende Aktion. Wie häufig kommen solche Aktionen in Japan vor?
12: Freiwilligen Aktionen rund um Tempel, Schreine und auch bei lokalen Festen sind in Japan durchaus verbreitet. Auch historische Gebäude werden regelmäßig restauriert und auch erneuert. Dafür werden in der Regel sehr viele Helferinnen und Helfer benötigt. Bei solchen Aktionen geht es auch oft darum, traditionelles Handwerk zu bewahren und auch an die nächste Generation weiterzugeben. Eine Aktion wie jetzt in Hirosaki ist aber schon etwas Besonderes, dass gleich tausende Menschen an einer Verschiebung eines historischen Burgturmes beteiligt werden. Das kommt nur sehr selten vor und deshalb sorgt wohl auch die Aktion weit über Japan hinaus für Aufmerksamkeit.
13: Die Stadt hat eben absichtlich auch diese Form gewählt, also dass Menschen den Turm ein Stück weit verschieben. Und nun berichten Medien weltweit darüber. Geht es den Verantwortlichen also auch darum, ihren historischen Turm touristisch zu vermarkten?
12: Die Touristenattraktion ist natürlich sicher ein willkommener Effekt und die Stadt hat von Anfang an ja immer auch die Baustelle offen gehalten und auch auf diese Verschiebung hingewiesen. Aber im Vordergrund steht hauptsächlich schon eigentlich der kulturelle und auch historische Aspekt. Man will dieses Bauwerk bewahren und auch der nächsten Generation weitergeben. Aber insgesamt kann man sagen, es ist ein historischer Event mit einem gut ausgeklügelten Marketingkonzept.
1: SRF Japan-Korrespondent Thomas Stalder dazu, dass tausende Menschen in der japanischen Stadt Hirosaki einen Schlossturm mit der bloßen Hand verschieben und die Hintergründe dazu. In wenigen Augenblicken ist es 17 Uhr, dann geht's hier weiter mit den Abendinformationen in der Sendung Info 3.

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1: Eine riesige Sturzflut reißt zwischen Nepal und Tibet Dörfer, Straßen und Menschen in die Tiefe. Dann nach dem Hitzesommer beschließt Umweltminister Albert Rösti doch kurzfristige Hilfemaßnahmen für Wald- und Landwirte. Und Kanye Wests Konzert in Russland finden wohl doch nicht statt. Ein PR-Desaster, auch für den Kreml. Das die Themen heute im Info 3 mit Jonas Liniger. Bei einer gewaltigen Sturzflut im Grenzgebiet zwischen dem chinesisch verwalteten Tibet und Nepal sind bislang mindestens 95 Menschen ums Leben gekommen. Die Zahl steigt ständig. Hunderte werden noch vermisst, darunter auch viele ausländische Touristen und Touristinnen. Südasien-Korrespondentin Maren Peters.
2: Verschiedene Videoaufnahmen zeigen, wie eine gelbe Flutwelle aus Wasser, Geröll und Schlamm Häuser, Straßen, Brücken und ein Kraftwerk auf der nepalesischen Seite mitreißt und wie Menschen versuchen, sich in Sicherheit zu bringen. Viele schafften es nicht. Mehr als 300 Menschen werden noch vermisst. Darunter sind auch viele Touristinnen und Touristen, unter anderem aus Indien und Großbritannien. Die betroffene Grenzgegend im Himalaya ist bei Wanderern und Pilgern beliebt. Das Unglück passierte gegen 9 Uhr Ortszeit. Vorausgegangen war ein Erdbeben. Es könnte eine Eis- und Felslawine auf der tibetischen Seite ausgelöst haben, die dann mit einer gewaltigen Flutwelle flussabwärts Richtung Nepal stürzte, sagte Nepals Außenminister. Auch Teile der nordindischen Bundesstaaten Uttar Pradesh und Bihar wurden überflutet. Polizei und Rettungskräfte auf beiden Seiten der Grenze sind im Einsatz. Auch Nachbarländer haben Unterstützung angeboten. Die Rettungsarbeiten werden durch die Schlammmassen erschwert. Menschen unterhalb der Unglückszone wurden in Sicherheit gebracht, denn die Behörden befürchten eine zweite Flutwelle. Oberhalb des Flusses gäbe es noch eine Blockade, die sich lösen könnte. Es handelt sich schon jetzt um das schlimmste Desaster in Nepal seit dem großen Erdbeben 2015. Damals kamen mehr als 9000 Menschen ums Leben.
1: Die Hitzewelle klingt etwas ab, doch der heiße Sommer hat Spuren hinterlassen. Vertrocknete Wiesen, abgestorbene Bäume, Flüsse ohne Wasser. Vor 2 Wochen sah der Bundesrat keine Dringlichkeit für große Hilfsmaßnahmen. Das tut er auch heute nicht. Umweltminister Albert Rösti will aber kurzfristig Wald- und Landwirten mit Geld helfen. Aus dem Bundeshaus Ruth Witwer.
3: Nach einem für Mensch und Natur wahnsinnig trockenen und heißen Sommer, in dem vor allem die Landwirtschaft die Hilfe des Bundes vermisste, hat sich der Bundesrat nun für 2 konkrete, kurzfristige Hilfsmaßnahmen entschieden. Das sind 2 Kredite aufstocken. Er spricht kurzfristig gesamthaft rund 70 Millionen Franken für die Anpassung des Waldes an den Klimawandel und für Landwirtschaftsbetriebe. Ist das alles, wagte sich eine Journalistin zu fragen.
4: Ob sie reichen, werden wir innerhalb des nächsten Jahres sehen. Das kommt sehr darauf an, was jetzt passiert. Also wenn wir natürlich weitere Trockenheitswellen, was wir nicht per se einfach ausschließen können, wenn das natürlich noch eintreten sollte, jetzt auch September, ein Winter mit wenig Niederschlag geben, dann reichen sie unter Umständen nicht. Heute, Stand heute, bin ich der Meinung, doch, sie müssten reichen.
3: Der Bund habe nichts getan, verteidigte sich der Umweltminister. Zusammen mit diversen Amtsdirektorinnen und Direktoren wurde eine Reihe von Handlungen aufgezählt, die bereits seit Wochen am Laufen seien.
4: Der Bund handelt bereits seit langem. Wir beginnen nicht erst heute mit Maßnahmen. Seit Wochen laufen Arbeiten auf verschiedensten Ebenen. Es sind 4 Departemente involviert mit vielen Ämtern.
3: Der Bundesrat ergreift also nach all diesen Wochen Arbeit in der Bundesverwaltung 2 kurzfristige zusätzliche Maßnahmen gegen die Hitze und Trockenheit in der Schweiz. 17,5 Millionen Franken pro Jahr bis 2031 werden dem Parlament beantragt für eine klimataugliche Aufforstung der Wälder. Und Bäuerinnen und Bauern erhalten zinslose Darlehen von 54 Millionen, die sie wieder zurückzahlen müssen, so Bundesrat Rösti.
4: Wir entschädigen also nicht pauschal Ernteausfälle. Wir helfen gezielt dort jenen Betrieben, die wegen dieser außerordentlichen Situation in einem existenzgefährdenden Liquiditätsengpass geraten.
3: 2 kurzfristige Maßnahmen. Für Patrick Hofstetter vom WWF ist das zu wenig.
0: Es reicht definitiv gar nicht und es entspricht auch nicht den Kompetenzen, die der Bundesrat hätte. Er hat zahlreiche Kompetenzen vom Parlament bereits gekriegt, um in verschiedenen Gesetzen deutlich wirksamen Umweltschutz umzusetzen. Er tut dies nicht. Also das Gewässerschutzgesetz, das viel Schaden ersparen könnte, wenn man das umsetzt, setzt er nicht um.
3: Der Bundesrat will die Lage im Herbst erneut analysieren und bis Ende Oktober seine Entscheide vorlegen.
1: Ruth Wittwer berichtete. Mit kurzen Textnachrichten auf allen Handys in einer Gefahrenzone will der Bund künftig vor Katastrophen warnen. Diese Technologie soll nun schneller eingesetzt werden als ursprünglich geplant. So will es der Bundesrat, Livia Schmid.
5: Das Verteidigungsdepartement darf zu diesem Zweck dem Parlament einen Kredit von 15,8 Millionen Franken beantragen im Rahmen des Nachtrags zum Budget für dieses Jahr. Insgesamt kosten der Aufbau und der Betrieb der Technologie namens Cell Broadcast knapp 68 Millionen Franken. Das neue Alarmsystem soll eine Ergänzung sein zu den Sirenen, zum Radio und zur Alarm-App Alert Swiss. Und noch zu einem weiteren Entscheid des Bundesrats. Rund 176 Millionen Franken soll die Schweiz in den nächsten 4 Jahren einzahlen in internationale Umwelt- und Klimafonds. Der Bundesrat hat einen Kreditantrag ans Parlament überwiesen. Der größte Teil des Geldes, also 132 Millionen Franken, ist für den globalen Umweltfonds vorgesehen. Dieser finanziert Projekte in Entwicklungsländern in den Bereichen Klima, Wasser, Verschmutzung und Biodiversität. Der ungarische Autor und Fotograf Peter Nadas ist gestorben, im Alter von 83 Jahren. Das hat eine Vertreterin seines Verlags mitgeteilt. Er sei in seinem Haus im Südwesten Ungarns gestorben. Nadas gehört zu den wichtigsten literarischen Stimmen seiner Zeit. Seine Bücher, darunter Ende eines Familienromans, beschäftigen sich hauptsächlich mit der Situation im kommunistischen Ungarn.
1: Der Mutterkonzern von Facebook und Instagram, Meta, musste sich vor Gericht gegen happige Vorwürfe wehren. Meta gestalte seine Apps so, dass sie süchtig machten und unternehme zu wenig, um Kinder zu schützen. Das die Anklagepunkte von 29 US-Bundesstaaten. Meta wies die Vorwürfe zurück. Nun gibt es einen außergerichtlichen Vergleich. Meta soll bis zu 16,7 Milliarden US-Dollar zahlen und die Regeln für junge Nutzerinnen und Nutzer in den USA ändern. Wirtschaftsredaktor Damian Rast.
6: Der Prozess gegen Meta sorgte weltweit für Aufsehen. Möglicherweise müsse der Konzern hinter Instagram und Facebook eine Strafe von bis zu 200 Milliarden Dollar zahlen und Änderungen einführen, die sein Geschäftsmodell gefährdeten, hieß es. Ganz so hart kommt es für Meta nun aber nicht. Das Verfahren endet, wie so oft in den USA, wohl mit einem Vergleich. Meta verpflichtet sich darin, unter 18-Jährige besser vor den Gefahren zu schützen, die mit Social Media einhergehen sollen. Konkret soll etwa die Zeit, die junge Menschen auf Instagram oder Facebook in den USA verbringen dürfen, auf 2 Stunden pro Tag beschränkt werden. Außer die Eltern erlauben mehr. Von Mitternacht bis 6 Uhr morgens soll es nur einen eingeschränkten Zugang geben. Zudem soll Meta über 16 Milliarden Dollar zahlen. Dies entspricht gut einem Viertel des letztjährigen Gewinns des Tech-Giganten. Meta sieht im Vergleich aber kein Schuldeingeständnis. Die Kläger warfen Meta vor, seine sozialen Netzwerke gezielt so zu gestalten, dass sie Minderjährige abhängig machen. Meta weist das zurück. Nun muss sich zeigen, wie griffig die neuen Maßnahmen für den Jugendschutz sind. Und es stellt sich die Frage, welche Signalwirkung dieser Vergleich für die zahlreichen Verfahren gegen andere Tech-Konzerne hat.
1: 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Kanye West sorgt zuverlässig für Gesprächsstoff. Der US-Rapper veröffentlichte zu Beginn der 2000er Jahre einige der meistgelobten Musikalben, dann sorgte er mit Eskapaden und Größenwahnsinn für Aufsehen und schließlich mit offen antisemitischen Äußerungen und Bewunderung für Nazi-Deutschland. In der Folge wurde Kanye im Westen vielerorts zur Persona non grata. Aktuell sorgt Ye, wie er sich aktuell nennt, in Russland für Aufsehen. 2 mit Spannung erwartete Stadionkonzerte stehen auf der Kippe und bereiten den Kreml-Propagandisten Kopfzerbrechen. Aus Moskau berichtet Callum McKenzie.
7: Der Rummel um Kanye West war groß in den russischen Medien. Auf Telegram war Euphorie zu spüren. Auch die staatlichen Sender vermeldeten alle, der US-Rapper plane 2 Stadionkonzerte in St. Petersburg. Er ist der einzige Musiker, über dessen Auftritte alle, aber auch wirklich alle geredet haben, sagt der Moskauer Dima, der sich sogleich ein Konzertticket für umgerechnet 180 Franken kaufte. Alle wissen, wer Kanye West ist, sogar meine Mutter. Dass der Rapper bereits mehrmals seine Bewunderung für den Nationalsozialismus zum Ausdruck gebracht hat, ist Dima bewusst. Meine Ansichten sind da ganz andere, sagt er. Aber ich bin bereit, meine Augen davor zu verschließen. Und ich bin einer von vielen in Russland. Weil die Leute dürsten nach neuen coolen Erlebnissen, neuen Künstlern, neuen Eindrücken. Seit dem Großangriff auf die Ukraine meiden westliche Künstler Russland meist. Kanye West oder Ye, wie er sich heute nennt, ist der bei weitem größte Name, der im Land wieder auftreten will. Innerhalb weniger Stunden waren zehntausende Tickets für seine Konzerte verkauft. Doch dann drehte der Wind in den kremltreuen Medien. Insbesondere sogenannte patriotische Blogger kritisierten die Kriecherei vor dem Westen. Bald stimmte auch das Propagandafernsehen mit ein. Schwarze Rapper konsumierten alle Drogen, erklärte ein Moderator. Daher sollte man ihnen am Flughafen verbotene Substanzen unterjubeln, sie festnehmen und gegen im Westen inhaftierte Russen freitauschen. Dann meldeten sich die Betreiber des Fußballstadions zu Wort, das die Konzerte im Oktober austragen sollte. Für die Anmietung des Stadions seien keine Verträge unterzeichnet worden, sagten sie, die Konzerte könnten nicht stattfinden. Die Veranstalterin insistiert hingegen, Kanye werde auftreten. Der Rapper selbst schweigt dazu. Wie es weitergeht, ist unklar. Aber schon jetzt hat ausgerechnet Kanye West die Widersprüche der russischen Kulturpolitik in Zeiten des Krieges sichtbar gemacht. Einerseits will der Kreml der russischen Bevölkerung beweisen, dass das Leben trotz allem weitergeht, dass Sanktionen und Boykotte keine Wirkung haben, dass selbst die größten westlichen Stars in Russland noch spielen. Gleichzeitig aber vermittelt das Regime, es habe mit dem Westen und dessen Wertezerfall gebrochen. In Russland würden traditionelle Werte und einheimische Kultur hochgehalten.
8: Bevor wir auf Wetter und Börse schauen, nochmal zu Livia Schmid. Monatelang haben Beamtinnen und Beamte aus mehr als 20 Ländern gegen kriminelle Netzwerke ermittelt. An den Ermittlungen beteiligt waren auch Beamte aus der Schweiz.
9: Nun haben die Behörden in mehreren Ländern 58 Personen festgenommen, wie die internationale Polizeibehörde Interpol schreibt. Über 260 weitere Personen würden verdächtigt, Teil von kriminellen Netzwerken zu sein, die im großen Stil betrügen. Die Rede ist etwa von Liebesbetrug, Geldwäscherei oder auch von gewalttätigen Verbrechen. Die kriminellen Netzwerke stammten ursprünglich aus Westafrika, hätten aber teils Ableger in anderen Ländern. Zu den Börsendaten von SIX. Der Swiss Market Index liegt im Moment bei 14.563 Punkten plus 0,3%. Der Euro wird zu 93,87 Rappen gehandelt, der Dollar zu 80,56 Rappen. Und das Wetter heute Abend und morgen ist es

0: politischen Spektrum. Für einmal herrscht sogar in den USA Einigkeit. Wir finden heute heraus, wie sie das geschafft hat. Und wir begegnen dabei einer Frau, die in ihrem Leben unglaublich viel gemacht hat.
1: We don't know why we're here. We don't know how long we're going to last. We just know we better be doing something or life's going to be very boring.
0: Wir wissen nicht, warum wir hier sind und auch nicht für wie lange. Aber wir sollten etwas daraus machen, sonst wird's langweilig, sagte sie mal. Ja, langweilig, das war sie ja ganz sicher nicht. Schön, hört ihr News Plus. Ich bin Dominik Brandt. Dienstagabend, kurz vor 8 Uhr Schweizer Zeit. Auf dem Instagram-Account von Dolly Parton wird ein Video gepostet.
2: Hey everyone, my name is Brian Seaver.
0: Zu sehen ist ihr Neffe.
2: And I'm representing the Parton and Owens family today, announcing the passing of my Aunt Dolly Rebecca Parton Dean.
0: Er verkündet den Tod seiner 80-jährigen Tante. Und die Nachricht geht innerhalb Minuten um die Welt. Taylor Swift, Elton John, Beyoncé und unzählige andere äußern ihr Beileid und ihre Bewunderung für Dolly Parton. Aber die Reaktionen gehen eben weit über die Musikszene hinaus. Ex-Präsident Joe Biden nennt sie ein amerikanisches Original. Und der aktuelle Präsident Donald Trump lässt die Fahnen im Land eine Woche auf Halbmast setzen. Allein diese Reaktionen zeigen schon, Dolly Parton vereint Menschen, die sonst nicht viel miteinander zu tun haben wollen. Auf sie als Idol kann man sich einigen.

0: Mit Welthits wie Jolene oder 9to5 schuf sie die Basis für das, was sie heute ist. Aber die Musik war eben bei weitem nicht alles, was Dolly Parton ausmachte. Und um all das zu besprechen, habe ich mir Martin Lüthe an die Seite geholt.
1: Ich bin Popkulturwissenschaftler mit einem Schwerpunkt Nordamerika und da kommt man auch nicht umher, sich mit Dolly Parton zu beschäftigen.
0: Martin Lüthe arbeitet an der Freien Universität Berlin. Er ist Experte für US-Kulturgeschichte und eben da begegnet man ziemlich schnell auch Dolly Parton. Was macht denn den Mythos aus, den sie über die letzten Jahrzehnte geschaffen hat?
1: Ich glaube, der Mythos speist sich zum einen aus dieser Idee, sie wird ja die Queen of Country Music genannt. Also zum einen, dass sie so diese Country-Musik seit der Mitte des 20. Jahrhunderts repräsentiert hat und ein Stück weit auch vielleicht dominiert hat und darüber gleichzeitig es geschafft hat, Country-Musik auch so ein bisschen in den popmusikalischen Mainstream zu überführen. Und ich glaube, das sind sozusagen die, sage ich mal, arbeitstechnischen Nachweise, die zu so einem Mythos hinreichen. Und das andere ist dann, dass sie es geschafft hat, eben als Medienfigur weitgehend unkontrovers zu bleiben und so ein bisschen wahrscheinlich everyone's darling zu sein.
0: Sie sagen es, everyone's darling. Die USA sind gespalten, die politischen und gesellschaftlichen Fronten sind verhärtet, aber eben auf Dolly Parton scheinen sich alle irgendwie einigen zu können. Warum ist das so?
1: Ja, das ist eine gute und spannende Frage und so richtig, glaube ich, ins letzte Detail erklären kann man das sicherlich nicht, aber ich glaube, es hilft darüber nachzudenken, dass sie aus einer Zeit kommt, in der diese Polarisierung wahrscheinlich so weit noch nicht gediehen war. Also, wo man mit Popmusik, sage ich mal, im weitesten Sinne, wenn man eine Celebrity geworden ist, einfach versuchen konnte, ein großmögliches Publikum zu erreichen und wenn man sich dann ohne Skandale durch eine 40-jährige, 50-jährige Karriere bewegen konnte, dann, glaube ich, hat diese Ausdauer, die Dolly Parton gezeigt hat, dann auch dazu geführt, dass sie eben im Mainstream angekommen ist und da unkontrovers geblieben ist. Also man könnte sagen, sie war ja zumindest, was jetzt die Parteipolitik in den Vereinigten Staaten angeht, hat sie sich ja nie dezidiert positioniert. Und darüber, glaube ich, konnte sie auch diese Skepsis begegnen, die man gegenüber dem Country-Milieu immer hegt, dass dort eher traditionelle konservative Meinungen vertreten sind, dem konnte sie sich dadurch so ein bisschen vielleicht entledigen.

0: Dolly Parton hat sich also nie auf die eine oder andere politische Seite geschlagen. Zumindest nicht, wenn es um die Parteien geht. Eine Wahlempfehlung zum Beispiel vor US-Präsidentschaftswahlen hat sie nie abgegeben. Dafür ist sie auch kritisiert worden. Aber sie ist für Werte eingestanden.
1: Well, I'm not sure about all of the reasons that people act the way they do about other people. I just think we need to dig down a little deeper and try to be a little kinder to one another and accept one another for, you know, for who we are.
0: Sie wisse nicht genau, warum sich Menschen anderen gegenüber so verhalten, wie sie es tun. Aber man müsse einfach versuchen, etwas freundlicher zu sein und einander so zu akzeptieren, wie man eben sei. Mit solchen Aussagen hat sie sich auch in der queeren Community zum Idol gemacht. Und mit Songs wie 9 to 5 gab Dolly Parton denjenigen eine Stimme, die jeden Tag hart arbeiten, aber trotzdem oft übersehen werden. Insbesondere Frauen.
2: Sie ist halt als Künstlerin, glaube ich, schon feministisch gewesen. Sie hat auch immer wieder rekurriert auf ihre Wurzeln in der amerikanischen Arbeiterklasse, ne, bei den armen Leuten. Das ist, glaube ich, ganz wichtig für ihre Starperson auch gewesen, dass es ein Mädchen ist aus ganz, ganz einfachen Verhältnissen, mit vielen Geschwistern, die wirklich in so einer Cabin groß geworden ist, also im Prinzip einer Hütte aus einem Zimmer oder aus zwei Zimmern bestehen. Das ist für sie wichtig gewesen. Also dieses Aufstiegsnarrativ ist sicherlich auch was, ja, worauf die Leute sich einigen konnten oder verständigen konnten. Und dann, glaube ich, eben schon hat sie sich eben nie parteipolitisch geäußert und war insofern auch, glaube ich, lange Zeit sehr unkontrovers.
0: Lange Zeit, aber eben nicht bis zum Schluss. In der Corona-Zeit hat sie gespendet für die Entwicklung eines Impfstoffs. Und als es diesen dann gab, ließ sie sich öffentlich impfen.
1: Well, hey, it's me. I'm finally going to get my vaccine. I'm so excited. I've been waiting a while. I'm old enough to get it and I'm smart enough to get it.
0: Sie sei alt und schlau genug, sich zu impfen, sagte Dolly Parton und machte aus ihrem Welthit kurzerhand einen Pro-Impf-Song.
1: Vaccine, vaccine, vaccine, vaccine. I'm begging of you, please don't hesitate. Vaccine, vaccine, vaccine, vaccine. 'Cause once you're dead, then that's a bit too late.
0: Bitte zögert nicht. Und wenn ihr tot seid, ist es dann zu spät. Warum haben Dolly Parton selbst solche Dinge nicht geschadet?
2: Ja, also ich glaube, dass natürlich diese Impfkampagne, da muss man sagen, die kam vielleicht auch zu einem Zeitpunkt in ihrer Karriere, wo sie schon so etabliert war, dass selbst sozusagen der harte Kern der Leute, die da anderer Meinung waren, also das war ja dann auch die Spaltung im Prinzip zwischen eher konservativen Menschen, die sich oft gegen die Impfung geäußert haben, und eher progressiven oder den Demokraten, könnte man sagen, die immer unisono für die Impfung sich eingesetzt haben. Ich glaube, da konnte sie sozusagen aufgrund ihrer, ja, ihrer beachtlichen Karriere sich auch der Unterstützung der Country-Fans weiterhin bewusst sein. Ich glaube, dass sozusagen, was sie politisch am längsten begleitet hat in ihrer Karriere, ist tatsächlich auch der Einsatz für die Rechte von LGBTQ+-Menschen. Da war sie auch immer deutlich positioniert, was ja für uns jetzt von außen betrachtet, wenn wir auf dieses Country-Milieu gucken, auch eher überraschend ist. Also das ist auch was, was vielleicht potenziell spannungsreich ist in diesem Kontext. Aber auch das hat die Country-Musikszene ihr immer vollziehen. Und der popmusikalische Mainstream sowieso.
0: Sie sei schon so etabliert gewesen, dass auch solch kontroverse Dinge nichts mehr an ihrer Popularität ändern konnten, sagte also Kulturwissenschaftler Martin Lüthe. Ein ganz wichtiges Engagement von Dolly Parton war ihr Einsatz für die Bildung von Kindern. Ihr Programm Imagination Library verschenkt Millionen Bücher an Kinder und fördert so das Lesen im Vorschulalter. Ihr Vater habe als Kind einer armen Familie nicht lesen gelernt. Dabei sei das so wichtig.
1: And I just think that it's important for children to know how to read, because if you can read, you can do just anything. You can study up on anything.
0: Wenn du lesen kannst, kannst du alles lernen, sagt Dolly Parton. So wie sie es das ganze Leben lang gemacht hat. Denn auch das ist ein Teil ihres Erfolgsrezepts. Dolly Parton sei bis zum Schluss offen geblieben für Neues, habe so viel geschaffen und es vor allem auch geschafft, relevant zu bleiben.
2: Sie ist 2023 noch aufgetreten mit ihrem Patenkind Miley Cyrus und hat mit ihr geholfen, eines ihrer Lieder zu singen.

0: sie ist irgendwie, hat sie es auch geschafft, irgendwie, das klingt jetzt so doof, wenn ich das sage, in Würde zu altern, auch in dem Sinne, dass sie zwar nicht die Trends verfolgt und gesucht hat, aber gleichzeitig ist es auch geschafft hat, irgendwie sich anzupassen und zu gucken, wie wird denn Musik gerade gemacht, was ist für ein Sound ist gerade gefragt, und hat sich dem auch nicht verschlossen. Und ich finde, das ist einfach beeindruckend. Das ist, glaube ich, wenn wir uns überlegen, in unser aller Berufen wäre das beeindruckend, wenn wir uns auch im hohen beruflichen Alter noch flexibel zeigen, anpassungsfähig, offen zeigen. Und ich glaube, das hat sie immer demonstriert auch. Und so bleibt man relevant.
1: Und klar, das, was man schafft, muss gut sein, damit es die Zeit überdauert. Und das war's.
0: Unglaublich viele Alben, sie hat unglaublich viel Musik geschrieben, sie hat eben diese Welthits geschrieben, I Will Always Love You, den wir ja dann vielleicht aus den 90er Jahren vor allen Dingen von Whitney Houston kennen.

0: Und da ist ja eine unglaubliche Schaffenskraft über eine lange Zeitspanne, wenn man dann es noch schafft, menschlich zu bleiben. Und ich glaube, das ist so das, was sie ausgemacht hat. Sie wirkte ja immer noch bodenständig. Hat das auch, also obwohl sie ja auch so aussah, wie sie aussah, also unglaublich viele Schönheitsoperationen ja hat machen lassen, aber auch darüber hat sie Witze gemacht. Also ihr Umgang mit diesen Sachen hatte immer was sehr Menschliches. Und ich glaube, das kombiniert mit der Dauer ihrer Karriere, der unglaublichen Schaffenskraft, das erklärt dann schon auch den Mythos.
1: Und wie endet man so eine Folge über eine Person, die selber zum Mythos wurde? Vielleicht ja mit dem besten Song ihrer Karriere. Und welcher das ist, das entscheide natürlich nicht ich, sondern Dolly Parton höchstpersönlich hat das entschieden.
2: That song happens to be my favorite song, I think, that I've ever written, because it's so personal. It's not just a song, it's really about a philosophy and about how mountain people, poor people that don't realize they're poor because you don't measure your wealth with money, just with all the fine stuff you have, like love and kindness and understanding.

Coat of Many Colors sei wohl der beste Song, den sie je geschrieben habe, weil er so persönlich ist. Es gehe um eine Lebensphilosophie, darum, wie Menschen in den Bergen leben. Arme Menschen, die aber nicht merken, dass sie arm sind, weil sie Reichtum nicht an Geld messen, sondern an all den schönen Dingen wie Liebe, Freundlichkeit und Verständnis. Michael.

Das war's von News Plus für heute mit dem Blick auf den Mythos Dolly Parton. Wir freuen uns auf Feedback und Inputs für weitere Folgen. newsplus@srf.ch oder 076 320 1037. Das Team heute: Marisa Ickli, Julius Schmidt und Dominik Brandt.

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0: Mindestens 95 Menschen sind bei einer Sturzflut im Grenzgebiet zwischen Nepal und Tibet ums Leben gekommen, das sagen die nepalesischen Behörden. Die chinesischen Behörden sprechen von weiteren 3 Todesopfern. Hunderte Menschen werden noch vermisst. Über mögliche Schweizer Opfer ist bislang nichts bekannt. Die Schweiz stellt 500.000 Franken für Nothilfe bereit, wie das Außendepartement mitteilt. In den USA haben sich in einem großen Gerichtsverfahren der Mutterkonzern von Facebook und Instagram mit 29 Bundesstaaten geeinigt. Meta soll insgesamt knapp 17 Milliarden US-Dollar bezahlen. Zudem verpflichtet sich Meta, tägliche Nutzungslimits und Nachtsperren für Jugendliche festzulegen. Der Bundesrat ergreift zusätzliche Maßnahmen gegen die Hitze und die Trockenheit. Er spricht kurzfristig über 70 Millionen Franken für Landwirtschaftsbetriebe und den Wald. Der größte Teil des Geldes, also 54 Millionen, gehen an Bäuerinnen und Bauern in Form von zinslosen Krediten. Das Parlament muss die zusätzlichen Hilfsgelder noch genehmigen.
1: Sie sind bei Ihrem Informationssender SRF 4 News im Studio. Heute Abend für Sie Susanne Stöcker
2: und Yves Kilcher. Guten Abend, und wir beschäftigen uns sogleich mit der Trockenheit, die es ja in der Schweiz diesen Sommer gibt. Der Bundesrat will der Landwirtschaft jetzt unter die Arme greifen.
1: Und außerdem schauen wir noch nach Pakistan. Dort kamen bei einem Brand in einem Spital 14 Babys ums Leben. Das schauen wir uns an mit unserer Korrespondentin. Die Hintergründe zu all dem und mehr in dieser halben Stunde. Also der Bund ergreift also zusätzliche Maßnahmen gegen die Hitze und die Trockenheit. Er spricht da kurzfristig über 70 Millionen Franken für Landwirtschaftsbetriebe und den Wald. Zudem seien auch weitere Maßnahmen in Arbeit, Yves Kilcher.
2: Ja, die Schweiz, die habe einen außergewöhnlichen trockenen Sommer erlebt. Das erklärte Bundesrat und Umweltminister Albert Rösti heute Nachmittag.
3: Bis Mitte August ist seit Messbeginn in einem Sommerhalbjahr noch nie so wenig Niederschlag gefallen. Und die grosse Hitze hat die Trockenheit zusätzlich verschärft. Es ist vor allem die Dauer, die Schäden in verschiedenen Bereichen angerichtet hat.
2: Bundesrat Albert Rösti betonte vor den Medien, dass der Bundesrat bereits zahlreiche Klimaschutzmaßnahmen ergriffen habe, um die Ursachen dieser Situation zu bekämpfen. Jetzt gehe es um kurzfristige Hilfe. Der größte Teil des Geldes, nämlich 54 Millionen Franken, soll an die Landwirtschaft, an Landwirtschaftsbetriebe gehen, in Form von zinslosen Krediten.
3: Das sind Gelder, die die betroffenen Bauernfamilien zurückzahlen müssen, aber es kann die Liquidität für eine gewisse Zeit überbrücken. Gründe sind die tieferen Ernteerträge, tiefere Milchproduktion, höhere Kosten für Futterzukäufe oder höhere Bewässerungskosten.
2: Ja, und zudem sollen im nächsten Jahr 17,5 Millionen Franken zusätzlich für den Wald eingesetzt werden für die Anpassung an den Klimawandel. Die zusätzlichen Gelder für Wald und Landwirtschaft müssen noch vom Parlament genehmigt werden.
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1: Ja, danke Yves Kilcher für die Informationen zu den Maßnahmen, die der Bundesrat da jetzt ergreifen möchte. Und von der Schweiz schauen wir jetzt ins Ausland, genauer gesagt nach Pakistan. Dort sind in einer Geburtenstation in der Hauptstadt Islamabad mindestens 14 Neugeborene ums Leben gekommen. Im betroffenen Spital ist ein Brand ausgebrochen, oder besser gesagt war ein Brand ausgebrochen. Es habe Probleme in einer Klimaanlage gegeben, das berichten lokale Medien dazu. Ich habe unsere Südasien-Korrespondentin Maren Peters gefragt, was denn unterdessen bekannt ist.
5: Ja, er soll am Morgen gegen 7 Uhr Ortszeit durch eine Explosion in der Geburtsstation ausgelöst worden sein. Dieser Brand, eine Explosion in einer Klimaanlage, das sagte der Gesundheitsminister heute. Passiert ist das Unglück im Pakistan Institute of Medical Sciences. Das ist eines der größten öffentlichen Spitäler der Hauptstadt Islamabad. BBC-Bilder zeigen schwarz verkohlte Stationen, zerborstene Außenfenster und Haufen von Glassplittern und viele verzweifelte Angehörige. Säuglinge. Auf der Geburtsstation, da waren zur Zeit des Unglücks 16 Säuglinge, entweder im Brutkasten oder an Beatmungsgeräte angeschlossen. Mindestens 15 Babys kamen ums Leben. Eines soll von einem Arzt gerettet worden sein, aber die Bestätigung steht noch aus. Viele Säuglinge verbrannten bis zur Unkenntlichkeit. Ihre Identität soll jetzt durch DNA-Tests festgestellt werden.
6: Es hat eine Explosion in einer Klimaanlage gegeben. Ist denn schon mehr zu den Ursachen bekannt?
5: Nein, was diese Explosion ausgelöst hat, das ist nicht bekannt. Pakistans Premierminister Shehbaz Sharif hat ein Treffen auf höchster Ebene angeordnet und angekündigt, dass innerhalb von 24 Stunden ein Bericht zu den Ursachen erstellt werden soll, was recht ambitioniert erscheint. Ohne das Ergebnis zu kennen, hat Sharif bereits seinen Gesundheitsstaatssekretär entlassen.
6: Der Vorfall bewegt in Pakistan und löst auch viel Kritik aus in Politik und Medien. Was sind da die konkreten Vorwürfe?
5: Ja, nicht nur in Politik und Medien, auch Angehörige haben kritisiert, dass die Rettungskräfte erst sehr spät eingetroffen sein sollen, erst fast 2 Stunden nach dem Unglück. Sie berichten von chaotischen Zuständen. Fast alle Türen sollen versperrt gewesen sein, Ärzte und Pflegepersonal abwesend. Und von Seiten zahlreicher Oppositionspolitiker und auch Medienvertreter kamen ebenfalls heftige Vorwürfe in verschiedene Richtungen. Da ist die Rede gewesen von einem ineffizienten Regierungsapparat, krimineller Vernachlässigung der öffentlichen Spitäler, Apathie der Behörden und falschem Management durch das Spital.
6: Da werden also happige Vorwürfe gemacht. Können Sie einschätzen, inwiefern die auch gerechtfertigt sind?
5: Ja, ob diese Vorwürfe im konkreten Fall berechtigt sind, das kann ich nicht beurteilen. Das muss jetzt die Untersuchung zeigen. Was man aber sagen kann, ist, dass es in den letzten Jahren in Pakistan immer wieder große Brände gegeben hat, auch in Spitälern. Die Sicherheitsstandards, die gelten allgemein als schwach. Oft fehlen auch die Kontrollen durch Aufsichtsbehörden oder werden nur lax durchgeführt. Gerade öffentliche Spitäler, wie das, in dem dieses Unglück passierte, sind oft unterfinanziert, schlecht ausgestattet und überbelegt. Das ist von Nichtregierungsorganisationen immer wieder kritisiert worden. Der letzte Großbrand in Pakistan ist noch nicht lange her. Das war im Januar in der südlichen Hafenstadt Karachi. Damals kamen 67 Menschen bei einem Brand in einem großen Einkaufszentrum ums Leben.
6: Einschätzungen und Hintergründe von Südasien-Korrespondentin Maren Peters. 17.37 Uhr jetzt. Diese Woche haben viele Norwegerinnen und Norweger große Augen gemacht, als sie digital unterwegs waren. Denn auf das zentrale Login-Portal des norwegischen Staates gab es einen großen Cyberangriff. Dazu muss man wissen, dieses Login-Portal ist quasi das Tor zu 5000 öffentlichen Diensten. Fast 400 Millionen Mal pro Jahr melden sich die Norwegerinnen und Norweger dort an, um zum Beispiel ihre Steuererklärung zu machen oder Gemeindedienste in Anspruch zu nehmen. Hinter dem Cyberangriff steckt eine pro-russische Hackergruppe. Ich habe Nordeuropa-Korrespondent Bruno Kaufmann gefragt, ja, Cyberkrieg, das klingt alles ganz schön martialisch. Was merken denn die Norwegerinnen und Norweger seit Montag effektiv von diesem Angriff?
7: Ja, ist eben dieses Alltagsgeschäft, dass sie wirklich nicht mehr eben Zahlungen ausführen können, dass ihre Behördengänge zum Beispiel bei der lokalen Gemeinde einfach nicht mehr möglich ist, dass immer alles blockiert ist und vor allem vielleicht am ernsthaftesten, dass eben Gesundheitsdaten, die auch zum Beispiel eben Rezepte, die man eben elektronisch bekommt heutzutage, dass man die nicht mehr auslösen kann. Und das hat natürlich für viele Menschen dann schon sehr konkrete auch wirklich Folgen. Und gleichzeitig gibt es natürlich eine Verunsicherung, es gibt eine Aufregung über die Hintergründe und auch über noch mögliche weiterführende Folgen.
6: Norwegen hat den Staat ja radikaler digitalisiert als fast jedes andere Land. Kann man sagen, das wird Norwegen jetzt zum Verhängnis?
7: Ja, Verhängnis würde ich eigentlich nicht so sagen. Es ist natürlich so, dass Norwegen eigentlich ein bisschen an der Front der Herausforderung in dieser Entwicklung ist, weil ja diese Digitalisierung der öffentlichen Hand, die findet ja in allen Ländern mehr oder weniger statt. Norwegen ist hier sicher weiter und man muss auch sagen, hier handelt es sich um sogenannte Überlastungsattacken. Da werden also die Zugänge zu diesen Portalen werden praktisch durch zu viel Verkehr von außen verhindert. Es ist gleichzeitig, und das muss betont werden, kein Eindringen in die Systeme, es ist auch kein Datenklau und deshalb kann man auch sagen, Norwegen lernt jetzt ein bisschen schneller als vielleicht andere, wie man mit solchen Angriffen umgehen kann.
6: Wir haben die Hintergründe angesprochen und da soll offensichtlich die prorussische Gruppe namens Server Killers dahinter stecken, bekennt sich zu diesem Angriff und nennt das Abkommen zwischen Norwegen und der Ukraine als Grund. Vielleicht können Sie mal sagen, wie ernst nimmt man denn dieses Bekenntnis in Oslo, in der Hauptstadt?
7: Ja, man nimmt sie schon ernst. Also Experten haben schon seit längerem davon gesprochen, dass eben vor allem russische Quellen oder Verursacher hinter diesen Angriffen stehen können. Es wird aber auch gesagt, es gibt auch immer wieder, sagen wir, zurückführbare Spuren nach Nordkorea, in den Iran oder auch nach China. Jetzt hat diese Gruppe eben sich ganz explizit dazu bekennt auf dem Nachrichtendienst Telegram und eben gesagt, dass jetzt das vor 3 Tagen erst unterzeichnete, vertiefte Sicherheitsabkommen zwischen Norwegen und der Ukraine der Grund sei. Also sie macht praktisch eine explizite Kriegserklärung und das ist natürlich etwas, was in Norwegen jetzt schon notiert und auch wirklich ernst genommen wird.
6: Und Sie haben selber schon gesagt, eben es sind Angriffe, nicht ein Angriff, es ist nicht der erste Angriff diesen Sommer. Wie reagieren denn die Behörden auf diese wiederholten Cyberangriffe?
7: Ja, ich würde sagen, Übung macht den Meister. Also hier sieht man wirklich ein Wettrennen, um auch geeignete Gegenmaßnahmen eben auch zu machen. Also man hat bereits in den letzten Monaten, aber auch schon Jahren, weil Angriffe gibt es eigentlich jetzt, seit diese Dienste zentralisiert wurden in Norwegen vor 5-6 Jahren, immer wieder. Die zentralen Zugänge, die bleiben, aber eben die Daten werden zunehmend auch sozusagen abgesichert, dezentralisiert. Was jetzt eben neu ist in dieser Woche, also es begann ja am Montagmorgen um 4 Uhr morgens, dass dieser Angriff jetzt im Umfang etwa 3-mal so groß ist wie frühere Angriffe Anfang August und noch im Juni. Und man hat eben auch in den letzten Jahren immer wieder auch erlebt, dass es eben Norwegen besonders betrifft, nicht nur, weil es hoch digitalisiert ist, sondern weil Norwegen natürlich geopolitisch eine sehr zentrale Rolle nimmt, zum Beispiel als Rohstofflieferant Erdöl, Gas für ganz Europa. Also Norwegen liegt sehr zentral und deshalb vielleicht auch eines der ersten Ziele solcher Angriffe.
6: Und Sie sagen es, Norwegen hat bereits einiges unternommen, um sich gegen solche Angriffe zu schützen. Jetzt ist wieder einer passiert. Ihre Einschätzung, hat man dennoch irgendwie zu spät reagiert auf diese digitalen Gefahren?
7: Ja, es ist ja immer schwierig, dass bevor etwas passiert, sozusagen zu wissen, was dann passieren kann. Und man kann sich ganz offensichtlich nicht ganz dagegen wehren, gegen solche Angriffe von außen. Man hat aber in Norwegen auch explizite Hürden auch geschaffen, ein nationales Cyber-Security-Zentrum. Man ist auch innerhalb der NATO eines der führenden Länder und möchte eigentlich wirklich dazu beitragen, dass einem die Resilienz dieser digitalen Systeme, ohne die eigentlich ein modernes Leben ja nicht mehr möglich ist und immer weniger möglich ist, dass diese Resilienz gestärkt werden kann.
6: Jetzt dieser aktuelle Angriff, der läuft noch. Wovor fürchtet man sich in Norwegen jetzt am meisten im Zusammenhang mit diesem Angriff?
7: Also einerseits würde ich sagen, es gibt eine gewisse Gelassenheit auch in der Bevölkerung gegenüber diesem aktuellen Angriff, weil man eben auch weiß, dass das immer wieder kommt, dass das sozusagen ein bisschen das neue Normal ist. Auf der anderen Seite gibt es schon große Sorgen auch in Norwegen, dass eben diese Cyberangriffe auch neben diesen Zugängen eben auch auf kritische Infrastruktur Zugang bekommt. Man hat hier einen Vorgeschmack bekommen letztes Jahr, als ein Hackerangriff auf ein großes Wasserkraftwerk stattfand, als es diesen Angreifern möglich war, Ventile 4 Stunden lang zu öffnen, also Wasser herauszulassen. Das ist natürlich gerade auch mit Blick auf die großen Erdölplattformen, auf die Pipelines, auf die Erdgasförderung natürlich auch eine Angst, dass hier zum Beispiel eine Umweltkatastrophe ausgelöst werden kann. Also in Norwegen nimmt man das alles sehr, sehr ernst.
6: Nordeuropa-Korrespondent Bruno Kaufmann war das.
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6: Und da reden wir jetzt über ganz frische Zahlen, also ganz frische, wichtige Zahlen, und zwar zur Inflation in den USA. Die ist im Juni erstmals seit der Pandemie gesunken. Ich habe unseren Börsenkorrespondenten Jens Kort in New York gefragt, wie die Zahlen denn für den Monat Juli aussehen.
8: Ja, also die Zahlen sind, dass die gute Nachricht zunächst mehr oder weniger im Rahmen der Erwartungen ausgefallen, aber die Inflation bleibt doch weiterhin ein Thema und die Teuerung verhältnismäßig hoch. Also schauen wir uns mal an, diese Inflationszahlen jetzt für Juli im Vergleich zum Vorjahreszeitraum. Da gab es einen Anstieg um 3,7% im Vergleich zum Vormonat, gab es einen Anstieg um 0,2%. Das war etwas stärker als erwartet. Und wie Sie angedeutet hatten, im Juni hatten wir den ersten Rückgang seit 6 Jahren. Das war also mehr oder weniger eine Eintagsfliege. Jetzt ist es schon wieder etwas nach oben gegangen. Die Kernrate noch am Rande, das ist der Bereich ohne Lebensmittel und Energie, die als sehr schwankungsanfällig gelten. Da gab es eine Teuerung gegenüber Vorjahreszeitraum um 3,3%, also weniger als diese 3,7%, die ich vorher erwähnt habe. Da zeigt sich schon, Öl, Benzin waren etwas günstiger geworden. Das hat sich positiv ausgewirkt. Aber grundsätzlich eben sehen wir schon noch eine gewisse Teuerung in den Vereinigten Staaten.
6: Seit geraumer Zeit wird auch darüber spekuliert, ob die US-Notenbank bald die Zinsen anhebt. Inwiefern könnten jetzt diese Inflationsdaten vom Juli einen Einfluss darauf haben?
8: Also diese Zahlen haben die Debatte zumindest mal nicht einfacher gemacht. Die amerikanische Notenbank hat ja selber so ein bisschen als Ziel ausgegeben, eine Inflation von etwa 2%. Und wie gesagt, momentan liegen wir in der Kernrate bei 3,3%. Das ist doch deutlich darüber. Die nächste Sitzung der amerikanischen Notenbank, die findet Mitte September statt. Jetzt am Donnerstag und Freitag haben wir allerdings das Jahrestreffen der Notenbanker im schönen Jackson Hole in Bundesstaat Wyoming. Da wird am Freitag dann Kevin Warsh, der immer noch relativ frische Notenbankchef, eine Ansprache halten und mal gucken, ob er irgendetwas durchblicken lässt, was es mit potenziellen Zinserhöhungen auf sich hat. Also in der Tendenz sind mit diesen Zahlen, die wir jetzt am Mittwoch bekommen haben, die Wetten auf eine Zinserhöhung gestiegen. Für die Sitzung im September liegen diese Wetten aber immer noch unter 50%. Also wir müssen jetzt mal die weitere Inflation abwarten. Diese Zahlen alleine werden meiner Meinung nach zumindest nicht den Ausschlag geben, dass es jetzt dann vielleicht im September schon eine Zinserhöhung gibt. Mal ganz abgesehen davon, vor dieser Sitzung werden wir auch nochmal neue Zahlen zur Inflation bekommen.
6: Also man kann sagen, die geldpolitische Seite, der schaut auf die Inflationszahlen, auch wenn sich da vielleicht zinspolitisch noch nichts ändert. Aber auch generell sind diese Inflationszahlen ja für die US-Politik wichtig, denn Anfang November stehen die wichtigen Zwischenwahlen an. Jens Korte, was bedeutet die gestiegene Teuerung jetzt für die politische Ebene?
8: Ja eben, und das ist ja, wir reden hier über Statistiken und über Zahlen, aber dahinter verbergen sich ja für die amerikanischen Bürger ganz klare Konsequenzen, eben diese Teuerung. Wenn man sich das hier in den Vereinigten Staaten anguckt, Lebensmittel sind verhältnismäßig teuer, Benzin ist immer noch verhältnismäßig teuer, auch wenn es da im Sommer mal einen kleinen Rückgang gegeben hatte. Versicherungen sind teuer, Wohnen ist teuer und es ist eben durchaus so, dass die Stimmung in den Vereinigten Staaten nicht besonders gut ist. US-Präsident Donald Trump hatte bei seiner Wiederwahl im Prinzip versprochen, dass diese Inflation, die er vor allem Joe Biden zugeschrieben hat, bekämpfen wird. Das ist ihm bisher nicht wirklich gelungen. Ich war jetzt selber gerade für 2 Wochen im Westen der USA unterwegs, in Idaho, in Wyoming und in Colorado. Und was ich immer wieder gehört habe, auch von vielen Republikanern, dass sie nicht wirklich happy sind mit der momentanen Politik, vor allem auch bezogen auf die hohen Benzinpreise. Das ist gerade im Westen der USA, wo man eigentlich auf das Auto angewiesen ist, schon ein riesengroßes Thema. Also eben für die Midterm-Elections dann Anfang November macht das die Aufgabe für die Republikaner mit Sicherheit nicht einfacher, dass Teuerung immer noch ein großes Thema und eben ein großes Problem für viele Amerikaner ist.
6: Die Einschätzungen von US-Börsenkorrespondent Jens Korte. Und wir bleiben direkt bei der Wirtschaft, kommen aber in die Schweiz und reden hier über den Güterverkehr. Der war lange das Sorgenkind der SBB. Der Gütertransport auf der Schiene funktioniert innerhalb der Schweiz ja nur so dürftig. Und dennoch, dieses Jahr schreibt SBB Cargo erstmals wieder schwarze Zahlen. Wie also ist es zu diesem Gewinn gekommen? Wie kann man das erklären? Das wollte Ivana Pribakovic von Wirtschaftsredaktor Klaus Ammann wissen.
9: Ja, SBB Cargo hat in den letzten Jahren umfassend gespart, Stellen abgebaut, Verladeterminale geschlossen und die Preise für die eigenen Leistungen zum Teil deutlich erhöht. Zudem sind Fördermittel vom Bund geflossen und so resultiert unter dem Strich ein Minigewinn von 2 Millionen Franken, also eigentlich eine schwarze Null.
10: Wichtig ist jetzt aber, der Schienengüterverkehr wird wieder zurück in die SBB integriert. Es heißt in der Medienmitteilung, das sei eine Stärkung des Güterverkehrs. Warum hatte man denn den Güterverkehr zuerst ausgelagert?
9: Ja, diese Auslagerung erfolgte im Zuge der Bahnreform von 1999. Damals wurden die SBB von einem staatlichen Regiebetrieb in eine etwas besondere Aktiengesellschaft umgewandelt und eben in die Bereiche Personenverkehr, Infrastruktur und Güterverkehr aufgeteilt. Die Idee dahinter, der Güterverkehr auf der Schiene sollte fit für den freien Markt gemacht werden. SBB Cargo sollte agiler werden und sich so auch gegen die Konkurrenz von der Straße, also gegen die Lastwagen, behaupten. Zudem konnten sich auch Private an SBB Cargo beteiligen.
10: Ist diese Reintegration von SBB Cargo nun ein Eingeständnis, dass es nicht gut gelaufen ist mit der Auslagerung? Zumal wenn Sie sagen, es waren auch Private dabei, werden Sie das ein?
9: Ja, eindeutig. Die SBB verkaufen, Sie haben es gesagt, den Schritt zwar als eine Stärkung des Güterverkehrs, tatsächlich aber muss das Modell dieser Teilprivatisierung als gescheitert bezeichnet werden. Das Grundproblem ist wohl, dass die Bahn von der Politik einen Auftrag hat, möglichst viele Güter von der Straße auf die Schiene zu bringen, aber gleichzeitig mit kürzeren Spiessen gegen diese Konkurrenz der Lastwagen antreten muss. Stellen Sie sich vor, der Bund würde eine CO2-Abgabe einführen, die die Klimakosten deckt. Das würde den Transport mit Lastwagen verteuern und SBB Cargo wohl auf einen Schlag konkurrenzfähig machen. Das ist jedoch nicht absehbar und so wird der Güterverkehr für die SBB wohl auch in der neuen Struktur eine Herausforderung bleiben.
10: Sie haben vorhin gesagt, eben, es sei eigentlich eine schwarze Null, diese 2 Millionen Franken Gewinn. Wenn der Güterverkehr allenfalls wieder rote Zahlen schreibt, hat das dann Folgen für den erfolgreichen Bereich des Passagiertransports? Oder anders gefragt, zahlen wir eventuell wegen SBB Cargo mehr für die Zugbillette?
9: Also direkt gibt es einen solchen Zusammenhang nicht. Personen- und Güterverkehr sind getrennt, sie dürfen sich nicht gegenseitig quersubventionieren. Aber natürlich hat die Finanzlage des Gesamtkonzerns Auswirkungen auf alle Bereiche. Die SBB haben zurzeit rund 11,5 Milliarden Franken Schulden. Und wenn dieser Schuldenberg wegen dem Güterverkehr weiter wachsen sollte, dann hätten auch die anderen Bereiche wohl weniger finanziellen Spielraum. Das wiederum würde zwar kaum direkt zu höheren Ticketpreisen im Personenverkehr führen, aber es könnte natürlich den Ausbau des Angebots bremsen.
6: Wirtschaftsredaktor Klaus Ammann war das.
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11: Und jetzt ins Ausland. Es ist ja meist spektakulär, wenn ganze Gebäude verschoben werden. So passiert das gerade in Japan. Da wird nämlich ein Schlossturm in Hirosaki in der Stadt von tausenden Menschen verschoben und zwar von Hand. Genau. Yves Kilcher hat SRF-Japan-Korrespondent Thomas Stahle gefragt, was den Turm denn so wertvoll macht, dass die Verantwortlichen da tausende Menschen aufbieten.
12: Es geht um den Hauptturm der Burg Hirosaki im Norden Japan, also um das eigentliche Hauptgebäude. Das ist rund 3 Stockwerke hoch. Der Turm, der ist einer der wenigen original erhaltenen Burgtürme des Landes. Viele andere Burgen, die wurden durch Brände, Erdbeben oder auch im Zweiten Weltkrieg zerstört und später rekonstruiert. In Hirosaki dagegen, da steht noch das Original aus der Feudalzeit und genau deshalb ist es auch ein wichtiger Turm, wenn es um den Kulturgutschutz geht.
13: Und der Turm, der wird jetzt an seinen ursprünglichen Ort zurückgebracht. Vor über 10 Jahren wurde er von da aus für Reparaturarbeiten wegverschoben. Wieso war das überhaupt nötig?
12: Nach einem schweren Seebeben im Jahr 1983 entdeckten Fachleute Schäden an den Steinmauern unter diesem Turm. Die Mauern, die begannen sich auszubeulen und auch der Turm, der neigte sich leicht. Und die Fachleute befürchteten, dass bei einem weiteren schweren Erdbeben die Stabilität der ganzen Burg gefährdet sein könnte. Deshalb wurde dann die Anlage 2015 rund 80 Meter verschoben. So konnten dann die Steinmauern unter dem eigentlichen Gebäude Stein für Stein abgebaut werden, saniert und jetzt wieder aufgebaut werden.
2: Der Turm, der muss rund 75 Meter weit verschoben werden und die ersten 5 Meter davon geschieht dies von Hand. Wie genau können Menschen den Turm von Hand bewegen?
12: Der Turm, der wird nicht direkt über den Boden gezogen. Das Ganze steht auf einer Konstruktion aus Stahlträgern, Rollen und Schienen. Die Freiwilligen, die ziehen dann an dicken Seilen, die mit dieser Konstruktion verbunden sind. Und weil der Turm auf Rollen läuft, ist der Widerstand eigentlich sehr klein. Aber trotzdem bewegt sich das Ganze nur sehr langsam. Dafür haben die Ingenieure des Projektes gesorgt. Sie wollen so verhindern, dass das Gebäude nicht plötzlich bei einer ruckartigen Bewegung beschädigt würde. Der Turm wird daher nur immer um wenige Zentimeter geschoben. Die Menschen selbst, die ziehen ja auch nur am Anfang den Turm an die richtige Position. Den Rest und den größten Teil der Strecke, das übernehmen dann Maschinen.
2: Und wieso setzen denn die Verantwortlichen nicht nur auf diese Maschinen, sondern eben auch auf Menschen? Rund 80 davon ziehen ja jeweils gleichzeitig. Wieso dieser menschliche Kraftakt?
12: Also technisch gesehen wäre natürlich das Ganze mit Maschinen fast einfacher zu lösen, aber die Stadt, die wollte bewusst die Bevölkerung mit einbeziehen. Die Menschen, die sollen nicht nur zuschauen, lautete das Motto, sondern sie sollen auch Teil dieses historischen Projektes werden. Und das Ganze hat natürlich auch einen sehr hohen symbolischen Wert. Die Rückführung des Turmes wird so zu einem Gemeinschaftserlebnis und nicht einfach nur zu einer normalen Baustelle.
2: Es wollten ja viel mehr Menschen mitziehen, als dann ursprünglich eben diesen Turm mit ihren Händen auch verschieben können. Was begeistert Menschen in Japan derart fest, bei so einem Anlass mitzumachen?
12: Die Burg ist natürlich ein großes Wahrzeichen in der Region und daher auch etwas Wichtiges, aber es ist natürlich auch eine einmalige Gelegenheit. Solche Events gibt es nur sehr selten und daher wollten auch viele mitmachen. Und einige dieser Teilnehmenden, die jetzt mitmachen, die waren auch schon 2015 dabei, als der Turm weggeschoben wurde und sie wollen jetzt auch bei der Rückkehr mitmachen. Dazu kommt natürlich, dass historische Bauwerke in Japan oft sehr auch eine emotionale Bindung haben mit der Bevölkerung und viele Menschen, die möchten ja Teil der Geschichte werden und deshalb gab es auch sehr viel mehr Anmeldungen als verfügbare Plätze bei der Verschiebung.
2: Es handelt sich ja um eine symbolische, gesellschaftsverbindende Aktion. Wie häufig kommen solche Aktionen in Japan vor?
12: Freiwilligen Aktionen rund um Tempel, Schreine und auch bei lokalen Festen sind in Japan durchaus verbreitet. Auch historische Gebäude werden regelmäßig restauriert und auch erneuert. Dafür werden in der Regel sehr viele Helferinnen und Helfer benötigt. Bei solchen Aktionen geht es auch oft darum, traditionelles Handwerk zu bewahren und auch an die nächste Generation weiterzugeben. Eine Aktion wie jetzt in Hirosaki ist aber schon etwas Besonderes, dass gleich tausende Menschen an einer Verschiebung eines historischen Burgturmes beteiligt werden. Das kommt nur sehr selten vor und deshalb sorgt wohl auch die Aktion weit über Japan hinaus für Aufmerksamkeit.
2: Die Stadt hat eben absichtlich auch diese Form gewählt, also dass Menschen den Turm ein Stück weit verschieben. Und nun berichten Medien weltweit darüber. Geht es den Verantwortlichen also auch darum, ihren historischen Turm touristisch zu vermarkten?
12: Die Touristenattraktion ist natürlich sicher ein willkommener Effekt und die Stadt hat von Anfang an ja immer auch die Baustelle offen gehalten und auch auf diese Verschiebung hingewiesen. Aber im Vordergrund steht hauptsächlich schon eigentlich der kulturelle und auch historische Aspekt. Man will dieses Bauwerk bewahren und auch der nächsten Generation weitergeben. Aber insgesamt kann man sagen, es ist ein historischer Event mit einem gut ausgeklügelten Marketingkonzept.
6: SRF-Japan-Korrespondent Thomas Stalter, ja. Also in Japan wird ein ganzer Turm rund 80 Meter weit verschoben. Und sowas in der Art gab es ja auch schon in der Schweiz, Yves Kelcher.
2: Ja gut, okay, nicht quasi von Hand, dass so etwas verschoben wurde.
6: Das muss man dazu sagen, genau.
2: Ja, aber verschoben wurde da einiges, zum Beispiel am Bahnhof Lugano, vor 4 Jahren war das. Dort wurde innerhalb nur weniger Stunden ein 600 Tonnen schweres Gebäude verschoben. Etwas leichter als dieses Haus war dann eines in Küsnacht am Rigi, nämlich 40 Tonnen. Und das musste verschoben werden, weil es einer Straße im Weg gestanden hat. Das Haus, das war übrigens über 400 Jahre alt.
11: Und auch, ich mag mich erinnern, in Zürich und Aarau gab es Beispiele oder gibt es Beispiele von spektakulären Hausverschiebungen.
2: Ja, die heutige Stadtbibliothek von Aarau, also das hübsche Haus, das um 435 Meter verschoben wurde, das ist Ihnen vielleicht noch im Kopf. Das Gebäude wiegt etwa 2750 Tonnen und es wurde mit hydraulischen Pressen rund 15 Zentimeter angehoben und dann auf ungefähr 300 Transportrollen gesetzt und das Haus, das wurde dann sogar noch um 36 Grad gedreht. Und ähnlich wurde auch das historische Verwaltungsgebäude der Maschinenfabrik Oerlikon in Zürich verschoben. Vielleicht erinnern wir uns noch an die 17 Stunden lange Geschichte. Zentimeter für Zentimeter wurde es verschoben.
11: Also das passierte aber alles mit Maschinen. In Japan, wie gesagt, legt man dafür Hand an. Und wir sind hier schon fertig mit Hand anlegen und geben ab an die Kolleginnen und Kollegen vom Echo der Zeit gleich 18 Uhr.
14: Radio SRF, Echo der Zeit mit Matthias Kündig. Und das beschäftigt uns am Mittwoch, dem 26. August. Verheerende Sturzflut in Nepal. Zahlreiche Menschen werden dabei getötet, viele werden noch vermisst. Wir fassen gleich zusammen, was bisher bekannt ist. Dann außergerichtliche Einigung. Meta, der Mutterkonzern von Facebook und Instagram, einigt sich mit den klagenden Bundesstaaten. Der Konzern zahlt fast 17 Milliarden Dollar und verpflichtet sich zu Schutzmaßnahmen für Jugendliche. Das schauen wir uns genauer an und fragen nach Konsequenzen und Wirkung. Wegen Trockenheit und Hitze. Der Bundesrat stellt gut 70 Millionen Franken bereit für die Anpassung des Waldes an den Klimawandel und für die Unterstützung der Landwirtschaft. Und weiter in der Sendung 70 Jahre Bravo. Die Jugendzeitschrift hat ganze Generationen aufgeklärt in Fragen von Beziehung und Sexualität. Denn viele andere Informationsquellen gab es lange Zeit nicht.
15: Bei meiner Freundin, da habe ich natürlich mit rotem Kopf und einem Kribbeln im Bauch und großem Interesse und natürlich auch Aufregung dieses Heft in den Händen gehalten und habe mich da erkundigt und auch Neues erfahren.
14: Sagt die Sexologin und Sexualtherapeutin Simone Dudle hier im Echo der Zeit. Bei einer gewaltigen Sturzflut aus Schlamm und Geröll sind im Grenzgebiet zwischen dem chinesisch verwalteten Tibet und Nepal mindestens 98 Menschen ums Leben gekommen. Diese Zahl steigt stetig, zudem werden Hunderte noch vermisst. Darunter sind auch zahlreiche ausländische Touristinnen und Touristen. Südasien-Korrespondentin Maren Peters fasst zusammen, was bis jetzt bekannt ist.
5: Verschiedene Videoaufnahmen zeigen, wie eine gelbe Flutwelle aus Wasser, Geröll und Schlamm Häuser, Straßen, Brücken und ein Kraftwerk auf der nepalesischen Seite mitreißt und wie Menschen versuchen, sich in Sicherheit zu bringen. Viele schafften es nicht. Mehr als 300 Menschen werden noch vermisst. Darunter sind auch viele Touristinnen und Touristen, unter anderem aus Indien und Großbritannien. Die betroffene Grenzgegend im Himalaya ist bei Wanderern und Pilgern beliebt. Das Unglück passierte gegen 9 Uhr Ortszeit. Vorausgegangen war ein Erdbeben. Es könnte eine Eis- und Felslawine auf der tibetischen Seite ausgelöst haben, die dann mit einer gewaltigen Flutwelle flussabwärts Richtung Nepal stürzte, sagte Nepals Außenminister. Nach Angaben des nepalesischen Flutforschers Narayan Gawali kam das Unglück völlig unerwartet.
16: The flooding came from the China to Nepal and we had no any alerts.
5: Die Flut sei über die Grenze aus China gekommen, aber die chinesische Regierung habe Nepal nicht über die Gefahr informiert. Die grenzüberschreitende Zusammenarbeit funktioniere noch nicht und müsse verbessert werden. Polizei und Rettungskräfte auf beiden Seiten der Grenze sind im Einsatz. Auch Nachbarländer haben Unterstützung angeboten. Die Rettungsarbeiten werden durch die Schlammmassen erschwert. Menschen unterhalb der Unglückszone wurden in Sicherheit gebracht, denn die Behörden befürchten eine zweite Flutwelle. Oberhalb des Flusses gäbe es noch eine Blockade, die sich lösen könnte. Es handelt sich schon jetzt um das schlimmste Desaster in Nepal seit dem großen Erdbeben 2015. Damals kamen mehr als 9000 Menschen ums Leben.
14: Zu den wichtigsten Meldungen des Tages mit Lara Christen nun. Ab Anfang November kann in der Schweiz die neue biometrische Identitätskarte beantragt werden.
17: Diese ID enthält einen Chip mit zwei Fingerabdrücken und ein Gesichtsbild, wie bereits der Schweizer Pass. Das hat der Bundesrat mitgeteilt. Die neue ID ist freiwillig, sie wird aber in Zukunft für Reisen innerhalb der EU nötig sein. Bereits ausgestellte Identitätskarten bleiben bis zu ihrem Ablaufdatum gültig, auch in der EU. Der Bundesrat will den öffentlichen Verkehr sicherer gestalten. Die Transportpolizei soll deshalb künftig unter anderem Geräte wie Taser einsetzen dürfen. Mit Bodycams soll festgehalten werden, ob der Einsatz der Taser rechtmäßig war. Auch Fahr-, Kontroll- und Begleitpersonal soll unter Umständen Bodycams nutzen dürfen, beispielsweise dann, wenn eine Person Hilfe anfordert. Parteien, Verbände und andere Interessierte können sich bis Mitte November zu den Plänen des Bundesrats äußern. Der Bund will sein Alarmsystem verbessern. Künftig sollen Menschen, die sich in einer Gefahrenzone befinden, durch kurze Textnachrichten auf ihren Handys vor einer Katastrophe gewarnt werden. Diese Technologie mit dem Namen Cell Broadcast soll rascher eingesetzt werden als ursprünglich geplant. Das Verteidigungsdepartement darf zu diesem Zweck dem Parlament einen Kredit von 15,8 Millionen Franken beantragen im Rahmen des Nachtrags zum Budget für dieses Jahr. Insgesamt kosten der Aufbau und der Betrieb von Cell Broadcast knapp 68 Millionen Franken. Das neue Alarmsystem soll eine Ergänzung sein zu den Sirenen, zum Radio und zur Alarm-App AlertSwiss.
14: Nun noch Meldungen aus dem Ausland. Monatelang haben Beamtinnen und Beamte aus mehr als 20 Ländern ermittelt. Nun ist ihnen ein Schlag gegen kriminelle Netzwerke gelungen.
17: Die Beamten, darunter auch einige aus der Schweiz, haben in mehreren Ländern 58 Personen festgenommen. Das schreibt die internationale Polizeibehörde Interpol. Über 260 weitere Personen würden verdächtigt, Teil von kriminellen Netzwerken zu sein, die im großen Stil betrügen. Die Rede ist etwa von Liebesbetrug, Geldwäscherei oder auch von gewalttätigen Verbrechen. Die kriminellen Netzwerke stammten ursprünglich aus Westafrika, hätten aber teils Ableger in anderen Ländern. Der ungarische Autor und Fotograf Peter Nadasch ist gestorben im Alter von 83 Jahren. Das teilte eine Vertreterin seines Verlags mit. Er sei in seinem Haus im Südwesten Ungarns gestorben. Nadasch gehört zu den wichtigsten literarischen Stimmen seiner Zeit. Seine Bücher, darunter Ende eines Familienromans, beschäftigen sich hauptsächlich mit der Situation im kommunistischen Ungarn. Die Börsendaten von 18.06 Uhr, geliefert von SIX. Der Swiss Market Index schließt bei 14.543 Punkten, plus 0,1%. Der Dow Jones Index in New York fällt um 0,2%. Der Euro wird zu 83,84 gehandelt und der Dollar zu 80,55. Und das Wetter. Heute Abend und morgen scheint trotz hohen Wolkenfeldern oft die Sonne. Nur am Alpensüdhang ist es teils bewölkt. Morgen wird es um 30 Grad heiß. In den Alpen kommt kräftiger Föhn auf.
14: In den USA ist es im Prozess gegen den Facebook- und Instagram-Mutterkonzern Meta zu einer Einigung gekommen. Eine große Zahl von Bundesstaaten hatten geklagt und Meta vorgeworfen, ihre Social-Media-Apps absichtlich so gestaltet zu haben, dass sie süchtig machen. Es drohten Strafen im Bereich von mehr als 1'000 Milliarden Dollar. In der außergerichtlichen Einigung verpflichtet sich Meta nun, ohne Schuldeingeständnis, fast 17 Milliarden Dollar an die klagenden Bundesstaaten zu zahlen. Zudem soll die Nutzung von Jugendlichen eingeschränkt werden. Darüber reden wir nun mit SRF-Digitalredaktor Guido Berger. Guido Berger, auf den ersten Blick tönt die Zahl von 17 Milliarden Dollar nach viel, aber ist das für Meta wirklich schmerzhaft?
18: Also Meta selber hat ja ursprünglich bis zu 1.400 Milliarden möglichen Schaden befürchtet. Die klagenden Staaten haben eher so was in der Gegend von 200 Milliarden gefordert. Also das konnte Meta nun stark herunterhandeln. Meta will auch schon im nächsten Quartal 10 Milliarden abschreiben und hat dann außerdem noch ein Jahrzehnt Zeit, das dann alles auch auszuzahlen. Also im Vergleich zu dem Gewinn von circa 60 Milliarden pro Jahr ist das für Meta absolut verkraftbar.
14: Meta verpflichtet sich neben der Zahlung zu Schutzmaßnahmen für Jugendliche. Für sie soll es zeitliche Limiten geben, eine nächtliche Zugangssperre oder auch soll die Anzahl Likes bei den Posts nicht mehr sichtbar sein. Sind das Zugeständnisse, die die Jugendlichen effektiv schützen?
18: Also es wird so die zeitliche Nutzung eingeschränkt auf 2 Stunden pro Tag. Es gibt eine Pause in der Nacht zwischen Mitternacht und 6 Uhr morgens. Außerdem können Jugendliche selber oder auch die Eltern für sie so diese algorithmische Auswahl von Inhalten ausschalten. Sie können das automatische Abspielen von Inhalten abschalten. Also insgesamt reduziert das wahrscheinlich den Konsum, den die Jugendlichen haben auf diesen Apps. Ob das die App dann weniger attraktiv macht, ist noch offen. Es könnte gerade auch umgekehrt sein, oder dass diese eingeschränkte Nutzung das Verlangen dann vielleicht sogar noch steigert. Und ob das dann irgendeinen Einfluss auf die psychische Gesundheit der Jugendlichen hat, das ist weiterhin offen. Außerdem, all das gilt nur für Jugendliche jünger als 18. Also 18, 19, 20-Jährige dürfen dann alles tun, was sie wollen. Also man kann wohl sagen, Meta kann Zugeständnisse machen, ohne dass sie jetzt irgendwie ihr Geschäftsmodell gefährden. Und ob dann die Situation der Jugendlichen besser wird, ist noch völlig offen.
19: Die Einigung, die ist ja erst heute Mittwochnachmittag publik geworden. Steht sie auf sicheren Füßen oder könnte sie noch gekippt werden?
18: Also das Gericht muss diese Einigung noch akzeptieren. Was ich außerdem noch spannend finde, gewisse Punkte der Einigung sind explizit davon abhängig, ob YouTube und TikTok auch mitmachen, obwohl die gar nicht am Tisch saßen. Also circa 5 Milliarden muss Meta nur zahlen, wenn YouTube und TikTok den gleichen Betrag bezahlen. Und auch diese Zeitlimiten von 2 Stunden, die könnten noch verkürzt werden, wenn andere aus der Industrie auch mitmachen. Und da ist es einfach noch völlig offen, ob die sich darauf überhaupt einlassen.
19: Die Einigung, die gilt ja nur für die USA, aber welche Auswirkungen könnte sie andernorts, zum Beispiel hier in Europa, haben?
18: Das ist richtig, es gilt effektiv nur für die Staaten, die Teil des Prozesses waren. Das ist der größte Teil der USA. Florida und New Mexico zum Beispiel sind nicht dabei. Und von Europa oder der Schweiz ist überhaupt keine Rede. Aber es könnte natürlich schon sein, dass, weil sich jetzt Meta auf diese Einigung eingelassen hat, dass das dann so einen Vorbildcharakter bekommt, dass es in anderen Verfahren ähnlich gehandhabt wird oder dass Regulierungen ähnlich angedacht werden. Aber sicher nicht einfach automatisch.
19: Vielen Dank für diese Einschätzungen und Informationen. Das war Guido Berger von der SRF Digital Redaktion. 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In der nächsten halben Stunde sprechen wir mit dem neuen Verwaltungsratspräsidenten der SBB und wollen von ihm wissen, was er mit den Bundesbahnen vorhat. Wir wollen wissen, was die Führung der Raiffeisenbank von den Vorstellungen des Bundesrats für strengere Regeln für systemrelevante Banken hält. Wir fragen, weshalb man sich im Kreml grundsätzlich eigentlich über Auftritte von US-Rappern in Moskau freut, die ja nicht eben ein konservatives Weltbild propagieren. Und wir besuchen einen Badeort in Griechenland, der diesen Sommer von einem verheerenden Feuer heimgesucht wurde. Zuerst aber ins Bundeshaus. Die große Hitze des Sommers klingt langsam ab, die Schäden jedoch, die bleiben. Vor 2 Wochen sah der Bundesrat deshalb noch keine Dringlichkeit für große Hilfsmaßnahmen und daran hat sich auch heute wenig geändert. Doch der Bundesrat will kurzfristig 2 Anpassungen vornehmen und den Wald und die Landwirte mit zusätzlichen Krediten unterstützen. Aus dem Bundeshaus Ruth Witwe.
20: Nach einem für Mensch und Natur wahnsinnig trockenen und heißen Sommer, in dem vor allem die Landwirtschaft die Hilfe des Bundes vermisste, hat Bundesrat Albert Rösti 2 kurzfristige Hilfsmaßnahmen vorgestellt. Das sind 2 Kredite aufstocken, zusammen rund 70 Millionen Franken. Ist das alles, wagte sich eine Journalistin zu fragen.
21: Ob sie reichen, werden wir innerhalb des nächsten Jahres sehen. Das kommt sehr darauf an, was jetzt passiert. Also wenn wir natürlich weitere Trockenheitswellen, was wir nicht per se einfach ausschließen können, wenn das natürlich noch eintreten sollte, jetzt auch September, ein Winter mit wenig Niederschlag geben, dann reichen sie unter Umständen nicht. Heute, Stand heute, bin ich der Meinung, doch, sie müssten reichen.
20: Der Bund habe nichts getan, verteidigte sich der Umweltminister. Zollfreie Futtermittelimporte wurden beschlossen, vorgezogene Direktzahlungen oder verbilligte Ernteversicherungen. Auch außerhalb des Landwirtschaftsbereichs seien Mitarbeitende seit Wochen an der Arbeit.
21: Der Bund handelt bereits seit langem. Wir beginnen nicht erst heute mit Massnahmen. Seit Wochen laufen Arbeiten auf verschiedensten Ebenen. Es sind 4 Departemente involviert mit vielen Ämtern.
20: Der Bundesrat ergreift also nach wochenlangen Arbeiten in der Bundesverwaltung zwei weitere Maßnahmen. Er spricht gesamthaft rund 70 Millionen Franken für die Anpassung des Waldes an den Klimawandel und für Landwirtschaftsbetriebe. Um 17,5 Millionen werden die Gelder für die klimataugliche Aufforstung der Wälder aufgestockt, pro Jahr bis 2031. Und Bäuerinnen und Bauern können zinslose Darlehen von gesamthaft 54 Millionen erhalten. Diese Unterstützung müssen die Betriebe aber dem Bund zurückzahlen, so Bundesrat Rösti.
21: Wir entschädigen also nicht pauschal Ernteausfälle, wir helfen gezielt dort jenen Betrieben, die wegen dieser außerordentlichen Situation in einem existenzgefährdenden Liquiditätsengpass geraten.
20: Zwei kurzfristige Maßnahmen. Aber wie begegnet der Bund den Ursachen, dem Klimawandel?

0: als 2024 das aktuelle Gesetz verabschiedet wurde, dass das nicht reichen wird. Das darf nicht nochmals passieren. Dieses Mal muss ein sattelfestes Gesetz geschnürt werden.
1: Der Bundesrat will die Situation nach dem Hitzesommer im Herbst erneut analysieren und bis Ende Oktober seine Entscheide vorlegen.
2: Es gibt viele Baustellen bei der SBB. Die Schweizer Bundesbahnen benötigen zum Beispiel 9,5 Milliarden Franken alleine, um die aktuelle Infrastruktur instand zu halten. Gleichzeitig möchte aber der Bundesrat den öffentlichen Verkehr weiter ausbauen. Der finanzielle Spielraum dafür ist aber begrenzt, denn die SBB hat über 11 Milliarden Franken Schulden. Darum wurde heute mit Spannung erwartet, was der neue Verwaltungsratspräsident André Wyss mit der SBB vorhat. Er ist seit rund 100 Tagen im Amt und hat heute seine strategischen Schwerpunkte präsentiert. Wirtschaftsredaktor Pascal Lago.
3: Es ist wohl kein Zufall, dass die SBB-Medienkonferenz ausnahmsweise nicht am Hauptsitz in Bern stattfand, sondern in einer Werkstätte in Zürich-Altstetten. Der neue Verwaltungsratspräsident André Wyss stellte seine Pläne in einer großen Reparaturhalle vor, wo Dutzende von SBB-Zügen saniert werden. Wyss war vorher Chef des Schweizer Baukonzerns Implenia und gilt als Sanierer. Es stellt sich die Frage, müssen nicht nur die Züge in der Werkstätte repariert werden, sondern die SBB als Ganzes?
4: Die SBB muss nicht repariert werden, die SBB ist sehr stark unterwegs, aber natürlich gibt es strategische Anpassungen, die wir in die Zukunft anpassen müssen.
3: Die finanzielle Handlungsfähigkeit müsse gestärkt werden. Laut der SBB müsste der Gewinn jedes Jahr eine Viertelmilliarde Franken höher ausfallen als heute, damit langfristig die Züge erneuert werden können und noch Geld übrig bleibt, um den ÖV auszubauen. Es bräuchte sogar noch mehr Geld, wenn die SBB auch ihre Schulden stabilisieren möchte. André Wyss schließt darum nicht aus, dass die Zugbilete künftig teurer werden könnten.
4: Natürlich wird man die Preise immer wieder anschauen müssen und ich gehe schon davon aus, dass es auch in Zukunft, wenn die Inflation so weitergeht, gewisse Anpassungen geben muss.
3: Die Billette haben sich aber gerade erst verteuert, deshalb rechne er nicht mit einer baldigen erneuten Erhöhung der Preise. Und es sei nicht die SBB alleine, die das entscheide, sondern die Allianz Swisspass. Die SBB müsse vor allem auch sparen, und zwar im ganzen Unternehmen.
4: Also grundsätzlich wird jede Sparte dazu aufgefordert, sich zu verbessern. Und so werden wir das auch weitermachen. Aber vieles kommt, wie gesagt, aus der Digitalisierung, aus der Priorisierung der Investitionen.
3: Wo er konkret den Rotstift ansetzen wird, wollte er nicht im Detail verraten. Wyss will die SBB aber stärker digitalisieren und erhofft sich so, die Produktivität zu steigern.
4: Zum Beispiel die Stellwerke werden digitalisiert, die Betriebsführung wird digitalisiert. Also da gibt es einiges, das man dazu tun kann, aber auch mit dem Kundenerlebnis. Zum Beispiel MyRide wäre so eine Methode, wie man natürlich mit dem Tool besser und kundenorientiert arbeiten kann.
3: Außerdem soll auch SBB Cargo effizienter werden. SBB Cargo ist zuständig für den Güterverkehr, um Waren aller Art zu transportieren und ist derzeit noch ein eigenständiges Unternehmen, wenngleich im Besitz der SBB. Ab Anfang nächstes Jahr wird SBB Cargo dann wieder in die SBB eingegliedert. Damit möchte die SBB die defizitäre SBB Cargo näher bei sich haben und schlankere Entscheidungswege schaffen. Ob all diese Maßnahmen reichen werden, um die SBB finanziell fit für die Zukunft zu machen, muss sich erst zeigen. André Wyss gilt als Macher und muss sich als ehemaliger Chef von Implenia nun an die Rolle des Verwaltungsratspräsidenten bei der SBB gewöhnen. Er hat heute viele Fragen beantwortet, die das operative Geschäft betreffen. Es fragt sich allerdings, wie stark er dem SBB-Chef Vincent Ducrot reinreden wird.
4: Ganz klar, der CEO ist verantwortlich für das operative Geschäft. Der Verwaltungsrat ist verantwortlich für die Strategie und auch die Beziehungen zum Eigner.
3: Der Eigner der SBB, das ist der Bund. Und beim Bund will André Wyss vorstellig werden.
4: Es geht nicht um staatliche Unterstützung, sondern es geht um das ganze Konzept. Wir haben verschiedene Businessmodelle. Zum Teil sind das Abgeltungsbereiche, zum Teil ist das Energie. Und wir werden diesen Handlungsspielraum und diese Rahmenbedingungen sicher mit dem Eigner besprechen wollen.
3: Hier hat André Wyss heute eine klare strategische Priorität angekündigt. Die Verlässlichkeit der SBB, der Züge und der Fahrpläne sei zentral. Der Erhalt und die Modernisierung bestehender Infrastruktur habe darum Vorrang vor dem Ausbau. Das ist eine Ansage in Richtung Bundesrat. Gemeint ist damit insbesondere Verkehrsminister Albert Rösti. Der zurzeit umstrittene ÖV-Ausbauprojekte vorantreibt, etwa den Grimseltunnel, der das Berner Oberland mit dem Wallis verbinden soll. Wyss sagt dazu:
4: Das heisst, wir schauen uns jetzt diese Pläne genau an und werten dann

0: dann im zweiten Teil dieses Jahres unsere Kommentare abgeben als Bestandteil der Vernehmlassung, welche Projekte wir bevorzugen würden.
1: Ob André Wyss sich gegen den Bau des Grimseltunnels stellen wird oder gegen andere künftige Bauvorhaben wie etwa den Durchgangsbahnhof Luzern, wollte er heute nicht sagen. Er sei nicht per se gegen den Ausbau. Die SBB müsse ausbauen, um das steigende Pendlervolumen bewältigen zu können. Aber die SBB werde klar sagen, welche Projekte sie priorisieren würde. Die Vernehmlassung dauert noch bis Ende Oktober. Am Schluss entscheidet das Parlament.
2: In der Debatte um die Schweizer Bankenregulierung steht vor allem die UBS im Fokus. Doch das Reformpaket des Bundesrats birgt auch Zündstoff für die anderen drei systemrelevanten Banken der Schweiz. Die Raiffeisen, die Zürcher Kantonalbank und die PostFinance legen in diesen Tagen alle ihre Jahreszahlen vor. Neben den Geschäftsergebnissen beschäftigen sie sich auch mit der Frage, wie umgehen mit einer Verschärfung des Bankengesetzes. Wirtschaftsredaktor Sven Zaug.
3: Die Revision des Bankengesetzes geht weit über eine strengere Regulierung der UBS hinaus. Der bundesrätliche Vorschlag, der sich zurzeit in der Vernehmlassung befindet, betrifft auch die übrigen systemrelevanten Banken. Die Zürcher Kantonalbank und die PostFinance wollten sich noch nicht konkret zu den einzelnen Maßnahmen äußern. Ungeachtet dessen, die Skepsis wird immer deutlicher. Der Verband der Schweizerischen Kantonalbanken schreibt etwa, die Krise einer einzelnen Bank rechtfertige keine pauschale Verschärfung für den gesamten Bankensektor. Besonders umstritten sind die neuen Befugnisse der Finanzmarktaufsicht und die Frage, was staatliche Hilfe im Krisenfall kosten muss. Konkret zu den Maßnahmen äußert sich nur die Raiffeisen, etwa zum sogenannten Senior Managers Regime. Künftig soll für jeden wesentlichen Geschäftsbereich eine Person die direkte Verantwortung tragen. Bei schweren Verfehlungen in diesem Bereich soll der Manager oder die Managerin persönlich haften. Christian Hofer ist Leiter Nachhaltigkeit und Politik bei der Raiffeisen-Gruppe und er sagt:
4: Die Raiffeisen-Gruppe besteht aus der Raiffeisen Schweiz mit rund 2300 Mitarbeitenden und dann aus ganz vielen kleinen Raiffeisen-Banken. Und wenn ein Senior Managers Regime für die Organe all dieser kleinen Banken gelten würde, dann wäre das aus unserer Optik ganz klar unverhältnismäßig.
3: Künftig müssten also die Banken ihre Verantwortlichkeiten deutlich genauer dokumentieren. Mehr Bürokratie und mehr Kosten kritisiert die Branche. Kleinere Banken jedoch dürften vom neuen Regime ausgenommen werden. Ob dies für die einzelnen Genossenschaften der Raiffeisen dereinst gilt, ist noch unklar. Corinne Zellweger-Gutknecht ist Rechtsprofessorin an der Universität Basel und eine der profiliertesten Stimmen beim Thema Bankenregulierung. Sie befürwortet das neue Regime, sagt aber auch:
5: Das System ist kein Garant dafür, dass wir dann solche Fälle nicht mehr sehen. Es mag aber tatsächlich wirksam sein, um zielgerichtet die Bank zu motivieren, die Verantwortlichen zu identifizieren und zu sanktionieren.
3: Ein weiterer Streitpunkt ist die Frühintervention. Die Finanzmarktaufsicht soll künftig nicht nur Bußen gegen fehlbare Institute verhängen können, sondern auch deutlich mehr Biss erhalten, um bei ersten Anzeichen von Führungsproblemen einzugreifen, bevor sich diese zu einer existenziellen Krise ausweiten. Christian Hoffer sagt:
4: Wir müssen die Bußenkompetenz der FINMA im Kontext der verschiedenen Maßnahmen sehen, die jetzt diskutiert werden. Sehr viele Frühinterventionsmaßnahmen, die greifen in Verfahrensrechte ein, in die Wirtschaftsfreiheit ein. Und deshalb müssen die jetzt auch noch wirklich kritisch analysiert und diskutiert werden.
3: Die Raiffeisenbank befürchtet also, dass die Aufsichtsbehörde künftig zu tief in die unternehmerische Führung und die Eigentumsrechte gesunder Banken eingreifen könnte, lange bevor ein tatsächlicher Gesetzesverstoß vorliegt. Professorin Zellweger-Gutknecht gibt zu bedenken:
5: Weil sie systemrelevant sind, können sie sich nicht auf die Wirtschaftsfreiheit in gleichem Maß berufen, wie das eine x-beliebige Unternehmung könnte, weil eben ihr Scheitern die Volkswirtschaft als Ganzes bedrohen kann.
3: Und schließlich ist dann noch die Frage, wie viel muss staatliche Hilfe kosten? Nach dem Kollaps der Credit Suisse soll der staatliche Rettungsschirm für systemrelevante Banken, der sogenannte Public Liquidity Backstop, dauerhaft im Gesetz verankert werden. Er ermöglicht es der Nationalbank, einer angeschlagenen Bank im Notfall große Summen zu leihen. Mögliche Verluste trägt der Staat. Und genau dafür sollen Banken künftig eine jährliche Gebühr an den Bund zahlen. Christian Hofer von der Raiffeisen sagt:
4: Eine Abgeltung, das wären für uns einfach unbegründete Mehrkosten. Wir dürfen nicht vergessen, als systemrelevante Bank müssen wir bereits mehr Liquiditätsanforderungen erfüllen, höhere Eigenkapitalanforderungen, das alles bedeutet Kosten, ein Wettbewerbsnachteil und deshalb können wir eine pauschale Abgeltung nicht akzeptieren.
3: Professorin Zellweger-Gutknecht hingegen spricht von einer Zusatzsicherheit, welche die Banken erhalten.
5: Wenn ihre eigenen Möglichkeiten erschöpft sind und ob sie das je in Anspruch nehmen oder nicht, ändert nichts daran. Diese Sicherheit steht im Raum und sie würde genützt. Man würde sie nun mal nicht bankrott gehen lassen. Und das ist ein Wert, der Abgeltung verdient.
3: Die Diskussion um angemessene Vorschriften für die Schweizer Banken zeigt vor allem eins: Nicht alle Finanzinstitute gehören in jedem Fall in denselben regulatorischen Topf wie die UBS.
2: Der US-amerikanische Musiker und Rapper Kanye West hat schon immer Gesprächsstoff geliefert. Zuerst mit einigen hochgelobten Popalben, später aber auch mit wachsendem Größenwahnsinn, der in offen antisemitische Äußerungen und Verherrlichung von Nazi-Deutschland kippte. In der Folge wurde er im Westen vielerorts zur Persona non grata. Nun sorgt Kanye, der sich mittlerweile Ye nennt, in Russland für Aufsehen. Zwei mit Spannung erwartete Stadionkonzerte stehen auf der Kippe und bereiten der Kreml-Propaganda Kopfzerbrechen. Aus Moskau, Karl McKenzie.
6: Kanye West может приехать с концертом в Россию. Рэпер должен выступить.
7: Der Rummel um Kanye West war groß in den russischen Medien. Auf Telegram war Euphorie zu spüren, auch die staatlichen Sender vermeldeten alle, der US-Rapper plane zwei Stadionkonzerte in St. Petersburg. Er ist der einzige Musiker, über dessen Auftritte alle, aber auch wirklich alle geredet haben, sagt der Moskauer Dima, der sich sogleich ein Konzertticket für umgerechnet 180 Franken kaufte. Alle wissen, wer Kanye West ist, sogar meine Mutter. Dass der Rapper bereits mehrmals seine Bewunderung für den Nationalsozialismus zum Ausdruck gebracht hat, ist Dima bewusst.
8: Я как типа с какими-то взглядами я все равно закрываю глаза типа на что-то, что Kanye говорит.
7: Meine Ansichten sind da ganz andere, sagt er. Aber ich bin bereit, meine Augen davor zu verschließen. Und ich bin einer von vielen in Russland. Weil die Leute dürsten nach neuen coolen Erlebnissen, neuen Künstlern, neuen Eindrücken.
8: Люди заголодались все равно по какому-то прикольному экспириенсу и новым артистам, не знаю, новым каким-то впечатлением.
7: Seit dem Großangriff auf die Ukraine meiden westliche Künstler Russland meist. Kanye West oder Ye, wie er sich heute nennt, ist der bei weitem größte Name, der im Land wieder auftreten will. Innerhalb weniger Stunden waren zehntausende Tickets für seine Konzerte verkauft. Doch dann drehte der Wind in den kremltreuen Medien. Insbesondere sogenannt patriotische Blogger kritisierten die Kriecherei vor dem Westen. Bald stimmte auch das Propagandafernsehen mit ein. Schwarze Rapper konsumierten alle Drogen, erklärte ein Moderator. Daher sollte man ihnen am Flughafen verbotene Substanzen unterjubeln, sie festnehmen und gegen im Westen inhaftierte Russen freitauschen. Dann meldeten sich die Betreiber des Fußballstadions zu Wort, das die Konzerte im Oktober austragen sollte. Für die Anmietung des Stadions seien keine Verträge unterzeichnet worden, sagten sie, die Konzerte könnten nicht stattfinden. Die Veranstalterin insistiert hingegen, Kanye werde auftreten. Der Rapper selbst schweigt dazu. Wie es weitergeht, ist unklar. Aber schon jetzt hat ausgerechnet Kanye West die Widersprüche der russischen Kulturpolitik in Zeiten des Krieges sichtbar gemacht. Einerseits will der Kreml der russischen Bevölkerung beweisen, dass das Leben trotz allem weitergeht, dass Sanktionen und Boykotte keine Wirkung haben, dass selbst die größten westlichen Stars in Russland noch spielen. Gleichzeitig aber vermittelt das Regime, es habe mit dem Westen und dessen Wertezerfall gebrochen. In Russland würden traditionelle Werte und einheimische Kultur hochgehalten. Diese Widersprüche existieren auch in der Wirtschaftspolitik. Wir haben niemanden aus unserem Markt vertrieben, sagte Putin 2024 über die westlichen Unternehmen, die Russland seit Kriegsbeginn verlassen hatten. Die Position des Kremls ist es, dass diese jederzeit wieder willkommen seien. Derweil enteignet er ausländische Firmen, die geblieben sind, und schröpft die Privatwirtschaft, um seinen Krieg zu finanzieren. Dass vieles in den vorgegebenen Narrativen nicht aufgeht, ist bisweilen ein Problem für die Propagandamedien. Nach anfänglichem Zögern scheinen sie sich nun gegen Kanye Wests Auftritte in Russland zu positionieren.
9: Надеялся, что приезд Канье покажет другим исполнителям, что в целом можно приехать в Россию.
7: Musikfan Dima hatte gehofft, dass Kanyes Auftritte Signalwirkung haben würden, dass andere Künstlerinnen und Künstler sehen würden, dass man nach Russland kommen und gutes Geld verdienen könne, trotz der politischen Situation. Daraus wird wohl nichts. In Russland kommt die Politik immer zuerst.
2: Heute vor genau 70 Jahren ist zum ersten Mal die deutsche Jugendzeitschrift Bravo erschienen. Über Jahrzehnte prägte sie die Jugendkultur im deutschsprachigen Raum. Zu Spitzenzeiten erreichte sie eine Auflage von 1,8 Millionen Hefte pro Woche. Heute sind es noch knapp 45.000. Bravo ist längst online und das gedruckte Heft erscheint nur noch einmal pro Monat. Neben Berichten über Stars und Foto-Love-Stories setzte Bravo immer auch auf Aufklärung, das heißt auf Beziehungs- und Sexualberatung für Jugendliche in der Pubertät. Bis heute beantwortet ein Team unter dem Pseudonym Dr. Sommer die Fragen der jungen Leserschaft. Über die Bedeutung von Bravo als wichtige Aufklärungsinstanz für Generationen von Jugendlichen habe ich mit der Sexologin und Sexualpädagogin Simone Dudle gesprochen. Sie hat mir zunächst geschildert, welche Rolle Bravo für sie persönlich gespielt hat für die Aufklärung in der Pubertät.
10: Mag ich mich sehr gut erinnern bei meiner Freundin. Da habe ich natürlich mit rotem Kopf und einem Kribbeln im Bauch und großem Interesse und natürlich auch Aufregung dieses Heft in den Händen gehalten und habe mich da erkundigt und auch Neues erfahren. Und spannend war natürlich auch, dass ich davon meinen Eltern nichts erzählt habe. Ja, weil so Informationen ja doch persönlich und privat sind und ich die auch gerne für mich behalten habe.
2: Welche anderen niederschwelligen Möglichkeiten gab es damals in Ihrer Jugendzeit in den 1980er und 90er Jahren überhaupt, um Fragen eben zu Beziehung und Sexualität zu stellen?
10: Ja, da war man schon sehr alleine. Man konnte vielleicht die Eltern fragen, wenn man in einem offenen Elternhaus aufgewachsen ist. Aber eben man spricht manchmal nicht mehr so gerne über Sexualität mit den eigenen Eltern. Oder dann war man wirklich auf sich alleine gestellt, vielleicht die Peer Group noch, aber sexualpädagogischen Unterricht, den habe ich nie erfahren in meiner Jugendzeit. Also das war damals noch gar nicht etabliert.
2: Zu Spitzenzeiten hat das Dr. Sommer-Team offenbar wöchentlich 3.000 bis 5.000 Briefe erhalten. Wo sehen Sie die Gründe, dass Bravo bei der Aufklärung vieler Jugendlicher damals eine so große Rolle gespielt hat?
10: Das zeigt ja erstmal einfach, wie groß das Interesse an diesem Thema damals schon war und auch heute noch ist. Und dass da das Dr. Sommer-Team einen Nerv getroffen hat, nämlich zu sagen, ja, wir greifen dieses Thema auf, wir sprechen darüber. Sie waren auch bemüht, den Kontakt zwischen den Geschlechtern zu fördern und konkretes Wissen zu vermitteln und wortwörtlich eben aufzuklären. Und somit hat Bravo eigentlich auch ganz viel zur Liberalisierung beigetragen, zur Orientierungshilfe hat sie angeboten und dazu beigetragen, dass bereits junge Menschen mehr über Sexualität erfahren. Also ein Wandel, könnte man schon sagen, haben die initiiert auch damit.
2: Spielte auch die Sprache eine Rolle? Das Dr. Sommer-Team hat ja wirklich Klartext gesprochen.
10: Genau, also ich denke auch, das ist für Jugendliche und ich denke für alle Menschen, die sich für Sexualität interessieren, auch wichtig, Sprache schafft Bewusstsein und nur schon über diese explizite Sprache konnte natürlich Bravo, das Dr. Sommer-Team, auch ganz viele Dinge klären und aufzeigen.
2: Bravo hat seine wichtige Rolle als Aufklärungsinstanz in der deutschsprachigen Welt längst verloren. Wie decken eigentlich heutige Jugendliche ihre Bedürfnisse nach Aufklärung ab?
10: Ja, das hat sich vielleicht ein bisschen verändert. Die schauen natürlich nicht mehr das Bravo-Heft an, da ist vielleicht zu viel Text drin, sondern heutige Jugendliche decken ihr Bedürfnis damit ab, dass sie sich in sozialen Medien vielleicht das suchen oder zu finden hoffen, was sie für Fragen haben. Dann auch, sie suchen sich natürlich Informationen in Peergroups oder eben dann, sie werden von Fachpersonen darin kompetent begleitet. Die kommen in Schulen und besprechen dann Themen mit ihnen. Oder eben, sie haben die Eltern.
2: Was ist Ihr Eindruck aus der Praxis? Haben die Jugendlichen von heute die gleichen Fragen wie früher?
10: Das ist eine spannende Frage. Die Themen sind eigentlich die gleichen. Nur einfach der Zugang zur sexuellen Informationen ist heute viel, viel leichter. Also die Informationen gelangt man über Internet, über Pornografie, über soziale Medien, über YouTuber, über Influencer viel leichter dazu. Und die Themen, die beschäftigen die Jugend von damals wie die Jugend von heute nach wie vor, das sind die Rollenbilder, wenn wir nur schon daran denken, an die Minosphäre, die im Moment sehr populär wieder ist. Beziehungsgestaltung, also wer mit wem und wie, sexuelle Praktiken, also was soll ich tun, wann, wie, was ist normal, der Umgang mit Gefühlen und Verhütung. Also diese Frage, wer bin ich eigentlich und wer will ich sein, das hat sich nicht verändert in den 70 Jahren, sondern einzig und allein eigentlich der Zugang zu diesen Informationen.
2: Wenn mehr Informationen und viel schneller und einfacher verfügbar sind zu den Themen Beziehung und Sexualität, heißt das, die Jugendlichen von heute sind offener und besser aufgeklärt als früher?
10: Das könnte man meinen, aber der Schein trügt. Jugendliche tragen auch heute noch ganz viel Unwissen bezüglich Körperliebe, Sexualität mit sich herum. Und der Zugang zum eigenen Körper ist ein wichtiges Instrument, um überhaupt Sexualität leben zu können. Und da brauchen sie die Unterstützung von Erwachsenen. Also dieses Unwissen, da darf man sich nicht trügen lassen darüber. Und diesem sexuellen Bedürfnis oder dem Bedürfnis nach sexueller Bildung, das ist bei Jung und Alt nach wie vor gleich. Und eben da braucht es Fachpersonen, wie zum Beispiel vom ISP Zürich, die da begleiten und unterstützen.
2: Zum Schluss ganz kurz, bräuchten die heutigen Jugendlichen wieder eine Instanz, wie es das Bravo früher mal war?
10: Ich denke, es braucht eine Instanz, die den Lebensaspekt real und direkt aufgreift, also eben die in Schulklassen kommt, die sexuelle Bildung zum Thema macht in Vorträgen, in Veranstaltungen. Das Bravo war ganz bestimmt damals ganz gut und heute glaube ich aber, dass es Gefäße braucht, die wieder sehr konkret und in direktem Kontakt mit dem Jugendlichen stehen.
2: Sagt Simon Dudle, sie führt eine Praxis für Sexualberatung, Therapie und Sexualpädagogik. Der diesjährige Sommer ist in Europa einer der schlimmsten, was Waldbrände angeht. Das belegen Daten des Europäischen Waldbrandinformationssystems. Extreme Hitze, Dürre und starke Winde bieten die perfekten Voraussetzungen, damit sich ein Feuer in kürzester Zeit ausbreiten und nur schwer unter Kontrolle gebracht werden kann. Besonders betroffen dieses Jahr Spanien, Frankreich, aber auch Griechenland, wo es unter anderem auf Kreta brannte oder auch rund um Athen. Für die Menschen dort beginnen die eigentlichen Herausforderungen oft, wenn das Feuer längst gelöscht wurde. Rodothea Seralidou berichtet.
11: Es ist ungewohnt ruhig in Porto Germeno, einem malerischen Küstenort knapp 65 Kilometer von der Athener Innenstadt entfernt. Die weißen Kieselstrände und das kristallklare Wasser, umgeben von dichten Pinienwäldern, machten die Gegend bisher zu einem beliebten Ferienziel. Von seinem Strandcafé hat Janis Gjokas einen Panoramablick auf den gesamten Ort. Doch diesen August läuft das Geschäft nicht gut, sagt der 46-Jährige. Jetzt im Hochsommer wäre normalerweise dieser Strand rappelvoll. Um diese Uhrzeit müssten in meinem Café 3 oder 4 Personen arbeiten. Ich habe aber heute nur eine Kellnerin und wie Sie sehen, überhaupt keine Kundschaft. Das Feuer war eine Katastrophe für unseren Ort. Sogar Menschen, die hier ein Ferienhaus haben, kommen nicht. Viele Häuser sind ja nicht mehr bewohnbar und sie wollen sich auch diesen Anblick erspüren. Der Kaffeebetreiber zeigt auf die Berge rund um Porto Germeno. Dort, wo bisher hohe Pinien wuchsen, ist nun alles verbrannt. Auch Wochen nach dem großen Feuer riecht es nach verkohltem Holz. Der Waldbrand begann Ende Juli 13 Kilometer nordwestlich von Porto Germeno. Auslöser soll die defekte Stromleitung eines Windparks gewesen sein. 3 Mitarbeiter des Windkraftunternehmens befinden sich deswegen aktuell in Untersuchungshaft. Aufgrund der starken Winde breitete sich das Feuer im Wald aus und umzingelte den Ferienort. Janis Gjokas war Augenzeuge. In weniger als einer Stunde kam das Feuer den Berg runter bis zu den ersten Häusern. Innerhalb kürzester Zeit hat sich das Feuer durch die gesamte Siedlung gefressen. Das hatten wir so noch nie erlebt. Anwohnerinnen und Touristen wurden evakuiert. Rund 100 Häuser und mehr als 11.000 Hektar Wald konnten nicht gerettet werden. Auch das Haus von Dora Papazoglou fiel den Flammen zum Opfer. Während Arbeitstrupps der Gemeinde vor ihrer Haustür tote Äste entfernen und die Straßen freiräumen, sucht die 70-jährige Frau in den Trümmern nach Gegenständen, die das Feuer nicht zerstört hat. Das hier war eine 100 Jahre alte Singer-Nähmaschine, Erbstück meiner Schwiegermutter. Hier war eine Wohnzimmervitrine mit wertvollem Tafelservice. Hier unser Tisch, da die Stühle. 100 Quadratmeter groß war unser Haus. Jetzt ist nichts mehr übrig. Die griechische Regierung hat Maßnahmen angekündigt, um Anwohnern und Geschäftsleuten finanziell unter die Arme zu greifen. Hilfsgelder und Subventionen sollen den Ort wieder attraktiv für Touristinnen und Touristen machen. Und diejenigen, deren Häuser komplett zerstört wurden, sollen beim Wiederaufbau mit bis zu 1.000 Euro pro Quadratmeter unterstützt werden. Für die 70-jährige Dora Papazoglou nur ein kleiner Trost. Wir haben unsere ganzen Ersparnisse ausgegeben, um dieses Haus zu bauen. Als mein Mann an Krebs verstarb, war es noch im Rohbau. Was soll ich nun als erstes mit dieser Summe anfangen, die die Regierung verspricht? Soll ich sie für Fenster ausgeben, für Küchengeräte, für ein neues Dach? Und wer bringt mir die ganzen Familienerbstücke wieder, die ich hier aufbewahrte? Es mag sein, dass der Wald irgendwann wieder grün wird, meine Seele aber wird für immer schwarz bleiben. So wie viele Anwohnerinnen übt Dora Papazoglou auch Kritik an der Feuerwehr. Nach der Evakuierung hätte sie sich zurückgezogen, statt das Eigentum der Menschen zu retten, heißt es. Die griechische Feuerwehr weist diese Vorwürfe zurück. Auch der regierungsnahe Bürgermeister Armodios Vrikos, der nun die Reinigungsarbeiten von Porto Germeno koordiniert, verteidigt die Feuerwehrleute. Mit so starken Winden und 40 bis 50 Meter hohen Flammen war es unmöglich, alle Häuser zu retten. Da ist es unfair, die Schuld bei der Feuerwehr zu suchen. Wir hätten hunderte Menschenleben verlieren können. Es kam aber nicht eine Person ums Leben. Ich verstehe die Trauer der Menschen, die ihr Eigentum verloren haben. Uns geht es allen so. Mein Haus wurde auch beschädigt. Aber manchmal sind Naturphänomene eben mächtiger als der Mensch. Ab September sei der Erosionsschutz dran, sagt der Bürgermeister, etwa mit Holzbarrieren, die die Erde bei Starkregen halten sollen, damit nach dem verheerenden Feuer nicht auch noch die Flut kommt.
2: Rodotea Seralidou war für uns in Porto Germeno. Das war das Echo der Zeit am Mittwoch, dem 26. August, mit Redaktionsschluss um 18.43 Uhr. Verantwortlich für die Sendung ist Christoph Forster, für die Nachrichten David Burkhardt. Vom Mikrofon verabschiedet sich Matthias Kündig.
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13: Alle lieben Dolly Parton. Diesen Eindruck bekommt man, wenn man aktuell hört und liest, was die Menschen über die verstorbene Sängerin sagen und schreiben. Egal aus welcher Gesellschaftsschicht oder aus welchem politischen Spektrum, für einmal herrscht sogar in den USA Einigkeit. Wir finden heute heraus, wie sie das geschafft hat. Und wir begegnen dabei einer Frau, die in ihrem Leben unglaublich viel gemacht hat.
14: We don't know why we're here. We don't know how long we're going to last. We just know we better be doing something or life's going to be very boring.
13: Wir wissen nicht, warum wir hier sind und auch nicht für wie lange. Aber wir sollten etwas daraus machen, sonst wird's langweilig, sagte sie mal. Ja, langweilig, das war sie ja ganz sicher nicht. Schön, hört ihr News Plus. Ich bin Dominik Brandt. Dienstagabend kurz vor 8 Uhr Schweizer Zeit. Auf dem Instagram-Account von Dolly Parton wird ein Video gepostet.
15: Hey everyone, my name is Brian Seaver.
13: Zu sehen ist ihr Neffe.
15: And I'm representing the Parton and Owens family today, announcing the passing of my Aunt Dolly Rebecca Parton Dean.
13: Er verkündet den Tod seiner 80-jährigen Tante. Und die Nachricht geht innerhalb Minuten um die Welt. Taylor Swift, Elton John, Beyoncé und unzählige andere äußern ihr Beileid und ihre Bewunderung für Dolly Parton. Aber die Reaktionen gehen eben weit über die Musikszene hinaus. Ex-Präsident Joe Biden nennt sie ein amerikanisches Original. Und der aktuelle Präsident Donald Trump lässt die Fahnen im Land eine Woche auf Halbmast setzen. Allein diese Reaktionen zeigen schon, Dolly Parton vereint Menschen, die sonst nicht viel miteinander zu tun haben wollen. Auf sie als Idol kann man sich einigen.

0: Mit Welthits wie Jolene oder 9 to 5 schuf sie die Basis für das, was sie heute ist. Aber die Musik war eben bei weitem nicht alles, was Dolly Parton ausmachte. Und um all das zu besprechen, habe ich mir Martin Lüthe an die Seite geholt.
1: Ich bin Popkulturwissenschaftler mit einem Schwerpunkt Nordamerika und da kommt man auch nicht umher, sich mit Dolly Parton zu beschäftigen.
0: Martin Lüthe arbeitet an der Freien Universität Berlin. Er ist Experte für US-Kulturgeschichte und eben da begegnet man ziemlich schnell auch Dolly Parton. Was macht denn den Mythos aus, den sie über die letzten Jahrzehnte geschaffen hat?
1: Ich glaube, der Mythos speist sich zum einen aus dieser Idee, sie wird ja die Queen of Country Music genannt. Also zum einen, dass sie so diese Country-Musik seit der Mitte des 20. Jahrhunderts repräsentiert hat und ein Stück weit auch vielleicht dominiert hat und darüber gleichzeitig es geschafft hat, Country-Musik auch so ein bisschen in den popmusikalischen Mainstream zu überführen. Und ich glaube, das sind sozusagen die, sage ich mal, arbeitstechnischen Nachweise, die zu so einem Mythos hinreichen. Und das andere ist dann, dass sie es geschafft hat, eben als Medienfigur weitgehend unkontrovers zu bleiben und so ein bisschen wahrscheinlich everyone's darling zu sein.
0: Sie sagen es, everyone's darling. Die USA sind gespalten, die politischen und gesellschaftlichen Fronten sind verhärtet, aber eben auf Dolly Parton scheinen sich alle irgendwie einigen zu können. Warum ist das so?
1: Ja, das ist eine gute und spannende Frage und so richtig, glaube ich, ins letzte Detail erklären kann man das sicherlich nicht, aber ich glaube, es hilft darüber nachzudenken, dass sie aus einer Zeit kommt, in der diese Polarisierung wahrscheinlich so weit noch nicht gediehen war. Also, wo man mit Popmusik, sage ich mal, im weitesten Sinne, wenn man eine Celebrity geworden ist, einfach versuchen konnte, ein großmögliches Publikum zu erreichen und wenn man sich dann ohne Skandale durch eine 40-jährige, 50-jährige Karriere bewegen konnte, dann glaube ich, hat diese Ausdauer, die Dolly Parton gezeigt hat, dann auch dazu geführt, dass sie eben im Mainstream angekommen ist und da unkontrovers geblieben ist. Also man könnte sagen, sie war ja zumindest, was jetzt die Parteipolitik in den Vereinigten Staaten angeht, hat sie sich ja nie dezidiert positioniert und darüber, glaube ich, konnte sie auch diese Skepsis begegnen, die man gegenüber dem Country-Milieu immer hegt, dass dort eher traditionelle konservative Meinungen vertreten sind, dem konnte sie sich dadurch so ein bisschen vielleicht entledigen.
0: Dolly Parton hat sich also nie auf die eine oder andere politische Seite geschlagen. Zumindest nicht, wenn es um die Parteien geht. Eine Wahlempfehlung zum Beispiel vor US-Präsidentschaftswahlen hat sie nie abgegeben. Dafür ist sie auch kritisiert worden. Aber sie ist für Werte eingestanden.
2: Well, I'm not sure about all of the reasons that people act the way they do about other people. I just think we need to dig down a little deeper and try to be a little kinder to one another and accept one another for, you know, for who we are.
0: Sie wisse nicht genau, warum sich Menschen anderen gegenüber so verhalten, wie sie es tun. Aber man müsse einfach versuchen, etwas freundlicher zu sein und einander so zu akzeptieren, wie man eben sei. Mit solchen Aussagen hat sie sich auch in der queeren Community zum Idol gemacht. Und mit Songs wie 9 to 5 gab Dolly Parton denjenigen eine Stimme, die jeden Tag hart arbeiten, aber trotzdem oft übersehen werden. Insbesondere Frauen.
1: Sie ist halt als Künstlerin, glaube ich, schon feministisch gewesen. Sie hat auch immer wieder rekurriert auf ihre Wurzeln in der amerikanischen Arbeiterklasse, ne, bei den armen Leuten. Das ist, glaube ich, ganz wichtig für ihre Starperson auch gewesen, dass es ein Mädchen ist aus ganz, ganz einfachen Verhältnissen mit vielen Geschwistern, die wirklich in so einer Cabin groß geworden ist, also im Prinzip einer Hütte aus einem Zimmer oder aus zwei Zimmern bestehen. Das ist für sie wichtig gewesen. Also dieses Aufstiegsnarrativ ist sicherlich auch was, ja, worauf die Leute sich einigen konnten oder verständigen konnten. Und dann, glaube ich, eben schon hat sie sich eben nie parteipolitisch geäußert und war insofern auch, glaube ich, lange Zeit sehr unkontrovers.
0: Lange Zeit, aber eben nicht bis zum Schluss, In der Corona-Zeit hat sie gespendet für die Entwicklung eines Impfstoffs. Und als es diesen dann gab, ließ sie sich öffentlich impfen.
3: Well, hey, it's me. I'm finally gonna get my vaccine. I'm so excited. I've been waiting a while. I'm old enough to get it and I'm smart enough to get it.
0: Sie sei alt und schlau genug, sich zu impfen, sagte Dolly Parton und machte aus ihrem Welthit kurzerhand einen Pro-Impf-Song.
3: Vaccine, vaccine, vaccine, vaccine. I'm begging of you, please don't hesitate. Vaccine, vaccine, vaccine, vaccine. 'Cause once you're dead, then that's a bit too late.
0: Bitte zögert nicht. Und wenn ihr tot seid, ist es dann zu spät. Warum haben Dolly Parton selbst solche Dinge nicht geschadet?
1: Ja, also ich glaube, dass natürlich diese Impfkampagne, da muss man sagen, die kam vielleicht auch zu einem Zeitpunkt in ihrer Karriere, wo sie schon so etabliert war, dass selbst sozusagen der harte Kern der Leute, die da anderer Meinung waren, also das war ja dann auch die Spaltung im Prinzip zwischen eher konservativen Menschen, die sich oft gegen die Impfung geäußert haben, und eher progressiven oder den Demokraten, könnte man sagen, die immer unisono für die Impfung sich eingesetzt haben. Ich glaube, da konnte sie sozusagen aufgrund ihrer, ja, ihrer beachtlichen Karriere sich auch der Unterstützung der Country-Fans weiterhin bewusst sein. Ich glaube, dass sozusagen, was sie politisch am längsten begleitet hat in ihrer Karriere, ist tatsächlich auch der Einsatz für die Rechte von LGBTQ-Plus-Menschen. Da war sie auch immer deutlich positioniert, was ja für uns jetzt von außen betrachtet, wenn wir auf dieses Country-Milieu gucken, auch eher überraschend ist. Also das ist auch was, was vielleicht potenziell spannungsreich ist in diesem Kontext. Aber auch das hat die Country-Musikszene ihr immer vorziehen. Und der popmusikalische Mainstream sowieso.
0: Sie sei schon so etabliert gewesen, dass auch solch kontroverse Dinge nichts mehr an ihrer Popularität ändern konnten, sagte also Kulturwissenschaftler Martin Lüthe. Ein ganz wichtiges Engagement von Dolly Parton war ihr Einsatz für die Bildung von Kindern. Ihr Programm Imagination Library verschenkt Millionen Bücher an Kinder und fördert so das Lesen im Vorschulalter. Ihr Vater habe als Kind einer armen Familie nicht lesen gelernt. Dabei sei das so wichtig.
3: And I just think that it's important for children to know how to read, because if you can read, you can do just anything. You can study up on anything.
0: Wenn du lesen kannst, kannst du alles lernen, sagt Dolly Parton. So wie sie es das ganze Leben lang gemacht hat. Denn auch das ist ein Teil ihres Erfolgsrezepts. Dolly Parton sei bis zum Schluss offen geblieben für Neues, habe so viel geschaffen und es vor allem auch geschafft, relevant zu bleiben.
1: Sie ist 2023 noch aufgetreten mit ihrem Patenkind Miley Cyrus und hat mit ihr geholfen, eines ihrer Lieder zu singen.

0: sie ist irgendwie, hat sie es auch geschafft, irgendwie, das klingt jetzt so doof, wenn ich das sage, in Würde zu altern, auch in dem Sinne, dass sie zwar nicht die Trends verfolgt und gesucht hat, aber gleichzeitig ist es auch geschafft hat, irgendwie sich anzupassen und zu gucken, wie wird denn Musik gerade gemacht, was ist für ein Sound ist gerade gefragt und hat sich dem auch nicht verschlossen. Und ich finde, das ist einfach beeindruckend. Das ist, glaube ich, wenn wir uns überlegen, in unser aller Berufen wäre das beeindruckend, wenn wir uns auch im hohen beruflichen Alter noch flexibel zeigen, anpassungsfähig, offen zeigen. Und ich glaube, das hat sie immer demonstriert auch. Und so bleibt man relevant.
1: Und klar, das, was man schafft, muss gut sein, damit es die Zeit überdauert. Und das war's.
0: Unglaublich viele Alben, sie hat unglaublich viel Musik geschrieben. Sie hat eben diese Welthits geschrieben, I Will Always Love You, den wir ja dann vielleicht aus den 90er Jahren vor allen Dingen von Whitney Houston kennen.

0: da ist ja eine unglaubliche Schaffenskraft über eine lange Zeitspanne. Wenn man dann es noch schafft, menschlich zu bleiben, und ich glaube, das ist so das, was sie ausgemacht hat. Sie wirkte ja immer noch bodenständig. Hat das auch, also obwohl sie ja auch so aussah, wie sie aussah, also unglaublich viele Schönheitsoperationen ja hat machen lassen, aber auch darüber hat sie Witze gemacht. Also ihr Umgang mit diesen Sachen hatte immer was sehr Menschliches, und ich glaube, das kombiniert mit der Dauer ihrer Karriere, der unglaublichen Schaffenskraft, das erklärt dann schon auch den Mythos.
1: Und wie endet man so eine Folge über eine Person, die selber zum Mythos wurde? Vielleicht ja mit dem besten Song ihrer Karriere. Und welcher das ist, das entscheide natürlich nicht ich, sondern Dolly Parton höchstpersönlich hat das entschieden.
2: That song happens to be my favorite song, I think, that I've ever written, because it's so personal. It's not just a song, it's really about a philosophy and about how mountain people, poor people that don't realize they're poor because you don't measure your wealth with money, just with all the fine stuff you have, like love and kindness and understanding.

Coat of Many Colors sei wohl der beste Song, den sie je geschrieben habe, weil er so persönlich ist. Es gehe um eine Lebensphilosophie, darum, wie Menschen in den Bergen leben. Arme Menschen, die aber nicht merken, dass sie arm sind, weil sie Reichtum nicht an Geld messen, sondern an all den schönen Dingen wie Liebe, Freundlichkeit und Verständnis.

Das war's von News Plus für heute mit dem Blick auf den Mythos Dolly Parton. Wir freuen uns auf Feedback und Inputs für weitere Folgen. newsplus@srf.ch oder 076 320 1037. Das Team heute: Marisa Ickli, Julius Schmidt und Dominik Brandt.

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1: Radio SRF, Echo der Zeit mit Matthias Kündig. Und das beschäftigt uns am Mittwoch, dem 26. August. Verheerende Sturzflut in Nepal. Zahlreiche Menschen werden dabei getötet, viele werden noch vermisst. Wir fassen gleich zusammen, was bisher bekannt ist. Dann außergerichtliche Einigung. Meta, der Mutterkonzern von Facebook und Instagram, einigt sich mit den klagenden Bundesstaaten. Der Konzern zahlt fast 17 Milliarden Dollar und verpflichtet sich zu Schutzmaßnahmen für Jugendliche. Das schauen wir uns genauer an und fragen nach Konsequenzen und Wirkung. Wegen Trockenheit und Hitze. Der Bundesrat stellt gut 70 Millionen Franken bereit für die Anpassung des Waldes an den Klimawandel und für die Unterstützung der Landwirtschaft. Und weiter in der Sendung 70 Jahre Bravo. Die Jugendzeitschrift hat ganze Generationen aufgeklärt in Fragen von Beziehung und Sexualität. Denn viele andere Informationsquellen gab es lange Zeit nicht.
2: Bei meiner Freundin, da habe ich natürlich mit rotem Kopf und einem Kribbeln im Bauch und großem Interesse und natürlich auch Aufregung dieses Heft in den Händen gehalten und habe mich da erkundigt und auch Neues erfahren.
1: Sagt die Sexologin und Sexualtherapeutin Simone Dudle hier im Echo der Zeit. Bei einer gewaltigen Sturzflut aus Schlamm und Geröll sind im Grenzgebiet zwischen dem chinesisch verwalteten Tibet und Nepal mindestens 98 Menschen ums Leben gekommen. Diese Zahl steigt stetig, zudem werden Hunderte noch vermisst. Darunter sind auch zahlreiche ausländische Touristinnen und Touristen. Südasien-Korrespondentin Maren Peters fasst zusammen, was bis jetzt bekannt ist.
3: Verschiedene Videoaufnahmen zeigen, wie eine gelbe Flutwelle aus Wasser, Geröll und Schlamm Häuser, Straßen, Brücken und ein Kraftwerk auf der nepalesischen Seite mitreißt und wie Menschen versuchen, sich in Sicherheit zu bringen. Viele schafften es nicht. Mehr als 300 Menschen werden noch vermisst. Darunter sind auch viele Touristinnen und Touristen, unter anderem aus Indien und Großbritannien. Die betroffene Grenzgegend im Himalaya ist bei Wanderern und Pilgern beliebt. Das Unglück passierte gegen 9 Uhr Ortszeit. Vorausgegangen war ein Erdbeben. Es könnte eine Eis- und Felslawine auf der tibetischen Seite ausgelöst haben, die dann mit einer gewaltigen Flutwelle flussabwärts Richtung Nepal stürzte, sagte Nepals Außenminister. Nach Angaben des nepalesischen Flutforschers Narayan Gawali kam das Unglück völlig unerwartet.
4: The flooding came from the China to Nepal and we had no any alerts.
3: Die Flut sei über die Grenze aus China gekommen, aber die chinesische Regierung habe Nepal nicht über die Gefahr informiert. Die grenzüberschreitende Zusammenarbeit funktioniere noch nicht und müsse verbessert werden. Polizei und Rettungskräfte auf beiden Seiten der Grenze sind im Einsatz. Auch Nachbarländer haben Unterstützung angeboten. Die Rettungsarbeiten werden durch die Schlammmassen erschwert. Menschen unterhalb der Unglückszone wurden in Sicherheit gebracht, denn die Behörden befürchten eine zweite Flutwelle. Oberhalb des Flusses gäbe es noch eine Blockade, die sich lösen könnte. Es handelt sich schon jetzt um das schlimmste Desaster in Nepal seit dem großen Erdbeben 2015. Damals kamen mehr als 9000 Menschen ums Leben.
1: Zu den wichtigsten Meldungen des Tages mit Lara Christen nun. Ab Anfang November kann in der Schweiz die neue biometrische Identitätskarte beantragt werden.
5: Diese ID enthält einen Chip mit zwei Fingerabdrücken und ein Gesichtsbild, wie bereits der Schweizer Pass. Das hat der Bundesrat mitgeteilt. Die neue ID ist freiwillig, sie wird aber in Zukunft für Reisen innerhalb der EU nötig sein. Bereits ausgestellte Identitätskarten bleiben bis zu ihrem Ablaufdatum gültig, auch in der EU. Der Bundesrat will den öffentlichen Verkehr sicherer gestalten. Die Transportpolizei soll deshalb künftig unter anderem Geräte wie Taser einsetzen dürfen. Mit Bodycams soll festgehalten werden, ob der Einsatz der Taser rechtmäßig war. Auch Fahr-, Kontroll- und Begleitpersonal soll unter Umständen Bodycams nutzen dürfen, beispielsweise dann, wenn eine Person Hilfe anfordert. Parteien, Verbände und andere Interessierte können sich bis Mitte November zu den Plänen des Bundesrats äußern. Der Bund will sein Alarmsystem verbessern. Künftig sollen Menschen, die sich in einer Gefahrenzone befinden, durch kurze Textnachrichten auf ihren Handys vor einer Katastrophe gewarnt werden. Diese Technologie mit dem Namen Cell Broadcast soll rascher eingesetzt werden als ursprünglich geplant. Das Verteidigungsdepartement darf zu diesem Zweck dem Parlament einen Kredit von 15,8 Millionen Franken beantragen im Rahmen des Nachtrags zum Budget für dieses Jahr. Insgesamt kosten der Aufbau und der Betrieb von Cell Broadcast knapp 68 Millionen Franken. Das neue Alarmsystem soll eine Ergänzung sein zu den Sirenen, zum Radio und zur Alarm-App AlertSwiss.
1: Nun noch Meldungen aus dem Ausland. Monatelang haben Beamtinnen und Beamte aus mehr als 20 Ländern ermittelt. Nun ist ihnen ein Schlag gegen kriminelle Netzwerke gelungen.
5: Die Beamten, darunter auch einige aus der Schweiz, haben in mehreren Ländern 58 Personen festgenommen. Das schreibt die internationale Polizeibehörde Interpol. Über 260 weitere Personen würden verdächtigt, Teil von kriminellen Netzwerken zu sein, die im großen Stil betrügen. Die Rede ist etwa von Liebesbetrug, Geldwäscherei oder auch von gewalttätigen Verbrechen. Die kriminellen Netzwerke stammten ursprünglich aus Westafrika, hätten aber teils Ableger in anderen Ländern. Der ungarische Autor und Fotograf Peter Nadas ist gestorben im Alter von 83 Jahren. Das teilte eine Vertreterin seines Verlags mit. Er sei in seinem Haus im Südwesten Ungarns gestorben. Nadas gehört zu den wichtigsten literarischen Stimmen seiner Zeit. Seine Bücher, darunter Ende eines Familienromans, beschäftigen sich hauptsächlich mit der Situation im kommunistischen Ungarn. Die Börsendaten von 18.06 Uhr, geliefert von 6. Der Swiss Market Index schließt bei 14.543 Punkten plus 0,1%. Der Dow Jones Index in New York fällt um 0,2%. Der Euro wird zu 93,84 gehandelt und der Dollar zu 80,55. Und das Wetter. Heute Abend und morgen scheint trotz hohen Wolkenfeldern oft die Sonne. Nur am Alpensüdhang ist es teils bewölkt. Morgen wird es um 30 Grad heiß. In den Alpen kommt kräftiger Föhn auf.
1: In den USA ist es im Prozess gegen den Facebook- und Instagram-Mutterkonzern Meta zu einer Einigung gekommen. Eine große Zahl von Bundesstaaten hatten geklagt und Meta vorgeworfen, ihre Social-Media-Apps absichtlich so gestaltet zu haben, dass sie süchtig machen. Es drohten Strafen im Bereich von mehr als 1'000 Milliarden Dollar. In der außergerichtlichen Einigung verpflichtet sich Meta nun, ohne Schuldeingeständnis, fast 17 Milliarden Dollar an die klagenden Bundesstaaten zu zahlen. Zudem soll die Nutzung von Jugendlichen eingeschränkt werden. Darüber reden wir nun mit SRF-Digitalredaktor Guido Berger. Guido Berger, auf den ersten Blick tönt die Zahl von 17 Milliarden Dollar nach viel, aber ist das für Meta wirklich schmerzhaft?
6: Also Meta selber hat ja ursprünglich bis zu 1'400 Milliarden möglichen Schaden befürchtet. Die klagenden Staaten haben eher so was in der Gegend von 200 Milliarden gefordert. Also das konnte Meta nun stark herunterhandeln. Meta will auch schon im nächsten Quartal 10 Milliarden abschreiben und hat dann außerdem noch ein Jahrzehnt Zeit, das dann alles auch auszuzahlen. Also im Vergleich zu dem Gewinn von circa 60 Milliarden pro Jahr ist das für Meta absolut verkraftbar.
1: Meta verpflichtet sich neben der Zahlung zu Schutzmaßnahmen für Jugendliche. Für sie soll es zeitliche Limiten geben, eine nächtliche Zugangssperre oder auch soll die Anzahl Likes bei den Posts nicht mehr sichtbar sein. Sind das Zugeständnisse, die die Jugendlichen effektiv schützen?
6: Also es wird so die zeitliche Nutzung eingeschränkt auf 2 Stunden pro Tag. Es gibt eine Pause in der Nacht zwischen Mitternacht und 6 Uhr morgens. Außerdem können Jugendliche selber oder auch die Eltern für sie so diese algorithmische Auswahl von Inhalten ausschalten. Sie können das automatische Abspielen von Inhalten abschalten. Also insgesamt reduziert das wahrscheinlich den Konsum, den die Jugendlichen haben auf diesen Apps. Ob das die App dann weniger attraktiv macht, ist noch offen. Es könnte gerade auch umgekehrt sein oder dass diese eingeschränkte Nutzung das Verlangen dann vielleicht sogar noch steigert. Und ob das dann irgendeinen Einfluss auf die psychische Gesundheit der Jugendlichen hat, das ist weiterhin offen. Außerdem, all das gilt nur für Jugendliche jünger als 18. Also 18, 19, 20-Jährige dürfen dann alles tun, was sie wollen. Also man kann wohl sagen, Meta kann Zugeständnisse machen, ohne dass sie jetzt irgendwie ihr Geschäftsmodell gefährden. Und ob dann die Situation der Jugendlichen besser wird, ist noch völlig offen.
1: Die Einigung, die ist ja erst heute Mittwochnachmittag publik geworden. Steht sie auf sicheren Füßen oder könnte sie noch gekippt werden?
6: Also das Gericht muss diese Einigung noch akzeptieren. Was ich außerdem noch spannend finde, gewisse Punkte der Einigung sind explizit davon abhängig, ob YouTube und TikTok auch mitmachen, obwohl die gar nicht am Tisch saßen. Also circa 5 Milliarden muss Meta nur zahlen, wenn YouTube und TikTok den gleichen Betrag bezahlen. Und auch diese Zeitlimiten von 2 Stunden, die könnten noch verkürzt werden, wenn andere aus der Industrie auch mitmachen. Und da ist es einfach noch völlig offen, ob die sich darauf überhaupt einlassen.
1: Die Einigung, die gilt ja nur für die USA, aber welche Auswirkungen könnte sie andernorts, zum Beispiel hier in Europa, haben?
6: Das ist richtig, es gilt effektiv nur für die Staaten, die Teil des Prozesses waren. Das ist der größte Teil der USA. Florida und New Mexico zum Beispiel sind nicht dabei. Und von Europa oder der Schweiz ist überhaupt keine Rede. Aber es könnte natürlich schon sein, dass, weil sich jetzt Meta auf diese Einigung eingelassen hat, dass das dann so einen Vorbildcharakter bekommt, dass es in anderen Verfahren ähnlich gehandhabt wird oder dass Regulierungen ähnlich angedacht werden. Aber sicher nicht einfach automatisch.
1: Vielen Dank für diese Einschätzungen und Informationen. Das war Guido Berger von der SRF Digital Redaktion. 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In der nächsten halben Stunde sprechen wir mit dem neuen Verwaltungsratspräsidenten der SBB und wollen von ihm wissen, was er mit den Bundesbahnen vorhat. Wir wollen wissen, was die Führung der Raiffeisenbank von den Vorstellungen des Bundesrats für strengere Regeln für systemrelevante Banken hält. Wir fragen, weshalb man sich im Kreml grundsätzlich eigentlich über Auftritte von US-Rappern in Moskau freut, die ja nicht eben ein konservatives Weltbild propagieren. Und wir besuchen einen Badeort in Griechenland, der diesen Sommer von einem verheerenden Feuer heimgesucht wurde. Zuerst aber ins Bundeshaus. Die große Hitze des Sommers klingt langsam ab, die Schäden jedoch, die bleiben. Vor 2 Wochen sah der Bundesrat deshalb noch keine Dringlichkeit für große Hilfsmaßnahmen und daran hat sich auch heute wenig geändert. Doch der Bundesrat will kurzfristig 2 Anpassungen vornehmen und den Wald und die Landwirte mit zusätzlichen Krediten unterstützen. Aus dem Bundeshaus Ruth Witwer.
7: Nach einem für Mensch und Natur wahnsinnig trockenen und heißen Sommer, in dem vor allem die Landwirtschaft die Hilfe des Bundes vermisste, hat Bundesrat Albert Rösti 2 kurzfristige Hilfsmaßnahmen vorgestellt. Das sind 2 Kredite aufstocken, zusammen rund 70 Millionen Franken. Ist das alles, wagte sich eine Journalistin zu fragen.
8: Ob sie reichen, werden wir innerhalb des nächsten Jahres sehen. Das kommt sehr darauf an, was jetzt passiert. Also wenn wir natürlich weitere Trockenheitswellen, was wir nicht per se einfach ausschließen können, wenn das natürlich noch eintreten sollte, jetzt auch September, ein Winter mit wenig Niederschlag geben, dann reichen sie unter Umständen nicht. Heute, Stand heute, bin ich der Meinung, doch, sie müssten reichen.
7: Der Bund habe nichts getan, verteidigte sich der Umweltminister. Zollfreie Futtermittelimporte wurden beschlossen, vorgezogene Direktzahlungen oder verbilligte Ernteversicherungen. Auch außerhalb des Landwirtschaftsbereichs seien Mitarbeitende seit Wochen an der Arbeit.
8: Der Bund handelt bereits seit langem. Wir beginnen nicht erst heute mit Maßnahmen. Seit Wochen laufen Arbeiten auf verschiedensten Ebenen. Es sind 4 Departemente involviert mit vielen Ämtern.
7: Der Bundesrat ergreift also nach wochenlangen Arbeiten in der Bundesverwaltung 2 weitere Maßnahmen. Er spricht gesamthaft rund 70 Millionen Franken für die Anpassung des Waldes an den Klimawandel und für Landwirtschaftsbetriebe. Um 17,5 Millionen werden die Gelder für die klimataugliche Aufforstung der Wälder aufgestockt. Pro Jahr bis 2031. Und Bäuerinnen und Bauern können zinslose Darlehen von gesamthaft 54 Millionen erhalten. Diese Unterstützung müssen die Betriebe aber dem Bund zurückzahlen, so Bundesrat Rösti.
8: Wir entschädigen also nicht pauschal Ernteausfälle. Wir helfen gezielt dort jenen Betrieben, die wegen dieser außerordentlichen Situation in einem existenzgefährdenden Liquiditätsengpass geraten.
7: 2 kurzfristige Maßnahmen. Aber wie begegnet der Bund den Ursachen, dem Klimawandel? Albert Rösti hat kürzlich darauf hingewiesen, dass die Schweiz das Ziel zur Reduktion von CO2 bis 2030 nicht erreichen werde. Wie will er diese Lücke füllen? Was ist sein Plan? Rechtzeitig reagieren, sagt der Umweltminister.
8: Der Bundesrat wird aber vorher handeln. Wir werden 2027 eine Gesamtanalyse der getroffenen Massnahmen machen, damit wir die Lücke dann auch beziffern können und sagen, wie weit sie besteht.
7: Dann müsse der Bundesrat aber im neuen CO2-Gesetz konkret werden, sagt Patrick Hofstetter vom WWF. Da sei jetzt wichtig,
9: dass dieses neu zielführend ausgestaltet wird, weil die Verfehlung der Klimaziele kommt daher, dass man schon wusste,

0: der finanzielle Spielraum dafür ist aber begrenzt, denn die SBB hat über 11 Milliarden Franken Schulden. Darum wurde heute mit Spannung erwartet, was der neue Verwaltungsratspräsident André Wyss mit der SBB vorhat. Er ist seit rund 100 Tagen im Amt und hat heute seine strategischen Schwerpunkte präsentiert. Wirtschaftsredaktor Pascal Lago.
1: Es ist wohl kein Zufall, dass die SBB-Medienkonferenz ausnahmsweise nicht am Hauptsitz in Bern stattfand, sondern in einer Werkstätte in Zürich-Altstetten. Der neue Verwaltungsratspräsident André Wyss stellte seine Pläne in einer großen Reparaturhalle vor, wo Dutzende von SBB-Zügen saniert werden. Wyss war vorher Chef des Schweizer Baukonzerns Implenia und gilt als Sanierer. Es stellt sich die Frage, müssen nicht nur die Züge in der Werkstätte repariert werden, sondern die SBB als Ganzes?
2: Die SBB muss nicht repariert werden, die SBB ist sehr stark unterwegs, aber natürlich gibt es strategische Anpassungen, die wir in die Zukunft anpassen müssen.
1: Die finanzielle Handlungsfähigkeit müsse gestärkt werden. Laut der SBB müsste der Gewinn jedes Jahr eine Viertelmilliarde Franken höher ausfallen als heute, damit langfristig die Züge erneuert werden können und noch Geld übrig bleibt, um den ÖV auszubauen. Es bräuchte sogar noch mehr Geld, wenn die SBB auch ihre Schulden stabilisieren möchte. André Wyss schließt darum nicht aus, dass die Zugbilete künftig teurer werden könnten.
2: Natürlich wird man die Preise immer wieder anschauen müssen und ich gehe schon davon aus, dass es auch in Zukunft, wenn die Inflation so weitergeht, gewisse Anpassungen geben muss.
1: Die Billette haben sich aber gerade erst verteuert, deshalb rechne er nicht mit einer baldigen erneuten Erhöhung der Preise. Und es sei nicht die SBB alleine, die das entscheide, sondern die Allianz Swisspass. Die SBB müsse vor allem auch sparen, und zwar im ganzen Unternehmen.
2: Also grundsätzlich wird jede Sparte dazu aufgefordert, sich zu verbessern. Und so werden wir das auch weitermachen. Aber vieles kommt, wie gesagt, aus der Digitalisierung, aus der Priorisierung der Investitionen.
1: Wo er konkret den Rotstift ansetzen wird, wollte er nicht im Detail verraten. Wyss will die SBB aber stärker digitalisieren und erhofft sich so, die Produktivität zu steigern.
2: Zum Beispiel die Stellwerke werden digitalisiert, die Betriebsführung wird digitalisiert. Also da gibt es einiges, das man dazu tun kann, aber auch mit dem Kundenerlebnis. Zum Beispiel MyRide wäre so eine Methode, wie man natürlich mit dem Tool besser und kundenorientiert arbeiten kann.
1: Außerdem soll auch SBB Cargo effizienter werden. SBB Cargo ist zuständig für den Güterverkehr, um Waren aller Art zu transportieren und ist derzeit noch ein eigenständiges Unternehmen, wenngleich im Besitz der SBB. Ab Anfang nächstes Jahr wird SBB Cargo dann wieder in die SBB eingegliedert. Damit möchte die SBB die defizitäre SBB Cargo näher bei sich haben und schlankere Entscheidungswege schaffen. Ob all diese Maßnahmen reichen werden, um die SBB finanziell fit für die Zukunft zu machen, muss sich erst zeigen. André Wyss gilt als Macher und muss sich als ehemaliger Chef von Implenia nun an die Rolle des Verwaltungsratspräsidenten bei der SBB gewöhnen. Er hat heute viele Fragen beantwortet, die das operative Geschäft betreffen. Es fragt sich allerdings, wie stark er dem SBB-Chef Vincent Ducrot reinreden wird.
2: Ganz klar, der CEO ist verantwortlich für das operative Geschäft. Der Verwaltungsrat ist verantwortlich für die Strategie und auch die Beziehungen zum Eigner.
1: Der Eigner der SBB, das ist der Bund. Und beim Bund will André Wyss vorstellig werden.
2: Es geht nicht um staatliche Unterstützung, sondern es geht um das ganze Konzept. Wir haben verschiedene Businessmodelle. Zum Teil sind das Abgeltungsbereiche, zum Teil ist das Energie. Und wir werden diesen Handlungsspielraum und diese Rahmenbedingungen sicher mit dem Eigner besprechen wollen.
1: Hier hat André Wyss heute eine klare strategische Priorität angekündigt. Die Verlässlichkeit der SBB, der Züge und der Fahrpläne sei zentral. Der Erhalt und die Modernisierung bestehender Infrastruktur habe darum Vorrang vor dem Ausbau. Das ist eine Ansage in Richtung Bundesrat. Gemeint ist damit insbesondere Verkehrsminister Albert Rösti. Der zurzeit umstrittene ÖV-Ausbauprojekte vorantreibt, etwa den Grimseltunnel, der das Berner Oberland mit dem Wallis verbinden soll. Wyss sagt dazu:
2: Das heisst, wir schauen uns jetzt diese Pläne genau an und werden dann im zweiten Teil dieses Jahres unsere Kommentare abgeben als Bestandteil der Vernehmlassung, welche Projekte wir bevorzugen würden.
1: Ob André Wyss sich gegen den Bau des Grimseltunnels stellen wird oder gegen andere künftige Bauvorhaben, wie etwa den Durchgangsbahnhof Luzern, wollte er heute nicht sagen. Er sei nicht per se gegen den Ausbau. Die SBB müsse ausbauen, um das steigende Pendlervolumen bewältigen zu können. Aber die SBB werde klar sagen, welche Projekte sie priorisieren würde. Die Vernehmlassung dauert noch bis Ende Oktober. Am Schluss entscheidet das Parlament.

0: Der Debatte um die Schweizer Bankenregulierung steht vor allem die UBS im Fokus. Doch das Reformpaket des Bundesrats birgt auch Zündstoff für die anderen drei systemrelevanten Banken der Schweiz. Die Raiffeisen, die Zürcher Kantonalbank und die PostFinance legen in diesen Tagen alle ihre Jahreszahlen vor. Neben den Geschäftsergebnissen beschäftigen sie sich auch mit der Frage, wie umgehen mit einer Verschärfung des Bankengesetzes. Wirtschaftsredaktor Sven Zaug.
1: Die Revision des Bankengesetzes geht weit über eine strengere Regulierung der UBS hinaus. Der bundesrätliche Vorschlag, der sich zurzeit in der Vernehmlassung befindet, betrifft auch die übrigen systemrelevanten Banken. Die Zürcher Kantonalbank und die PostFinance wollten sich noch nicht konkret zu den einzelnen Massnahmen äußern. Ungeachtet dessen, die Skepsis wird immer deutlicher. Der Verband der Schweizerischen Kantonalbanken schreibt etwa, die Krise einer einzelnen Bank rechtfertige keine pauschale Verschärfung für den gesamten Bankensektor. Besonders umstritten sind die neuen Befugnisse der Finanzmarktaufsicht und die Frage, was staatliche Hilfe im Krisenfall kosten muss. Konkret zu den Massnahmen äußert sich nur die Raiffeisen, etwa zum sogenannten Senior Managers Regime. Künftig soll für jeden wesentlichen Geschäftsbereich eine Person die direkte Verantwortung tragen. Bei schweren Verfehlungen in diesem Bereich soll der Manager oder die Managerin persönlich haften. Christian Hofer ist Leiter Nachhaltigkeit und Politik bei der Raiffeisen-Gruppe und er sagt:
2: Die Raiffeisen-Gruppe besteht aus der Raiffeisen Schweiz mit rund 2300 Mitarbeitenden und dann aus ganz vielen kleinen Raiffeisen-Banken. Und wenn ein Senior Managers Regime für die Organe all dieser kleinen Banken gelten würde, dann wäre das aus unserer Optik ganz klar unverhältnismäßig.
1: Künftig müssten also die Banken ihre Verantwortlichkeiten deutlich genauer dokumentieren. Mehr Bürokratie und mehr Kosten kritisiert die Branche. Kleinere Banken jedoch dürften vom neuen Regime ausgenommen werden. Ob dies für die einzelnen Genossenschaften der Raiffeisen dereinst gilt, ist noch unklar. Corinne Zellweger-Gutknecht ist Rechtsprofessorin an der Universität Basel und eine der profiliertesten Stimmen beim Thema Bankenregulierung. Sie befürwortet das neue Regime, sagt aber auch:
3: Das System ist kein Garant dafür, dass wir dann solche Fälle nicht mehr sehen. Es mag aber tatsächlich wirksam sein, um zielgerichtet die Bank zu motivieren, die Verantwortlichen zu identifizieren und zu sanktionieren.
1: Ein weiterer Streitpunkt ist die Frühintervention. Die Finanzmarktaufsicht soll künftig nicht nur Bußen gegen fehlbare Institute verhängen können, sondern auch deutlich mehr Biss erhalten, um bei ersten Anzeichen von Führungsproblemen einzugreifen, bevor sich diese zu einer existenziellen Krise ausweiten. Christian Hoffer sagt:
2: Wir müssen die Bußenkompetenz der FINMA im Kontext der verschiedenen Massnahmen sehen, die jetzt diskutiert werden. Sehr viele Frühinterventionsmaßnahmen, die greifen in Verfahrensrechte ein, in die Wirtschaftsfreiheit ein. Und deshalb müssen die jetzt auch noch wirklich kritisch analysiert und diskutiert werden.
1: Die Raiffeisenbank befürchtet also, dass die Aufsichtsbehörde künftig zu tief in die unternehmerische Führung und die Eigentumsrechte gesunder Banken eingreifen könnte, lange bevor ein tatsächlicher Gesetzesverstoß vorliegt. Professorin Zellweger-Gutknecht gibt zu bedenken:
3: Weil sie systemrelevant sind, können sie sich nicht auf die Wirtschaftsfreiheit in gleichem Maß berufen, wie das eine x-beliebige Unternehmung könnte, weil eben ihr Scheitern die Volkswirtschaft als Ganzes bedrohen kann.
1: Und schließlich ist dann noch die Frage, wie viel muss staatliche Hilfe kosten? Nach dem Kollaps der Credit Suisse soll der staatliche Rettungsschirm für systemrelevante Banken, der sogenannte Public Liquidity Backstop, dauerhaft im Gesetz verankert werden. Er ermöglicht es der Nationalbank, einer angeschlagenen Bank im Notfall große Summen zu leihen. Mögliche Verluste trägt der Staat. Und genau dafür sollen Banken künftig eine jährliche Gebühr an den Bund zahlen. Christian Hofer von der Raiffeisen sagt:
2: Eine Abgeltung, das wären für uns einfach unbegründete Mehrkosten. Wir dürfen nicht vergessen, als systemrelevante Bank müssen wir bereits mehr Liquiditätsanforderungen erfüllen, höhere Eigenkapitalanforderungen. Das alles bedeutet Kosten, ein Wettbewerbsnachteil und deshalb können wir eine pauschale Abgeltung nicht akzeptieren.
1: Professorin Zellweger-Gutknecht hingegen spricht von einer Zusatzsicherheit, welche die Banken erhalten.
3: wenn ihre eigenen Möglichkeiten erschöpft sind. Und ob sie das je in Anspruch nehmen oder nicht, ändert nichts daran. Diese Sicherheit steht im Raum und sie würde genützt. Man würde sie nun mal nicht bankrott gehen lassen. Und das ist ein Wert, der Abgeltung verdient.
1: Die Diskussion um angemessene Vorschriften für die Schweizer Banken zeigt vor allem eins: Nicht alle Finanzinstitute gehören in jedem Fall in denselben regulatorischen Topf wie die UBS.
0: Der US-amerikanische Musiker und Rapper Kanye West hat schon immer Gesprächsstoff geliefert. Zuerst mit einigen hochgelobten Popalben, später aber auch mit wachsendem Größenwahnsinn, der in offen antisemitische Äußerungen und Verherrlichung von Nazi-Deutschland kippte. In der Folge wurde er im Westen vielerorts zur Persona non grata. Nun sorgt Kanye, der sich mittlerweile Ye nennt, in Russland für Aufsehen. Zwei mit Spannung erwartete Stadionkonzerte stehen auf der Kippe und bereiten der Kreml-Propaganda Kopfzerbrechen. Aus Moskau, Callum McKenzie.
4: Der Rummel um Kanye West war groß in den russischen Medien. Auf Telegram war Euphorie zu spüren, auch die staatlichen Sender vermeldeten alle, der US-Rapper plane zwei Stadionkonzerte in St. Petersburg. Er ist der einzige Musiker, über dessen Auftritte alle, aber auch wirklich alle geredet haben, sagt der Moskauer Dima, der sich sogleich ein Konzertticket für umgerechnet 180 Franken kaufte. Alle wissen, wer Kanye West ist, sogar meine Mutter. Dass der Rapper bereits mehrmals seine Bewunderung für den Nationalsozialismus zum Ausdruck gebracht hat, ist Dima bewusst. Meine Ansichten sind da ganz andere, sagt er. Aber ich bin bereit, meine Augen davor zu verschließen. Und ich bin einer von vielen in Russland. Weil die Leute dürsten nach neuen coolen Erlebnissen, neuen Künstlern, neuen Eindrücken. Seit dem Großangriff auf die Ukraine meiden westliche Künstler Russland meist. Kanye West oder Ye, wie er sich heute nennt, ist der bei weitem größte Name, der im Land wieder auftreten will. Innerhalb weniger Stunden waren zehntausende Tickets für seine Konzerte verkauft. Doch dann drehte der Wind in den kremltreuen Medien. Insbesondere sogenannt patriotische Blogger kritisierten die Kriecherei vor dem Westen. Bald stimmte auch das Propagandafernsehen mit ein. Schwarze Rapper konsumierten alle Drogen, erklärte ein Moderator. Daher sollte man ihnen am Flughafen verbotene Substanzen unterjubeln, sie festnehmen und gegen im Westen inhaftierte Russen freitauschen. Dann meldeten sich die Betreiber des Fußballstadions zu Wort, das die Konzerte im Oktober austragen sollte. Für die Anmietung des Stadions seien keine Verträge unterzeichnet worden, sagten sie, die Konzerte könnten nicht stattfinden. Die Veranstalterin insistiert hingegen, Kanye werde auftreten. Der Rapper selbst schweigt dazu. Wie es weitergeht, ist unklar. Aber schon jetzt hat ausgerechnet Kanye West die Widersprüche der russischen Kulturpolitik in Zeiten des Krieges sichtbar gemacht. Einerseits will der Kreml der russischen Bevölkerung beweisen, dass das Leben trotz allem weitergeht, dass Sanktionen und Boykotte keine Wirkung haben, dass selbst die größten westlichen Stars in Russland noch spielen. Gleichzeitig aber vermittelt das Regime, es habe mit dem Westen und dessen Wertezerfall gebrochen. In Russland würden traditionelle Werte und einheimische Kultur hochgehalten. Diese Widersprüche existieren auch in der Wirtschaftspolitik. Wir haben niemanden aus unserem Markt vertrieben, sagte Putin 2024 über die westlichen Unternehmen, die Russland seit Kriegsbeginn verlassen hatten. Die Position des Kremls ist es, dass diese jederzeit wieder willkommen seien. Derweil enteignet er ausländische Firmen, die geblieben sind, und schröpft die Privatwirtschaft, um seinen Krieg zu finanzieren. Dass vieles in den vorgegebenen Narrativen nicht aufgeht, ist bisweilen ein Problem für die Propagandamedien. Nach anfänglichem Zögern scheinen sie sich nun gegen Kanye Wests Auftritte in Russland zu positionieren.
5: Надеялся, что приезд Kanye покажет другим исполнителям, что в целом можно приехать в Россию.
4: Musikfan Dima hatte gehofft, dass Kanyes Auftritte Signalwirkung haben würden, dass andere Künstlerinnen und Künstler sehen würden, dass man nach Russland kommen und gutes Geld verdienen könne, trotz der politischen Situation. Daraus wird wohl nichts. In Russland kommt die Politik immer zuerst.
0: Heute vor genau 70 Jahren ist zum ersten Mal die deutsche Jugendzeitschrift Bravo erschienen. Über Jahrzehnte prägte sie die Jugendkultur im deutschsprachigen Raum. Zu Spitzenzeiten erreichte sie eine Auflage von 1,8 Millionen Hefte pro Woche. Heute sind es noch knapp 45.000. Bravo ist längst online und das gedruckte Heft erscheint nur noch einmal pro Monat. Neben Berichten über Stars und Foto-Love-Stories setzte Bravo immer auch auf Aufklärung, das heißt auf Beziehungs- und Sexualberatung für Jugendliche in der Pubertät. Bis heute beantwortet ein Team unter dem Pseudonym Dr. Sommer die Fragen der jungen Leserschaft. Über die Bedeutung von Bravo als wichtige Aufklärungsinstanz für Generationen von Jugendlichen habe ich mit der Sexologin und Sexualpädagogin Simone Dudle gesprochen. Sie hat mir zunächst geschildert, welche Rolle Bravo für sie persönlich gespielt hat für die Aufklärung in der Pubertät.
6: Da mag ich mich sehr gut erinnern bei meiner Freundin. Da habe ich natürlich mit rotem Kopf und einem Kribbeln im Bauch und großem Interesse und natürlich auch Aufregung dieses Heft in den Händen gehalten und habe mich da erkundigt und auch Neues erfahren. Und spannend war natürlich auch, dass ich davon meinen Eltern nichts erzählt habe. Ja, weil so Informationen ja doch persönlich und privat sind und ich die auch gerne für mich behalten habe.
0: Welche anderen niederschwelligen Möglichkeiten gab es damals in Ihrer Jugendzeit in den 1980er und 90er Jahren überhaupt, um Fragen eben zu Beziehung und Sexualität zu stellen?
6: Ja, da war man schon sehr alleine. Man konnte vielleicht die Eltern fragen, wenn man in einem offenen Elternhaus aufgewachsen ist, aber eben man spricht manchmal nicht mehr so gern über Sexualität mit den eigenen Eltern. Oder dann war man wirklich auf sich alleine gestellt, vielleicht die Peer Group noch, aber sexualpädagogischen Unterricht, den habe ich nie erfahren in meiner Jugendzeit. Also das war damals noch gar nicht etabliert.
0: Zu Spitzenzeiten hat das Dr. Sommer-Team offenbar wöchentlich 3.000 bis 5.000 Briefe erhalten. Wo sehen Sie die Gründe, dass Bravo bei der Aufklärung vieler Jugendlicher damals eine so große Rolle gespielt hat?
6: Das zeigt ja erstmal einfach, wie groß das Interesse an diesem Thema damals schon war und auch heute noch ist. Und dass da das Dr. Sommer-Team einen Nerv getroffen hat, nämlich zu sagen, ja, wir greifen dieses Thema auf, wir sprechen darüber. Sie waren auch bemüht, den Kontakt zwischen den Geschlechtern zu fördern und konkretes Wissen zu vermitteln und wortwörtlich eben aufzuklären. Und somit hat Bravo eigentlich auch ganz viel zur Liberalisierung beigetragen, zur Orientierungshilfe hat sie angeboten und dazu beigetragen, dass bereits junge Menschen mehr über Sexualität erfahren. Also ein Wandel, könnte man schon sagen, haben die initiiert auch damit.
0: Spielte auch die Sprache eine Rolle? Das Dr. Sommer-Team hat ja wirklich Klartext gesprochen.
6: Genau, also ich denke auch, das ist für Jugendliche und ich denke für alle Menschen, die sich für Sexualität interessieren, auch wichtig, Sprache schafft Bewusstsein und nur schon über diese explizite Sprache konnte natürlich Bravo, das Dr. Sommer-Team, auch ganz viele Dinge klären und aufzeigen.
0: Bravo hat seine wichtige Rolle als Aufklärungsinstanz in der deutschsprachigen Welt längst verloren. Wie decken eigentlich heutige Jugendliche ihre Bedürfnisse nach Aufklärung ab?
6: Ja, das hat sich vielleicht ein bisschen verändert. Die schauen natürlich nicht mehr das Bravo-Heft an, da ist vielleicht zu viel Text drin, sondern heutige Jugendliche decken ihr Bedürfnis damit ab, dass sie sich in sozialen Medien vielleicht das suchen oder zu finden hoffen, was sie für Fragen haben. Dann auch, sie suchen sich natürlich Informationen in Peergroups oder eben dann, sie werden von Fachpersonen darin kompetent begleitet. Die kommen in Schulen und besprechen dann Themen mit ihnen. Oder eben, sie haben die Eltern.
0: Was ist Ihr Eindruck aus der Praxis? Haben die Jugendlichen von heute die gleichen Fragen wie früher?
6: Das ist eine spannende Frage. Die Themen sind eigentlich die gleichen. Nur einfach der Zugang zur sexuellen Informationen ist heute viel, viel leichter. Also die Informationen gelangt man über Internet, über Pornografie, über soziale Medien, über YouTuber, über Influencer viel leichter dazu. Und die Themen, die beschäftigen die Jugend von damals wie die Jugend von heute nach wie vor, das sind die Rollenbilder, wenn wir nur schon daran denken, an die Minosphäre, die im Moment sehr populär wieder ist, Beziehungsgestaltung, also wer mit wem und wie, sexuelle Praktiken, also was soll ich tun, wann, wie, was ist normal, der Umgang mit Gefühlen und Verhütung. Also diese Frage, wer bin ich eigentlich und wer will ich sein, das hat sich nicht verändert in den 70 Jahren, sondern einzig und allein eigentlich der Zugang zu diesen Informationen.
0: Wenn mehr Informationen und viel schneller und einfacher verfügbar sind zu den Themen Beziehung und Sexualität, heißt das, die Jugendlichen von heute sind offener und besser aufgeklärt als früher?
6: Das könnte man meinen, aber der Schein trügt. Jugendliche tragen auch heute noch ganz viel Unwissen bezüglich Körperliebe, Sexualität mit sich herum. Und der Zugang zum eigenen Körper ist ein wichtiges Instrument, um überhaupt Sexualität leben zu können. Und da brauchen sie die Unterstützung von Erwachsenen. Also dieses Unwissen, da darf man sich nicht trügen lassen darüber. Und diesem sexuellen Bedürfnis oder dem Bedürfnis nach sexueller Bildung, das ist bei Jung und Alt nach wie vor gleich. Und eben da braucht es Fachpersonen, wie zum Beispiel vom ISP Zürich, die da begleiten und unterstützen.
0: Zum Schluss ganz kurz, bräuchten die heutigen Jugendlichen wieder eine Instanz, wie es das Bravo früher mal war?
6: Ich denke, es braucht eine Instanz, die den Lebensaspekt real und direkt aufgreift, also eben die in Schulklassen kommt, die sexuelle Bildung zum Thema macht in Vorträgen, in Veranstaltungen. Das Bravo war ganz bestimmt damals ganz gut und heute glaube ich aber, dass es Gefäße braucht, die wieder sehr konkret und in direktem Kontakt mit dem Jugendlichen stehen.
0: Sagt Simon Dudle, sie führt eine Praxis für Sexualberatung, Therapie und Sexualpädagogik. Der diesjährige Sommer ist in Europa einer der schlimmsten, was Waldbrände angeht. Das belegen Daten des Europäischen Waldbrandinformationssystems. Extreme Hitze, Dürre und starke Winde bieten die perfekten Voraussetzungen, damit sich ein Feuer in kürzester Zeit ausbreiten und nur schwer unter Kontrolle gebracht werden kann. Besonders betroffen dieses Jahr Spanien, Frankreich, aber auch Griechenland, wo es unter anderem auf Kreta brannte oder auch rund um Athen. Für die Menschen dort beginnen die eigentlichen Herausforderungen oft, wenn das Feuer längst gelöscht wurde. Rodothea Seralidou berichtet.
7: Es ist ungewohnt ruhig in Porto Germeno, einem malerischen Küstenort knapp 65 Kilometer von der Athener Innenstadt entfernt. Die weißen Kieselstrände und das kristallklare Wasser, umgeben von dichten Pinienwäldern, machten die Gegend bisher zu einem beliebten Ferienziel. Von seinem Strandcafé hat Janis Gjokas einen Panoramablick auf den gesamten Ort. Doch diesen August läuft das Geschäft nicht gut, sagt der 46-Jährige. Jetzt im Hochsommer wäre normalerweise dieser Strand rappelvoll. Um diese Uhrzeit müssten in meinem Café 3 oder 4 Personen arbeiten. Ich habe aber heute nur eine Kellnerin und wie Sie sehen, überhaupt keine Kundschaft. Das Feuer war eine Katastrophe für unseren Ort. Sogar Menschen, die hier ein Ferienhaus haben, kommen nicht. Viele Häuser sind ja nicht mehr bewohnbar und sie wollen sich auch diesen Anblick ersparen. Der Kaffeebetreiber zeigt auf die Berge rund um Porto Germeno. Dort, wo bisher hohe Pinien wuchsen, ist nun alles verbrannt. Auch Wochen nach dem großen Feuer riecht es nach verkohltem Holz. Der Waldbrand begann Ende Juli 13 Kilometer nordwestlich von Porto Germeno. Auslöser soll die defekte Stromleitung eines Windparks gewesen sein. 3 Mitarbeiter des Windkraftunternehmens befinden sich deswegen aktuell in Untersuchungshaft. Aufgrund der starken Winde breitete sich das Feuer im Wald aus und umzingelte den Ferienort. Janis Gjokas war Augenzeuge. In weniger als einer Stunde kam das Feuer den Berg runter bis zu den ersten Häusern. Innerhalb kürzester Zeit hat sich das Feuer durch die gesamte Siedlung gefressen. Das hatten wir so noch nie erlebt. Anwohnerinnen und Touristen wurden evakuiert. Rund 100 Häuser und mehr als 11.000 Hektar Wald konnten nicht gerettet werden. Auch das Haus von Dora Papazoglu fiel den Flammen zum Opfer. Während Arbeitstrupps der Gemeinde vor ihrer Haustür tote Äste entfernen und die Straßen freiräumen, sucht die 70-jährige Frau in den Trümmern nach Gegenständen, die das Feuer nicht zerstört hat. Das hier war eine 100 Jahre alte Singer-Nähmaschine, Erbstück meiner Schwiegermutter. Hier war eine Wohnzimmervitrine mit wertvollem Tafelservice. Hier unser Tisch, da die Stühle. 100 Quadratmeter groß war unser Haus. Jetzt ist nichts mehr übrig. Die griechische Regierung hat Maßnahmen angekündigt, um Anwohnern und Geschäftsleuten finanziell unter die Arme zu greifen. Hilfsgelder und Subventionen sollen den Ort wieder attraktiv für Touristinnen und Touristen machen. Und diejenigen, deren Häuser komplett zerstört wurden, sollen beim Wiederaufbau mit bis zu 1.000 Euro pro Quadratmeter unterstützt werden. Für die 70-jährige Dora Papazoglu nur ein kleiner Trost. Wir haben unsere ganzen Ersparnisse ausgegeben, um dieses Haus zu bauen. Als mein Mann an Krebs verstarb, war es noch im Rohbau. Was soll ich nun als erstes mit dieser Summe anfangen, die die Regierung verspricht? Soll ich sie für Fenster ausgeben, für Küchengeräte, für ein neues Dach? Und wer bringt mir die ganzen Familienerbstücke wieder, die ich hier aufbewahrte? Es mag sein, dass der Wald irgendwann wieder grün wird, meine Seele aber wird für immer schwarz bleiben. So wie viele Anwohnerinnen übt Dora Papazoglu auch Kritik an der Feuerwehr. Nach der Evakuierung hätte sie sich zurückgezogen, statt das Eigentum der Menschen zu retten, heißt es. Die griechische Feuerwehr weist diese Vorwürfe zurück. Auch der regierungsnahe Bürgermeister Armodios Vrikos, der nun die Reinigungsarbeiten von Porto Germenó koordiniert, verteidigt die Feuerwehrleute. Mit so starken Winden und 40 bis 50 Meter hohen Flammen war es unmöglich, alle Häuser zu retten. Da ist es unfair, die Schuld bei der Feuerwehr zu suchen. Wir hätten hunderte Menschenleben verlieren können. Es kam aber nicht eine Person ums Leben. Ich verstehe die Trauer der Menschen, die ihr Eigentum verloren haben. Uns geht es allen so. Mein Haus wurde auch beschädigt. Aber manchmal sind Naturphänomene eben mächtiger als der Mensch. Ab September sei der Erosionsschutz dran, sagt der Bürgermeister, etwa mit Holzbarrieren, die die Erde bei Starkregen halten sollen, damit nach dem verheerenden Feuer nicht auch noch die Flut kommt.
0: Rodotea Seralidou war für uns in Porto Germenó. Das war das Echo der Zeit am Mittwoch, dem 26. August, mit Redaktionsschluss um 18.43 Uhr. Verantwortlich für die Sendung ist Christoph Forster, für die Nachrichten David Burkhardt. Vom Mikrofon verabschiedet sich Matthias Kündig.
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10: Alle lieben Dolly Parton. Diesen Eindruck bekommt man, wenn man aktuell hört und liest, was die Menschen über die verstorbene Sängerin sagen und schreiben. Egal aus welcher Gesellschaftsschicht oder aus welchem politischen Spektrum, für einmal herrscht sogar in den USA Einigkeit. Wir finden heute heraus, wie sie das geschafft hat. Und wir begegnen dabei einer Frau, die in ihrem Leben unglaublich viel gemacht hat.
11: We don't know why we're here. We don't know how long we're going to last. We just know we better be doing something or life's going to be very boring.
10: Wir wissen nicht, warum wir hier sind und auch nicht für wie lange. Aber wir sollten etwas daraus machen, sonst wird's langweilig, sagte sie mal. Ja, langweilig, das war sie ja ganz sicher nicht. Schön, hört ihr News Plus. Ich bin Dominik Braut. Dienstagabend, kurz vor 8 Uhr Schweizer Zeit. Auf dem Instagram-Account von Dolly Parton wird ein Video gepostet.
12: Hey everyone, my name is Brian Seaver.
10: Zu sehen ist ihr Neffe.
12: And I'm representing the Parton and Owens family today, announcing the passing of my Aunt Dolly Rebecca Parton Dean.
10: Er verkündet den Tod seiner 80-jährigen Tante. Und die Nachricht geht innerhalb Minuten um die Welt. Taylor Swift, Elton John, Beyoncé und unzählige andere äußern ihr Beileid und ihre Bewunderung für Dolly Parton. Aber die Reaktionen gehen eben weit über die Musikszene hinaus. Ex-Präsident Joe Biden nennt sie ein amerikanisches Original. Und der aktuelle Präsident Donald Trump lässt die Fahnen im Land eine Woche auf Halbmast setzen. Allein diese Reaktionen zeigen schon, Dolly Parton vereint Menschen, die sonst nicht viel miteinander zu tun haben wollen. Auf sie als Idol kann man sich einigen.

0: Mit Welthits wie Jolene oder 9 to 5 schuf sie die Basis für das, was sie heute ist. Aber die Musik war eben bei weitem nicht alles, was Dolly Parton ausmachte. Und um all das zu besprechen, habe ich mir Martin Lüthe an die Seite geholt.
1: Ich bin Popkulturwissenschaftler mit einem Schwerpunkt Nordamerika und da kommt man auch nicht umher, sich mit Dolly Parton zu beschäftigen.
0: Martin Lüthe arbeitet an der Freien Universität Berlin. Er ist Experte für US-Kulturgeschichte und eben da begegnet man ziemlich schnell auch Dolly Parton. Was macht denn den Mythos aus, den sie über die letzten Jahrzehnte geschaffen hat?
1: Ich glaube, der Mythos speist sich zum einen aus dieser Idee, sie wird ja die Queen of Country Music genannt. Also zum einen, dass sie so diese Country-Musik seit der Mitte des 20. Jahrhunderts repräsentiert hat und ein Stück weit auch vielleicht dominiert hat und darüber gleichzeitig es geschafft hat, Country-Musik auch so ein bisschen in den popmusikalischen Mainstream zu überführen. Und ich glaube, das sind sozusagen die, sage ich mal, arbeitstechnischen Nachweise, die zu so einem Mythos hinreichen. Und das andere ist dann, dass sie es geschafft hat, eben als Medienfigur weitgehend unkontrovers zu bleiben und so ein bisschen wahrscheinlich everyone's darling zu sein.
0: Sie sagen es, everyone's darling. Die USA sind gespalten, die politischen und gesellschaftlichen Fronten sind verhärtet, aber eben auf Dolly Parton scheinen sich alle irgendwie einigen zu können. Warum ist das so?
1: Ja, das ist eine gute und spannende Frage und so richtig, glaube ich, ins letzte Detail erklären kann man das sicherlich nicht. Aber ich glaube, es hilft, darüber nachzudenken, dass sie aus einer Zeit kommt, in der diese Polarisierung wahrscheinlich so weit noch nicht gediehen war. Also wo man mit Popmusik, sage ich mal, im weitesten Sinne, wenn man eine Celebrity geworden ist, einfach versuchen konnte, ein großmögliches Publikum zu erreichen. Und wenn man sich dann ohne Skandale durch eine 40-jährige, 50-jährige Karriere bewegen konnte, dann, glaube ich, hat diese Ausdauer, die Dolly Parton gezeigt hat, dann auch dazu geführt, dass sie eben im Mainstream angekommen ist und da unkontrovers geblieben ist. Also man könnte sagen, sie war ja zumindest, was jetzt die Parteipolitik in den Vereinigten Staaten angeht, hat sie sich ja nie dezidiert positioniert und darüber, glaube ich, konnte sie auch diese Skepsis begegnen, die man gegenüber dem Country-Milieu immer hegt, dass dort eher traditionelle konservative Meinungen vertreten sind, dem konnte sie sich dadurch so ein bisschen vielleicht entledigen.
0: Dolly Parton hat sich also nie auf die eine oder andere politische Seite geschlagen. Zumindest nicht, wenn es um die Parteien geht. Eine Wahlempfehlung zum Beispiel vor US-Präsidentschaftswahlen hat sie nie abgegeben. Dafür ist sie auch kritisiert worden. Aber sie ist für Werte eingestanden.
2: Well, I'm not sure about all of the reasons that people act the way they do about other people. I just think we need to dig down a little deeper and try to be a little kinder to one another and accept one another for, you know, for who we are.
0: Sie wisse nicht genau, warum sich Menschen anderen gegenüber so verhalten, wie sie es tun. Aber man müsse einfach versuchen, etwas freundlicher zu sein und einander so zu akzeptieren, wie man eben sei. Mit solchen Aussagen hat sie sich auch in der queeren Community zum Idol gemacht. Und mit Songs wie 9 to 5 gab Dolly Parton denjenigen eine Stimme, die jeden Tag hart arbeiten, aber trotzdem oft übersehen werden. Insbesondere Frauen.
1: Sie ist halt als Künstlerin, glaube ich, schon feministisch gewesen. Sie hat auch immer wieder rekurriert auf ihre Wurzeln in der amerikanischen Arbeiterklasse, ne, bei den armen Leuten. Das ist, glaube ich, ganz wichtig für ihre Starperson auch gewesen, dass es ein Mädchen ist aus ganz, ganz einfachen Verhältnissen, mit vielen Geschwistern, die wirklich in so einer Cabin groß geworden ist, also im Prinzip einer Hütte aus einem Zimmer oder aus zwei Zimmern bestehen. Das ist für sie wichtig gewesen. Also dieses Aufstiegsnarrativ ist sicherlich auch was, ja, worauf die Leute sich einigen konnten oder verständigen konnten. Und dann, glaube ich, eben schon hat sie sich eben nie parteipolitisch geäußert und war insofern auch, glaube ich, lange Zeit sehr unkontrovers.
0: Lange Zeit, aber eben nicht bis zum Schluss. In der Corona-Zeit hat sie gespendet für die Entwicklung eines Impfstoffs. Und als es diesen dann gab, ließ sie sich öffentlich impfen.
3: Well, hey, it's me. I'm finally gonna get my vaccine. I'm so excited. I've been waiting a while. I'm old enough to get it and I'm smart enough to get it.
0: Sie sei alt und schlau genug, sich zu impfen, sagte Dolly Parton und machte aus ihrem Welthit kurzerhand einen Pro-Impf-Song.
3: Vaccine, vaccine, vaccine, vaccine. I'm begging of you, please don't hesitate. Vaccine, vaccine, vaccine, vaccine. 'Cause once you're dead, then that's a bit too late.
0: Bitte zögert nicht. Und wenn ihr tot seid, ist es dann zu spät. Warum haben Dolly Parton selbst solche Dinge nicht geschadet?
1: Ja, also ich glaube, dass natürlich diese Impfkampagne, da muss man sagen, die kam vielleicht auch zu einem Zeitpunkt in ihrer Karriere, wo sie schon so etabliert war, dass selbst sozusagen der harte Kern der Leute, die da anderer Meinung waren, also das war ja dann auch die Spaltung im Prinzip zwischen eher konservativen Menschen, die sich oft gegen die Impfung geäußert haben, und eher progressiven oder den Demokraten, könnte man sagen, die immer unisono für die Impfung sich eingesetzt haben. Ich glaube, da konnte sie sozusagen aufgrund ihrer, ja, ihrer beachtlichen Karriere sich auch der Unterstützung der Country-Fans weiterhin bewusst sein. Ich glaube, dass sozusagen, was sie politisch am längsten begleitet hat in ihrer Karriere, ist tatsächlich auch der Einsatz für die Rechte von LGBTQ-Plus-Menschen. Da war sie auch immer deutlich positioniert, was ja für uns jetzt von außen betrachtet, wenn wir auf dieses Country-Milieu gucken, auch eher überraschend ist. Also das ist auch was, was vielleicht potenziell spannungsreich ist in diesem Kontext. Aber auch das hat die Country-Musikszene ja immer vollziehen. Und der popmusikalische Mainstream sowieso.
0: Sie sei schon so etabliert gewesen, dass auch solch kontroverse Dinge nichts mehr an ihrer Popularität ändern konnten, sagte also Kulturwissenschaftler Martin Lüthe. Ein ganz wichtiges Engagement von Dolly Parton war ihr Einsatz für die Bildung von Kindern. Ihr Programm Imagination Library verschenkt Millionen Bücher an Kinder und fördert so das Lesen im Vorschulalter. Ihr Vater habe als Kind einer armen Familie nicht lesen gelernt. Dabei sei das so wichtig.
3: And I just think that it's important for children to know how to read, because if you can read, you can do just anything. You can study up on anything.
0: Wenn du lesen kannst, kannst du alles lernen, sagt Dolly Parton. So wie sie es das ganze Leben lang gemacht hat. Denn auch das ist ein Teil ihres Erfolgsrezepts. Dolly Parton sei bis zum Schluss offen geblieben für Neues, habe so viel geschaffen und es vor allem auch geschafft, relevant zu bleiben.
1: Sie ist 2023 noch aufgetreten mit ihrem Patenkind Miley Cyrus und hat mit ihr geholfen, eines ihrer Lieder zu singen.

0: sie ist irgendwie, hat sie es auch geschafft, irgendwie, das klingt jetzt so doof, wenn ich das sage, in Würde zu altern, auch in dem Sinne, dass sie zwar nicht die Trends verfolgt und gesucht hat, aber gleichzeitig ist es auch geschafft hat, irgendwie sich anzupassen und zu gucken, wie wird denn Musik gerade gemacht, was ist für ein Sound ist gerade gefragt, und hat sich dem auch nicht verschlossen. Und ich finde, das ist einfach beeindruckend. Das ist, glaube ich, wenn wir uns überlegen, in unser aller Berufen wäre das beeindruckend, wenn wir uns auch im hohen beruflichen Alter noch flexibel zeigen, anpassungsfähig, offen zeigen. Und ich glaube, das hat sie immer demonstriert auch. Und so bleibt man relevant.
1: Und klar, das, was man schafft, muss gut sein, damit es die Zeit überdauert. Und das war's.
0: Unglaublich viele Alben, sie hat unglaublich viel Musik geschrieben. Sie hat eben diese Welthits geschrieben, I Will Always Love You, den wir ja dann vielleicht aus den 90er Jahren vor allen Dingen von Whitney Houston kennen.

0: Und da ist ja eine unglaubliche Schaffenskraft über eine lange Zeitspanne, wenn man dann es noch schafft, menschlich zu bleiben. Und ich glaube, das ist so das, was sie ausgemacht hat. Sie wirkte ja immer noch bodenständig. Hat das auch, also obwohl sie ja auch so aussah, wie sie aussah, also unglaublich viele Schönheitsoperationen ja hat machen lassen, aber auch darüber hat sie Witze gemacht. Also ihr Umgang mit diesen Sachen hatte immer was sehr Menschliches. Und ich glaube, das kombiniert mit der Dauer ihrer Karriere, der unglaublichen Schaffenskraft, das erklärt dann schon auch den Mythos.
1: Und wie endet man so eine Folge über eine Person, die selber zum Mythos wurde? Vielleicht ja mit dem besten Song ihrer Karriere. Und welcher das ist, das entscheide natürlich nicht ich, sondern Dolly Parton höchstpersönlich hat das entschieden.
2: That song happens to be my favorite song, I think, that I've ever written, because it's so personal. It's not just a song, it's really about a philosophy and about how mountain people, poor people that don't realize they're poor because you don't measure your wealth with money, just with all the fine stuff you have, like love and kindness and understanding.

Coat of Many Colors sei wohl der beste Song, den sie je geschrieben habe, weil er so persönlich ist. Es gehe um eine Lebensphilosophie, darum, wie Menschen in den Bergen leben. Arme Menschen, die aber nicht merken, dass sie arm sind, weil sie Reichtum nicht an Geld messen, sondern an all den schönen Dingen wie Liebe, Freundlichkeit und Verständnis.

Das war's von News Plus für heute mit dem Blick auf den Mythos Dolly Parton. Wir freuen uns auf Feedback und Inputs für weitere Folgen. newsplus@srf.ch oder 076 320 1037. Das Team heute: Marisa Ickli, Julius Schmidt und Dominik Brandt.

0: Die Nachrichten von SRF um 20 Uhr mit Lara Christen. Die gesamte Erneuerungswahl des Bundesgerichts wird von der Herbst- auf die Wintersession verschoben. Das teilt die Gerichtskommission des Parlaments mit. Grund dafür ist die frühere Liebesbeziehung zwischen einem Bundesrichter und einer Bundesrichterin, die sich beide zur Wiederwahl stellen. Die Kommission hat die Betroffenen heute befragt. Auch der Präsident des Bundesgerichts wurde angehört, sowie die Autoren eines Expertenberichts zur Liebesbeziehung. Im Zentrum steht die Frage, ob die beiden eine dauernde Lebensgemeinschaft eingegangen waren. Eine solche Beziehung wäre laut Gesetz mit ihrem Amt nicht vereinbar. Eine enorme Sturzflut mit einer wuchtigen Welle aus Schlamm und Geröll hat heute Morgen im Grenzgebiet zwischen Tibet und Nepal für große Zerstörung gesorgt. Das Ausmaß der Schäden ist noch nicht abschätzbar. Die offizielle Zahl der Todesopfer in Nepal liegt zur Stunde bei knapp 100. Es werden noch hunderte Menschen vermisst, darunter viele Touristen, aber auch Polizeibeamte und Angehörige der nepalesischen Armee. Betroffen sind auch Gebiete in Tibet, das zu China gehört. Die chinesischen Behörden berichten bislang von 3 Todesopfern und ebenfalls von mehreren hundert Vermissten. Der britische Schauspieler und Musicaldarsteller Tim Curry ist tot. Er sei im Alter von 80 Jahren gestorben, schreiben diverse Medien mit Bezug auf Currys Managerin. Tim Curry war vor allem bekannt für seine Rolle als Hausherr Dr. Frankenfurter im Musical Rocky Horror Show und auch in der Verfilmung Rocky Horror Picture Show. Damit hatte er seinen Durchbruch in den 70er Jahren. Es folgten zahlreiche Filme, so verkörperte Curry etwa auch den Clown Pennywise in Stephen Kings Horrorklassiker Ace. 2012 erlitt Tim Curry einen Schlaganfall, seither saß er im Rollstuhl. Nähere Details zu seinem Tod sind nicht bekannt. Zum Sport. Das Leichtathletik-Meeting Weltklasse Zürich ist heute in der Halle des Zürcher Hauptbahnhofs zu Gast. Auf dem Programm stand auch Stabhochsprung der Frauen und da stellte die amtierende Europameisterin Angelika Moser mit 4,85 Metern einen neuen Schweizer Hallenrekord auf. Sie landete damit auf dem 2. Platz hinter der US-Amerikanerin Hannah Moll. Das Wetter, morgen ist es oft sonnig mit hohen Wolkenfeldern bei 30 Grad. In den Alpen kommt kräftiger Föhn auf. Das waren Nachrichten von Radio SRF, verantwortlich Roger Brendlin.
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2: Wenn man einen Schaden am Auto hat, dann wird das Flicken in letzter Zeit teurer und teurer. Warum genau, das schauen wir uns an. Außerdem geht es darum, wie die Städte ihre Bäume zu pflegen versuchen nach der großen Hitze und Trockenheit in diesem Sommer. Und dann um ein furchtbares Unglück in Guinea, bei dem Menschen sterben und zwar unter Abfallbergen. Das sind ausgewählte Themen aus dem Programm von SRF News. Am Mikrofon ist Isabel Meissen. Ja, das ist ein ärgerlicher Moment, wenn man zurückkommt zum Auto, das man irgendwo parkiert hat und dann hat es eine Delle in der Tür oder einen Kratzer im Lack. Solche Parkschäden gehen mehr ins Geld als vor kurzem. Eine Analyse des Vergleichsdienstes Comparis zeigt, 2025 kostete es 50% mehr als noch 2023 eine Hintertür zu reparieren. Muss eine Tür oder eine Rückleuchte ganz ersetzt werden, dann liegen die Kosten rund 10% höher. Daniel Röschli ist Direktor des Branchenverbands Karosserie Suisse. Nico Bär hat ihn gefragt, inwiefern sich die Ergebnisse mit seinen Beobachtungen in den Betrieben decken.
3: Das deckt sich mit den Beobachtungen, die wir machen. Wir stellen auch fest, aufgrund unserer eigenen Zahlen, dass die durchschnittlichen Schadenhöhen steigen. Deckt sich auch mit den Aussagen der Assekuranzen, mit denen wir uns regelmäßig austauschen. Also diese Entwicklung der steigenden durchschnittlichen Schadenkosten stellen wir auch fest in unseren Zahlen.
4: Ja, und welche sind dabei die größten Kostentreiber?
3: Wir identifizieren 3 große Treiber. Einerseits haben wir eine hohe Teuerung bei den Teilen, bei den Ersatzteilen einerseits. Zweitens stellen wir fest, dass die Lackpreise, das Lackmaterial ebenfalls stark gestiegen ist. Und ein dritter, glaube ich, sehr wesentlicher Teil ist die zunehmende Komplexität der Reparatur aufgrund dieser vielen Assistenzsysteme. Das braucht mehr Zeit. Einerseits bei der Reparatur, aber auch nachher beim Kalibrieren dieser Systeme, das ist sicher ein dritter wichtiger Grund, weshalb die Preise hier so stark steigen.
4: Und welches ist daraus der gewichtigste Faktor, der eine Rolle spielt?
3: Die Entwicklung bei den Teilen, die hier zu nennen ist, da hatten wir in den vergangenen Jahren doch erhebliche, massive Steigerungen. Die sind zum Teil wirklich sehr, sehr groß und schlagen sich natürlich dann auch entsprechend nieder in den Gesamtkosten. Wenn wir sehen, was so die durchschnittlichen Anteile der verschiedenen Kostenfaktoren sind, so sind doch die Teile mit über 33% ein wesentlicher Anteil. Und wenn dort die Preise steigen, kann man sich vorstellen, dass entsprechend natürlich die Gesamtkosten auch steigen. Auch Lack, Lohn oder Lackmaterial ist doch wichtig. Fast ein Viertel macht das aus. Und wenn man das zusammenrechnet, kommt man doch auf 70% der Kosten, die nicht durch Arbeit entstehen, sondern eben durch andere Faktoren. Und entsprechend steigen dann eben die Gesamtkosten einer Reparatur.
4: Wie sehr spielen da eventuell auch steigende Personalkosten hinein?
3: Personalkosten insofern im Bereich Arbeitslohn natürlich, das ist wichtig. Arbeitslohn beinhaltet die entsprechenden Personalkosten, aber auch alle anderen Gemeinkostenanteile, die eben nicht Materialeinsatz sind. Auch dort haben wir Kostensteigerungen. Ich nenne Ausbildung, ich nenne Kalibriersysteme, ich nenne Umweltauflagen, die dort mit einfließen. Das ist ein wichtiger Faktor. Nicht zu vergessen, wir sind in einer Branche tätig mit einem Gesamtarbeitsvertrag. Dort handeln die Sozialpartner jährlich die Löhne, die entsprechenden Anpassungen aus. Das fließt konsequenterweise natürlich auch mit ein in die Kalkulation der Stundenansätze. Wobei ich feststellen muss oder auch das entsprechend richtigstellen muss, die Entwicklung in den Stundenansätzen in den letzten gut 5 Jahren war bei 10-15%, also doch eher moderat verglichen mit den anderen Kostenanteilen in der Gesamtkalkulation.
4: Also Ersatzteile sind teilweise doppelt so teuer geworden, Lacke rund 50%. Wie erklären Sie sich solche massiven Preissteigerungen, Herr Röschli?
3: Na gut, da müssen Sie die entsprechenden Lieferanten fragen, die diese Produkte anbieten. Da gibt es sicher verschiedene Gründe. Mit einem Grund mag die Lieferkettenproblematik sein, mit einem Grund mag die Verknappung von gewissen Pigmenten zum Beispiel sein, die Wechselkurse mögen mit reinspielen. Da gibt es verschiedene Faktoren, die da sicher entsprechend auch dafür verantwortlich sind. Wir schauen das ja auch sehr genau an oder unsere Betriebe prüfen auch, ja, was kostet denn so ein Teil beim Lieferant A und was kostet es vielleicht beim Lieferant B. Da stellen wir schon fest, dass es da Unterschiede gibt, insbesondere auch, wenn man den Blick ins Ausland tut, dass dann vergleichbare Teile in der Schweiz entsprechend teurer sind. Das ist ein gewisser Unterschied, da ist, das wissen wir, aber zum Teil sind die doch erheblich, die sich jetzt nicht so schnell einfach erklären lassen, weshalb das so ist. Also das beschäftigt uns ganz stark, weil am Schluss die Gesamtkosten steigen. Und was ist das Problem? Wir möchten natürlich vermeiden, dass ein Fahrzeug plötzlich zu einem wirtschaftlichen Totalschaden wird und nicht mehr repariert wird, weil nicht mehr interessant und dann irgendwo in den Export geht. Das möchten wir eigentlich vermeiden. Deshalb ist es uns wichtig, dass wir dem Thema Preisentwicklung auch entsprechend Bedeutung zumessen, was die Teile und das Lackmaterial betrifft.
4: Jetzt aber, wie unvermeidbar sind diese Preissteigerungen wirklich? Profitieren nicht Werkstätten auch davon?
3: Die Werkstätten profitieren insofern davon, dass sie vielleicht einen gewissen Nachlass erhalten auf die Produkte, aber das Geld verdient ein Karossier mit der Arbeit, die er tut. Und das ist auch unsere Kernaufgabe. Wir reparieren Fahrzeuge, wir wollen Arbeit verkaufen am Schluss. Und deshalb ist es uns wichtig, dass wir der Anteil der Reparatur steigen können. Wenn ich das anschaue, durchschnittliche Anteil der Reparatur war etwa 30% und die 70% wurden ersetzt. Sie sehen hier, dass doch das in einem gewissen Missverhältnis ist und wir sind natürlich bestrebt, den Anteil der Reparatur und Gesamtkosten entsprechend zu erhöhen. Das ist auch interessant, nicht zuletzt aus Umweltgründen. Das ist ein Thema, das hier etwas vergessen geht. Die Reparatur ist in jedem Fall besser umweltschonender gegenüber dem Ersatz. Und deshalb sind wir natürlich auch bestrebt, diesen Anteil erhöhen zu können.
4: Aber die Margen sind jetzt nicht größer geworden.
3: Die Margen sind massiv unter Druck. Die Margen sind überhaupt nicht höher geworden. Das stellen wir schon länger fest, dass diese stark unter Druck sind, weil die Versicherungen selbstverständlich auch mit den Betrieben sprechen und versuchen, ihre Kosten auch irgendwo zu optimieren. Da ist natürlich der Stundenverrechnungssatz immer wieder ein Thema.
2: Daniel Röschli ist Direktor des Branchenverbands Karosserie Suisse. Es ist ein heißer, trockener Sommer gewesen und die Bäume haben gelitten, vor allem die Bäume in der Stadt. St. Gallen zum Beispiel hat gerade gewarnt, dass Äste abbrechen könnten. Man solle vorsichtig sein. Und besonders betroffen ist Basel, denn dort war es speziell trocken und heiß. Seit Jahren versucht die Stadt, ihren Baumbestand fit zu machen für die Klimaveränderungen. Der abtretende Leiter der Stadtgärtnerei von Basel, Emanuel Trüb, erklärt im Gespräch mit Ami Ali, wie schlimm es um die Stadtbäume tatsächlich steht.
5: Es geht den Bäumen wirklich nicht gut. Allerdings können wir nicht sagen, wie schlecht es ihnen wirklich geht. Einzelne Bäume zeigen wirklich ganz deutliche Symptome, andere wiederum scheinen mit der Hitze besser umgehen zu können.
6: Und was sind das für Faktoren, die da diese Unterschiede bestimmen?
5: Also da gibt es ganz viele Faktoren. Die Pflanze selbst, die Herkunft, die genetische Zusammensetzung der Pflanze, dann selbstverständlich der Standort, die Art und Weise, wie sie gepflegt wurde, ob es vielleicht im Verlauf der Zeit Vorschäden gegeben hat an den Pflanzen, im Wurzelbereich vielleicht durch Grabarbeiten oder eben die Zusammensetzung der Böden. Es sind eben ganz viele Faktoren, die hier eine Rolle spielen.
6: Und jetzt ist ja auch die Sicherheit ein Thema. In verschiedenen Städten haben die Behörden auch schon gewarnt, dass Äste abbrechen könnten. Wie groß ist diese Gefahr, die ausgeht für uns Bewohnerinnen und Bewohner der Städte von diesen gestressten Bäumen?
5: Das können wir nicht abschließend sagen, aber wir machen jetzt die sehr unangenehme Erfahrung, dass Bäume, wie wir es für sicher glaubten, dass die Äste verlieren, dass Äste abbrechen an Orten und an Stellen, wo wir nicht damit gerechnet haben. Und das sind Phänomene, die gelegentlich erscheinen, auch in Wäldern und in landwirtschaftlich genutzten Obstanlagen, wenn es wirklich ganz trocken und heiß wird. Also so, es ist nicht außergewöhnlich, aber es ist außergewöhnlich, dass es jetzt gehäuft und wirklich auch an exponierten Stellen geschieht.
6: Und wie können wir mit diesen außergewöhnlichen Gefahren umgehen?
5: Zunächst einmal durch eine gute Baumpflege und Baumkontrolle. Gerade Bäume im öffentlichen Raum müssen regelmäßig kontrolliert werden. Schadstellen müssen rechtzeitig erkannt werden. Gelegentlich müssen sie auch gesichert werden mit verschiedenen Maßnahmen, Kabeln und Gurten, die in die Bäume gehängt werden, um Äste zu sichern. Also da gibt es viele Maßnahmen, aber grundsätzlich muss man sagen, eine gute und eine professionelle Baumpflege ist jetzt ganz wichtig.
6: Die Tatsache, dass es wärmer wird und auch trockener, die ist schon länger ein Thema. Jetzt hat man also irgendwann damit rechnen müssen, dass es zu dieser Situation kommt, wie wir sie heute haben.
5: Die Gartenämter und Stadtgärtnereien in Europa ganz allgemein befassen sich schon seit Jahrzehnten mit diesen Phänomenen. Das beobachten wir seit vielen, vielen Jahren, dass hier eine Veränderung stattfindet, sodass wir eigentlich vom Klimawandel an sich nicht überrascht sind. Wir sind nur etwas überrascht worden über die Heftigkeit dieses Phänomens an Trockenheit und lang andauernder Hitze. So etwas haben wir bisher noch nie erlebt oder in unserer Generation noch nicht erlebt, sodass ein Ausdruck dieses Klimawandels jetzt ganz heftig zu erleben war.
6: Sie haben vorhin beschrieben, was man tun kann, um die Gefahren abzuwenden, die Gefahren zu kontrollieren, die von solchen Bäumen ausgehen. Was können Städte wie Basel aber, was können Sie als Stadtgärtnereien tun, um den Bäumen zu helfen in dieser Lage?
5: Also zunächst einmal müssen wir gute Baumstandorte entwickeln. An gewissen Orten müssen sie gar gebaut werden. Gute Standorte, das heißt, dass hier ein Wurzelwerk sich bilden kann, das auch unter schwierigen Verhältnissen den Baum im Wachstum begleiten und ernähren kann. Dann geht es darum, dass wir ein breites Sortiment aufbauen und entwickeln, sodass wir über eine breite Palette von unterschiedlichen Bäumen verfügen können, und damit auch das Risiko etwas eingrenzen, dass gewisse Baumarten bei den sich verändernden Klimabedingungen wegsterben.
6: Das klingt alles sehr aufwendig, diese Kontrollen zur Sicherheit, dann die Unterstützung der Bäume beim Wachstum und bei den Standorten. Stadtgärtnereien haben auch keine unendlichen Ressourcen. Wie lange kommen Sie noch nach mit dieser Arbeit?
5: Wir kommen vorerst gut zurecht mit dieser Situation. Das ist aufwendig zugegebenermaßen, aber wir müssen uns diese Arbeit wirklich leisten, weil das Ausbleiben einer angemessenen Baumpflege führt zu Schäden, die dann wesentlich teurer ausfallen können. Und deswegen ist es eine Maßnahme, die jetzt angebracht und angezeigt ist, dass wir gerade in die Pflege des öffentlichen Grüns investieren, damit diese Klimaleistungen auch langfristig erbracht werden können.

0: Also es sind ganz viele Dinge, die reichen müssen, Arbeiten, die schon in der Vergangenheit geleistet wurden. Das wird sich jedes Jahr von neuem zeigen, ob unsere Arbeit ausreichend war, ob sie angemessen war und ob wir damit die zu erwartenden Schäden rechtzeitig erkennen können.
1: Emanuel Tröb ist abtretender Leiter der Stadtgärtnerei von Basel. In Guinea sind 32 Menschen gestorben und möglicherweise viele verschüttet worden, weil es ein Unglück auf einer Abfalldeponie gegeben hat. Guinea ist in Westafrika. Es hat stark geregnet und dadurch ist ein Abfallberg ins Rutschen geraten und hat Menschen unter sich begraben. Das Unglück ist auf einer Deponie mitten in der Hauptstadt Conakry passiert. Dominik Rolli hat Afrika-Korrespondent Fabian Urecht gefragt, was da genau passiert ist.
2: Ja, das Unglück hat sich in der Nacht von Samstag auf Sonntag ereignet. Es hat zu jener Zeit stark geregnet in der guineischen Hauptstadt Conakry. Und das führte offenbar dazu, dass Teile dieses riesigen Abfallbergs, dieser Deponie, ins Rutschen gerieten. Und weil unmittelbar neben diesem Abfallberg, der übrigens recht zentral in der Stadt liegt und etwa 20 Meter aufragt, weil neben diesem Abfallberg Menschen wohnen in einfachen Hütten, wurden diese begraben. Gemäß Medienberichten eilten dann Nachbarn herbei und wollten helfen und wurden in der Folge von einem zweiten Abrutsch erfasst. Es gab viele Opfer und niemand weiß genau, wie viele Menschen noch unter dem Abfallberg liegen.
3: Nun gilt Guinea ja eigentlich als rohstoffreiches Land, bekannt vor allem für Bauxit, den wichtigsten Ausgangsstoff für Aluminium. Es gibt aber auch Gold und Diamanten. Warum lebt denn so ein großer Teil der Bevölkerung trotzdem in so bitterer Armut?
2: Ja, das sind die einen Rohstoffe und seit kurzem ist Guinea sogar darüber hinaus noch ein bedeutender Produzent von Eisenerz. Und genau dieses Eisenerz, mit deren Produktion jetzt eben dieses Jahr begonnen wurde, führt auch dazu, dass Guineas Wirtschaft im laufenden Jahr um fast 10% wächst. Das ist ein globaler Spitzenwert. Und doch, Sie haben es gesagt, Guinea bleibt eben trotzdem ein armes Land. Aktuell lebt etwa ein Drittel der Bevölkerung in extremer Armut. Rohstoffreichtum auf der einen Seite, eine arme Bevölkerung auf der anderen. Das ist dieses alte Paradox, das wir in verschiedenen Ländern immer wieder gesehen haben und weiterhin beobachten. Dieser Rohstofffluch, wie er auch genannt wird, ist komplex und auch von Land zu Land ein bisschen anders. Ganz grundsätzlich kann man aber vielleicht Folgendes sagen. Wenn sich ein Staat eben nicht mit den Steuern der Bürgerinnen und Bürger finanziert, sondern sein Geld quasi aus dem Boden holen kann, dann muss er diesen Bürgerinnen und Bürgern eben auch weniger bieten, denn das Geld kommt eben so oder so. Dazu kommt, dass eine Mine oft nur wenige Menschen beschäftigt, dass also ein Rohstoffboom oft nicht automatisch dazu führt, dass tausende neue Jobs geschaffen werden. Und das führt eben unter dem Strich dazu, dass von den Bodenschätzen meist nur wenige profitieren. Das Ergebnis sieht man nun auch in Guinea. Das Land verschifft Bauxit und Eisenerz in die ganze Welt und schafft es eben trotzdem gleichzeitig nicht, seinen eigenen Abfall wegzuschaffen.
3: Ja, kommen wir nochmal auf dieses Unglück in der Hauptstadt Conakry zu sprechen. Es gab schon mal einen ähnlichen Vorfall mit mehreren Toten vor einigen Jahren. Gehen Sie davon aus, dass die Regierung da nun Maßnahmen trifft, um solche Unglücke zu verhindern?
2: Ja, ein tragischer Aspekt an diesem Unglück ist, dass die Regierung diese Deponie eigentlich ohnehin schließen und an den Stadtrand verlegen wollte. Die Regierung hat das Gelände erst vor kurzem für unsicher erklärt und dann erst einige Tage vor dem Unglück angekündigt, dass die Deponie ab Sonntag geschlossen werden sollte. Die Anwohner haben teilweise bereits Räumungsbescheide erhalten und nun ist eben ausgerechnet an diesem Sonntag der Hang ins Rutschen geraten. Das mag ein tragischer Zufall sein, er darf aber nicht darüber hinwegtäuschen, dass alles ohnehin sehr, sehr spät kam. Das letzte Unglück, das Sie angesprochen haben, liegt inzwischen 9 Jahre zurück, fast auf den Tag.

0: Genau, und geschehen ist seither eben sehr wenig. Dieses lange Warten muss sich diese Regierung, die sich übrigens vor 5 Jahren an die Macht geputscht hat, dieses lange Warten muss sie sich nun ankreiden lassen. Gleichzeitig ist auch zu sagen, dass so eine Verlegung einer Abfalldeponie von außen gesehen wahrscheinlich einfacher klingt, als sie es tatsächlich ist. Denn so schmutzig, ungesund und gefährlich so ein Ort an sich ist, eine Abfallhalde ist eben in einem Land wie Guinea, ich habe es gesagt, für viele Zuzüge auch einer der wenigen Orte, wo sie etwas Geld verdienen können, wo sie sich irgendwie über Wasser halten können. Und das führt eben unter dem Strich auch dazu, dass man bei einer Schließung eines solchen Ortes auch Gegner hat. Gegner, die eben fürchten, dass sie dadurch ihr Einkommen verlieren.
1: Afrika-Korrespondent Fabian Urech. Bewaffnete Banden haben in Haiti Dutzende Menschen getötet. Sie haben diese Woche die Gemeinde Kenskow oberhalb der Hauptstadt überfallen. Sie haben Häuser in Brand gesetzt, eine Kirche gestürmt, in der Menschen Schutz gesucht haben. Die UNO sagt, 47 Menschen seien gestorben. Haiti wird seit Jahren von Gewalt erschüttert. Dominik Rolli hat den Journalisten und Haiti-Kenner Toni Keppeler gefragt, warum die Banden gerade den Ort Kenskow angegriffen haben.
2: Kenskow ist in den letzten 1,5 Jahren mehrfach angegriffen worden, weil es ein strategisch wichtiger Ort für die Banden ist. Die Banden tun ja in der Küstenebene unten alle Zufahrtsstraßen in die Hauptstadt Port-au-Prince kontrollieren. Über Kenskow läuft so eine Schotterpiste über die Berge in den Süden und das ist schon seit langer Zeit der meistens einzige offene Weg, um aus der Hauptstadt rauszukommen und wieder reinzukommen. Zum anderen, weil eben Kenskow sehr hoch gelegen ist, stehen da Sendemasten. Die Regierung lässt ihre ganze Kommunikation im Prinzip über diese Sendemasten abwickeln. Das heißt, wer Kenskow kontrolliert, kontrolliert den Zugang zur Hauptstadt und kann die Regierung von Kommunikation abschneiden.
3: Hinter dem Angriff soll ein mächtiges Bandenbündnis stehen. Was ist das für eine Gruppierung?
2: Diese Gruppierung heißt zynischerweise Viva Sam, das ist haitianisches Kreol für Zusammenleben. Das ist der größte Zusammenschluss von Gangs, der ein paar tausend Männer unter Waffen. Dieser Zusammenschluss ist vor etwa 2 Jahren entstanden, um Kriege zwischen den einzelnen Gangs, um Einflussbereiche klein zu halten und dann auch zu wirklich großen Überfällen in der Lage zu sein.
3: Die Regierung hat die Sicherheitskräfte in höchste Alarmbereitschaft versetzt und jetzt auch Verstärkung angekündigt. Wie viel Kontrolle hat der haitianische Staat überhaupt im Moment?
2: Man muss das einfach so nach Regionen sehen. Der Norden ist weiterhin relativ ruhig. Auch große Teile der südlichen Halbinsel sind von der Ganggewalt noch verhältnismäßig verschont. Sie konzentriert sich auf die Hauptstadt und auf das Artibonit-Tal, das im Norden der Hauptstadt ist. Das ist einfach so die Kornkammer Haitis, wo es viel Geld gibt und wo man dann eben auch viel mit Erpressung und mit Entführungen Geld machen kann. Da sind die Banden am stärksten, wobei sie sich jetzt in den letzten 3-4 Monaten in der Hauptstadt selber sind sie sehr unter Druck geraten. Man hat vor einem halben Jahr gesagt, etwa 90% der Hauptstadt werden von diesen Gangs kontrolliert. Heute spricht man von 70%. Das ist ein gewisser Fortschritt, aber natürlich immer noch grausam für die 70% der Menschen, die in Gangs kontrollierten Gegenden wohnen. Auch das hat wahrscheinlich mit diesem groß angelegten Überfall zu tun, dass die Gangs zeigen wollen, wir sind immer noch mächtig, wir können immer noch das tun, was wir wollen.
3: Also da gibt es lokale Unterschiede in der Sicherheitslage. Sie selbst, Toni Keppeler, waren vor gut einem Jahr das letzte Mal in Haiti. Wie hat sich die Sicherheitslage seither verändert?
2: Also meine Freunde, wenn ich mit ihnen rede, sagen alle, es ist im Verhältnis zu der Zeit, wo ich dort war, wo man wirklich als Weißer nur im gepanzerten Fahrzeug sich auf die Straße trauen konnte mit einem Leibwächter. Es sei im Vergleich zu da heute relativ entspannt, aber das relativ ist natürlich auch tatsächlich rein relativ gesehen. Also sie sagen, es ist besser geworden, es gibt sowas wie einen leichten Hoffnungsschimmer, der vielleicht dann auch ein bisschen mehr zu Licht wird. Es wird ja gerade so eine internationale Eingreiftruppe, die Gang Suppression Force, aufgebaut, die irgendwann mal 5.500 Mann haben soll und die haitianischen Sicherheitskräfte in ihrem, ja, man kann schon sagen, Krieg gegen die Gangs unterstützen. Auch das mag mit Auslöser gewesen sein, dass die Gangs jetzt versuchen, strategisch wichtige Orte für sich einzunehmen, bevor diese Gang Suppression Force, wo gerade etwa 1000 Leute schon in Haiti sind, bevor die zur vollständigen Stärke ausgebaut worden ist.
3: Und kann diese international gestützte Truppe, kann die überhaupt etwas ausrichten? Also kann sie das Kräfteverhältnis tatsächlich zugunsten des Staates verändern?
2: Es sind ein paar Elemente, die jetzt die Gangs unter Druck setzen. Es ist zum einen eben diese Eingreiftruppe, zum anderen bildet die haitianische Regierung, so schnell es irgendwie geht, neue Polizisten und neue Soldaten aus, die zum Teil auch in anderen Ländern Lateinamerikas ausgebildet werden, die dann die eigenen Sicherheitskräfte verstärken sollen. Die Tatsache, dass in den letzten Monaten etliche Stadtviertel von Port-au-Prince von den Sicherheitskräften zurückerobert worden sind und die auch bislang gehalten werden können, zeigt schon, dass etwas möglich ist. Aber es ist ein Problem, das mit Sicherheit noch 2-3 Jahre dauern wird.
1: Toni Keppeler ist Journalist und Haiti-Kenner. Das waren ausgewählte Geschichten aus dem Programm von SRF News. Schön waren Sie da. Am Mikrofon Isabel Meissen.
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0: Die Nachrichten von SRF um 20.30 Uhr mit Lara Kresten. Die gesamte Erneuerungswahl des Bundesgerichts wird von der Herbst- auf die Wintersession verschoben. Das teilt die Gerichtskommission des Parlaments mit. Grund dafür ist die frühere Liebesbeziehung zwischen Bundesrichter Yves Dansala und Bundesrichterin Beatrice van de Graaf, die sich beide zur Wiederwahl stellen. Die Kommission hat die Betroffenen heute befragt. Auch der Präsident des Bundesgerichts wurde angehört, sowie die Autoren eines Expertenberichts zur Liebesbeziehung. Im Zentrum steht die Frage, ob Dansala und van de Graaf eine dauernde Lebensgemeinschaft eingegangen waren. Eine solche Beziehung wäre laut Gesetz mit ihrem Amt nicht vereinbar. Eine enorme Sturzflut mit einer wuchtigen Welle aus Schlamm und Geröll hat heute Morgen im Grenzgebiet zwischen Tibet und Nepal für große Zerstörung gesorgt. Das Ausmaß der Schäden ist noch nicht abschätzbar. Die offizielle Zahl der Todesopfer in Nepal liegt zur Stunde bei knapp 100. Es werden noch hunderte Menschen vermisst, darunter viele Touristen, aber auch Polizeibeamte und Angehörige der nepalesischen Armee. Betroffen sind auch Gebiete in Tibet, das zu China gehört. Die chinesischen Behörden berichteten bislang von 3 Todesopfern und ebenfalls von mehreren 100 Vermissten. Der britische Schauspieler und Musicaldarsteller Tim Curry ist tot. Er sei im Alter von 80 Jahren gestorben, schreiben diverse Medien mit Bezug auf Currys Managerin. Tim Curry war vor allem bekannt für seine Rolle als Hausherr Dr. Frankenfurter im Musical Rocky Horror Show und auch in der Verfilmung Rocky Horror Picture Show. Damit hatte er seinen Durchbruch in den 1970er Jahren. Es folgten zahlreiche Filme, so verkörperte Curry etwa auch den Clown Pennywise in Stephen Kings Horrorklassiker Ace. 2012 erlitt Tim Curry einen Schlaganfall, seither saß er im Rollstuhl. Nähere Details zu seinem Tod sind nicht bekannt. Zum Sport. Das Leichtathletik-Meeting Weltklasse Zürich ist heute in der Halle des Zürcher Hauptbahnhofs zu Gast. Auf dem Programm stand auch Stabhochsprung der Frauen und da stellte die amtierende Europameisterin Angelika Moser mit 4,85 Metern einen neuen Schweizer Hallenrekord auf. Sie landete damit auf dem 2. Platz hinter der US-Amerikanerin Hannah Moll. Das Wetter, morgen ist es oft sonnig mit hohen Wolkenfeldern bei 30 Grad. In den Alpen kommt kräftiger Föhn auf. Das waren Nachrichten von Radio SRF. Verantwortlich Roger Brennlin.
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2: SRF 4 News hier jetzt mit der Frage, wie geht es weiter mit den Schweizer Wanderwegen? Und die Frage ist deshalb relevant, weil der Prozess um den Bergsturz von Bondo jetzt abgeschlossen wurde. Das Urteil wird Anfang September erwartet. Beim Bergsturz von Bondo sind vor 9 Jahren ja 8 Wanderinnen und Wanderer ums Leben gekommen. Ja, und was bedeutet dieser Prozess nun für die Schweizer Wanderwege? Deren Geschäftsleiter Michael Roschi war zu Gast im Tagesgespräch am Mittwoch.
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4: 8 Menschen sind gestorben vor 9 Jahren, begraben von Millionen Kubikmeter Gestein. 8 Menschen, die auf einem Wanderweg unterwegs waren, im Val Pondasca. Gestern ist der Prozess zum Felssturz in Gondo zu Ende gegangen. Er soll klären, hat der Wanderweg müssen gesperrt werden. Das Urteil wird am 4. September verkündet. Was heisst der Prozess für die Schweizer Wanderwege? Mein heutiger Gast ist der Geschäftsführer der Schweizer Wanderwege, der Michael Roschi. Herzlich willkommen im Tagesgespräch.
5: Merci vielmals.
4: Herr Roschi, ob ein Wanderweg gesperrt wird oder nicht, das ist ja nicht in eurer Kompetenz. Das entscheidet die Behörden, sind auch nicht Teil von diesem Prozess gewesen. Und gleich, was löst der Fall Gondo bei euch aus?
5: Ja, das ist richtig, wie ihr sagt, also, dass eben für die Sperrung der Wege nicht wir als Schweizer Wanderweg verantwortlich sind. Der Fall in Bondo seinerzeit hat bei uns natürlich sehr grosse Betroffenheit ausgelöst und hat bei uns auch verschiedene Massnahmen ausgelöst oder Überlegungen, die wir uns angestellt haben, für die Zukunft auch in der Unterstützung, Beratung von den Gemeinden, von den Behörden, dass solche Fälle so gut wie möglich in der Zukunft auch reduziert werden können.
4: Was sind das für Überlegungen gewesen oder was machen ihr denn jetzt anders?
5: Ja, also wir haben ja einen Leitfaden erarbeitet, zusammen auch mit dem Bundesamt für Strassen, Leitfaden Gefahrenprävention auf Wanderweg. Und der ist eigentlich auch jetzt sehr gut im Gebrauch und gibt eben auch den Behörden, den Gemeinden Anleitungen, wie man bei so Gefährdungen entsprechend vorgehen kann.
4: Könnt ihr kurz beschreiben, also was umfasst der Leitfaden?
5: Ja, dann fasst eigentlich alle Aspekte von Naturgefahrenereignissen, Haftungsfragen, die drin sind, dass man dort ein gutes Instrument hat, das man anwenden kann, wenn man eben mit diesen Fragen konfrontiert wird.
4: Jetzt hat der Bündner Staatsanwalt im Prozess gesagt, er erwarte, dass der Prozess eine Signalwirkung hat auf die Beurteilung von Sicherheit auf Schweizer Wanderwegen. Geht ihr davon aus, dass Behörden vorsichtiger werden in Zukunft, vielleicht schneller einen Wanderweg zutun, erst recht, wenn es zu einem Schuldspruch wird kommen?
5: Ja, das können wir im Moment noch nicht ganz genau sagen, aber es ist sicher ein gewisses Risiko, das besteht, dass man dann eher mal in der Tendenz vielleicht sagt, man würde den Wanderweg zutun. Wichtig ist aber schon, dass man das auch immer wieder weiss, wenn man in die Berge geht wandern, gerade speziell auch in den Bergen, dass man sich dort an einem gewissen Risiko auch aussetzt, dass man dort eine gewisse Eigenverantwortung auch mitnimmt, wenn man auf den Bergwanderweg, ganz speziell auf den Alpinwanderweg unterwegs ist und dass man dort trotzdem auch mit einem wachsame Augen und offene Ohren entsprechend muss unterwegs sein. Und das ist klar, so ein Ereignis wie jetzt in Bonn oder andere grössere Ereignisse, die sind zum Teil auch schwierig vorhersehbar und die kann man als Wanderer, der sich gelegentlich in den Bergen aufhält, natürlich so nicht beurteilen. Da braucht es Fachleute, Fachexperten, die das nachher entsprechend können beurteilen können.
4: Du hast gesagt, das Risiko besteht, also ihr fändet es schade, wenn das passiert. Also wenn man jetzt würde, wie zu häufig so Wanderwegen schon zutun, präventiv.
5: Ja, das ist sicher nicht, also das sollte nicht der Fall sein, dass man jetzt einfach präventiv Wanderweg zutut, weil, wie vorhin gesagt, eben die Eigenverantwortung auch vom Wanderer doch auch sehr hoch zu gewichten ist, gerade im Bereich von der Berg- und Alpinwanderweg und damit verbunden, wenn nicht, also offensichtlich eben grosse Gefahren drohen, dass man nachher Wanderweg einfach im grossen Stil zusperrt, das wäre nicht in unserem Interesse. Nein.
4: Darf man das überhaupt?
5: Man kann Wanderweg schon temporär sperren, wenn eben Gefahr besteht. Aber grundsätzlich kann man einen Wanderweg nicht einfach zutun oder nicht einfach außer Betrieb nehmen. Es gibt die sogenannte Ersatzpflicht, die im Fuss- und Wanderweggesetz geregelt ist. Und dort ist eben auch sichergestellt, dass man nicht einfach Wanderweg kann auflösen, zutun, wenn sie einem nicht passen. Das ist eigentlich ganz wichtiger Gesetzesartikel, auch, wo wir uns darauf berufen können.
4: Also man müsste einen Ersatzweg bauen, wenn man jetzt neu mehr einen zutut.
5: Genau, wenn man einen Wanderweg aufheben will, dann kommt eben die Ersatzpflicht zum Zug und dann muss man eine Ersatzlösung machen. Es kann in Ausnahmefällen, es gibt immer Ausnahmefälle, also wenn man jetzt eine Region hat, wo man schlussendlich einfach nicht mehr durchkommt oder weil die Gefahr zu gross ist, dann kann es durchaus auch vorkommen, dass man nach diesem Wanderweg mal für immer zutun und dass dann auch aus dem Wanderwegnetz verschwinden.
4: Aber das sagt, wir haben eigene Verantwortung als Wanderer, als Wanderin, aber das ist ja schon noch schwierig, oder? Also was soll man denn machen? Ich meine, wir sehen alle, was passiert aktuell in den Bergen mit der Klimaerwärmung, Permafrost, Forscherinnen und Forscher, die sagen, da wird in Zukunft noch mehr, wird es zu Bergstürzen kommen. Wir haben ja extreme Wetterereignisse, die häufiger werden. Also dass man da dann weiss, wo kann ich jetzt noch durch und wo nicht, das ist schon noch schwierig.
5: Ja, also grundsätzlich kann man schon davon ausgehen, dass wenn man sich auf dem Wanderwegnetz bewegt, dass man dort, dass die Wege sicher sind, dass man die auch kontrolliert. Es gibt aber alpine Gefahren, die hat vorhin auch Wetterereignisse angesprochen. Das kann sehr schnell ändern, gerade im Berggebiet, im alpinen Raum. Da können wir heute Morgen bei schönstem Wetter loslaufen und am Nachmittag oder schon am Mittag kann die Situation ganz anders sein. Und da ist auf jeden Fall der Wanderer selber gefordert, auch, dass er sich dort entsprechend vorbereitet, dass er sich entsprechend ausrüstet und dass er auch entsprechend vorsichtig unterwegs ist. Also ich sage auch immer den Leuten, man muss auch immer, wenn man auf eine Bergwanderung geht, einen Plan B haben, also eine sogenannte Ausweichstrategie. Also dass wenn ich merke, jetzt das Wetter verändert sich oder ich komme in eine schwierige oder gefährliche Situation, also meine körperliche Verfassung ändert sich, dass ich nachher weiss, wo kann ich beispielsweise die Wanderung abkürzen, dass sie dann unversehrt wieder zurückkommen. Wie vorhin auch gesagt, ganz grosse Ereignisse ist für Normalwanderer natürlich schwierig zu beurteilen. Und dort ist klar, da müssen wir uns auf die Fachexperten entsprechend können verlassen.
4: Und dann eben auch die Möglichkeit, gerne Wanderwege vorübergehend zuzutun, oder? Das geht ja.
5: Das geht ja, genau. Also wenn wir heute schauen auf der Karte, haben verschiedene Wanderwege, die zum Teil im Moment gesperrt sind, aus verschiedenen Gründen. Das können Forstarbeiten sein, die regelmässig anfallen. Das können aber auch Schäden sein, die entstanden sind durch Stürme, wo die Wege zu sind. Das können aber auch andere Naturgefahren sind, weggeschwemmte Brücken beispielsweise, die einen Wanderweg für einen Moment unpassierbar machen oder eben Hangrutsch oder Steinschläge. Das gibt es immer wieder, ja.
4: Und wenn ihr die Karte so anschaut, die Strecke, die gesperrt ist, wird die gegen grösser, würdet ihr sagen, in den letzten Jahren?
5: Nein, man kann nicht sagen, dass das tendenziell immer grösser wird. Es gibt immer wieder so Peaks, wo es Momente gibt, wo sehr viel weggesperrt sind. Wir haben ja, das war im Frühling vor einem Jahr gewesen, beispielsweise im Wallis, wo wir das Ereignis hatten mit dem Schneefall, wo in der kürzesten Zeit im Frühling, also im April, sehr viel schwerer Schnee gefallen ist und sehr viele Bäume nachher auf den Wanderweg gefallen sind. Und dort hat man wirklich grossflächig sehr viele Wege gehabt, die gesperrt waren. Das sind so solche Ereignisse, die dann dazu führen, dass in einer Region plötzlich sehr viele Wege gesperrt werden können. Dass aber jetzt allgemein über das Jahr raus immer mehr geworden wäre. Das ist so nicht erhoben. Aber es gibt vermehrt so Ereignisse, wo in gewissen Regionen halt auch mehr Wege entsprechend für eine Zeit lang gesperrt sind.
4: Und eben die Frage, wann tut man einen Weg zu, ist nicht ganz einfach. Und eben im Moment wird das juristisch aufgearbeitet in Bonn, wo sie eben nicht haben zugetan, den Wanderweg. Es gibt ja 65'000 Kilometer Wanderwege in der Schweiz, kreuz und quer. Und laut Gesetz müssen ja die Kantone schauen, dass die Wege frei und möglichst gefahrlos sind. Was heisst denn das eigentlich, frei und möglichst gefahrlos?
5: Ja, das kommt sehr aber auch darauf an, auf die Wegkategorie. Wir kennen ja drei Wanderwegkategorien. Einerseits die gelb markierten Wanderwege. Das sind die einfachsten Wanderwege, die man sehr gut sich auch eignen für jemanden, der möchte anfangen mit dem Wandern, vielleicht auch mit der Familie unterwegs ist, wo man auch davon ausgehen kann, dass auch Gefahrenstellen gesichert sind. Also mit Absturzstellen sind mit Geländer gesichert. Schwierige Passagen mit Treppenstufen und Geländer zum Meistern. Also dort hat man eigentlich eine Wanderwegkategorie, die sehr einfach zu begehen ist. Wenn wir uns dann auf die weissen, rot-weissen Wanderwege begeben, also auf Bergwanderwege im Berggebiet, dann haben wir schon ganz andere Anforderungen, die man an Wanderer stellt. Also dann geht man davon aus, dass der Wanderer sehr trittsicher ist, schwindelfrei ist, dass er sich auch entsprechend vorbereitet, gute Ausrüstung dabei hat, also sprich Wanderschuhe, auch immer mit Regenschutz ausgerüstet ist, dass er auch, eben, wenn er genug zu essen, zu trinken dabei hat, dass sie oft Wanderungen, die länger gehen, dass er dort immer sehr gut unterwegs ist und sich auch entsprechend vorbereitet. Wenn er auf Alpinwanderweg geht, dann haben wir noch eine höhere Anforderung, auch bezüglich Eigenverantwortung. Dort haben wir ja auch nur noch wenig Sicherungen drin. Und dort ist dann wirklich der Wanderer sehr stark auch gefordert, dass er sich sehr gut vorbereitet, sehr gut auskennt, dass er sich auch orientieren kann im Nebel und mit der Karte, mit dem Kompass. Weil dort ist er dann wirklich im alpinen Gebiet, wo man sich dort trotz Wanderweg auch könnte verlaufen und auch entsprechend vorbereitet und ausgerüstet muss sein.
4: Also jetzt gefahrlos, das ist je nach Wanderweg wird das anders definiert. Qualitätssicherung vor Infrastruktur, das ist ja auch eine Aufgabe der Schweizer Wanderwege. Also welche Rolle habt ihr denn in dem Ganzen?
5: Also wir sind dort vor allem in der Rolle von Koordinator und Beratung, wo wir im Auftrag auch vom Bundesamt für Strassen, vom Astra, das Fuss- und Wanderweggesetz durchsetzen, beziehungsweise Kantone beraten in der Umsetzung auch vom Fuss- und Wanderweggesetz mit all unseren Handbüchern, Leitfäden und Merkblättern, die wir rausgeben zu den verschiedenen Themen wie Bau und Unterhalt von Wanderwegen, Wanderwegnetzplanung, Signalisation, Wegzeitberechnung, und ja, viele mehr, die wir da rausgeben.
4: Aber wie weiss man denn eigentlich, dass die Wege eben frei und gefahrenlos sind? 65'000 Kilometer, also sind da immer Leute unterwegs oder wie läuft das eigentlich?
5: Ja, das ist 65'000 Kilometer ist eine unheimlich grosse Wegdistanz, die man da hat. Also das ist 2,5 Mal um die Welt. Es ist eine enorme Distanz an Wanderweg, die wir in der Schweiz haben. Ein enorm vielfältiges Wanderwegnetz. Es ist schon etwas weltweit einzigartig. Es gibt in keinem anderen Land ein Wanderwegnetz, das das ganze Land umspannt und ausser auf dem Gipfel, der eigentlich nie aufhört, sondern immer wieder weitergeht. Und dass das kann kontrolliert werden und so kann erhalten werden, ist ein riesiger Aufwand. Und das sind vor allem auch die rund 2'000 Freiwilligen, die in den Kantonen, in den kantonalen Wanderwegfachorganisationen im Einsatz stehen, die das Wanderwegnetz mindestens einmal pro Jahr komplett auch ablaufen und überprüfen auf Mängel, auf Schäden an der Signalisation und das nachher entsprechend beheben oder dann die entsprechende Stelle weiterleiten. Wenn es Wegabschnitte sind, die eben im Gebiet sind, was höhere Gefährdung hat, dann kann es durchaus auch sein, dass die Wege viel regelmässiger begangen werden als einmal im Jahr.
4: Aber die kantonalen Wanderwegorganisationen, da sind ja wieder Dachverband als Schweizer Wanderweg. Jetzt haben wir ja den Hitzesommer gehabt, die Trockenheit gehabt. Was hat das für einen Einfluss auf die Wanderwege? Kann man das schon abschätzen?
5: Ja, man kann sicher nicht abschätzen, was das langfristig auch für einen Einfluss wird haben. Kurzfristig, die selber unterwegs waren, haben sicher gut gemerkt, dass durch die Trockenheit die Wege auch anders zum Begasen waren. Also, es war zu vielen Orten rutschiger gewesen, als es ist, wenn es zwischendurch mal regnet, weil sie halt auch, staubig waren, durch das rutschiger geworden sind. Es war auch härter gewesen zum Laufen. Gerade wenn man so über die, Wiesenwege gelaufen ist, Alpweide, hat man das sehr gut gemerkt, dass es auch härter ist, vom Abrollen her, vom Fuß zum Laufen. Und dann sind auch noch Gefahren dazu gekommen, dass wir mit der Trockenheit Bäume hatten, oder immer noch haben, die wegen der Hitze das Laub sehr früh verlieren. Dadurch auch rutschige Verhältnisse in den Wäldern und dazu auch die Möglichkeit von Bäumen umzugehen oder Astabbrüche, die sicher auch zusätzliche Vorsicht auch erfordern, wenn man gerade im Wald unterwegs ist. Sicher nicht in allen Regionen gleich. Es hat gleich auch Regionen gegeben, was mal ein bisschen mehr geregnet hat und andere, die wirklich sehr, sehr trocken waren den ganzen Sommer.
4: Jetzt hat es ja den Fall im Kanton Freiburg 2020, wo ein durch einen Baum bei einem Picknickplatz auf eine Wanderin gestürzt ist, die schwer verletzt wurde, ist Querschnitt gelähmt. Diesen Sommer, also im Juli, hat das Kantonsgericht jetzt der Förster verurteilt, wegen fahrlässiger, schwerer Körperverletzung. Der Fall wird allerdings noch weitergezogen ans Bundesgericht. Was löst das bei euch aus?
5: Ja, das löst auch immer natürlich eine grosse Betroffenheit aus und andererseits auch wieder Überlegungen, was machen wir, oder, dass man die Sicherheit auf dem Wanderweg, wie ihr es vorhin auch gesehen habt, können gewährleisten, dass sie möglichst sicher können begangen werden. Jetzt muss man da natürlich unterscheiden, sind wir auf einem Picknickplatz oder eben sind wir wandern auf dem Wanderweg unterwegs, auf dem Wanderweg, wo ich mich auch in ständiger Bewegung bin und fortbewege, natürlich das Risiko abnimmt, die Risikoexpositionszeit kürzer ist, als wenn ich auf einem Picknickplatz oder beispielsweise auf einem Ruhebänkli längere Zeit verweilen. Und das gilt zu berücksichtigen. Und gleichzeitig auch, natürlich gilt es jetzt auch zu berücksichtigen, wenn man eben im Wald unterwegs ist. Klar können wir nicht von jedem erwarten, dass er kann erkennen, ob ein Ast abbricht. Aber dass man gleich auch, wenn man im Wald unterwegs ist, eine gewisse Vorsicht lassen walten und auch kann schauen, dass man nicht gerade unter den Bäumen beispielsweise Platz nimmt, für ein Picknick zu machen. Oder wenn man merkt, dass ein Wind aufkommt, ist ja, wenn ich im Wald unterwegs bin und Wind kommt auf, braucht es jetzt vielleicht nicht gerade einen Sturm, oder, dass etwas runterfallen kann, sondern kann auch schon ein leichterer Wind länger, dass man dort auch schaut, dass man wieder zum Wald rauskommt oder an Orten kommt, wo man weiter weg ist von den Bäumen, dass man dort sich auch entsprechend verhalten.
4: Aber eben auch da, wenn sie zu diesem Schutzspruch ist gekommen, dann überlegt man sich ja schon, jetzt geht als Waldbesitzer oder als Gemeinde, die einen Wanderweg hat, der durch einen Wald geht, was machen wir jetzt? Also auch da das Risiko, dass man die Wanderwege zutut.
5: Ja, das Risiko, das besteht natürlich. Das ist klar, eben wie auch vorhin gesagt, auf den Wanderwegen oder auf den Geldmarkierten, wo wir ja höhere Sicherheitsansprüche haben, dass man dort eher vorsichtiger wird. Das Risiko besteht, aber auch dort gilt natürlich die Eigenverantwortung und ist nicht die Idee, dass man jetzt Wanderwege im ganz grossen Stil zutut, sondern dass man dort auch bedacht daran hergeht und sicher Wege, wo wirklich gefährdet sind, dass man die zutut, aber nicht flächendeckend.
4: Das ist das Gespräch mit dem obersten Wanderer von der Schweiz, Michael Roschi, Geschäftsführer von der Schweizer Wanderwege. Wandern ist ja in der Schweiz noch gängig sehr beliebter Sport, also eigentlich der beliebteste bei den Schweizerinnen und Schweizern. Hat gerade letzte Woche auch wieder eine Befragung vom Bundesamt für Sport gezeigt, dass jede zweite geht wandern, aber es nimmt ab. Es sind 8% weniger, die haben angegeben, dass sie gerne wandern im Vergleich zu der letzten Studie von vor 6 Jahren. Kann das auch mit der Gefahrenlage zusammenhängen, dass die Leute mehr Respekt haben, in die Berge zu gehen?
5: Nein, von dem gehen wir nicht aus. Also gerade alle die letzte Woche unterwegs waren, seit langem wieder mal ein wunderschönes Wanderwochenende, was nicht zu heiss war, die werden auch mit eigenen Augen können festgestellt haben, dass die Leute sehr wohl immer noch sehr, sehr viel wandernd unterwegs sind. Also das war sicher jetzt ein Wochenende gewesen, wo gerade auch das Gegenteil bewiesen hat, dass sehr viele Leute nach wie vor unterwegs sind. Die Aussagen von der Studie sind sicher auch ein bisschen mit Vorsicht zu geniessen, den Rückgang von den Wandernden ist einerseits auch darauf zurückzuführen, dass man die Erhebungsform ein bisschen angepasst hat. Und dann wiederum auch spannend, eigentlich aus der Studie heraus zu lesen, dass zwar das Wandern eher ein bisschen zurückgegangen ist, also die Nennung, also die Leute angeben, dass sie eben Wandern als die häufigste Sportart praktizieren. Demgegenüber gehen aber die, die wandern, dafür mehr wandern. Also die haben dafür angegeben, dass sie regelmässiger wandern, nicht mehr 15 Mal pro Jahr, sondern 20 Mal. Also so gesehen gibt es dann auch wieder eigentlich eine Zunahme schlussendlich von den Wandertagen. Und wir gehen im Moment eher davon aus, dass die Abnahme, die statistische Abnahme, da auf die eben eine veränderte Erhebungsform und irgendwo so ein bisschen in der statistischen Unschärfe liegt und nicht unbedingt, dass jetzt weniger Leute entsprechend wandern.
4: Wären ihr denn fast ein bisschen froh, wenn nicht ganz so viele Leute in die Berge gehen? Das wird ja manchmal fast eng und eben auch angesichts der Gefahrenlage.
5: Nein, für uns ist, also wir sind natürlich froh, wenn die Leute weiterhin wandern. Also einerseits ist ja Wandern sehr auch eine gesunde Aktivität. Also Wandern hat sehr viele positive Effekte auf den Körper, also auf die physische Psyche, aber auch auf die physische Komponente. Und von dem her sind wir da schon der Meinung, dass das Wandern weiterhin soll wandern und dass das Wandern einem auch sehr gut tut und dass er einen hohen Wert auch hat für die Gesundheit der Schweizer Bevölkerung.
4: Es sind ja im letzten Jahr so viele Notfälle registriert worden wie noch nie, fast 4'000, 11% mehr als im Jahr vorher. Das hat Le Matin Dimanche geschrieben. Die Zahl der Todesfälle sinkt aber zum Glück. Wo seht ihr die Hauptursache? Also fehlt eben gleich das Bewusstsein von vielen Leuten von der Situation draussen in den Bergen, dass es zu so vielen Notfällen kommt?
5: Ja, das ist ein grosses Thema. Das ist ein Thema, wo wir sehr stark daran arbeiten, für die Leute zu sensibilisieren, dass wenn man eben auf einen Bergwanderweg geht oder in die Berge geht, wandern, dass man sich entsprechend informiert und vorbereitet und nicht einfach planlos drauf losläuft, weil es eben durchaus seine Gefahren mit sich bringt. Und das ist ganz ein wichtiger Punkt. Und dort schaffen wir auch zusammen mit der BFU dran, für die Leute zum Beispiel
4: Beratungsstelle für Unfallverhütung,
5: genau, auch mit unserer Kampagne «Sicher Bergwandern», dass man dort eben die Leute kann informieren und darauf sensibilisieren, dass eine Bergwanderung nicht einfach ein Spaziergang ist, sondern dass es dort durchaus eben auch Anforderungen mit sich bringt, Schwindelfreiheit, Trittsicherheit, so dass man nicht in eine schwierige Situation kommt und dann den Notruf müsste wählen. Und die Zahlen sind immer ein bisschen mit Vorsicht zu genießen. Es kommt natürlich immer noch sehr stark darauf an, auf das Wetterverhältnis. Wenn wir einen sehr schönen Sommer haben mit schönem Wetter, sind auch mehr Leute unterwegs und entsprechend wird auch der Notruf mehr gewählt.
4: Der hat es vorhin so schnell gesagt, das, was wir hier in der Schweiz haben, das Wanderwegnetz, das sei einzigartig, das hat sonst niemand. Also ist das wirklich so? Also gibt es in keinem anderen, oder wisst ihr, also könnt ihr das überhaupt wissen, dass kein anderes Land so ein Wanderwegnetz hat?
5: Ja, nein, das können wir so sagen. Das ist wirklich, wir wissen es so. Ja, nein, das ist wirklich weltweit einzigartig. Also wir sind das einzige Land, wo die Wanderwege und Fußwege neu übrigens auch die Velowege in der Bundesverfassung verankert hat. Also das ist nicht einfach so, dass man das nur mehr darf machen. Also Kantone sind auch verpflichtet, die Fusswandern und Velowege entsprechend zu planen und bereitzustellen. Das ist mal eine Voraussetzung, die wir haben, die anderen Länder nicht haben. Und darauf basierend eben sind wir das einzige Land, das wirklich ein Wanderwegnetz hat, das das ganze Land umspannt. Also das gibt's nicht in Österreich, in Deutschland, Frankreich, in den Nachbarländern, aber auch nicht in anderen Ländern. Wir haben dort natürlich auch Regionen mit guten Wanderwegangeboten, touristische Regionen, aber dort wird man immer irgendwo an ein Ende kommen, wo einfach fertig ist. Und bei uns in der Schweiz geht es, mit Ausnahme vom Gipfel, geht es immer weiter und auch das ganze Wanderwegnetz, das an öffentlichen Verkehr angebunden ist, also die findet praktisch an jeder ÖV-Haltstelle, jedem Bahnhof einen gelben Wanderwegweiser, wo man entsprechend kann losgehen und dann auch irgendwo vom anderen Bahnhof wieder zurückkommt.
4: Eigentlich ja noch erstaunlich, oder, in der föderalistischen Schweiz, wie wir sie kennen, dass jetzt ausgerechnet das Wanderwegnetz eben nicht Halt macht an der Gemeinde- oder Kantonsgrenze.
5: Ja, das ist so. Also, jetzt habe ich auch schon immer wieder gesehen, ja, erstaunlich, dass wir die Signalisation, die einheitliche Signalisation in der Schweiz so können durchsetzen können und wir nicht eben jeden Kanton gerne seine Farben würde wählen. Und das war schon 1934 gewesen, wo man seinerzeit den Grundstein gelegt hat, auch für die gelbe Signalisationsfarbe, für die gelben Wanderwegweiser, wie man sie heute jetzt kennt. Und sie sind seit über 90 Jahren sehr erfolgreich und beliebt, auch in der ganzen Schweiz eben entsprechend kann gesehen werden.
4: Aber auch noch aufwendig, oder? Die ganze Signalisation und immer überall die gelben Markierungen zu machen.
5: Ja, das ist sehr aufwendig. Es sind rund 50'000 Wegweiserstandorte, die es gibt schweizweit. Also, wo wirklich ein Wegweiser mit Richtungsanzeige und Zeitangabe drauf ist. Und dann haben wir noch x 10'000 von der Zwischenmarkierung, also von der gelben Rombe oder von der weissen, rot-weissen, weiss-blau-weissen Zwischenmarkierung, die in der Schweiz jährlich wieder müssen überarbeitet werden und auch von der, dank dem grossen Einsatz, vor allem auch von den freiwilligen Helferinnen und Helfer, nachher geht im Frühling oder unter dem Jahr entsprechend wieder aufgefrischt und angebracht werden, wo ganz, ganz wichtige Orientierungsmerkmale sind für die Wanderer unterwegs.
4: Jetzt kommen ja aber auch Delegationen aus dem Ausland zu euch, oder? Wo wir schauen, wie wir das machen. Österreich kommt schon gleich, oder? Diese Woche, glaube ich, kommen die. Was wollen die wissen von uns?
5: Ja, das, ist, wir sind, das dürfen wir sagen. Wir sind schon für andere Länder wirklich die Wandernation, wo sie gerne können schauen, wie wir das machen, wie dass man die einheitliche Signalisation, das Wanderwegnetz in dieser Qualität kann, zur Verfügung stellen. Und jetzt haben wir die Österreicher, die nächste Woche zu uns kommen, wo wir auch den Wandergipfel haben in Gstaad. Und dort haben wir auch eine österreichische Delegation zu Besuch. Wir haben dieses Jahr auch eine Delegation aus Saudi-Arabien zu Besuch gehabt, die in Saudi-Arabien das Wanderwegnetz entwickeln möchte. Wir haben aber auch schon Delegationen aus Georgien, Tunesien und anderen Ländern gehabt, die sich hier informieren können, wie dass man eben ein Wanderwegnetz kann planen kann, signalisieren und dann nachher schlussendlich auch unterhalten. Weil es ist ja dann nicht immer nur gemacht mit dem Bau, sondern wenn man es dann hat, muss es dann auch entsprechend unterhalten.
4: Michael Roger, gibt es eigentlich ein Gebiet, eine Region, wo ihr gerne noch einen Wanderweg wettet?
5: Ja, wir haben eben die Schweiz, die ganze Schweiz eigentlich mit dem Wanderweg erschlossen. Was ich mir manchmal würde wünschen, sind Wanderwege, wo man noch ein bisschen näher an Gewässerraum herkommt, wo man auch gerade bei renaturierten Gewässern vielleicht neue Wegführungen hat, wo man auch den Gewässerraum noch besser könnte erleben und geniessen. Das würde ich mir wünschen. Sonst haben wir echt die ganze Schweiz mit Wanderweg erschlossen, aber es gibt sicher dort noch Potenzial. Es gibt auch dort noch Potenzial, wo wir Wegabschnitte haben, die über lange asphaltierte Strassen verlaufen, die jetzt zunehmend mit, also sowieso nicht angenehm sind zum Laufen. Und gerade wenn es immer heißer und sonniger wird, dann noch mehr an Attraktivität verlieren zum Laufen. Also dort würde ich mir wünschen und auch vorstellen, dass wir dort vermehrt so ein bisschen die schattigen Regionen, die Wanderwege könnten verlegen oder eben entlang von Bach, Fluss die Wanderwege könnten führen, anstatt dass sie außerhalb von der spannenden auch Naturräume vorbeigehen. Das ist mir auch bewusst. Das ist immer eine Frage auch von Nutzen und Schützen von Natur und Gewässerräumen. Aber wir sind dort auch der Meinung, dass es eben auch gerade gut und schön kann sein, wenn man diese Räume auch entsprechend kann, mit der nötigen Vorsicht erschliessen und kann erlebbar und entdeckbar machen.
4: Jetzt ist gestern der Prozess eben zu Ende gegangen. Prozess zum Wegsturz in Gondo. Anfang September kommt das Urteil. Eben mit diesem Prozess, wie wir gesehen haben, werden ganz grundsätzliche Fragen zur Sicherheit in den Bergen thematisiert. Was erhofft ihr euch zum Schluss, Michael Roger, was der Prozess bewegt?
5: Ja, also für uns hoffe ich schon, dass wir mit dem Ergebnis so vom Prozess nicht die Situation werden haben, dass wir nachher einen Haufen verängstigte Gemeindevertreter haben, dass wir nachher Wanderweg einfach zu vorsichtig sperrt. Wie schon gesagt, es ist ganz wichtig, dass wenn wir irgendwo eine Gefahrensituation haben, dass man dort auch Wegsperrungen vornimmt. Die Möglichkeit besteht auch. Aber nicht, dass man dann jetzt quasi vorsorglicherweise nachher grossflächig würde Wanderweg sperren. Das wäre sicher der falsche Ansatz, wäre sicher auch nicht der Ansatz, den sich die Wandernden würden wünschen.
4: Michael Roschi, vielen Dank für das Gespräch.
5: Sehr gerne, danke vielmals.
2: Der Geschäftsleiter der Schweizer Wanderwege, Michael Roschi, zu Gast im Tagesgespräch vom Mittwoch. Und hier geht es gleich weiter mit den Nachrichten.

0: Die Nachrichten von SRF um 21 Uhr mit Lara Christen. Die Opferzahl im Himalaya-Gebiet steigt weiter an. Nach letzten Angaben der Behörden in Nepal hat die wuchtige Sturzflut aus Schlamm und Geröll sicher mehr als 150 Menschen das Leben gekostet. Weitere Tote gab es in Tibet, das zu China gehört. Die Zahl der Vermissten wird momentan mit mehreren hundert beziffert. Wie SRF-China-Korrespondent Lukas Messmer in der Tagesschau berichtet hat, ist das Ausmaß der Katastrophe weiterhin völlig unklar.
1: Auf der nepalesischen Seite könnten das noch sehr, sehr viel mehr Todesopfer werden. Da spricht man jetzt von fast 600 vermissten Touristen. Aber das sind nur die Touristen. Die Videos, die wir sehen, die machen Angst, dass es vor allem unter der lokalen Bevölkerung noch sehr, sehr viel mehr Todesopfer geben könnte. Auf der chinesischen Seite haben wir nur sehr wenige unabhängige Informationen. Hier informieren die Staatsmedien. Das Internet ist zensiert. Es ist auf jeden Fall schwierig, diesen Grenzort Chirong zu erreichen, weil im Flusstal noch fast 2 Meter Schlamm liegen. Was klar ist, hier hat sich mittlerweile Parteichef und Präsident Xi Jinping persönlich eingeschaltet. Er hat Instruktionen zur Rettung erteilt. Und wenn er in China das tut, dann heißt das, dass die Lage ernst ist.
0: SRF-China-Korrespondent Lukas Messmer. Die Gesamterneuerungswahl des Bundesgerichts wird von der Herbst- auf die Wintersession verschoben. Das teilt die Gerichtskommission des Parlaments mit. Grund dafür ist die frühere Liebesbeziehung zwischen Bundesrichter Yves Dansala und Bundesrichterin Beatrice van de Graaf, die sich beide zur Wiederwahl stellen. Die Kommission hat die Betroffenen heute befragt. Auch der Präsident des Bundesgerichts wurde angehört, sowie die Autoren eines Expertenberichts zur Liebesbeziehung. Im Zentrum steht die Frage, ob Dansala und van de Graaf eine dauernde Lebensgemeinschaft eingegangen waren. Eine solche Beziehung wäre laut Gesetz mit ihrem Amt nicht vereinbar. Zum Sporttennis. Stan Wawrinka wird nun doch am US Open teilnehmen. Ihm wurde die Wildcard eines anderen Spielers zugesprochen, der wegen einer Verletzung ausfällt. Er freue sich unglaublich, wird Wawrinka in der Mitteilung des Turniers zitiert. Der Schweizer hatte das US Open vor 10 Jahren gewonnen. Er steht am Ende seiner Karriere und hatte sich zuvor auf den sozialen Medien bereits vom Turnier verabschiedet. Ein aktuelles Resultat vom Frauenfußball. In der Champions League haben die Spielerinnen von Servette Genua eine Niederlage eingefahren. Sie verlieren in der letzten Qualifikationsrunde das Hinspiel gegen Sparta Prag mit 2:3. Das Rückspiel zu Hause bestreiten die Genferinnen am nächsten Mittwoch. Und noch zum Leichtathletik-Meeting Weltklasse Zürich. Dort hat die Zürcherin Angelika Moser einen neuen Schweizer Hallenrekord im Stabhochsprung aufgestellt. Im Zürcher Hauptbahnhof landete sie mit 4,85 Metern auf dem 2. Platz. Den Sieg holte die US-Amerikanerin Hannah Moll. Das Wetter, morgen ist es oft sonnig mit hohen Wolkenfeldern bei 30 Grad. In den Alpen kommt kräftiger Föhn auf. Das waren Nachrichten von Radio SRF. Verantwortlich Roger Brendlin.
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3: Und jetzt blättern wir hier auf Ihrem Informationssender in einer Zeitschrift, die praktisch alle von uns oder auf jeden Fall sehr, sehr viele schon mal in der Hand hatten. Die Bravo. Seit 70 Jahren gibt es sie jetzt. Drum reden wir im Kulturplatz Talk über die Zeitschrift als gesellschaftliches Phänomen.
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5: Vielleicht hing ja auch bei Ihnen ein solches Bravo-Poster an der Wand, zusammengesetzt aus einzelnen Teilen Ihres Lieblingsstars. Und Dr. Sommer beantwortete uns Fragen, die man zu Hause den Eltern lieber nicht stellte. Stars, Musik, Mode, Liebe, Sex. Für Generationen von Jugendlichen war das Bravo-Heft viel mehr als eine Zeitschrift. Es hat die Jugendkultur geprägt wie kaum ein anderes Medium oder wurde vielleicht auch von der Jugend selbst geprägt. Das schauen wir heute genauer an, denn heute, vor genau 70 Jahren, erschien Bravo zum allerersten Mal und es bestimmte auch mit, was als schön, begehrenswert und als normal galt. Heute natürlich steckt diese Jugendwelt eher im Smartphone. Was ist dadurch freier geworden? Wer setzt damals die Regeln und wer setzt sie heute? Darüber spreche ich mit Sylvie Chakalakal, Professorin für populäre Kulturen an der Universität Zürich. Jetzt herzlich willkommen live bei uns im Studio.
6: Ja, hallo.
5: Die Bravo. war nicht bei allen gern gesehen. Vielmehr bei Erwachsenen, auch diese Meinung ist zu hören.
6: Wer auf längere Zeit Bravo-Leser sein kann, scheint geistig unterentwickelt.
7: Ja, das ist natürlich ein O-Ton, den könnte es aus allen Zeiten geben. Es ist so ein Generalurteil über die Bravo, dass sie eben schädlich sei für die Jugend.
5: Silvi Schakalakal, Sie haben sich durch diese vermeintlich schädlichen Hefte geblättert und sind da in diese Jahrzehnte ein bisschen eingetaucht. Was sieht man denn da alles? Coverstars? Was war das für eine Ansprache, für eine Gestaltung?
7: Ja, also die Bravo ist tatsächlich die erste Zeitschrift, die Jugendthemen breit popularisiert. Also die Themen Musik, Film, Kino, Tanzen, Ausgehen, alles, was quasi mit dem jugendlichen Vergnügen zu tun hat, wurde in der Bravo visuell ausgebreitet.
5: Also es schien viel mehr zu sein als nur eine Zeitschrift.
7: Ja, also die Bravo fängt auch so den Jugendgeist der unterschiedlichen Zeiten sehr gut ein. Also was zu den bestimmten Zeiten in war, was zu den bestimmten Zeiten diskutiert und debattiert wurde und genau.
5: Beamen Sie uns doch als erstes gerade einmal zurück in diese Zeit. Also was veränderte sich Mitte der 50er Jahre gesellschaftlich, dass ein Magazin nur für junge Menschen plötzlich so erfolgreich werden kann? Also welches gesellschaftliche Bedürfnis trifft Bravo da in den 50er Jahren?
7: Also die Bravo erscheint tatsächlich in einer Zeit, wo sich ein neues Jugendverständnis, ein neues Jugendbild sich ausarbeitet und wo wir es auch mit einem Generationenkampf zu tun hat, also der Nachkriegsgeneration, die auch ein ganz bestimmtes Jugendbild hatte, und einer neueren Generation, die Jugend jetzt viel mehr als Phase der Freiheit begreift und auch des Vergnügens. Und das stand natürlich in starkem Konflikt zu der Elterngeneration. Und gleichzeitig ist das auch die Zeit, in der amerikanische Kulturprodukte in der BRD konsumiert wurden, was natürlich auch kritisch angesehen wurde von der Nachkriegsgeneration. Und genau darin manifestiert, also, und Bravo erscheint quasi in diesem Moment dieser Diskussion.
5: Also
7: und
5: gab es da die eigentliche Jugendkultur? Gab es die schon so ausdefiniert oder war?
7: Tatsächlich,
5: hatte sich erst gebildet?
7: Ja, das ist eine gute Frage. Tatsächlich, also in der Arbeiterkultur gab es tatsächlich so ein Verständnis von Jugend als der Phase des schönsten, also die schönste Phase des Lebens. Und in den bürgerlichen Schichten war das eher nicht so. Da war Jugend eher etwas, was bewahrt werden, geschützt werden musste. Und auch eher so eine schädliche Phase, wo Jugendliche quasi auf den Ernst des Lebens vorbereitet werden sollten.
5: Eine schädliche Phase.
7: Genau.
5: Und jetzt kommt diese Bravo. Bildet sie diese Jugendwelt, die sich da selbst zu bilden beginnt, eigentlich nur ab? Oder trägt sie dann dazu bei, diese dann zu formen, herzustellen?
7: Ja, ich würde sagen, beides. Ich würde sagen, die Bravo war von Anfang an ein kommerzielles Projekt und hat quasi auf den Zeitgeist reagiert und hat aber sehr früh eine Konsumentengruppe erkannt, die für diese Zeit relativ neu war. Und insofern ist es so eine Entwicklung, die auf beiden Seiten passiert ist. Bravo hat einerseits an diesem neuen Jugendbild mitgezimmert, und gleichzeitig haben sie aber auch auf gesellschaftliche Bewegung reagiert und darauf geantwortet.
5: Aber Bravo war anfangs ja gar nicht so progressiv, wie wir das aus heutiger Sicht meinen könnten.
7: Das stimmt. Die Bravo war lange Zeit, also bis in die 60er Jahre hinein, relativ konservativ, also hatte auch ein relativ konservatives Frauenbild beispielsweise, aber hat schon über Jugendkultur berichtet und diese gezeigt und diese auch konsumierbar gemacht und stand insofern da auch in Konflikt mit dieser Elterngeneration. Also Bravo hat nicht versucht, rebellisch zu sein, skandalös zu sein. Also hatte schon immer auch die ältere Leserinnenschaft im Kopf, hat aber auch durchaus diese neueren Themen besetzt, die Jugendlichen interessiert haben.
5: So ein Kompromiss, also einen neuen Jugendmarkt erkennen,
7: genau,
5: und den Zeitgeist dann massentauglich machen irgendwie.
7: Genau, und dieses etwas anrüchige oder dieses etwas provozierende war natürlich auch ein Verkaufselement, ne, und auch ein Verkaufsschlager.
5: Mhm. Besonders deutlich wird dieser Wandel bei einem Thema, das Bravo oder die Bravo-Zeitschrift wurde immer progressiver, die Sexualaufklärung. Was war für Jugendliche so besonders daran, ihre Fragen ausgerechnet an eine Zeitschrift zu richten, dann mit dieser Rubrik Dr. Sommer, die vielleicht einige noch in Erinnerung haben?
7: Ja, ich finde auch immer noch dieses Format des Leserbriefs sehr spannend, was in der Bravo ja sehr erfolgreich war. Mhm. Und ab Ende der 60er Jahre, ich glaube 1969, hat sich das Dr. Sommer-Team gebildet. Und das basierte tatsächlich auf Zuschriften von TeenagerInnen, die ihre Fragen an dieses Team gestellt haben und dann relativ offene Antworten erwarteten.
5: Was bekamen Sie dort, was Elternhaus, Schule oder die Kirche oft nicht boten?
7: Tatsächlich, glaube ich, einen Raum, eine Frage stellen zu dürfen. Also ich glaube, das ist erstmal etwas Besonderes. Und dann man erhofft sich dann ja keine bevormundenden Antworten, sondern offene Antworten, wobei die Bravo tatsächlich, wie du es schon angesprochen hast, am Anfang relativ prüde war und auch relativ brav.
5: Mhm. Und dann war vielleicht auch die Erfahrung wichtig, dass die haben alle dieselben Ängste oder welche Rolle spielte dies oder dieselben Unsicherheiten? Ich bin da nicht allein, weil ich lese die Antwort auf meine Frage.
7: Ja, ich glaube, wenn wir darüber reden, dass sich so etwas wie Jugend herausbildet als eigene kulturelle Formation, dann geht das natürlich mit eigenen Themen einher, mit eigenen Werten und auch mit einer eigenen Kommunikationsform. Und das Thema Sexualität gehört, glaube ich, ganz stark in diese Phase des Erwachsenwerdens.
5: Und die große Frage, bin ich eigentlich normal?
7: Ja, genau.
5: Mit meinen Gefühlen, meinen Bedürfnissen?
7: Genau.
5: Und jetzt kommt die nächste Frage, die sich mir stellt. Wer beantwortet dann solche Fragen? Der bekommt ja eine enorme Definitionsmacht.
7: Ja. Das war, also Dr. Sommer ist ja so eine Kunstform gewesen, hinter der eine tatsächlich Person stand, Dr. Goldstein. Und der hatte tatsächlich ein Team von PsychologInnen und SozialarbeiterInnen um ihn herum. Und die haben diese Anfragen gemeinsam durchgesehen und an diesen Antworten dann gemeinsam im Team gearbeitet.
5: Und so kam es, dass Bravo in den 60er Jahren selbst noch die Vorstellung vertrat, Homosexualität könnte geheilt werden. Zum Beispiel. Erst später veränderte sich da der Ton fundamental.
7: Ja, das stimmt. Also das Thema Homosexualität ist eines der kulturellen Themen, an denen man sehr schön sehen kann, wie die Bravo auch so hin und her schwankte zwischen Verständnis, gleichzeitig aber auch so einem paternalisierenden Diskurs und auch, was das Thema Homosexualität angeht, noch sehr lange auch pathologisierend und immer noch so die These vertreten, dass es etwas, was vorbeigeht, das gehört gehört zum Jugendlichsein dazu, aber wächst sich quasi aus. Und das ändert sich erst spät in den 80er Jahren.
5: Was steht denn dort sonst noch so? Sie haben auch eine so Sammelausgabe dabei, dass Sie finden, das geht heute überhaupt nicht mehr. So in einer Haltung, vielleicht auch in einer Ansprache.
7: Ja, ich habe mich auch natürlich zurückerinnert an die Zeit, als ich die Bravo gelesen habe, so Mitte der 90er. Und da gab es, also das gehörte natürlich auch zur Bravo dazu, diese Bebilderung leicht bekleideter TeenagerInnen. Also Nacktheit war, glaube ich, ein nicht nur ein aufklärerisches Thema, sondern auch ein Verkaufsthema. Auch hatte auch was mit der Kommerzialisierung von Sexualität zu tun. Und das würde man natürlich heute, wenn man sich diese Bilder anschaut, ist der Diskurs da natürlich auch anders, dass wir viel kritischer auf die Kommerzialisierung jugendlicher Sexualität sehen, dass wir solche Bilder, glaube ich, nicht mehr abdrucken würden und auch vorsichtiger wären, die in diesem publizistischen Markt quasi an so eine breite Masse auszusenden. Mhm. Das geht, glaube ich, heute nicht mehr.
5: Ich bin da auch über eine 70er-Jahre-Ausgabe gestolpert mit einer Pianistin, ja. Die halbnackt am Piano sitzt, oder eigentlich hat sie praktisch nichts an.
7: Ja,
5: da gab es auch Poster davon.
7: Ja, und das zeigt auch diese Ästhetik, die zwischen Aufklärung und Softporno eigentlich sich bewegt hat. Und das macht auch, glaube ich, macht die Bravo auch aus in dieser Zeit.
5: Ich bin da im SRF-Archiv auch auf einen interessanten Beitrag gestoßen. Ich würde ihn gerne erzählen. Aus dem Kanton Aargau, passiert im Jahre 1980. Da bringt

0: vor allem für einen Lesestoff haben. Denn das beeinflusst doch weitgehend ihre Zukunft. Kann sie fördern oder kann sie gefährden?
1: Kann die Zukunft der Jugend gefährden? Er hat dabei aber vielleicht nicht auf die Jugend selbst gehört. Die kam da auch zu Wort in diesem Beitrag.
2: Ich finde es eigentlich gemein, weil es muss jeder selber wissen, was er lesen und was nicht, oder?
3: Sie könnte es in einem anderen Dorf kaufen und dort kommt es auch über. Und so kommt es mir vor, wie wenn es Zwang wäre. Keine Freiheit mehr, überhaupt nicht.
1: Er geht einfach ins andere Dorf und besorgt es sich. Was geht Ihnen da beim Zuhören durch den Kopf?
4: Ja, also die Bravo steht halt immer so im Kern von Schmutz und Schund, Diskursen und Kämpfen. Und diese, dieses Selbstverständnis als Erzieher und auch irgendwie als Bewahrer vor Schädlichkeit, das ist, glaube ich, total klassisch. Und dann gleichzeitig diese O-Töne, die recht frei sagen, ja, dann gehe ich halt ins nächste Dorf und kaufe sie mir da und ich lasse mir nichts verbieten. Die machen, glaube ich, auch dieses Bewusstsein von Jugendlichsein nochmal deutlich.
1: Mhm.
4: Und das ist total schön.
1: Wie schafft es jetzt das Medium innerhalb einer Generation vom vermeintlichen Gefährlichen schon zur akzeptierten Aufklärungsinstanz zu werden? Weil nur 16 Jahre später können wir schon Voten von Müttern lesen, die dann auch in der Schweiz ihren Töchtern das Abonnement geschenkt haben oder dass auch Dr. Sommer-Fragen im Religionsunterricht diskutiert werden.
4: Ja. Also das beginnt tatsächlich dann, also noch nicht in den 60ern, wo ja eigentlich die Sexwelle auf die BRD zurollt mit Beate Uhse, Antibabypille, der Frauenbewegung natürlich, Aufklärungsfilme. Und all das schlägt sich dann durch, also eigentlich so diese Stimmung der sexuellen Öffnung, also das schlägt sich in den 70er Jahren dann durch. Und da würde ich tatsächlich auch sagen, dass die Bravo nicht mehr weggucken konnte vor ihren Konsumentinnen. Also dieses Thema war gesellschaftlich schon so etabliert, auch in dieser Zielgruppe, dass sie dieses Thema bedienen mussten, um erfolgreich zu sein.
1: Und darin steckt ja auch dieser Widerspruch, oder? Einerseits, sie eröffnet Freiräume, die Bravo, und produziert gleichzeitig neue Normen. 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Zu Gast im Kulturplatz Talk ist Professorin und Kulturwissenschaftlerin Silvi Schakalakal von der Universität Zürich live im Studio. Wir sprechen über die Bravo-Zeitschrift. Heute vor genau 70 Jahren, da lag die erste Ausgabe am Kiosk und wir fragen uns, welche Rolle spielte die Zeitschrift, die einerseits da die Jugend, der Jugend auch eine Art Freiheit schenkte, diese aber dann wiederum normierte. Wie kann man das als Medium tun?
4: Ja, also tatsächlich dieses Schwanken zwischen Bevormundung und Tabuthemen thematisieren. Das ändert sich natürlich mit der Zeit. Also während sie am Anfang noch relativ prüde und bevormundend war, ändert sich der Ton in den 80er und 90er Jahren zunehmend. Mhm. Und das hat natürlich mit den gesellschaftlichen Umschwüngen zu tun, mit der Frauenbewegung, mit auch der Schwulen- und Lesbenbewegung, dass so Themen wie Homosexualität anders verhandelt werden, inklusiver.
1: Und wenn Sie jetzt als Kulturwissenschaftlerin durch diese Sammlung geblättert haben, was ist Ihnen hängen geblieben? Was sehen Sie da für Normierungen des Körpers? Was wurde da als schön, als begehrenswert verkauft?
4: Ja, Körper ist natürlich total spannend. Also die Inszenierung des Körpers steht ganz klar im Mittelpunkt und man sieht natürlich unterschiedliche Zeiten, unterschiedliche Schlankheitsideale und gleichzeitig auch so dieses die Pflege des eigenen Körpers, die Zuwendung des eigenen Körpers und auch die Veränderung. Ja, und der Körper ist natürlich einer der Orte, an dem sich ganz viele Themen niederschlagen, also sowas wie Verhütung, Zusammenleben. Ganz lange waren die Darstellungen auch heteronorm,

0: Also immer Mann und Frau. Ja, also all das kann man implizit und explizit total gut an diesem Bildmaterial abarbeiten.
1: Da gibt es ja unzählige Beispiele auch. Wir können ja vielleicht einige nennen. Also Bravo formte ja nicht nur die Vorstellung der Jugendlichen, sie formte auch die Stars nach diesen Vorstellungen, oder? Und dann gibt es so Geschichten wie ein Boygroup-Mitglied, Eloy de Jong, vom Caught in the Act hieß diese Gruppe damals. Da kamen Gerüchte auf, er könnte homosexuell sein, und sofort inszenierte Bravo eine Liebesgeschichte mit einem weiblichen Fan. Jahre später sagte de Jong dann, wie schwierig das für ihn war, oder?
0: Und ich glaube auch, dass das Coming Out dann Jahre später in der Bravo inszeniert wurde. Also die Bravo ist tatsächlich, also
1: erst der, fake und genau, dann die Begleitung.
0: Genau, und man sieht daran die veränderte Normierung, oder? Die Bravo war natürlich in den 90er Jahren, also vor dem Internet, das Vermarktungsorgan von Popkultur. Also das war quasi das Organ, mit dem Bands Zugang zu Fans hatten. Und insofern hatte Bravo natürlich eine wahnsinnig große publizistische Macht auch, diese Bands zu inszenieren und groß zu machen oder eben klein zu machen. Und das wird, glaube ich, auch heute im Nachgang von vielen Bands reflektiert. Tokyo Hotel ist so ein anderes Beispiel, wo der Leadsänger Bill schwul war und eben auch lange als heterosexuell verkauft wurde. Genau.
1: Ja. Also eine Ambivalenz. Ohne Bravo wären die Stars aber auch nicht so groß geworden. Einerseits haben sie daran gelitten, sind vielleicht beinahe zerbrochen, und dann ohne ging es auch nicht.
0: Genau, genau. Also ich glaube, die Bravo hat medial eine bestimmte Funktion gehabt, eben eine Schaltstelle zwischen oder ein Sprachrohr zu den Fans zu sein. Und diese du hattest das schon angesprochen, die Poster und die ganzen auch intimen Reportagen, das waren ja auch sehr intim inszenierte Reportagen über das Innenleben dieser Stars. Also quasi Bravo war immer wie so ein hat so ein intimes Fenster in diese Alltagswelten von Stars erlaubt. Und da war sie wahnsinnig erfolgreich zu dieser Zeit.
1: Also hat Bravo jugendliche Sehnsüchte nur bedient oder teilweise vielleicht erst hergestellt durch diese intimen Einblicke,
0: ja,
1: damit sie besser verkaufen kann?
0: Ja, also beides. Also ich glaube, dieses Gefühl von Nähe, was du dir zu deinen Stars wünschst, was du dir zu deiner Musik wünschst, da war, was heute quasi über Social Media, über eigene Kanäle befriedigt wird, das hat Bravo damals inszeniert und auch befriedigt.
1: Sie beschäftigen sich als Kulturwissenschaftlerin mit Jugendkultur ja genauso ernsthaft wie andere mit Theater, Literatur oder bildender Kunst sich auseinandersetzen. Warum muss man das überhaupt sagen? Warum wird Jugendkultur so schnell vielleicht auch als oberflächlich oder bloß kommerziell abgetan?
0: Ja, weil sie, glaube ich, als kann man, glaube ich, an dem ersten O-Ton schön nachvollziehen, weil Jugend als etwas Flüchtiges, als etwas Vorbeigehendes, als etwas Temporales betrachtet wird und noch nicht so richtig ist. Und das, was richtig ist, kommt ja dann erst. Und tatsächlich kann man an der Bravo sehen, dass Jugend eine eigenständige kulturelle Formation ist. Das sieht man heute an den Jugendbewegungen, an der Klimabewegung. Das sind alles politische Bewegungen, die von Jugendlichen und ihren Anliegen und ihren Wertevorstellungen getragen werden.
1: Also Bravo bot einen gemeinsamen kulturellen Bezugspunkt, auch eine Art.
0: Ja.
1: Und wie wichtig ist es für Jugendkultur, dass viele wissen, die anderen haben das auch gesehen?
0: Ja, Also ich, total wichtig, also dass man gemeinsame kulturelle Praktiken teilt, wie tanzen gehen, ausgehen, Musik hören, dass man eigene kulturelle Güter hat, wie Filme, Songs, Musik. Also man hat quasi genauso wie das Theater oder wie wie die moderne Kunst auch seine Räume und seine Orte, an denen quasi diese Art des Lebens praktiziert wird. Mit anderen, immer in der Kollektivität.
1: Wo kommt denn die Jugend heute selbst zu Wort? Natürlich denken die meisten jetzt auf TikTok oder via Influencer, aber es ist auch nicht die ganze Wahrheit.
0: Nein, ich glaube tatsächlich, es gibt eine große Sehnsucht auch nach diesen nicht digitalen, analogen Orten und nach diesem Abschalten von diesem permanenten Rauschen. Und ich glaube tatsächlich in diesen neueren Jugendbewegungen, wo Jugendliche um ihre Zukunft kämpfen, um
1: zum Beispiel
0: Klima. Genau, das Klima ist ein Beispiel, aber auch für gerechte Arbeitsverhältnisse, für gerechte Geschlechterverhältnisse, für die Anerkennung von Sexualität. Also ich glaube, das sind alles immer noch Themen von Jugendlichen, die bewegen.
1: Silvi Schakalakal, ich danke ganz herzlich für dieses Gespräch.
0: Ja, sehr gerne. Vielen Dank, dass ich da sein durfte.
2: 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Und gleich gibt's hier das Aktuellste aus der Nachrichtenredaktion.

0: Die Nachrichten von SRF um 21.30 Uhr mit Lara Christen. Die Opferzahl im Himalaya-Gebiet steigt weiter an. Nach letzten Angaben der Behörden in Nepal hat die wuchtige Sturzflut aus Schlamm und Geröll sicher mehr als 150 Menschen das Leben gekostet. Weitere Tote gab es in Tibet, das zu China gehört. Die Zahl der Vermissten wird momentan mit mehreren hundert beziffert. Wie SRF-China-Korrespondent Lukas Messmer in der Tagesschau berichtet hat, ist das Ausmaß der Katastrophe weiterhin völlig unklar.
1: Auf der nepalesischen Seite könnten das noch sehr, sehr viel mehr Todesopfer werden. Da spricht man jetzt von fast 600 vermissten Touristen. Aber das sind nur die Touristen. Die Videos, die wir sehen, die machen Angst, dass es vor allem unter der lokalen Bevölkerung noch sehr, sehr viel mehr Todesopfer geben könnte. Auf der chinesischen Seite haben wir nur sehr wenige unabhängige Informationen. Hier informieren die Staatsmedien. Das Internet ist zensiert. Es ist auf jeden Fall schwierig, diesen Grenzort Chirong zu erreichen, weil im Flusstal noch fast 2 Meter Schlamm liegen. Was klar ist, hier hat sich mittlerweile Parteichef und Präsident Xi Jinping persönlich eingeschaltet. Er hat Instruktionen zur Rettung erteilt. Und wenn er in China das tut, dann heißt das, dass die Lage ernst ist.
0: SRF-China-Korrespondent Lukas Messmer. Die Gesamterneuerungswahl des Bundesgerichts wird von der Herbst- auf die Wintersession verschoben. Das teilt die Gerichtskommission des Parlaments mit. Grund dafür ist die frühere Liebesbeziehung zwischen Bundesrichter Yves Dansala und Bundesrichterin Beatrice van de Graaff, die sich beide zur Wiederwahl stellen. Die Kommission hat die Betroffenen heute befragt. Auch der Präsident des Bundesgerichts wurde angehört, sowie die Autoren eines Expertenberichts zur Liebesbeziehung. Im Zentrum steht die Frage, ob Dansala und van de Graaff eine dauernde Lebensgemeinschaft eingegangen waren. Eine solche Beziehung wäre laut Gesetz mit ihrem Amt nicht vereinbar. Zum Sporttennis. Stan Wawrinka wird nun doch am US Open teilnehmen. Ihm wurde die Wildcard eines anderen Spielers zugesprochen, der wegen einer Verletzung ausfällt. Er freue sich unglaublich, wird Wawrinka in der Mitteilung des Turniers zitiert. Der Schweizer hatte das US Open vor 10 Jahren gewonnen. Er steht am Ende seiner Karriere und hatte sich zuvor auf den sozialen Medien bereits vom Turnier verabschiedet. Und noch ein aktuelles Resultat vom Frauenfußball. In der Champions League haben die Spielerinnen von Servette Genua eine Niederlage eingefahren. Sie verlieren in der letzten Qualifikationsrunde das Hinspiel gegen Sparta Prag mit 2:3. Das Rückspiel zu Hause bestreiten die Genferinnen am nächsten Mittwoch. Zum Leichtathletik-Meeting Weltklasse Zürich. Dort hat die Zürcherin Angelika Moser einen neuen Schweizer Hallenrekord im Stabhochsprung aufgestellt. Im Zürcher Hauptbahnhof landete sie mit 4,85 Meter auf dem 2. Platz. Den Sieg holte die US-Amerikanerin Hannah Moll. Das Wetter, morgen ist es oft sonnig mit hohen Wolkenfeldern bei 30 Grad. In den Alpen kommt kräftiger Föhn auf. Das waren Nachrichten von Radio SRF. Verantwortlich Roger Brändlin.
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3: Weiter geht's mit der Sendung International. Die kommt heute aus unserem südlichen Nachbarland Italien.
4: Questo territorio sarà radicalmente bonificato.
5: Wir werden diese Gegend grundlegend sanieren. Das sagte Giorgia Meloni vor 3 Jahren in einer heruntergekommenen Vorstadt Neapels. Ein großes Versprechen. Meloni versteht sich auf klare, prägnante Botschaften.
6: Io sono Giorgia, sono una donna, sono una madre, sono italiana, sono cristiana, non me lo toglierete!
5: Ich bin Giorgia, Frau, Mutter, Italienerin, Christin. Keiner nimmt mir das weg. Das ihr oft gehörtes Statement. Seit 4 Jahren ist sie nun Ministerpräsidentin Italiens und in diesen Tagen knackt sie den Rekord. Noch nie in der Geschichte der Republik Italien hat eine Regierung so lange durchgehalten. Die Rechtspopulistin Meloni trat im Herbst 2022 mit großen Ankündigungen an. Sie beschwor den Orgoglio Italiano, den italienischen Stolz. Sie stand ein für Nulltoleranz gegenüber Kriminellen und für die Einrichtung von Asyllagern in Albanien. Oder Italienerinnen und Italiener sollten wieder mehr Bambini, also mehr Kinder haben. Was hat sie tatsächlich erreicht? Antworten geben Italienerinnen und Italiener an 4 ganz unterschiedlichen Standorten und aus gegensätzlichen Perspektiven. International. Mein Name Franco Battel. Das historische Zentrum Neapels liegt bereits hinter uns und wir nähern uns dem Außenquartier Scampia. Ein Viertel mit einem zwielichtigen, gar üblen Ruf. Die Türen der U-Bahn schnappen auf und jenseits des Bahnsteigs wartet schon die Polizei. 6 Beamte mit Schlagstöcken beobachten, wer ankommt und wer abfährt. Scampia, viel Beton, wenig Grün, hohe Kriminalität. Die Trabantenstadt nördlich von Neapel entstand ab den 1960er Jahren. Heute wohnen hier etwa 50.000 Leute. Noch vor kurzem bekämpften sich verfeindete Mafia-Clans auf den Straßen. Giorgia Meloni hatte versprochen, die heruntergekommenen Peripherien der Großstädte zu sanieren und vor allem für mehr Sicherheit zu sorgen. Emanuele Cerullo steht am Tresen einer Bar, nur wenige Meter vom U-Bahnhof entfernt. Cerullo wuchs in Scampia auf, ging hier zur Schule und blieb dieser Vorstadt stets treu. Bei einer Tasse Espresso beginnt er zu erzählen. Er ist 33, Lehrer, bisher ohne feste Stelle. Er hält sich mit Gelegenheitsjobs über Wasser. Ohne feste Arbeit findet man schwerlich eine Wohnung. Darum lebt er weiter bei seiner Mutter. Nach dem Café führt Emanuele Cerullo durch sein Quartier. Er stoppt vor einem Metallzaun, hinter dem wuchern Unkraut und wilde Sträucher. Eine Brache an zentraler Stelle. Hier hätte die Stadtverwaltung eigentlich ein Freilufttheater bauen wollen.
7: Davanti a noi doveva essere una specie di auditorium all'aperto.
5: Das Theater nach griechischem Vorbild wurde allerdings nie fertiggestellt. Kein Wunder, es war eine Fehlplanung.
7: Ma in realtà le persone qui non vengono ascoltate.
5: Man hört den Leuten hier nicht zu. Dieses Theater geht an den realen Bedürfnissen der Leute vorbei. Genauso wie ein Park, den man aufwendig angelegt hat und der leer ist.
8: Perché non ci vanno? Perché non è?
7: Perché preferiscono chiudersi nei centri commerciali. Capisci? Quindi
5: die Leute flüchten lieber in die klimatisierten Shoppingzentren, denn längst nicht alle können sich eine Klimaanlage leisten, während die Konsumtempel ihr Publikum großzügig kühlen. Hat Giorgia Meloni ihr Versprechen, in den Vorstädten für mehr Sicherheit zu sorgen, eingehalten?
7: Durante questo governo Meloni a Scampia non è cambiato granché.
5: In Scampia hat sich nicht viel verändert, bilanziert Emanuele Cerullo nüchtern. Nur wenige Kilometer entfernt in Caivano geschah vor 3 Jahren ein schlimmes Verbrechen. Eine Bande Minderjähriger vergewaltigte 2 Mädchen im Alter von 10 und 12 Jahren. Italien war schockiert. Meloni nahm es zum Anlass, per Dekret, also im Schnellverfahren, neue Gesetze einzuführen. Weitere Delikte, härtere Strafen, schärfere Sanktionen, auch für Minderjährige. Und Eltern, die nicht dafür schauen, dass ihre Kinder zur Schule gehen, droht das Gefängnis. Von all dem hält Emanuele Cerullo nur wenig. Eine Gesellschaft, die unterdrückt, ist eine Gesellschaft, die nicht wächst, sagt der Lehrer. Man dürfe nicht nur strafen, man müsse auch erziehen. Viele Experten sagen, es brauche mehr Prävention. Man müsse den Jungen Chancen bieten, sonst überlasse man die nächste Generation der Camorra, der lokalen Mafia. Cerullo erzählt, wie er sich als Jugendlicher entscheiden musste zwischen Kriminalität und einem ehrlichen Leben.
7: Rispondevo barricandomi in casa e leggendo e scrivendo. C'è stata molta forza di volontà da parte mia nel voler rifiutare quel tipo di vita.
5: Er habe sich zu Hause verbarrikadiert und Bücher gelesen. Er habe viel Willenskraft gebraucht, um den kriminellen Banden zu widerstehen, die in Scampia um Nachwuchs buhlen. Cerullo las nicht nur, er begann auch zu schreiben, etwa seinen Gedichtband «Il ventre di Scampia», der Bauch von Scampia. Bald publizierte er einen Roman. Braucht es diese Willenskraft auch heute noch, um nicht auf die schiefe Bahn zu geraten? Ja, leider sei das noch immer so.
7: Sì, purtroppo questa situazione c'è ancora.
5: Was für Scampia gilt, lässt sich auf viele andere Peripherien Italiens übertragen. Trotz einer Flut an neuen Dekreten hinterlässt Melonis Politik im Alltag der Vorstädte kaum Spuren. Ein Schicksal, das sie mit Premierministern teilt, die vor ihr im Amt waren. In Neapel regieren seit vielen Jahren schon linke Bürgermeister. Sie ließen von der Stadt erbaute und vermietete Wohnungen verlottern und verfallen. In Scampia kam es vor 2 Jahren zu einem Einsturz. 3 Bewohner starben, erschlagen von Trümmern einer städtischen Sozialsiedlung. Der Regionalexpress rollt durch die Po-Ebene. Wir sind kurz vor Bergamo. Im Waggon staut sich muffige Luft. Die Fensterscheiben sind halb blind. Leicht verschwommen erkennt man Fabrikhallen, Hochspannungsleitungen, Autobahnen. Bergamo ist geschäftig, fleißig und die nette Altstadt auf dem Hügel zieht viele Touristinnen und Touristen an. Francesco Magni ist Professor für Erziehungswissenschaften an der Universität von Bergamo und er ist einer der Berater des italienischen Bildungsministers Giuseppe Valditara. Der habe viel erreicht. Zum Beispiel ließ er als einer der ersten Bildungsminister Europas Mobiltelefone aus den Unter- und Mittelstufen der Schulen verbannen.
9: Il ministro Valditara ha introdotto forse tra i primi in Europa di vietare lo smartphone alla scuola primaria e alla secondaria di primo grado.
5: Mit ihrem Handyverbot habe die Regierung Meloni Mut und Weitsicht bewiesen. In der Tat folgten später andere Staaten diesem Beispiel. Auch sonst sei die Regierung Meloni innovativ, zum Beispiel im Geschichtsunterricht. Italiens Jugend soll wieder mehr über ihre eigene Vergangenheit erfahren.
9: Athene, Roma e Gerusalemme.
5: Athen, Rom, Jerusalem. Dieser Dreiklang verweist auf italienische, europäische, christliche Wurzeln. Außereuropäische Geschichte hingegen spielt im Lehrplan der Regierung Meloni eine untergeordnete Rolle. Dazu passt es, dass an Italiens Schulen wieder mehr Latein gebüffelt wird, erklärt Magni. Latein biete vielerlei Vorteile.
9: Aiuta lo sviluppo della logica. Aiuta il ragionamento, aiuta la riflessione, aiuta.
5: Latein entwickle das logische Denken, die Reflexion und führe zurück zum Ursprung italienischer Sprache, Identität und zur Größe der römischen Zivilisation. Es gibt allerdings auch Inhalte und Themen, bei denen die Regierung Meloni entschieden auf die Bremse drückt. Im Sexualunterricht.
9: Theorie Gender o altri atteggiamenti sulla sessualità che devono però di cui le famiglie devono poter ricevere un'informazione.
5: Wenn eine Schule die sogenannte Gender-Theorie oder ähnliches thematisiere, müssen die Familien vorab informiert werden. Eltern haben seither das Recht, ihre Kinder von diesem Unterricht abzumelden.
9: La famiglia riceve con un certo anticipo il tema di questo incontro e il curriculum dell'esperto che viene invitato.
5: Eltern erhalten vorgängig Informationen nicht nur über den genauen Inhalt, sondern auch über den Lebenslauf jener Lehrperson, die das Thema Sexualität unterrichtet. Ein absolutes Novum. Hinter dieser Maßnahme erkennt die Opposition diskriminierende Absichten und gesellschaftspolitischen Rückschritt. Der Professor aber spricht von Visionen der Regierung Meloni, die in konkrete Gesetze und Reformen übersetzt würden.
9: Non c'è stata però solo una visione, c'è stata anche la capacità di tradurre questa visione culturale in leggi, in riforme.
5: Francesco Magni ist Pädagoge, kein Politiker. Als Berater von Bildungsminister Valditara aber hat er Einsicht und Einfluss. Er sagt, die Mitte-Links-Regierungen vor Meloni, etwa jene der beiden Sozialdemokraten Matteo Renzi oder Paolo Gentiloni, seien breit gefächerte Koalitionen gewesen. In Fragen der Bildung waren sie oft gespalten zwischen progressiven und konservativen Ansichten.
9: erano presenti delle contraddizioni interne che poi hanno nella scuola un punto di non ritorno e quindi questo bloccava molto.
5: Die inneren Widersprüche hätten die linken Vorgängerregierungen blockiert und so hätten sie weniger bewegt. Die Regierung Meloni aber habe ein klar bürgerliches Profil, das erlaube bedeutende Reformen an Italiens Schulen. Ein weiteres Beispiel dafür: Bildungsminister Valditara bringt Schule und Berufswelt näher zusammen mit zusätzlichen Praktika von Auszubildenden in Betrieben. Tatsächlich ist die Jugendarbeitslosigkeit in den Meloni-Jahren zurückgegangen. Schulen und Universitäten sind wichtig in einem Land, das über beinahe keine Bodenschätze verfügt und für die Erhaltung seines Wohlstandes auf gute Bildung angewiesen ist. Frau, Mutter, Italienerin, Christin. So Melonis Credo. Eines aber ist sie nicht. Sie ist keine Unternehmerin. Anders als etwa Silvio Berlusconi hat sie nie eine Firma gegründet und groß gemacht. Und trotzdem wählen besonders viele Unternehmerinnen und Unternehmer Meloni und ihre rechtskonservative Partei Fratelli d'Italia. Sezze ist ein Dorf südlich von Rom. Die Sonne brennt unerbittlich und führt zu jenem Flirren in der Ferne, das die klaren Linien verwischt. Der Boden dieser Gegend ist fruchtbar, aber auch anspruchsvoll. Davon weiß Caterina Ricci so einiges zu erzählen. Sie ist 33-jährig, Bäuerin, Unternehmerin.
10: Allora, in questo momento stiamo raccogliendo cogomeri e meloni. Vediamo i meloni.
5: Jetzt gerade ernten wir Zucker- und Wassermelonen. In den Wintermonaten sind es Artischocken. Produkte, die Caterina Ricci vor allem in der Region verkauft. Wie hat sie die letzten 4 Jahre erlebt? Zu Meloni oder zu Parteien will sie nichts sagen. Für ihren Betrieb aber spricht sie von einer komplexen Situation.
10: I costi a volte potevano essere superiori ai ricavi, quindi il punto di pareggio non c'era.
5: Manchmal waren die Kosten höher als die Einnahmen. Die Rechnung ging also nicht immer auf. Die Kosten für Energie, Treibstoff und Dünger seien exponentiell angestiegen.
10: Costi di carburante, di energia, anche dei trattamenti che noi diamo sui terreni sono aumentati esponenzialmente.
5: Dieses Klagelied hört man in Italien Land auf Land ab. Seit der Pandemie, dem Krieg in der Ukraine und der Blockade an der Straße von Hormus. Die Regierung Meloni reagierte, indem sie die Preise für Benzin und Diesel zeitweilig verbilligte. Mit Milliardenzuschüssen. Doch die Kosten bleiben hoch und sie drücken. Caterina Ricci ist sorgfältig geschminkt und trägt Kleider, die eher ins Büro als aufs Feld passen. Sie macht ein paar Schritte Richtung Schatten, um weiterzuerzählen. Neben den hohen Kosten für die Energie klagt Ricci über die Steuerlast, die in den letzten 4 Jahren sogar zugenommen habe. Und sie erwähnt die nach wie vor lähmende Bürokratie. Die größte Bedrohung aber sei der Klimawandel.
10: La sfida più grande per noi è

0: brachte den Unternehmerinnen und Unternehmern Sicherheit und Berechenbarkeit. Gut fürs Geschäft. Noch nie hatten in Italien so viele Leute eine Beschäftigung. Die Arbeitslosigkeit ist tief. Das belegt die Statistik. Die Zahlen sagen aber auch, die Wirtschaft wächst nur noch langsam und vor allem die Kaufkraft der Leute, die Reallöhne, sind heute niedriger als bei Melonis Amtsantritt vor 4 Jahren. Viele haben Mühe, mit ihrem Lohn bis ans Ende des Monats zu kommen. Sie verzichten darum auf vieles, auch auf Kinder. Im Treppenhaus eines anonymen Wohnblocks. Wir sind in Gorgonzola, einem Vorort von Mailand. Maddalena grüßt uns durch die offene Wohnungstür. Vor kurzem hat sich in Maddalenas Leben viel verändert. Sie ist Mutter geworden. Doch ganz so einfach war das nicht. Um es zu erklären, bittet sie uns, die Schuhe auszuziehen und hereinzukommen. Wir setzen uns an den Küchentisch und sie beginnt in einem Ordner zu blättern, den sie bereitgelegt hat. Maddalena, die nur ihren Vornamen nennen möchte, sucht eine Verfügung der Gemeinde Gorgonzola. Diese verbot es ihr, sich neben ihrer Partnerin, die das Kind zur Welt gebracht hatte, als zweite Mutter eintragen zu lassen.
1: Mi è stata negata la possibilità di riconoscerla in prima battuta.
0: Die Gemeindeverwaltung handelte so, weil die Regierung Meloni es gleichgeschlechtlichen Partnerinnen oder Partnern verunmöglicht hatte, sich als zweite Mutter oder als zweiter Vater registrieren zu lassen. Maddalena und ihre Frau Ersilia aber wollten auch vor dem Gesetz eine Familie bilden, um ihren Kindern Sicherheit und Stabilität zu bieten. Die Regierung Meloni will zwar mehr Familien und auch mehr Kinder, aber nicht solche lesbischer Mütter. Für die künstliche Befruchtung mussten die beiden Frauen ins Ausland, nach Spanien.
1: In Italia le cliniche che si occupano di procreazione medicalmente assistita non accettano coppie omosessuali.
0: Lesbischen Paaren bleibt der Zugang zu italienischen Fruchtbarkeitskliniken verwehrt. Der Gang nach Spanien war aufwendig, verbunden mit Stress und vor allem teuer. Für ein heterosexuelles Paar, das sich künstlich befruchten lässt, wäre der italienische Staat aufgekommen. Maddalena und Ersilia aber bezahlten dafür mehrere 10.000 Euro. Schließlich aber hatten sie Glück. Beide wurden schwanger. Ersilia gebar eine Tochter, Giorgia, und Maddalena ein paar Monate später einen Sohn, Giulio. Und endlich gelang es ihnen doch noch, sich gegenseitig als rechtmäßige Mütter eintragen zu lassen. Aber nicht, weil die Regierung Meloni ihre Politik geändert hätte, sondern weil es das oberste Gericht Italiens verlangte.
1: Che la consulta ha pregato le procure di fare un passo indietro.
0: Die Richterinnen und Richter wiesen die Gemeinden an, auch gleichgeschlechtliche Partner als Mütter oder Väter einzutragen. Unterdessen ist Ersilia von der Arbeit zurückgekehrt. Sie hat Mittagspause und sitzt mit am Küchentisch. Auf dem steht ein Teller mit dem weltberühmten Schimmelkäse. Giorgia und Giulio bleiben wie immer bis abends in der Kinderkrippe. Auch dort war es für das lesbische Paar schwieriger als für ein heterosexuelles.
1: Che non ci permetteva neanche di accedere ai bonus tipo l'asilo nido comunale, il bonus bonus nido, bonus mamma, tutti questi bonus.
0: Weil die beiden Frauen in eingetragener Partnerschaft leben, kumuliert der Staat ihre Einkommen. Steuertechnisch sind sie ein Paar. Giulio und Giorgia blieben aber zunächst Einzelkinder, mit dem Effekt, dass sie keinen Anspruch auf den sogenannten Krippenbonus oder auf andere Fördergelder des Staates hatten. Das hat sich nun, seit sie ganz offiziell eine Familie sind, geändert.
2: Con tutti altri soldi spesi.
1: È faticoso perché essere. E ti dirò di più.
0: Am Küchentisch geht es immer wieder ums liebe Geld. Der italienische Durchschnittslohn liegt bei rund 1.800 Euro netto. Nach Abzug von Miete und Kosten für die Kinderkrippe bleibt kaum etwas übrig. Für viele junge Paare ist das finanzielle Risiko einer Familiengründung schlicht zu groß. Sie verzichten auf Kinder. Meloni reagierte darauf mit der Schaffung eines Ministeriums für Familie und Geburtenrate. Spüren die beiden Mütter etwas davon?

0: Diese Frage macht die beiden für einen Moment sprachlos.
1: Sì, non vedo i risultati in ogni caso, non lo so.
2: Magari sono a lunghissimo termine, noi non lo sapremo mai, non lo so.
0: Ich weiß nicht. Bisher sieht man keine Resultate, meint Maddalena skeptisch. Vielleicht bringt diese Ministerin ja irgendwann später etwas, erwidert Ersilia. Umfragen oder Studien zum Thema kommen immer wieder zum gleichen Schluss. Die tiefen italienischen Löhne und prekäre Arbeitsverträge gehören zu den größten Hindernissen auf dem Weg zu einer Familie. Die beiden Frauen aber wagten es, den administrativen Widerständen zum Trotz. Hatten sie mit weiteren Diskriminierungen zu kämpfen? Wurden sie beschimpft oder gar tätlich angegriffen?
2: Io non ho mai avuto questo tipo di sensazione.
3: Se abbiamo mai dovuto presentare liberatorie.
0: Man akzeptiere sie, sagen beide. Etwas aber beunruhige sie, nämlich Ex-General Roberto Vannacci, der in die Politik drängt. Schon unter Meloni bewegte sich Italien deutlich nach rechts. Und nun fordert Vannacci Melonis Regierung von noch weiter rechts heraus. Queere Menschen zum Beispiel bezeichnet der Ex-General als abnormal.
2: Se dalla parte politica vengono accettati comportamenti omofobi, gli stessi comportamenti possano essere accettati da un qualsiasi cittadino per strada.
0: Wenn Italiens Politik solch abwertende Aussagen akzeptiere, dann könnte homophobes Verhalten in der Bevölkerung wieder zunehmen. Das befürchtet das Frauenpaar in Gorgonzola. In Rom regiert Giorgia Meloni nun seit fast 4 Jahren und bricht den Rekord. Es ist davon auszugehen, dass ihre Regierung weiter durchhält, bis zu den Wahlen im nächsten Jahr. Dabei ist ihre Bilanz in vielen Bereichen ernüchternd. Die Geburtenrate Italiens verharrt auf einem historischen Tiefpunkt. Verwahrloste Vorstädte warten weiter auf ihre Sanierung, die Löhne stagnieren. Von den ganz großen Reformen, die Meloni versprach, ist keine einzige umgesetzt. Die Reform der Justiz scheiterte in einem Referendum. Die Reform des Föderalismus, also mehr Macht den Regionen, kippte das oberste Gericht weitgehend. Und die Reform der Regierung mit einem direkt vom Volk gewählten Premier schob Meloni selbst auf die lange Bank. Sie ist sich auf einmal nicht mehr sicher, ob die Italienerinnen und Italiener eine so mächtige Regierungschefin oder einen Chef tatsächlich wollen. Trotz magerer Reformbilanz, Meloni hat intakte Chancen, bei den Wahlen im nächsten Jahr erneut gut abzuschneiden. Denn die Opposition ist zerstritten. Und Melonis Partei, Fratelli d'Italia, dürfte erneut die mit Abstand stärkste politische Kraft werden. Vielleicht liegt das auch daran, dass viele Italienerinnen und Italiener die ganz großen Reformen ja gar nicht wollen, sondern schon ganz zufrieden damit sind, wenn eine Regierung einigermaßen stabil und berechenbar regiert. Und das hat Meloni geschafft.
4: Die ernüchternde Bilanz der Rekordregierung Meloni, das war die Sendung International von Italien-Korrespondent Franco Battel. Redaktion Beat Vogt, Technik Jakob Lichti. Und hier bei SRF 4 News geht's gleich weiter mit den aktuellen Meldungen.

0: Die Nachrichten von SRF um 22 Uhr mit Lara Christen. Eine verheerende Sturzflut in Nepal reißt ganze Häuser mit sich. Die Opferzahlen steigen laufend, Hunderte werden vermisst. Und SVP-Nationalrat Andreas Glarner tritt zurück. Er will einer neuen Generation Platz machen. Das Wetter, morgen ist es oft sonnig mit hohen Wolkenfeldern bei 30 Grad. Die Opferzahlen im Himalaya-Gebiet steigt weiter an. Nach letzten Angaben der Behörden in Nepal hat die Sturzflut aus Schlamm und Geröll sicher mehr als 150 Menschen das Leben gekostet. Weitere Tote gab es in Tibet, das zu China gehört. Die Zahl der Vermissten wird momentan mit mehreren hundert beziffert. Wie SRF-China-Korrespondent Lukas Messmer in der Tagesschau berichtet hat, ist das Ausmaß der Katastrophe weiterhin völlig unklar.
1: Auf der nepalesischen Seite könnten das noch sehr, sehr viel mehr Todesopfer werden. Da spricht man jetzt von fast 600 vermissten Touristen. Aber das sind nur die Touristen. Die Videos, die wir sehen, die machen Angst, dass es vor allem unter der lokalen Bevölkerung noch sehr, sehr viel mehr Todesopfer geben könnte. Auf der chinesischen Seite haben wir nur sehr wenige unabhängige Informationen. Hier informieren die Staatsmedien. Das Internet ist zensiert. Es ist auf jeden Fall schwierig, diesen Grenzort Chirong zu erreichen, weil im Flusstal noch fast 2 Meter Schlamm liegen. Was klar ist, hier hat sich mittlerweile Parteichef und Präsident Xi Jinping persönlich eingeschaltet. Er hat Instruktionen zur Rettung erteilt. Und wenn er in China das tut, dann heißt das, dass die Lage ernst ist.
0: Das Unglück ereignete sich am frühen Morgen. Zur Ursache wird noch spekuliert.
1: Am Anfang war wahrscheinlich ein Erdbeben, das ist bestätigt, und es soll im Berggebiet eine Art Lawine aus Fels und Eis ausgelöst haben. Die ist dann in einen Fluss gestürzt und hat dort das Wasser blockiert. Das hat sich aufgestaut und ist dann später mit voller Wucht dieses Tal hinuntergedonnert. Das ist bis jetzt die These. Sie macht aber Sinn, denn in Nepal und im ganzen Himalaya steigen die Temperaturen, die Gletscher schmelzen, sie ziehen sich zurück, und das macht die ganze Gebirgslandschaft instabiler.
0: Lukas Messmer, unser SRF-Korrespondent in China. Die SVP Aargau vermeldet einen Rücktritt. Andreas Glarner gibt sein Amt als Nationalrat auf Ende Jahr ab. Er stellt zudem auch sein Amt als Parteipräsident der kantonalen SVP zur Verfügung. Glarner ist seit 2015 im Nationalrat und seit 2020 Kantonalparteipräsident. Er wolle mit seinem Rücktritt einen doppelten Generationenwechsel einleiten, heißt es in der Mitteilung. Glarner selbst wird darin zitiert, Politik sei ein Auftrag auf Zeit. Andreas Glarner gilt als provokativer Politiker und wird zum rechten Flügel der SVP gezählt. Er wird im Oktober 64. Die Gesamterneuerungswahl des Bundesgerichts wird von der Herbst- auf die Wintersession verschoben. Das teilt die Gerichtskommission des Parlaments mit. Grund dafür ist die frühere Liebesbeziehung zwischen Bundesrichter Yves Dansala und Bundesrichterin Beatrice van de Graaff, die sich beide zur Wiederwahl stellen. Die Kommission hat die Betroffenen heute befragt. Auch der Präsident des Bundesgerichts wurde angehört, sowie die Autoren eines Expertenberichts zur Liebesbeziehung. Im Zentrum steht die Frage, ob Dansala und van de Graaff eine dauernde Lebensgemeinschaft eingegangen waren. Eine solche Beziehung wäre laut Gesetz mit ihrem Amt nicht vereinbar. Zum Sport, zuerst zu einem Resultat vom Frauenfußball. In der letzten Qualifikationsrunde zur Champions League haben die Spielerinnen von Servette Genua eine Niederlage eingefahren. Sie verlieren das Hinspiel gegen Sparta Prag mit 2:3. Das Rückspiel zu Hause bestreiten die Genferinnen am nächsten Mittwoch. Zum Leichtathletik-Meeting Weltklasse Zürich. Dort hat die Zürcherin Angelika Moser einen neuen Schweizer Hallenrekord im Stabhochsprung aufgestellt. Im Zürcher Hauptbahnhof landete sie mit 4,85 Meter auf dem 2. Platz. Den Sieg holte die US-Amerikanerin Hannah Moll. Nun zu weiteren Meldungen des Tages in der Übersicht. Der Bundesrat ergreift weitere Maßnahmen gegen die Hitze und Trockenheit. Er spricht kurzfristig über 70 Millionen Franken. Diese sind für die Anpassung des Waldes an den Klimawandel und für Landwirtschaftsbetriebe vorgesehen. Weitere Maßnahmen seien in Arbeit. Die zusätzlichen Gelder müssen noch vom Parlament genehmigt werden. Wenn Klimaaktivistinnen und Aktivisten Straßen blockieren, machen sie sich strafbar. Das hat das Bundesgericht entschieden. Es bestätigte die Verurteilung von mehreren Personen, die 2020 und 2021 an zwei Straßenblockaden in Zürich beteiligt waren. Die Transportpolizei soll künftig mehr Kompetenzen haben. Der Bundesrat will ihr unter anderem erlauben, Geräte wie Taser einzusetzen. Mit Bodycams soll sichergestellt werden, dass diese rechtmäßig eingesetzt werden. Bodycams soll es zum Teil auch für das Personal in den Zügen geben. Die Raiffeisengruppe plant im nächsten Jahr bis zu 180 Stellen abzubauen. Wie die zweitgrößte Bank der Schweiz mitteilt, könnte es dabei auch zu Entlassungen kommen. Ein Teil könne unter anderem über Fluktuationen und Frühpensionierungen abgebaut werden. Die Börsendaten von 22.05 Uhr geliefert von 6. Der Swiss Market Index schließt bei 14.543 Punkten plus 0,1%. Der Dow Jones Index in New York stand kurz vor Schluss bei minus 0,1%. Der Euro wird zu 93,85 gehandelt und der Dollar zu 80,53. Und das Wetter? Morgen scheint trotz hohen Wolkenfeldern und etwas Sahara-Staub oft die Sonne. Nur am Alpensüdhang ist es teils bewölkt. Es wird um 30 Grad heiß. Dazu kommt in den Alpen kräftiger Föhn auf. Das waren Nachrichten von Radio SRF. Verantwortlich Roger Brändlin.
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3: Wenn man einen Schaden am Auto hat, dann wird das Flicken in letzter Zeit teurer und teurer. Warum genau, das schauen wir uns an. Außerdem geht es darum, wie die Städte ihre Bäume zu pflegen versuchen, nach der großen Hitze und Trockenheit in diesem Sommer. Und dann um ein furchtbares Unglück in Guinea, bei dem Menschen sterben, und zwar unter Abfallbergen. Das sind ausgewählte Themen aus dem Programm von SRF News. Am Mikrofon ist Isabel Meissen. Ja, das ist ein ärgerlicher Moment, wenn man zurückkommt zum Auto, das man irgendwo parkiert hat, und dann hat es eine Delle in der Tür oder einen Kratzer im Lack. Solche Parkschäden gehen mehr ins Geld als vor kurzem. Eine Analyse des Vergleichsdienstes Comparis zeigt, 2025 kostete es 50% mehr als noch 2023, eine Hintertür zu reparieren. Muss eine Tür oder eine Rückleuchte ganz ersetzt werden, dann liegen die Kosten rund 10% höher. Daniel Röschli ist Direktor des Branchenverbands Karosserie Swiss. Nico Bär hat ihn gefragt, inwiefern sich die Ergebnisse mit seinen Beobachtungen in den Betrieben decken.
4: Das deckt sich mit den Beobachtungen, die wir machen. Wir stellen auch fest, aufgrund unserer eigenen Zahlen, dass die durchschnittlichen Schadenhöhen steigen. Deckt sich auch mit den Aussagen der Assekuranzen, mit denen wir uns regelmäßig austauschen. Also diese Entwicklung der steigenden durchschnittlichen Schadenkosten stellen wir auch fest in unseren Zahlen.
5: Ja, und welche sind dabei die größten Kostentreiber?
4: Wir identifizieren drei große Treiber. Einerseits haben wir eine hohe Teuerung bei den Teilen, bei den Ersatzteilen einerseits. Zweitens stellen wir fest, dass die Lackpreise, das Lackmaterial ebenfalls stark gestiegen ist. Und ein dritter, glaube ich, sehr wesentlicher Teil ist die zunehmende Komplexität der Reparatur aufgrund dieser vielen Assistenzsysteme. Das braucht mehr Zeit. Einerseits bei der Reparatur, aber auch nachher beim Kalibrieren dieser Systeme, das ist sicher ein dritter wichtiger Grund, weshalb die Preise hier so stark steigen.
5: Und welches ist daraus der gewichtigste Faktor, der eine Rolle spielt?
4: Die Entwicklung bei den Teilen, die hier zu nennen ist, da hatten wir in den vergangenen Jahren doch erhebliche, massive Steigerungen. Die sind zum Teil wirklich sehr, sehr groß und schlagen sich natürlich dann auch entsprechend nieder in den Gesamtkosten. Wenn wir sehen, was so die durchschnittlichen Anteile der verschiedenen Kostenfaktoren sind, so sind doch die Teile mit über 33% ein wesentlicher Anteil. Und wenn dort die Preise steigen, kann man sich vorstellen, dass entsprechend natürlich die Gesamtkosten auch steigen. Auch Lohn oder Lackmaterial ist doch wichtig. Fast ein Viertel macht das aus. Und wenn man das zusammenrechnet, kommt man doch auf 70% der Kosten, die nicht durch Arbeit entstehen, sondern eben durch andere Faktoren. Und entsprechend steigen dann eben die Gesamtkosten einer Reparatur.
5: Wie sehr spielen da eventuell auch steigende Personalkosten hinein?
4: Personalkosten insofern im Bereich Arbeitslohn natürlich, das ist wichtig. Arbeitslohn beinhaltet die entsprechenden Personalkosten, aber auch alle anderen Gemeinkostenanteile, die eben nicht Materialeinsatz sind. Auch dort haben wir Kostensteigerungen. Ich nenne Ausbildung, ich nenne Kalibriersysteme, ich nenne Umweltauflagen, die dort mit einfließen. Das ist ein wichtiger Faktor. Nicht zu vergessen, wir sind in einer Branche tätig mit einem Gesamtarbeitsvertrag. Dort handeln die Sozialpartner jährlich die Löhne, die entsprechenden Anpassungen aus. Das fließt konsequenterweise natürlich auch mit ein in die Kalkulation der Stundenansätze. Wobei ich feststellen muss oder auch das entsprechend richtigstellen muss, die Entwicklung in den Stundenansätzen in den letzten gut 5 Jahren war bei 10-15%, also doch eher moderat verglichen mit den anderen Kostenanteilen in der Gesamtkalkulation.
5: Also Ersatzteile sind teilweise doppelt so teuer geworden, Lacke rund 50%. Wie erklären Sie sich solche massiven Preissteigerungen, Herr Röschli?
4: Na gut, dann müssen Sie die entsprechenden Lieferanten fragen, die diese Produkte anbieten. Da gibt es sicher verschiedene Gründe. Mit ein Grund mag die Lieferkettenproblematik sein, mit ein Grund mag die Verknappung von gewissen Pigmenten zum Beispiel sein. Die Wechselkurse mögen mit reinspielen. Da gibt es verschiedene Faktoren, die da sicher entsprechend auch dafür verantwortlich sind. Wir schauen das ja auch sehr genau an oder unsere Betriebe prüfen auch, ja, was kostet denn so ein Teil beim Lieferant A und was kostet es vielleicht beim Lieferant B. Da stellen wir schon fest, dass es da Unterschiede gibt, insbesondere auch, wenn man den Blick ins Ausland tut, dass dann vergleichbare Teile in der Schweiz entsprechend teurer sind. Das ist ein gewisser Unterschied, da ist, das wissen wir, aber zum Teil sind die da doch erheblich, die sich jetzt nicht so schnell einfach erklären lassen, weshalb das so ist. Also das beschäftigt uns ganz stark, weil am Schluss die Gesamtkosten steigen. Und was ist das Problem? Wir möchten natürlich vermeiden, dass ein Fahrzeug plötzlich zu einem wirtschaftlichen Totalschaden wird und nicht mehr repariert wird, weil nicht mehr interessant und dann irgendwo in den Export geht. Das möchten wir eigentlich vermeiden. Deshalb ist es uns wichtig, dass wir dem Thema Preisentwicklung auch entsprechend Bedeutung zumessen, was die Teile und das Lackmaterial betrifft.
5: Jetzt aber, wie unvermeidbar sind diese Preissteigerungen wirklich? Profitieren nicht Werkstätten auch davon?
4: Die Werkstätten profitieren insofern davon, dass sie vielleicht einen gewissen Nachlass erhalten auf die Produkte, aber das Geld verdient ein Karossier mit der Arbeit, die er tut. Und das ist auch unsere Kernaufgabe. Wir reparieren Fahrzeuge, wir wollen Arbeit verkaufen am Schluss. Und deshalb ist es uns wichtig, dass wir der Anteil der Reparatur steigen können. Wenn ich das anschaue, durchschnittliche Anteil der Reparatur war etwa 30% und die 70% wurden ersetzt. Sie sehen hier, dass doch das in einem gewissen Missverhältnis ist und wir sind natürlich bestrebt, den Anteil der Reparatur und Gesamtkosten entsprechend zu erhöhen. Das ist auch interessant, nicht zuletzt aus Umweltgründen. Das ist ein Thema, das hier etwas vergessen geht. Die Reparatur ist in jedem Fall besser umweltschonender gegenüber dem Ersatz. Und deshalb sind wir natürlich auch bestrebt, diesen Anteil erhöhen zu können.
5: Aber die Margen sind jetzt nicht größer geworden?
4: Die Margen sind massiv unter Druck. Die Margen sind überhaupt nicht höher geworden. Das stellen wir schon länger fest, dass diese stark unter Druck sind, weil die Versicherungen selbstverständlich auch mit den Betrieben sprechen und versuchen, ihre Kosten auch irgendwo zu optimieren. Da ist natürlich der Stundenverrechnungssatz immer wieder ein Thema.
3: Daniel Röschli ist Direktor des Branchenverbands Karosserie Suisse. Es ist ein heißer, trockener Sommer gewesen und die Bäume haben gelitten, vor allem die Bäume in der Stadt. St. Gallen zum Beispiel hat gerade gewarnt, dass Äste abbrechen könnten. Man solle vorsichtig sein. Und besonders betroffen ist Basel, denn dort war es speziell trocken und heiß. Seit Jahren versucht die Stadt, ihren Baumbestand fit zu machen für die Klimaveränderungen. Der abtretende Leiter der Stadtgärtnerei von Basel, Emanuel Trüb, erklärt im Gespräch mit Ami Ali, wie schlimm es um die Stadtbäume tatsächlich steht.
6: Es geht den Bäumen wirklich nicht gut. Allerdings können wir nicht sagen, wie schlecht es ihnen wirklich geht. Einzelne Bäume zeigen wirklich ganz deutliche Symptome, andere wiederum scheinen mit der Hitze besser umgehen zu können.
7: Und was sind das für Faktoren, die da diese Unterschiede bestimmen?
6: Also da gibt es ganz viele. Faktoren, die Pflanze selbst, die Herkunft, die genetische Zusammensetzung der Pflanze, dann selbstverständlich der Standort, die Art und Weise, wie sie gepflegt wurde, ob es vielleicht im Verlauf der Zeit Vorschäden gegeben hat an den Pflanzen, im Wurzelbereich vielleicht durch Grabarbeiten oder eben die Zusammensetzung der Böden. Es sind eben ganz viele Faktoren, die hier eine Rolle spielen.
7: Und jetzt ist ja auch die Sicherheit ein Thema. In verschiedenen Städten haben die Behörden auch schon gewarnt, dass Äste abbrechen könnten. Wie groß ist diese Gefahr, die ausgeht für uns Bewohnerinnen und Bewohner der Städte von diesen gestressten Bäumen?
6: Das können wir nicht abschließend sagen, aber wir machen jetzt die sehr unangenehme Erfahrung, dass Bäume, wie wir es für sicher glaubten, dass die Äste verlieren, dass Äste abbrechen an Orten und an Stellen, wo wir nicht damit gerechnet haben. Und das sind Phänomene, die gelegentlich erscheinen, auch in Wäldern und in landwirtschaftlich genutzten Obstanlagen, wenn es wirklich ganz trocken und heiß wird. Also so, es ist nicht außergewöhnlich, aber es ist außergewöhnlich, dass es jetzt gehäuft und wirklich auch an exponierten Stellen geschieht.
7: Und wie können wir mit diesen außergewöhnlichen Gefahren umgehen?
6: Zunächst einmal durch eine gute Baumpflege und Baumkontrolle. Gerade Bäume im öffentlichen Raum müssen regelmäßig kontrolliert werden. Schadstellen müssen rechtzeitig erkannt werden. Gelegentlich müssen sie auch gesichert werden mit verschiedenen Maßnahmen, Kabeln und Gurten, die in die Bäume gehängt werden, um Äste zu sichern. Also da gibt es viele Maßnahmen, aber grundsätzlich muss man sagen, ja, eine gute und eine professionelle Baumpflege ist jetzt ganz wichtig.
7: Die Tatsache, dass es wärmer wird und auch trockener, die ist schon länger ein Thema. Jetzt hat man also irgendwann damit rechnen müssen, dass es zu dieser Situation kommt, wie wir sie heute haben.
6: Die Gartenämter und Stadtgärtnereien in Europa ganz allgemein

0: zu wenden, die Gefahren zu kontrollieren, die von solchen Bäumen ausgehen. Was können Städte wie Basel aber, was können Sie als Stadtgärtnereien tun, um den Bäumen zu helfen in dieser Lage?
1: Also zunächst einmal müssen wir gute Baumstandorte entwickeln. An gewissen Orten müssen sie gar gebaut werden. Gute Standorte, das heißt, dass hier ein Wurzelwerk sich bilden kann, das auch unter schwierigen Verhältnissen den Baum im Wachstum begleiten und ernähren kann. Dann geht es darum, dass wir ein breites Sortiment aufbauen und entwickeln, so dass wir über eine breite Palette von unterschiedlichen Bäumen verfügen können und damit auch das Risiko etwas eingrenzen, dass gewisse Baumarten bei den sich verändernden Klimabedingungen wegsterben.
0: Das klingt alles sehr aufwendig, diese Kontrollen zur Sicherheit, dann die Unterstützung der Bäume beim Wachstum und bei den Standorten. Stadtgärtnereien haben auch keine unendlichen Ressourcen. Wie lange kommen Sie noch nach mit dieser Arbeit?
1: Wir kommen vorerst gut zurecht mit dieser Situation. Das ist aufwendig, zugegebenermaßen, aber wir müssen uns diese Arbeit wirklich leisten, weil das Ausbleiben einer angemessenen Baumpflege führt zu Schäden, die dann wesentlich teurer ausfallen können. Und deswegen ist es eine Maßnahme, die jetzt angebracht und angezeigt ist, dass wir gerade in die Pflege des öffentlichen Grüns investieren, damit diese Klimaleistungen auch langfristig erbracht werden können.
0: Jetzt geht es auf den Herbst zu. Es wird wahrscheinlich langsam kühler und feuchter, aber vielleicht auch stürmischer. Wie bereiten Sie sich in Basel auf diese Zeit vor?
1: Herbststürme, das ist ein natürliches Phänomen. Damit sind wir jedes Jahr konfrontiert. Wir müssen damit rechnen, dass diese etwas heftig ausfallen werden in Zukunft. Auch hier eine gute Vorbereitung bedeutet zunächst einmal Kontrolle der Bäume, Schadstellen rechtzeitig erkennen, vielleicht schadhafte Gurten und so weiter, dass die ersetzt werden. Also das sind ganz viele Dinge, die greifen müssen, Arbeiten, die schon in der Vergangenheit geleistet wurden. Das wird sich jedes Jahr von neuem zeigen, ob unsere Arbeit ausreichend war, ob sie angemessen war und ob wir damit die zu erwartenden Schäden rechtzeitig erkennen können.
2: Emanuel Tröb ist abtretender Leiter der Stadtgärtnerei von Basel. In Guinea sind 32 Menschen gestorben und möglicherweise viele verschüttet worden, weil es ein Unglück auf einer Abfalldeponie gegeben hat. Guinea ist in Westafrika. Es hat stark geregnet und dadurch ist ein Abfallberg ins Rutschen geraten und hat Menschen unter sich begraben. Das Unglück ist auf einer Deponie mitten in der Hauptstadt Conakry passiert. Dominic Rolli hat Afrika-Korrespondent Fabian Urech gefragt, was da genau passiert ist.
3: Ja, das Unglück hat sich in der Nacht von Samstag auf Sonntag ereignet. Es hat zu jener Zeit stark geregnet in der guineischen Hauptstadt Conakry und das führte offenbar dazu, dass Teile dieses riesigen Abfallbergs, dieser Deponie, ins Rutschen gerieten. Und weil unmittelbar neben diesem Abfallberg, der übrigens recht zentral in der Stadt liegt und etwa 20 Meter aufragt, weil neben diesem Abfallberg Menschen wohnen in einfachen Hütten, wurden diese begraben. Gemäß Medienberichten eilten dann Nachbarn herbei und wollten helfen und wurden in der Folge von einem zweiten Abrutsch erfasst. Es gab viele Opfer und niemand weiß genau, wie viele Menschen noch unter dem Abfallberg liegen.
4: Nun gilt Guinea ja eigentlich als rohstoffreiches Land, bekannt vor allem für Bauxit, den wichtigsten Ausgangsstoff für Aluminium. Es gibt aber auch Gold und Diamanten. Warum lebt denn so ein großer Teil der Bevölkerung trotzdem in so bitterer Armut?
3: Ja, das sind die einen Rohstoffe und seit kurzem ist Guinea sogar darüber hinaus noch ein bedeutender Produzent von Eisenerz. Und genau dieses Eisenerz, mit deren Produktion jetzt eben dieses Jahr begonnen wurde, führt auch dazu, dass Guineas Wirtschaft im laufenden Jahr um fast 10% wächst. Das ist ein globaler Spitzenwert. Und doch, Sie haben es gesagt, Guinea bleibt eben trotzdem ein armes Land. Aktuell lebt etwa ein Drittel

0: der Bevölkerung in extremer Armut. Rohstoffreichtum auf der einen Seite, eine arme Bevölkerung auf der anderen. Das ist dieses alte Paradox, das wir in verschiedenen Ländern immer wieder gesehen haben und weiterhin beobachten. Dieser Rohstofffluch, wie er auch genannt wird, ist komplex und auch von Land zu Land ein bisschen anders. Ganz grundsätzlich kann man aber vielleicht Folgendes sagen. Wenn sich ein Staat eben nicht mit den Steuern der Bürgerinnen und Bürger finanziert, sondern sein Geld quasi aus dem Boden holen kann, dann muss er diesen Bürgerinnen und Bürgern eben auch weniger bieten, denn das Geld kommt eben so oder so. Dazu kommt, dass eine Mine oft nur wenige Menschen beschäftigt, dass also ein Rohstoffboom oft nicht automatisch dazu führt, dass tausende neue Jobs geschaffen werden, und das führt eben unter dem Strich dazu, dass von den Bodenschätzen meist nur wenige profitieren. Das Ergebnis sieht man nun auch in Guinea. Das Land verschifft Bauxit und Eisenerz in die ganze Welt und schafft es eben trotzdem gleichzeitig nicht, seinen eigenen Abfall wegzuschaffen.
1: Ja, kommen wir nochmal auf dieses Unglück in der Hauptstadt Conakry zu sprechen. Es gab schon mal einen ähnlichen Vorfall mit mehreren Toten vor einigen Jahren. Gehen Sie davon aus, dass die Regierung da nun Maßnahmen trifft, um solche Unglücke zu verhindern?
0: Ja, ein tragischer Aspekt an diesem Unglück ist, dass die Regierung diese Deponie eigentlich ohnehin schließen und an den Stadtrand verlegen wollte. Die Regierung hat das Gelände erst vor kurzem für unsicher erklärt und dann erst einige Tage vor dem Unglück angekündigt, dass die Deponie ab Sonntag geschlossen werden sollte. Die Anwohner haben teilweise bereits Räumungsbescheide erhalten, und nun ist eben ausgerechnet an diesem Sonntag der Hang ins Rutschen geraten. Das mag ein tragischer Zufall sein, er darf aber nicht darüber hinwegtäuschen, dass alles ohnehin sehr, sehr spät kam. Das letzte Unglück, das Sie angesprochen haben, liegt inzwischen 9 Jahre zurück, fast auf den Tag genau, und geschehen ist seither eben sehr wenig. Dieses lange Warten muss sich diese Regierung, die sich übrigens vor 5 Jahren an die Macht geputscht hat, dieses lange Warten muss sie sich nun ankreiden lassen. Gleichzeitig ist auch zu sagen, dass so eine Verlegung einer Abfalldeponie von außen gesehen wahrscheinlich einfacher klingt, als sie es tatsächlich ist. Denn so schmutzig, ungesund und gefährlich so ein Ort an sich ist, eine Abfallhalde ist eben in einem Land wie Guinea, ich habe es gesagt, für viele Zuzüge auch einer der wenigen Orte, wo sie etwas Geld verdienen können, wo sie sich irgendwie über Wasser halten können. Und das führt eben unter dem Strich auch dazu, dass man bei einer Schließung eines solchen Ortes auch Gegner hat. Gegner, die eben fürchten, dass sie dadurch ihr Einkommen verlieren.
2: Afrika-Korrespondent Fabian Urech. Bewaffnete Banden haben in Haiti Dutzende Menschen getötet. Sie haben diese Woche die Gemeinde Kenskow oberhalb der Hauptstadt überfallen. Sie haben Häuser in Brand gesetzt, eine Kirche gestürmt, in der Menschen Schutz gesucht haben. Die UNO sagt, 47 Menschen seien gestorben. Haiti wird seit Jahren von Gewalt erschüttert. Dominik Rolli hat den Journalisten und Haiti-Kenner Toni Keppeler gefragt, warum die Banden gerade den Ort Kenskow angegriffen haben.
3: Kenskow ist in den letzten 1,5 Jahren mehrfach angegriffen worden, weil es ein strategisch wichtiger Ort für die Banden ist. Die Banden tun ja in der Küstenebene unten alle Zufahrtsstraßen in die Hauptstadt Port-au-Prince kontrollieren. Über Kenskow läuft so eine Schotterpiste über die Berge in den Süden, und das ist schon seit langer Zeit der meistens einzige offene Weg, um aus der Hauptstadt rauszukommen und wieder reinzukommen. Zum anderen, weil eben Kenskow sehr hoch gelegen ist, stehen da Sendemasten. Die Regierung lässt ihre ganze Kommunikation im Prinzip über diese Sendemasten abwickeln. Das heißt, wer Kenskow kontrolliert, kontrolliert den Zugang zur Hauptstadt und kann die Regierung von Kommunikation abschneiden.
1: Hinter dem Angriff soll ein mächtiges Bandenbündnis stehen. Was ist das für eine Gruppierung?
3: Diese Gruppierung heißt zynischerweise Viva Sam, das ist haitianisches Kreol für Zusammenleben. Das ist der größte Zusammenschluss von Gangs, der ein paar tausend Männer unter Waffen. Dieser Zusammenschluss ist vor etwa 2 Jahren entstanden, um Kriege zwischen den einzelnen Gangs, um Einflussbereiche klein zu halten und dann auch zu wirklich großen Überfällen in der Lage zu sein.
1: Die Regierung hat die Sicherheitskräfte in höchste Alarmbereitschaft versetzt und jetzt auch Verstärkung angekündigt. Wie viel Kontrolle hat der haitianische Staat überhaupt im Moment?
3: Man muss das einfach so nach Regionen sehen. Der Norden ist weiterhin relativ ruhig. Auch große Teile der südlichen Halbinsel sind von der Ganggewalt noch verhältnismäßig verschont. Sie konzentriert sich auf die Hauptstadt und auf das Artibonit-Tal, das im Norden der Hauptstadt ist. Das ist einfach so die Kornkammer Haitis, wo es viel Geld gibt und wo man dann eben auch viel mit Erpressung und mit Entführungen Geld machen kann. Da sind die Banden am stärksten, wobei sie sich jetzt in den letzten 3-4 Monaten in der Hauptstadt selber sind sie sehr unter Druck geraten. Man hat vor einem halben Jahr gesagt, etwa 90% der Hauptstadt werden von diesen Gangs kontrolliert. Heute spricht man von 70%. Das ist ein gewisser Fortschritt, aber natürlich immer noch grausam für die 70% der Menschen, die in Gangs kontrollierten Gegenden wohnen. Auch das hat wahrscheinlich mit diesem groß angelegten Überfall zu tun, dass die Gangs zeigen wollen, wir sind immer noch mächtig, wir können immer noch das tun, was wir wollen.
2: Toni Keppeler ist Journalist und Haiti-Kenner. Das waren ausgewählte Geschichten aus dem Programm von SRF News. Schön waren Sie da. Am Mikrofon Isabel Meissen.

0: Die Nachrichten von SRF um 22.30 Uhr mit Lara Christen. Eine verheerende Sturzflut in Nepal reißt ganze Häuser mit sich. Die Opferzahlen steigen laufend, Hunderte werden vermisst. Und SVP-Nationalrat Andreas Glarner tritt zurück. Er will einer neuen Generation Platz machen. Das Wetter, morgen ist es oft sonnig, mit hohen Wolkenfeldern bei 30 Grad. Die Opferzahl im Himalaya-Gebiet steigt weiter an. Nach letzten Angaben der Behörden in Nepal hat die Sturzflut aus Schlamm und Geröll sicher mehr als 150 Menschen das Leben gekostet. Weitere Tote gab es in Tibet, das zu China gehört. Die Zahl der Vermissten wird momentan mit mehreren hundert beziffert. Wie SRF-China-Korrespondent Lukas Messmer in der Tagesschau berichtet hat, ist das Ausmaß der Katastrophe weiterhin völlig unklar.
1: Auf der nepalesischen Seite könnten das noch sehr, sehr viel mehr Todesopfer werden. Da spricht man jetzt von fast 600 vermissten Touristen. Aber das sind nur die Touristen. Die Videos, die wir sehen, die machen Angst, dass es vor allem unter der lokalen Bevölkerung noch sehr, sehr viel mehr Todesopfer geben könnte. Auf der chinesischen Seite haben wir nur sehr wenige unabhängige Informationen. Hier informieren die Staatsmedien. Das Internet ist zensiert. Es ist auf jeden Fall schwierig, diesen Grenzort Chirong zu erreichen, weil im Flusstal noch fast 2 Meter Schlamm liegen. Was klar ist, hier hat sich mittlerweile Parteichef und Präsident Xi Jinping persönlich eingeschaltet. Er hat Instruktionen zur Rettung erteilt. Und wenn er in China das tut, dann heißt das, dass die Lage ernst ist.
0: Das Unglück ereignete sich am frühen Morgen. Zur Ursache wird noch spekuliert.
1: Am Anfang war wahrscheinlich ein Erdbeben, das ist bestätigt, und es soll im Berggebiet eine Art Lawine aus Fels und Eis ausgelöst haben. Die ist dann in den Fluss gestürzt und hat dort das Wasser blockiert. Das hat sich aufgestaut und ist dann später mit voller Wucht dieses Tal hinuntergedonnert. Das ist bis jetzt die These. Sie macht aber Sinn, denn in Nepal und im ganzen Himalaya steigen die Temperaturen, die Gletscher schmelzen, sie ziehen sich zurück, und das macht die ganze Gebirgslandschaft instabiler.
0: Lukas Messmer, unser SRF-Korrespondent in China. Die SVP Aargau vermeldet einen Rücktritt. Andreas Glarner gibt sein Amt als Nationalrat auf Ende Jahr ab. Er stelle zudem auch sein Amt als Parteipräsident der kantonalen SVP zur Verfügung. Glarner ist seit 2015 im Nationalrat und seit 2020 Kantonalparteipräsident. Er wolle mit seinem Rücktritt einen doppelten Generationenwechsel einleiten, heißt es in der Mitteilung. Glarner selbst wird darin zitiert, Politik sei ein Auftrag auf Zeit. Andreas Glarner gilt als provokativer Politiker und wird zum rechten Flügel der SVP gezählt. Er wird im Oktober 64. Die Gesamterneuerungswahl des Bundesgerichts wird von der Herbst- auf die Wintersession verschoben. Das teilt die Gerichtskommission des Parlaments mit. Grund dafür ist die frühere Liebesbeziehung zwischen Bundesrichter Yves Tansala und Bundesrichterin Beatrice van de Graaf, die sich beide zur Wiederwahl stellen. Die Kommission hat die Betroffenen heute befragt. Auch der Präsident des Bundesgerichts wurde angehört, sowie die Autorin eines Expertenberichts zur Liebesbeziehung. Im Zentrum steht die Frage, ob Tansala und van de Graaf eine dauernde Lebensgemeinschaft eingegangen waren. Eine solche Beziehung wäre laut Gesetz mit ihrem Amt nicht vereinbar. Zum Sport, zuerst zu einem Resultat vom Frauenfußball. In der letzten Qualifikationsrunde zur Champions League haben die Spielerinnen von Servette Chinoise eine Niederlage eingefahren. Sie verlieren das Hinspiel gegen Sparta Prag mit 2:3. Das Rückspiel zu Hause bestreiten die Genferinnen am nächsten Mittwoch. Zum Leichtathletik-Meeting Weltklasse Zürich. Dort hat die Zürcherin Angelika Moser einen neuen Schweizer Hallenrekord im Stabhochsprung aufgestellt. Im Zürcher Hauptbahnhof landete sie mit 4,85 Meter auf dem 2. Platz. Den Sieg holte die US-Amerikanerin Hannah Moll. Nun zu weiteren Meldungen des Tages in der Übersicht. Der Bundesrat ergreift weitere Maßnahmen gegen die Hitze und Trockenheit. Er spricht kurzfristig über 70 Millionen Franken. Diese sind für die Anpassung des Waldes an den Klimawandel und für die Landwirtschaftsbetriebe vorgesehen. Weitere Maßnahmen seien in Arbeit. Die zusätzlichen Gelder müssen noch vom Parlament genehmigt werden. Wenn Klimaaktivistinnen und Aktivisten Straßen blockieren, machen sie sich strafbar. Das hat das Bundesgericht entschieden. Es bestätigte die Verurteilung von mehreren Personen, die 2020 und 2021 an 2 Straßenblockaden in Zürich beteiligt waren. In den USA hat sich in einem großen Gerichtsverfahren der Mutterkonzern von Facebook und Instagram mit 29 Bundesstaaten geeinigt. Meta soll insgesamt knapp 17 Milliarden US-Dollar bezahlen. Zudem verpflichtet sich Meta, tägliche Nutzungslimits und Nachtsperren für Jugendliche festzulegen. Die Raiffeisen-Gruppe plant im nächsten Jahr bis zu 180 Stellen abzubauen. Wie die zweitgrößte Bank der Schweiz mitteilt, könnte es dabei auch zu Entlassungen kommen. Ein Teil könne unter anderem über Fluktuationen und Frühpensionierungen abgebaut werden. Die Börsendaten von SIX, der Swiss Market Index schließt bei 14.543 Punkten plus 0,1%. Der Dow Jones Index in New York fällt um 0,2%. Der Euro wird zu 93,86 gehandelt und der Dollar zu 80,53. Und das Wetter? Morgen scheint trotz hohen Wolkenfeldern und etwas Sahara-Staub oft die Sonne. Nur am Alpensüdhang ist es teils bewölkt. Es wird 30 Grad heiß, dazu kommt in den Alpen kräftiger Föhn auf. Das waren Nachrichten von Radio SRF. Verantwortlich Roger Brändlin.
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3: Mein Name ist Ruth Willi. Wir widmen uns heute Folgendem: Die Menopause kommt ins Kino. Wie und was daran zu wünschen übrig lässt, das weiß unsere Filmredaktorin. Dann. Politisch weit links und politisch weit rechts. Geht das zusammen in einer Ehe? Mit einem Stück zu dieser Frage hat das Theaterfestival Basel eröffnet. Das und mehr heute in Kultur kompakt. Gestern hat das Theaterfestival Basel eröffnet. Dort werden in den nächsten 12 Tagen internationale Tanz- und Theatergastspiele zu sehen sein. Den Auftakt machte ein Stück mit dem Titel «Three Times Left is Right». Theaterredaktorin Dagmar Walser hat es gesehen. Sie war heute bei Caroline Lüchinger im Studio und erzählte ihr zuerst, worum es geht in dem Stück.
4: Es geht um ein Paar, eine Liebesbeziehung zwischen einem älteren, altlinken Mann und einer jüngeren, neurechten Frau und um die Frage, ob die Rechte ursprünglich linke Ideen übernommen und verkehrt hat, beziehungsweise ob die Linke sogar den heutigen Rechtsrutsch zu verantworten hat.
5: Ja, links, rechts, das klingt irgendwie nach einem hochpolitischen Theaterabend.
4: Ja, das auf jeden Fall. Und zwar, weil der Regisseur Julian Hetzel sich eben nicht mit eindeutigen Zuschreibungen zufrieden gibt. Er bringt unseren moralischen Kompass durcheinander, er rüttelt an Gewissheiten, beleuchtet auch blinde Flecken in der politischen Diskussion. Und was interessant ist, ist, dass er für sein Stück eine echte, also quasi eine reale Liebesbeziehung als Ausgangspunkt nimmt. Er nennt das Ganze auch eine Doku-Fiktion. Es geht um die Beziehung zwischen Helmut Lehten, einem deutschen Kulturphilosophen, ehemals Maoist, linke 68er-Vergangenheit, der 87-jährig vor kurzem gestorben ist, und seiner wesentlich jüngeren Frau, ehemals seine Studentin, Caroline Sommerfeld, die Publizistin, eine Aktivistin der identitären Bewegung ist. Die beiden haben drei Söhne und beide haben über ihre Beziehung öffentlich gesprochen. Und Sommerfeld hat auch ein Buch mit dem Titel «Leben mit Linken» geschrieben.
5: Doku-Fiktion, hast du gesagt, das ist eine dokumentarische Erzählung von ihrem Leben.
4: Ja, das ist der Ausgangspunkt. Und das wird am Anfang auf der fast leeren Bühne auch so gesagt. Gespielt wird der Abend dann vom Schauspieler Josse de Pau und der Schauspielerin Christine de Proust. Beide aus Belgien, beide großartig. Und sie erzählen auf der Bühne dann auch, dass auch sie im Leben ein Liebespaar sind. Das macht die Sache noch komplexer. Und dann spielen oder performen sie fiktive Szenen eines Paares mit eben sehr unterschiedlichen politischen Überzeugungen. Wie Mann und Frau sich an der Uni kennengelernt haben, wie sie ihre Kinder zusammen erziehen und dabei ideologisch aneinander geraten, wie sie im Haushalt miteinander operieren und die unterschiedlichen politischen Positionen auch dort aufeinandertreffen, wie sie um Worte und Argumente ringen und sich diese gegenseitig im Mund umdrehen und wie sie dabei auch immer um ihre Liebe kämpfen.
5: Da frage ich mich jetzt schon, kann so eine Liebesbeziehung funktionieren? Also vor allem, weil die politischen Haltungen ja so unterschiedlich sind. Wie geht da die Geschichte auf der Bühne zu Ende?
4: in einem Gemetzel. Die Frau weidet den Mann in einer Aktion mit viel Theaterblut im Bett buchstäblich aus, macht aus seinen Innereien Würste und Würstchen und Bier gibt's am Schluss dann auch noch fürs Publikum. Das alles ist ziemlich irritierend, auch provokant und gleichzeitig sehr schlau, weil es eben nicht in der Psychologie stecken bleibt, sondern große theatrale Bilder findet für ein performatives Gedankenexperiment und damit auch für den Konflikt, in dem es im Kern darum geht, ob es überhaupt möglich ist, andere Positionen zu verstehen, eventuell sogar Verständnis dafür zu entwickeln, auch wenn man nicht mit ihnen einverstanden ist.
3: Three Times Left is Right ist heute noch einmal in der Kaserne Basel zu sehen. Das Theaterfestival Basel dauert bis am 6. September. Und wenn Sie die Welt der Theaterfestivals näher interessiert, Dagmar Walser war gestern im Kulturplatz-Talk und hat einen Einblick gegeben, was für Dialoge da entstehen, wenn diverseste internationale Theatertruppen aufeinandertreffen. Lange Zeit war sie kein Thema. Die Menopause, die hormonelle Umstellung der Frauen um 50, die mit der letzten Periode einhergeht. Die männerdominierte Medizin und Forschung widmete sich jahrzehntelang nur dem männlichen Körper und so haben Frauen auch nicht darüber gesprochen. Das ändert sich seit einigen Jahren. Bücher über die Menopause werden zu Bestsellern. Unzählige Podcasts widmen sich den Wechseljahren und auch prominente Frauen sprechen öffentlich darüber. Jetzt kommen die Wechseljahre auch ins Kino. In «Mein neues altes Ich», einem Dokumentarfilm über die körperlichen und psychischen Auswirkungen der Menopause. Brigitte Hering.
6: Die dänische Filmemacherin Louise Kelsen beginnt bei sich selbst, beobachtet Veränderungen ihres Körpers, ihrer Psyche, die sie ratlos machen. Als wisse ihr Körper zum ersten Mal in ihrem Leben nicht mehr, was tun, erzählt Kelsen im Off-Kommentar.
7: But suddenly, my body starts sending me signals that I don't understand. It's as if, for the first time, my body doesn't know what to do.
6: Um zu erfahren, was da passiert, wenn sich der Hormonhaushalt verändert, wenn Hormone verschwinden, macht sie sich auf eine Reise. Sie besucht Wissenschaftlerinnen, die dabei sind, das Mysterium Menopause zu entschlüsseln. Zum Beispiel trifft sie in Chicago Pauline Mackie, die seit Jahrzehnten über den Zusammenhang von Menopausesymptomen und späteren Erkrankungen forscht. Im Speziellen interessiert Mackie, ob häufige und starke Hitzewallungen das Risiko, Alzheimer zu bekommen, erhöhen.
8: I became very interested in how menopause symptoms might play into women's risks for Alzheimer's disease.
6: Die Forschung zu den medizinischen Aspekten der Wechseljahre ist noch jung. Forschungsfelder gibt's viele. Das zeigt der Film. Aber nicht nur die Wissenschaft kommt zu Wort. Frauen verschiedener Länder erzählen von ihren Leiden mit den Wechseljahren. Inszeniert sind sie in einem weißen Raum mit weißen Stühlen. In dieses weiße Nichts hinein schildern sie, wie sie sich von einem Tag auf den anderen verändert haben, wie sie noch nie wirklich von den Wechseljahren gehört haben und wie sie auch Angst gehabt haben.
9: Paf, comme une claque, j'étais devenue une autre. Ich habe mich in den Spiegel angeschaut und wusste nicht, wer ist diese Person. Ich erkenne diese Person nicht mehr.
10: En fait, j'ai eu très peur.
11: Os médicos quase nem sequer falaram que poderia ser um sintoma da menopausa.
6: Der Film ist schnell erzählt, wechselt von Forschungsprojekt zu Praxisbesuch, vom Blick in die männliche Medizingeschichte zu den Selbstberichten der Frauen und wieder zurück. Louise Kelsen ist ausgezogen, das Mysterium Menopause zu entschlüsseln. Aber dem Geheimnis kommt sie nicht ganz auf die Spur. Sie verharrt recht einseitig bei den medizinischen Aspekten der Wechseljahre. Der Einfluss auf Beziehungen, auf Sexualität ist zum Beispiel nie Thema. Es gibt auch keine Blicke in andere Kulturen und deren Umgang mit der Menopause etwa. Und der Film bezieht auch ganz klar Stellung, propagiert schon fast die Hormontherapie mit Östrogen. Alternative Herangehensweisen, pflanzliche Mittel, natürliche Behandlungen werden zwar sehr kurz angesprochen, aber allesamt als wirkungslos beiseite geschoben. 2024 erschien in der weltweit renommierten Medizinzeitschrift The Lancet eine Serie zur Menopause. Darin warnen Autorinnen vor einer zunehmenden Übermedikalisierung und fordern einen gesellschaftlichen Wandel im Umgang mit den Wechseljahren. Diese Serie ist zwar auch Thema im Film, Aber die Kontroverse, die damals weltweit medial angeschoben wurde, wird im Film nur als Störung und als Rückschlag für die medizinische Forschung um die Menopause dargestellt. Dennoch ist es gut, dass es diesen Film gibt, trotz aller Kritik daran. Denn, so sagt die eine Wissenschaftlerin im Film, wenn etwas verschwiegen wird, wird es mit Scham und Stigmatisierung verbunden. Also, ins Kino gehen. Männer bitte auch, nicht nur Frauen. Und dann darüber sprechen.
3: Mein neues altes Ich, der dänisch-norwegisch-deutsche Dokumentarfilm, läuft ab Donnerstag im Kino. Und sprechen über die Menopause können Sie auch direkt nach dem Kinobesuch. Morgen Donnerstag gibt es in Zürich und Basel und am Freitag in Bern im Anschluss an die Filmvorstellung noch sogenannte Tabu-Talks über das Thema. Ein pensionierter Pilot mit einer Modellbaulandschaft und ein Opernsänger, der keine Lust mehr auf die Bühne hat und sich in der Badewanne verschanzt. Das sind die zwei eigensinnigen Helden aus Tine Melzers ersten zwei Romanen. Nun hat die Autorin, die in Zürich lebt, ihren dritten Roman veröffentlicht. Der Titel «Lotto». Auch darin steht eine ungewöhnliche Figur im Mittelpunkt, eine Callcenter-Mitarbeiterin, die den Menschen, die sie anruft, überraschend nahe kommt. Tim Felchlin.
10: Anrufe aus dem Callcenter sind lästig. Umfragen, Versicherungen, vermeintlich einmalige Angebote. Die meisten von uns versuchen, Telefonagenten möglichst schnell abzuwimmeln. Nicht so die Callcenter-Angestellte in Tine Melzers neuem Roman. Wer ihre Stimme hört, fasst Vertrauen. Sie bringt Menschen zum Sprechen. Cassandra heißt die Frau, die Tag für Tag Fremde anruft. Ihr Name ist aber Nebensache. Entscheidend sind die Beziehungen, die für die Dauer eines Telefonats entstehen. Flüchtig, aber überraschend intim.
12: Mittlerweile ist die Trefferquote recht hoch. 1 zu 10 entsteht ein echtes Gespräch. 2 zu 10 spricht sich jemand aus. 1 zu 50 bekomme ich eine knallharte Beichte. Gerade weil ich unerwartet anrufe, weil ich nicht zum Leben der Beichtenden gehöre, ist sie gründlich. Ich bleibe unsichtbar. Mir können sie alles sagen, sogar die Wahrheit.
10: Die Ich-Erzählerin spricht mit einer pensionierten Chemielehrerin, die zusätzliche Handtücher im Badezimmer bereitlegt, weil ihr das Gefühl gibt, nicht alleine zu leben. Oder mit einem Priester, der von seiner Samenspende erzählt. Die Namen ihrer Gesprächspartner schreibt sich Cassandra auf Post-its und holt sich die Menschen so in ihre Wohnung, von wo aus sie für das Callcenter arbeitet. Denn seit einem Autounfall ist ihr Körper entstellt. Aus der Wohnungstür und damit hinaus ins Leben traut sie sich nicht. Stattdessen spielt sich ihr Leben auch nach Feierabend durch das Nummernlotto am Telefon ab.
12: Ich bin süchtig danach, mit Fremden zu sprechen. Mit Menschen, die mich nicht sehen können, die sich nichts denken, weil sie sich lieber jemanden vorstellen, der normal ist. Unversehrt. Wenn ich Fremde anrufe, um sie nach ihren Meinungen zu fragen, gibt mir das Gefühl, dazuzugehören, nicht hässlich zu sein.
10: Mit ihrer Protagonistin hat Tine Melzer einmal mehr eine Figur kreiert, die dank ihren wunderlichen und klugen Gedanken einmalig ist. Aber leider erzählt uns Tine Melzer zu wenig von ihr. Ihre Narben verheilen im Laufe eines Jahres. Welcher seelische Heilungsprozess die Protagonistin durchläuft, bleibt aber sehr vage. Ein paar Gedanken über Schönheitsideale und Kapitalismuskritik reichen da nicht aus. So bleibt die dramaturgische Entwicklung und damit der große Bogen unausgereift. Tine Melzers Stärke ist das Erzählen im Kleinen. Jeder Anruf ist eine wunderbare Mikrogeschichte für sich. Immer wieder entdeckt man lakonisch erzählte Satzperlen, die man sich anstreichen möchte. Und der Roman steckt voller gewitzter Beobachtungen.
12: Alle sehen teilnahmslos aus, während sie telefonieren. Dabei sollte die Körperhaltung beim Telefonieren sagen, ich höre zu. Nicht nur, ich sage dir jetzt mal was.
10: Lotto ist ein Roman mit Schwächen in der Figurenentwicklung, aber er besticht in Sachen Einfallsreichtum. Und über die Sprache darf man sich auch freuen. Unverblümt und frei von Standardformulierungen, aber zugänglich und mit Witz. Und wer das Buch zu Ende gelesen hat, wird vielleicht sogar mit etwas Vorfreude ans Telefon gehen beim nächsten Anruf von Unbekannt.
3: Lotto von Tine Melzer ist bei Jung und Jung erschienen. Die Buchtaufe mit Lesung der Autorin findet am 28. August in der Buchhandlung im Volkshaus in Zürich statt. Wir bleiben bei Anrufen, wechseln aber noch in einen Bereich, mit dem der eine oder die andere schon unangenehm in Kontakt gekommen sein könnte. Romance Scam. Ein peinliches Missgeschick seiner Mutter bringt den Investigativjournalisten Carlos Barragán auf die Spur des Romance Scamming. Unbekannte versprechen ihr Goldbarren, sie verliebt sich und beinahe wird Barragán selbst zum Opfer. Wenig später reist er nach Lagos und begleitet ein Jahr lang vier sogenannte Yahoo-Boys bei ihrer Arbeit als Romance-Scammer. Eine Langzeitreportage über erfundene Liebe und die Einsamkeit im Westen. «Hi, Honey» lautet der Titel. Nun ist der Text in Buchform erschienen. Sven Arnert.
13: «Hi, Honey» heißt die Reportage von Carlos Barragán, im englischen Original «Die Yahoo-Boys», benannt nach den Yahoo-Mail-Adressen, mit denen sie einst ihre ersten Fake-Profile anlegten. Gleich zu Beginn begegnen wir Biggie, einem der vier jungen Männer, die Barragán ein Jahr lang begleitet. Für ihn ist Samstagvormittag, auf dem Smartphone ist in New York dagegen noch der Abend zuvor. Dort warten die Kunden, einsame Männer, denen er unter falschen Namen die große Liebe verspricht. Wie er zu diesem Geschäft gekommen ist, erzählt er ohne Umschweife.
14: Ich wollte ein besseres Leben und das Land selbst ist abgefuckt, erzählte Biggie. In Nigeria gibt es kein System, das einem irgendwie helfen würde. Es ist der reine Überlebenskampf. Und weil ich mit Waffen oder Scheißjobs nichts zu tun haben wollte, habe ich eben das gemacht. Seither hat er dieses Geschäft jede Nacht seines Lebens betrieben, hat damit über $40,000 verdient, die er von anderen Menschen abgezockt hat.
13: Was zunächst wie eine individuelle Überlebensstrategie wirkt, entpuppt sich als arbeitsteilig organisierte Betrugsindustrie mit eigenem Vokabular. Barragán beschreibt Rollen, Hierarchien und Geldflüsse mit der Genauigkeit eines Ethnographen. Die jungen Männer selbst verstehen sich nicht als Kriminelle, sondern als Unternehmer einer informellen Schattenwirtschaft.
14: Das Playbook für Roman Scamming sieht vor, dass man zunächst einen Social-Media-Account einrichtet, kauft oder hackt, damit man vortäuschen kann, eine andere Person zu sein. Normalerweise eine attraktive weiße Amerikanerin. Es ist von Vorteil, wenn es den Fake-Account schon eine Weile gibt, weil er dann echter wirkt.
13: Wie tief dieses Geschäft in die Familien Nigerias hineinreicht und wie sehr es dort als moralisches Problem wahrgenommen wird, zeigt eine der eindringlichsten Szenen des Buches. Aziz, einer der vier Protagonisten, wird von seiner Großmutter zur Rede gestellt, einer alten Frau, die das Wort Yahoo nie gehört hat, aber sofort erkennt, dass mit dem Geld ihres Enkels etwas nicht stimmt.
14: »Ich will dich etwas fragen«, begann sie. »Warum eiferst du anderen Leuten nach?« Aziz protestierte, doch sie schnitt ihm das Wort ab. »Sei still, ich will kein dummes Geld, ich will kein schmutziges Geld, ich will kein Betrugsgeld, verstanden?«
13: Weniger differenziert bleibt Barragáns Blick auf die Opfer im Westen. Sie bleiben meist namenlos, bloße Symptome einer Einsamkeit, die längst als globales Gesundheitsproblem gilt. Barragán zeigt, wie zwei Formen des Mangels ineinandergreifen. Hier die materielle Perspektivlosigkeit vieler junger Nigerianer, dort die emotionale Isolation zahlreicher Menschen in wohlhabenden Gesellschaften. Dass er seine Scammer weder entschuldigt noch ihre Opfer bevormundet, gehört zu den Stärken dieser Reportage.
3: Das Sachbuch von Carlos Barragán heißt «Hi, Honey, Nigerias Romance-Scam-Industrie und die Einsamkeit im Westen». Matthias Strobel hat das Buch aus dem Englischen übersetzt, auf Deutsch ist es im Suhrkamp Verlag erschienen. Und das war's für den Moment aus Kultur und Gesellschaft. Am Mikrofon verabschiedet sich Ruth Willi.
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15: Sie hat entscheidend zur ersten Mondlandung 1969 beigetragen. Die Mathematikerin Katherine Johnson. Sie berechnete nämlich die Flugbahn der Raumfahrtmission und zwar von Hand. Gewürdigt wurde diese Leistung dann erst Jahrzehnte später. Heute, vor 108 Jahren, ist die Mathematikerin zur Welt gekommen. Die Tageschronik dazu von Manuela Burgermeister.
16: Es ist der 21. Juli 1969, als der erste Mensch überhaupt den Mond betritt. Neil Armstrong und sein Kollege Buzz Aldrin sind die Gesichter dieses gewaltigen Sprungs für die Menschheit, wie Neil Armstrong später sagt. Im Hintergrund ist dies alles aber nur möglich dank den Berechnungen einer schwarzen Frau, Katherine Johnson.
17: Katherine calculated the flight path for America's first mission in space and the path that put Neil Armstrong on the moon.
16: Sagt der damalige Präsident Barack Obama in seiner Rede zur Verleihung der Presidential Medal of Freedom, einer der beiden höchsten zivilen Auszeichnungen der USA.
17: In her 33 years at NASA, Katherine was a pioneer who broke the barriers of race and gender, showing generations of young people that everyone can excel in math and science and reach for the stars.
16: Bei dieser Ehrung ist Katherine Johnson 97 Jahre alt. Es gibt sie mittlerweile als Barbie-Puppe und es ist ein Hollywood-Film über sie gedreht worden. Aber es dauert lange, bis ihre außergewöhnliche Leistung anerkannt wird. Geboren wird Katherine Johnson am 26. August 1918 in West Virginia. Gezählt habe sie schon als Kind gerne, sagt sie später in einem Fernsehinterview. Sie habe alles gezählt, die Schritte zur Kirche, die Treppenstufen, als ob sich die Zahl irgendwann ändern würde.
18: Like to count. I counted everything. About to go into church, I counted the steps to church. The 16 steps to going upstairs, and I counted them every time as if they might change.
16: Schon als Zehnjährige geht sie an eine afroamerikanische Highschool. 1937 mit 18 schließt sie ihr College-Studium in Französisch und Mathematik mit Auszeichnung ab. Danach arbeitet sie wie ihre Mutter als Lehrerin, bis sie 1953 eine Anstellung bei den sogenannten Computers bei der Vorgängerorganisation der NASA bekommt.
18: Men didn't have the patience, so they didn't ask the men to do it, they asked women to do it. Had rooms of women computers.
16: Männer hätten für die Berechnungen nicht die nötige Geduld gehabt, weshalb man Frauen angestellt habe. In Virginia gilt damals Rassentrennung. Katherine und die anderen schwarzen Frauen werden in fast allen Lebens- und Arbeitsbereichen benachteiligt. Trotzdem wird Katherine nach kurzer Zeit an die Abteilung für Flugforschung ausgeliehen. Eigentlich nur befristet, aber sie macht sich mit ihrem mathematischen Wissen schnell unentbehrlich und setzt auch durch, dass sie an den Sitzungen der Ingenieure teilnehmen kann.
18: And I apparently asked the right questions. And gradually, I was always in the meeting with the men.
16: So ist Katherine Johnson an Berechnungen beteiligt für den ersten bemannten Weltraumflug der USA 1961. Und obwohl es damals auch schon nichtmenschliche Computer gibt, die die Flugbahnen berechnen können, macht sich der Astronaut John Glenn erst auf den Weg auf die erste Erdumrundung, nachdem Katherine Johnson die Computerberechnung für die Flugbahn von Hand nachkontrolliert hat. Das erzählt Bill Barry, Historiker bei der NASA.
19: And he said, well, you know, have the girl check the numbers. We know for a fact that John Glenn actually said that. When John Glenn was talking about the girl, it was very clear who he meant, because Katherine Johnson was the girl when you talked about trajectory calculations. So he said, have the girl check the numbers. It was very clear that he meant, I want Katherine to go there and do this calculation.
16: Die Erdumrundung ist geglückt, genau wie später die Mondlandung. Auch dafür hat Katherine Johnson die Flugbahnen berechnet. Eine Aufgabe, die zwar kompliziert, aber machbar sei, erzählt sie später.
18: It was intricate. But it was possible.
16: Neben der Presidential Medal of Freedom erhält Katherine Johnson in ihrem Leben Dutzende weitere Auszeichnungen. 2016 wird ein neues Rechenzentrum der NASA nach ihr benannt und später auch ein Raumtransporter. Katherine Johnson stirbt am 24. Februar 2020.
15: Manuela Burgermeister mit der Tageschronik über die Mathematikerin Katherine Johnson. Und hier geht's gleich weiter mit einem News-Update.

0: Die Nachrichten von SRF um 11 mit Corinna Heinzmann. Die Opferzahl im Himalaya-Gebiet steigt weiter an. Nach letzten Angaben der Behörden in Nepal hat die wuchtige Sturzflut aus Schlamm und Geröll sicher mehr als 150 Menschen das Leben gekostet. Weitere Tote gab es in Tibet, das von China verwaltet wird. Die Zahl der Vermissten wird momentan mit mehreren hundert beziffert. Wie SRF-China-Korrespondent Lukas Messmer in der Tagesschau berichtet, ist das Ausmaß der Katastrophe weiterhin völlig unklar.
1: Auf der nepalesischen Seite könnten das noch sehr, sehr viel mehr Todesopfer werden. Da spricht man jetzt von fast 600 vermissten Touristen. Aber das sind nur die Touristen. Die Videos, die wir sehen, die machen Angst, dass es vor allem unter der lokalen Bevölkerung noch sehr, sehr viel mehr Todesopfer geben könnte. Auf der chinesischen Seite haben wir nur sehr wenige unabhängige Informationen. Hier informieren die Staatsmedien. Das Internet ist zensiert. Es ist auf jeden Fall schwierig, diesen Grenzort Chirong zu erreichen, weil im Flusstal noch fast 2 Meter Schlamm liegen. Was klar ist, hier hat sich mittlerweile Parteichef und Präsident Xi Jinping persönlich eingeschaltet. Er hat Instruktionen zur Rettung erteilt. Und wenn er in China das tut, dann heißt das, dass die Lage ernst ist.
0: Sagt Lukas Messmer, SRF-Korrespondent in China. Zwei Meldungen aus der Schweiz. SVP-Nationalrat Andreas Glarner hat seinen Rücktritt aus dem Parlament angekündigt. Und auch als Präsident der SVP Aargau tritt Andreas Glarner zurück. Er wolle Platz machen für eine neue Generation. Andreas Glarner wird im Oktober 64. Die Bundesrichterwahl im Parlament wird verschoben, von der Herbst- auf die Wintersession. Dies hat die Gerichtskommission von National- und Ständerat entschieden. Es geht um eine Gesamterneuerungswahl. Zur Wiederwahl stehen der Bundesrichter und die Bundesrichterin, die eine Liebesbeziehung hatten. Die Kommission will zuerst den Sachverhalt dazu klären. Dann zum Sport, Tennis. Stan Wawrinka wird nun doch am US Open teilnehmen. Ihm wurde die Wildcard eines anderen Spielers zugesprochen, der wegen einer Verletzung ausfällt. Er freue sich unglaublich, wird Wawrinka in der Mitteilung des Turniers zitiert. Der Schweizer hatte das US Open vor 10 Jahren gewonnen. Wawrinka steht am Ende seiner Karriere und hatte sich zuvor auf den sozialen Medien bereits vom Turnier verabschiedet. Dann die Börsendaten von SIX. Der Swiss Market Index schließt bei 14.543 Punkten plus 0,1%. Der Dow Jones Index in New York fällt um 0,2%. Der Euro wird zu 93,85 Rappen gehandelt. Der Dollar zu 80,57 Rappen. Und noch das Wetter morgen Donnerstag. Oft sonnig, trotz hoher Wolkenfelder. Es wird noch einmal heiß mit rund 30 Grad und in den Alpen kommt Föhn auf. Das waren Nachrichten von Radio SRF, verantwortlich Corinna Heinzmann.
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3: Wenn man einen Schaden am Auto hat, dann wird das Flicken in letzter Zeit teurer und teurer. Warum genau, das schauen wir uns an. Außerdem geht es darum, wie die Städte ihre Bäume zu pflegen versuchen, nach der großen Hitze und Trockenheit in diesem Sommer. Und dann um ein furchtbares Unglück in Guinea, bei dem Menschen sterben, und zwar unter Abfallbergen. Das sind ausgewählte Themen aus dem Programm von SRF News. Am Mikrofon ist Isabel Meissen. Ja, das ist ein ärgerlicher Moment, wenn man zurückkommt zum Auto, das man irgendwo parkiert hat, und dann hat es eine Delle in der Tür oder einen Kratzer im Lack. Solche Parkschäden gehen mehr ins Geld als vor kurzem. Eine Analyse des Vergleichsdienstes Comparis zeigt, 2025 kostete es 50% mehr als noch 2023, eine Hintertür zu reparieren. Muss eine Tür oder eine Rückleuchte ganz ersetzt werden, dann liegen die Kosten rund 10% höher. Daniel Röschli ist Direktor des Branchenverbands Karosserie Swiss. Nico Bär hat ihn gefragt, inwiefern sich die Ergebnisse mit seinen Beobachtungen in den Betrieben decken.
4: Das deckt sich mit den Beobachtungen, die wir machen. Wir stellen auch fest, aufgrund unserer eigenen Zahlen, dass die durchschnittlichen Schadenhöhen steigen. Deckt sich auch mit den Aussagen der Assekuranzen, mit denen wir uns regelmäßig austauschen. Also diese Entwicklung der steigenden durchschnittlichen Schadenkosten stellen wir auch fest in unseren Zahlen.
5: Ja, und welche sind dabei die größten Kostentreiber?
4: Wir identifizieren drei große Treiber. Einerseits haben wir eine hohe Teuerung bei den Teilen, bei den Ersatzteilen einerseits. Zweitens stellen wir fest, dass die Lackpreise, das Lackmaterial ebenfalls stark gestiegen ist. Und ein dritter, glaube ich, sehr wesentlicher Teil ist die zunehmende Komplexität der Reparatur aufgrund dieser vielen Assistenzsysteme. Das braucht mehr Zeit. Einerseits bei der Reparatur, aber auch nachher beim Kalibrieren dieser Systeme. Das ist sicher ein dritter wichtiger Grund, weshalb die Preise hier so stark steigen.
5: Und welches ist daraus der gewichtigste Faktor, der eine Rolle spielt?
4: Die Entwicklung bei den Teilen, die hier zu nennen ist, da hatten wir in den vergangenen Jahren doch erhebliche, massive Steigerungen. Die sind zum Teil wirklich sehr, sehr groß und schlagen sich natürlich dann auch entsprechend nieder in den Gesamtkosten. Wenn wir sehen, was so die durchschnittlichen Anteile der verschiedenen Kostenfaktoren sind, so sind doch die Teile mit über 33% ein wesentlicher Anteil. Und wenn dort die Preise steigen, kann man sich vorstellen, dass entsprechend natürlich die Gesamtkosten auch steigen. Auch Lack, Lohn oder Lackmaterial ist doch wichtig. Fast ein Viertel macht das aus. Und wenn man das zusammenrechnet, kommt man doch auf 70% der Kosten, die nicht durch Arbeit entstehen, sondern eben durch andere Faktoren. Und entsprechend steigen dann eben die Gesamtkosten einer Reparatur.
5: Wie sehr spielen da eventuell auch steigende Personalkosten hinein?
4: Personalkosten insofern im Bereich Arbeitslohn natürlich, das ist wichtig. Arbeitslohn beinhaltet die entsprechenden Personalkosten, aber auch alle anderen Gemeinkostenanteile, die eben nicht Materialeinsatz sind. Auch dort haben wir Kostensteigerungen. Ich nenne Ausbildung, ich nenne Kalibriersysteme, ich nenne Umweltauflagen, die dort mit einfließen. Das ist ein wichtiger Faktor. Nicht zu vergessen, wir sind in einer Branche tätig mit einem Gesamtarbeitsvertrag. Dort handeln die Sozialpartner jährlich die Löhne, die entsprechenden Anpassungen aus. Das fließt konsequenterweise natürlich auch mit ein in die Kalkulation der Stundenansätze. Wobei ich feststellen muss oder auch das entsprechend richtigstellen muss, die Entwicklung in den Stundenansätzen in den letzten gut 5 Jahren war bei 10-15%, also doch eher moderat verglichen mit den anderen Kostenanteilen in der Gesamtkalkulation.
5: Also Ersatzteile sind teilweise doppelt so teuer geworden, Lacke rund 50%. Wie erklären Sie sich solche massiven Preissteigerungen, Herr Röschli?
4: Na gut, da müssen Sie die entsprechenden Lieferanten fragen, die diese Produkte anbieten. Da gibt es sicher verschiedene Gründe. Mit ein Grund mag die Lieferkettenproblematik sein, mit ein Grund mag die Verknappung von gewissen Pigmenten zum Beispiel sein, die Wechselkurse mögen mit reinspielen. Da gibt es verschiedene Faktoren, die da sicher entsprechend auch dafür verantwortlich sind. Wir schauen das ja auch sehr genau an oder unsere Betriebe prüfen auch, ja, was kostet denn so ein Teil beim Lieferant A und was kostet es vielleicht beim Lieferant B. Da stellen wir schon fest, dass es da Unterschiede gibt, insbesondere auch, wenn man den Blick ins Ausland tut, dass dann vergleichbare Teile in der Schweiz entsprechend teurer sind. Das ist ein gewisser Unterschied, da ist, das wissen wir, aber zum Teil sind die da doch erheblich, die sich jetzt nicht so schnell einfach erklären lassen, weshalb das so ist. Also das beschäftigt uns ganz stark, weil am Schluss die Gesamtkosten steigen. Und was ist das Problem? Wir möchten natürlich vermeiden, dass ein Fahrzeug plötzlich zu einem wirtschaftlichen Totalschaden wird und nicht mehr repariert wird, weil nicht mehr interessant und dann irgendwo in den Export geht. Das möchten wir eigentlich vermeiden. Deshalb ist es uns wichtig, dass wir dem Thema Preisentwicklung auch entsprechend Bedeutung zumessen, was die Teile und das Lackmaterial betrifft.
5: Jetzt aber, wie unvermeidbar sind diese Preissteigerungen wirklich? Profitieren nicht Werkstätten auch davon?
4: Die Werkstätten profitieren insofern davon, dass sie vielleicht einen gewissen Nachlass erhalten auf die Produkte, aber das Geld verdient ein Karossier mit der Arbeit, die er tut. Und das ist auch unsere Kernaufgabe. Wir reparieren Fahrzeuge, wir wollen Arbeit verkaufen am Schluss. Und deshalb ist es uns wichtig, dass wir der Anteil der Reparatur steigen können. Wenn ich das anschaue, durchschnittliche Anteil der Reparatur war etwa 30% und die 70% wurden ersetzt. Sie sehen hier, dass doch das in einem gewissen Missverhältnis ist und wir sind natürlich bestrebt, den Anteil der Reparatur und Gesamtkosten entsprechend zu erhöhen. Das ist auch interessant Nicht zuletzt aus Umweltgründen. Das ist ein Thema, das hier etwas vergessen geht. Die Reparatur ist in jedem Fall besser umweltschonender gegenüber dem Ersatz. Und deshalb sind wir natürlich auch bestrebt, diesen Anteil erhöhen zu können.
5: Aber die Margen sind jetzt nicht größer geworden.
4: Die Margen sind massiv unter Druck. Die Margen sind überhaupt nicht höher geworden. Das stellen wir schon länger fest, dass diese stark unter Druck sind, weil die Versicherungen selbstverständlich auch mit den Betrieben sprechen und versuchen, ihre Kosten auch irgendwo zu optimieren. Da ist natürlich der Stundenverrechnungssatz immer wieder ein Thema.
3: Daniel Röschli ist Direktor des Branchenverbands Karosserie Suisse. Es ist ein heißer, trockener Sommer gewesen und die Bäume haben gelitten, vor allem die Bäume in der Stadt. St. Gallen zum Beispiel hat gerade gewarnt, dass Äste abbrechen könnten. Man solle vorsichtig sein. Und besonders betroffen ist Basel, denn dort war es speziell trocken und heiß. Seit Jahren versucht die Stadt, ihren Baumbestand fit zu machen für die Klimaveränderungen. Der abtretende Leiter der Stadtgärtnerei von Basel, Emanuel Trüb, erklärt im Gespräch mit Ami Ali, wie schlimm es um die Stadtbäume tatsächlich steht.
6: Es geht den Bäumen wirklich nicht gut. Allerdings können wir nicht sagen, wie schlecht es ihnen wirklich geht. Einzelne Bäume zeigen wirklich ganz deutliche Symptome, andere wiederum scheinen mit der Hitze besser umgehen zu können.
7: Und was sind das für Faktoren, die da diese Unterschiede bestimmen?
6: Also da gibt es ganz viele Faktoren. Die Pflanze selbst, die Herkunft, die genetische Zusammensetzung der Pflanze, dann selbstverständlich der Standort, die Art und Weise, wie sie gepflegt wurde, ob es vielleicht im Verlauf der Zeit Vorschäden gegeben hat an den Pflanzen, im Wurzelbereich vielleicht durch Grabarbeiten oder eben die Zusammensetzung der Böden. Es sind eben ganz viele Faktoren, die hier eine Rolle spielen.
7: Und jetzt ist ja auch die Sicherheit ein Thema. In verschiedenen Städten haben die Behörden auch schon gewarnt, dass Äste abbrechen könnten. Wie groß ist diese Gefahr, die ausgeht für uns Bewohnerinnen und Bewohner der Städte von diesen gestressten Bäumen?
6: Das können wir nicht abschließend sagen, aber wir machen jetzt die sehr unangenehme Erfahrung, dass Bäume, wie wir es sicher glaubten, dass die Äste verlieren, dass Äste abbrechen an Orten und an Stellen, wo wir nicht damit gerechnet haben. Und das sind Phänomene, die gelegentlich erscheinen, auch in Wäldern und in landwirtschaftlich genutzten Obstanlagen, wenn es wirklich ganz trocken und heiß wird. Also so, es ist nicht außergewöhnlich, aber es ist außergewöhnlich, dass es jetzt gehäuft und wirklich auch an exponierten Stellen geschieht.
7: Und wie können wir mit diesen außergewöhnlichen Gefahren umgehen?
6: Zunächst einmal durch eine gute Baumpflege und Baumkontrolle. Gerade Bäume im öffentlichen Raum müssen regelmäßig kontrolliert werden. Schadstellen müssen rechtzeitig erkannt werden. Gelegentlich müssen sie auch gesichert werden mit verschiedenen Maßnahmen, Kabeln und Gurten, die in die Bäume gehängt werden, um Äste zu sichern. Also da gibt es viele Maßnahmen, aber grundsätzlich muss man sagen, ja, eine gute und eine professionelle Baumpflege ist jetzt ganz wichtig.
7: Die Tatsache, dass es wärmer wird und auch trockener, die ist schon länger ein Thema. Jetzt hat man also irgendwann damit rechnen müssen, dass es zu dieser Situation kommt, wie wir sie heute haben.
6: Die Gartenämter und Stadtgärtnereien in Europa ganz allgemein befassen sich schon seit Jahrzehnten mit diesen Phänomenen. Das beobachten wir seit vielen, vielen Jahren, dass hier eine Veränderung stattfindet, so dass wir eigentlich vom Klimawandel an sich nicht überrascht sind. Wir sind nur etwas überrascht worden über die Heftigkeit dieses Phänomens an Trockenheit und lang andauernder Hitze. So etwas haben wir bisher noch nie erlebt oder in unserer Generation noch nicht erlebt, so dass ein Ausdruck dieses Klimawandels jetzt ganz heftig zu erleben war.
7: Sie haben vorhin beschrieben, was man tun kann, um die Gefahren abzuwenden, die Gefahren zu kontrollieren, die von solchen Bäumen ausgehen. Was können Städte wie Basel aber, was können Sie als Stadtgärtnereien tun, um den Bäumen zu helfen in dieser Lage?
6: Also zunächst einmal müssen wir gute Baumstandorte entwickeln. An gewissen Orten müssen sie gar gebaut werden. gute Standorte. Das heißt, dass hier ein Wurzelwerk sich bilden kann, das auch unter schwierigen Verhältnissen den Baum im Wachstum begleiten und ernähren kann. Dann geht es darum, dass wir ein breites Sortiment aufbauen und entwickeln, so dass wir über eine breite Palette von unterschiedlichen Bäumen verfügen können und damit auch das Risiko etwas eingrenzen, dass gewisse Baumarten bei den sich verändernden Klimabedingungen wegsterben.
7: Das klingt alles sehr aufwendig, diese Kontrollen zur Sicherheit, dann die Unterstützung der Bäume beim Wachstum und bei den Standorten. Stadtgärtnereien haben auch keine unendlichen Ressourcen. Wie lange kommen Sie noch nach mit dieser Arbeit?
6: Wir kommen vorerst gut zurecht mit dieser Situation. Das ist aufwendig, zugegebenermaßen, aber wir müssen uns diese Arbeit wirklich leisten. Weil das Ausbleiben einer angemessenen Baumpflege führt zu Schäden, die dann wesentlich teurer ausfallen können. Und deswegen ist es eine Maßnahme, die jetzt angebracht und angezeigt ist, dass wir gerade in die Pflege des öffentlichen Grüns investieren, damit diese Klimaleistungen auch langfristig erbracht werden können.
7: Jetzt geht es auf den Herbst zu. Es wird wahrscheinlich langsam kühler und feuchter, aber vielleicht auch stürmischer. Wie bereiten Sie sich in Basel auf diese Zeit vor?
6: Herbststürme, das ist ein natürliches Phänomen. Damit sind wir jedes Jahr konfrontiert. Wir müssen damit rechnen, dass diese etwas heftig ausfallen werden in Zukunft. Auch hier eine gute Vorbereitung bedeutet zunächst einmal Kontrolle der Bäume, Schadstellen rechtzeitig erkennen, vielleicht schadhafte Gurten und so weiter, dass die ersetzt werden. Also das sind ganz viele Dinge, die greifen müssen, Arbeiten, die schon in der Vergangenheit geleistet wurden. Das wird sich jedes Jahr von neuem zeigen, ob unsere Arbeit ausreichend war, ob sie angemessen war und ob wir damit die zu erwartenden Schäden rechtzeitig erkennen können.
3: Emanuel Tröb ist abtretender Leiter der Stadtgärtnerei von Basel. In Guinea sind 32 Menschen gestorben und möglicherweise viele verschüttet worden, weil es ein Unglück auf einer Abfalldeponie gegeben hat. Guinea ist in Westafrika. Es hat stark geregnet und dadurch ist ein Abfallberg ins Rutschen geraten und hat Menschen unter sich begraben. Das Unglück ist auf einer Deponie mitten in der Hauptstadt Conakry

0: begraben. Gemäß Medienberichten eilten dann Nachbarn herbei und wollten helfen und wurden in der Folge von einem zweiten Abrutsch erfasst. Es gab viele Opfer und niemand weiß genau, wie viele Menschen noch unter dem Abfallberg liegen.
1: Nun gilt Guinea ja eigentlich als rohstoffreiches Land, bekannt vor allem für Bauxit, den wichtigsten Ausgangsstoff für Aluminium. Es gibt aber auch Gold und Diamanten. Warum lebt denn so ein großer Teil der Bevölkerung trotzdem in so bitterer Armut?
0: Ja, das sind die einen Rohstoffe und seit kurzem ist Guinea sogar darüber hinaus noch ein bedeutender Produzent von Eisenerz. Und genau dieses Eisenerz, mit deren Produktion jetzt eben dieses Jahr begonnen wurde, führt auch dazu, dass Guineas Wirtschaft im laufenden Jahr um fast 10% wächst. Das ist ein globaler Spitzenwert. Und doch, Sie haben es gesagt, Guinea bleibt eben trotzdem ein armes Land. Aktuell lebt etwa ein Drittel der Bevölkerung in extremer Armut. Rohstoffreichtum auf der einen Seite, eine arme Bevölkerung auf der anderen. Das ist dieses alte Paradox, das wir in verschiedenen Ländern immer wieder gesehen haben und weiterhin beobachten. Dieser Rohstofffluch, wie er auch genannt wird, ist komplex und auch von Land zu Land ein bisschen anders. Ganz grundsätzlich kann man aber vielleicht Folgendes sagen. Wenn sich ein Staat eben nicht mit den Steuern der Bürgerinnen und Bürger finanziert, sondern sein Geld quasi aus dem Boden holen kann, dann muss er diesen Bürgerinnen und Bürgern eben auch weniger bieten, denn das Geld kommt eben so oder so. Dazu kommt, dass eine Mine oft nur wenige Menschen beschäftigt, dass also ein Rohstoffboom oft nicht automatisch dazu führt, dass tausende neue Jobs geschaffen werden. Und das führt eben unter dem Strich dazu, dass von den Bodenschätzen meist nur wenige profitieren. Das Ergebnis sieht man nun auch in Guinea. Das Land verschifft Bauxit und Eisenerz in die ganze Welt und schafft es eben trotzdem gleichzeitig nicht, seinen eigenen Abfall wegzuschaffen.
1: Ja, kommen wir nochmal auf dieses Unglück in der Hauptstadt Conakry zu sprechen. Es gab schon mal einen ähnlichen Vorfall mit mehreren Toten vor einigen Jahren. Gehen Sie davon aus, dass die Regierung da nun Maßnahmen trifft, um solche Unglücke zu verhindern?
0: Ja, ein tragischer Aspekt an diesem Unglück ist, dass die Regierung diese Deponie eigentlich ohnehin schließen und an den Stadtrand verlegen wollte. Die Regierung hat das Gelände erst vor kurzem für unsicher erklärt und dann erst einige Tage vor dem Unglück angekündigt, dass die Deponie ab Sonntag geschlossen werden sollte. Die Anwohner haben teilweise bereits Räumungsbescheide erhalten und nun ist eben ausgerechnet an diesem Sonntag der Hang ins Rutschen geraten. Das mag ein tragischer Zufall sein, er darf aber nicht darüber hinwegtäuschen, dass alles ohnehin sehr, sehr spät kam. Das letzte Unglück, das Sie angesprochen haben, liegt inzwischen 9 Jahre zurück, fast auf den Tag genau, und geschehen ist seither eben sehr wenig. Dieses lange Warten muss sich diese Regierung, die sich übrigens vor 5 Jahren an die Macht geputscht hat, dieses lange Warten muss sie sich nun ankreiden lassen. Gleichzeitig ist auch zu sagen, dass so eine Verlegung einer Abfalldeponie von außen gesehen wahrscheinlich einfacher klingt, als sie es tatsächlich ist. Denn so schmutzig, ungesund und gefährlich so ein Ort an sich ist, eine Abfallhalde ist eben in einem Land wie Guinea, ich habe es gesagt, für viele Zuzüge auch einer der wenigen Orte, wo sie etwas Geld verdienen können, wo sie sich irgendwie über Wasser halten können. Und das führt eben unter dem Strich auch dazu, dass man bei einer Schließung eines solchen Ortes auch Gegner hat. Gegner, die eben fürchten, dass sie dadurch ihr Einkommen verlieren.
2: Afrika-Korrespondent Fabian Urech. Bewaffnete Banden haben in Haiti Dutzende Menschen getötet. Sie haben diese Woche die Gemeinde Kenskow oberhalb der Hauptstadt überfallen. Sie haben Häuser in Brand gesetzt, eine Kirche gestürmt, in der Menschen Schutz gesucht haben. Die UNO sagt, 47 Menschen seien gestorben. Haiti wird seit Jahren von Gewalt erschüttert. Dominik Rolli hat den Journalisten und Haiti-Kenner Toni Keppeler gefragt, warum die Banden gerade den Ort Kenskow angegriffen haben.
3: Kenskow ist in den letzten 1,5 Jahren mehrfach angegriffen.

0: angegriffen worden, weil es ein strategisch wichtiger Ort für die Banden ist. Die Banden tun ja in der Küstenebene unten alle Zufahrtsstraßen in die Hauptstadt Port-au-Prince kontrollieren. Über Kenskov läuft so eine Schotterpiste über die Berge in den Süden und das ist schon seit langer Zeit der meistens einzige offene Weg, um aus der Hauptstadt rauszukommen und wieder reinzukommen. Zum anderen, weil eben Kenskov sehr hoch gelegen ist, stehen da Sendemasten. Die Regierung lässt ihre ganze Kommunikation im Prinzip über diese Sendemasten abwickeln. Das heißt, wer Kenskov kontrolliert, kontrolliert den Zugang zur Hauptstadt und kann die Regierung von Kommunikation abschneiden.
1: Hinter dem Angriff soll ein mächtiges Bandenbündnis stehen. Was ist das für eine Gruppierung?
0: Diese Gruppierung heißt zynischerweise Viva Sam, das ist haitianisches Kreol für Zusammenleben. Das ist der größte Zusammenschluss von Gangs, der ein paar tausend Männer unter Waffen. Dieser Zusammenschluss ist vor etwa 2 Jahren entstanden, um Kriege zwischen den einzelnen Gangs, um Einflussbereiche klein zu halten und dann auch zu wirklich großen Überfällen in der Lage zu sein.
1: Die Regierung hat die Sicherheitskräfte in höchste Alarmbereitschaft versetzt und jetzt auch Verstärkung angekündigt. Wie viel Kontrolle hat der haitianische Staat überhaupt im Moment?
0: Man müsste es einfach so nach Regionen sehen. Der Norden ist weiterhin relativ ruhig. Auch große Teile der südlichen Halbinsel sind von der Ganggewalt noch verhältnismäßig verschont. Sie konzentriert sich auf die Hauptstadt und auf das Artibonit-Tal, das im Norden der Hauptstadt ist. Das ist einfach so die Kornkammer Haitis, wo es viel Geld gibt und wo man dann eben auch viel mit Erpressung und mit Entführungen Geld machen kann. Da sind die Banden am stärksten, wobei sie sich jetzt in den letzten 3-4 Monaten in der Hauptstadt selber sind sie sehr unter Druck geraten. Man hat vor einem halben Jahr gesagt, etwa 90% der Hauptstadt werden von diesen Gangs kontrolliert. Heute spricht man von 70%. Das ist ein gewisser Fortschritt, aber natürlich immer noch grausam für die 70% der Menschen, die in Gangs kontrollierten Gegenden wohnen. Auch das hat wahrscheinlich mit diesem groß angelegten Überfall zu tun, dass die Gangs zeigen wollen, wir sind immer noch mächtig, wir können immer noch das tun, was wir wollen.
1: Also da gibt es lokale Unterschiede in der Sicherheitslage. Sie selbst, Toni Keppeler, waren vor gut einem Jahr das letzte Mal in Haiti. Wie hat sich die Sicherheitslage seither verändert?
0: Also meine Freunde, wenn ich mit ihnen rede, sagen alle, es ist im Verhältnis zu der Zeit, wo ich dort war, wo man wirklich als Weißer nur im gepanzerten Fahrzeug sich auf die Straße trauen konnte mit einem Leibwächter, es sei im Vergleich zu da heute relativ entspannt. Aber das Relativ ist natürlich auch tatsächlich rein relativ gesehen. Also sie sagen, es ist besser geworden, es gibt so was wie einen leichten Hoffnungsschimmer, der vielleicht dann auch ein bisschen mehr zu Licht wird. Es wird ja gerade so eine internationale Eingreiftruppe, die Gang Suppression Force, aufgebaut, die irgendwann mal 5.500 Mann haben soll und die haitianischen Sicherheitskräfte in ihrem, ja man kann schon sagen, Krieg gegen die Gangs unterstützen. Auch das mag mit Auslöser gewesen sein, dass die Gangs jetzt versuchen, strategisch wichtige Orte für sich einzunehmen, bevor diese Gang Suppression Force, wo gerade etwa 1.000 Leute schon in Haiti sind, bevor die zur vollständigen Stärke ausgebaut worden ist.
1: Und kann diese international gestützte Truppe, kann die überhaupt etwas ausrichten? Also kann sie das Kräfteverhältnis tatsächlich zugunsten des Staates verändern?
0: Es sind ein paar Elemente, die jetzt die Gangs unter Druck setzen. Es ist zum einen eben diese Eingreiftruppe, zum anderen bildet die haitianische Regierung, so schnell es irgendwie geht, neue Polizisten und neue Soldaten aus, die zum Teil auch in anderen Ländern Lateinamerikas ausgebildet werden, die dann die eigenen Sicherheitskräfte verstärken sollen. Die Tatsache, dass in den letzten Monaten etliche Stadtviertel von Port-au-Prince von den Sicherheitskräften zurückerobert worden sind und die auch bislang gehalten werden können, zeigt schon, dass etwas möglich ist. Aber es ist ein Problem, das mit Sicherheit noch 2-3 Jahre dauern wird.
2: Toni Keppeler ist Journalist und Haiti-Kenner. Das waren ausgewählte Geschichten aus dem Programm von SRF News. Schön waren Sie da. Am Mikrofon Isabel Meissen.
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0: Die Nachrichten von SRF um 11:30 mit Corinna Heinzmann. Die Opferzahl im Himalaya-Gebiet steigt weiter an. Nach letzten Angaben der Behörden in Nepal hat die wuchtige Sturzflut aus Schlamm und Geröll sicher mehr als 150 Menschen das Leben gekostet. Weitere Tote gab es in Tibet, das von China verwaltet wird. Die Zahl der Vermissten wird momentan mit mehreren hundert beziffert. Wie SRF-China-Korrespondent Lukas Messmer in der Tagesschau berichtet hat, ist das Ausmaß der Katastrophe weiterhin völlig unklar.
1: Auf der nepalesischen Seite könnten das noch sehr, sehr viel mehr Todesopfer werden. Da spricht man jetzt von fast 600 vermissten Touristen. Aber das sind nur die Touristen. Die Videos, die wir sehen, die machen Angst, dass es vor allem unter der lokalen Bevölkerung noch sehr, sehr viel mehr Todesopfer geben könnte. Auf der chinesischen Seite haben wir nur sehr wenige unabhängige Informationen. Hier informieren die Staatsmedien. Das Internet ist zensiert. Es ist auf jeden Fall schwierig, diesen Grenzort Chirong zu erreichen, weil im Flusstal noch fast 2 Meter Schlamm liegen. Was klar ist, hier hat sich mittlerweile Parteichef und Präsident Xi Jinping persönlich eingeschaltet. Er hat Instruktionen zur Rettung erteilt. Und wenn er in China das tut, dann heißt das, dass die Lage ernst ist.
0: Sagt Lukas Messmer, SRF-Korrespondent in China. 2 Meldungen aus der Schweiz. SVP-Nationalrat Andreas Glarner hat seinen Rücktritt aus dem Parlament angekündigt. Und auch als Präsident der SVP Aargau tritt Andreas Glarner zurück. Er wolle Platz machen für eine neue Generation. Glarner wird im Oktober 64. Die Bundesrichterwahl im Parlament wird verschoben, von der Herbst- auf die Wintersession. Das hat die Gerichtskommission von National- und Ständerat entschieden. Es geht um eine Gesamterneuerungswahl. Zur Wiederwahl stehen der Bundesrichter und die Bundesrichterin, die eine Liebesbeziehung hatten. Die Kommission will zuerst den Sachverhalt dazu klären. Zum Sport, Tennis. Stan Wawrinka wird nun doch am US Open teilnehmen. Ihm wurde die Wildcard eines anderen Spielers zugesprochen, der wegen einer Verletzung ausfällt. Er freue sich unglaublich, wird Wawrinka in der Mitteilung des Turniers zitiert. Der Schweizer hatte das US Open vor 10 Jahren gewonnen. Wawrinka steht am Ende seiner Karriere und hatte sich zuvor auf den sozialen Medien bereits vom Turnier verabschiedet. Dann die Börsendaten von SIX. Der Swiss Market Index schließt bei 14.543 Punkten plus 0,1%. Der Dow Jones Index in New York fällt um 0,2%. Der Euro wird zu 93,84 Rappen gehandelt, der Dollar zu 80,54 Rappen. Und noch das Wetter, morgen Donnerstag, oft sonnig trotz hoher Wolkenfelder. Es wird noch einmal heiß mit rund 30 Grad und in den Alpen kommt Föhn auf. Das waren Nachrichten von Radio SRF, verantwortlich Corinna Heinzmann.
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3: SRF 4 News hier jetzt mit der Frage, wie geht es weiter mit den Schweizer Wanderwegen? Und die Frage ist deshalb relevant, weil der Prozess um den Bergsturz von Bondo jetzt abgeschlossen wurde. Das Urteil wird Anfang September erwartet. Beim Bergsturz von Bondo sind vor 9 Jahren ja 8 Wanderinnen und Wanderer ums Leben gekommen. Ja, und was bedeutet dieser Prozess nun für die Schweizer Wanderwege? Deren Geschäftsleiter Michael Roschi war zu Gast im Tagesgespräch am Mittwoch.
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5: 8 Menschen sind gestorben vor 9 Jahren, begraben von Millionen Kubikmeter Gestein. 8 Menschen, die auf einem Wanderweg unterwegs waren, im Val Pondasca. Gestern ist der Prozess zum Felssturz in Gondo zu Ende gegangen. Er soll klären, hat der Wanderweg müssen gesperrt werden. Das Urteil wird am 4. September verkündet. Was heisst der Prozess für die Schweizer Wanderwege? Mein heutiger Gast ist der Geschäftsführer der Schweizer Wanderwege, der Michael Roschi. Herzlich willkommen im Tagesgespräch.
6: Merci vielmals.
5: Herr Roschi, ob ein Wanderweg gesperrt wird oder nicht, das ist ja nicht in eurer Kompetenz. Das entscheidet die Behörden, sind auch nicht Teil von diesem Prozess gewesen. Und gleich, was löst der Fall Gondo bei euch aus?
6: Ja, das ist richtig, wie ihr sagt, also, dass eben für die Sperrung der Wege nicht wir als Schweizer Wanderweg verantwortlich sind. Der Fall in Bondo seinerzeit hat bei uns natürlich sehr grosse Betroffenheit ausgelöst und hat bei uns auch verschiedene Massnahmen ausgelöst oder Überlegungen, die wir uns angestellt haben, für die Zukunft, auch in der Unterstützung, Beratung von den Gemeinden, von den Behörden, dass solche Fälle so gut wie möglich in Zukunft auch reduziert werden können.
5: Was sind das für Überlegungen gewesen oder was machen ihr denn jetzt anders?
6: Ja, also wir haben ja einen Leitfaden erarbeitet, zusammen auch mit dem Bundesamt für Strassen, Leitfaden Gefahrenprävention auf Wanderweg. Und der ist eigentlich auch jetzt sehr gut im Gebrauch und gibt eben auch den Behörden, den Gemeinden Anleitungen, wie man bei so Gefährdungen entsprechend kann vorgehen kann.
5: Könnt ihr kurz beschreiben, also was umfasst der Leitfaden?
6: Ja, dann fasst eigentlich alle Aspekte von Naturgefahrenereignissen, Haftungsfragen, die drin sind, dass man dort ein gutes Instrument hat, das man anwenden kann, wenn man eben mit diesen Fragen konfrontiert wird.
5: Jetzt hat der Bündner Staatsanwalt im Prozess gesagt, er erwartet, dass der Prozess eine Signalwirkung hat auf die Beurteilung der Sicherheit auf Schweizer Wanderwegen. Geht ihr davon aus, dass Behörden vorsichtiger werden in Zukunft, vielleicht schneller einen Wanderweg zutun, erst recht, wenn es zu einem Schuldspruch wird kommen?
6: Ja, das können wir im Moment noch nicht ganz genau sagen, aber es ist sicher ein gewisses Risiko, das besteht, dass man dann eher mal in der Tendenz vielleicht sagt, man würde den Wanderweg zutun. Wichtig ist aber schon, dass man das auch immer wieder weiss, wenn man in die Berge geht wandern, speziell auch in den Bergen, dass man sich dort an einem gewissen Risiko auch aussetzt, dass man dort eine gewisse Eigenverantwortung auch mitnimmt, wenn man auf den Bergwanderweg, ganz speziell auf den Alpinwanderweg unterwegs ist und dass man dort trotzdem auch immer mit einem wachsamen Augen und offenen Ohren entsprechend muss unterwegs sein. Und das ist klar, so ein Ereignis wie jetzt in Bondo oder andere grössere Ereignisse, die sind zum Teil auch schwierig vorhersehbar und die kann man als Wanderer, der sich gelegentlich in den Bergen aufhält, natürlich so nicht beurteilen. Da braucht es Fachleute, Fachexperten, die das nachher entsprechend können beurteilen können.
5: Du hast jetzt Risiko besteht, also ihr fändet es schade, wenn das passiert. Also wenn man jetzt würde, wie zu häufig so Wanderwegen schon zutun, präventiv.
6: Ja, das ist sicher nicht, also das sollte nicht der Fall sein, dass man jetzt einfach präventiv Wanderweg zutut, weil, wie vorhin gesagt, eben die Eigenverantwortung auch vom Wanderer doch auch sehr hoch zu gewichten ist, gerade im Bereich von der Berg- und Alpinwanderweg und damit verbunden, wenn nicht, also offensichtlich eben grosse Gefahren drohen, dass man nachher Wanderweg einfach im grossen Stil zusperrt, das wäre nicht in unserem Interesse. Nein.
5: Dürft man das überhaupt?
6: Man kann Wanderweg schon temporär sperren, wenn eben Gefahr besteht. Aber grundsätzlich kann man einen Wanderweg nicht einfach zutun oder nicht einfach außer Betrieb nehmen. Es gibt die sogenannte Ersatzpflicht, die auch im Fuss- und Wanderweggesetz geregelt ist. Und dort ist eben auch sichergestellt, dass man nicht einfach Wanderweg kann auflösen, zutun, wenn sie einem nicht passen. Das ist eigentlich ein ganz wichtiger Gesetzesartikel, auch, wo wir uns darauf berufen können.
5: Also man müsste einen Ersatzweg bauen, wenn man jetzt neu einen zutut.
6: Genau, wenn man einen Wanderweg aufheben will, dann kommt eben die Ersatzpflicht zum Zug und dann muss man eine Ersatzlösung machen. Es kann in Ausnahmefällen, es gibt immer Ausnahmefälle, also wenn man jetzt eine Region hat, wo man schlussendlich einfach nicht mehr durchkommt oder weil die Gefahr zu gross ist, dann kann es durchaus auch vorkommen, dass man nach diesem Wanderweg mal für immer müsste zutun und dass dann auch aus dem Wanderwegnetz verschwinden.
5: Aber das sagt, man hat eine Eigenverantwortung als Wanderer, als Wanderin, aber das ist ja schon noch schwierig, oder? Also was soll man denn machen? Ich meine, wir sehen alle, was passiert aktuell in den Bergen mit der Klimaerwärmung, Permafrost, Forscherinnen und Forscher, die sagen, da wird in Zukunft noch mehr, wird es zu Bergstürzen kommen. Wir haben ja extreme Wetterereignisse, die häufiger werden. Also dass man da dann weiss, wo kann ich jetzt noch durch und wo nicht, das ist schon noch schwierig.
6: Ja, also grundsätzlich kann man schon davon ausgehen, dass wenn man sich auf dem Wanderweg Netz bewegt, dass man dort, dass die Wege sicher sind, dass man die auch kontrolliert. Es gibt aber alpine Gefahren, die hat vorhin auch Wetterereignisse angesprochen. Das kann sehr schnell ändern, gerade im Berggebiet, im alpinen Raum. Da können wir heute Morgen bei schönstem Wetter loslaufen und am Nachmittag oder schon am Mittag kann die Situation ganz anders sein. Und da ist auf jeden Fall der Wanderer selber gefordert, auch, dass er sich dort entsprechend vorbereitet, dass er sich entsprechend ausrüstet und dass er auch entsprechend vorsichtig unterwegs ist. Also ich sage auch immer den Leuten, man muss auch immer, wenn man auf eine Bergwanderung geht, einen Plan B haben, also eine sogenannte Ausweichstrategie. Also dass wenn ich merke, jetzt das Wetter verändert sich oder ich komme in eine schwierige oder gefährliche Situation, also meine körperliche Verfassung ändert sich, dass ich nachher weiss, wo kann ich beispielsweise die Wanderung abkürzen, dass ich dann unversehrt wieder zurückkomme. wie vorhin auch gesagt, ganz grosse Ereignisse ist für einen Normalwanderer natürlich schwierig zu beurteilen. Und dort ist klar, da müssen wir uns auf die Fachexperten entsprechend können verlassen.
5: Und dann eben auch die Möglichkeit, gerne Wanderwegen vorübergehend zuzutun, oder? Das geht ja.
6: Das geht ja, genau. Also wenn wir heute schauen auf der Karte, haben verschiedene Wanderwege, die zum Teil im Moment gesperrt sind, aus verschiedenen Gründen. Das können Forstarbeiten sein, die regelmässig anfallen. Das können aber auch Schäden sein, die entstanden sind durch Stürme, wo die Wege zu sind. Das können aber auch andere Naturgefahren sein, weggeschwemmte Brücken beispielsweise, die einen Wanderweg für einen Moment unpassierbar machen oder eben Hangrutsch oder Steinschläge. Das gibt es immer wieder, ja.
5: Und wenn ihr die Karte so anschaut, die Strecke, die gesperrt ist, wird die gerne grösser, würdet ihr sagen, in den letzten Jahren?
6: Nein, man kann nicht sagen, dass das tendenziell immer grösser wird. Es gibt immer wieder so Peaks, wo es Momente gibt, wo sehr viel weggesperrt sind. Wir haben ja, das war im Frühling vor einem Jahr gewesen, beispielsweise im Wallis, wo wir das Ereignis hatten mit dem Schneefall, wo in der kürzesten Zeit im Frühling, also im April, sehr viel schwerer Schnee gefallen ist und sehr viele Bäume nachher auf den Wanderweg gefallen sind. Und dort hat man wirklich grossflächig sehr viele Wege gehabt, die gesperrt waren. Das sind so solche Ereignisse, die dann dazu führen, dass in einer Region plötzlich sehr viele Wege gesperrt werden können. Dass aber jetzt allgemein über das Jahr raus immer mehr geworden wäre. Das ist so nicht erhoben. Aber es gibt vermehrt so Ereignisse, wo in gewissen Regionen halt auch mehr Wege entsprechend für eine Zeit lang gesperrt sind.
5: Und eben die Frage, wann tut man einen Weg zu, ist nicht ganz einfach. Und eben im Moment wird ja das juristisch aufgearbeitet in Bonn, wo sie eben nicht haben zugetan, den Wanderweg. Es gibt ja 65'000 Kilometer Wanderwege in der Schweiz, kreuz und quer. Und laut Gesetz müssen ja die Kantone schauen, dass die Wege frei und möglichst gefahrlos sind. Was heisst denn das eigentlich, frei und möglichst gefahrlos?
6: Ja, das kommt sehr aber auch darauf an, auf die Wegkategorie. Wir kennen ja drei Wanderwegkategorien. Einerseits die gelb markierten Wanderwege. Das sind die einfachsten Wanderwege, die man sehr gut sich auch eignen für jemanden, der anfangen mit dem Wandern, vielleicht auch mit der Familie unterwegs ist, wo man auch davon ausgehen kann, dass auch Gefahrenstellen gesichert sind. Also mit Absturzstellen sind mit Geländer gesichert. Schwierige Passagen mit Treppenstufen und Geländer zum Meistern. Also dort hat man eigentlich eine Wanderwegkategorie, die sehr einfach zu begehen ist. Wenn wir uns dann auf die weissen, rot-weissen Wanderwege begeben, also auf Bergwanderwege im Berggebiet, dann haben wir schon ganz andere Anforderungen, die man an Wanderer stellt. Also dann geht man davon aus, dass der Wanderer sehr trittsicher ist, schwindelfrei ist, dass er sich auch entsprechend vorbereitet, gute Ausrüstung dabei hat, also sprich Wanderschuhe, auch immer mit Regenschutz ausgerüstet ist, dass er auch, eben, wenn er genug zu essen, zu trinken dabei hat, dass sie oft Wanderungen, die länger gehen, dass er dort immer sehr gut unterwegs ist und sich auch entsprechend vorbereitet. Wenn er auf Alpinwanderweg geht, dann haben wir noch eine höhere Anforderung, auch bezüglich Eigenverantwortung. Dort haben wir ja auch nur noch wenig Sicherungen drin. Und dort ist dann wirklich der Wanderer sehr stark auch gefordert, dass er sich sehr gut vorbereitet, sehr gut auskennt, dass er sich auch orientieren kann im Nebel und mit der Karte, mit dem Kompass. Weil dort ist er dann wirklich im alpinen Gebiet, wo man sich dort trotz Wanderweg auch könnte verlaufen und auch entsprechend vorbereitet und ausgerüstet muss sein.
5: Also jetzt gefahrlos, das ist je nach Wanderweg wird das anders definiert. Qualitätssicherung vor Infrastruktur, das ist ja auch eine Aufgabe der Schweizer Wanderwege. Also welche Rolle habt ihr denn in dem Ganzen?
6: Also wir sind dort vor allem in der Rolle von Koordinator und Beratung, wo wir im Auftrag auch vom Bundesamt für Strassen, vom Astra, das Fuss- und Wanderweggesetz durchsetzen, beziehungsweise Kantone beraten in der Umsetzung auch vom Fuss- und Wanderweggesetz mit all unseren Handbüchern, Leitfäden und Merkblättern, die wir rausgeben zu den verschiedenen Themen wie Bau und Unterhalt von Wanderwegen, Wanderwegnetzplanung, Signalisation, Wegzeitberechnung, und ja, viele mehr, die wir da rausgeben.
5: Aber wie weiss man denn eigentlich, dass die Wege eben frei und gefahrenlos sind? 65'000 Kilometer, also sind da immer Leute unterwegs oder wie läuft das eigentlich?
6: Ja, das ist 65'000 Kilometer ist eine unheimlich grosse Wegdistanz, die man da hat. Also das ist 2,5 Mal um die Welt. Es ist eine enorme Distanz an Wanderwegen, die wir in der Schweiz haben. Ein enorm vielfältiges Wanderwegnetz. Es ist auch etwas weltweit einzigartig. Es gibt in keinem anderen Land ein Wanderwegnetz, das das ganze Land umspannt und ausser auf dem Gipfel, der eigentlich nie aufhört, sondern immer wieder weitergeht. Und dass das kann kontrolliert werden und so kann erhalten werden, ist ein riesiger Aufwand. Und das sind vor allem auch die rund 2000 Freiwilligen, die in den Kantonen, in den kantonalen Wandwegfachorganisationen im Einsatz stehen, wo das Wanderwegnetz mindestens einmal pro Jahr komplett auch ablaufen und überprüfen auf Mängel, auf Schäden an der Signalisation und das nachher entsprechend beheben oder die entsprechende Stelle weiterleiten. Wenn es Wegabschnitte sind, die eben im Gebiet sind, was höhere Gefährdung hat, dann kann es durchaus auch sein, dass die Wege viel regelmässiger begangen werden als einmal im Jahr.
5: Aber die kantonalen Wanderwegorganisationen, da sind ja wieder Dachverband als Schweizer Wanderweg. Jetzt haben wir ja den Hitzesommer gehabt, die Trockenheit gehabt. Was hat das für einen Einfluss auf die Wanderwege? Kann man das schon abschätzen?
6: Ja, man kann sicher nicht abschätzen, was das langfristig auch für einen Einfluss wird haben. Kurzfristig, die selber unterwegs waren, haben sicher gut gemerkt, dass durch die Trockenheit die Wege auch anders zum Begasen waren. Also, es war zu vielen Orten rutschiger gewesen, als es ist, wenn es zwischendurch mal regnet, weil sie halt auch, staubig waren, durch das rutschiger geworden sind. Es war auch härter gewesen zum Laufen. Gerade wenn man so über die Wiesenwege gelaufen ist, Alpweide, hat man das sehr gut gemerkt, dass es auch härter ist, vom Abrollen her, vom Fuß zum Laufen. Und dann sind auch noch Gefahren dazu gekommen, dass wir mit der Trockenheit Bäume hatten, oder immer noch haben, wo wegen der Hitze das Laub sehr früh verlieren. Dadurch auch rutschige Verhältnisse in den Wäldern und dazu auch die Möglichkeit von Bäumen, die umgehen oder Astabbrüche, die sicher auch zusätzliche Vorsicht auch erfordern, wenn man gerade im Wald unterwegs ist. Sicher nicht in allen Regionen gleich. Es hat gleich auch Regionen gegeben, wo es mal ein bisschen mehr geregnet hat und andere, die wirklich sehr, sehr trocken waren den ganzen Sommer.
5: Jetzt hat es ja den Fall im Kanton Freiburg 2020, wo ein durch einen Baum bei einem Picknickplatz auf eine Wanderin gestürzt ist, die schwer verletzt worden ist, Querschnitt gelähmt. Diesen Sommer, also im Juli, hat das Kantonsgericht jetzt der Förster verurteilt, wegen fahrlässiger, schwerer Körperverletzung. Der Fall wird allerdings noch weitergezogen ans Bundesgericht. Was löst das bei euch aus?
6: Ja, das löst auch immer natürlich eine grosse Betroffenheit aus und andererseits auch wieder Überlegungen, was machen wir, oder? Dass man die Sicherheit auf dem Wanderweg, wie ihr es vorhin auch gesagt habt, kann gewährleisten, dass sie möglichst sicher können begangen werden. Jetzt muss man da natürlich unterscheiden, sind wir auf einem Picknickplatz oder eben sind wir wandern auf dem Wanderweg unterwegs, auf dem Wanderweg, wo ich mich auch in ständiger Bewegung bin und fortbewege, natürlich das Risiko abnimmt, die Risikoexpositionszeit kürzer ist, als wenn ich auf dem Picknickplatz oder beispielsweise auf einem Ruhebänkchen längere Zeit verweilen und das gilt zu berücksichtigen und gleichzeitig auch natürlich gilt es jetzt auch zu berücksichtigen, wenn man eben im Wald unterwegs ist. Klar können wir nicht von jedem erwarten, dass er kann erkennen, ob ein Ast abbricht, aber dass man gleich auch, wenn man im Wald unterwegs ist, eine gewisse Vorsicht lassen walten und auch kann schauen, dass man nicht gerade unter den Bäumen beispielsweise Platz nimmt, für ein Picknick zu machen oder wenn man merkt, dass ein Wind aufkommt, ist ja wenn ich im Wald unterwegs bin und Wind kommt auf, braucht es jetzt vielleicht nicht gerade einen Sturm, oder, dass etwas runterfallen kann, sondern kann auch schon ein leichterer Wind länger, dass man dort auch schaut, dass man wieder zum Wald auskommt oder an Orten kommt, wo man weiter weg ist von den Bäumen, dass man dort sich auch entsprechend verhält.
5: Aber eben auch da, wenn sie zu diesem Schuldspruch ist gekommen, dann überlegt man sich ja schon, jetzt gerade als Waldbesitzer oder als Gemeinde, die einen Wanderweg hat, der durch einen Wald geht, was machen wir jetzt? Also auch da das Risiko, dass man die Wanderwege zutut.
6: Ja, das Risiko, das besteht natürlich. Das ist klar, eben wie auch vorhin gesagt, auf den Wanderwegen oder auf den Geldmarkierten, wo wir ja höhere Sicherheit Ansprüche haben, dass man dort eher vorsichtiger wird, das Risiko besteht, aber auch dort gilt natürlich die Eigenverantwortung und ist nicht die Idee, dass man jetzt Wanderweg im ganz grossen Stil zutut, sondern dass man dort auch bedacht daran hergeht und sicher Wege, die wirklich gefährdet sind, dass man die zutut. Aber nicht flächendeckend.
5: Das ist das Gespräch mit dem obersten Wanderer von der Schweiz, Michael Roschi, Geschäftsführer von der Schweizer Wanderwege. Wandern ist ja in der Schweiz noch gängig sehr beliebter Sport, also eigentlich der beliebteste bei den Schweizerinnen und Schweizern. Hat gerade letzte Woche auch wieder eine Befragung vom Bundesamt für Sport gezeigt, dass jede zweite Gegend wandern. Aber es nimmt ab. Es sind 8% weniger, die haben angegeben, dass sie gerne wandern im Vergleich zu der letzten Studie von vor 6 Jahren. Kann das auch mit der Gefahrenlage zusammenhängen, dass die Leute mehr Respekt haben, in die Berge zu gehen?
6: Nein, von dem gehen wir nicht aus. Also gerade alle die, die letzte Woche unterwegs waren, seit langem wieder mal ein wunderschönes Wanderwochenende, was nicht zu heiss war, die werden auch mit eigenen Augen können festgestellt haben, dass die Leute sehr wohl immer noch sehr, sehr viel wandernd unterwegs sind. Also das war sicher jetzt ein Wochenende gewesen, wo gerade auch das Gegenteil bewiesen hat, dass sehr viele Leute nach wie vor unterwegs sind. Die Aussagen von der Studie sind sicher auch ein bisschen mit Vorsicht zu geniessen, der Rückgang von den Wandernden ist einerseits auch darauf zurückzuführen, dass man die Erhebungsform ein bisschen angepasst hat. Und dann wiederum auch spannend, eigentlich aus der Studie heraus zu lesen, dass zwar das Wandern eher ein bisschen zurückgegangen ist, also die Nennung, also die Leute angeben, dass sie eben Wandern als die häufigste Sportart praktizieren. Demgegenüber gehen aber die, die wandern, dafür mehr wandern. Also die haben dafür angegeben, dass sie regelmässiger wandern, nicht mehr 15 Mal pro Jahr, sondern 20 Mal. Also so gesehen gibt es ja auch wieder eigentlich eine Zunahme schlussendlich von den Wandertagen. Und wir gehen im Moment eher davon aus, dass die Abnahme, die statistische Abnahme, da auf die eben veränderte Erhebungsform und irgendwo so ein bisschen der statistischen Unschärfe liegt und nicht unbedingt, dass jetzt weniger Leute entsprechend gehen wandern.
5: Wären ihr denn fast ein bisschen froh, wenn nicht ganz so viele Leute in die Berge gehen? Das wird ja manchmal fast eng und eben auch angesichts der Gefahrenlage.
6: Nein, für uns ist, also wir sind natürlich froh, wenn die Leute weiterhin gehen wandern. Also einerseits ist ja Wandern sehr auch eine gesunde Aktivität. Also Wandern hat sehr viele positive Effekte auf den Körper, also auf die physische Psyche, aber auch auf die physische Komponente. Und von dem her sind wir da schon der Meinung, dass das Wandern weiterhin soll wandern und dass das Wandern einem auch sehr gut tut und dass er einen hohen Wert auch hat für die Gesundheit der Schweizer Bevölkerung.
5: Es sind ja im letzten Jahr so viele Notfälle registriert worden wie noch nie, fast 4'000, 11% mehr als im Jahr vorher. Das hat Le Matin Dimanche geschrieben. Die Zahl der Todesfälle sinkt aber zum Glück. Wo seht ihr die Hauptursache? Also fehlt eben gleich das Bewusstsein von vielen Leuten von der Situation draussen in den Bergen, dass es zu so vielen Notfällen kommt?
6: Ja, das ist ein grosses Thema. Das ist ein Thema, wo wir sehr stark daran arbeiten, für die Leute zu sensibilisieren, dass wenn man eben auf einen Bergwanderweg geht oder in die Berge geht, wandern, dass man sich entsprechend informiert und vorbereitet und nicht einfach planlos drauf losläuft, weil es eben durchaus seine Gefahren mit sich bringt. Und das ist ein ganz wichtiger Punkt. Und dort arbeiten wir auch zusammen mit der BFU dran, für die Leute zum Beispiel
5: Unfallverhütung.
6: Genau, auch mit unserer Kampagne «Sicher Bergwandern», dass man dort eben die Leute kann informieren und darauf sensibilisieren, dass eine Bergwanderung nicht einfach ein Spaziergang ist, sondern dass es dort durchaus eben auch Anforderungen mit sich bringt, Schwindelfreiheit, Trittsicherheit, so dass man nicht in eine schwierige Situation kommt und dann den Notruf müsste wählen. Und die Zahlen sind immer ein bisschen mit Vorsicht zu genießen. Kommt natürlich immer noch sehr stark darauf an, auf die Wetterverhältnisse. Wenn wir einen sehr schönen Sommer haben mit schönem Wetter, sind auch mehr Leute unterwegs und entsprechend wird auch der Notruf mehr gewählt.
5: Ihr habt es vorhin so schnell gesagt, dass was wir hier in der Schweiz haben, das Wanderwegnetz, das sei einzigartig, das hat sonst niemand. Also ist das wirklich so? Also gibt es in keinem anderen, oder wisst ihr, also könnt ihr das überhaupt wissen, dass kein anderes Land so ein Wanderwegnetz hat?
6: Ja, nein, das können wir so sagen. Das ist wirklich,
5: kann man noch viel, aber wir wissen es so.
6: Wir wissen es so, ja, nein, das ist wirklich weltweit einzigartig. Also wir sind das einzige Land, wo die Wanderwege und Fußwege neu übrigens auch die Velowege in der Bundesverfassung verankert hat. Also das ist nicht einfach so, dass man das nur machen darf. Also Kantone sind auch verpflichtet, die Fusswandern und Velowege entsprechend zu planen und bereitzustellen. Das ist mal eine Voraussetzung, die wir haben, die die anderen Länder nicht haben. Und darauf basierend eben sind wir das einzige Land, das wirklich ein Wanderwegnetz hat, das das ganze Land umspannt. Also das gibt es nicht in Österreich, in Deutschland, Frankreich, in den Nachbarländern, aber auch nicht in anderen Ländern. Wir haben dort natürlich auch Regionen mit guten Wanderwegangeboten, touristische Regionen, aber dort wird man immer irgendwo an ein Ende kommen, wo einfach fertig ist. Und bei uns in der Schweiz geht es, mit Ausnahme vom Gipfel, geht's immer weiter und auch das ganze Wanderwegnetz, das an öffentlichen Verkehr angebunden ist, also die findet praktisch an jeder ÖV-Haltstelle, an jedem Bahnhof einen gelben Wanderwegweiser, wo man entsprechend kann losgehen und dann auch irgendwo vom anderen Bahnhof wieder zurückkommt.
5: Eigentlich ja noch erstaunlich, oder, in der föderalistischen Schweiz, wie wir sie kennen, dass jetzt ausgerechnet das Wanderwegnetz eben nicht Halt macht an der Gemeinde- oder Kantonsgrenze.
6: Ja, das ist so. Also, jetzt habe ich ja schon immer wieder gesagt, ja, eine Stunde kann man die Signalisation, die einheitliche Signalisation in der Schweiz so können durchsetzen und man nicht eben jeden Kanton gerne seine Farben würde wählen. Und das ist schon 1934 gewesen, wo man seinerzeit den Grundstein gelegt hat, auch für die gelbe Signalisationsfarbe, für die gelben Wanderwegweiser, wie man sie heute jetzt kennt und sie sind seit über 90 Jahren sehr erfolgreich und beliebt auch in der ganzen Schweiz eben entsprechend kann gesehen werden.
5: Aber auch noch aufwendig, oder? Die ganze Signalisation und immer die, überall die gelben Markierungen zu machen.
6: Ja, das ist sehr aufwendig. Es sind rund 50'000 Wegweiserstandorte, die es gibt schweizweit. Also, wo wirklich ein Wegweiser mit Richtungsanzeige und Zeitangabe drauf ist. Und dann haben wir noch x 10'000 von der Zwischenmarkierung, also von der gelben Rombe oder von der weissen, rot-weissen, weiss-blau-weissen Zwischenmarkierung, die in der Schweiz jährlich wieder müssen überarbeitet werden und auch von der, dank dem grossen Einsatz, vor allem auch von den freiwilligen Helferinnen und Helfer, nachher geht im Frühling oder unter dem Jahr entsprechend wieder aufgefrischt und abgebracht werden, wo ganz, ganz wichtige Orientierungsmerkmale sind für die Wanderer unterwegs.
5: Jetzt kommen ja aber auch Delegationen aus dem Ausland zu euch, oder? Wo wir schauen, wie wir das machen. Österreich kommt schon gleich, oder? Diese Woche, glaube ich, kommen die. Was wollen die wissen von uns?
6: Ja, das dürfen wir sagen. Wir sind schon für andere Länder wirklich die Wandernation, wo sie gerne können schauen, wie wir das machen, wie dass man die einheitliche Signalisation, das Wanderwegnetz in dieser Qualität kann, zur Verfügung stellen. Und jetzt haben wir die Österreicher, die nächste Woche zu uns kommen, wo wir auch den Wandergipfel haben in Gstaad. Und dort haben wir auch eine österreichische Delegation zu Besuch. Wir haben dieses Jahr auch eine Delegation aus Saudi-Arabien zu Besuch gehabt, die in Saudi-Arabien das Wanderwegnetz entwickeln möchte. Wir haben aber auch schon Delegationen aus Georgien, Tunesien und anderen Ländern gehabt, die sich hier informieren können, wie dass man eben ein Wanderwegnetz kann planen kann, signalisieren und dann nachher schlussendlich auch unterhalten. Weil es ist ja dann nicht immer nur gemacht mit dem Bau, sondern wenn man es dann hat, muss es dann auch entsprechend unterhalten.
5: Michael Roger, gibt es eigentlich ein Gebiet, eine Region, wo ihr gerne noch einen Wanderweg wettet?
6: Ja, wir haben eben die ganze Schweiz eigentlich mit dem Wanderweg erschlossen. Was ich mir manchmal würde wünschen, sind Wanderwege, wo man noch ein bisschen näher an Gewässerraum herkommt, wo man auch gerade bei renaturierten Gewässern vielleicht neue Wegführungen hat, wo man auch den Gewässerraum noch besser könnte erleben und geniessen. Das würde ich mir wünschen. Sonst haben wir echt die ganze Schweiz mit Wanderweg erschlossen, aber es gibt sicher dort noch Potenzial. Es gibt auch dort noch Potenzial, wo wir Wegabschnitte haben, die über lange asphaltierte Strassen verlaufen, die jetzt zunehmend sowieso nicht angenehm sind zum Laufen. Und gerade wenn es immer heißer und sonniger wird, dann noch mehr an Attraktivität verlieren zum Laufen. Also dort würde ich mir wünschen und auch vorstellen, dass wir dort vermehrt so ein bisschen die schattigen Regionen, die Wanderwege könnten verlegen oder eben entlang von Bach, Fluss die Wanderwege könnten führen, anstatt dass sie außerhalb von der spannenden Naturräume vorbeigehen. Das ist mir auch bewusst. Das ist immer eine Frage auch von Nutzen und Schützen von Natur und Gewässerräumen. Aber wir sind dort auch der Meinung, dass es eben auch gerade gut und schön kann sein, wenn man diese Räume auch entsprechend kann mit der nötigen Vorsicht erschliessen und kann erlebbar und entdeckbar machen.
5: Jetzt ist gestern der Prozess eben zu Ende gegangen. Prozess zum Wegsturz in Gondo. Anfang September kommt das Urteil. Eben mit diesem Prozess, wie wir gesehen haben, werden ganz grundsätzliche Fragen zur Sicherheit in den Bergen thematisiert. Was erhofft ihr euch zum Schluss, Michael Roger, was der Prozess bewegt?
6: Ja, also für uns hoffe ich schon, dass wir mit dem Ergebnis so vom Prozess nicht die Situation werden haben, dass wir nachher einen Haufen verängstigte Gemeindevertreter haben, dass man nachher Wanderweg einfach zu vorsichtig sperrt. Wie schon gesagt, es ist ganz wichtig, dass wenn wir irgendwo eine Gefahrensituation haben, dass man dort auch Wegsperrungen vornimmt. Die Möglichkeit besteht auch. Aber nicht, dass man dann jetzt quasi vorsorglicherweise nachher grossflächig würde Wanderweg sperren. Das wäre sicher der falsche Ansatz, wäre sicher auch nicht der Ansatz, den sich die Wandernden würden wünschen.
5: Michael Roschi, vielen Dank für das Gespräch.
6: Sehr gerne, danke vielmals.
7: Der Geschäftsleiter der Schweizer Wanderwege, Michael Roschi, zu Gast im Tagesgespräch vom Mittwoch. Und hier geht es gleich weiter mit den Nachrichten.

0: Die Nachrichten von SRF um Mitternacht mit Corinna Heinzmann. Heftige Sturzflut aus Geröll und Schlamm. Im Himalaya-Gebiet steigt die Zahl der Opfer weiter an und hunderte Menschen werden vermisst. Und er will Platz machen für eine neue Generation. SVP-Nationalrat Andreas Glarner kündigt seinen Rücktritt an. Das Wetter heute Donnerstag, oft sonnig mit hohen Wolkenfeldern um 30 Grad, in den Alpen aufkommender Föhn. Nach einer Sturzflut im Himalaya-Gebiet steigt die Zahl der Opfer weiter an. Nach letzten Angaben der Behörden in Nepal hat die Flut aus Schlamm und Geröll sicher mehr als 150 Menschen das Leben gekostet. Weitere Tote gab es in Tibet, das zu China gehört. Die Zahl der Vermissten wird momentan mit mehreren hundert beziffert. Wie SRF-China-Korrespondent Lukas Messmer in der Tagesschau berichtet, ist das Ausmaß der Katastrophe weiterhin völlig unklar.
1: Auf der nepalesischen Seite könnten das noch sehr, sehr viel mehr Todesopfer werden. Da spricht man jetzt von fast 600 vermissten Touristen. Aber das sind nur die Touristen. Die Videos, die wir sehen, die machen Angst, dass es vor allem unter der lokalen Bevölkerung noch sehr, sehr viel mehr Todesopfer geben könnte. Auf der chinesischen Seite haben wir nur sehr wenige unabhängige Informationen. Hier informieren die Staatsmedien. Das Internet ist zensiert. Es ist auf jeden Fall schwierig, diesen Grenzort Qirong zu erreichen, weil im Flusstal noch fast 2 Meter Schlamm liegen. Was klar ist, hier hat sich mittlerweile Parteichef und Präsident Xi Jinping persönlich eingeschaltet. Er hat Instruktionen zur Rettung erteilt. Und wenn er in China das tut, dann heißt das, dass die Lage ernst ist.
0: Das Unglück ereignete sich am frühen Mittwochmorgen. Zur Ursache wird noch spekuliert.
1: Am Anfang war wahrscheinlich ein Erdbeben, das ist bestätigt, und es soll im Berggebiet eine Art Lawine aus Fels und Eis ausgelöst haben. Die ist dann in einen Fluss gestürzt und hat dort das Wasser blockiert. Das hat sich aufgestaut und ist dann später mit voller Wucht dieses Tal hinuntergedonnert. Das ist bis jetzt die These. Sie macht aber Sinn, denn in Nepal und im ganzen Himalaya steigen die Temperaturen, die Gletscher schmelzen, sie ziehen sich zurück, und das macht die ganze Gebirgslandschaft instabiler.
0: Sagt Lukas Messmer, unser SRF-Korrespondent in China. SVP-Nationalrat Andreas Glarner hat seinen Rücktritt angekündigt. Er gibt sein Amt als Nationalrat auf Ende Jahr ab. Und auch als Präsident der SVP Aargau tritt Glarner zurück, wie die Partei mitteilt. Er wolle Platz machen für eine neue Generation. Andreas Glarner wird im Oktober 64 Jahre alt. Er sitzt seit 2015 im Nationalrat und ist seit 2020 Präsident der SVP Aargau. Glarner gilt als provokativer Politiker und wird zum rechten Flügel der SVP gezählt. Die Gesamterneuerungswahl des Bundesgerichts wird von der Herbst- auf die Wintersession verschoben. Das teilt die Gerichtskommission des Parlaments mit. Grund dafür ist die frühere Liebesbeziehung zwischen Bundesrichter Yves Donzala und Bundesrichterin Beatrice van der Graaf, die sich beide zur Wiederwahl stellen. Die Kommission hat die Betroffenen heute befragt. Auch der Präsident des Bundesgerichts wurde angehört, sowie die Autoren eines Expertenberichts zur Liebesbeziehung. Im Zentrum steht die Frage, ob Donzala und van der Graaf eine dauernde Lebensgemeinschaft eingegangen waren. Eine solche Beziehung wäre laut Gesetz mit ihrem Amt nicht vereinbar. Soziale Medien machen süchtig. Mit diesem Vorwurf haben in den USA zahlreiche Bundesstaaten gegen den Facebook- und Instagram-Konzern Meta geklagt. Nun haben sie sich außergerichtlich geeinigt. Meta soll bis zu 16,7 Milliarden US-Dollar zahlen und in den USA Schutzmaßnahmen für Kinder und Jugendliche ergreifen. So soll es auf den Social-Media-Plattformen etwa zeitliche Tageslimiten von 2 Stunden geben und nächtliche Zugangssperren. Die Frage ist, wie viele Punkte des Vergleichs umgesetzt werden. SRF-Digitalredaktor Guido Berger sagt:
2: Gewisse Punkte der Einigung sind explizit davon abhängig, ob YouTube und TikTok auch mitmachen, obwohl die gar nicht am Tisch saßen. Also circa 5 Milliarden muss Meta nur zahlen, wenn YouTube und TikTok den gleichen Betrag bezahlen. Und auch diese Zeitlimiten, die könnten noch verkürzt werden, wenn andere aus der Industrie auch mitmachen. Und da ist es einfach noch völlig offen, ob die sich darauf überhaupt einlassen.
0: Sagt SRF-Digitalredaktor Guido Berger. Zudem müsse das Gericht der Einigung noch zustimmen. Zum Sport, zuerst Tennis. Stan Wawrinka wird nun doch am US Open teilnehmen. Ihm wurde die Wildcard eines anderen Spielers zugesprochen, der wegen einer Verletzung ausfällt. Er freue sich unglaublich, wird Wawrinka in der Mitteilung des Turniers zitiert. Der Schweizer hatte das US Open vor 10 Jahren gewonnen. Wawrinka steht am Ende seiner Karriere und hatte sich zuvor auf den sozialen Medien bereits vom Turnier verabschiedet. Dann zum Fußball. In der letzten Qualifikationsrunde zur Champions League haben die Spielerinnen von Servette Genua eine Niederlage eingefahren. Sie verlieren das Hinspiel gegen Sparta Prag mit 2:3. Das Rückspiel zu Hause beschreiten die Genferinnen am nächsten Mittwoch. Und der Blick aufs Wetter. Heute scheint trotz hoher Wolkenfelder und etwas Sahara-Staub oft die Sonne. Nur am Alpen-Südhang ist es teils bewölkt. Es wird um 30 Grad heiß. Dazu kommt in den Alpen kräftiger Föhn auf. Das waren Nachrichten von Radio SRF. Verantwortlich Corinna Heinzmann.
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4: Wenn man einen Schaden am Auto hat, dann wird das Flicken in letzter Zeit teurer und teurer. Warum genau, das schauen wir uns an. Außerdem geht es darum, wie die Städte ihre Bäume zu pflegen versuchen nach der großen Hitze und Trockenheit in diesem Sommer. Und dann um ein furchtbares Unglück in Guinea, bei dem Menschen sterben, und zwar unter Abfallbergen. Das sind ausgewählte Themen aus dem Programm von SRF News. Am Mikrofon ist Isabel Meissen. Ja, das ist ein ärgerlicher Moment, wenn man zurückkommt zum Auto, das man irgendwo parkiert hat, und dann hat es eine Delle in der Tür oder einen Kratzer im Lack. Solche Parkschäden gehen mehr ins Geld als vor kurzem. Eine Analyse des Vergleichsdienstes Comparis zeigt, 2025 kostete es 50% mehr als noch 2023, eine Hintertür zu reparieren. Muss eine Tür oder eine Rückleuchte ganz ersetzt werden, dann liegen die Kosten rund 10% höher. Daniel Röschli ist Direktor des Branchenverbands Karosserie Suisse. Nico Bär hat ihn gefragt, inwiefern sich die Ergebnisse mit seinen Beobachtungen in den Betrieben decken.
5: Das deckt sich mit den Beobachtungen, die wir machen. Wir stellen auch fest, aufgrund unserer eigenen Zahlen, dass die durchschnittlichen Schadenhöhen steigen. Deckt sich auch mit den Aussagen der Assekuranzen, mit denen wir uns regelmäßig austauschen. Also diese Entwicklung der steigenden durchschnittlichen Schadenkosten stellen wir auch fest in unseren Zahlen.
6: Ja, und welche sind dabei die größten Kostentreiber?
5: Wir identifizieren drei große Treiber. Einerseits haben wir eine hohe Teuerung bei den Teilen, bei den Ersatzteilen einerseits. Zweitens stellen wir fest, dass die Lackpreise, das Lackmaterial ebenfalls stark gestiegen ist. Und ein dritter, glaube ich, sehr wesentlicher Teil ist die zunehmende Komplexität der Reparatur aufgrund dieser vielen Assistenzsysteme. Das braucht mehr Zeit. Einerseits bei der Reparatur, aber auch nachher beim Kalibrieren dieser Systeme, das ist sicher ein dritter wichtiger Grund, weshalb die Preise hier so stark steigen.
6: Und welches ist daraus der gewichtigste Faktor, der eine Rolle spielt?
5: Die Entwicklung bei den Teilen, die hier zu nennen ist, da hatten wir in den vergangenen Jahren doch erhebliche, massive Steigerungen. Die sind zum Teil wirklich sehr, sehr groß und schlagen sich natürlich dann auch entsprechend nieder in den Gesamtkosten. Wenn wir sehen, was so die durchschnittlichen Anteile der verschiedenen Kostenfaktoren sind, so sind doch die Teile mit über 33% ein wesentlicher Anteil. Und wenn dort die Preise steigen, kann man sich vorstellen, dass entsprechend natürlich die Gesamtkosten auch steigen. Auch Lacklohn oder Lackmaterial ist doch wichtig. Fast ein Viertel macht das aus. Und wenn man das zusammenrechnet, kommt man doch auf 70% der Kosten, die nicht durch Arbeit entstehen, sondern eben durch andere Faktoren. Und entsprechend steigen dann eben die Gesamtkosten einer Reparatur.
6: Wie sehr spielen da eventuell auch steigende Personalkosten hinein?
5: Personalkosten insofern im Bereich Arbeitslohn natürlich, das ist wichtig. Arbeitslohn beinhaltet die entsprechenden Personalkosten, aber auch alle anderen Gemeinkostenanteile, die eben nicht Materialeinsatz sind. Auch dort haben wir Kostensteigerungen. Ich nenne Ausbildung, ich nenne Kalibriersysteme, ich nenne Umweltauflagen, die dort mit einfließen. Das ist ein wichtiger Faktor. Nicht zu vergessen, wir sind in einer Branche tätig mit einem Gesamtarbeitsvertrag. Dort handeln die Sozialpartner jährlich die Löhne, die entsprechenden Anpassungen aus. Das fließt konsequenterweise natürlich auch mit ein in die Kalkulation der Stundenansätze. Wobei ich feststellen muss oder auch das entsprechend richtigstellen muss, die Entwicklung in den Stundenansätzen in den letzten gut 5 Jahren war bei 10-15%, also doch eher moderat verglichen mit den anderen Kostenanteilen in der Gesamtkalkulation.
6: Also Ersatzteile sind teilweise doppelt so teuer geworden, Lacke rund 50%. Wie erklären Sie sich solche massiven Preissteigerungen, Herr Röschli?
5: Na gut, da müssen Sie die entsprechenden Lieferanten fragen, die diese Produkte anbieten. Da gibt es sicher verschiedene Gründe. Mit ein Grund mag die Lieferkettenproblematik sein, mit ein Grund mag die Verknappung von gewissen Pigmenten zum Beispiel sein. Die Wechselkurse mögen mit reinspielen. Da gibt es verschiedene Faktoren, die da sicher entsprechend auch dafür verantwortlich sind. Wir schauen das ja auch sehr genau an oder unsere Betriebe prüfen auch, ja, was kostet denn so ein Teil beim Lieferant A und was kostet es vielleicht beim Lieferant B. Da stellen wir schon fest, dass es da Unterschiede gibt, insbesondere auch, wenn man den Blick ins Ausland tut, dass dann vergleichbare Teile in der Schweiz entsprechend teurer sind. Das ist ein gewisser Unterschied, da ist, das wissen wir, aber zum Teil sind die da doch erheblich, die sich jetzt nicht so schnell einfach erklären lassen, weshalb das so ist. Also das beschäftigt uns ganz stark, weil am Schluss die Gesamtkosten steigen. Und was ist das Problem? Wir möchten natürlich vermeiden, dass ein Fahrzeug plötzlich zu einem wirtschaftlichen Totalschaden wird und nicht mehr repariert wird, weil nicht mehr interessant und dann irgendwo in den Export geht. Das möchten wir eigentlich vermeiden. Deshalb ist es uns wichtig, dass wir dem Thema Preisentwicklung auch entsprechend Bedeutung zumessen, was die Teile und das Lackmaterial betrifft.
6: Jetzt aber, wie unvermeidbar sind diese Preissteigerungen wirklich? Profitieren nicht Werkstätten auch davon?
5: Die Werkstätten profitieren insofern davon, dass sie vielleicht einen gewissen Nachlass erhalten auf die Produkte, aber das Geld verdient ein Karossier mit der Arbeit, die er tut. Und das ist auch unsere Kernaufgabe. Wir reparieren Fahrzeuge, wir wollen Arbeit verkaufen am Schluss. Und deshalb ist es uns wichtig, dass wir der Anteil der Reparatur steigen können. Wenn ich das anschaue, durchschnittliche Anteil der Reparatur war etwa 30% und die 70% wurden ersetzt. Sie sehen hier, dass doch das in einem gewissen Missverhältnis ist und wir sind natürlich bestrebt, den Anteil der Reparatur und Gesamtkosten entsprechend zu erhöhen. Das ist auch interessant, nicht zuletzt aus Umweltgründen. Das ist ein Thema, das hier etwas vergessen geht. Die Reparatur ist in jedem Fall besser umweltschonender gegenüber dem Ersatz. Und deshalb sind wir natürlich auch bestrebt, diesen Anteil erhöhen zu können.
6: Aber die Margen sind jetzt nicht größer geworden?
5: Die Margen sind massiv unter Druck. Die Margen sind überhaupt nicht höher geworden. Das stellen wir schon länger fest, dass diese stark unter Druck sind, weil die Versicherungen selbstverständlich auch mit den Betrieben sprechen und versuchen, ihre Kosten auch irgendwo zu optimieren. Da ist natürlich der Stundenverrechnungssatz immer wieder ein Thema.
4: Daniel Röschli ist Direktor des Branchenverbands Karosserie Suisse. Es ist ein heißer, trockener Sommer gewesen und die Bäume haben gelitten, vor allem die Bäume in der Stadt. St. Gallen zum Beispiel hat gerade gewarnt, dass Äste abbrechen könnten. Man solle vorsichtig sein. Und besonders betroffen ist Basel, denn dort war es speziell trocken und heiß. Seit Jahren versucht die Stadt, ihren Baumbestand fit zu machen für die Klimaveränderungen. Der abtretende Leiter der Stadtgärtnerei von Basel, Emanuel Trüb, erklärt im Gespräch mit Ami Ali, wie schlimm es um die Stadtbäume tatsächlich steht.
7: Es geht den Bäumen wirklich nicht gut. Allerdings können wir nicht sagen, wie schlecht es ihnen wirklich geht. Einzelbäume zeigen wirklich ganz deutliche Symptome, andere wiederum scheinen mit der Hitze besser umgehen zu können.
8: Und was sind das für Faktoren, die da diese Unterschiede bestimmen?
7: Also da gibt es ganz viele Faktoren. Die Pflanze selbst, die Herkunft, die genetische Zusammensetzung der Pflanze, dann selbstverständlich der Standort, die Art und Weise, wie sie gepflegt wurde, ob es vielleicht im Verlauf der Zeit Vorschäden gegeben hat an den Pflanzen im Wurzelbereich vielleicht durch Grabarbeiten oder eben die Zusammensetzung der Böden. Es sind eben ganz viele Faktoren, die hier eine Rolle spielen.
8: Und jetzt ist ja auch die Sicherheit ein Thema. In verschiedenen Städten haben die Behörden auch schon gewarnt, dass Äste abbrechen könnten. Wie groß ist diese Gefahr, die ausgeht für uns Bewohnerinnen und Bewohner der Städte von diesen gestressten Bäumen?
7: Das können wir nicht abschließend sagen, aber wir machen jetzt die sehr unangenehme Erfahrung, dass Bäume, wie wir es sicher glaubten, dass die Äste verlieren, dass Äste abbrechen an Orten und an Stellen, wo wir nicht damit gerechnet haben. Und das sind Phänomene, die gelegentlich erscheinen, auch in Wäldern und in landwirtschaftlich genutzten Obstanlagen, wenn es wirklich ganz trocken und heiß wird. Also so, es ist nicht außergewöhnlich, aber es ist außergewöhnlich, dass es jetzt gehäuft und wirklich auch an exponierten Stellen geschieht.
8: Und wie können wir mit diesen außergewöhnlichen Gefahren umgehen?
7: Zunächst einmal durch eine gute Baumpflege und Baumkontrolle. Gerade Bäume im öffentlichen Raum müssen regelmäßig kontrolliert werden. Schadstellen müssen rechtzeitig erkannt werden. Gelegentlich müssen sie auch gesichert werden mit verschiedenen Maßnahmen, Kabeln und Gurten, die in die Bäume gehängt werden, um Äste zu sichern. Also da gibt es viele Maßnahmen, aber grundsätzlich muss man sagen, ja, eine gute und eine professionelle Baumpflege ist jetzt ganz wichtig.
8: Die Tatsache, dass es wärmer wird und auch trockener, die ist schon länger ein Thema. Jetzt hat man also irgendwann damit rechnen müssen, dass es zu dieser Situation kommt, wie wir sie heute haben.
7: Die Gartenämter und Stadtgärtnereien in Europa ganz allgemein befassen sich schon seit Jahrzehnten mit diesen Phänomenen. Das beobachten wir seit vielen, vielen Jahren, dass hier eine Veränderung stattfindet, sodass wir eigentlich vom Klimawandel an sich nicht überrascht sind. Wir sind nur etwas überrascht worden über die Heftigkeit dieses Phänomens an Trockenheit und lang andauernder Hitze. So etwas haben wir bisher noch nie erlebt oder in unserer Generation noch nicht erlebt, sodass ein Ausdruck dieses Klimawandels jetzt ganz heftig zu erleben war.
8: Sie haben vorhin beschrieben, was man tun kann, um die Gefahren abzuwenden, die Gefahren zu kontrollieren, die von solchen Bäumen ausgehen. Was können Städte wie Basel aber, was können Sie als Stadtgärtnereien tun, um den Bäumen zu helfen in dieser Lage?
7: Also zunächst einmal müssen wir gute Baumstandorte entwickeln. An gewissen Orten müssen sie gar gebaut werden. Gute Standorte, das heißt, dass hier ein Wurzelwerk sich bilden kann, das auch unter schwierigen Verhältnissen den Baum im Wachstum begleiten und ernähren kann. Dann geht es darum, dass wir ein breites Sortiment aufbauen und entwickeln, so dass wir über eine breite Palette von unterschiedlichen Bäumen verfügen können und damit auch das Risiko etwas eingrenzen, dass gewisse Baumarten bei den sich verändernden Klimabedingungen wegsterben.
8: Das klingt alles sehr aufwendig, diese Kontrollen zur Sicherheit, dann die

0: jetzt angebracht und angezeigt ist, dass wir gerade in die Pflege des öffentlichen Grüns investieren, damit diese Klimaleistungen auch langfristig erbracht werden können.
1: Jetzt geht es auf den Herbst zu. Es wird wahrscheinlich langsam kühler und feuchter, aber vielleicht auch stürmischer. Wie bereiten Sie sich in Basel auf diese Zeit vor?
0: Herbststürme, das ist ein natürliches Phänomen. Damit sind wir eigentlich jedes Jahr konfrontiert. Wir müssen damit rechnen, dass diese etwas heftig ausfallen werden in Zukunft. Auch hier eine gute Vorbereitung bedeutet zunächst einmal Kontrolle der Bäume, Schadstellen rechtzeitig erkennen, vielleicht schadhafte Gurten und so weiter, dass die ersetzt werden. Also das sind ganz viele Dinge, die greifen müssen, Arbeiten, die schon in der Vergangenheit geleistet wurden. Das wird sich jedes Jahr von neuem zeigen, ob unsere Arbeit ausreichend war, ob sie angemessen war und ob wir damit die zu erwartenden Schäden rechtzeitig erkennen können.
2: Emanuel Tröb ist abtretender Leiter der Stadtgärtnerei von Basel. In Guinea sind 32 Menschen gestorben und möglicherweise viele verschüttet worden, weil es ein Unglück auf einer Abfalldeponie gegeben hat. Guinea ist in Westafrika. Es hat stark geregnet und dadurch ist ein Abfallberg ins Rutschen geraten und hat Menschen unter sich begraben. Das Unglück ist auf einer Deponie mitten in der Hauptstadt Conakry passiert. Dominik Rolli hat Afrika-Korrespondent Fabian Urech gefragt, was da genau passiert ist.
3: Ja, das Unglück hat sich in der Nacht von Samstag auf Sonntag ereignet. Es hat zu jener Zeit stark geregnet in der guineischen Hauptstadt Conakry und das führte offenbar dazu, dass Teile dieses riesigen Abfallbergs, dieser Deponie, ins Rutschen gerieten. Und weil unmittelbar neben diesem Abfallberg, der übrigens recht zentral in der Stadt liegt und etwa 20 Meter aufragt, weil neben diesem Abfallberg Menschen wohnen in einfachen Hütten, wurden diese begraben. Gemäß Medienberichten eilten dann Nachbarn herbei und wollten helfen und wurden in der Folge von einem zweiten Abrutsch erfasst. Es gab viele Opfer und niemand weiß genau, wie viele Menschen noch unter dem Abfallberg liegen.
4: Nun gilt Guinea ja eigentlich als rohstoffreiches Land, bekannt vor allem für Bauxit, den wichtigsten Ausgangsstoff für Aluminium. Es gibt aber auch Gold und Diamanten. Warum lebt denn so ein großer Teil der Bevölkerung trotzdem in so bitterer Armut?
3: Ja, das sind die Einrohstoffe und seit kurzem ist Guinea sogar darüber hinaus noch ein bedeutender Produzent von Eisenerz und genau dieses Eisenerz, mit deren Produktion jetzt eben dieses Jahr begonnen wurde, führt auch dazu, dass Guineas Wirtschaft im laufenden Jahr um fast 10% wächst. Das ist ein globaler Spitzenwert. Und doch, Sie haben es gesagt, Guinea bleibt eben trotzdem ein armes Land. Aktuell lebt etwa ein Drittel der Bevölkerung in extremer Armut. Rohstoffreichtum auf der einen Seite, eine arme Bevölkerung auf der anderen. Das ist dieses alte Paradox, das wir in verschiedenen Ländern immer wieder gesehen haben und weiterhin beobachten. Dieser Rohstofffluch, wie er auch genannt wird, ist komplex und auch von Land zu Land ein bisschen anders. Ganz grundsätzlich kann man aber vielleicht Folgendes sagen. Wenn sich ein Staat eben nicht mit den Steuern der Bürgerinnen und Bürger finanziert, sondern sein Geld quasi aus dem Boden holen kann, dann muss er diesen Bürgerinnen und Bürgern eben auch weniger bieten, denn das Geld kommt eben so oder so. Dazu kommt, dass eine Mine oft nur wenige Menschen beschäftigt, dass also ein Rohstoffboom oft nicht automatisch dazu führt, dass tausende neue Jobs geschaffen werden und das führt eben unter dem Strich dazu, dass von den Bodenschätzen meist nur wenige profitieren. Das Ergebnis sieht man nun auch in Guinea. Das Land verschifft Bauxit und Eisenerz in die ganze Welt und schafft es eben trotzdem gleichzeitig nicht, seinen eigenen Abfall wegzuschaffen.
4: Ja, kommen wir nochmal auf dieses Unglück in der Hauptstadt Conakry zu sprechen. Es gab schon mal einen ähnlichen Vorfall mit mehreren Toten vor einigen Jahren. Gehen Sie davon aus, dass die Regierung da nun Maßnahmen trifft, um solche Unglücke zu

0: verhindern?
1: Ja, ein tragischer Aspekt an diesem Unglück ist, dass die Regierung diese Deponie eigentlich ohnehin schließen und an den Stadtrand verlegen wollte. Die Regierung hat das Gelände erst vor kurzem für unsicher erklärt und dann erst einige Tage vor dem Unglück angekündigt, dass die Deponie ab Sonntag geschlossen werden sollte. Die Anwohner haben teilweise bereits Räumungsbescheide erhalten und nun ist eben ausgerechnet an diesem Sonntag der Hang ins Rutschen geraten. Das mag ein tragischer Zufall sein, er darf aber nicht darüber hinwegtäuschen, dass alles ohnehin sehr, sehr spät kam. Das letzte Unglück, das Sie angesprochen haben, liegt inzwischen 9 Jahre zurück, fast auf den Tag genau, und geschehen ist seither eben sehr wenig. Dieses lange Warten muss sich diese Regierung, die sich übrigens vor 5 Jahren an die Macht geputscht hat, dieses lange Warten muss sie sich nun ankreiden lassen. Gleichzeitig ist auch zu sagen, dass so eine Verlegung einer Abfalldeponie von außen gesehen wahrscheinlich einfacher klingt, als sie es tatsächlich ist. Denn so schmutzig, ungesund und gefährlich so ein Ort an sich ist, eine Abfallhalde ist eben in einem Land wie Guinea, ich habe es gesagt, für viele Zuzüge auch einer der wenigen Orte, wo sie etwas Geld verdienen können, wo sie sich irgendwie über Wasser halten können. Und das führt eben unter dem Strich auch dazu, dass man bei einer Schließung eines solchen Ortes auch Gegner hat. Gegner, die eben fürchten, dass sie dadurch ihr Einkommen verlieren.
2: Afrika-Korrespondent Fabian Urech. Bewaffnete Banden haben in Haiti Dutzende Menschen getötet. Sie haben diese Woche die Gemeinde Kenskow oberhalb der Hauptstadt überfallen. Sie haben Häuser in Brand gesetzt, eine Kirche gestürmt, in der Menschen Schutz gesucht haben. Die UNO sagt, 47 Menschen seien gestorben. Haiti wird seit Jahren von Gewalt erschüttert. Dominik Rolli hat den Journalisten und Haiti-Kenner Toni Keppeler gefragt, warum die Banden gerade den Ort Kenskow angegriffen haben.
3: Kenskow ist in den letzten 1,5 Jahren mehrfach angegriffen worden, weil es ein strategisch wichtiger Ort für die Banden ist. Die Banden tun ja in der Küstenebene unten alle Zufahrtsstraßen in die Hauptstadt Port-au-Prince kontrollieren. Über Kenskow läuft so eine Schotterpiste über die Berge in den Süden und das ist schon seit langer Zeit der meistens einzige offene Weg, um aus der Hauptstadt rauszukommen und wieder reinzukommen. Zum anderen, weil eben Kenskow sehr hoch gelegen ist, stehen da Sendemasten. Die Regierung lässt ihre ganze Kommunikation im Prinzip über diese Sendemasten abwickeln. Das heißt, wer Kenskow kontrolliert, kontrolliert den Zugang zur Hauptstadt und kann die Regierung von Kommunikation abschneiden.
4: Hinter dem Angriff soll ein mächtiges Bandenbündnis stehen. Was ist das für eine Gruppierung?
3: Diese Gruppierung heißt zynischerweise Viva Sam, das ist haitianisches Kreol für Zusammenleben. Das ist der größte Zusammenschluss von Gangs, der ein paar tausend Männer unter Waffen. Dieser Zusammenschluss ist vor etwa 2 Jahren entstanden, um Kriege zwischen den einzelnen Gangs, um Einflussbereiche klein zu halten und dann auch zu wirklich großen Überfällen in der Lage zu sein.
4: Die Regierung hat die Sicherheitskräfte in höchste Alarmbereitschaft versetzt und jetzt auch Verstärkung angekündigt. Wie viel Kontrolle hat der haitianische Staat überhaupt im Moment?
3: Man muss es einfach so nach Regionen sehen. Der Norden ist weiterhin relativ ruhig. Auch große Teile der südlichen Halbinsel sind von der Ganggewalt noch verhältnismäßig verschont. Sie konzentriert sich auf die Hauptstadt und auf das Artibonit-Tal, das im Norden der Hauptstadt ist. Das ist einfach so die Kornkammer Haitis, wo es viel Geld gibt und wo man dann eben auch viel mit Erpressung und mit Entführungen Geld machen kann. Da sind die Banden am stärksten, wobei sie sich jetzt in den letzten 3-4 Monaten in der Hauptstadt selber sind sie sehr unter Druck geraten. Man hat vor einem halben Jahr gesagt, etwa 90% der Hauptstadt werden von diesen Gangs kontrolliert. Heute spricht man von 70%. Das ist ein gewisser Fortschritt, aber natürlich immer noch grausam für die 70% der Menschen, die in Gangs kontrollierten Gegenden wohnen. Auch das hat wahrscheinlich mit diesem groß angelegten Überfall zu tun, dass die Gangs zeigen wollen, wir sind immer noch mächtig, wir können immer noch das tun, was wir wollen.
2: Toni Keppeler ist Journalist und Haiti-Kenner. Das waren ausgewählte Geschichten aus dem Programm von SRF News. Schön waren Sie da. Am Mikrofon Isabel Meissen.

0: Die Nachrichten von SRF um 12:30 mit Corinna Heinzmann. Heftige Sturzflut aus Geröll und Schlamm im Himalaya-Gebiet steigt die Zahl der Opfer weiter an. Hunderte Menschen werden vermisst. Und er will Platz machen für eine neue Generation. SVP-Nationalrat Andreas Glarner kündigt seinen Rücktritt an. Das Wetter heute Donnerstag, oft sonnig mit hohen Wolkenfeldern, um 30 Grad, in den Alpen aufkommender Föhn. Nach einer Sturzflut im Himalaya-Gebiet steigt die Zahl der Opfer weiter an. Nach letzten Angaben der Behörden in Nepal hat die Flut aus Schlamm und Geröll sicher mehr als 150 Menschen das Leben gekostet. Weitere Tote gab es in Tibet, das zu China gehört. Die Zahl der Vermissten wird momentan mit mehreren hundert beziffert. Wie SRF-China-Korrespondent Lukas Messmer in der Tagesschau berichtet hat, ist das Ausmaß der Katastrophe weiterhin völlig unklar.
1: Auf der nepalesischen Seite könnten das noch sehr, sehr viel mehr Todesopfer werden. Da spricht man jetzt von fast 600 vermissten Touristen. Aber das sind nur die Touristen. Die Videos, die wir sehen, die machen Angst, dass es vor allem unter der lokalen Bevölkerung noch sehr, sehr viel mehr Todesopfer geben könnte. Auf der chinesischen Seite haben wir nur sehr wenige unabhängige Informationen. Hier informieren die Staatsmedien. Das Internet ist zensiert. Es ist auf jeden Fall schwierig, diesen Grenzort Chirong zu erreichen, weil im Flusstal noch fast 2 Meter Schlamm liegen. Was klar ist, hier hat sich mittlerweile Parteichef und Präsident Xi Jinping persönlich eingeschaltet. Er hat Instruktionen zur Rettung erteilt. Und wenn er in China das tut, dann heißt das, dass die Lage ernst ist.
0: Das Unglück ereignete sich am frühen Mittwochmorgen. Zur Ursache wird noch spekuliert.
1: Am Anfang war wahrscheinlich ein Erdbeben, das ist bestätigt, und es soll im Berggebiet eine Art Lawine aus Fels und Eis ausgelöst haben. Die ist dann in einen Fluss gestürzt und hat dort das Wasser blockiert. Das hat sich aufgestaut und ist dann später mit voller Wucht dieses Tal hinuntergedonnert. Das ist bis jetzt die These. Sie macht aber Sinn, denn in Nepal und im ganzen Himalaya steigen die Temperaturen, die Gletscher schmelzen, sie ziehen sich zurück, und das macht die ganze Gebirgslandschaft instabiler.
0: Sagt Lukas Messmer, SRF-Korrespondent in China. SVP-Nationalrat Andreas Glarner hat seinen Rücktritt angekündigt. Er gibt sein Amt als Nationalrat auf Ende Jahr ab. Und auch als Präsident der SVP Aargau tritt Glarner zurück, wie die Partei mitteilt. Er wolle Platz machen für eine neue Generation. Andreas Glarner wird im Oktober 64 Jahre alt. Er sitzt seit 2015 im Nationalrat und ist seit 2020 Präsident der SVP Aargau. Glarner gilt als provokativer Politiker und wird zum rechten Flügel der SVP gezählt. Die Gesamterneuerungswahl des Bundesgerichts wird von der Herbst- auf die Wintersession verschoben. Das teilt die Gerichtskommission des Parlaments mit. Grund dafür ist die frühere Liebesbeziehung zwischen Bundesrichter Yves Danseler und Bundesrichterin Beatrice van de Graaff, die sich beide zur Wiederwahl stellen. Die Kommission hat die Betroffenen heute befragt. Auch der Präsident des Bundesgerichts wurde angehört, sowie die Autorin eines Expertenberichts zur Liebesbeziehung. Im Zentrum steht die Frage, ob Danseler und van de Graaff eine dauernde Lebensgemeinschaft eingegangen waren. Eine solche Beziehung wäre laut Gesetz mit ihrem Amt nicht vereinbar. Soziale Medien machen süchtig. Mit diesem Vorwurf haben in den USA zahlreiche Bundesstaaten gegen den Facebook- und Instagram-Konzern Meta geklagt. Nun haben sie sich außergerichtlich geeinigt. Meta soll bis zu 16,7 Milliarden US-Dollar zahlen und in den USA Schutzmaßnahmen für Kinder und Jugendliche ergreifen. So soll es auf den Social-Media-Plattformen etwa zeitliche Tageslimiten von 2 Stunden geben und nächtliche Zugangssperren. Die Frage ist, wie viele Punkte des Vergleichs umgesetzt werden. SRF-Digitalredaktor Guido Berger sagt:
2: Gewisse Punkte der Einigung sind explizit davon abhängig, ob YouTube und TikTok auch mitmachen, obwohl die gar nicht am Tisch saßen. Also circa 5 Milliarden muss Meta nur zahlen, wenn YouTube und TikTok den gleichen Betrag bezahlen. Und auch diese Zeitlimiten, die könnten noch verkürzt werden, wenn andere aus der Industrie auch mitmachen. Und da ist es einfach noch völlig offen, ob die sich darauf überhaupt einlassen.
0: Sagt SRF-Digitalredaktor Guido Berger. Zudem müsse das Gericht der Einigung noch zustimmen. Dann zum Sport, zuerst Tennis. Stan Wawrinka wird nun doch am US Open teilnehmen. Ihm wurde die Wildcard eines anderen Spielers zugesprochen, der wegen einer Verletzung ausfällt. Er freue sich unglaublich, wird Wawrinka in der Mitteilung des Turniers zitiert. Der Schweizer hatte das US Open vor 10 Jahren gewonnen. Wawrinka steht am Ende seiner Karriere und hatte sich zuvor auf den sozialen Medien bereits vom Turnier verabschiedet. Dann zum Fußball. In der letzten Qualifikationsrunde zur Champions League haben die Spielerinnen von Servette Genua eine Niederlage eingefahren. Sie verlieren das Hinspiel gegen Sparta Prag mit 2:3. Das Rückspiel zu Hause bestreiten die Genferinnen am nächsten Mittwoch. Zum Leichtathletik-Meeting Weltklasse Zürich. Dort hat die Zürcherin Angelika Moser einen neuen Schweizer Hallenrekord im Stabhochsprung aufgestellt. Im Zürcher Hauptbahnhof landete sie mit 4,85 Metern auf dem 2. Platz. Den Sieg holte die US-Amerikanerin Hannah Moll. Dann noch das Wetter. Heute scheint trotz hoher Wolkenfelder und etwas Sahara-Staub oft die Sonne. Nur am Alpen-Südhang ist es teils bewölkt. Es wird um 30 Grad heiß. Dazu kommt in den Alpen kräftiger Föhn auf. Das waren Nachrichten von Radio SRF. Verantwortlich Corinne Heinzmann.
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4: Mein Name ist Ruth Willi. Wir widmen uns heute Folgendem. Die Menopause kommt ins Kino. Wie und was daran zu wünschen übrig lässt, das weiß unsere Filmredaktorin. Dann. Politisch weit links und politisch weit rechts. Geht das zusammen in einer Ehe? Mit einem Stück zu dieser Frage hat das Theaterfestival Basel eröffnet. Das und mehr heute in Kultur kompakt. Gestern hat das Theaterfestival Basel eröffnet. Dort werden in den nächsten 12 Tagen internationale Tanz- und Theatergastspiele zu sehen sein. Den Auftakt machte ein Stück mit dem Titel «Three Times Left is Right». Theaterredaktorin Dagmar Walser hat es gesehen. Sie war heute bei Caroline Lüchinger im Studio und erzählte ihr zuerst, worum es geht in dem Stück.
5: Es geht um ein Paar, eine Liebesbeziehung zwischen einem älteren altlinken Mann und einer jüngeren neurechten Frau und um die Frage, ob die Rechte ursprünglich linke Ideen übernommen und verkehrt hat, beziehungsweise ob die Linke sogar den heutigen Rechtsrutsch zu verantworten hat.
6: Ja, links, rechts, das klingt irgendwie nach einem hochpolitischen Theaterabend.
5: Ja, das auf jeden Fall. Und zwar, weil der Regisseur Julian Hetzel sich eben nicht mit eindeutigen Zuschreibungen zufrieden gibt. Er bringt unseren moralischen Kompass durcheinander, er rüttelt an Gewissheiten, beleuchtet auch blinde Flecken in der politischen Diskussion. Und was interessant ist, ist, dass er für sein Stück eine echte, also quasi eine reale Liebesbeziehung als Ausgangspunkt nimmt. Er nennt das Ganze auch eine Doku-Fiktion. Es geht um die Beziehung zwischen Helmut Lehten, einem deutschen Kulturphilosophen, ehemals Maoist, linke 68er-Vergangenheit, der 87-jährig vor kurzem gestorben ist, und seiner wesentlich jüngeren Frau, ehemals seine Studentin, Caroline Sommerfeld, die Publizistin, eine Aktivistin der identitären Bewegung ist. Die beiden haben 3 Söhne und beide haben über ihre Beziehung öffentlich gesprochen. Und Sommerfeld hat auch ein Buch mit dem Titel «Leben mit Linken» geschrieben.
6: Doku-Fiktion, hast du gesagt, das ist eine dokumentarische Erzählung von ihrem Leben.
5: Ja, das ist der Ausgangspunkt. Und das wird am Anfang auf der fast leeren Bühne auch so gesagt. Gespielt wird der Abend dann vom Schauspieler Josse de Pau und der Schauspielerin Christine de Proust. Beide aus Belgien, beide großartig. Und sie erzählen auf der Bühne dann auch, dass auch sie im Leben ein Liebespaar sind. Das macht die Sache noch komplexer. Und dann spielen oder performen sie fiktive Szenen eines Paares mit eben sehr unterschiedlichen politischen Überzeugungen. Wie Mann und Frau sich an der Uni kennengelernt haben, wie sie ihre Kinder zusammen erziehen und dabei ideologisch aneinander geraten, wie sie im Haushalt miteinander operieren und die unterschiedlichen politischen Positionen auch dort aufeinandertreffen, wie sie um Worte und Argumente ringen und sich diese gegenseitig im Mund umdrehen und wie sie dabei auch immer um ihre Liebe kämpfen.
6: Da frage ich mich jetzt schon, kann so eine Liebesbeziehung funktionieren? Also vor allem, weil die politischen Haltungen ja so unterschiedlich sind. Wie geht da die Geschichte auf der Bühne zu Ende?
5: in einem Gemetzel. Die Frau weidet den Mann in einer Aktion mit viel Theaterblut im Bett buchstäblich aus, macht aus seinen Innereien Würste und Würstchen und Bier gibt's am Schluss dann auch noch fürs Publikum. Das alles ist ziemlich irritierend, auch provokant und gleichzeitig sehr schlau, weil es eben nicht in der Psychologie stecken bleibt, sondern große theatrale Bilder findet für ein performatives Gedankenexperiment und damit auch für den Konflikt, in dem es im Kern darum geht, ob es überhaupt möglich ist, andere Positionen zu verstehen, eventuell sogar Verständnis dafür zu entwickeln, auch wenn man nicht mit ihnen einverstanden ist.
4: Three Times Left is Right ist heute noch einmal in der Kaserne Basel zu sehen. Das Theaterfestival Basel dauert bis am 6. September. Und wenn Sie die Welt der Theaterfestivals näher interessiert, Dagmar Walser war gestern im Kulturplatz-Talk und hat einen Einblick gegeben, was für Dialoge da entstehen, wenn diverseste internationale Theatertruppen aufeinandertreffen. Lange Zeit war sie kein Thema. Die Menopause, die hormonelle Umstellung der Frauen um 50, die mit der letzten Periode einhergeht. Die männerdominierte Medizin und Forschung widmete sich jahrzehntelang nur dem männlichen Körper und so haben Frauen auch nicht darüber gesprochen. Das ändert sich seit einigen Jahren. Bücher über die Menopause werden zu Bestsellern. Unzählige Podcasts widmen sich den Wechseljahren und auch prominente Frauen sprechen öffentlich darüber. Jetzt kommen die Wechseljahre auch ins Kino. In «Mein neues altes Ich», einem Dokumentarfilm über die körperlichen und psychischen Auswirkungen der Menopause. Brigitte Hering.
7: Die dänische Filmemacherin Louise Kelsen beginnt bei sich selbst, beobachtet Veränderungen ihres Körpers, ihrer Psyche, die sie ratlos machen. Als wisse ihr Körper zum ersten Mal in ihrem Leben nicht mehr, was tun, erzählt Kelsen im Off-Kommentar.
8: But suddenly, my body starts sending me signals that I don't understand. It's as if, for the first time, my body doesn't know what to do.
7: Um zu erfahren, was da passiert, wenn sich der Hormonhaushalt verändert, wenn Hormone verschwinden, macht sie sich auf eine Reise. Sie besucht Wissenschaftlerinnen, die dabei sind, das Mysterium Menopause zu entschlüsseln. Zum Beispiel trifft sie in Chicago Pauline Mackie, die seit Jahrzehnten über den Zusammenhang von Menopausesymptomen und späteren Erkrankungen forscht. Im Speziellen interessiert Mackie, ob häufige und starke Hitzewallungen das Risiko, Alzheimer zu bekommen, erhöhen.
9: I became very interested in how menopause symptoms might play into women's risks for Alzheimer's disease.
7: Die Forschung zu den medizinischen Aspekten der Wechseljahre ist noch jung. Forschungsfelder gibt's viele. Das zeigt der Film. Aber nicht nur die Wissenschaft kommt zu Wort. Frauen verschiedener Länder erzählen von ihren Leiden mit den Wechseljahren. Inszeniert sind sie in einem weißen Raum mit weißen Stühlen. In dieses weiße Nichts hinein schildern sie, wie sie sich von einem Tag auf den anderen verändert haben, wie sie noch nie wirklich von den Wechseljahren gehört haben und wie sie auch Angst gehabt haben.
10: Paf, comme une claque, j'étais devenue une autre.
11: Ich habe mich in den Spiegel angeschaut und wusste nicht, wer ist diese Person. Ich erkenne diese Person nicht mehr.
12: En fait, j'ai eu très peur.
13: Os médicos quase nem sequer falaram que poderia ser um sintoma da menopausa.
7: Der Film ist schnell erzählt, wechselt von Forschungsprojekt zu Praxisbesuch, vom Blick in die männliche Medizingeschichte zu den Selbstberichten der Frauen und wieder zurück. Louise Kelsen ist ausgezogen, das Mysterium Menopause zu entschlüsseln. Aber dem Geheimnis kommt sie nicht ganz auf die Spur. Sie verharrt recht einseitig bei den medizinischen Aspekten der Wechseljahre. Der Einfluss auf Beziehungen, auf Sexualität ist zum Beispiel nie Thema. Es gibt auch keine Blicke in andere Kulturen und deren Umgang mit der Menopause etwa. Und der Film bezieht auch ganz klar Stellung, propagiert schon fast die Hormontherapie mit Östrogen. Alternative Herangehensweisen, pflanzliche Mittel, natürliche Behandlungen werden zwar sehr kurz angesprochen, aber allesamt als wirkungslos beiseite geschoben. 2024 erschien in der weltweit renommierten Medizinzeitschrift The Lancet eine Serie zur Menopause. Darin warnen Autorinnen vor einer zunehmenden Übermedikalisierung und fordern einen gesellschaftlichen Wandel im Umgang mit den Wechseljahren. Diese Serie ist zwar auch Thema im Film, Aber die Kontroverse, die damals weltweit medial angeschoben wurde, wird im Film nur als Störung und als Rückschlag für die medizinische Forschung um die Menopause dargestellt. Dennoch ist es gut, dass es diesen Film gibt, trotz aller Kritik daran. Denn, so sagt die eine Wissenschaftlerin im Film, wenn etwas verschwiegen wird, wird es mit Scham und Stigmatisierung verbunden. Also, ins Kino gehen. Männer bitte auch, nicht nur Frauen. Und dann darüber sprechen.
4: Mein neues altes Ich, der dänisch-norwegisch-deutsche Dokumentarfilm, läuft ab Donnerstag im Kino. Und sprechen über die Menopause können Sie auch direkt nach dem Kinobesuch. Morgen Donnerstag gibt es in Zürich und Basel und am Freitag in Bern im Anschluss an die Filmvorstellung noch sogenannte Tabu-Talks über das Thema. Ein pensionierter Pilot mit einer Modellbaulandschaft und ein Opernsänger, der keine Lust mehr auf die Bühne hat und sich in der Badewanne verschanzt. Das sind die zwei eigensinnigen Helden aus Tine Melzers ersten zwei Romanen. Nun hat die Autorin, die in Zürich lebt, ihren dritten Roman veröffentlicht. Der Titel «Lotto». Auch darin steht eine ungewöhnliche Figur im Mittelpunkt, eine Callcenter-Mitarbeiterin, die den Menschen, die sie anruft, überraschend nahe kommt. Tim Felchlin.
12: Anrufe aus dem Callcenter sind lästig. Umfragen, Versicherungen, vermeintlich einmalige Angebote. Die meisten von uns versuchen, Telefonagenten möglichst schnell abzuwimmeln. Nicht so die Callcenter-Angestellte in Tine Melzers neuem Roman. Wer ihre Stimme hört, fasst Vertrauen. Sie bringt Menschen zum Sprechen. Cassandra heißt die Frau, die Tag für Tag Fremde anruft. Ihr Name ist aber Nebensache. Entscheidend sind die Beziehungen, die für die Dauer eines Telefonats entstehen. Flüchtig, aber überraschend intim.
14: Mittlerweile ist die Trefferquote recht hoch. 1 zu 10 entsteht ein echtes Gespräch. 2 zu 10 spricht sich jemand aus. 1 zu 50 bekomme ich eine knallharte Beichte. Gerade weil ich unerwartet anrufe, weil ich nicht zum Leben der Beichtenden gehöre, ist sie gründlich. Ich bleibe unsichtbar. Mir können sie alles sagen, sogar die Wahrheit.
12: Die Ich-Erzählerin spricht mit einer pensionierten Chemielehrerin, die zusätzliche Handtücher im Badezimmer bereitlegt, weil ihr das Gefühl gibt, nicht alleine zu leben. Oder mit einem Priester, der von seiner Samenspende erzählt. Die Namen ihrer Gesprächspartner schreibt sich Cassandra auf Post-its und holt sich die Menschen so in ihre Wohnung, von wo aus sie für das Callcenter arbeitet. Denn seit einem Autounfall ist ihr Körper entstellt. Aus der Wohnungstür und damit hinaus ins Leben traut sie sich nicht. Stattdessen spielt sich ihr Leben auch nach Feierabend durch das Nummernlotto am Telefon ab.
14: Ich bin süchtig danach, mit Fremden zu sprechen. Mit Menschen, die mich nicht sehen können, die sich nichts denken, weil sie sich lieber jemanden vorstellen, der normal ist. Unversehrt. Wenn ich Fremde anrufe, um sie nach ihren Meinungen zu fragen, gibt mir das Gefühl, dazuzugehören, nicht hässlich zu sein.
12: Mit ihrer Protagonistin hat Tine Melzer einmal mehr eine Figur kreiert, die dank ihren wunderlichen und klugen Gedanken einmalig ist. Aber leider erzählt uns Tine Melzer zu wenig von ihr. Ihre Narben verheilen im Laufe eines Jahres. Welcher seelische Heilungsprozess die Protagonistin durchläuft, bleibt aber sehr vage. Ein paar Gedanken über Schönheitsideale und Kapitalismuskritik reichen da nicht aus. So bleibt die dramaturgische Entwicklung und damit der große Bogen unausgereift. Tine Melzers Stärke ist das Erzählen im Kleinen. Jeder Anruf ist eine wunderbare Mikrogeschichte für sich. Immer wieder entdeckt man lakonisch erzählte Satzperlen, die man sich anstreichen möchte, und der Roman steckt voller gewitzter Beobachtungen.
14: Alle sehen teilnahmslos aus, während sie telefonieren. Dabei sollte die Körperhaltung beim Telefonieren sagen, ich höre zu, nicht nur, ich sage dir jetzt mal was.
12: Lotto ist ein Roman mit Schwächen in der Figurenentwicklung, aber er besticht in Sachen Einfallsreichtum. Und über die Sprache darf man sich auch freuen. Unverblümt und frei von Standardformulierungen, aber zugänglich und mit Witz. Und wer das Buch zu Ende gelesen hat, wird vielleicht sogar mit etwas Vorfreude ans Telefon gehen beim nächsten Anruf von Unbekannt.
4: Lotto von Tine Melzer ist bei Jung und Jung erschienen. Die Buchtaufe mit Lesung der Autorin findet am 28. August in der Buchhandlung im Volkshaus in Zürich statt. Wir bleiben bei Anrufen, wechseln aber noch in einen Bereich, mit dem der eine oder die andere schon unangenehm in Kontakt gekommen sein könnte. Romance Scam. Ein peinliches Missgeschick seiner Mutter bringt den Investigativjournalisten Carlos Barragán auf die Spur des Romance Scamming. Unbekannte versprechen ihr Goldbarren, sie verliebt sich und beinahe wird Barragán selbst zum Opfer. Wenig später reist er nach Lagos und begleitet ein Jahr lang vier sogenannte Yahoo-Boys bei ihrer Arbeit als Romance-Scammer. Eine Langzeitreportage über erfundene Liebe und die Einsamkeit im Westen. «Hi, Honey» lautet der Titel. Nun ist der Text in Buchform erschienen. Sven Arnert.
15: «Hi, Honey» heißt die Reportage von Carlos Barragán, im englischen Original «Die Yahoo Boys», benannt nach den Yahoo-Mail-Adressen, mit denen sie einst ihre ersten Fake-Profile anlegten. Gleich zu Beginn begegnen wir Biggie, einem der vier jungen Männer, die Barragán ein Jahr lang begleitet. Für ihn ist Samstagvormittag, auf dem Smartphone ist in New York dagegen noch der Abend zuvor. Dort warten die Kunden, einsame Männer, denen er unter falschen Namen die große Liebe verspricht. Wie er zu diesem Geschäft gekommen ist, erzählt er ohne Umschweife.
16: Ich wollte ein besseres Leben und das Land selbst ist abgefuckt, erzählte Biggie. In Nigeria gibt es kein System, das einem irgendwie helfen würde. Es ist der reine Überlebenskampf. Und weil ich mit Waffen oder Scheißjobs nichts zu tun haben wollte, habe ich eben das gemacht. Seither hat er dieses Geschäft jede Nacht seines Lebens betrieben, hat damit über $40,000 verdient, die er von anderen Menschen abgezockt hat.
15: Was zunächst wie eine individuelle Überlebensstrategie wirkt, entpuppt sich als arbeitsteilig organisierte Betrugsindustrie mit eigenem Vokabular. Barragán beschreibt Rollen, Hierarchien und Geldflüsse mit der Genauigkeit eines Ethnographen. Die jungen Männer selbst verstehen sich nicht als Kriminelle, sondern als Unternehmer einer informellen Schattenwirtschaft.
16: Das Playbook für Roman Scamming sieht vor, dass man zunächst einen Social-Media-Account einrichtet, kauft oder hackt, damit man vortäuschen kann, eine andere Person zu sein. Normalerweise eine attraktive weiße Amerikanerin. Es ist von Vorteil, wenn es den Fake-Account schon eine Weile gibt, weil er dann echter wirkt.
15: Wie tief dieses Geschäft in die Familien Nigerias hineinreicht und wie sehr es dort als moralisches Problem wahrgenommen wird, zeigt eine der eindringlichsten Szenen des Buches. Aziz, einer der vier Protagonisten, wird von seiner Großmutter zur Rede gestellt, einer alten Frau, die das Wort Yahoo nie gehört hat, aber sofort erkennt, dass mit dem Geld ihres Enkels etwas nicht stimmt.
16: »Ich will dich etwas fragen«, begann sie. »Warum eiferst du anderen Leuten nach?« Aziz protestierte, doch sie schnitt ihm das Wort ab. »Sei still, ich will kein dummes Geld, ich will kein schmutziges Geld, ich will kein Betrugsgeld, verstanden?«
15: Weniger differenziert bleibt Barragáns Blick auf die Opfer im Westen. Sie bleiben meist namenlos, bloße Symptome einer Einsamkeit, die längst als globales Gesundheitsproblem gilt. Barragán zeigt, wie zwei Formen des Mangels ineinandergreifen. Hier die materielle Perspektivlosigkeit vieler junger Nigerianer, dort die emotionale Isolation zahlreicher Menschen in wohlhabenden Gesellschaften. Dass er seine Scammer weder entschuldigt noch ihre Opfer bevormundet, gehört zu den Stärken dieser Reportage.
4: Das Sachbuch von Carlos Barragán heißt «Hi Honey, Nigerias Romance-Scam-Industrie und die Einsamkeit im Westen». Matthias Strobel hat das Buch aus dem Englischen übersetzt, auf Deutsch ist es im Suhrkamp Verlag erschienen. Und das war's für den Moment aus Kultur und Gesellschaft. Am Mikrofon verabschiedet sich Ruth Willi.
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17: Sie hat entscheidend zur ersten Mondlandung 1969 beigetragen. Die Mathematikerin Katherine Johnson. Sie berechnete nämlich die Flugbahn der Raumfahrtmission und zwar von Hand. Gewürdigt wurde diese Leistung dann erst Jahrzehnte später. Heute, vor 108 Jahren, ist die Mathematikerin zur Welt gekommen. Die Tageschronik dazu von Manuela Burgemeister.
18: Es ist der 21. Juli 1969, als der erste Mensch überhaupt den Mond betritt. Neil Armstrong und sein Kollege Buzz Aldrin sind die Gesichter dieses gewaltigen Sprungs für die Menschheit, wie Neil Armstrong später sagt. Im Hintergrund ist dies alles aber nur möglich dank den Berechnungen einer schwarzen Frau, Katherine Johnson.
19: Katherine calculated the flight path for America's first mission in space and the path that put Neil Armstrong on the moon.
18: Sagt der damalige Präsident Barack Obama in seiner Rede zur Verleihung der Presidential Medal of Freedom, einer der beiden höchsten zivilen Auszeichnungen der USA.
19: In her 33 years at NASA, Katherine was a pioneer who broke the barriers of race and gender, showing generations of young people that everyone can excel in math and science and reach for the stars.
18: Bei dieser Ehrung ist Katherine Johnson 97 Jahre alt. Es gibt sie mittlerweile als Barbie-Puppe und es ist ein Hollywood-Film über sie gedreht worden. Aber es dauert lange, bis ihre außergewöhnliche Leistung anerkannt wird. Geboren wird Katherine Johnson am 26. August 1918 in West Virginia. Gezählt habe sie schon als Kind gerne, sagt sie später in einem Fernsehinterview. Sie habe alles gezählt, die Schritte zur Kirche, die Treppenstufen, als ob sich die Zahl irgendwann ändern würde.
20: Like to count. I counted everything. About to go into church, I counted the steps to church. 16 steps to going upstairs, and I counted them every time as if they might change.
18: Schon als Zehnjährige geht sie an eine afroamerikanische Highschool. 1937 mit 18 schließt sie ihr College-Studium in Französisch und Mathematik mit Auszeichnung ab. Danach arbeitet sie wie ihre Mutter als Lehrerin, bis sie 1953 eine Anstellung bei den sogenannten Computers bei der Vorgängerorganisation der NASA bekommt.
20: Men didn't have the patience, so they didn't ask the men to do it. They asked women to do it. Had rooms of women computers.
18: Männer hätten für die Berechnungen nicht die nötige Geduld gehabt, weshalb man Frauen angestellt habe. In Virginia gilt damals Rassentrennung. Katherine und die anderen schwarzen Frauen werden in fast allen Lebens- und Arbeitsbereichen benachteiligt. Trotzdem wird Katherine nach kurzer Zeit an die Abteilung für Flugforschung ausgeliehen. Eigentlich nur befristet, aber sie macht sich mit ihrem mathematischen Wissen schnell unentbehrlich und setzt auch durch, dass sie an den Sitzungen der Ingenieure teilnehmen kann.
20: And I apparently asked the right questions. And gradually, I was always in the meeting with the men.
18: So ist Katherine Johnson an Berechnungen beteiligt für den ersten bemannten Weltraumflug der USA 1961. Und obwohl es damals auch schon nichtmenschliche Computer gibt, die die Flugbahnen berechnen können, macht sich der Astronaut John Glenn erst auf den Weg auf die erste Erdumrundung, nachdem Katherine Johnson die Computerberechnung für die Flugbahn von Hand nachkontrolliert hat. Das erzählt Bill Barry, Historiker bei der NASA.
21: And he said, well, you know, have the girl check the numbers. We know for a fact that John Glenn actually said that. When John Glenn was talking about the girl, it was very clear who he meant, because Katherine Johnson was the girl when you talked about trajectory calculations. So he said, have the girl check the numbers. It was very clear that he meant, I want Katherine to go there and do this calculation.
18: Die Erdumrundung ist geglückt, genau wie später die Mondlandung. Auch dafür hat Katherine Johnson die Flugbahnen berechnet. Eine Aufgabe, die zwar kompliziert, aber machbar sei, erzählt sie später.
20: It was intricate. But it was possible.
18: Neben der Presidential Medal of Freedom erhält Katherine Johnson in ihrem Leben Dutzende weitere Auszeichnungen. 2016 wird ein neues Rechenzentrum der NASA nach ihr benannt und später auch ein Raumtransporter. Katherine Johnson stirbt am 24. Februar 2020.
17: Manuela Burgemeister mit der Tageschronik über die Mathematikerin Katherine Johnson. Und hier geht's gleich weiter mit einem News-Update.

0: Die Nachrichten von SRF um 1 mit Corinna Heinzmann. Nach einer Sturzflut im Himalaya-Gebiet steigt die Zahl der Opfer weiter an. Nach letzten Angaben der Behörden in Nepal hat die Flut aus Schlamm und Geröll sicher mehr als 150 Menschen das Leben gekostet. Weitere Tote gab es in Tibet, das zu China gehört. Die Zahl der Vermissten wird momentan mit mehreren hundert beziffert. Wie SRF-China-Korrespondent Lukas Messmer in der Tagesschau berichtet hat, ist das Ausmaß der Katastrophe weiterhin völlig unklar.
1: Auf der nepalesischen Seite könnten das noch sehr, sehr viel mehr Todesopfer werden. Da spricht man jetzt von fast 600 vermissten Touristen. Aber das sind nur die Touristen. Die Videos, die wir sehen, die machen Angst, dass es vor allem unter der lokalen Bevölkerung noch sehr, sehr viel mehr Todesopfer geben könnte. Auf der chinesischen Seite haben wir nur sehr wenige unabhängige Informationen. Hier informieren die Staatsmedien. Das Internet ist zensiert. Es ist auf jeden Fall schwierig, diesen Grenzort Chirong zu erreichen, weil im Flusstal noch fast 2 Meter Schlamm liegen. Was klar ist, hier hat sich mittlerweile Parteichef und Präsident Xi Jinping persönlich eingeschaltet. Er hat Instruktionen zur Rettung erteilt. Und wenn er in China das tut, dann heißt das, dass die Lage ernst ist.
0: Sagt Lukas Messmer, SRF-Korrespondent in China. SVP-Nationalrat Andreas Glarner hat seinen Rücktritt angekündigt. Er gibt sein Amt als Nationalrat auf Ende Jahr ab. Und auch als Präsident der SVP Aargau tritt Glarner zurück, wie die Partei mitteilt. Er wolle Platz machen für eine neue Generation. Andreas Glarner wird im Oktober 64 Jahre alt. Er sitzt seit 2015 im Nationalrat und ist seit 2020 Präsident der SVP Aargau. Glarner gilt als provokativer Politiker und wird zum rechten Flügel der SVP gezählt. Mitarbeitende des Bundesamts für Zoll- und Grenzsicherheit fordern mehr Personal und modernere Ausrüstungen. Die Kriminalität entwickle sich weiter, aber die Mittel des Zolls hielten nicht Schritt, kritisiert die Gewerkschaft des Zoll- und Grenzwachpersonals in einer Mitteilung. Die Gewerkschaft schreibt unter anderem von veralteten Schutzausrüstungen, zu wenig Personal und reduzierten Sicherheitsausbildungen. So seien bestimmte Maschinenpistolen teils fast 50 Jahre alt. Außerdem habe sich die Sicherheitslage verschlechtert. Das Zollpersonal fordere deshalb die nötigen Mittel, heißt es in der Medienmitteilung, um in Zusammenarbeit mit der Polizei der Kriminalität entgegenzutreten. Dann noch der Blick aufs Wetter. Heute ist es oft sonnig mit hohen Wolkenfeldern, es wird um 30 Grad heiß und in den Alpen kommt Föhn auf. Das waren Nachrichten von Radio SRF, verantwortlich Corinna Heinzmann.
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3: Wenn man einen Schaden am Auto hat, dann wird das Flicken in letzter Zeit teurer und teurer. Warum genau, das schauen wir uns an. Außerdem geht es darum, wie die Städte ihre Bäume zu pflegen versuchen, nach der großen Hitze und Trockenheit in diesem Sommer. Und dann um ein furchtbares Unglück in Guinea, bei dem Menschen sterben, und zwar unter Abfallbergen. Das sind ausgewählte Themen aus dem Programm von SRF News. Am Mikrofon ist Isabel Meissen. Ja, das ist ein ärgerlicher Moment, wenn man zurückkommt zum Auto, das man irgendwo parkiert hat, und dann hat es eine Delle in der Tür oder einen Kratzer im Lack. Solche Parkschäden gehen mehr ins Geld als vor kurzem. Eine Analyse des Vergleichsdienstes Comparis zeigt, 2025 kostete es 50% mehr als noch 2023, eine Hintertür zu reparieren. Muss eine Tür oder eine Rückleuchte ganz ersetzt werden, dann liegen die Kosten rund 10% höher. Daniel Röschli ist Direktor des Branchenverbands Karosserie Suisse. Nico Bär hat ihn gefragt, inwiefern sich die Ergebnisse mit seinen Beobachtungen in den Betrieben decken.
4: Das deckt sich mit den Beobachtungen, die wir machen. Wir stellen auch fest, aufgrund unserer eigenen Zahlen, dass die durchschnittlichen Schadenhöhen steigen. Deckt sich auch mit den Aussagen der Assekuranzen, mit denen wir uns regelmäßig austauschen. Also diese Entwicklung der steigenden durchschnittlichen Schadenkosten stellen wir auch fest in unseren Zahlen.
5: Ja, und welche sind dabei die größten Kostentreiber?
4: Wir identifizieren 3 große Treiber. Einerseits haben wir eine hohe Teuerung bei den Teilen, bei den Ersatzteilen einerseits. Zweitens stellen wir fest, dass die Lackpreise, das Lackmaterial ebenfalls stark gestiegen ist. Und ein dritter, glaube ich, sehr wesentlicher Teil ist die zunehmende Komplexität der Reparatur aufgrund dieser vielen Assistenzsysteme. Das braucht mehr Zeit, einerseits bei der Reparatur, aber auch nachher beim Kalibrieren dieser Systeme. Das ist sicher ein dritter wichtiger Grund, weshalb die Preise hier so stark steigen.
5: Und welches ist daraus der gewichtigste Faktor, der eine Rolle spielt?
4: Die Entwicklung bei den Teilen, die hier zu nennen ist, da hatten wir in den vergangenen Jahren doch erhebliche, massive Steigerungen. Die sind zum Teil wirklich sehr, sehr groß und schlagen sich natürlich dann auch entsprechend nieder in den Gesamtkosten. Wenn wir sehen, was so die durchschnittlichen Anteile der verschiedenen Kostenfaktoren sind, so sind doch die Teile mit über 33% ein wesentlicher Anteil. Und wenn dort die Preise steigen, kann man sich vorstellen, dass entsprechend natürlich die Gesamtkosten auch steigen. Auch Lacklohn oder Lackmaterial ist doch wichtig. Fast ein Viertel macht das aus. Und wenn man das zusammenrechnet, kommt man doch auf 70% der Kosten, die nicht durch Arbeit entstehen, sondern eben durch andere Faktoren. Und entsprechend steigen dann eben die Gesamtkosten einer Reparatur.
5: Wie sehr spielen da eventuell auch steigende Personalkosten hinein?
4: Personalkosten insofern im Bereich Arbeitslohn natürlich, das ist wichtig. Arbeitslohn beinhaltet die entsprechenden Personalkosten, aber auch alle anderen Gemeinkostenanteile, die eben nicht Materialeinsatz sind. Auch dort haben wir Kostensteigerungen. Ich nenne Ausbildung, ich nenne Kalibriersysteme, ich nenne Umweltauflagen, die dort mit einfließen. Das ist ein wichtiger Faktor. Nicht zu vergessen, wir sind in einer Branche tätig mit einem Gesamtarbeitsvertrag. Dort handeln die Sozialpartner jährlich die Löhne, die entsprechenden Anpassungen aus. Das fließt konsequenterweise natürlich auch mit ein in die Kalkulation der Stundenansätze. Wobei ich feststellen muss oder auch das entsprechend richtigstellen muss, die Entwicklung in den Stundenansätzen in den letzten gut 5 Jahren war bei 10-15%, also doch eher moderat verglichen mit den anderen Kostenanteilen in der Gesamtkalkulation.
5: Also Ersatzteile sind teilweise doppelt so teuer geworden, Lacke rund 50%. Wie erklären Sie sich solche massiven Preissteigerungen, Herr Röschli?
4: Na gut, da müssen Sie die entsprechenden Lieferanten fragen, die diese Produkte anbieten. Da gibt es sicher verschiedene Gründe. Mit ein Grund mag die Lieferkettenproblematik sein, mit ein Grund mag die Verknappung von gewissen Pigmenten zum Beispiel sein, die Wechselkurse mögen mit reinspielen. Da gibt es verschiedene Faktoren, die da sicher entsprechend auch dafür verantwortlich sind. Wir schauen das ja auch sehr genau an oder unsere Betriebe prüfen auch, ja, was kostet denn so ein Teil beim Lieferant A und was kostet es vielleicht beim Lieferant B. Da stellen wir schon fest, dass es da Unterschiede gibt, insbesondere auch, wenn man den Blick ins Ausland tut, dass dann vergleichbare Teile in der Schweiz entsprechend teurer sind. Das ist ein gewisser Unterschied, da ist, das wissen wir, aber zum Teil sind die doch erheblich, die sich jetzt nicht so schnell einfach erklären lassen, weshalb das so ist. Also das beschäftigt uns ganz stark, weil am Schluss die Gesamtkosten steigen. Und was ist das Problem? Wir möchten natürlich vermeiden, dass ein Fahrzeug plötzlich zu einem wirtschaftlichen Totalschaden wird und nicht mehr repariert wird, weil nicht mehr interessant und dann irgendwo in den Export geht. Das möchten wir eigentlich vermeiden. Deshalb ist es uns wichtig, dass wir dem Thema Preisentwicklung auch entsprechend Bedeutung zumessen, was die Teile und das Lackmaterial betrifft.
5: Jetzt aber, wie unvermeidbar sind diese Preissteigerungen wirklich? Profitieren nicht Werkstätten auch davon?
4: Die Werkstätten profitieren insofern davon, dass sie vielleicht einen gewissen Nachlass erhalten auf die Produkte, aber das Geld verdient ein Karossier mit der Arbeit, die er tut. Und das ist auch unsere Kernaufgabe. Wir reparieren Fahrzeuge, wir wollen Arbeit verkaufen am Schluss. Und deshalb ist es uns wichtig, dass wir der Anteil der Reparatur steigen können. Wenn ich das anschaue, durchschnittliche Anteil der Reparatur war etwa 30% und die 70% wurden ersetzt. Sie sehen hier, dass doch das in einem gewissen Missverhältnis ist und wir sind natürlich bestrebt, den Anteil der Reparatur und Gesamtkosten entsprechend zu erhöhen. Das ist auch interessant, nicht zuletzt aus Umweltgründen. Das ist ein Thema, das hier etwas vergessen geht. Die Reparatur ist in jedem Fall besser umweltschonender gegenüber dem Ersatz. Und deshalb sind wir natürlich auch bestrebt, diesen Anteil erhöhen zu können.
5: Aber die Margen sind jetzt nicht größer geworden?
4: Die Margen sind massiv unter Druck. Die Margen sind überhaupt nicht höher geworden. Das stellen wir schon länger fest, dass diese stark unter Druck sind, weil die Versicherungen selbstverständlich auch mit den Betrieben sprechen und versuchen, ihre Kosten auch irgendwo zu optimieren. Da ist natürlich der Stundenverrechnungssatz immer wieder ein Thema.
3: Daniel Röschli ist Direktor des Branchenverbands Karosserie Suisse. Es ist ein heißer, trockener Sommer gewesen und die Bäume haben gelitten, vor allem die Bäume in der Stadt. St. Gallen zum Beispiel hat gerade gewarnt, dass Äste abbrechen könnten. Man solle vorsichtig sein. Und besonders betroffen ist Basel, denn dort war es speziell trocken und heiß. Seit Jahren versucht die Stadt, ihren Baumbestand fit zu machen für die Klimaveränderungen. Der abtretende Leiter der Stadtgärtnerei von Basel, Emanuel Trüb, erklärt im Gespräch mit Ami Ali, wie schlimm es um die Stadtbäume tatsächlich steht.
6: Es geht den Bäumen wirklich nicht gut. Allerdings können wir nicht sagen, wie schlecht es ihnen wirklich geht. Einzelbäume zeigen wirklich ganz deutliche Symptome. Andere wiederum scheinen mit der Hitze besser umgehen zu können.
7: Und was sind das für Faktoren, die da diese Unterschiede bestimmen?
6: Also da gibt es ganz viele Faktoren. Die Pflanze selbst, die Herkunft, die genetische Zusammensetzung der Pflanze, dann selbstverständlich der Standort, die Art und Weise, wie sie gepflegt wurde, ob es vielleicht im Verlauf der Zeit Vorschäden gegeben hat an den Pflanzen, im Wurzelbereich vielleicht durch Grabarbeiten oder eben die Zusammensetzung der Böden. Es sind eben ganz viele Faktoren, die hier eine Rolle spielen.
7: Und jetzt ist ja auch die Sicherheit ein Thema. In verschiedenen Städten haben die Behörden auch schon gewarnt, dass Äste abbrechen könnten. Wie groß ist diese Gefahr, die ausgeht für uns Bewohnerinnen und Bewohner der Städte von diesen gestressten Bäumen?
6: Das können wir nicht abschließend sagen, aber wir machen jetzt die sehr unangenehme Erfahrung, dass Bäume, die wir für sicher glaubten, dass die Äste verlieren, dass Äste abbrechen, an Orten und an Stellen, wo wir nicht damit gerechnet haben. Und das sind Phänomene, die gelegentlich erscheinen, auch in Wäldern und in landwirtschaftlich genutzten Obstanlagen, wenn es wirklich ganz trocken und heiß wird. Also so, es ist nicht außergewöhnlich, aber es ist außergewöhnlich, dass es jetzt gehäuft und wirklich auch an exponierten Stellen geschieht.
7: Und wie können wir mit diesen außergewöhnlichen Gefahren umgehen?
6: Zunächst einmal durch eine gute Baumpflege und Baumkontrolle. Gerade Bäume im öffentlichen Raum müssen regelmäßig kontrolliert werden. Schadstellen müssen rechtzeitig erkannt werden. Gelegentlich müssen sie auch gesichert werden mit verschiedenen Maßnahmen, Kabeln und Gurten, die in die Bäume gehängt werden, um Äste zu sichern. Also da gibt es viele Maßnahmen, aber grundsätzlich muss man sagen, eine gute und eine professionelle Baumpflege ist jetzt ganz wichtig.
7: Die Tatsache, dass es wärmer wird und auch trockener, die ist schon länger ein Thema. Jetzt hat man also irgendwann damit rechnen müssen, dass es zu dieser Situation kommt, wie wir sie heute haben.
6: Die Garten- und Stadtgärtnereien in Europa ganz allgemein befassen sich schon seit Jahrzehnten mit diesen Phänomenen. Das beobachten wir seit vielen, vielen Jahren, dass hier eine Veränderung stattfindet, sodass wir eigentlich vom Klimawandel an sich nicht überrascht sind. Wir sind nur etwas überrascht worden über die Heftigkeit dieses Phänomens an Trockenheit und lang andauernder Hitze. So etwas haben wir bisher noch nie erlebt oder in unserer Generation noch nicht erlebt, sodass ein Ausdruck dieses Klimawandels jetzt ganz heftig zu erleben war.
7: Sie haben vorhin beschrieben, was man tun kann, um die Gefahren abzuwenden, die Gefahren zu kontrollieren, die von solchen Bäumen ausgehen. Was können Städte wie Basel aber, was können Sie als Stadtgärtnereien tun, um den Bäumen zu helfen in dieser Lage?
6: Also zunächst einmal müssen wir gute Baumstandorte entwickeln. An gewissen Orten müssen sie gar gebaut werden. Gute Standorte, das heißt, dass hier ein Wurzelwerk sich bilden kann, dass auch unter schwierigen Verhältnissen den Baum im Wachstum begleiten und ernähren kann. Dann geht es darum, dass wir ein breites Sortiment aufbauen und entwickeln, so dass wir über eine breite Palette von unterschiedlichen Bäumen verfügen können und damit auch das Risiko etwas eingrenzen, dass gewisse Baumarten bei den sich verändernden Klimabedingungen wegsterben.
7: Das klingt alles sehr aufwendig, diese Kontrollen zur Sicherheit, dann die Unterstützung der Bäume beim Wachstum und bei den Standorten. Stadtgärtnereien haben auch keine unendlichen Ressourcen. Wie lange kommen Sie noch nach mit dieser Arbeit?
6: Wir kommen vorerst gut zurecht mit dieser Situation. Das ist aufwendig, zugegebenermaßen, aber wir müssen uns diese Arbeit wirklich leisten. Weil das Ausbleiben einer angemessenen Baumpflege führt zu Schäden, die dann wesentlich teurer ausfallen können. Und deswegen ist es eine Maßnahme, die jetzt angebracht und angezeigt ist, dass wir gerade in die Pflege des öffentlichen Grüns investieren, damit diese Klimaleistungen auch langfristig erbracht werden können.
7: Jetzt geht es auf den Herbst zu. Es wird wahrscheinlich langsam kühler und feuchter, aber vielleicht auch stürmischer. Wie bereiten Sie sich in Basel auf diese Zeit vor?
6: Herbststürme, das ist ein natürliches Phänomen. Damit sind wir eigentlich jedes Jahr konfrontiert. Wir müssen damit rechnen, dass diese etwas heftig ausfallen werden in Zukunft. Auch hier eine gute Vorbereitung bedeutet zunächst einmal Kontrolle der Bäume, Schadstellen rechtzeitig erkennen, vielleicht schadhafte Gurten und so weiter, dass die ersetzt werden. Also das sind ganz viele Dinge, die greifen müssen, Arbeiten, die schon in der Vergangenheit geleistet wurden. Das wird sich jedes Jahr von neuem zeigen, ob unsere Arbeit ausreichend war, ob sie angemessen war und ob wir damit die zu erwartenden Schäden rechtzeitig erkennen können.
3: Emanuel Tröb ist abtretender Leiter der Stadtgärtnerei von Basel. In Guinea sind 32 Menschen gestorben und möglicherweise viele verschüttet worden, weil es ein Unglück auf einer Abfalldeponie gegeben hat. Guinea ist in Westafrika. Es hat stark geregnet und dadurch ist ein Abfallberg ins Rutschen geraten und hat Menschen unter sich begraben. Das Unglück ist auf einer Deponie mitten in der Hauptstadt Conakry passiert. Dominik Rolli hat Afrika-Korrespondent Fabian Urech gefragt, was da genau passiert ist.
8: Ja, das Unglück hat sich in der Nacht von Samstag auf Sonntag ereignet. Es hat zu jener Zeit stark geregnet in der guineischen Hauptstadt Conakry. Und das führte offenbar dazu, dass Teile dieses riesigen Abfallbergs, dieser Deponie, ins Rutschen gerieten. Und weil unmittelbar neben diesem Abfallberg, der übrigens recht zentral in der Stadt liegt und etwa 20 Meter aufragt, weil neben diesem Abfallberg Menschen wohnen in einfachen Hütten, wurden diese begraben. Gemäß Medienberichten eilten dann Nachbarn herbei und wollten helfen und wurden in der Folge von einem zweiten Abrutsch erfasst. Es gab viele Opfer und niemand weiß genau, wie viele Menschen noch unter dem Abfallberg liegen.
9: Nun gilt Guinea ja eigentlich als rohstoffreiches Land, bekannt vor allem für Bauxit, den wichtigsten Ausgangsstoff für Aluminium. Es gibt aber auch Gold und Diamanten. Warum lebt denn so ein großer Teil der Bevölkerung trotzdem in so bitterer Armut?
8: Ja, das sind die Einrohstoffe und seit kurzem ist Guinea sogar darüber hinaus noch